0: Ja, woran erinnert Sie das? Händel? Oder Bach? Oder vielleicht Telemann? Die Richtung stimmt, die Epoche ist der Barock. Aber das Stück ist von keinem derer, die ich genannt habe. Diese Musik stammt vom Schweizer Johann Melchior Glättle. Ein Musiker, der heute praktisch vergessen ist. Jörg, Andreas Bötticher, Sie haben Johann Melchior Glättle wiederentdeckt und führen seine Werke jetzt wieder auf. Was bedeutet Ihnen persönlich dieser Musiker?
1: Ja, ich finde es wunderbar, dass wir hier einen Schweizer Musiker haben, einen der seltenen Schweizer Musiker des 17. Jahrhunderts, und dass es noch so viele Stücke gibt von ihm, die zu entdecken sind und eben wieder zu entdecken oder wieder zu entdecken. Es gibt da viel zu heben, es gibt viel, was mich fasziniert. Es ist eine berührende Musik.
0: Und es gibt viel zu besprechen. Jörg Andreas Bötticher ist heute unser Gast. Ganz herzlich willkommen.
1: Hallo.
0: Sie sind Organist und Professor an der Schola Cantorum Basiliensis, also dieser Schweizer Musikhochschule für alte Musik in Basel. Sie sind dort unter anderem Dozent für Cembalo. Und eben, Ihr Herz schlägt unter anderem für Komponistinnen und Komponisten, die selten gehört werden und, ja, kaum noch gekannt werden. Und deren Werke führen Sie wieder auf, spielen CDs ein. Kann man sagen, Jörg Andreas Bötticher, Sie sind so etwas wie der musikalische Indiana Jones, der Jäger der verlorenen musikalischen Schätze?
1: Ja, ist ein lustiges Bild. Also es gefällt mir sehr, solche Stücke, die eben verschwunden sind oder ganz tief in Bibliotheken schlummern, wieder zu entdecken, aber ich habe natürlich auch große Freude an, ja, sogenannten Meisterwerken von Meisterkomponisten, obwohl ich diese Unterscheidung überhaupt nicht gerne habe. Aber ich habe natürlich auch große Freude an Händel und Bach. Aber jetzt ganz besonders an diesen Stücken, von denen wir zum Teil nicht mal Noten haben und wo einfach auch schon die Beschaffung ein sehr interessanter Weg ist, ein Prozess, auf sich diesem Komponisten, diesem Menschen auch jetzt in diesem Fall, dem Schweizer Johann Melchior Glättle, anzunähern.
0: Eben, Johann Melchior Glättle steht bei Ihnen im Moment ganz oben. Was bekomme ich als Musikliebhaberin oder Musikliebhaber, wenn ich mich auf diese Musik einlasse? Wir haben schon ein paar Takte gehört vorhin.
1: Ja, also mein Eindruck ist, dass er ein vielseitiger Komponist ist, dem es gelingt, sowohl sehr berührende, klein besetzte Konzerte zu schreiben. Also damals nannte man das Konzerte, also musikalische Konzerte, aber auch mittel- und großbesetzte, der also im großen Stil prächtig schreiben kann, der aber auch sehr expressiv schreiben kann.
0: Also ich freue mich darauf, mich mit Ihnen auf diese musikalische Schatzsuche nun zu begeben. Ich habe gelesen, Johann Melchior Glättle wurde vor 400 Jahren im Aargau geboren, im Juli 1626, er ist verstorben dann 1683, und zwei Jahre später, also 1685, kamen dann eben die großen Barock-Ikonen zur Welt, Bach, Händel. Wenn wir jetzt da musikgeschichtlich schauen, was ist von dieser Musik zu halten? Steht er da in einer Reihe mit diesen ganz Großen? Wobei, eben, Sie mögen ja diese Begriffe, glaube ich, nicht so ganz.
1: Ich denke, es ist schon gut zu differenzieren. Wir kommen aus dem 17. Jahrhundert, aus dem frühen 17. Jahrhundert. In Italien ist der neue, affektbetonte Stil, also rezitativischer Stil, erfunden worden. Und ganz viele Musiker aus Europa, hauptsächlich Musiker, wenige Musikerinnen, aber ganz viele Musiker aus Nordeuropa pilgern sozusagen nach Italien, um sich diesen Stil wirklich an der Wiege reinzuziehen sozusagen und zu lernen. Und das ist bei Glättle interessanterweise nicht der Fall. Wir wissen nicht, dass, ob er wirklich nach Italien gereist ist, aller Wahrscheinlichkeit nach nicht. Er hat die Musik, die italienische Musik, die neue Musik anders aufgenommen, anders gelernt. Und was ist davon zu halten? Es ist natürlich eine Klangpracht, die noch sehr sozusagen auf, ja, guten Säulen ruht, den Säulen der Vokalpolyphonie, erweitert durch das italienische Konzertieren, also durch das Konzertieren, Abwechseln von Klanggruppen und von großen und kleinen Besetzungen und bis hin zum Rezitativischen. Also Glättle hat eigentlich, ähnlich wie Johann Rosenmüller, aus Deutschland, so einen Stil, das, also einen Prachtstil des späten 17. Jahrhunderts quasi geschrieben. Und das, was, wenn Sie jetzt Händel oder Bach oder Telemann erwähnen, ist dann doch nochmal eine nächste Stufe. Also ich würde nicht sagen eine Entwicklungsstufe, sondern einfach ein anderer Schritt in einen weiteren moderneren Stil.
0: Sie haben am letzten Samstag in der Kirche des Klosters Diesentis ein Konzert mit Vokalmusik von Johann Melchior Glättle aufgeführt, Sie an der Orgel und dann in Personalunion als Dirigent. Der Gesang kam vom Basler Ensemble Voces Suaves. Mit dabei war das Basler Instrumentalensemble Les Cornets Noirs. Hören wir doch mal in einen kurzen Ausschnitt hinein, um einen nochmals einen Eindruck dieser Musik zu bekommen. Es ist das Kyrie der Missa Gloriae von Johann Melchior Glättle.

0: Ja, das geht unter die Haut. Das Kyrie von Johann Melchior Glättle. Die ganze Aufnahme des Konzerts in diesem Dies ist kommenden Sonntagabend in der Reihe Weltklasse um 20 Uhr hier auf SRF 2 Kultur zu hören. Das tönt sehr feierlich, farbig, getragen, barock. Was zeichnet diese Musik aus von Johann Melchior Glättle?
1: Also jetzt in dieser Messe ist es auch ein Spezialfall. Die Messe nennt Glättle selbst Missa Regis Gloriae, also die Messe des Königs der Ehren. Und sie ist besonders festlich mit 15 Stimmen, also 15 Instrumental- und Vokalstimmen besetzt. Und was es besonders macht, ist, dass wir bis jetzt eigentlich diese Messe gar nie hören konnten, weil sie nicht vollständig überliefert ist. Sie wurde nämlich nur in einzelnen Stimmbüchern überliefert, wie das damals üblich war, nicht in Partituren, also keine Gesamtabschriften, sondern einzelne Stimmbücher, Sopran, Alt, Tenor, Bass und Instrumente. Und bei dieser Messe fehlen etliche Stimmbücher. Das heißt,
0: Wie macht man denn das, wenn das fehlt?
1: Ja, das ist eine gute Frage. Ich habe diese Musik dann angeschaut in den Stimmbüchern, die vorhanden sind. Und zum Glück ist zum Beispiel das Stimmbuch für die Basso Continuo-Stimme vorhanden, also die tiefste Stimme des Orchesters mit den Harmonien und auch mit der ganzen Form. Und es sind auch einige Oberstimmen-Stimmbücher erhalten. Und dann kann man sich eine Vorstellung machen, wie das Stück gedacht ist. Man hat die einzelnen Motive, man hat nicht das Gesamte. Es ist wie ein Puzzle, was sozusagen noch nicht vollständig ist, aber wo man sehr viel rekonstruieren kann aufgrund dieser vorliegenden Stimmen. Und dafür haben wir dann den Spezialisten Martin Lubenow aus Norddeutschland gefragt, der Musikverleger ist und der auch sehr viel sich im 17. Jahrhundert auskennt, ob er bereit wäre, so eine Rekonstruktion zu machen. Das hat er letztes Jahr für uns und speziell für diesen Anlass dann angefertigt. Und ich bin sehr dankbar und sehr froh, dass wir jetzt diese Missa Regis Gloriae quasi in ihrer Pracht hören können.
0: Aber wie war denn das damals, also wenn es da nur Stimmbücher gibt? Also da muss man sich vorstellen, da gibt es ja so eine Stimme für den Sopran, dann eine für Alt, und Tenor und dann für die einzelnen Instrumente, dann Basso Continuo, also das wäre dann so die Basslinie, die dann die Harmonien vorgibt. Die Partitur gab es nicht, aber Sie als Dirigent brauchen ja eine Partitur. Haben die Dirigenten damals keine Partitur gebraucht? Waren die irgendwie besser?
1: Ja, es ist eine ganz andere Konzeption, eine ganz andere Art, Musik zu machen. Also Partituren aus Partituren zu spielen, ist eigentlich ein relativ modernes Phänomen. Und auch beispielsweise Heinrich Schütz oder auch Monteverdi hat in der Regel nicht aus einer Partitur dirigiert, wenn er überhaupt dirigiert hat, sondern eben immer nur aus einer Stimme. Aber es ist natürlich von Vorteil, wenn in dieser Stimme sozusagen die Informationen für die anderen Stimmen enthalten sind. Also beispielsweise im Bass, wenn dann dort genannt wird, wo zum Beispiel ein Sopran einsetzt oder wo wieder Geigen einsetzen. Das heißt, es ist so eine Art fragmentarische Teilpartitur oder Teilnotation. Das ist auch das Spannende jetzt fürs Musizieren, dass wir jetzt sozusagen nicht etwas einfach abspielen, sondern es ist immer noch sehr viel dabei, was wir im Moment eigentlich erfinden müssen.
0: Also. Eben, und jetzt auch bei diesem Konzert in diesem Dies, wenn ich das richtig verstanden habe, da haben Sie Orgel gespielt und gleichzeitig mit dem Kopf dirigiert oder wenn Sie nicht spielen mussten, von Hand. War das so die Art, wie man damals Musik machte? Also auch mehr entstehen zu lassen im Moment, weniger zu planen?
1: Ich glaube auf jeden Fall, dass die Musiker alle und auch vereinzelt die Musikerinnen natürlich viel mehr Selbstverantwortung hatten und dass diese Position des Dirigenten, der sozusagen alle Fäden in der Hand hat und die Expression bis ins kleinste Detail plant, die gab es nicht. Das ist auch eigentlich eine Erfindung oder sozusagen ein Prozess des 19. Jahrhunderts, wo die Rolle des Dirigenten immer wichtiger wird. Und das Spannende jetzt ist, dass ich von der Orgel aus quasi die Harmonien vorgeben kann. Ich kann auch natürlich einzelne Stimmführungen, ich kann einzelne Akzente setzen. Aber ich lasse den Musikern ziemlich viel Freiheit.
0: Also ich habe ehrlich gesagt vor diesem Gespräch noch nie etwas gehört von Johann Melchior Glätle. Wie ist denn das bei Ihnen? Ich meine, klar, Musik ist Ihr Leben, aber wie sind Sie auf Johann Melchior Glätle gestoßen?
1: Ja, Glätle war schon einige Jahre sozusagen in meinem Dunstkreis, auch durch frühere Aufnahmen. Und da möchte ich auch gerne meinen Dank aussprechen an alle früheren Glätle-Wiederaufführer, insbesondere auch an Daniela Dolci und ihr Ensemble Musica Fiorita und an Peter Reidemeister.
0: Also sie wurden vereinzelt schon aufgeführt.
1: Sie wurden vereinzelt schon aufgeführt, der auch schon, also jetzt Peter Reidemeister mit seiner Tochter Silja Reidemeister, eine Edition des gesamten Opus 5 schon vorgelegt hat vor ungefähr 10 Jahren. Also ich bin schon drauf gestoßen, wir haben auch bei den Abendmusiken in Basel bei dieser Konzertreihe vor 10 Jahren einmal ein Glätle-Programm gemacht. Aber jetzt sozusagen war der Anlass der 400. Geburtstag. Und da bin ich froh, dass wir vor allem auch das Ziel hatten, nochmal bis jetzt nicht edierte Werke zum Gehör zu bringen.
0: Also eben, Sie sind auch noch, Sie haben viele Hüte an, Sie sind auch noch Organist an der Predigerkirche Basel und dort leiten Sie diese erwähnten Abendmusiken, wo Sie jeden Monat eine vergessene Komponistin, oder nicht mehr so bekannten Komponisten zur Aufführung bringen. Ja, jetzt, die Schola Cantorum Basiliensis, wo Sie Professor sind und unterrichten, ist spezialisiert auf alte Instrumente, also auf Aufführungen mit Instrumenten, die es heute nicht mehr gibt, also die man nicht mehr unbedingt baut, zum Beispiel Kornett, italienisch Cornetto, deutsch Zink, so ein frühbarockes Blasinstrument irgendwo zwischen Oboe und Trompete. Muss man Glätle mit historischen Instrumenten aufführen?
1: Also ich denke, man muss überhaupt nichts. Man kann natürlich Glätle sich auch auf eine andere Art aneignen, man kann es auch auf dem Klavier spielen, man kann seine Lieder, er hat übrigens auch sehr lustige weltliche Lieder geschrieben, die kaum jemand kennt. Die kann man auch sehr gut mit einer Laute oder mit einer Gitarre begleiten und singen und spielen. Aber die Klangwelt, die er möglicherweise im Ohr gehabt hat und um die es jetzt hier geht, die Klangwelt ist doch, finde ich, sehr, sehr wichtig, dass man die alten Instrumente hat, die Streichinstrumente mit Darmsaiten, die Bläser in der richtigen Mensur und eben die Zinken. Das kann man nicht einfach auf einer modernen

0: gesagt, die Geigen, die haben Armseiten, die historischen. Heute sind sie eher aus Stahl und Plastik. Aber ich nehme jetzt Glenn Gould. Ich mache jetzt doch noch ein Aber. Glenn Gould, der große Pianist, ich meine, der spielt auch die Brandenburger Konzerte von Johann Sebastian Bach auf dem Flügel, auf dem Piano. Und das wäre ja ursprünglich für Cembalo gedacht gewesen. Jetzt kann man sagen, ja, das tönt ja viel prachtvoller, wenn das Glenn Gould auf dem Piano spielt. Also vergibt man sich möglicherweise auch etwas, wenn man so wie Sie ganz streng an diesem Historischen festhält?
1: Ja, ist eine gute Frage. Ich denke nicht, dass ich jetzt in diesem Sinn oder dass wir streng sind, sondern es ist eher die Entdeckerlust, dass wir einfach sehen, jetzt mit historischen Streichinstrumenten, auch mit einer entsprechenden Singart, das ist nämlich bei den Sängern auch ein ähnliches Thema, kommen wir einfach dieser Musik näher. Möglicherweise, also wer weiß, vielleicht irren wir uns auch. Und wenn jetzt Glenn Gould seinen Ansatz hat, ist das auch völlig gerechtfertigt. Aber es entstehen dann neue Probleme, weil die Balance zum Beispiel zu einem Streichorchester nicht mehr, also zu einem kleinen Streichorchester, wie Bach das hatte, nicht mehr gewährleistet ist. Mhm. Also das heißt, diese Fragen von Proportionen, von Klang, Größe des Raums, Spielart, das ist doch etwas sehr Entscheidendes. Und was noch dazu kommt, zum Beispiel auch die Verzierung, die Diminution, die Improvisation, alles das, was nicht in den Noten steht. Und deswegen bin ich auch dankbar für die Forschung, die jetzt an der Schola schon seit Jahrzehnten gemacht werden, damit man immer tiefer eindringen kann.
0: Was bewegt das in Ihnen, wenn Sie so diese barocke Pracht zum ersten Mal oder fast zum ersten Mal zum Klingen bringen?
1: Ja, es ist manchmal ist es etwas sehr Umwerfendes. Also wenn ich jetzt in der barocken, zum Beispiel Klosterarchitektur einer Kirche wie Disentis oder einer Kirche wie Muri stehe und dann diesen Klang höre, das verbindet sich auch zu einem Gesamteindruck. Es ist sehr berührend, aber nicht erschlagend. Also es ist auch nicht das Ziel, dass die Musik erschlägt, sondern dass die Affekte, die sie quasi auslöst, dass das einfach berühren kann. Und das können auch Affekte oder Emotionen sein, die sehr in das Feine und Zarte gehen. Also zum Beispiel bei einem Stück, was wir jetzt auch aufgewählt und aufgeführt haben, das Salve Regina, sind es eher die feinen Klangeffekte und Stimmeffekte, die Gletle offensichtlich sucht.
0: Wir haben jetzt immer von Männern gesprochen, also Gletle und auch alle anderen, die Sie aufführen, das sind Männer. Gibt es eigentlich auch Frauenkomponistinnen oder war damals die alte Musik halt schon fest in Männerhand?
1: Ja, also was die Kirchenmusik oder die Sakralmusik betrifft, ist es natürlich die Situation, dass die sehr häufig in den Frauenklöstern im Verborgenen stattgefunden hat und dass auch die Ausbildung schwieriger war. Es gibt einige Nonnen, die hervorgetreten sind als Komponistinnen, also zum Beispiel Chiara Margherita Cozzolani, die in Mailand lebte, und auch eine Schweizerin, die in Lugano oder Locarno geboren ist, die Claudia Francesca Rusca und dann nachher ebenfalls in Milano wirkte. Aber jetzt von der Sakralmusik haben wir sonst wenig Beispiele von Nonnen erhalten.
0: 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Zu Gast ist der Musiker Jörg Andreas Bötticher, der den vergessenen Schweizer Komponisten Johann Melchior Glättle wieder aufführt und seinen frühbarocken Glanz für uns alle hörbar macht. Wenn man Leute wie Glättle wiederentdeckt, kommen verschüttete musikalische Schätze zum Vorschein. Das haben wir besprochen. Gleichzeitig aber auch werden ungewöhnliche Biografien aus vergangenen Jahrhunderten sichtbar. Und in der Vorbereitung zu diesem Gespräch habe ich gelesen, dass Johann Melchior Glättle im Juli 1626 eben im Aargauer Städtchen Bremgarten zur Welt kam. Und er ging dann in deutsche Lande und wirkte ab 1651, also ein junger Mann, 25 Jahre, in der freien Reichsstadt Augsburg in Bayern als Domorganist. Und er wurde dann dort schnell musikalischer Leiter als Domkapellmeister. Das war so eine sehr prestigeträchtige Position als Künstler. Er starb er dann 1683 in Augsburg, 57 wurde er. Das müssen Sie mir erklären. Wie kam dieser Mann aus der aargauischen Provinz zu diesem Job im weit entfernten oder damals weit entfernten Augsburg?
1: Ja, da liegen leider auch noch

0: auch viele Informationen im Dunkeln. Wir wissen über seine Ausbildung nicht viel mehr, als dass er auch in Fribourg war, in der Jesuitenschule. Und von dort, was dann zwischen Fribourg und Augsburg geschah, wissen wir leider nicht. Das ist schon eine sehr steile Karriere. Sehr wahrscheinlich hat er sich in Fribourg doch auch musikalisch ausbilden lassen. Und er wurde aber nicht Priester, wie das sonst sehr häufig war, auch gerade aus Bremgarten, kleines Städtchen, im 17. Jahrhundert ungefähr 1000 Einwohner. Mhm. Und ich habe gelesen, dass bis zu 100 Priester, also in dieser Zeitspanne 1600 bis 1685, gab es bis zu 100 Priestern, die aus Bremgarten rausgewachsen sind. Aber er nicht. Er war kein Priester, sondern ist dann als Kirchenmusiker eben in Augsburg zu diesem sehr fantastischen Platz im Dom als Domkapellmeister gewählt worden.
1: Eben im 17. Jahrhundert, da muss man vielleicht auch noch wissen, war Augsburg eine freie Reichsstadt im Heiligen Römischen Reich. Also das bedeutete, dass die Stadt direkt dem Kaiser und eben nicht einem regionalen Fürsten unterstand. Und so nach den religiösen Wirren des Dreißigjährigen Kriegs, der dann 1648 zu Ende ging, war die Stadt paritätisch. Also da gab es sowohl Katholiken als auch Protestanten. Aber Glättle, der war bei den Katholiken angesiedelt.
0: Glättle war im Dom bei den Katholiken, ja.
1: Und wie muss man sich denn so einen Arbeitstag sich vorstellen als Domkapellmeister? Was tat man da?
0: Ja, ich meine, er hatte natürlich sehr, sehr viel zu tun, ständig Musik für Gottesdienste vorzubereiten, auch zu komponieren. Das wurde auch von ihm verlangt. Erhalten sind jetzt ungefähr 220 Kompositionen. Er musste aber auch für die Ausbildung der Kapellknaben, der Chorknaben, und sowohl auch im Instrumentalen und Vokalen sorgen. Also das war voll durchgetaktet mit Messen, mit Vespern, mit musikalisch gestalteten Stundengebeten. Da gab es also nicht sehr viel Zeit für seine Kinder. Er hatte übrigens auch noch, also mit seiner Frau, 15 Kinder.
1: Leidenschaftlicher 15, Vater.
0: Ja. Aber, und war nicht nur Kapellmeister, sondern auch Organist, also in diesem riesigen Doppelpensum.
1: War er ein Star?
0: Naja, das kann die Nachwelt dann vielleicht beurteilen. Aber
1: ja, wir sind in der Nachwelt.
0: Genau, wir sind in der Nachwelt. Ich würde sagen, ein Star, der sich also sehr, sehr gut verkauft hat, war in diesem Sinn nicht. Aber jemand, der also Werte geschaffen hat, musikalische Werte durch seine Komposition, die es doch eben wert sind, heute, 400 Jahre später, noch gehört zu werden.
1: Ja, Andreas Böttich, also wenn ich das so höre, warum ging der vergessen?
0: Ja, ich denke, diese ganzen Kompositionen brauchen natürlich eine Verbreitung. Sie brauchen Musiker, die das spielen. Sie brauchen Ensembles. Und andererseits ist seine Musik zwar in sehr vielen Bibliotheken erhalten, in Abschriften auch, aber die Stilentwicklung hat natürlich auch keinen Platz gemacht. Also gerade in dieser Zeit, 1670, 80, 90, gab es einen sehr starken Stilwandel, der dann eben in Richtung der modernen Kantate des Oratoriums führte. Auf diesen Wurzeln, die übrigens von Carissimi wahrscheinlich herkommen, aus Italien, auf diesen Wurzeln, die Glättle eigentlich hier jetzt auch sehr schön ausgebaut hat.
1: Also er war sehr schnell veraltet.
0: Das wissen wir nicht so genau. Er wurde nämlich, das ist noch vielleicht eine letzte kleine spannende Sache, er wurde nämlich wahrscheinlich bis nach Lateinamerika rezipiert, nämlich über die Jesuiten wurde er dort von Missionaren in Paraguay beispielsweise rezipiert und gespielt.
1: Und das im 17. Jahrhundert, man stelle sich das vor. Jörg-Andreas Bötticher, sehr herzlichen Dank für das Gespräch.
0: Vielen Dank auch.
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0: Die Nachrichten von SRF um 14:30 mit Juliette Schild. Terrororganisationen finanzieren sich immer häufiger über Spendengelder oder Geldsammlungen im Internet. Das bestätigt die Schweizer Bundesanwaltschaft gegenüber SRF. Vordergründig werde Geld für kranke Kinder oder dringende Operationen gesammelt, doch eigentlich gehe das Geld dann zum Beispiel an den IS oder an die Al-Qaida. Derzeit laufen Ermittlungen der US-Bundespolizei FBI gegen ein solches Crowdfunding-Netzwerk der Terrororganisation IS. Gespendet hat da etwa der Mann, der im Juli einen Terroranschlag auf den Christopher Street Day in Berlin verübt hat. Liberia will Migranten aus den USA aufnehmen, die nicht in ihre Heimatländer abgeschoben werden dürfen. In den nächsten 12 Monaten sollen laut der liberianischen Regierung 1200 Menschen ins westafrikanische Land gebracht werden. Bei den Betroffenen handelt es sich etwa um Menschen aus afrikanischen oder südamerikanischen Staaten. US-Einwanderungsrichter hatten zuvor entschieden, dass ihnen in ihren Heimatländern Folter oder Misshandlungen drohten. Die liberianische Regierung betonte, man fordere keine finanzielle Entschädigung von der US-Regierung. Liberia erhalte jedoch Unterstützung bei der Umsetzung des Programms. Seit dem Amtsantritt von US-Präsident Donald Trump im Januar 2025 hat die US-Regierung ähnliche Abkommen mit mehreren afrikanischen Staaten geschlossen. Menschenrechtsorganisationen kritisieren die Abkommen und sie gehen davon aus, dass viele der Menschen letztlich doch in ihre Heimatländer zurückgebracht werden. Weitere Meldungen aus dem Ausland. In Syrien haben Ermittler der Internationalen Atomenergiebehörde damit begonnen, bisher geheime Atomanlagen der früheren Regierung zu untersuchen. Das hat der Chef der Behörde, Rafael Grossi, bekannt gegeben. Hintergrund ist der Machtwechsel in Syrien. Die neue Übergangsregierung arbeitet im Gegensatz zur früheren Assad-Regierung voll mit der internationalen Gemeinschaft zusammen. Und in der Ukraine müsse es Wahlen geben, trotz Krieg. Das fordert der ehemalige Verteidigungsminister des Landes, Mikhailo Fedorov. Die Ukraine befinde sich in einer Regierungskrise und die Korruption in Kriegszeiten müsse aufhören. Die demokratischen Prozesse müssten wiederhergestellt werden. Bislang verbietet das ukrainische Gesetz Wahlen während des Kriegs. Fedorov war im Juli von Präsident Zelensky entlassen worden. Daraufhin haben die Menschen demonstriert und Fedorovs Rückkehr gefordert. Und die Wetteraussichten: Es ist heute meist sonnig. Die Temperatur erreicht am Nachmittag rund 31 Grad. Das waren Nachrichten von Radio SRF. Verantwortlich Juliette Schild.
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2: Die Pharmafirmen in der Schweiz sind sehr bemüht darum, die Zölle der USA auf ihre Produkte tief zu halten. Das machen sie mit verschiedenen Abkommen. Aber möglicherweise könnten die USA weitere Maßnahmen erlassen, die den Druck auf die Medikamentenpreise erhöhen würden. Zumindest befürchtet das René Buchholzer. Er ist Geschäftsführer von Interpharma und er ist zu Gast im Tagesgespräch vom Dienstag.
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4: René Buchholzer ist seit Geschäftsführer von Interpharma, vom Verband der grossen forschenden Pharmaunternehmen. Der vertretet nicht nur Roche und Novartis, sondern auch alle ausländischen Konzerne in der Schweiz. Willkommen im Tagesgespräch.
5: Danke vielmals, dass ich da dabei bin.
4: René Buchholzer, ihr seid Volkswirtschaftler, Politikwissenschaftler und Staatsrechtler. Welche Kompetenzen braucht ihr jetzt bei Interpharma am meisten?
5: Ja, ich glaube, eine Kombination von diesen drei Kompetenzen. Die Pharmabranche ist die Wirtschaftsbranche in der Schweiz mit fast 40% vom Wirtschaftswachstum die letzten 10 Jahre, 10% vom BIP. Gleichzeitig geht es um Medikamente, um Gesundheit. Für uns als Patientinnen und Patienten ist es ein hohes Gut. Dementsprechend wird die Produktion aber reguliert staatlich, die Zulassung wird kontrolliert und natürlich auch die Preise werden staatlich festgelegt. Das passiert über gerechte und über politische, gesellschaftliche Entscheide. Und insofern ist es eine schöne Kombination von diesen drei Fächern, die ich mal studiert habe.
4: Aber wenn ihr jetzt gleich eins herauslesen müsst, welches ist das Wichtigste? Volkswirtschaft?
5: Nein, wahrscheinlich im politischen Prozess mehr das Verständnis, wie das politische Bern funktioniert.
4: Gut, dann schauen wir da auch noch drauf. Aber wir fangen gleich mit der Volkswirtschaft an. Und ich tue einfach so ein bisschen eure Branche mal umreissen. Die Pharmaindustrie ist der wichtigste Wirtschaftsmotor von unserem Land. Das sage nicht ich, das habe ich gelesen im Beobachter. Eine Schlagzeile. Gerade letzten Freitag hat das Staatssekretariat für Wirtschaft, SECO, gesagt, dass die Wirtschaft im ersten Halbjahr deutlich stärker gewachsen sind, als das man erwartet hat. Und zwar wegen der Pharmabranche. Und konkret 50'000 Leute arbeiten in dieser Branche. Und in den letzten 25 Jahren ist die Wertschöpfung der Pharmaindustrie ein bisschen gewachsen. Jetzt ist sie am Stagnieren. Und Interpharma sagt, also es sind eure eigenen Zahlen, die Pharmaunternehmen bringen im Standort Schweiz jährlich 10 Milliarden Franken, zahlen 5 Milliarden Franken Steuern und Abgaben bei einem Umsatz von 4,5 Milliarden Franken. Also wenn man das jetzt so gehört, da tue ich gerne Star Wars zitieren. Dir als Chef von Interpharma, die Macht ist mit euch.
5: Ja, ökonomisch sind wir tatsächlich der Treiber, das stimmt. Und sehr entscheidend auch für die Volkswirtschaft, für die Bedeutung, wo wir relativ massiv gewachsen sind, wenn wir jetzt stagnieren, eigentlich in den letzten Jahren. Aber politisch ist das natürlich in keiner Art und Weise so. Wir haben mehr Vertreter von Krankenkassen im Parlament, als wir etwa Pharmavertreter hätten.
4: Gut, da tue ich schon mal widersprechen. Punkt auch politisch, weil ihr bekommt nämlich politische Unterstützung. Der Ständerat hat einstimmig an einen Vorstoss von Basler SP-Ständerätin Eva Herzog zugestimmt, die eine Strategie zur Stärkung des Pharma-Standorts Schweiz fordert. Und der Bundesrat hat eine Arbeitsgruppe gemacht, Life Sciences Standort. Und dort sind 4 Leute aus der Bundesverwaltung, 3 von den Kantonen und 2 aus der Pharma dabei, also jemand von Roche und jemand von Novartis. Also so eine mächtige Branche, warum braucht gerade die so einen Support?
5: Weil es uns bedeutend schlechter geht und das natürlich auch eine grosse Auswirkung auf unser Land hat, bei diesen 10 Millionen Steuerertragen, die sie gesagt haben. Die fallen eben nicht nur in Basel und Zug an, auch ein Kanton, der keine Pharma hat, wie ein Kanton Thurgau, kriegt jährlich etwa 25 Millionen Franken von der Pharma über den Steuerausgleich, fast etwa 1% von seinen Einnahmen. Und ich glaube, man hat realisiert, wenn man die Zahlen anschaut, dass wenn man so weitermacht wie bis jetzt, dass es schlechter wird gehen. Wir sind jetzt auch eine Szenarioanalyse machen von BAK Economics, wo wir zeigen, dass wir etwa im Jahr 2040 kleiner werden sie als heute, wenn wir nicht unsere Rahmenbedingungen verbessern. Und ich glaube, das haben einige Ständeräte begriffen, dass man jetzt muss handeln und nicht einfach nur abwarten kann, wenn man weiterhin will von einer starken Pharma profitieren als Schweizerinnen und Schweizer.
4: Also die Stagnation würde dann eher quasi in eine Schrumpfung gehen?
5: Die geht in eine Schrumpfung, weil die Geopolitik, weil sich die internationale Politik so massiv verändert hat und damit die internationalen Rahmenbedingungen. Und auf das müssen wir als Schweiz reagieren. Und das ist letztendlich auch eine politische Entscheidung, wie wollen wir reagieren oder eben nicht.
4: Also die Arbeitsgruppe soll ja auch die bestmöglichen Rahmenbedingungen jetzt schaffen. Aber kann ich gleich noch die Frage stellen, geht es bei dieser Arbeitsgruppe mehr um eine Strategieentwicklung für einen Pharma-Standort, aber auch ein bisschen um Vermittlung, um Mediation zwischen der Politik und der Pharma. Ihr lacht. Ich nehme an, ihr wisst, um was es geht. Also geht es auch um Vermittlung in dieser Arbeitsgruppe?
5: Ich glaube, dank der geänderten, wegen der massiv geänderten Geopolitik, der internationalen Rahmenbedingungen, müssen wir eine gesamtheitliche Sicht haben. Und insofern können Sie das als fast als Mediation bezeichnen. Wir haben das Problem gehabt, dass bisher vor allem auch Medikamentenpreise, die jetzt international wegen der Handlungen von der Administration Trump im Fokus gekommen sind, dass die isoliert angeschaut worden sind vom Rest vom Standort. Gleichzeitig haben wir die Zölldiskussionen, die virulent ist seit 2 Jahren in dem Land. Das heisst, Gesundheitspolitik ist nicht einfach mehr Sozialversicherungspolitik, sondern es ist auch Standortpolitik. Es ist auch Außenwirtschaftspolitik und für das brauchen wir eine holistische Sichtweise und das ist der grosse Vorteil von dieser Arbeitsgruppe Life Science, dass hoffentlich sie jetzt gelingt, das departementale Silo-Denken, das im Bundesbern vorherrscht, aufzubrechen und eine holistische Sicht auf das Thema zu werfen.
4: Gut, aber bleiben wir mal bei den Medikamentenpreisen, weil ja darum gibt es eben das grosse Gestürm, der muss man vielleicht auch ein bisschen vermitteln. Ich habe im Blick gelesen, dass Vertreter von Pharma in der ersten Sitzung von dieser Arbeitsgruppe sollen gesagt haben, sie wollen höhere Medikamentenpreise in der Schweiz als in den USA. Stimmt, das gibt es die Forderung.
5: Ich weiss nicht, was in dieser Sitzung gesagt worden ist, weil die Sitzungen vertraulich sind, aber was ich bestätigen kann, ist, dass die Forderung von uns klar ist, dass wir sagen, wir müssen darüber diskutieren, welche Versorgung für uns als Patientinnen und Patienten wir wollen haben. Und jetzt gibt es ein internationales Referenzpreissystem, das Amerika eingeführt hat, wo Teil darauf auf die Schweiz verwiesen wird. Das konkret heisst, dass Amerika schaut G7-Länder plus Dänemark und Schweiz an und sagt, der zweitiefste Nettopreis ist der Preis, den wir in Amerika haben wollen. Damit werden die Schweizer Preise automatisch Referenzpotenziell für den grössten Markt auf dieser Welt. Das ist ein Problem, auch weil Amerika das kaufkraftorientiert macht. Und wir natürlich viel reicher sind als Amerika Und das führt eigentlich dazu, dass eine Preisdiskussion auch drin ist. Aber politisch ist die Frage nicht, welchen Preis wir wollen, sondern welche Versorgung wir wollen.
4: Genau, aber ich werde gleich bei den Preisen bleiben. Und er hat jetzt gesagt, eben die Schweiz wird zum Referenzpreis, muss ja aber nicht unbedingt, weil die Schweiz hat ja europaweit eigentlich die höchsten Preise. Also was ist da das Problem?
5: Dass die Aussage falsch ist, nachweislich falsch ist, auch wenn sie seit Jahren von verschiedenen Playern wiederholt wird. Wir haben gerade kürzlich eine Studie herausgelassen, die zeigt, dass der Nettopreis nach Abschlägen im Vergleich zu Deutschland 4% billiger sind. Und wenn man es kaufkraftorientiert macht, sind unsere Schweizer Preise rund 20-30% billiger. Und die Evidenz ist eigentlich relativ klar. Und das ist jetzt unser Problem, weil die Rahmenbedingungen jetzt geändert haben.
4: Jetzt hat aber zum Beispiel das Bundesamt für Gesundheit gesagt, gegenüber der Republik Kaufkraft korrigierte Auslandpreisvergleich, das mache ich sonst niemand. Das stimmt so nicht.
5: Nein, das ist falsch. Die Administration Trump macht es. Und das ist unser Problem, das wir jetzt als Schweiz lösen müssen. Und das ist einfach eine Realität, ob sie uns gefällt oder nicht. Und das hat einen Impact auf unsere Versorgung. Und darum brauchen wir die Diskussion, darum brauchen wir die politisch-gesellschaftliche Diskussion.
4: Eure Rechnung ist ja auch noch angezweifelt worden, weil ihr einen Europreis von 1 Franken nehmt, also nicht um die 90 Rappen, wie er jetzt aber war. Ist. Und wenn man so würde rechnen, wäre die Schweiz auch wieder nicht quasi das Teuerste.
5: Also wir sind, machen ja über seit 10 Jahren früher mit Santé Suisse den Preisvergleich. Der wird jetzt wieder gemacht werden, der ist im Tun. Und die Resultate sind gleich wie von den letzten 10 Jahren. Und wenn man das anschaut mit verschiedenen Wechselkursen, weil es eben regulierte Preise sind, kann man streiten, zu welchem Zeitpunkt man den Wechselkurs nimmt, selbstverständlich. Aber die Resultate sind eigentlich konsistent die letzten 5-6 Jahre. Wir sind absolut gesprochen etwa 4-8% teurer als unsere Vergleichsländer, unsere Nachbarländer, nicht Kaufkraft bereinigt. Und vielleicht einfach wichtig noch zu wissen, dass wir das häufig verwechseln oder vermischt. Wir reden da nur von den neuen Medikamenten, wir reden nicht von den Nachahmerprodukten, nicht von den Generika, weil dort sind Preisdifferenzen anders.
4: Jetzt soll ja die Arbeitsgruppe Lösungen präsentieren bis Ende Jahr. Ein Vorschlag, der in den Medien ist kolportiert wurde, dass es einen Fonds geben soll, der steigende Medikamentenpreise oder höhere Medikamentenpreise bei neuen Medikamenten würde erlauben, aber die Krankenkassenprämien nicht würde belasten. Wäre so jetzt für Interpharma so eine Lösung, wäre das ein denkbarer Weg?
5: Wie gesagt, wir wollen sicher, dass die Versorgung besser wird als jetzt ist. Wir haben aktuell nur die Hälfte der Medikamente, die in Deutschland da sind. Und das müssen wir verbessern, weil wir eine weitere Erosion sehen. Wir sehen, dass auch neue Medikamente nicht mehr zugelassen werden zu der Krankenkassenvergütung. Ein Drittel der Medikamente sind nicht mehr am BAG eingereicht worden. Das könnte vergütet werden. Und das führt natürlich, das kann dazu führen, dass die Preise steigen. Und die Sorge um Krankenkassenprämie ist gerade für Familien mit Teenager gross. Und die müssen wir ernst nehmen. Und darum sind wir offen für jede Finanzierungslösungsart. Aber wir glauben, und da haben wir auch gute Evidenz von Befragungen, aber auch von anderen Studien, die zeigen, dass die Bevölkerung den Zugang zu neuen Medikamenten will. Also eine neue Studie zeigt sogar, dass die Schweizer Bevölkerung bereit wäre, 33 Franken pro Monat mehr zu zahlen, um den gleichen Zugang zu Medikamenten zu haben, wie in Deutschland der Fall ist.
4: Also dann wäre Interpharma eher dafür, dass man Medikamentenpreise erhöhen anstatt dass man eben so einen Fonds schaffen würde.
5: Nein, ich glaube, wir sind dafür, dass die Schweizer Bevölkerung dass wir keine Zwei-Klassen-Medizin bekommt, dass man auch über eine obligatorische Krankenversicherung Zugang zu neuen Medikamenten hat. Das kann höhere Preise bedingen, wegen diesen geänderten Rahmenbedingungen. Und da sind wir offen für jede Art von Finanzierungslösung. Das kann ein Fonds sein, das kann Einsparungen im patentabgelaufenen Bereich sein, das kann ein anderer Schlüssel von der EFAS sein, von der einheitlichen Finanzierung, Ambulanz von stationär. Und ich glaube, da muss man kreativ sein und zusammensitzen. Und wenn man mal weiss, welche Versorgung man will, dann kann man aber abschätzen, was könnte das kosten und wie wollen wir das finanzieren.
4: Ein Vorschlag, hätte man lesen können, wäre ja, dass die Kantone mehr würden zahlen, also die würden Steuerzahlerinnen und Steuerzahler zahlen, statt der Krankenkassenprämie, also auch eigentlich die Leute, wäre das auch eine Lösung jetzt für Interpharma?
5: Das ist auch eine Lösung. Wir haben ja jetzt schon über Prämienverbilligung recht viele Steuergelder, die ins System gehen. Etwa 40% wird über Steuern gezahlt. Wir sind der grösste Steuerzahler in diesem Land. Also von dort, glaube ich, muss man ergebnisoffen das anschauen und man muss wirklich von der Frage ausgehen, was wollen wir als Gesellschaft?
4: Jetzt habt ihr zwei Lösungen schon gesagt. Gibt es denn noch andere, die jetzt Interpharma gesagt haben, für an diesem runden Tisch zu diskutieren?
5: Wir tragen aktiv an diesem runden Tisch bei, mit allen Ideen, und sind wirklich offen für alle Ideen, weil ich glaube, wir müssen die Sorge um Krankenkassenprämie ernst nehmen. Am Ende die patentgeschützten Medikamente nur 8% der Prämien ausmachen. Also wenn man nur schon alle Gesetze würde umsetzen, wenn wir kürzlich in der Zeitung haben können lesen, wären die Kosten schon drin, faktisch. Aber wir müssen das ernst nehmen und wir wollen Lösungen haben. Wir sind offen für alle und ich glaube, es ist noch zu früh. Wir sind noch nicht dort in der Diskussion, um sich jetzt auf eine Lösung schon einzuschiessen.
4: Aber habt ihr eigene? Und jetzt habt ihr nur noch gesagt, dass es wären Rabatte, die nicht weitergegeben werden, die die Ärzte oder die Apotheken zum Beispiel haben und nachher nicht weitergegeben werden an Patientinnen und Patienten. Das habt ihr vorhin angesprochen. Aber habt ihr denn eine eigene Idee, was ihr eben jetzt für die Stärkung von dem Standort Schweiz könntet oder möchtet?
5: Wir haben in dieser Arbeitsgruppe, in einer Subarbeitsgruppe, alle möglichen Ideen eingebracht, auch Ideen eingebracht von uns. Und nein, die würde ich Ihnen jetzt nicht sagen, weil es sind vertrauliche Arbeiten, die wir dort machen. Ich kann einfach sagen, die Position von Interpharma, wir sind ergebnisoffen, aber wir wollen auch eine Lösung, weil wir glauben und wir wissen von den Befragungen her, dass die Schweizer Bevölkerung Zugang zu diesen Medikamenten will. Und für das braucht es vielleicht auch eine Finanzierung nachgelagert.
4: Ihr hört das Tagesgespräch mit dem René Buchholzer. Er ist der Geschäftsführer von Interpharma, am Verband der forschenden Pharmafirmen in der Schweiz. Unterdessen haben wir ja das volkswirtschaftliche Fältchen verlassen. Sie haben schon auf das gekommen, was ihr gesagt habt, was das Wichtigste ist, nämlich die ganze Politik. Und Interpharma bekämpft ja im Moment auch vehement ein politisches Geschäft, nämlich die neue Krankenversicherungsverordnung. Die will schnellere Zugang zu neuen Medikamenten, tiefere Kosten durch neue Preis- und Rückvergütungsmechanismen, sprich Rabatte, für einen Verhandlungsspielraum für das BAG bei den Preisverhandlungen zu vergrössern. Also wenn ihr jetzt rein als Volkswirtschaftler und als Politikwissenschaftler denkt, sind das eigentlich nachvollziehbare Anliegen?
5: Absolut, das steht auch, das Krankenversicherungsgesetz setzt das auch vor. Es verlangt, dass man möglichst eine gute, qualitativ hochstehende und sichere Versorgung hat zu möglichst günstigen Preisen. Und das ist das Dilemma, der Zielkonflikt, den es gibt, wo wir drin sind. Und das, was wir eigentlich sagen, ist, dass in den letzten Jahren vor allem ein Fokus auf Kosten gewesen sind. Wir nehmen jährlich 1,5 Milliarden Kosten raus, nur vom Medikamentenmarkt allein. Und das hat dazu geführt, dass die Versorgung von qualitativ hochstehenden Medikamenten nicht mehr gewährleistet ist. Und diese Balance muss neu ausgerichtet werden. Das ist schon immer dringlich gewesen, weil wir schon lange eine Erosion gesehen haben. Und jetzt mit der Politik von der Administration Trump hat sich das alles extrem beschleunigt. Und die Verordnungsvorlage, die KV-Vorlage, ist noch aus der alten Welt. Also ist noch geschrieben worden, bevor der Trump mit den Zoll und mit der Most Favored Nation Clause, wenn er das nennt, gekommen ist. Und darum sagen wir, die Verordnung dort muss das geregelt werden. Wir brauchen das modernisierte Preissystem, das die Herausforderungen von Amerika aufnimmt. Und das muss dort eingebaut werden. Und darum lehnen wir die Verordnung ab. Nicht nur wir, sondern 53% von allen Vernehmlassungsteilnehmer, 90% von allen Patientenorganisationen lehnen das ab, weil eben die Versorgung nicht mehr sichergestellt ist mit dem Vorschlag.
4: Vielleicht könnt ihr mir noch erklären, es geht ja da um Rabatt. Und da haben ja die meisten Länder kennen das, also mit dem Schaufensterpreis, das, was quasi auf der Etikette klebt. Das wird auch kommuniziert und dann gibt es eben Rabatte, wenn man mehr kauft und die Rabatte sind nicht kommuniziert, also die sind geheim. Was spricht denn da dagegen? Also da kommt man ja nicht in die da hat man ja nicht die teuersten Preise oder die billigsten Preise, weil man dann ein bisschen untransparent wird. Was spricht denn da dagegen, gegen die Rabatte?
5: Das ist in der alten Welt eine Lösung, eine Versorgung sicherstellen, genau mit dem Mechanismus, wie Sie beschrieben haben. In dieser neuen Welt, wo wir jetzt drin sind, ist das nicht mehr möglich, weil der Präsident Trump oder die Administration Trump explizit Nettopreise verlangt. Das heisst, der Preis nach Abzug von allen Rabattrückzahlungen. Und das setzt er durch, indem die Firmen haben müssen, sage ich jetzt mal, die Vereinbarungen abschliessen, müssen, wird der Nettopreis kommuniziert. Und darum ist das Instrument von diesen Rabatt so nicht mehr wirksam. Und dementsprechend gilt der Nettopreis. Und wenn der zu tief ist, haben die Firmen viel betriebswirtschaftliche Anreiz, das Medikament nicht mehr in der Schweiz zu lancieren, in einem Markt, der 0,6% macht, um nicht den Preis abzudrücken in einem Markt, der ihnen 50% Umsatz generiert.
4: Jetzt ist es ja so, dass Roche und Novartis die neuen Medikamente häufig in den USA auf den Markt bringen und dort setzen sie ja schon einen Preis. Und auch die Zulassung werden von Roche und Novartis häufig zuerst in den USA beantragt und dort wird sie dann auch bewilligt. Also müssten ja die Preise eigentlich unabhängig sein. Also da gibt es ja dort eigentlich schon einen Preis.
5: Das ist korrekt, die Preise sind unabhängig gewesen, aber jetzt nicht mehr seit eineinhalb Jahren, weil jetzt Amerika beschlossen hat, das System einzuführen, das wir auch kennen, fast alle europäischen Länder kennen, nämlich, dass man auf Preise vom Ausland referenziert. Und wir haben das Pech, wenn sie so wollen, gehabt, dass neben den G7-Ländern auch Dänemark und Schweiz in den Basket, in den Referenzkorb reinkommt. Und darum ist unsere Preisgestaltung jetzt nicht mehr unabhängig von Amerika, wie früher das war, wo das Referenzpreissystem, wie es die Schweiz auch kennt, nur innerhalb von Europa funktioniert hat. Und das setzt natürlich komplett neue Voraussetzungen, wo sie ein Medikament auf den Markt bringen und wann sie das Medikament auf den Markt bringen.
4: Jetzt nochmal zurück zu dieser Krankenversicherungsverordnung. Ihr habt gesagt, ihr lehnt sie ab. Ich habe neulich auch gelesen, ihr wollt sie aufschieben, bis andere Sachen geklärt sind. Also wie ist denn genau eure Haltung und was ist eure Forderung in diesem Zusammenhang?
5: Jawohl, danke für die Frage. Nein, wir wollen möglichst schnell, dass die Krankenversicherung revidiert wird, dass sie die neue Herausforderung von dem Referenzpreissystem aus Amerika aufnimmt. Das heisst, in einem modernisierten Preissystem, wo zum Beispiel ein kaufkraftorientierter Auslandpreis drin hat, um die Aufrufe wo danach der therapeutische Quervergleich, das ist ein anderes Element, dass man sagt, was ist der Preisunterschied zu einer ähnlichen klinischen Variante, dass der nachvollziehbarer ist. Das ist die Herausforderung, die der Bundesrat der AG Life Science Standort unter dem Regierungsrat Schnegg als Auftrag gegeben hat, dort an Lösungen zu kommen. Diese Lösungen sind noch nicht spruchreif, sie sind noch nicht mal wirklich fundiert andiskutiert worden in dieser Arbeitsgruppe und die Resultate müssen wir abwarten und dann wollen wir, dass die Resultate möglichst schnell umgesetzt werden in der KVV-Verordnung. Was aber nicht geht, ist die Vorstellung, dass man jetzt noch schnell die KVV-Verordnung macht und nachher schaut man dann, was wir für ein Problem haben. Das ist nicht in der Ordnung für uns als Patientinnen und Patienten, weil wir jetzt schon weniger Medikamente zur Verfügung haben.
4: Das habt ihr ja jetzt schon ein paar Mal eben zitiert oder gesagt, dass ihr auch eine neue Untersuchung dazu habt, dass im ersten halben Jahr also eure Firmen 22 innovative Medikamente lanciert haben. 7 davon findet man nicht auf dieser Spezialitätenliste für Grundversorgung. 3 andere, die haben gar keine Zulassung von Swiss Medic bekommen. Also das seht ihr jetzt in Verbindung mit den USA, mit der...
5: Ja, wir sind selber überrascht gewesen, so schnell das schon gesehen. Das ist eine historische Betrachtung, rückwärtsblickend. Und das ist doch erstaunlich, dass ein Drittel der Medikamente, die von der Swiss Medic schon zugelassen sind oder einen positiven Grundbescheid bekommen haben, gar nicht mehr beim BAG eingereicht sind, dass es eben keinen Preis gibt. Und das ist eigentlich nur die Spitze vom Eisberg, weil das wird weitergehen. Wenn man es gar nicht mehr will, Grundversicherung bringen, gibt es langfristig dann auch keinen Grund, dass man überhaupt mehr zur Swiss Medic zu bringen für Zulassung. Das heisst, wir sehen da eigentlich die Spitze vom Eisberg von einer Entwicklung, die schon da ist. Und wo potenziell massiv schlimmer wird werden, wenn wir nicht endlich unser Preissystem modernisieren. Und das ist die Aufgabe, die das BAG hat. Und das muss sie in dieser KVV-Revision machen. Und zwar in dieser und nicht in einer neuen.
4: Jetzt habe ich aber gelesen, dass ja die Entwicklung eigentlich schon länger geht. Also wenn man schaut, zwischen 2019 und 2022, alle Medikamente, die in Europa sind, zugelassen wurden, sind nur, oder haben 30% gar keine Swissmedic-Zulassung. Und rund die Hälfte ist auch nicht auf der Schweizer Spezialitätenliste. Also das hat mit der Politik von Donald Trump nichts zu tun, aber die Entwicklung ist die gleiche. Um was geht es denn bei dieser Entwicklung sonst?
5: Also die Entwicklung ist die gleiche, und zwar weil wir auch in der Vergangenheit das BAG einen stärkeren Fokus auf Kostensenkung gelegt haben als auf die Versorgungssicherheit. Wir haben einen Ausweichartikel gehabt, einen Artikel 71, der im Individualfall die Möglichkeit gab. Das war so der Weg raus. Der Weg ist massiv angestiegen, auf etwa 21%. Es ist also keine Ausnahme, wie das Gesetz wird. Und jetzt kommt noch die amerikanische Herausforderung dazu. Und das wird die Lage noch weiter verschlimmern. In dem Sinne ist es eine langfristige Entwicklung, die auf dem Weg war, wo man auch schon gesagt hat, wir müssen das Thema angehen, wenn wir weiterhin keine Zwei-Klassen-Medizin in der Versorgung haben wollen von neuen Medikamenten. Und mit Trump beschleunigt sich es jetzt einfach massiv.
4: Aber jetzt ein bisschen banal gefragt, geht es denn nicht einfach um die Rentabilität? Und wenn man ja die eben von der Pharmafirma anschaut, dann hat man das Gefühl, die ist sehr, sehr hoch.
5: Es geht für die Firmen sicher. Die Firmen müssen rentabel sein, dass sie weiter investieren können. Die Firmen können aber problemlos auf den Schweizer Markt verzichten. Der Schweizer Markt ist 0,6%. Das heisst, es ist nicht so, dass der Schweizer Patient oder Patientin die Rentabilität von einer Roche Novartis oder einer anderen von meinem Mitglied finanziert. Rein von den Grössenverhältnissen nicht. Die politische Frage, das ist eine Firmenperspektive, die politische Frage ist eben tatsächlich die, welche Medikamente wollen wir in der Grundversorgung und welche nicht. Und wenn man das nicht will, gibt es viele Länder, dann gibt es Wege über Zusatzversicherung, über andere Wege. Und das ist die politische Frage. Wollen wir das? Oder wollen wir weiterhin eine solidarisch finanzierte Grundversicherung für alle, die unabhängig von ihren finanziellen Möglichkeiten alle den gleichen Zugang haben? Und ja, wir wollen das. Und wir fordern die Politik auf, sich dieser Frage anzunehmen. Und zwar jetzt, weil die Lage erodiert.
4: Aber ich kann mir auch wieder lapidar zusammengefasst sagen, eigentlich Vögeli friss oder stirb. Also die Schweiz hat gar nicht viele Möglichkeiten. Also wieder auch wieder mit Star Wars gemacht, ist eben bei der Pharma.
5: Doch, die Schweiz hat sehr wohl die Möglichkeit. Die Schweiz hat die Wahl, ob sie weiterhin so eine Pharmafirma will haben, die 10 Milliarden Steuern zahlt. Sie hat die Wahl, ob sie solidarisch für alle zugängliche Grundversorgung will. Dann muss sie sich überlegen, wie sie es finanziert. Sie hat sehr wohl die Möglichkeit. Es gibt viele Länder, die eine schlechtere Versorgung haben als die Schweiz. Die Frage ist, ob wir das wollen und ob wir dann wollen, dass nur noch die viel Geld haben, sich die Medikamente kaufen können oder nicht. Also nein, die Schweiz hat die Wahl, aber es gibt eine betriebswirtschaftliche, internationale Realität, die jetzt beschleunigt worden ist, weil Amerika der grösste Markt ist und darum die Marktmacht kann ausspielen und unter der Administration Trump auch ausspielt.
4: Schauen wir doch noch auf die USA. Wir haben es jetzt ein paar Mal erwähnt. Und punkto Zoll sind ja die Firmen fast ein bisschen aus dem Schneider, weil es hat Deals gegeben mit den USA, mit dem Präsidenten. Jetzt dir als Staatsrechtler. Also Deals zwischen Firma und einem Land, ist das, was man will? Weil die Weltwirtschaft ist eigentlich anders geregelt.
5: Nein, also aus einer staatspolitischen Perspektive ist meine persönliche Meinung, nein, das wollen wir nicht. Wir sollten demokratisch legitimierte Entscheide haben. Aber die Firmen sind unter Zugzwang gesetzt worden, weil Amerika eben der grösste Markt ist. 50% der Umsätze im Durchschnitt von meinen Mitgliedern wird in Amerika erwirtschaftet. Und diesen Hebel hat der Präsident Trump jetzt ausgenutzt. Es war ja schon immer ein Anliegen gewesen, von Demokraten wie von Republikanern in Amerika, die Medikamentenpreise runterzubringen, das System in Amerika zu reformieren. Das ist meistens nicht gelungen im Prozess. Und Donald Trump oder die Administration Trump hat jetzt das halt über die Realitäten von der Machtpolitik gemacht oder von der Realität von der Macht vom Markt. Und die Firmen sind in dem Zugzwang gewesen. Und ich würde sagen, nein, staatspolitisch ist das nicht der Weg, wo wir gehen wollen. Darum auch die Forderung da. Wir müssen uns aktiv überlegen, was wir wollen als Schweiz. Und ich glaube, für das haben wir ein Parlament und für das haben wir eine direkte Demokratie.
4: Und haben die Deals? Mal kurze Frage.
5: Das ist sehr schwierig, eine Voraussage zu machen bei der Administration Trump. Sie sind mal zugesichert für 3 Jahre und dann werden wir weitersehen. Aber dass das Grundproblem, dass die Europäer weniger für die Medikamente und darum für die Forschung gezahlt haben und eigentlich profitiert haben von den höheren Zahlungen, die die Amerikanerinnen und Amerikaner gemacht haben, das ist, wenn man es zahlenmässig anschaut, korrekt. Sehr nicht schön für uns, schwierig für uns als Schweizer, als Europäer. Das ist korrekt. Und das Problem wird auch nicht weggehen, wenn der Präsident mal nicht mehr wie Präsident, wenn der Herr Trump nicht mehr wie Präsident in Amerika.
2: Das war die Sendung Tagesgespräch vom 18. August. Zu Gast war der Geschäftsführer von Interpharma, René Buchholzer. Und hier geht's gleich weiter mit den aktuellsten Nachrichten.

0: Die Nachrichten von SRF um 3 mit Julia Schild. Auf einem Bauernhof im Kanton Thurgau ist am späten Abend ein Großbrand ausgebrochen. Als die Einsatzkräfte eintrafen, sei eine Lagerhalle des Betriebs in Neuwilen bereits in Vollbrand gestanden, sagte der Mediensprecher der Kantonspolizei Thurgau, Robin Bernhardt-Grütter.
1: Aufgrund des Brand und der anschliessenden Rauchentwicklung mussten in der umliegenden Umgebung mehr als 50 Leute evakuiert werden. Verletzt worden ist niemand. Der Sachschaden kann noch nicht abschliessend beziffert werden.
0: Die Löscharbeiten dauern gemäss der Kantonspolizei Thurgau noch an. Die Ursache des Brandes sei noch nicht geklärt. Zu weiteren Meldungen aus der Schweiz. In Genf haben am Abend rund 1200 Staatsangestellte gegen drohende Sparmaßnahmen demonstriert. Es ist bereits der zweite Protest diese Woche. Die Gewerkschaften protestieren unter anderem dagegen, dass der Kanton Genf Dienstalterszulagen aussetzen und den Teuerungsausgleich sowie Krankenkassenzuschüsse einfrieren will. Und die Eisenbahnstrecke zwischen Moutier und Sansevaux im Jura wird ab dem 8. September für ein ganzes Jahr geschlossen, denn die SBB renovieren die Strecke für rund 100 Millionen Franken. Die Infrastruktur werde komplett erneuert, schreibt die Bahn. Der Zugverkehr wird wegen der Bauarbeiten für ein Jahr gänzlich eingestellt. Als Ersatz sind Busse vorgesehen. In der Ukraine müsse es Wahlen geben, trotz Krieg. Das fordert der ehemalige Verteidigungsminister des Landes, Mikhailo Fedorov. Die Ukraine befinde sich in einer Regierungskrise und die Korruption in Kriegszeiten müsse aufhören. Die demokratischen Prozesse müssten wiederhergestellt werden, sagte Fedorov in einem YouTube-Video. Bislang verbietet das ukrainische Gesetz Wahlen während des Kriegs. Mikhailo Fedorov war im Juli vom ukrainischen Präsidenten Volodymyr Zelensky entlassen worden. Daraufhin haben die Menschen demonstriert und Fedorovs Rückkehr gefordert. Zelensky bot ihm nach der Entlassung verschiedene neue Ämter an, nicht aber erneut das Amt des Verteidigungsministers. Frank Bird, der langjährige Schlagzeuger der US-Rockband ZZ Top, ist tot. Er starb im Alter von 77 Jahren. Sie hätten einen großartigen Freund und Mitarbeiter verloren, teilte die Band auf Instagram mit. Laut dem Sprecher von ZZ Top hat sich Bird in Hospizpflege befunden. Über die Todesursache wurde zunächst nichts bekannt. ZZ Top wurden 1969 in Houston im Bundesstaat Texas gegründet. Der kommerzielle Durchbruch gelang der Band 1973 mit dem Album «Tres Hombres». Und auch das Wetter. Heute ist es meist sonnig. Die Temperatur erreicht am Nachmittag rund 31 Grad. Das waren Nachrichten von Radio SRF. Verantwortlich Julia Schild.
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3: Jedes Jahr bezahlt der Bund rund 155 Millionen Franken an verschiedene Behindertenorganisationen. Nun stellt sich die Frage: Ist das Geld noch gerecht verteilt? Und in der spanischen Exklave Ceuta harren nach der Migrationskrise noch immer hunderte Kinder und Minderjährige aus. Wir fragen nach, wie es ihnen geht und wie ihnen geholfen wird. Sie hören die Sendung 4x4 von Dienstag. 4x4, das sind ausgewählte Themen von SRF 4 News. Mein Name ist Peter Hanselmann. Wie kann das Geld, das der Bund an Behindertenorganisationen verteilt, gerecht unter den Organisationen aufgeteilt werden? Rund 155 Millionen Franken sind es, die der Bund jährlich zahlt. Diese Frage, die beschäftigt im Moment die entsprechenden Organisationen. Denn verhältnismäßig gibt es weniger Geld für Menschen mit einer psychischen Behinderung im Vergleich zu jenen mit einer sinnes- oder körperlichen Behinderung. Welche Auswirkungen hat das konkret für die Betroffenen? Das hat Yves Kilchöhr Muriel Langenberger gefragt. Sie ist Geschäftsleiterin von Pro Mente Sana, der Dachorganisation für Menschen mit psychischen Behinderungen.
4: Sie stehen natürlich ohne Unterstützung und sie sind schon bei uns mit sehr belastenden Situationen unterwegs. Aber sie haben noch weiteren Problemen als ihre eigene psychische Belastung, also finanziellen Sorgen, Schwierigkeit im Job und so weiter. Ohne eine rechtzeitige Unterstützung können Krisen weiter eskalieren. Es kann bis zum Verlust des Jobs gehen. Und es ist absolut wichtig, diese Menschen frühzeitig zu unterstützen. Sie sind sehr belastet, aber ihre Situation, natürlich, wenn sie nicht sich sehr schnell verbessert oder mindestens, dass sie eine Orientierung bekommen, belastet das ganze System, das Sozial- und das Gesundheitssystem.
2: Sie möchten, dass das System überprüft wird, weil gewisse Behinderungsgruppen mehr Geld erhalten als andere. Zum Beispiel Menschen mit Körper- oder Sinnesbehinderungen erhalten eher mehr. Diese Menschen brauchen ja oft technische Anpassungen. Bei Menschen mit psychischen Behinderungen geht es oft vor allem darum, zu sprechen mit diesen Menschen, Gespräche zu führen. Wie gut erklären diese unterschiedlichen Massnahmen auch die unterschiedlichen Beträge, die der Bund den Behindertenorganisationen bezahlt?
4: Ich glaube, wichtig zu sagen ist, dass viele Organisationen leisten eine wichtige Arbeit für ihre Betroffenen, egal in welchen Behindertengruppen sie sind. Es geht darum, die Menschen so zu unterstützen, wo sie es brauchen. Bei der psychischen Gesundheit geht es vor allem um eine Orientierung, weil sie haben mit vielen Herausforderungen gleichzeitig zu kämpfen. Eine psychische Belastung betrifft das ganze Leben, Beziehung, Privatleben, Behandlung, Job, das Thema auch Wohnen. Und das System ist dermaßen komplex, dass diese Personen, die schon sehr stark belastet sind durch die psychische Erkrankung oder Belastung, Beeinträchtigung, sie müssen wie da eine Orientierung bekommen. Bei anderen behinderten Arten, das sind andere Maßnahmen, die wichtig sind. Auf jeden Fall für alle ist eine psychosoziale Beratung extrem wichtig, weil sie gibt irgendwie Hinweisen, was sind die nächsten Schritte anzugehen.
2: Sie fordern ja, dass der Bund eben sein System überdenkt. Gleichzeitig sagt der Bund ja auch, das Ganze sei gescheitert, weil die Dachorganisationen sich nicht einigen konnten, weil man nicht das Geld umverteilen, sondern einfach schlicht und einfach mehr Geld haben wollte.
4: Also der Prozess war extrem komplex. Also ich würde das ein bisschen differenziert sagen, aber grundsätzlich, es ging darum, zu schauen erstmal, ob es mehr Geld braucht oder nicht. Aber wer kann da wirklich eine Antwort geben? Das ist eben die Frage, weil man den Bedarf nicht wirklich kennt. Und dazu ist es sicherlich sehr utopisch zu denken, dass die Organisationen zwischen selbst das Geld wie anders verteilen könnten. Das braucht eine neutrale, sage ich mal, Mediator dafür. Und das BSV ist der Stakeholder in diesem Bereich.
2: Also das BSV, das Bundesamt für Sozialversicherung, das sagt ja, das Problem, das sei erkannt und es brauche eine Lösung, weil der Verteilschlüssel entspreche nicht mehr der Realität. Wie würde denn diese Lösung aus Ihrer Sicht idealerweise aussehen?
4: Ich glaube, wenn wir es schaffen würden, eben diesen Bedarf zu klären oder mindestens eine gewisse Analyse zu haben, was machen Sie schon, die Kantonen, wo sind die Behindertengruppen, die am meisten Unterstützung brauchen und welche Dienstleistung Art dient am besten die Betroffenen. Wenn wir alle diese Informationen hätten, könnten wir eine gewisse Finanzierungslogik versuchen zu entwickeln und das System soll dann transparent sein. Und wenn alle am Tisch sitzen, sprich Bund, Kanton und Organisationen, kann man natürlich auch schauen, wie kann man die Drittfinanzierung auch bei den Kantonen holen, sprich die Bundesfinanzierung ergänzen.
2: Und der Bund, der sagt ja, es geht nicht um mehr Finanzen, sondern eben um eine Umverteilung. Wenn jetzt dieses Geld umverteilt würde und Ihre Organisation mehr Geld erhalten würde, dann müssten andere ja, andere Behindertenorganisationen einen Teil abgeben. Wie heikel könnte eine solche Konkurrenz Situation im Behindertenwesen sein?
4: Das ist natürlich hochschwierig und konfliktreich, oder? Es geht nicht darum, in diesen Kampf zu gehen, sondern eben die Sachen klarzustellen und einen guten Weg zu finden. Aber das geht nur zusammen. Aber es gibt wahrscheinlich ein gewisses Gebiet, wo wir nicht ganz effizient sind und es geht um ganz Detailfragen, aber auch sicherlich gewisse Dienstleistungen, Art, die vielleicht nicht mehr zeitgemäß sind. Und dann, es gibt darum, Kriterien zu etablieren, die diese Finanzierungslogik stützen.
2: Wenn man sich das Behindertenwesen etwas anschaut, das Behindertensystem, dann sieht man, das ist recht kompliziert aufgebaut. Für die jeweiligen Behinderungsgruppen gibt es dann Dachorganisationen und wieder Unterorganisationen. Es gibt auch Stimmen, die von einer sogenannten Behindustrie sprechen, dass man eben fast ein bisschen Geld machen würde auf dem Buckel der Menschen mit Behinderungen. Müsste nicht einfach auch das System an und für sich effizienter werden, bevor mehr Geld gefordert wird?
4: Sicher, es geht auch, wie Sie sagen, um den Unterschied zwischen Dachorganisationen. Wir sind etwa 50 Dachorganisationen und es gibt weiteren 400 Organisationen, die das Geld von diesen 50 Organisationen weiterverteilt bekommen. Das ist aufwendig und es ist je nach Behindertenarten oder Gruppen nicht ganz logisch verteilt. Zum Beispiel, ich kann Ihnen sagen, bei uns Promente Sana, wir haben weiteren Untervertragsnehmenden, wie man diese Partner nennt, die nicht unbedingt in gleichen Bereichen arbeiten wie wir. Das ist definitiv besser zu organisieren. Es gibt auch Organisationen in der psychischen Gesundheit tätig, die nicht bei uns eingesiedelt sind. Das ganze System ist neu zu denken. Es ist aber eine ziemlich große Herausforderung und es wird nicht von einem Tag zu dem anderen funktionieren. Aber man muss jetzt wirklich diese Veränderung angehen aufgrund einer guten Analyse.
3: Das sagt Muriel Langenberger im Gespräch mit Yves Kilche. Noch immer harren in Ceuta in der spanischen Exklave auf dem afrikanischen Kontinent mehrere hundert unbegleitete Kinder und Jugendliche aus. Sie sind vor rund 3 Wochen nach Ceuta geschwommen, zusammen mit über 70.000 weiteren Menschen, die auf ein besseres Leben in Europa gehofft haben. Der größte Teil dieser Menschen ist wieder zurück in Marokko. Aber eben nicht alle. Hunderte Minderjährige sind immer noch in Ceuta und leben dort auf der Straße. Die Spiegel-Reporterin Zoe Kammermann steht mit einigen von ihnen in Kontakt und war auch mehrere Tage vor Ort. Sie hat Nicolas Malzacher geschildert, wie es den Kindern und Jugendlichen geht.
5: Den minderjährigen Geflüchteten in Ceuta geht es gar nicht gut zurzeit. Also es fehlt wirklich an allem. Sie sind nun schon seit über 2 Wochen in Ceuta und ihre Lage verschlimmert sich mit jedem Tag.
6: Was bedeutet das konkret? Unter welchen Bedingungen leben sie?
5: Die meisten schlafen unter freiem Himmel, also viele harren am Strand aus. Manche verstecken sich aber auch in den Wäldern hinter der Stadt. Und es gibt auch einige, die sich mit Paletten und so Decken kleine Hütten gebaut haben am Straßenrand. Sie haben viel zu wenig zu essen, sie haben zu wenig Wasser, sie können sich nirgendwo waschen, es gibt keine normalen Klos. Und dann kommt noch hinzu, dass sie Verletzungen haben oder viele verletzt sind. Etliche haben mir berichtet, dass die marokkanische Grenzpolizei sie beim Versuch, die Grenze zu überqueren, geschlagen hat. Und manche haben sich auch an den Felsen im Wasser verletzt.
6: Es gibt Berichte, dass sich unter diesen Kindern und Jugendlichen auch viele Mädchen und junge Frauen befinden, die sich offenbar große Sorgen machen um ihre Sicherheit. Was können Sie dazu sagen?
5: Ja, die Mädchen sind besonders vulnerabel. Es gibt Berichte über sexuelle Übergriffe gegen sie. Und ich konnte auch vor Ort mit einigen Mädchen und jungen Frauen sprechen. Und die waren alle total verängstigt und übermüdet. Und eine Gruppe, mit der ich mich länger unterhalten habe, die haben sich zusammengeschlossen. Und immer eine Person hat dann nachts Wache gehalten, damit die anderen in Sicherheit schlafen konnten. Aber ich finde, das zeigt eigentlich, wie prekär die Lage für die minderjährigen Frauen vor Ort ist.
6: Und wie müssen wir uns das vorstellen? Wache gehalten, passiert das alles auch auf offener Straße?
5: Das passiert alles auf offener Straße. Also die waren zuerst alle auch auf der Straße, manche sind es nach wie vor. Letzte Woche wurden dann einige dieser Frauen und Mädchen in eine eigens für sie eingerichtete Sporthalle gebracht. Aber weil auch dort der Platz nicht ausreicht, schlafen nun manche auf dem Platz vor der Halle. Und dort kümmert sich ein Nachbarschaftsverein um sie, freiwillig. Nun, nach über 2 Wochen hat die Stadt anscheinend endlich eine Notunterkunft für die Mädchen eingerichtet und dort sollen sie nun grüppchenweise hingebracht werden.
6: Die allermeisten der zehntausenden Menschen aus Marokko sind ja wieder zurückgekehrt. Weshalb sind diese jugendlichen Geflüchteten geblieben?
5: Die, die trotzdem geblieben sind, die wollen oder können nicht zurück. Sie haben ihr Leben riskiert, um nach Europa zu gelangen und viele haben auch Menschen neben sich ertrinken sehen. Wenn sie zurückkehren würden, wäre all das Leid umsonst gewesen, sagen sie. Und dann kommt ja hinzu, dass die meisten weder Geld haben noch ein Handy und manche haben nicht einmal mehr Schuhe.
6: Und was erzählen Sie ihnen? Worauf hoffen Sie noch?
5: Sie erhoffen sich eine bessere Zukunft in Europa und Zukunftsperspektiven, die sie in ihren Herkunftsländern nicht haben. Das heißt, sie möchten Ausbildung machen, eine gute oder eine anständig bezahlte Arbeit finden. Und kaum einer der Jugendlichen, mit denen ich gesprochen habe, will in Ceuta selbst bleiben. Also sie wollen alle weiter nach Spanien, Frankreich, Italien oder Deutschland.
6: Und dafür wäre es ja wichtig, dass sie in einen geregelten Prozess kommen. Wie sieht es diesbezüglich aus? Also was ist die rechtliche Situation dieser Kinder und Jugendlichen?
5: Spanien darf unbegleitete Minderjährige nicht einfach so zurückschicken. Für sie gelten besondere Schutzvorschriften. Das heißt, die Behörden müssen erst ihre persönlichen und familiären Verhältnisse klären und sie müssen prüfen, ob eine Rückkehr überhaupt dem Kindeswohl entspricht. Das heißt, es muss geprüft werden, ob dem Kind zurück in der Heimat irgendwie Armut oder Misshandlung droht.
6: Und was ist da die aktuelle Situation in Ceuta? Wie gehen die spanischen Behörden mit diesen Verpflichtungen um? Also ist dieser Prozess in Gang? Versuchen die Lösungen zu finden?
5: Ja, es gibt mehrere Etappen, die sozusagen durchlaufen werden müssen. Als erstes müssen die Minderjährigen registriert werden. Das geschieht zurzeit. Dann müssen sie untergebracht werden. Ceuta hat jetzt zusätzliche Notunterkünfte geschaffen. Unter anderem werden Schulen und Industriehallen umgenutzt. Aber die Stadt hat nicht genügend Ressourcen und deshalb sollen die Minderjährigen eigentlich auf andere Regionen Spaniens verteilt werden. Das Problem ist, dass diese Umverteilung nicht schnell genug passiert und politisch umstritten ist. Einige spanische Regionen wehren sich nämlich gegen die Aufnahme von minderjährigen Geflüchteten. Und drittens möchte Spanien ja eigentlich so viele Kinder und Jugendliche wie möglich zurück nach Marokko bringen. Marokko bietet übrigens auch an, die Kinder und Jugendlichen zurückzunehmen. Das geht aber erst nach einer individuellen Prüfung und wenn ihm feststeht, dass die Rückkehr dem Kindeswohl entspricht.
3: Sagt Spiegelreporterin Zoe Kammermann. Das Memorandum of Understanding zwischen den USA und Iran ist nun offiziell Geschichte. Anfang Woche ist die Frist von 60 Tagen verstrichen. In dieser Zeit hätte es Verhandlungen geben sollen. Mitte Juni hatten sich die USA und Iran geeinigt, den Krieg vorübergehend einzustellen und in dieser Zeit zu verhandeln. Doch beide Seiten haben sich weiterhin beschossen. Hat diese Erklärung also überhaupt etwas gebracht? Darüber hat Salvador Attersoy mit Roland Popp gesprochen. Er forscht an der Militärakademie der ETH Zürich zu Sicherheitspolitik im Nahen Osten.
7: Ja, sie hat schon etwas gebracht. Sie hat einmal aufgezeigt, wie ein möglicher politischer Weg aus diesem Krieg heraus ungefähr aussehen könnte. Sie war natürlich auch mit sehr heißer Nadel gestrickt. Das zeigt sich jetzt auch, weil sie letzten Endes fast ohne Konsequenzen ausläuft. Aber trotzdem sieht man ungefähr, wie eine mögliche politische Vereinbarung zwischen den Vereinigten Staaten und Iran aussehen könnte. Das heißt, eine Wiederöffnung der Straße von Hormuz, Einleitung von Verhandlungen über die Nuklearfrage, eine Aufhebung der Sanktionen und Wiederaufbauhilfe. Das sind ungefähr die Konturen, die man sehen kann. Aber eben, es ging nicht weit genug. Man hatte nicht genügend Details, um das wirklich abzuschließen. Und letzten Endes gab es eine große Uneinigkeit zwischen diesen beiden Kriegsparteien. Und es gab eine Uneinigkeit darüber, gerade wie interpretiert man nun diese Abmachung, genau was die Straße von Hormuz angeht.
8: Schauen wir uns doch genau dieses Thema etwas genauer an. Was tut sich denn bei dieser kritischen Frage?
7: Eigentlich gab es ja eine 60-Tages-Frist in diesem Memorandum of Understanding, in der die Straße wieder geöffnet werden sollte. Und gleichzeitig sollten aber Verhandlungen zwischen Iran und dem anderen Anrainerstaat auf der anderen Seite, Oman, stattfinden, um ein neues Regime zu definieren. Und was da inhärent war, war eine amerikanische Anerkennung der iranischen Souveränität über dieser Straße oder der Teilsouveränität. Tatsächlich haben die Amerikaner das offenbar nicht so gemeint. Kaum war diese Vereinigung in Kraft, kaum schwiegen vorerst die Waffen, versuchten die Amerikaner einfach einen alternativen Seeweg durch diese Straße zu etablieren. Die Iraner haben sich das eine Woche angeschaut, haben dann militärisch reagiert, haben Tanker beschossen und dann brach der Krieg im Grunde fast unmittelbar wieder aus. Also man sieht, da ist im Grunde gar noch keine Einigung geschehen und das ist wahrscheinlich auch die größte Frage, die im Grunde verhindert, dass dieser Krieg beendet werden kann.
8: Da gibt es ja in dieser Frage auch noch eine dritte

0: Iraner wirklich hören, was jetzt auch diese Verhandlungen zeigen. Und letzten Endes vertraue ich auch so ein bisschen darauf, dass es gerade den Omanis gelingt, da vielleicht einen Kompromiss herbeizuführen. Das Problem ist einfach eher auf amerikanischer Seite. Die Amerikaner befinden sich ja im Quagmire, das war heute die Schlagzeile in der Washington Post, das ist der Morast. Man kommt aus diesem Krieg strategisch nicht mehr heraus. Das erinnert natürlich diese Schlagzeile an den Vietnamkrieg, das große Trauma der Amerikaner. Und letzten Endes hat man die Wahl zwischen einer, ja, fast einem demütigenden Abkommen, das de facto eine Art Kapitulation wäre in diesem Krieg, den man ja selbst begonnen hat, oder einem militärischen Abenteuerkommando, um irgendwie die Straße von Hormuz zu besetzen. Das ist militärisch nicht völlig unmachbar, aber hochriskant, und gegenwärtig deutet alles darauf hin, dass Trump nicht bereit ist, weder die eine noch die andere Option zu nehmen. Deswegen der Morast, und deswegen setzt sich dieser Krieg fort, der nun kein militärischer Krieg mehr ist gegenwärtig, sondern eher eine, ja, eine ökonomische Pressionskampagne, die in beide Richtungen geht. Die iranische Blockade der Straße von Hormuz, gerichtet auf die Weltwirtschaft, vielleicht auch politisch auf die Zwischenwahlen in den USA. Und auf der anderen Seite die Gegenblockade der iranischen Häfen von Seiten der Amerikaner. Gegenwärtig sieht es aber so aus, als hätten die Iraner in dieser Pressionskampagne den längeren Atem.
1: Sie haben gesagt, Trump will Option 1 nicht und Option 2 nicht. Welche Optionen hat er denn überhaupt noch?
0: Die Option, die er gerade gewählt hat, er spielt auf Zeit. Er hofft einfach durch diesen wirtschaftlichen Druck, durch das Abwarten, irgendwas auszulösen, vielleicht politisch, innenpolitisch in Iran. Also man hofft vielleicht immer noch auf innere Unruhen und dass die Unzufriedenheit der Bevölkerung sich wieder Bahn bricht, dass die Regierungen, diese neue Regierung im Iran, muss man sagen, politisch unter Druck gerät, dass sich vielleicht dann doch Abspaltbewegungen zeigen in dieser neuen Regierung, vielleicht ein Machtkampf, einfach eine neue Option, um aus diesem Morast hinauszukommen. Die Wahrscheinlichkeit, dass das gelingt, ist gering. Weitaus wahrscheinlicher ist, dass der wirtschaftliche Druck zunimmt durch die Blockade der Straße von Hormuz, dass der Ölpreis auch in den USA, der Benzinpreis nach oben geht. Und dann laufen wir auf die Zwischenwahlen zu. Und wenn die sich abzeichnen, wirklich ein Desaster zu werden in einem Krieg, der nach Umfragen mit der unpopulärste Krieg in der amerikanischen Geschichte ist, dann wird der Druck politisch auf Trump erheblich zunehmen, wieder in eine Vereinbarung zu gehen, die dann diesem Rahmenabkommen, das gerade ausgelaufen ist, sehr ähneln wird, aber wahrscheinlich noch mehr Zugeständnisse an die iranische Seite enthalten wird. Am Ende des Tages wird ein neues Abkommen abschließen müssen mit den Iranern. Auch das wird nicht zu einer Normalisierung der Beziehungen zum Iran führen, aber es wird möglicherweise zumindest diesen Krieg eindämmen helfen.
2: Sagt Roland Popp, Nahostexperte an der Militärakademie der ETH Zürich. Auch die neuesten Gespräche bringen keinen Durchbruch in der Gaza-Frage. Israel und die Hamas halten auch nach den Gesprächen mit dem US-Sondergesandten Jared Kushner an ihren Forderungen fest. Die Hamas fordert, dass Israel sich aus dem Gazastreifen zurückzieht und nicht mehr angreift. Davon hält der israelische Regierungschef Benjamin Netanyahu aber weiterhin nichts und verlangt eine vollständige Entwaffnung der Hamas. Nicolas Malzacher hat mit der Nahost-Expertin Gudrun Harrer gesprochen und sie gefragt, ob die US-Regierung ihren Friedensplan für Gaza am Leben erhalten kann.
3: Also am Leben zu erhalten wird wahrscheinlich gelingen, weil es muss keinen großen Kollaps gehen, wird vielleicht im Sand verlaufen. Aber für wirkliche, echte Entwicklungen bin ich nicht sehr optimistisch. Wir müssen ja auch immer die ganze Region im Blick haben, also in dem Fall den Iran nicht vergessen. Nicht? Also aus Israels Sicht ist der Iran genau die gleiche Bedrohung, wenn nicht noch mehr als zuvor. Und auf Hamas-Seite, also die Terrororganisation, hat eben durch das Überleben und die Stärke des Regimes auch wieder eine Perspektive. Also sie rechnet damit, dass sie nicht in die Irrelevanz verschwinden wird, also zumindest politisch überleben wird. Und was diese Treffen von Gesandten, also Kushner oder Witkoff, besonders in Kairo betrifft, sehen wir immer Fortschritte in einzelnen Fragen, die sich dann nicht umsetzen lassen. Also die Hamas macht auch oft Zugeständnisse. Und wenn es dann an die Details kommt, kommen eben die Bedingungen. Und vielleicht gibt es ja auch Richtungskämpfe. Und dass dieser Plan, den Trump vor einem Monat vorgelegt hat, der ja gewisse Phasen vorsieht, also Entwaffnungsphasen und Rückzugsphasen, also obwohl er ihn als Meilenstein bezeichnet hat, eigentlich ein No-Go war. Ich glaube, das war eigentlich so ziemlich allen klar.
4: Und dann haben sich aber auch mehrere arabische Staaten zu Wort gemeldet.

0: Sie haben Israel kritisiert, gesagt, Israel verhindere einen Frieden in Gaza. Ist das einfach Programm? Ist das zu erwarten? Oder wie bewerten Sie diese Kritik?
1: Ja, also man darf nicht vergessen, es sind noch drei andere wichtige nicht-arabische Staaten dabei, also Indonesien, Türkei und Pakistan. Und das sind alles Staaten, die dem Friedensrat angehören, der ja diesem ganzen Gaza-Prozess vorsteht, also nominell zumindest. Und es ist völlig bekannt, dass innerhalb dieses Boards of Peace große Frustration und Unzufriedenheit herrscht. Wir sind ja jetzt ein Jahr nach Präsentation dieses Plans und gerade eben kurz vor dem Jahrestag des 7. Oktober melden sie sich natürlich auch wieder zu Wort. Und kritisiert wird einfach die prinzipielle Ablehnung, die aus Israel kommt, wenn es um die Zukunft der Palästinenser geht, also eine Zukunft, die eben in Richtung Staatlichkeit führen könnte. Und die Araber waren da eigentlich immer ganz klar, also voller Frieden mit Israel gegen einen Palästinenserstaat, auch wenn dann einzelne Staaten ausgeschert sind und trotzdem schon Frieden mit Israel geschlossen haben.
0: Und hat es aber vielleicht trotzdem eine Bedeutung, dass sich auch die Vereinigten Arabischen Emirate zu Wort gemeldet haben? Die haben ja immerhin seit mehreren Jahren diplomatische Beziehungen mit Israel. Also ist das vielleicht doch ein Zeichen, dass man versucht, mehr Druck aufzusetzen?
1: Naja, das bestimmt. Also die Vereinigten Arabischen Emirate sind eindeutig der engste Partner, den Israel in der Region unter den Arabern hat. Also noch viel enger als Marokko im Westen Nordafrikas, das übrigens auch im Gaza-Friedensrat sitzt und das eben nicht teilnimmt. Auch das ist ein interessantes Detail. Also offensichtlich die marokkanischen Interessen gehen wieder in eine andere Richtung. Aber die Emirate zeigen eben auch, was ich interessant finde, dass sie in dieser Frage an einem Strang ziehen mit Saudi-Arabien, mit denen es ja momentan immer wieder Konflikte oder Konkurrenz gibt. Aber ehrlich gesagt, also auch trotz der emiratischen Kritik, glaube ich keinen Moment daran, dass die Zusammenarbeit von Israel und Emiraten in Sicherheitsfragen beeinträchtigt wird. Wir dürfen ja nicht vergessen. Ich meine, der Iran-Krieg ist noch immer da. Und solange der da sein wird, wird sich auch, glaube ich, nichts ändern.
0: Sie haben vorhin gesagt, auch dieser Friedensrat, bei dem verschiedene Länder auch nicht arabische Mitglied sind, dass es da Frustration gibt, dass sich nichts bewegt. Immerhin war ja dieser Friedensplan von Trump so ein bisschen das Konkreteste, was überhaupt auf dem Tisch lag für einen möglichen Frieden im Gazastreifen. Angenommen, Israel würde den jetzt ganz fallen lassen, vielleicht auch im Vorfeld eben dieser Wahlen, die Sie angesprochen haben. Würde dann die gesamte diplomatische Initiative scheitern, um da irgendwie eine Lösung zu finden oder zumindest mal kleine Fortschritte zu machen?
1: Ich bin, muss ich ehrlich sagen, zynisch genug, dass ich sage, dass niemand realistischerweise damit gerechnet hat, dass Netanyahu vor den Wahlen irgendwie seinen Kurs ändert. Also die wissen das. Es ist auch ein bisschen Symbolpolitik, fürchte ich. Nach den Wahlen sind wir dann weiter. Aber es muss noch viel passieren, eben, dass Israel bereit ist, da bei der Schaffung einer palästinensischen Entität, also vergessen wir das Wort Staat, überhaupt mitzuwirken. Und wie schon gesagt, der Gaza-Plan könnte einfach auch im Sand verlaufen. Es ist ja, wir vergessen ja immer, wie viel Pläne mit so und so vielen Punkten Trump schon vorgelegt hat und wo dann eigentlich nichts passiert. Also es muss kein Kollaps sein, sondern eben einfach, ja, dass es auch Trump wird nicht ewig da sein, also ein Verklingen.
2: Soweit Nahost-Expertin Gudrun Harrer. Das war die Sendung 4x4 von Dienstag. Die Sendung ist am Dienstagvormittag aufgezeichnet worden. 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

0: die Nachrichten von SRF um 3:30 mit Juliette Schild. Auf einem Bauernhof im Kanton Thurgau ist am späten Abend ein Grossbrand ausgebrochen. Als die Einsatzkräfte eintrafen, sei eine Lagerhalle des Betriebs in Neuwilen bereits im Vollbrand gestanden, sagte der Mediensprecher der Kantonspolizei Thurgau, Robin Bernhardsgrütter.
1: Aufgrund des Brandes und der anschliessenden Rauchentwicklung mussten in der umliegenden Umgebung mehr als 50 Leute evakuiert werden. Verletzt worden ist niemand. Der Sachschaden kann noch nicht abschliessend beziffert werden.
0: Die Löscharbeiten dauern gemäss der Kantonspolizei Thurgau noch an. Die Ursache des Brandes sei noch nicht geklärt. Zu weiteren Meldungen aus der Schweiz. In Genf haben am Abend rund 1200 Staatsangestellte gegen drohende Sparmaßnahmen demonstriert. Es ist bereits der zweite Protest diese Woche. Die Gewerkschaften protestieren unter anderem dagegen, dass der Kanton Genf Dienstalterszulagen aussetzen und den Teuerungsausgleich sowie Krankenkassenzuschüsse einfrieren will. Und die Eisenbahnstrecke zwischen Moutier und Sansebault im Jura wird ab dem 8. September für ein ganzes Jahr geschlossen. Denn die SBB renovieren die Strecke für rund 100 Millionen Franken. Die Infrastruktur werde komplett erneuert, schreibt die Bahn. Der Zugverkehr wird wegen der Bauarbeiten für ein Jahr eingestellt. Als Ersatz sind Busse vorgesehen. In der Ukraine müsse es Wahlen geben, trotz Krieg. Das fordert der ehemalige Verteidigungsminister des Landes, Mikhailo Fedorov. Die Ukraine befinde sich in einer Regierungskrise und die Korruption in Kriegszeiten müsse aufhören. Die demokratischen Prozesse müssten wiederhergestellt werden, sagte Fedorov in einem YouTube-Video. Bislang verbietet das ukrainische Gesetz Wahlen während eines Kriegs. Mikhailo Fedorov war im Juli vom ukrainischen Präsidenten Volodymyr Zelensky entlassen worden. Daraufhin haben die Menschen demonstriert und Fedorovs Rückkehr gefordert. Zelensky bot ihm nach der Entlassung verschiedene neue Ämter an, nicht aber erneut das Amt des Verteidigungsministers. Frank Burt, der langjährige Schlagzeuger der US-Rockband ZZ Top, ist tot. Er starb im Alter von 77 Jahren. Sie hätten einen großartigen Freund und Mitarbeiter verloren, teilte die Band auf Instagram mit. Laut dem Sprecher von ZZ Top hat sich Burt in Hospizpflege befunden. Über die Todesursache wurde zunächst nichts bekannt. ZZ Top wurden 1969 in Houston im Bundesstaat Texas gegründet. Der kommerzielle Durchbruch gelang der Band 1973 mit dem Album «Tres Hombres». Das Wetter, es ist heute meist sonnig. Die Temperatur erreicht am Nachmittag rund 31 Grad. Das waren Nachrichten von Radio SRF. Verantwortlich Juliette Schild.
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3: Der US-Präsident wiederholt immer wieder, die USA hätten die stärkste Armee der Welt. Doch selbst diese kann manchmal so hart getroffen werden, dass sie nicht mehr aufrecht stehen kann.
4: Das waren die Worte des obersten iranischen Führers Ayatollah Ali Khamenei, 11 Tage vor seinem Tod am 28. Februar, als die USA und Israel den Iran angriffen.
5: A short time ago, the United States military began major combat operations.
4: US-Präsident Donald Trump informierte damals über den Einsatz und nannte die iranische Führung eine bösartige Gruppe von grausamen Menschen.
5: A vicious group of very hard, terrible people.
4: Zwischen diesen beiden Positionen gefangen stand das iranische Volk. Sie wünsche sich weder den Erhalt des Regimes noch den Zerfall ihres Landes, sagte die 62-jährige Mahtab per Sprachnachricht aus dem Iran. Das war Anfang Jahr. Was darauf folgte, war damals noch kaum absehbar. Da waren die Proteste und deren Niederschlagung im Januar, der Krieg und die Zerstörung in den Monaten darauf. Dazu kamen eine Internetsperre, die Blockade der Straße von Hormus und die ohnehin schon großen wirtschaftlichen Probleme im Land. Wie haben die Menschen im Iran das letzte halbe Jahr erlebt? Vom Aufbruch in die Verzweiflung, ein halbes Jahr in Stimmen aus dem Iran. International. Mein Name ist Thomas Gutersohn. Die Iranerinnen und Iraner haben viel durchgemacht in diesem halben Jahr. Ich stand mit einigen von ihnen über diese Zeit in Kontakt. Wann immer möglich, schickten sie über Vertrauenspersonen im Ausland Sprach- und Textnachrichten und teilten ihre Sicht der Dinge. Ihre Namen wurden aus Sicherheitsgründen geändert, denn schon allein der Kontakt mit einem ausländischen Journalisten könnte sie in Gefahr bringen. Kapitel 1 – Die Proteste. Staatliche Repression ist keineswegs neu im Iran. Sie hat aber seit dem 12-Tage-Krieg von letztem Jahr deutlich zugenommen. Der Iran verzeichnete letztes Jahr 2159 Hinrichtungen, so viele wie seit dem ersten Golfkrieg in den 1980er Jahren nicht mehr. Zudem belastete die immer schlechter laufende Wirtschaft die Bevölkerung zunehmend. Die iranische Währung brach innerhalb eines Jahres um 96% ein und im letzten November kam noch ein ganz anderes Problem dazu, eine Dürre.
6: اگر باران نباره ما در تهران در آذر ماه
4: Irans Präsident Massoud Pezeshkian warnte damals die Bevölkerung, dass das Wasser in der Hauptstadt Teheran rationiert werden müsse, andernfalls sähe er sich gezwungen, ganze Quartiere zu evakuieren. Seine Botschaft legte die grassierende Misswirtschaft im Iran offen, doch von Schuldeingeständnis keine Spur. Der Staat war offensichtlich nicht einmal in der Lage, die Grundbedürfnisse der Bevölkerung zu decken, während die Repression zunahm und die Wirtschaft immer weiter einbrach. Das führte Anfang dieses Jahres zu mehr und mehr Unmut in der Bevölkerung. Zuerst waren es die Händler und Ladenbesitzer, die einflussreichen Basari, die aus Protest ihre Läden schlossen, wie der 30-jährige Mohammed aus der Stadt Yezd.
7: Die Lage ist wirklich ernst. Die Inflation lastet schwer auf der Bevölkerung. Meine Kunden können sich kaum noch Gemüse oder Früchte leisten. Ich bleibe auf der Ware sitzen. Mir bleibt nichts anderes übrig, als meinen Laden zu schließen. Für die nächsten Tage sind große Demonstrationen angesagt. Mal sehen, was da passiert.
4: Dem Protest der Händler schlossen sich Anfang Januar immer mehr Menschen an. In allen größeren Städten gingen Hunderttausende auf die Straße. Sie riefen Tod dem Diktator. In Isfahan nahmen Demonstrierende das Gebäude des staatlichen Rundfunks ein. Das weckte bei vielen Hoffnung auf einen baldigen Sturz des Regimes, auch bei Sorush, einem Unternehmer aus Teheran.
7: Diese Proteste haben gerade erst begonnen und werden sich ausweiten. Ich bin sicher, wir stehen vor einem Umbruch. Es wird zu grundlegenden Veränderungen im Iran führen. Aber ich hoffe, dass diese Veränderungen nicht von Krieg oder von außen beeinflusst werden, sondern dass wir das aus eigener Kraft erreichen.
4: Doch die Proteste waren schon damals keine rein inneriranische Angelegenheit mehr. Aus dem Ausland rief Reza Pahlavi, der Sohn des letzten Schahs, über soziale Medien und Portale der iranischen Diaspora zu Großkundgebungen am Wochenende vom 8. und 9. Januar auf. Er habe die Proteste der Ladenbesitzer verfolgt und bewundere deren Widerstand, sagt Pahlavi, untermalt von heroischer Musik. Er betont, eine große Menschenmenge könne die Sicherheitskräfte zum Rückzug zwingen und diese würden sich über kurz oder lang den Protestierenden anschließen. Das Gegenteil traf ein. Mit eiserner Faust gingen die iranischen Ordnungskräfte gegen die Demonstrierenden vor. Handyaufnahmen zeigen, wie Militärlastwagen in die Menge fahren und wie regierungsnahe Milizen die Protestteilnehmer regelrecht abschießen. Wie viele Menschen dabei ums Leben kamen, ist umstritten. Die Regierung spricht von 3.000 Opfern, die UNO von 5.000. Das Time-Magazin beziffert die Zahl unter Berufung auf zwei anonyme Quellen aus dem iranischen Gesundheitsministerium sogar auf etwa 30.000 Menschen. Das Internet wurde blockiert, um regierungsfeindliche Versammlungen zu unterbinden. Sprachnachrichten erreichten mich danach kaum noch. Die Gefahr, allein an der Stimme erkannt zu werden, war vielen zu groß. Stattdessen schrieben sie Textnachrichten.
7: Von überall her kommen widersprüchliche Meldungen. Wir wissen nicht, wie viele Menschen verhaftet und wie viele getötet wurden. Ein Freund war bei einer Beerdigung und erzählte, der Friedhof in Teheran sei das absolute Chaos. An nur einem Tag wurden 400 bis 500 Leichen zur Identifizierung gebracht. Sie mussten selbst unter den Leichen suchen, um ihre Angehörigen zu finden. Danach forderten die Behörden mehrere tausend Dollar, um die Leichen freizugeben, damit die Familien sie beerdigen konnten. Kinder wurden getötet. Uns bluten die Herzen.
4: Das iranische Regime machte das Ausland für die hohen Opferzahlen verantwortlich. Die Proteste seien eine Verschwörung Amerikas. Die USA hätten die Demonstration geplant und die Menschen dazu angestachelt, sagte der damalige oberste Führer Ayatollah Ali Khamenei wenige Tage vor seiner Tötung. Verteidigungsminister Aziz Nasir Sadeh, der ebenfalls am 28. Februar bei einem US-Angriff getötet wurde, hatte gar behauptet, die Protestierenden seien unter Drogen gestanden. Er verfüge über Informationen, dass die Protestteilnehmer synthetische Drogen konsumiert hätten. Einige seien schlicht an einer Überdosis gestorben, nicht etwa durch Schläge oder Schüsse. Propaganda, die im starken Widerspruch steht zu den zahlreichen Videos, auf denen Protestierende zu sehen sind, denen in den Kopf geschossen wurde. Der persische Dienst der BBC hat im Januar über 300 solcher Aufnahmen verifiziert. Derweil verhinderte ein enormes Polizeiaufgebot in den Straßen ein Wiederaufflammen der Proteste, wie eine weitere Teilnehmerin aus Teheran per Textnachricht schrieb.
8: Vielerorts in Teheran sind Uniformierte stationiert. Sie durchsuchen Autos und Passanten. Außerdem ist eine ganze Reihe von Informanten und Zivilpolizisten auf den Straßen. Sie gehen von Tür zu Tür und befragen die Leute, oft willkürlich, nur um ihnen Angst zu machen.
4: Auf den Straßen erschienen überdimensionale Propagandaplakate, welche die Stärke des Regimes demonstrieren sollten. Erste Exekutionen fanden statt. Insgesamt sollen 26 Männer und Frauen im Zusammenhang mit den Protesten hingerichtet worden sein. Und plötzlich wurde Hilfe von unerwarteter Stelle versprochen.
9: You know, we have a lot of ships going that direction, just in case. We have a big force going toward Iran.
4: Auf dem Rückflug vom World Economic Forum in Davos machte US-Präsident Donald Trump klar, dass die USA den Iranern mit einer Armada zu Hilfe eilen würden, sollten noch mehr Protestteilnehmer hingerichtet werden.
9: And I said, if you hang those people, you're gonna be hit harder than you've ever been hit.
4: Dies machte vielen im Iran Mut, dass vielleicht doch eine Intervention von außen dem verhassten Regime in Teheran ein Ende setzen könnte. So auch der 62-jährigen Fatime aus der Umgebung der Stadt Arak.
8: Die zugesagte Unterstützung von Herrn Trump ist ein moralischer Schub. Zwar setze ich grundsätzlich auf die Eigeninitiative des Volkes, aber wenn eine mächtige Kraft wie die USA von außen helfen kann, befürworte ich das absolut.
4: Kapitel 2 – Der Krieg. Rund 40 Tage verstrichen, dann kam die sogenannte Armada. In der Nacht auf den 28. Februar griffen US-amerikanische und israelische Kampfflugzeuge den Iran an und töteten Revolutionsführer Ayatollah Ali Khamenei sowie einen Teil der iranischen Führungsriege. Den Revolutionsgarden drohte US-Präsident Trump mit dem sicheren Tod, sollten sie sich weigern, die Waffen niederzulegen.
5: To the members of the Islamic Revolutionary Guard, I say tonight, that you must lay down your weapons and have complete immunity, or in the alternative, face certain death.
4: Die iranische Bevölkerung hingegen rief er dazu auf, sich ihm anzuschließen und das Regime zu stürzen.
5: Finally, to the great proud people of Iran, I say tonight that the hour of your freedom is at hand.
4: Wenn die USA hier fertig seien, sei es am iranischen Volk, die Regierung zu übernehmen.
5: This will be probably your only chance for generations.
4: Es sei wahrscheinlich ihre einzige Chance auf Freiheit für die nächsten Jahrzehnte. Doch Freiheit klingt anders. Gleich am ersten Kriegstag wurde aufgrund veralteter Geheimdienstinformationen eine Mädchenschule in der südiranischen Stadt Minab zerstört. Die Schule war früher Teil einer Militärbasis. Ein Amateurvideo zeigt, wie ein Tomahawk-Marschflugkörper der US-Armee durch das Schuldach kracht. Etwa 170 Menschen sollen dabei ums Leben gekommen sein, die meisten davon Kinder. Knapp 6 Wochen dauerte die Angriffswelle. Die US-Streitkräfte zerstörten Militäranlagen, aber auch zivile Infrastruktur wie Autobahnbrücken, Zugstrecken und zahlreiche Fabriken. Nachrichten aus dem Iran erreichten mich nur noch spärlich. Die Menschen waren mit anderem beschäftigt, an Revolution, wie von Trump aufgefordert, war nicht mehr zu denken. Ali aus Teheran, der im Januar noch auf die Straße ging, verurteilte die Angriffe.
7: Ich bin zutiefst besorgt und lehne diese Angriffe entschieden ab. Ich verstehe nicht, wie manche glauben können, dies sei nur ein Angriff auf das Regime und nicht auf die Bevölkerung. Dieser Krieg wird den Iranern mehr schaden als allen anderen. Ich lehne das Regime zwar auch ab, aber ich bin entschieden gegen diese Art, es zu stürzen.
4: Die iranische Führung reagierte mit Gegenschlägen auf die Golfstaaten, den Irak, Israel und Jordanien. Der Krieg weitete sich damit auf weitere Länder aus. Zeitgleich begann die Marine der Revolutionsgarden, die Straße von Hormus zu blockieren. Während die Menschen im Iran sich vor einer weiteren Eskalation fürchteten, feierten einige Exil-Iraner den Krieg euphorisch. Ayatollah Khamenei is dead. Ende März fand in London eine große Kundgebung von Anhängern Reza Pahlavis, dem Sohn des früheren Schahs, statt. Unter Technoklängen feierten sie den Tod Khameneis und hofften, dass der Krieg den lange erhofften Regimewandel im Iran bringe. Der Kronprinz solle nach dem Umsturz die Zügel im Iran wieder in die Hand nehmen.
10: We had to beg for a military and kinetic action as an act of rescue.
4: Sie hätten bei den Amerikanern um eine militärische Intervention regelrecht betteln müssen, um den Iran aus den Fängen des Regimes zu befreien. Ein Regime, das Tausende von Menschen getötet hat, sagt diese Monarchistin in London, befragt vom britischen Guardian. Trump, thank you, thank you. Danke, danke, Trump, skandierten sie vom Ufer der Thames und schwenkten US- und israelische Fahnen. Unter Beschuss der USA und Israels stieß diese Haltung im Iran aber auf wenig Verständnis. Zumal Donald Trump Anfang April über seinen Social-Media-Kanal öffentlich mit der Auslöschung der iranischen Zivilisation drohte. Ein Aufschrei ging durch die Bevölkerung. Es wurde klar, die von Trump versprochene Armada kam nicht, um den Menschen beizustehen, sagt etwa Amir aus Isfahan.
7: Ich hatte nie die Hoffnung, dass Trump uns helfen würde. Es ist völlig klar, dass es sich hierbei um Propaganda handelt, um den Krieg gegen den Iran voranzutreiben. Natürlich hatten viele Menschen hier Hoffnungen, aber ich denke, genau diese Art von Hoffnung ist falsch. Auf Trump ist kein Verlass. Ich meine, ein Krieg, der damit beginnt, dass Kinder in einer Schule bombardiert werden, ist sicherlich keine Hilfe.
4: Die Trennlinie verwischte allmählich. Wer ist nun der größere Feind des Volkes, die USA oder das eigene Regime? Dieses forderte die Bevölkerung auf, menschliche Schutzschilde, um potenzielle US-Ziele zu bilden. Dem Aufruf folgten nicht nur Regierungsanhänger. Der Musiker Ali Ramzari rollt seine Matte vor der Damavand-Nuklearanlage im Norden des Irans aus und beginnt dort auf seiner Tar, einem persischen Saiteninstrument, zu spielen. Er sei hier in der Hoffnung, dass der Klang seines Instrumentes den Strom in den Häusern erhalten und den Frieden bringen könne, sagte er im April in einem Video. Er tue dies nicht aus politischer Überzeugung, teilt der Musiker mit, sondern um Vatan, die Heimat, den Iran, zu beschützen. Ramzari ist keineswegs auf Regierungslinie. Seine Aktion zeigt, dass die iranische Gesellschaft trotz tiefer Gräben in Zeiten der Krise unter Beschuss von außen zusammenrückt. Denn ein Krieg richtet sich nicht nur gegen eine Regierung, sondern gegen ein ganzes Land. Seine Musik schien die gewünschte Wirkung erzielt zu haben. Statt Bombenhagel kam es durch Vermittlung Pakistans am 8. April zur erhofften Waffenruhe. Kapitel 3 – Die Feuerpause. 2 Wochen lang konnte die iranische Bevölkerung etwas aufatmen. Das zeigte sich vor allem in den sozialen Medien. Golshan, eine junge Teheranerin etwa, nutzte ihren Instagram-Kanal als poetisches Tagebuch.
8: Guten Morgen, nach der schweren Nacht. Donner, Blitz, Kampfjets und Bomben vermischten sich mit Wind und Regen zu einem einzigen Schauer. Die Kampfjets flogen so tief, dass man sie selbst im Nebel gut erkennen konnte. Teheran kämpfte ums Überleben und heute Morgen ist der Himmel so stahlblau und wunderschön, als wäre nichts gewesen. Was auch immer mit der Stadt passieren mag, der Himmel über Teheran wird immer schön bleiben.
4: Sie vermittelt ein beklemmendes Gefühl der Stimmungslage im Iran, denn der Waffenruhe damals trauten nicht alle. Farid etwa, ein anderer Instagrammer aus Teheran, erzählte vom Leben, das zumindest für den Moment wieder in die Hauptstadt zurückgekehrt war.
7: Es ist, als ob die Stadt in einem Stillstand gefangen ist. Die Straßen sind wieder belebter. Wir versuchen, all das Leben zu stehlen, das wir im Krieg nicht gelebt haben. Jede Tasse Kaffee, jedes Lachen ist ein stiller Hohn auf all das, was uns in der Dunkelheit ertränken wollte. Aber unsere Blicke verraten, wie lange dauert der Frieden wohl? Wir fühlen uns wie Ertrinkende, die den Kopf nur für ein paar Sekunden aus dem Wasser heben können, um tief Luft zu holen, bevor wir wieder hinuntergezogen werden.
4: Farids und Gulshans Videos umgehen mit privaten Netzwerkzugängen, sogenannten VPNs, eine rigorose Internetsperre, die seit Kriegsbeginn im Februar in Kraft ist. Ein Katz-und-Maus-Spiel. Sobald der Staat einen VPN sperrt, weichen die Nutzer auf einen anderen aus. Doch solche Zugänge sind teuer, nur wenige können es sich leisten, ständig neue zu kaufen. Alle anderen sind auf eine Art nationales Internet angewiesen, wie Fatima aus Teheran erklärt.
8: Wir können SMS abrufen und die iranischen Seiten nutzen. Zum globalen Internet haben wir ohne die VPN-Verbindungen aber keinen Zugang. Das erschwert den Kontakt mit unseren Verwandten im Ausland und schadet der Wirtschaft.
4: Die Internetblockade hat der iranischen Wirtschaft erheblichen Schaden zugeführt. Experten gehen davon aus, dass der Lebensunterhalt von bis zu 9 Millionen Menschen allein durch die Sperre gefährdet ist. Dies bekommt auch Reza zu spüren. Als Mitarbeiter einer Technologiefirma drohte ihm damals die Entlassung. Denn kein Internet, keine Arbeit.
7: Viele Firmen haben bereits zahlreiche Mitarbeitende entlassen. Anderen, die ihren Job noch haben, droht nun Kurzarbeit. Arbeitsverträge werden neu nur noch auf Monatsende befristet. Das macht viele nervös. Auch mich. Die Situation mit dem Internet beunruhigt mich noch mehr als ein erneuter Kriegsausbruch.
4: Doch der Krieg war nie wirklich vorbei. Trotz Waffenruhe ging der gegenseitige Beschuss weiter. Feuerpause sei schließlich ein dehnbarer Begriff, so US-Präsident Donald Trump. Eine Feuerpause habe im Nahen Osten eine andere Bedeutung als im Rest der Welt. Es bedeute lediglich, dass die Kämpfe gemäßigter fortgesetzt werden. Der Krieg hielt an, weil der Iran die Blockade der Straße von Hormus aufrechterhielt. Durch die Meerenge liefen vor dem Krieg rund 20% des Ölhandels. Das iranische Regime nutzt die Blockade als Druckmittel gegen die USA, hat sein Land damit aber selbst vom Welthandel abgeschnitten. Die Folge: die Lebensmittelpreise stiegen noch stärker als zuvor. Das Leiden der Bevölkerung nahm die Landesführung jedoch in Kauf. Die Rentnerin Mebube aus Teheran berichtet in einer Sprachnachricht vom rasanten Preisanstieg.
8: Heutzutage hört man nur noch, wie die Preise in die Höhe gehen. Egal, was man kauft, man denkt sich, mein Gott, gestern hat das noch die Hälfte gekostet. Es herrscht eine tiefe finanzielle Not. Die Leute haben kein Geld mehr, um sich gegenseitig zu bezahlen. Niemand begleicht seine Schulden. Es werden nur leere Versprechungen gemacht oder ungedeckte Schecks weitergereicht. Die Kunden sind weg, die Läden wie ausgestorben. Die Basarhändler sind wütend und beschweren sich.
4: Anders als noch Anfang Jahr machte nun kaum jemand mehr die Regierung öffentlich für die Misere verantwortlich. Stattdessen meldeten sich vermehrt Regierungsbefürworter zu Wort. Mohammed etwa, der bei einer staatlichen Versicherung arbeitet, ist eine dieser Stimmen.
7: Das Hauptproblem für den Iran und seine Bevölkerung sind derzeit die wirtschaftlichen Schwierigkeiten. Doch wir werden uns dem Druck des Feindes keinesfalls beugen.
4: Selbst Maßnahmen wie die Internetzensur befürwortet er.
7: Meiner Meinung nach sollte jede Regierung die Befugnis haben, auf ihr eigenes Internet zuzugreifen und es zu kontrollieren, um den Nachrichtenfluss zu steuern. Ich persönlich finde das nicht schlecht. Und es ist nur natürlich, dass sie dies tun, um das Land zu schützen.
4: Sicherheit steht für Mohammed über wirtschaftlichen Überlegungen. Es fällt auf, je länger der Krieg andauert, desto mehr verstummen die regierungskritischen Stimmen. Dies, obwohl mittlerweile die Internetblockade gelockert wurde, doch viele misstrauen den wiedergewonnenen Freiheiten. In den Online-Foren kursiert der Ausdruck «Filternet», der die Angst beschreibt, dass der Staat den Datenverkehr nun noch genauer überwachen kann. Es scheint, als habe der Krieg, der das Volk vom repressiven Staat befreien sollte, das Gegenteil erreicht. Auf dem Vormarsch sind nun die Arseshis, Gefolgsleute der Regierung. Nicht nur im Netz, sondern auch auf den Straßen. Wo Anfang Jahr noch Regierungskritiker protestierten, propagieren sie nun nationalistische Parolen, sagt die pensionierte Mehbube aus Teheran, eine der wenigen Stimmen, die noch immer kein Blatt vor den Mund nimmt.
8: Ich war auf dem Heimweg, als etwa 30 Regimetreue sich vor die Kameras stellten und die iranische Fahne schwangen. Sie hatten einen Stand aufgebaut, wo man sich als Opferseele des Vaterlandes oder so einen Quatsch registrieren sollte.
4: Kapitel 4: Das Rahmenabkommen. Selbst der sprunghafte amerikanische Präsident schien sich mit der neuen Machtstruktur im Iran abgefunden zu haben.
11: They have a new group of leaders that I think is, actually, I think they're smarter. I think they're far less radicalized. I think they're really good. They love their country.
4: Die neue Führung im Iran sei klüger, weniger radikal und würde ihr Land wirklich lieben, sagt US-Präsident Trump am Rande des G7-Gipfels im Juni in Evian. Vom neuen obersten Führer Mojtaba Khamenei, dem Sohn des getöteten Ali Khamenei, fehlt bis heute jedes Lebenszeichen. Seit März im Amt ist er noch nie öffentlich aufgetreten. Seine Person dient den Revolutionsgarden aber als ideale Hülle, die sie mit ihren Inhalten füllen können. Genau jene Revolutionsgarden, die mächtigen iranischen Streitkräfte, die Anfang Jahr während der Proteste tausende Menschen getötet hatten, sind im Iran nun de facto alleine an der Macht. Und mit ihnen unterschrieb Donald Trump am 17. Juni ein Rahmenabkommen, das den Krieg hätte beenden und die Straße von Hormuz wieder öffnen sollen. Im Iran selbst wird das Abkommen aber als Affront gewertet, sagt Mehbube aus Teheran.
8: Das Abkommen ist ein Vergehen an der iranischen Bevölkerung. Wir haben so viele Opfer gebracht, wurden unterdrückt und von allen Seiten beschossen. Und nun verbrüdern sich die Regierungen der beiden Länder über unsere Köpfe hinweg. Wir tappen völlig im Dunkeln. Wir wissen nicht, was hinter den Kulissen vor sich ging und fühlen uns im Stich gelassen.
4: Dabei dachte die Rentnerin noch Anfang Jahr, dass dieses Mal der Protest tatsächlich etwas hätte bewirken können.
8: Ich hatte gehofft, wirklich gehofft, dass wir an einem entscheidenden Wendepunkt stehen würden. Als Khamenei starb, jubelten wir. Sogar noch als der Krieg ausbrach, dachte ich, das würde uns helfen. Doch nun weiß ich, der Krieg war ein Fluch. Er brachte nichts als Zerstörung.
4: Doch auch das Abkommen zwischen dem Iran und den USA hielt nicht lange. Keinen Monat nach seiner Lobrede auf die neue Führung im Iran ließ Trump das Rahmenabkommen platzen und nannte sie Anfang Juli wieder kranke, bösartige und gewalttätige Leute, wie schon Anfang Jahr.
12: They're scum, they're sick people and they're vicious, violent people.
4: Nach einem halben Jahr Krieg und Blockade stehen der Iran und die USA heute wieder am Anfang. Gefangen in diesem Teufelskreis ist das iranische Volk. Dessen Ruf nach Freiheit ist im Lärm um die Macht am Persischen Golf ungehört verhallt.

0: Die Nachrichten von SRF um 4 Uhr mit Juliette Schild. Südkorea und die USA führen derzeit gemeinsame Militärübungen durch. Nun meldet Südkoreas Generalstab, dass die Manöver auf Wunsch der USA um rund die Hälfte gekürzt würden und am Freitag endeten. Ursprünglich hätten sie bis am 27. August andauern sollen. Laut einem Bericht des öffentlich-rechtlichen südkoreanischen Senders KBS sollen die Streitkräfte beider Länder zwar wieder die Verteidigung gegen einen simulierten Angriff aus Nordkorea üben. Die vorgesehene Gegenoffensive sei jedoch gestrichen worden. Von offizieller Seite wurde dies bislang nicht bestätigt. Am Wochenende hat der US-Präsident Donald Trump angekündigt, das gemeinsame Militärmanöver mit Südkorea deutlich zu kürzen. Er betonte dabei seine guten Beziehungen zum nordkoreanischen Machthaber Kim Jong-un. Die Militärmanöver sendeten ein unangemessenes und feindliches Signal an Nordkorea, das sich als nicht bedrohlich und respektvoll gezeigt habe, schrieb Trump. Auf einem Bauernhof im Kanton Thurgau ist am späten Abend ein Großbrand ausgebrochen. Als die Einsatzkräfte eintrafen, sei eine Lagerhalle bereits in Vollbrand gestanden, sagte der Mediensprecher der Kantonspolizei Thurgau, Robin Bernhards-Grütter.
1: Aufgrund des Brand und der anschliessenden Rauchentwicklung mussten in der umliegenden Umgebung mehr als 50 Leute evakuiert werden. Verletzt worden ist niemand. Der Sachschaden kann noch nicht abschliessend beziffert werden.
0: Die Löscharbeiten in Neuwilen dauerten gemäss der Kantonspolizei Thurgau noch an. Die Ursache des Brandes sei noch nicht geklärt. Terrororganisationen finanzieren sich immer häufiger auch über Spendengelder oder Geldsammlungen im Internet. Das bestätigt die Schweizer Bundesanwaltschaft gegenüber SRF. Vordergründig werde Geld für kranke Kinder oder dringende Operationen gesammelt, doch eigentlich gehe das Geld dann zum Beispiel an den IS oder an die Al-Qaida. Derzeit laufen Ermittlungen der US-Bundespolizei FBI gegen ein solches Crowdfunding-Netzwerk der Terrororganisation IS. Gespendet hat da etwa der Mann, der im Juli einen Terroranschlag auf den Christopher Street Day in Berlin verübt hat. In Syrien haben Ermittler der Internationalen Atomenergiebehörde damit begonnen, bisher geheime Atomanlagen der früheren Regierung zu untersuchen. Das hat der Chef der Behörde, Rafael Grossi, bei einem Besuch in Damaskus bekannt gegeben. Syrien habe die Internationale Atomenergiebehörde über große Bestände von Nuklearmaterial informiert und eine erste Inspektion ermöglicht. Hintergrund ist der Machtwechsel in Syrien. Die neue Übergangsregierung arbeitet im Gegensatz zur früheren Assad-Regierung voll mit der internationalen Gemeinschaft zusammen. Es geht um mehrere Tonnen Atommaterial, die nun gesichtet werden sollen. Das Wetter: Es ist meist sonnig heute und die Temperatur erreicht am Nachmittag rund 31 Grad. Das waren Nachrichten von Radio SRF. Verantwortlich Juliette Schild.
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3: Und hier auf SRF News sprechen wir jetzt über einen Aargauer Komponisten, der im 17. Jahrhundert einer der bedeutendsten Kirchenmusiker überhaupt war im deutschsprachigen Raum und dann aber plötzlich in Vergessenheit geraten ist. Das ist der Kulturplatztag vom Dienstag, dem 18. August.

0: Ja, woran erinnert Sie das? Händel? Oder Bach? Oder vielleicht Telemann? Die Richtung stimmt, die Epoche ist der Barock. Aber das Stück ist von keinem derer, die ich genannt habe. Diese Musik stammt vom Schweizer Johann Melchior Glättle. Ein Musiker, der heute praktisch vergessen ist. Jörg Andreas Bötticher, Sie haben Johann Melchior Glättle wiederentdeckt und führen seine Werke jetzt wieder auf. Was bedeutet Ihnen persönlich dieser Musiker?
1: Ja, ich finde es wunderbar, dass wir hier einen Schweizer Musiker haben, einen der seltenen Schweizer Musiker des 17. Jahrhunderts. Und dass es noch so viele Stücke gibt von ihm, die zu entdecken sind und eben wieder zu entdecken oder wieder zu entdecken. Es gibt da viel zu heben, es gibt viel, was mich fasziniert. Es ist eine berührende Musik.
0: Und es gibt viel zu besprechen. Jörg Andreas Bötticher ist heute unser Gast. Ganz herzlich willkommen.
1: Hallo.
0: Sie sind Organist und Professor an der Schola Cantorum Basiliensis, also dieser Schweizer Musikhochschule für alte Musik in Basel. Sie sind dort unter anderem Dozent für Cembalo. Und eben, Ihr Herz schlägt unter anderem für Komponistinnen und Komponisten, die selten gehört werden und ja, kaum noch gekannt werden. Und deren Werke führen Sie wieder auf, spielen CDs ein. Kann man sagen, Jörg Andreas Bötticher, Sie sind so etwas wie der musikalische Indiana Jones, der Jäger der verlorenen musikalischen Schätze?
1: Ja, ist ein lustiges Bild. Also es gefällt mir sehr, solche Stücke, die eben verschwunden sind oder ganz tief in Bibliotheken schlummern, wieder zu entdecken. Aber ich habe natürlich auch große Freude an ja, sogenannten Meisterwerken von Meisterkomponisten, obwohl ich diese Unterscheidung überhaupt nicht gerne habe. Aber ich habe natürlich auch große Freude an Händel und Bach. Aber jetzt ganz besonders an diesen Stücken, von denen wir zum Teil nicht mal Noten haben und wo einfach auch schon die Beschaffung ein sehr interessanter Weg ist, ein Prozess, auf sich diesem Komponisten, diesem Menschen auch jetzt in diesem Fall, dem Schweizer Johann Melchior Glättle, anzunähern.
0: Eben Johann Melchior Glättle steht bei Ihnen im Moment ganz oben. Was bekomme ich als Musikliebhaberin oder Musikliebhaber, wenn ich mich auf diese Musik einlasse? Wir haben schon ein paar Takte gehört vorhin.
1: Ja, also mein Eindruck ist, dass er ein vielseitiger Komponist ist, dem es gelingt, sowohl sehr berührende, kleinbesetzte Konzerte zu schreiben. Also damals nannte man das Konzerte, also musikalische Konzerte, aber auch Mittel- und Großbesetzte, der also im großen Stil prächtig schreiben kann, der aber auch sehr expressiv schreiben kann.
0: Also ich freue mich darauf, mich mit Ihnen auf diese musikalische Schatzsuche nun zu begeben. Ich habe gelesen, Johann Melchior Glättle wurde vor 400 Jahren im Aargau geboren, im Juli 1626. Er ist verstorben dann 1683 und zwei Jahre später, also 1685, kamen dann eben die großen Barock-Ikonen zur Welt, Bach, Händel. Wenn wir jetzt da musikgeschichtlich schauen, was ist von dieser Musik zu halten? Steht er da in einer Reihe mit diesen ganz Großen? Wobei, eben, Sie mögen ja diese Begriffe, glaube ich, nicht so ganz.
1: Ich denke, es ist schon gut zu differenzieren. Wir kommen aus dem 17. Jahrhundert, aus dem frühen 17. Jahrhundert. In Italien ist der neue, affektbetonte Stil, also rezitativischer Stil, erfunden worden. Und ganz viele Musiker aus Europa, hauptsächlich Musiker, wenige Musikerinnen, aber ganz viele Musiker aus Nordeuropa pilgern sozusagen nach Italien, um sich diesen Stil wirklich an der Wiege reinzuziehen sozusagen und zu lernen. Und das ist bei Glättle interessanterweise nicht der Fall. Wir wissen nicht, ob er wirklich nach Italien gereist ist, aller Wahrscheinlichkeit nach nicht. Er hat die Musik, die italienische Musik, die neue Musik anders aufgenommen, anders gelernt. Und was ist davon zu halten? Es ist natürlich eine Klangpracht, die noch sehr sozusagen auf ja, guten Säulen ruht, den Säulen der Vokalpolyphonie, erweitert durch das italienische Konzertieren, also durch das Konzertieren, Abwechseln von Klanggruppen und von großen und kleinen Besetzungen und bis hin zum Rezitativischen. Also Glättle hat eigentlich, ähnlich wie Johann Rosenmüller, aus Deutschland, so einen Stil, also ein Prachtstil des späten 17. Jahrhunderts quasi geschrieben. Und das, was, wenn Sie jetzt Händel oder Bach oder Telemann erwähnen, ist dann doch nochmal eine nächste Stufe. Also ich würde nicht sagen eine Entwicklungsstufe, sondern einfach ein anderer Schritt in einen weiteren moderneren Stil.
0: Sie haben am letzten Samstag in der Kirche des Klosters Diesentis ein Konzert mit Vokalmusik von Johann Melchior Glättle aufgeführt. Sie an der Orgel und dann in Personalunion als Dirigent. Der Gesang kam vom Basler Ensemble Voce Suaves. Mit dabei war das Basler Instrumentalensemble Les Cornes Noires. Hören wir doch mal in einen kurzen Ausschnitt hinein, um einen nochmals einen Eindruck dieser Musik zu bekommen. Es ist das Kyrie der Missa Gloriae von Johann Melchior Glättle.

0: Ja, das geht unter die Haut. Das Kyrie von Johann Melchior Glättle. Die ganze Aufnahme des Konzerts in diesem Dies ist kommenden Sonntagabend in der Reihe Weltklasse um 20 Uhr hier auf SRF 2 Kultur zu hören. Das tönt sehr feierlich, farbig, getragen, barock. Was zeichnet diese Musik aus von Johann Melchior Glättle?
1: Also jetzt in dieser Messe ist es auch ein Spezialfall. Die Messe nennt Glättle selbst Missa Regis Gloriae, also die Messe des Königs der Ehren. Und sie ist besonders festlich mit 15 Stimmen, also 15 Instrumental- und Vokalstimmen besetzt. Und was es besonders macht, ist, dass wir bis jetzt eigentlich diese Messe gar nie hören konnten, weil sie nicht vollständig überliefert ist. Sie wurde nämlich nur in einzelnen Stimmbüchern überliefert, wie das damals üblich war, nicht in Partituren, also keine Gesamtabschriften, sondern einzelne Stimmbücher, Sopran, Alt, Tenor, Bass und Instrumente. Und bei dieser Messe fehlen etliche Stimmbücher. Das heißt,
0: Wie macht man denn das, wenn das fehlt?
1: Ja, das ist eine gute Frage. Ich habe diese Musik dann angeschaut in den Stimmbüchern, die vorhanden sind. Und zum Glück ist zum Beispiel das Stimmbuch für die Basso Continuo-Stimme vorhanden, also die tiefste Stimme des Orchesters mit den Harmonien und auch mit der ganzen Form. Und es sind auch einige Oberstimmbücher erhalten. Und dann kann man sich eine Vorstellung machen, wie das Stück gedacht ist. Man hat die einzelnen Motive, man hat nicht das Gesamte. Es ist wie ein Puzzle, was sozusagen noch nicht vollständig ist, aber wo man sehr viel rekonstruieren kann aufgrund dieser vorliegenden Stimmen. Und dafür haben wir dann einen Spezialisten, Martin Lubenow aus Norddeutschland, gefragt, der Musikverleger ist und der auch sehr viel sich im 17. Jahrhundert auskennt, ob er bereit wäre, so eine Rekonstruktion zu machen. Das hat er letztes Jahr für uns und speziell für diesen Anlass dann angefertigt. Und ich bin sehr dankbar und sehr froh, dass wir jetzt diese Missa Regis Gloriae quasi in ihrer Pracht hören können.
0: Aber wie war denn das damals, also wenn es da nur Stimmbücher gibt? Also da muss man sich vorstellen, da gibt es ja so eine Stimme für den Sopran, dann eine für Alt, einen Tenor und dann für die einzelnen Instrumente, dann Basso Continuo, also das wäre dann so die Basslinie, die dann die Harmonien vorgibt. Die Partitur gab es nicht, aber Sie als Dirigent brauchen ja eine Partitur. Haben die Dirigenten damals keine Partitur gebraucht? Waren die irgendwie besser?
1: Ja, es ist eine ganz andere Konzeption, eine ganz andere Art, Musik zu machen. Also Partituren aus Partituren zu spielen, ist eigentlich ein relativ modernes Phänomen. Und auch beispielsweise Heinrich Schütz oder auch Monteverdi hat in der Regel nicht aus einer Partitur dirigiert, wenn er überhaupt dirigiert hat, sondern eben immer nur aus einer Stimme. Aber es ist natürlich von Vorteil, wenn in dieser Stimme sozusagen die Informationen für die anderen Stimmen enthalten sind. Also beispielsweise im Bass, wenn dann dort genannt wird, wo zum Beispiel ein Sopran einsetzt oder wo wieder Geigen einsetzen. Das heißt, es ist so eine Art fragmentarische Teilpartitur oder Teilnotation. Das ist auch das Spannende jetzt fürs Musizieren, dass wir jetzt sozusagen nicht etwas einfach abspielen, sondern es ist immer noch sehr viel dabei, was wir im Moment eigentlich erfinden müssen.
0: Also. Eben, und jetzt auch bei diesem Konzert in Dies, wenn ich das richtig verstanden habe, da haben Sie Orgel gespielt und gleichzeitig mit dem Kopf dirigiert oder wenn Sie nicht spielen mussten, von Hand. War das so die Art, wie man damals Musik machte? Also auch mehr entstehen zu lassen im Moment, weniger zu planen?
1: Ich glaube auf jeden Fall, dass die Musiker alle und auch vereinzelt die Musikerinnen natürlich viel mehr Selbstverantwortung hatten und dass diese Position des Dirigenten, der sozusagen alle Fäden in der Hand hat und die Expression bis ins kleinste Detail plant, die gab es nicht. Das ist auch eigentlich eine Erfindung oder sozusagen ein Prozess des 19. Jahrhunderts, wo die Rolle des Dirigenten immer wichtiger wird. Und das Spannende jetzt ist, dass ich von der Orgel aus quasi die Harmonien vorgeben kann. Ich kann auch natürlich einzelne Stimmführungen, ich kann einzelne Akzente setzen, aber ich lasse den Musikern ziemlich viel Freiheit.
0: Also ich habe ehrlich gesagt vor diesem Gespräch noch nie etwas gehört von Johann Melchior Glätle. Wie ist denn das bei Ihnen? Ich meine, klar, Musik ist Ihr Leben, aber wie sind Sie auf Johann Melchior Glätle gestoßen?
1: Ja, Glätle war schon einige Jahre sozusagen in meinem Dunstkreis, auch durch frühere Aufnahmen. Und da möchte ich auch gerne meinen Dank aussprechen an alle früheren Glätle-Wiederaufführer, insbesondere auch an Daniela Dolci und ihr Ensemble Musica Fiorita und an Peter Reidemeister.
0: Also sie wurden vereinzelt schon aufgeführt?
1: Sie wurden vereinzelt schon aufgeführt, der auch schon, also jetzt Peter Reidemeister mit seiner Tochter Silja Reidemeister, eine Edition des gesamten Opus 5 schon vorgelegt hat vor ungefähr 10 Jahren. Also ich bin schon drauf gestoßen, wir haben auch bei den Abendmusiken in Basel bei dieser Konzertreihe vor 10 Jahren einmal ein Glätle-Programm gemacht. Aber jetzt sozusagen war der Anlass der 400. Geburtstag. Und da bin ich froh, dass wir vor allem auch das Ziel hatten, nochmal bis jetzt nicht edierte Werke zum Gehör zu bringen.
0: Also eben, Sie sind auch noch, Sie haben viele Hüte an, Sie sind auch noch Organist an der Predigerkirche Basel und dort leiten Sie diese erwähnten Abendmusiken, wo Sie jeden Monat eine vergessene Komponistin, einen oder nicht mehr so bekannten Komponisten zur Aufführung bringen. Ja, jetzt, die Schola Cantorum Basiliensis, wo Sie Professor sind und unterrichten, ist spezialisiert auf alte Instrumente, also auf Aufführungen mit Instrumenten, die es heute nicht mehr gibt, also die man nicht mehr unbedingt baut, zum Beispiel Kornett, italienisch Cornetto, deutsch Zink, so ein frühbarockes Blasinstrument irgendwo zwischen Oboe und Trompete. Muss man Glätle mit historischen Instrumenten aufführen?
1: Also ich denke, man muss überhaupt nichts. Man kann natürlich Glätle sich auch auf eine andere Art aneignen. Man kann es auch auf dem Klavier spielen, man kann seine Lieder, er hat übrigens auch sehr lustige weltliche Lieder geschrieben, die kaum jemand kennt. Die kann man auch sehr gut mit einer Laute oder mit einer Gitarre begleiten und singen und spielen. Aber die Klangwelt, die er möglicherweise im Ohr gehabt hat und um die es jetzt hier geht, die Klangwelt ist doch, finde ich, sehr, sehr wichtig, dass man die alten Instrumente hat, die Streichinstrumente mit Darmsaiten, die Bläser in der richtigen Mensur und eben die Zinken. Das kann man nicht einfach auf einer modernen Trompete oder Oboe nachahmen. Mhm. Und dieses quasi wieder zum Klang bringen der ja, verschwundenen Klangwelten, das ist mir sehr wichtig mit dem Ensemble. Und genauso auch nicht nur, es geht nicht nur um irgendeine instrumentale Technik, sondern es geht auch um eine Aufführungspraxis, die jeweils in der Akustik des Raumes, wo wir jetzt zum Beispiel eben hier im Kloster Diesentis das aufführen, sich danach richtet mit den Tempi, mit den Echowirkungen, mit den ganzen Klangeffekten.
0: Also da entsteht durch den Ort zusammen dann mit der Art der Aufführung sehr viel Spontanes auch, wenn ich Ihnen zuhöre. Jörg Andreas Bötticher, eben Sie haben gesagt, die Geigen, die haben Darmsaiten, die historischen, heute sind sie eher aus Stahl und Plastik. Aber ich nehme jetzt Glenn Gould, ich mache jetzt doch noch ein Aber. Glenn Gould, der große Pianist, ich meine, der spielt auch die Brandenburger Konzerte von Johann Sebastian Bach auf dem Flügel, auf dem Piano. Und das

0: im kleinen Streichorchester, wie Bach das hatte, nicht mehr gewährleistet ist. Mhm. Also das heißt, diese Fragen von Proportionen, von Klang, Größe des Raums, Spielart, das ist doch etwas sehr Entscheidendes. Und was noch dazu kommt, zum Beispiel auch die Verzierung, die Diminution, die Improvisation, alles das, was nicht in den Noten steht. Und deswegen bin ich auch dankbar für die Forschung, die jetzt an der Schola schon seit Jahrzehnten gemacht werden, damit man immer tiefer eindringen kann.
1: Was bewegt das in Ihnen, wenn Sie so diese barocke Pracht zum ersten Mal oder fast zum ersten Mal zum Klingen bringen?
0: Ja, es ist manchmal ist es etwas sehr Umwerfendes. Also wenn ich jetzt in der barocken, zum Beispiel Klosterarchitektur einer Kirche wie Disentis oder einer Kirche wie Muri stehe und dann diesen Klang höre, das verbindet sich auch zu einem Gesamteindruck. Es ist sehr berührend, aber nicht erschlagend. Also es ist auch nicht das Ziel, dass die Musik erschlägt, sondern dass die Affekte, die sie quasi auslöst, dass das einfach berühren kann. Und das können auch Affekte oder Emotionen sein, die sehr in das Feine und Zarte gehen. Also zum Beispiel bei einem Stück, was wir jetzt auch aufgewählt und aufgeführt haben, das Salve Regina, da sind es eher die feinen Klangeffekte und Stimmeffekte, die Gletle offensichtlich sucht.
1: Wir haben jetzt immer von Männern gesprochen, also Gletle und auch alle anderen, die Sie aufführen, das sind Männer. Gibt es eigentlich auch Frauenkomponistinnen oder war damals die alte Musik halt schon fest in Männerhand?
0: Ja, also was die Kirchenmusik oder die Sakralmusik betrifft, ist es natürlich die Situation, dass die sehr häufig in den Frauenklöstern im Verborgenen stattgefunden hat und dass auch die Ausbildung schwieriger war. Es gibt einige Nonnen, die hervorgetreten sind als Komponistinnen, also zum Beispiel Chiara Margherita Cozzolani, die in Mailand lebte, und auch eine Schweizerin, die in Lugano oder Locarno geboren ist, die Claudia Francesca Rusca und dann nachher ebenfalls in Milano wirkte. Aber jetzt von der Sakralmusik haben wir sonst wenig Beispiele von Nonnen, also von Nonnen erhalten.
1: 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Zu Gast ist der Musiker Jörg-Andreas Bötticher, der den vergessenen Schweizer Komponisten Johann Melchior Gletle wieder aufführt und seinen frühbarocken Glanz für uns alle hörbar macht. Wenn man Leute wie Gletle wiederentdeckt, kommen verschüttete musikalische Schätze zum Vorschein. Das haben wir besprochen. Gleichzeitig aber auch werden ungewöhnliche Biografien aus vergangenen Jahrhunderten sichtbar. Und in der Vorbereitung zu diesem Gespräch habe ich gelesen, dass Johann Melchior Gletle im Juli 1626 eben im Aargauer Städtchen Bremgarten zur Welt kam. Und er ging dann in deutsche Lande und wirkte ab 1651, also ein junger Mann, 25 Jahre, in der freien Reichsstadt Augsburg in Bayern als Domorganist. Und er wurde dann dort schnell musikalischer Leiter als Domkapellmeister. Das war so eine sehr prestigeträchtige Position als Künstler. Wie erwähnt, er starb er dann 1683 in Augsburg, 57 wurde er. Das müssen Sie mir erklären. Wie kam dieser Mann aus der aargauischen Provinz zu diesem Job im weit entfernten oder damals weit entfernten Augsburg?
0: Ja, da liegen leider auch noch viele Informationen im Dunkeln. Wir wissen über seine Ausbildung nicht viel mehr, als dass er auch in Fribourg war, in der Jesuitenschule. Und von dort, was dann zwischen Fribourg und Augsburg geschah, wissen wir leider nicht. Das ist schon eine sehr steile Karriere. Sehr wahrscheinlich hat er sich in Fribourg doch auch musikalisch ausbilden lassen. Und er wurde aber nicht Priester, wie das sonst sehr häufig war, auch gerade aus Bremgarten, kleines Städtchen, im 17. Jahrhundert ungefähr 1000 Einwohner. Mhm. Und ich habe gelesen, dass bis zu 100 Priester, also in dieser Zeitspanne 1600 bis 1685 gab es bis zu 100 Priestern, die aus Bremgarten rausgewachsen sind. Aber er nicht. Er war kein Priester, sondern ist dann als Kirchenmusiker eben in Augsburg zu diesem sehr fantastischen Platz im Dom als Domkapellmeister gewählt worden.
1: Ich finde, im 17. Jahrhundert, da muss man vielleicht auch noch wissen, war Augsburg eine freie Reichsstadt im Heiligen Römischen Reich. Also das

0: bedeutete, dass die Stadt direkt dem Kaiser und eben nicht einem regionalen Fürsten unterstand. Und so nach den religiösen Wirren des Dreißigjährigen Kriegs, der dann 1648 zu Ende ging, war die Stadt paritätisch. Also da gab es sowohl Katholiken als auch Protestanten. Aber Glättle, der war bei den Katholiken angesiedelt.
1: Glättle war im Dom bei den Katholiken, ja.
0: Und wie muss man sich denn so einen Arbeitstag sich vorstellen als Domkapellmeister? Was tat man da?
1: Ja, ich meine, er hatte natürlich sehr, sehr viel zu tun, ständig Musik für Gottesdienste vorzubereiten, auch zu komponieren. Das wurde auch von ihm verlangt. Erhalten sind jetzt ungefähr 220 Kompositionen. Er musste aber auch für die Ausbildung der Kapellknaben, der Chorknaben, und sowohl auch im Instrumentalen und Vokalen sorgen. Also das war voll durchgetaktet mit Messen, mit Vespern, mit musikalisch gestalteten Stundengebeten. Da gab es also nicht sehr viel Zeit für seine Kinder. Er hatte übrigens auch noch, also mit seiner Frau, 15 Kinder.
0: Leidenschaftlicher 15, Vater.
1: Ja. Aber, und war nicht nur Kapellmeister, sondern auch Organist, also in diesem riesigen Doppelpensum.
0: War er ein Star?
1: Naja, das kann die Nachwelt dann vielleicht beurteilen. Aber
0: ja, wir sind in der Nachwelt.
1: Genau, wir sind in der Nachwelt. Ich würde sagen, ein Star, der sich also sehr, sehr gut verkauft hat, war er in diesem Sinn nicht. Aber jemand, der also Werte geschaffen hat, musikalische Werte durch seine Komposition, die es doch eben wert sind, heute, 400 Jahre später, noch gehört zu werden.
0: Ja, Andreas Böttich, also wenn ich das so höre, warum ging der vergessen?
1: Ja, ich denke, diese ganzen Kompositionen brauchen natürlich eine Verbreitung. Sie brauchen Musiker, die das spielen. Sie brauchen Ensembles. Und andererseits ist seine Musik zwar in sehr vielen Bibliotheken erhalten, in Abschriften auch, aber die Stilentwicklung hat natürlich auch keinen Platz gemacht. Also gerade in dieser Zeit, 1670, 80, 90, gab es einen sehr starken Stilwandel, der dann eben in Richtung der modernen Kantate des Oratoriums führte. Auf diesen Wurzeln, die übrigens von Carissimi wahrscheinlich herkommen, aus Italien, auf diesen Wurzeln, die Glättle eigentlich hier jetzt auch sehr schön ausgebaut hat.
0: Also er war sehr schnell veraltet.
1: Das wissen wir nicht so genau. Er wurde nämlich, das ist noch vielleicht eine letzte kleine spannende Sache, er wurde nämlich wahrscheinlich bis nach Lateinamerika rezipiert, nämlich über die Jesuiten wurde er dort von Missionaren in Paraguay beispielsweise rezipiert und gespielt.
0: Und das im 17. Jahrhundert, man stelle sich das vor. Jörg-Andreas Bötticher, sehr herzlichen Dank für das Gespräch.
1: Vielen Dank auch.
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0: Die Nachrichten von SRF um 16:30 mit Juliette Schild. Südkorea und die USA führen derzeit gemeinsame Militärübungen durch. Nun meldet Südkoreas Generalstab, dass die Manöver auf Wunsch der USA um rund die Hälfte gekürzt würden und am Freitag endeten. Ursprünglich hätten sie bis am 27. August dauern sollen. Laut einem Bericht des öffentlich-rechtlichen südkoreanischen Senders KBS sollen die Streitkräfte beider Länder zwar wieder die Verteidigung üben gegen einen simulierten Angriff aus Nordkorea. Die vorgesehene Gegenoffensive sei jedoch gestrichen worden. Von offizieller Seite wurde dies bislang nicht bestätigt. Am Wochenende hat der US-Präsident Donald Trump angekündigt, das gemeinsame Militärmanöver mit Südkorea deutlich zu kürzen. Er betonte dabei seine guten Beziehungen zum nordkoreanischen Machthaber Kim Jong-un. Die Militärmanöver sendeten ein unangemessenes und feindliches Signal an Nordkorea, das sich als nicht bedrohlich und respektvoll gezeigt habe, schrieb Trump. Auf einem Bauernhof im Kanton Thurgau ist am späten Abend ein Großbrand ausgebrochen. Als die Einsatzkräfte eintrafen, sei eine Lagerhalle des Betriebs in Neuwilen bereits in Vollbrand gestanden, sagt der Mediensprecher der Kantonspolizei Thurgau, Robin Bernhardsgrütter.
1: Aufgrund des Brand und der anschliessenden Rauchentwicklung mussten in der umliegenden Umgebung mehr als 50 Leute evakuiert werden. Verletzt worden ist niemand. Der Sachschaden kann noch nicht abschliessend beziffert werden.
0: Die Löscharbeiten dauern gemäss der Kantonspolizei Thurgau noch an. Die Ursache des Brandes sei noch nicht geklärt. Terrororganisationen finanzieren sich immer häufiger auch über Spendengelder oder Geldsammlungen im Internet. Das bestätigt die Schweizer Bundesanwaltschaft gegenüber SRF. Vordergründig werde Geld für kranke Kinder oder dringende Operationen gesammelt, doch eigentlich gehe das Geld dann zum Beispiel an den IS oder an die Al-Qaida. Derzeit laufen Ermittlungen der US-Bundespolizei FBI gegen ein solches Crowdfunding-Netzwerk der Terrororganisation IS. Gespendet hat da etwa der Mann, der im Juli einen Terroranschlag auf den Christopher Street Day in Berlin verübt hat. In Syrien haben Ermittler der Internationalen Atomenergiebehörde damit begonnen, bisher geheime Atomanlagen der früheren Regierung zu untersuchen. Das hat der Chef der Behörde, Raphael Grossi, bei einem Besuch in Damaskus bekannt gegeben. Syrien habe die Internationale Atomenergiebehörde über große Bestände von Nuklearmaterial informiert und eine erste Inspektion ermöglicht. Hintergrund ist der Machtwechsel in Syrien. Die neue Übergangsregierung arbeitet im Gegensatz zur früheren Assad-Regierung voll mit der internationalen Gemeinschaft zusammen. Es geht um mehrere Tonnen Atommaterial, die nun gesichtet werden sollen. Das Wetter. Es ist heute meist sonnig. Die Temperatur erreicht am Nachmittag 31 Grad. Das waren Nachrichten von Radio SRF. Verantwortlich Juliette Schild.
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3: Die Pharmafirmen in der Schweiz sind sehr bemüht darum, die Zölle der USA auf ihre Produkte tief zu halten. Das machen sie mit verschiedenen Abkommen. Aber möglicherweise könnten die USA weitere Maßnahmen erlassen, die den Druck auf die Medikamentenpreise erhöhen würden. Zumindest befürchtet das René Buchholzer. Er ist Geschäftsführer von Interpharma und er ist zu Gast im Tagesgespräch vom Dienstag.
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4: René Buchholzer ist seit Geschäftsführer von Interpharma, vom Verband der grossen forschenden Pharmaunternehmen. Der vertretet nicht nur Roche und Novartis, sondern auch alle ausländischen Konzerne in der Schweiz. Willkommen im Tagesgespräch.
5: Danke vielmals, dass ich da dabei bin.
4: René Buchholzer, ihr seid Volkswirtschaftler, Politikwissenschaftler und Staatsrechtler. Welche Kompetenzen braucht ihr jetzt bei Interpharma am meisten?
5: Ja, ich glaube, eine Kombination von diesen drei Kompetenzen. Die Pharmabranche ist die Wirtschaftsbranche in der Schweiz mit fast 40% vom Wirtschaftswachstum die letzten 10 Jahre, 10% vom BIP. Gleichzeitig geht es um Medikamente, um Gesundheit. Für uns als Patientinnen und Patienten ist es ein hohes Gut. Dementsprechend wird die Produktion aber reguliert staatlich, die Zulassung wird kontrolliert und natürlich auch die Preise werden staatlich festgelegt. Das passiert über gerechte und über politische, gesellschaftliche Entscheide. Und insofern ist es eine schöne Kombination von diesen drei Fächern, die ich mal studiert habe.
4: Aber wenn ihr jetzt gleich eins herauslesen müsst, welches ist das Wichtigste? Volkswirtschaft?
5: Nein, wahrscheinlich im politischen Prozess mehr das Verständnis, wie das politische Bern funktioniert.
4: Gut, da schauen wir auch noch drauf. Aber wir fangen jetzt gleich mit der Volkswirtschaft an. Und ich tue einfach so ein bisschen eure Branche mal umreissen. Die Pharmaindustrie ist der wichtigste Wirtschaftsmotor von unserem Land. Das sage nicht ich, das habe ich gelesen im Beobachter, eine Schlagzeile. Gerade letzten Freitag hat das Staatssekretariat für Wirtschaft, SECO, gesagt, dass die Wirtschaft im ersten Halbjahr deutlich stärker gewachsen sei, als das man erwartet hat, und zwar wegen der Pharmabranche. Und konkret 50'000 Leute arbeiten in dieser Branche. Und in den letzten 25 Jahren ist die Wertschöpfung der Pharmaindustrie ein bisschen gewachsen, jetzt ist sie am Stagnieren. Und Interpharma sagt, also das sind eure eigenen Zahlen, die Pharmaunternehmen bringen im Standort Schweiz jährlich 10 Milliarden Franken, zahlen 5 Milliarden Franken Steuern und Abgaben bei einem Umsatz von 4,5 Milliarden Franken. Also wenn man das jetzt so gehört, da tue ich gerne Star Wars zitieren. Dir als Chef von Interpharma, die Macht ist mit euch.
5: Ja, ökonomisch sind wir tatsächlich der Treiber, das stimmt. Und sehr entscheidend auch für die Volkswirtschaft, für die Bedeutung, wo wir relativ massiv gewachsen sind, wenn wir jetzt stagnieren, eigentlich in den letzten Jahren. Aber politisch ist das natürlich in keiner Art und Weise so. Wir haben mehr Vertreter von Krankenkassen im Parlament, als wir etwa Pharmavertreter hätten.
4: Gut, da tue ich schon mal widersprechen. Punkt auch politisch, weil ihr bekommt nämlich politische Unterstützung. Der Ständerat hat einstimmig an einen Vorstoss von Basler SP-Ständerätin Eva Herzog zugestimmt, die eine Strategie zur Stärkung des Pharma-Standorts Schweiz fordert. Und der Bundesrat hat eine Arbeitsgruppe gemacht, Life Sciences Standort. Und dort sind 4 Leute aus der Bundesverwaltung, 3 von den Kantonen und 2 aus der Pharma dabei, also jemand von Roche und jemand von Novartis. Also so eine mächtige Branche, warum braucht gerade die so einen Support?
5: Weil es uns bedeutend schlechter geht und das natürlich auch eine grosse Auswirkung auf unser Land hat, bei diesen 10 Millionen Steuerertragen, die Sie gesagt haben. Die fallen eben nicht nur in Basel und Zug an, auch ein Kanton, der keine Pharma hat, wie ein Kanton Thurgau, kriegt jährlich etwa 25 Millionen Franken von der Pharma über den Steuerausgleich, fast etwa 1% von seinen Einnahmen. Und ich glaube, man hat realisiert, wenn man die Zahlen anschaut, dass wenn man so weitermacht wie bis jetzt, dass es schlechter wird gehen. Wir sind jetzt auch eine Szenarioanalyse machen von BAK Economics, wo wir zeigen, dass wir etwa im Jahr 2040 kleiner werden sie als heute, wenn wir nicht unsere Rahmenbedingungen verbessern. Und ich glaube, das haben einige Ständeräte begriffen, dass man jetzt muss handeln und nicht einfach nur abwarten kann, wenn man weiterhin will von einer starken Pharma profitieren als Schweizerinnen und Schweizer.
4: Also die Stagnation würde dann eher quasi in eine Schrumpfung gehen?
5: Die geht in eine Schrumpfung, weil die Geopolitik, weil sich die internationale Politik so massiv verändert hat und damit die internationalen Rahmenbedingungen. Und auf das müssen wir als Schweiz reagieren. Und das ist letztendlich auch eine politische Entscheidung, wie wollen wir reagieren oder eben nicht.
4: Also die Arbeitsgruppe soll ja auch die bestmöglichen Rahmenbedingungen jetzt schaffen. Aber kann ich gleich noch die Frage stellen, geht es bei dieser Arbeitsgruppe mehr um eine Strategieentwicklung für einen Pharma-Standort, aber auch ein bisschen um Vermittlung, um Mediation zwischen der Politik und der Pharma. Ihr lacht. Ich nehme an, ihr wisst, um was es geht. Also geht es auch um Vermittlung in dieser Arbeitsgruppe?
5: Ich glaube, dank der geänderten, wegen der massiv geänderten Geopolitik, der internationalen Rahmenbedingungen, müssen wir eine gesamtheitliche Sicht haben. Und insofern können Sie das als fast als Mediation bezeichnen. Wir haben das Problem gehabt, dass bisher vor allem auch Medikamentenpreise, die jetzt international wegen der Handlungen von der Administration Trump im Fokus gekommen sind, dass die isoliert angeschaut worden sind vom Rest vom Standort. Gleichzeitig haben wir die Zölldiskussionen, die virulent ist seit 2 Jahren in dem Land. Das heisst, Gesundheitspolitik ist nicht einfach mehr Sozialversicherungspolitik, sondern es ist auch Standortpolitik. Es ist auch Außenwirtschaftspolitik und für das brauchen wir eine holistische Sichtweise und das ist der grosse Vorteil von dieser Arbeitsgruppe Life Science, dass hoffentlich es jetzt gelingt, das departementale Silo-Denken, das im Bundesbern vorherrscht, aufzubrechen und eine holistische Sicht auf das Thema zu werfen.
4: Gut, aber bleiben wir mal bei den Medikamentenpreisen, weil ja dort darum gibt es eben das grosse Gestürm, der muss man vielleicht auch ein bisschen vermitteln. Ich habe im Blick gelesen, dass Vertreter von Pharma in der ersten Sitzung von dieser Arbeitsgruppe sollen gesagt haben, sie wollen höhere Medikamentenpreise in der Schweiz als in den USA. Stimmt das? Gibt es die Forderung?
5: Ich weiss nicht, was in dieser Sitzung gesagt worden ist, weil die Sitzungen vertraulich sind. Aber was ich bestätigen kann, ist, dass die Forderung von uns klar ist, dass wir sagen, wir müssen darüber diskutieren, welche Versorgung für uns als Patientinnen und Patienten wir wollen haben. Und jetzt gibt es ein internationales Referenzpreissystem, das Amerika eingeführt hat, wo Teil darauf auf die Schweiz verwiesen wird. Das konkret heisst, dass Amerika schaut G7-Länder plus Dänemark und Schweiz an und sagt, der zweitiefste Nettopreis ist der Preis, den wir in Amerika haben wollen. Damit werden die Schweizer Preise automatisch Referenzpotenziell für den grössten Markt auf dieser Welt. Das ist ein Problem, auch weil Amerika das kaufkraftorientiert macht und wir natürlich viel reicher sind als Amerika. Und das führt eigentlich dazu, dass eine Preisdiskussion auch drin ist. Aber politisch ist die Frage nicht, welchen Preis wir wollen, sondern welche Versorgung wir wollen.
4: Genau, aber ich will gleich bei den Preisen bleiben. Oder ihr habt jetzt gesagt, eben die Schweiz wird zum Referenzpreis, muss ja aber nicht unbedingt, weil die Schweiz hat ja europaweit eigentlich die höchsten Preise. Also was ist da das Problem?
5: Dass die Aussage falsch ist, nachweislich falsch ist, auch wenn sie seit Jahren von verschiedenen Playern wiederholt wird. Wir haben gerade kürzlich eine Studie herausgelassen, die zeigt, dass der Nettopreis nach Abschlägen im Vergleich zu Deutschland 4% billiger sind. Und wenn man es kaufkraftorientiert macht, sind unsere Schweizer Preise rund 20-30% billiger. Und die Evidenz ist eigentlich relativ klar. Und das ist jetzt unser Problem, weil die Rahmenbedingungen jetzt geändert haben.
4: Jetzt hat aber zum Beispiel das Bundesamt für Gesundheit gesagt, gegenüber der Republik Kaufkraft korrigierte Auslandpreisvergleich, das mache ich sonst niemand. Das stimmt so nicht.
5: Nein, das ist falsch. Die Administration Trump macht es. Und das ist unser Problem, das wir jetzt als Schweiz lösen müssen. Und das ist einfach eine Realität, ob sie uns gefällt oder nicht. Und das hat einen Impact auf unsere Versorgung. Und darum brauchen wir die Diskussion, darum brauchen wir die politisch-gesellschaftliche Diskussion.
4: Eure Rechnung ist ja auch noch angezweifelt worden, weil ihr einen Europreis von 1 Franken nehmt, also nicht um die 90 Rappen, wie er jetzt aber war. Ist. Und wenn man so würde rechnen, wäre die Schweiz auch wieder nicht quasi das Teuerste.
5: Also wir sind, machen ja über seit 10 Jahren früher mit Santé Suisse den Preisvergleich. Der wird jetzt wieder gemacht werden, der ist im Tun. Und die Resultate sind gleich wie von den letzten 10 Jahren. Und wenn man das anschaut mit verschiedenen Wechselkursen, weil es eben regulierte Preise sind, kann man streiten, zu welchem Zeitpunkt man den Wechselkurs nimmt, selbstverständlich. Aber die Resultate sind eigentlich konsistent die letzten 5-6 Jahre. Wir sind absolut gesprochen etwa 4-8% teurer als unsere Vergleichsländer, unsere Nachbarländer, nicht Kaufkraft bereinigt. Und vielleicht einfach wichtig noch zu wissen, dass wir das häufig verwechseln oder vermischt. Wir reden da nur von den neuen Medikamenten, wir reden nicht von den Nachahmerprodukten, nicht von den Generika, weil dort sind Preisdifferenzen anders.
4: Jetzt soll ja die Arbeitsgruppe Lösungen präsentieren bis Ende Jahr. Ein Vorschlag, der in den Medien ist kolportiert wurde, dass es einen Fonds geben soll, der steigende Medikamentenpreise oder höhere Medikamentenpreise bei neuen Medikamenten würde erlauben, aber die Krankenkassenprämien nicht würde belasten. Wäre so jetzt für Interpharma so eine Lösung, wäre das ein denkbarer Weg?
5: Wie gesagt, wir wollen sicher, dass die Versorgung besser wird als jetzt ist. Wir haben aktuell nur die Hälfte der Medikamente, die in Deutschland da sind. Und das müssen wir verbessern, weil wir eine weitere Erosion sehen. Wir sehen, dass auch neue Medikamente nicht mehr zugelassen werden zu der Krankenkassenvergütung. Ein Drittel der Medikamente sind nicht mehr am BAG eingereicht worden. Das könnte vergütet werden. Und das führt natürlich, das kann dazu führen, dass die Preise steigen. Und die Sorge um Krankenkassenprämie ist gerade für Familien mit Teenager gross. Und die müssen wir ernst nehmen. Und darum sind wir offen für jede Finanzierungslösungsart. Aber wir glauben, und da haben wir auch gute Evidenz von Befragungen, aber auch von anderen Studien, die zeigen, dass die Bevölkerung den Zugang zu neuen Medikamenten will. Also eine neue Studie zeigt sogar, dass die Schweizer Bevölkerung bereit wäre, 33 Franken pro Monat mehr zu zahlen, um den gleichen Zugang zu Medikamenten zu haben, wie in Deutschland der Fall ist.
4: Also dann wäre Interpharma eher dafür, dass man Medikamentenpreise erhöhen anstatt dass man eben so einen Fonds schaffen würde.
5: Nein, ich glaube, wir sind dafür, dass die Schweizer Bevölkerung dass wir keine Zwei-Klassen-Medizin bekommt, dass man auch über eine obligatorische Krankenversicherung Zugang zu neuen Medikamenten hat. Das kann höhere Preise bedingen, wegen diesen geänderten Rahmenbedingungen. Und da sind wir offen für jede Art von Finanzierungslösung. Das kann ein Fonds sein, das kann Einsparungen im patentabgelaufenen Bereich sein, das kann ein anderer Schlüssel von der EFAS sein, von der einheitlichen Finanzierung, Ambulanz von stationär. Und ich glaube, da muss man kreativ sein und zusammensitzen. Und wenn man mal weiss, welche Versorgung man will, dann kann man abschätzen, was könnte das kosten und wie wollen wir das finanzieren.
4: Ein Vorschlag, hat man können lesen, wer ja das Kanton mehr würde zahlen, also die würden Steuerzahlerinnen und Steuerzahler zahlen, statt der Krankenkassenprämie, also auch eigentlich die Leute, wäre das auch eine Lösung jetzt für Interpharma?
5: Das ist auch eine Lösung. Wir haben ja jetzt schon über Prämienverbilligung recht viel Steuergelder, die ins System gehen. Etwa 40% wird über Steuern gezahlt. Wir sind der grösste Steuerzahler in diesem Land. Also von dort, glaube ich, muss man ergebnisoffen das anschauen und man muss wirklich von der Frage ausgehen, was wollen wir als Gesellschaft?
4: Jetzt habt ihr zwei Lösungen schon gesagt, gibt es denn noch andere, die jetzt Interpharma gesagt haben, für an diesem runden Tisch zu diskutieren?
5: Wir tragen aktiv an diesem runden Tisch bei, mit allen Ideen und sind wirklich offen für alle Ideen, weil ich glaube, wir müssen die Sorge um Krankenkassenprämie ernst nehmen. Am Ende, die patentgeschützten Medikamente nur 8% der Prämien ausmachen, also wenn man nur schon alle Gesetze würde umsetzen, wenn wir kürzlich in der Zeitung haben können lesen, wären die Kosten schon drin, faktisch. Aber wir müssen das ernst nehmen und wir wollen Lösungen haben. Wir sind offen für alle und ich glaube, es ist noch zu früh. Wir sind noch nicht dort in der Diskussion und sich jetzt auf eine Lösung schon einzuschiessen.
4: Aber habt ihr eigene? Und jetzt habt ihr nur noch gesagt, dass es wären Rabatte, die nicht weitergegeben werden, die die Ärzte oder die Apotheken zum Beispiel haben und nachher nicht weitergegeben werden an Patientinnen und Patienten, das habt ihr vorhin angesprochen. Aber habt ihr denn eine eigene Idee, was ihr eben jetzt für die Stärkung von dem Standort Schweiz könntet oder möchtet?
5: Wir haben in dieser Arbeitsgruppe, in einer Subarbeitsgruppe alle möglichen Ideen eingebracht, auch Ideen eingebracht von uns. Und nein, die würde ich Ihnen jetzt nicht sagen, weil es sind vertrauliche Arbeiten, die wir dort machen. Ich kann einfach sagen, die Position von Interpharma, wir sind ergebnisoffen, aber wir wollen auch eine Lösung, weil wir glauben und wir wissen von den Befragungen her, dass die Schweizer Bevölkerung Zugang zu diesen Medikamenten will. Und für das braucht es vielleicht auch eine Finanzierung nachgelagert.
4: Ihr hört das Tagesgespräch mit dem René Buchholzer. Er ist der Geschäftsführer von Interpharma, am Verband der forschenden Pharmafirmen in der Schweiz. Unterdessen haben wir ja das volkswirtschaftliche Völkchen verlassen. Sie haben schon auf das gekommen, was ihr gesagt habt, was das Wichtigste ist, nämlich die ganze Politik. Und Interpharma bekämpft ja im Moment auch vehement ein politisches Geschäft, nämlich die neue Krankenversicherungsverordnung. Die will schnellere Zugang zu neuen Medikamenten, tiefere Kosten durch neue Preis- und Rückvergütungsmechanismen, sprich Rabatte, für einen Verhandlungsspielraum für das BAG bei den Preisverhandlungen zu vergrössern. Also wenn ihr jetzt rein als Volkswirtschaftler und als Politikwissenschaftler denkt, sind das eigentlich nachvollziehbare Anliegen?
5: Absolut, das steht auch, das Krankenversicherungsgesetz setzt das auch vor. Es verlangt, dass man möglichst eine gute, qualitativ hochstehende und sichere Versorgung hat zu möglichst günstigen Preisen. Und das ist das Dilemma, der Zielkonflikt, den es gibt, wo wir drin sind. Und das, was wir eigentlich sagen, ist, dass in den letzten Jahren vor allem ein Fokus auf Kosten gewesen sind. Wir nehmen jährlich 1,5 Milliarden Kosten raus, nur vom Medikamentenmarkt allein. Und das hat dazu geführt, dass die Versorgung von qualitativ hochstehenden Medikamenten nicht mehr gewährleistet ist. Und diese Balance muss neu ausgerichtet werden. Das ist schon immer dringlich gewesen, weil wir schon lange eine Erosion gesehen haben. Und jetzt mit der Politik von der Administration Trump hat sich das alles extrem beschleunigt. Und die Verordnungsvorlage, die KV-Vorlage, ist noch aus der alten Welt. Also ist noch geschrieben worden, bevor der Trump mit den Zoll und mit der Most Favored Nation Clause, wenn er das nennt, gekommen ist. Und darum sagen wir, die Verordnung dort muss das geregelt werden. Wir brauchen das modernisierte Preissystem, das die Herausforderungen von Amerika aufnimmt. Und das muss dort eingebaut werden. Und darum lehnen wir die Verordnung ab. Nicht nur wir, sondern 53% fallen Vernehmlassungsteilnehmer, 90% fallen Patientenorganisationen lehnen das ab, weil eben die Versorgung nicht mehr sichergestellt ist mit dem Vorschlag.
4: Vielleicht könnt ihr mir noch erklären, es geht ja da um Rabatt. Und da haben ja die meisten Länder kennen das, also mit dem Schaufensterpreis, das, was quasi auf der Etikette klebt. Das wird auch kommuniziert und dann gibt es eben Rabatte, wenn man mehr kauft und die Rabatte sind nicht kommuniziert, also die sind geheim. Was spricht denn da dagegen? Also da kommt man ja nicht in die da hat man ja nicht die teuersten Preise oder die billigsten Preise, weil man dann ein bisschen untransparent wird. Was spricht denn da dagegen, gegen die Rabatte?
5: Das ist in der alten Welt eine Lösung, eine Versorgung sicherstellen, genau mit dem Mechanismus, wie Sie beschrieben haben. In dieser neuen Welt, wo wir jetzt drin sind, ist das nicht mehr möglich, weil der Präsident Trump oder die Administration Trump explizit Nettopreise verlangt. Das heisst, der Preis nach Abzug von allen Rabattrückzahlungen. Und das setzt er durch, indem die Firmen haben müssen, sage ich jetzt mal, die Vereinbarungen abschliessen, müssen, wird der Nettopreis kommuniziert. Und darum ist das Instrument von diesen Rabatt so nicht mehr wirksam. Und dementsprechend gilt der Nettopreis. Und wenn der zu tief ist, haben die Firmen viel betriebswirtschaftliche Anreize, das Medikament nicht mehr in der Schweiz zu lancieren, in einem Markt, der 0,6% macht, um nicht den Preis runterzudrücken in einem Markt, der ihnen 50% Umsatz generiert.
4: Jetzt ist es ja so, dass Roche und Novartis die neuen Medikamente häufig in den USA auf den Markt bringen. Und dort setzen sie ja schon einen Preis. Und auch die Zulassung werden von Roche und Novartis häufig zuerst in den USA beantragt. Und dort wird sie dann auch bewilligt. Also müssten ja die Preise eigentlich unabhängig sein. Also da gibt es ja dort eigentlich schon einen Preis.
5: Das ist korrekt, die Preise sind unabhängig gewesen, aber jetzt nicht mehr seit eineinhalb Jahren, weil jetzt Amerika beschlossen hat, das System einzuführen, das wir auch kennen, fast alle europäischen Länder kennen, nämlich, dass man auf Preise vom Ausland referenziert. Und wir haben das Pech, wenn sie so wollen, gehabt, dass neben den G7-Ländern auch Dänemark und Schweiz in den Basket, in den Referenzkorb reinkommt. Und darum ist unsere Preisgestaltung jetzt nicht mehr unabhängig von Amerika, wie früher das war, wo das Referenzpreissystem, wie es die Schweiz auch kennt, nur innerhalb von Europa funktioniert hat. Und das setzt natürlich komplett neue Voraussetzungen, wo sie ein Medikament auf den Markt bringen und wann sie das Medikament auf den Markt bringen.
4: Jetzt nochmal zurück zu dieser Krankenversicherungsverordnung. Ihr habt gesagt, ihr lehnt sie ab. Ich habe neulich auch gelesen, ihr wollt sie aufschieben, bis andere Sachen geklärt sind. Also wie ist denn genau eure Haltung und was ist eure Forderung in diesem Zusammenhang?
5: Jawohl, danke für die Frage. Nein, wir wollen möglichst schnell, dass die Krankenversicherung revidiert wird, dass sie die neue Herausforderung von dem Referenzpreissystem aus Amerika aufnimmt. Das heisst, in einem modernisierten Preissystem, wo zum Beispiel ein kaufkraftorientierter Auslandpreis drin hat, um die Aufrufe, wo danach der therapeutische Quervergleich, das ist ein anderes Element, dass man sagt, was ist der Preisunterschied zu einer ähnlichen klinischen Variante, dass der nachvollziehbarer ist. Das ist die Herausforderung, die der Bundesrat der AG Life Science Standort unter dem Regierungsrat Schnegg als Auftrag gegeben hat, dort an Lösungen zu kommen. Diese Lösungen sind noch nicht spruchreif, sie sind noch nicht mal wirklich fundiert andiskutiert worden in dieser Arbeitsgruppe und die Resultate müssen wir abwarten und dann wollen wir, dass die Resultate möglichst schnell umgesetzt werden in der KVV-Verordnung. Was aber nicht geht, ist die Vorstellung, dass man jetzt noch schnell die KVV-Verordnung macht und nachher schaut man dann, was wir für ein Problem haben. Das ist nicht in der Ordnung für uns als Patientinnen und Patienten, weil wir jetzt schon weniger Medikamente zur Verfügung haben.
4: Das habt ihr ja jetzt schon ein paar Mal eben zitiert oder gesagt, dass ihr auch eine neue Untersuchung dazu habt, dass im ersten halben Jahr also eure Firmen 22 innovative Medikamente lanciert haben. 7 davon findet man nicht auf dieser Spezialitätenliste für Grundversorgung. 3 andere, die haben gar keine Zulassung von Swiss Medic bekommen. Also das seht ihr jetzt in Verbindung mit den USA, mit der.
5: Ja, wir sind selber überrascht gewesen, so schnell das schon gesehen. Das ist eine historische Betrachtung, rückwärtsblickend. Und das ist doch erstaunlich, dass ein Drittel der Medikamente, die von der Swiss Medic schon zugelassen sind oder einen positiven Grundbescheid bekommen haben, gar nicht mehr beim BAG eingereicht sind, dass es eben keinen Preis gibt. Und das ist eigentlich nur die Spitze vom Eisberg, weil das wird weitergehen. Wenn man es gar nicht mehr will, Grundversicherungen bringen, gibt es langfristig dann auch keinen Grund, dass man überhaupt mehr zur Swiss Medic zu bringen für Zulassung. Das heisst, wir sehen da eigentlich die Spitze vom Eisberg von einer Entwicklung, die schon da ist. Und wo potenziell massiv schlimmer wird werden, wenn wir nicht endlich unser Preissystem modernisieren. Und das ist die Aufgabe, die das BAG hat. Und das muss sie in dieser KVV-Revision machen. Und zwar in dieser und nicht in einer neuen.
4: Jetzt habe ich aber gelesen, dass ja die Entwicklung eigentlich schon länger geht. Also wenn man schaut, zwischen 2019 und 2022, alle Medikamente, die in Europa sind, zugelassen wurden, sind nur, oder haben 30% gar keine Swissmedic-Zulassung. Und rund die Hälfte ist auch nicht auf der Schweizer Spezialitätenliste. Also das hat mit der Politik von Donald Trump nichts zu tun, aber die Entwicklung ist die gleiche. Um was geht es denn bei dieser Entwicklung sonst?
5: Also die Entwicklung ist die gleiche, und zwar weil wir auch in der Vergangenheit das BAG einen stärkeren Fokus auf Kostensenkung gelegt haben als auf die Versorgungssicherheit. Wir haben einen Ausweichartikel gehabt, einen Artikel 71, der im Individualfall die Möglichkeit gab. Das war so der Weg raus. Der Weg ist massiv angestiegen, auf etwa 21%. also keine Ausnahme, wie das Gesetz wird. Und jetzt kommt noch die amerikanische Herausforderung dazu und das wird die Lage noch weiter verschlimmern. In dem Sinne ist es eine langfristige Entwicklung, die auf dem Weg war, wo man auch schon gesagt hat, wir müssen das Thema angehen, wenn wir weiterhin keine Zweiklassenmedizin in der Versorgung haben wollen von neuen Medikamenten. Und mit Trump beschleunigt sich es jetzt einfach massiv.
4: Aber jetzt ein bisschen banal gefragt, geht es denn nicht einfach um die Rentabilität? Und wenn man ja die eben von der Pharmafirma anschaut, dann hat man das Gefühl, die ist sehr, sehr hoch.
5: Es geht für die Firmen sicher. Die Firmen müssen rentabel sein, dass sie weiter investieren können. Die Firmen können aber problemlos auf den Schweizer Markt verzichten. Der Schweizer Markt ist 0,6%. Das heisst, es ist nicht so, dass der Schweizer Patient oder Patientin die Rentabilität von einer Roche Novartis oder einer anderen von meinem Mitglied finanziert. Rein von den Grössenverhältnissen nicht. Die politische Frage, das ist eine Firmenperspektive, die politische Frage ist eben tatsächlich die, welche Medikamente wollen wir in der Grundversorgung und welche nicht. Und wenn wir das nicht wollen, gibt es viele Länder, dann gibt es Wege über Zusatzversicherung, über andere Wege. Und das ist die politische Frage. Wollen wir das oder wollen wir weiterhin eine solidarisch finanzierte Grundversicherung für alle, die unabhängig von ihren finanziellen Möglichkeiten alle den gleichen Zugang haben? Und ja, wir wollen das und wir fordern die Politik auf, sich dieser Frage anzunehmen, und zwar jetzt, weil die Lage erodiert.
4: Aber ich kann mir auch wieder lapidar zusammengefasst sagen, eigentlich Vögeli friss oder stirb. Also die Schweiz hat gar nicht viele Möglichkeiten. Also wieder auch wieder mit Star Wars gemacht, ist eben bei der Pharma.
5: Doch, die Schweiz hat sehr wohl die Möglichkeit. Die Schweiz hat die Wahl, ob sie weiterhin so eine Pharmafirma will haben, die 10 Milliarden Steuern zahlt. Sie hat die Wahl, ob sie solidarisch für alle zugängliche Grundversorgung will. Dann muss sie sich überlegen, wie sie es finanziert. Sie hat sehr wohl die Möglichkeit. Es gibt viele Länder, die eine schlechtere und schlechtere Versorgung haben als die Schweiz. Die Frage ist, ob wir das wollen und ob wir dann wollen, dass nur noch die viel Geld haben, sich die Medikamente kaufen können oder nicht. Also nein, die Schweiz hat die Wahl, aber es gibt eine betriebswirtschaftliche, internationale Realität, die jetzt beschleunigt worden ist, weil Amerika der grösste Markt ist und darum die Marktmacht kann ausspielen und unter der Administration Trump auch ausspielt.
4: Schauen wir doch noch auf die USA. Wir haben es jetzt ein paar Mal erwähnt. Und Punkt 12 sind ja die Firmen fast ein bisschen aus dem Schneider, weil es hat Deals gegeben mit den USA, mit dem Präsidenten. Jetzt dir als Staatsrechtler. Also Deals zwischen Firma und einem Land, ist das, was man will? Weil die Weltwirtschaft ist eigentlich anders geregelt.
5: Nein, also aus einer staatspolitischen Perspektive ist meine persönliche Meinung nein, das wollen wir nicht. Wir sollten demokratisch legitimierte Entscheid haben. Aber die Firmen sind unter Zugzwang gesetzt worden, weil Amerika eben der grösste Markt ist. 50% der Umsätze im Durchschnitt von meinen Mitgliedern wird in Amerika erwirtschaftet. Und diesen Hebel hat der Präsident Trump jetzt ausgenutzt. Es war ja schon immer ein Anliegen gewesen, von Demokraten wie von Republikanern in Amerika, die Medikamentenpreise runterzubringen, das System in Amerika zu reformieren. Das ist meistens nicht gelungen im Prozess. Und Donald Trump oder die Administration Trump hat jetzt das halt über die Realitäten von der Machtpolitik gemacht oder von der Realität von der Macht vom Markt. Und die Firmen sind in dem Zugzwang gewesen. Und ich würde sagen, nein, staatspolitisch ist das nicht der Weg, wo wir gehen wollen. Darum auch die Forderung da. Wir müssen uns aktiv überlegen, was wir wollen als Schweiz. Und ich glaube, für das haben wir ein Parlament und für das haben wir eine direkte Demokratie.
4: Und haben die Deals? Mal kurze Frage.
5: Das ist sehr schwierig, eine Voraussage zu machen bei der Administration Trump. Sie sind mal zugesichert für 3 Jahre und dann werden wir weitersehen. Aber dass das Grundproblem, dass die Europäer weniger für die Medikamente und darum für die Forschung gezahlt haben und eigentlich profitiert haben von den höheren Zahlungen, die die Amerikanerinnen und Amerikaner gemacht haben. Das ist, wenn man es zahlenmässig anschaut, korrekt. Sehr nicht schön für uns, schwierig für uns als Schweizer, als Europäer. Das ist korrekt und das Problem wird auch nicht weggehen, wenn der Präsident mal nicht mehr wie Präsident, wenn der Herr Trump nicht mehr wie Präsident in Amerika.
3: Das war die Sendung Tagesgespräch vom 18. August. Zu Gast war der Geschäftsführer von Interpharma, René Buchholzer. Und hier geht's gleich weiter mit den aktuellsten Nachrichten.

Die Nachrichten von SRF um 5 Uhr mit Juliette Schild und heute Morgen mit diesen Themen. Nach Forderungen von Präsident Trump, Südkorea und die USA kürzen die gemeinsamen Militärübungen. Und wegen einem Großbrand im Kanton Thurgau müssen am späten Abend rund 50 Menschen evakuiert werden. Das Wetter, es ist sonnig heute und heiß mit 30 bis 33 Grad. Im Süden gibt es am Abend einzelne Gewitter. Südkorea und die USA führen derzeit gemeinsame Militärübungen durch. Nun meldet Südkoreas Generalstab, dass die Manöver auf Wunsch der USA um rund die Hälfte gekürzt würden und am Freitag endeten. Ursprünglich hätten sie bis am 27. August andauern sollen. Laut einem Bericht des öffentlich-rechtlichen südkoreanischen Senders KBS sollen die Streitkräfte beider Länder zwar wieder die Verteidigung gegen einen simulierten Angriff üben aus Nordkorea, die vorgesehene Gegenoffensive sei jedoch gestrichen worden. Von offizieller Seite wurde dies bislang nicht bestätigt. Am Wochenende hat der US-Präsident Donald Trump angekündigt, das gemeinsame Militärmanöver mit Südkorea deutlich zu kürzen. Er betonte dabei seine guten Beziehungen zum nordkoreanischen Machthaber Kim Jong-un. Die Militärmanöver sendeten ein unangemessenes und feindliches Signal an Nordkorea, das sich als nicht bedrohlich und respektvoll gezeigt habe, schrieb Trump. Die US-Regierung erhöht den Druck auf den Internationalen Strafgerichtshof in Den Haag. Neu wird auch die Gerichtspräsidentin auf die Sanktionsliste gesetzt, gemeinsam mit einem leitenden Anwalt. Das hat US-Außenminister Marco Rubio mitgeteilt. Von der ARD aus Washington berichtet Anne Schneider.

0: Aufgrund des Brand und der anschliessenden Rauchentwicklung haben in der umliegenden Umgebung müssen mehr wie 5.
1: Und wir versuchen es nochmal mit dem Beitrag. Das funktioniert leider nicht. Tut mir leid. Dann gehen wir zum nächsten Thema. In der Ukraine müsse es Wahlen geben trotz Krieg. Das fordert der ehemalige Verteidigungsminister des Landes, Michailo Fedorov. Die Ukraine befinde sich in einer Regierungskrise und die Korruption in Kriegszeiten müsse aufhören. Die demokratischen Prozesse müssten wiederhergestellt werden, sagte Fedorov in einem YouTube-Video. Bislang verbietet das ukrainische Gesetz Wahlen während des Kriegs. Michailo Fedorov war im Juli vom ukrainischen Präsidenten Volodymyr Zelensky entlassen worden. Daraufhin haben die Menschen demonstriert und Fedorovs Rückkehr gefordert. Zelensky bot ihm nach der Entlassung verschiedene neue Ämter an, nicht aber erneut das Verteidigungsministerium. Auf einem Bauernhof im Kanton Thurgau ist am Abend ein Brand ausgebrochen. Als die Einsatzkräfte eintrafen, sei die Lagerhalle des Betriebs in Neuwilen bereits in Vollbrand gestanden. Das sagte der Mediensprecher der Kantonspolizei Thurgau, Robin Bernhardsgrütter.
2: Die Trump-Regierung wirft dem Gericht vor Ermittlungen. Die Trump-Regierung wirft dem Gericht vor Ermittlungen.
0: Aufgrund des Brand und der anschliessenden Rauchentwicklung mussten in der umliegenden Umgebung mehr als 50 Leute evakuiert werden. Verletzt worden ist niemand. Der Sachschaden kann noch nicht abschliessend beziffert werden.
1: Die Löscharbeiten dauern gemäss der Kantonspolizei Thurgau noch an. Die Ursache des Brandes sei noch nicht geklärt. Weitere Meldungen aus der Schweiz. In Genf haben am Abend rund 1200 Staatsangestellte gegen drohende Sparmaßnahmen demonstriert. Es ist bereits der zweite Protest diese Woche. Die Gewerkschaften protestieren unter anderem dagegen, dass der Kanton Genf Dienstalterszulagen aussetzen und den Teuerungsausgleich sowie Krankenkassenzuschüsse einfrieren will. Die Eisenbahnstrecke zwischen Moutier und Sansebo im Jura wird ab dem 8. September für ein ganzes Jahr geschlossen, denn die SBB renovieren die Strecke für rund 100 Millionen Franken. Die Infrastruktur werde komplett erneuert, schreibt die Bahn. Der Zugverkehr wird wegen der Bauarbeiten für ein Jahr eingestellt. Als Ersatz sind Busse vorgesehen. Und noch eine Meldung aus der Welt der Musik. Frank Burt, der langjährige Schlagzeuger der US-Rockband ZZ Top, ist tot. Er starb im Alter von 77 Jahren. Sie hätten einen großartigen Freund und Mitarbeiter verloren, teilte die Band auf Instagram mit. Laut dem Sprecher von ZZ Top hat sich Burt in Hospizpflege befunden. Über die Todesursache wurde zunächst nichts bekannt. ZZ Top wurden 1969 in Houston im Bundesstaat Texas gegründet. Der kommerzielle Durchbruch gelang der Band 1973 mit dem Album «Tres Hombres». Und die Wetteraussichten für heute Dienstag. Es ist sonnig und heiß. Die Temperaturen steigen auf 30 bis 33 Grad. Im Süden gibt es am Abend einzelne Gewitter. Das waren Nachrichten von Radio SRF. Verantwortlich Juliette Schild.
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4: Mit Simon Buri und folgenden Themen. Handys weg. Der Offline-Club in Zürich setzt sich für digitale Pausen ein. Dann das Salzburger Große Affentheater. Ein neues Buch beleuchtet das Ende der Ära unter Festspielintendant Markus Hinterhäuser. Aber zuerst schauen wir uns Elke Heidenreichs neues Buch an. Darin schreibt sie über ihre literarischen Leitsterne. Denn alle wollen wissen, was die Autorin und Kritikerin von neuen Büchern hält. Nun erscheinen ihre Liebesbekenntnisse zu früheren Literaturgrößen, die sie als Leserin geprägt haben, unter dem Titel «Ach, eine Fanfare». Irin Grüter hat es heute Morgen zu Florian Hauser ins Studio mitgenommen.
5: Irin Grüter, jetzt hier bei mir im Studio. Irin, du hast das Buch gelesen mit Vergnügen, frage ich jetzt mal ganz direkt.
6: Ja, ich bin da sehr gerne eingetaucht. Elke Heidenreich hat ja diese Gabe, so mitreißend zu schwärmen von Büchern, dass man sie umgehend lesen möchte. Und das gelingt ja auch hier. Die Texte in diesem Sammelband, die wecken die Lust, vergessene Autoren zu entdecken oder auch moderne Klassiker wiederzulesen, auch solche, die jetzt heute nicht mehr unbedingt en vogue sind.
5: Zum Beispiel?
6: Sie beginnt mit dem Dichter Gottfried Benn. Das war ein großer Leitstern ihrer Teenagerjahre. Ich habe überhaupt gestaunt, wie jung sich Elke Heidenreich schon in so anspruchsvolle Texte gestürzt hat. Ein Grund dafür könnte gewesen sein, das erwähnt sie am Rande, dass sie in ihrer Kindheit oft und lange krank war. Da musste sie das Bett hüten und darum herum türmten sich dann die Bücher. Also sie las schon sehr früh sehr viel.
5: Und jetzt sagt diese Begeisterung für Gottfried Benn, der ja auch manchmal sperrig schreiben kann, springt die jetzt über beim Lesen?
6: Ja, jetzt nicht in der vollen Emphase, aber ich konnte danach sehr gut verstehen, warum sie sich damals als Jugendliche so spiegeln konnte in dieser Verlorenheit, auch wie diese Gedichte ihren Widerspruchsgeist geschärft haben. Und ja, man liest die Originale schon wieder mit mehr Neugier, weil sie zitiert auch immer viel aus Gedichten, aus Briefen, Radioreden. Natürlich schwärmt sie nicht nur, sie ordnet schon auch kritisch ein, also spart zum Beispiel Bens faschistische Phase nicht aus oder seinen enormen Frauenverschleiß, da haben schon einige gelitten auch.
5: Also Gottfried Benn, einer der literarischen Leitsterne von Elke Heidenreich. Wer ist noch dabei?
6: Das ist ein ziemlich bunter Reigen geworden. In diesem Band reichen sich Autorinnen und Autoren die Hand, die unterschiedlicher nicht sein könnten. Auf Gottfried Benn folgt Simone de Beauvoir, also eine Denkerin, die Heidenreich für ihre Kühnheit bewundert. Die Kühnheit, mit der sie eben neue Lebensentwürfe für Frauen auch ermöglichte. Dann reist sie auf den Spuren von Dylan Thomas durch walisische Landschaften, durch Pubs und berauscht sich da an seiner sinnlichen Sprache. Eine Sprache, die auch viele Musiker inspiriert hat. Und diese Verbindung von Sprache und Musik, die spielt dann eine ganz wichtige Rolle in ihrem Text zu Hermann Hesse.
5: Also eine wilde Mischung, Hesse und Benn und Beauvoir und Dylan Thomas. Gibt es jetzt da, Irene, sowas wie einen roten Faden in dieser Zusammenstellung?
6: Man muss vielleicht dazu sagen, dass es keine neuen Texte sind, die Elke Heidenreich nun eigens geschrieben hat. Dieser Band versammelt Besprechungen, Vorworte, Porträts, die seit den 1980er Jahren entstanden sind. Da spielt also ein gewisser Zufall mit hinein. Gemeinsam ist diesen Texten aber, dass Elke Heidenreich diesen literarischen Leitstern mit großer Empathie folgt. Ihr Lesekosmos ist weit genug für so unterschiedliche Autorinnen wie Anaïs Nin. Die kennt man von Tagebüchern, von der erotischen Literatur. Oder auch Ruth Klüger, die Holocaust-Überlebende, die diese Erfahrung in Literatur gefasst hat. Und bei beiden schafft es Elke Heidenreich, auf ganz wenig Raum Porträts zu zeichnen, die Neugier wecken, sowohl auf die Texte wie die Autorin.
5: Und jetzt sag noch, wie macht sie das? Wie gelingt ihr das?
6: Ich glaube, es gelingt ihr, weil sie das Gegenteil von dem tut, was man lernt in der Germanistik. Sie schafft immer einen persönlichen Ausgangspunkt. Sie schreibt als eine, die nach Halt sucht in der Literatur. Da kommt auch die Fanfare hier im Titel, das ist ein Benn-Zitat. Sie wünsche sich, schreibt sie im Vorwort, Weckrufe und Wegweiser in der Literatur, die einen leiten in diesem verwirrenden Leben. Und da zitiert sie auch ein schönes Gedicht von der polnischen Lyrikerin Wisława Szymborska. Es heißt darin: Sie halte sich an der Poesie fest wie an einem rettenden Geländer. Und in diesem Sinn hat Elke Heidenreich jetzt mit diesem Buch ihr literarisches Geländer geteilt.
4: Lesenswert also, auch wenn es sich um Zweitverwertungen handelt. Ach, eine Fanfare, Liebesbekenntnisse zu Schriftstellern. Das neue Buch von Elke Heidenreich ist im Hansa Verlag erschienen.
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4: Handys weg, Schere und Leim hervor. Ja, im Zürcher Offline-Club, da treffen sich Menschen zum Basteln, Lesen oder Austauschen und das ganz ohne Smartphone. Die Bewegung stammt aus Amsterdam und will digitale Pausen zurück in den Alltag bringen. Mara Schwab hat den Selbstversuch gemacht und einen Abend lang ihr Handy abgegeben. Wie sich das anfühlt und ob Offline-Sein heute wirklich noch funktioniert.
7: Heißer Sommerabend unter der Woche in Zürich. Mehr als 20 Menschen sitzen im Quartiertreff. Viele sind jung, kontaktfreudig, einige Expats. Heute ist Collagenabend. Das Erste aber, was wir machen, wir sperren unsere Handys weg. Ins sogenannte Handy-Hotel. Den Offline-Club in Zürich gibt es seit November. Geleitet wird er von Eldrid Funk.
8: Natürlich wird nicht jemand, der zum ersten Mal beim Offline-Club ist, danach sein Verhalten mit dem Handy komplett ändern. Aber diese 2-3 Stunden ohne Handy, die sind mittlerweile was ganz Besonderes, obwohl es total absurd ist. Du wirst es selber sehen, es macht was mit dir.
7: Mittlerweile gibt es rund um die Welt 16 Offline-Clubs. Der Ablauf ist immer gleich. 1 Stunde Stille, dazu lesen, basteln oder zusammen Tram fahren und danach 1 Stunde reden. Eldrid Funk läutet die Stille ein. Vorher wurde uns noch ein Wort zugeflüstert. Zu Hause, das sollen wir darstellen. Vor uns liegen Magazine, Sticker, Wasserfarben, alles ist erlaubt. Ich starre erst einmal auf das weiße Blatt und ich weiß nicht, wo anfangen. Ich will es richtig machen. Der Tipp einer Helferin: Nehmt die nicht dominante Hand, um Fotos aus dem Heft zu reißen. Ich probiere es. Die Schnipsel werden krumm, die Kanten unsauber. Aber egal, genau darum geht es hier. 1 Stunde lang nichts leisten müssen.
9: Mich hat es ins Hier und Jetzt geholt. Ich fühle mich wirklich von 100 auf 0 entschleunigt.
10: I love it. It's just so
11: magic. Ich finde es toll. Es ist so magisch. Ja, die Idee ist simpel, aber es hilft einem, Raum für Entspannung und Kreativität zu schaffen.
7: Natürlich könnte man auch zu Hause eine Collage basteln, ohne Eintritt. Nur die wenigsten machen das.
12: Ich persönlich bin jemand, der sehr viel prokrastiniert. Deswegen habe ich zu Hause auch Sachen, mit denen ich das machen könnte. Mache ich aber nicht. Ich glaube, es fällt auch einfacher eben in der Gruppe und irgendwie das Momentum zu bekommen.
7: Meine Collage nimmt Form an. Ich gebe aber zu, ich schiele immer wieder nach links und nach rechts. Wie toxisch unsere Beziehung zum Handy sei, wurden wir am Anfang gefragt. Auf einer Skala von 1 bis 10. Die meisten gaben eine 7 oder eine 8 an. Offline sein gilt heute als bewusst und reflektiert. Die Treffen hier ziehen vor allem ein urbanes, gut ausgebildetes Publikum an. Ist es ein Phänomen für ein gewisses Milieu? Die Leiterin Eldrid Funk.
8: Das kann ich nicht bestätigen, also das sehe ich nicht. Und das finde ich eben gerade so schön, es spricht jeden an, weil jeder möchte menschliche Begegnung. Und wir wissen ja auch mittlerweile, dass die Ältesten nicht die Generation ist, die am einsamsten ist, sondern es sind die Jüngeren. Und ich sehe da kein Phänomen der Abgrenzung. Ich sehe eher, es ist ein Luxus zu sagen, nein, ich mache mein Handy aus und bin nicht erreichbar.
7: Mir wird klar, dass es im Offline-Club gar nicht nur ums Handy geht, sondern um Gemeinschaft. Wieder einmal eine fremde Person ansprechen. Die Stille ist vorbei. Man darf gesellig sein, muss aber nicht. Ich befrage die Leute, ob sie wiederkommen würden.
9: Ich würde wiederkommen. Ich wollte schon vorhin im Handy eine Erinnerung machen. Ich wollte den nächsten Event buchen, aber es geht ja nicht. Darum muss ich jetzt mal schauen, ob ich das jetzt im Kopf speichern kann. Ich weiß, ja, ich hoffe, das geht noch irgendwie.
7: Und falls er den Termin vergisst, dann wäre das wohl der offlineste Beweis dafür, dass der Abend funktioniert hat.
4: Die nächste Veranstaltung des Offline-Clubs, die ist bereits morgen Mittwoch. Das ist dann eine Leseparty in Zürich. Dann zu einer aktuellen Meldung aus der Kultur. In rund 3 Wochen startet in Basel-Stadt das Barockfestival «Erasmus klingt». Eröffnet wird das Festival mit einem Konzert, das John Elliott Gardiner dirigiert, obwohl es Vorwürfe gegen ihn gibt. Katharina Briley.
13: In einer Pressemitteilung hat das Festival Gardiners Teilnahme gestern mit den vertraglichen Verpflichtungen begründet, die man damit einhalte. Es schreibt aber auch: Wir verpflichten uns, allen an unserem Festival Beteiligten ein sicheres, respektvolles und professionelles Arbeitsumfeld zu bieten. Diese Werte gelten gleichermaßen für alle Künstlerinnen, Mitarbeitenden, Freiwilligen und das Publikum.
4: Sag noch mal kurz, was wird dem Dirigenten genau vorgeworfen?
13: Beim Bachfest Leipzig Ende Juni hat sich John Elliott Gardiner grenzüberschreitend verhalten. So beschreiben es das Bachfest und eine Mitarbeiterin. Gardiner hat versucht, eine Papierrolle, die er als Geschenk bekommen hat auf der Bühne, in den Ausschnitt der Mitarbeiterin zu stecken. Davon gibt es Videoaufnahmen. Die Mitarbeiterin hat eine Strafanzeige gegen den britischen Dirigenten eingereicht.
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4: Die Salzburger Festspiele sind in vollem Gange, doch hinter den Kulissen des renommierten Festivals, da rumort es. Viele haben der Salzburger Kulturpolitik die Absetzung des erfolgreichen Festspielintendanten Markus Hinterhäuser vor einem halben Jahr noch nicht verziehen. Der Publizist und Kulturmanager Sven Hartberger etwa. 20 Jahre lang leitete er das gefeierte Musikensemble Klangforum Wien. Hartberger hält die Demontage Hinterhäusers für einen Skandal und sagt das auch öffentlich. Jetzt hat Sven Hartberger ein vielbeachtetes Pamphlet gegen die verantwortliche Politik veröffentlicht, unter dem Titel «Das Salzburger große Affentheater». Günter Keindelsdorfer kennt die Hintergründe.
17: Wer sich in Schlangengruben begibt, muss damit rechnen, gebissen, gewürgt und vergiftet zu werden. Markus Hinterhäuser, 10 Jahre Salzburgs Festspielintendant, ist genau das passiert. Im Frühjahr 2026 wurde der Festivalchef von der Salzburger Politik unter dubiosen Umständen geschasst. Dem Kulturmanager und Autor Sven Hartberger lässt das keine Ruhe. Unter dem Titel «Das Salzburger große Affentheater» wirft der 68-Jährige nun ein Pamphlet auf den Markt der Meinungen, das Klarstellung bezieht. Für Hinterhäuser und gegen die, die den Festivalchef ausgebotet haben.
18: Ich habe in meinem Buch die bekannten Fakten dargestellt, die kein gutes Licht auf die Mitglieder des Kuratoriums werfen und schon den Eindruck erwecken könnten, dass es sich hier um eine geplante Intrige gehandelt hat.
17: Sven Hartberger ist studierter Jurist, entsprechend konzise und vorsichtig formuliert er. Aber was ist überhaupt passiert im März 26? Das Kuratorium der Salzburger Festspiele beurlaubte Markus Hinterhäuser als Intendanten in einer Prozedur, die von vielen als demütigend für Hinterhäuser empfunden wurde. Offizieller Grund: In den Augen des Kuratoriums hatte der Intendant den Findungsprozess einer neuen Schauspielchefin hintertrieben. Ein lächerlicher Vorwand, findet Sven Hartberger. Das Kuratorium der Festspiele habe bei solchen Entscheidungen überhaupt nichts mitzureden.
18: Na, das Kuratorium ist nicht nur im Hinblick auf die Bestellung der Leitung des Schauspiels nicht weisungsberechtigt, sondern das Kuratorium hat in überhaupt keiner Frage irgendeine Spur von einem Weisungsrecht gegenüber dem Intendanten.
17: Im Zentrum der Affäre steht die machtbewusste Landeshauptfrau von Salzburg, die ÖVP-Politikerin Caroline Edtstadler. Auf Landesebene regiert sie in einer Koalition mit der rechtspopulistischen FPÖ. Edtstadler war eine der treibenden Kräfte hinter Hinterhäusers Entfernung, neben dem sozialdemokratischen Bürgermeister der Stadt Salzburg. Was aber hatte Edtstadler gegen den Festspielintendanten? In Salzburg sind die wahren Hintergründe der Affäre ein offenes Geheimnis. Markus Hinterhäuser, von der Arroganz, die begabte Menschen mitunter an den Tag legen, nicht ganz

0: Zweite, was ich wissen will, welchen Nutzen oder welchen Vorteil die Salzburger Festspiele aus dieser vorzeitigen Ablöse haben.
1: Svein Hartberger will dem Kuratorium der Festspiele und der Salzburger Landeshauptfrau auch weiterhin auf die Nerven gehen, publizistisch wie juristisch. Der Medea-Mythos sollte dem Hinterhäuser-Verteidiger allerdings Mahnung sein. Im antiken Drama, bei Euripides etwa, entgeht die revanchelüsterne Kolcherin der Rache der Götter. Medeas Missetaten bleiben ungesühnt.
2: Das Pamphlet von Sven Hartberger heißt »Das Salzburger große Affentheater vom Ende der Ära Markus Hinterhäuser«. Erschienen ist es im Verlag Tres Mundos. Stiefeletten mit Elastikband, die kennen viele heute als Chelsea Boots. Bevor sie in England aber erfunden wurden, revolutionierte bereits der Schweizer Karl Franz Balli 1851 mit dieser Idee den Schuhmarkt. Die Schweizer Marke Balli stand lange Zeit für modische, hochwertige Lederschuhe, ganz ohne Protz. Doch Balli steckt in der größten Krise seiner Geschichte. Seit Juni befindet sich das Unternehmen in einer Vorstufe zum Konkurs. Geht Balli endgültig pleite, ist auch die größte Schuhsammlung der Welt in Gefahr. Hanna Krug hat sich die Situation im Balli-Archiv in Schönenwerd im Kanton Solothurn näher angeschaut.
3: Diese Maschine misst die Fläche von Lederstücken, auch 125 Jahre später noch. Zwar nicht mehr für die Fabrikation, aber für die neugierige Museumsbesucherin. Mit den Apparaten aus den USA produzierte die Schweizer Firma Balli Lederschuhe fortan vom Fließband und eroberte die Welt. Die Stiftung Balliana zeigt die gusseisernen Ungetüme in ihrer Dauerausstellung in Schönenwerd, zusammen mit legendären Werbeplakaten und einer kleinen Schuhauswahl. Stiftungspräsident Philipp Abeck, selbst ein Nachfahre der Balli-Dynastie, hütet dieses Erbe mit viel Hingabe.
4: Nicht nur in der Familie, sondern auch in der Belegschaft gab es immer so eine Sammelleidenschaft. Es wurde immer viel gesammelt und zusammengetragen. Und so haben wir eigentlich aus dieser langen, langen Geschichte bis heute wirklich sehr, sehr große Bestände, sehr vollständige Bestände, auch sehr eben umfassende Bestände. Und ich kann es nicht absolut sagen, aber ich denke, wenn man die Sammlung Balliana und die Sammlung Balli Firmenarchiv zusammennimmt, ist es vermutlich die größte und schönste industriehistorische Sammlung in Mitteleuropa. Es gibt fast nichts Vergleichbares.
3: Das Herzstück der Sammlung aber fehlt. Fast 40.000 historische Balli-Schuhe lagern unweit der Ausstellung. Sie gehören nicht der Stiftung, sondern Balli selbst. Der aktuelle Eigentümer, die US-Investmentfirma Regent, verbietet Besuche im Archiv und verweigert auch sonst jede Auskunft der Presse. Denn die einstige Luxus-Weltmarke kämpft ums Überleben. Nach der Schließung fast aller Schweizer Filialen im Mai und dem Produktionsstopp im Tessin ist Balli noch eine Schutzfrist bis Oktober gewährt. Geht das Unternehmen pleite, könnte auch die einzigartige Schuhsammlung Konkurs gehen. Verloren wären eine Stiefelette mit dem berühmten Elastikband von 1875 oder auch die goldene Muschelsandale von 1939. Doch Stiftungspräsident Philipp Abeck hat einen Plan.
4: Das ist kein Geheimnis. Wir haben auch eine relativ große, ich sagte, eine Kriegskasse, die wir auch nicht angreifen möchten, weil wir flüssige Mittel bereithalten möchten für den Moment, wo es dann vielleicht doch möglich ist, irgendwie das Firmenarchiv mit der großen Schuhsammlung zu übernehmen.
3: Rettung kommt auch vom Kanton Solothurn. Er hat die Sammlung für ein Jahr unter Schutz gestellt. Die Schuhe dürfen weder verkauft noch verschoben werden. Geht es nach Philipp Abeck, könnten Kanton, Firma und Balliana eine neue Stiftung gründen. So ließe sich ein wichtiges Stück Industriegeschichte für spätere Generationen bewahren.
4: Über die Besucher hier im Museum stellen wir fest, dass das Interesse an der Industriegeschichte und der Wirtschaftsgeschichte unglaublich groß ist. Und das Interessante ist, dass eben alt und jung, arm und reich einfach begeistert sind von dieser alten Maschinerie. Also ob da irgendwie ein Landfrauenclub kommt oder wir hatten auch schon Milliardäre hier, die stehen hier von den Maschinen und haben offene Augen und sind begeistert. Was wir eben eigentlich nicht so geschafft haben bis jetzt, ist quasi in den Rang eines anerkannten Kulturgutes zu gelangen, oder? Ist es eigentlich schwer gefallen, auf diesem Niveau auch Sichtbarkeit zu erlangen oder eben sogar irgendwie Unterstützung von der Eidgenossenschaft oder

0: so etwas zu bekommen. Also wir sind immer so ein bisschen das Mauerblümchen des Kulturbetriebs als Industriemuseum.
1: Das drohende Ende des Bali-Imperiums birgt auch eine Chance, das Schweizer Industrieerbe stärker zu würdigen. Damit die Erinnerung an Fortschritt, harten Fabrikalltag und unverkennbares Schweizer Design lebendig bleibt.
2: Die Dauerausstellung der Balianer Stiftung in Schönenwerth hat jeweils am 1. und 3. Sonntag im Monat geöffnet. Auf Voranmeldung gibt's auch Führungen und wie es mit der historischen Schuhsammlung weitergeht, das werden wir frühestens Mitte Oktober erfahren, wenn die derzeitige Nachlassstundung beendet ist. So viel für den Moment aus Kultur und Gesellschaft. Am Mikrofon war Simon Puri.
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0: Die Nachrichten von SRF um 17:30 mit Juliette Schild. Südkorea und die USA führen derzeit gemeinsame Militärübungen durch. Nun meldet Südkoreas Generalstab, dass die Manöver auf Wunsch der USA um rund die Hälfte gekürzt würden und am Freitag endeten. Ursprünglich hätten sie bis am 27. August andauern sollen. Laut einem Bericht des öffentlich-rechtlichen südkoreanischen Senders KBS sollen die Streitkräfte beider Länder zwar wieder die Verteidigung gegen einen simulierten Angriff aus Nordkorea üben. Die vorgesehene Gegenoffensive sei jedoch gestrichen worden. Von offizieller Seite wurde dies bislang nicht bestätigt. Am Wochenende hatte US-Präsident Donald Trump angekündigt, das gemeinsame Militärmanöver mit Südkorea deutlich zu kürzen. Er betonte dabei seine guten Beziehungen zum nordkoreanischen Machthaber Kim Jong-un. Die Militärmanöver sendeten ein unangemessenes und feindliches Signal an Nordkorea, das sich als nicht bedrohlich und respektvoll gezeigt habe, schrieb Trump. Die US-Regierung erhöht den Druck auf den Internationalen Strafgerichtshof in Den Haag. Neu wird auch die Gerichtspräsidentin auf die Sanktionsliste gesetzt, gemeinsam mit einem leitenden Anwalt. Das hat US-Außenminister Marco Rubio mitgeteilt. Von der ARD aus Washington berichtet Anne Schneider.
1: Die Trump-Regierung wirft dem Gericht vor, Ermittlungen und Strafverfahren gegen Personen aus Staaten zu betreiben, die die Zuständigkeit des Strafgerichtshofs nicht anerkennen. Dazu gehört auch der Haftbefehl gegen den israelischen Ministerpräsidenten Benjamin Netanyahu, dem Kriegsverbrechen im Gazastreifen vorgeworfen werden. Die Sanktionen frieren mögliche Vermögenswerte in den USA ein und schließen die Betroffenen weitgehend vom amerikanischen Finanzsystem aus. Das bedeutet unter anderem, dass internationale Finanzdienstleister wie Visa oder Mastercard die Zusammenarbeit aufkündigen könnten. Sie prüfen Sanktionslisten regelmäßig und vermeiden in der Regel Geschäfte mit sanktionierten Personen. Washington kündigte außerdem an, den Druck auf den Strafgerichtshof weiter zu erhöhen und andere Staaten zum Austritt aus der Institution zu bewegen. Der Internationale Strafgerichtshof verfolgt seit 2002 Kriegsverbrechen, Völkermord und Verbrechen gegen die Menschlichkeit. Die USA gehören dem Gericht nicht an. Der Internationale Strafgerichtshof reagierte scharf und erklärte, die Sanktionen gefährdeten die Rechtsstaatlichkeit und die internationale Rechtsordnung. Bereits zuvor hatten die USA mehrere Richter und Ankläger des Gerichts mit Strafmaßnahmen belegt.
0: Und noch eine Meldung aus der Schweiz. Auf einem Bauernhof im Kanton Thurgau ist am späten Abend ein Großbrand ausgebrochen. Als die Einsatzkräfte eintrafen, sei eine Lagerhalle des Betriebs in Neuwilen bereits in Vollbrand gestanden, sagte ein Mediensprecher der Kantonspolizei Thurgau. Mehr als 50 Menschen aus der Umgebung hätten evakuiert werden müssen. Verletzt worden sei niemand. Wieso es gebrannt habe, sei noch unklar. Und das Wetter? Es ist heute sonnig und heiß mit 30 bis 33 Grad. Im Süden gibt es am Abend einzelne Gewitter. Das waren Nachrichten von Radio SRF. Verantwortlich Juliette Schild.
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3: Und jetzt geht's weiter auf der schwedischen Insel Gotland in der Sendung «International».
4: Die Ostsee, das größte Brackwassermeer der Welt. Wegen ihrer einzigartigen Mischung aus Salz- und Süßwasser schmeckt sie ganz anders als viele andere Meere dieser Erde. Das Wasser der Ostsee tauscht sich nur einmal alle 30 Jahre aus. Und auch geopolitisch erlebt das Meer mit seinen neuen Anrainerstaaten in diesen Abständen einen großen Wandel. Ein solcher findet gerade statt auf der größten Insel der Ostsee, auf Gotland. Seit Russland die Ukraine angegriffen hat, ist das Leben hier nicht mehr dasselbe. Auf Gotland üben an diesem Tag schwedische und ausländische Soldatinnen und Soldaten einen möglichen Drohnenangriff aus dem Osten. Mit dem Beitritt Schwedens zur NATO vor 2 Jahren hat sich die Stellung und Rolle von Gotland über Nacht verändert, sagt der stellvertretende Chef des neu eingerichteten Regimentes der schwedischen Armee auf der Insel, Joachim Marklund.
5: Wir haben eine neue Situation. Jetzt muss Gotland nicht einfach verteidigt werden, sondern als offensiver Stützpunkt für Aktionen in Richtung Osten dienen.
4: Die populäre Ferieninsel Gotland mitten in der Ostsee gerät ins Fadenkreuz der Geopolitik. Was heißt das für diesen abgelegenen Teil Schwedens? Und wie reagieren die Gotländerinnen und Gotländer auf die plötzliche Zeitenwende? International. Ich heiße Bruno Kaufmann. Die Anfahrt in das kleine Dorf Katamarsvik von der Hauptstadt Stockholm aus nimmt fast einen ganzen Tag in Anspruch. Zuerst mit dem Zug an den Hafen auf dem Festland, dann 4 Stunden mit der Fähre nach Visby, dem Hauptort von Gotland, und dann mit dem Überlandbus quer über die Insel, die etwas kleiner ist als der Kanton Watt. Ich bin der einzige Fahrgast an diesem Nachmittag und steige im Zentrum von Katamarsvik aus. Hier gibt es neben einer Bushaltestelle auch ein Anschlagbrett sowie ein kleines Lebensmittelgeschäft und ein Bygdegård, ein Gemeinschaftszentrum für die knapp 1000 Einwohnerinnen und Einwohner der Ortschaft. Aus einem parkierten Auto steigt eine freundliche Frau mit kräftigem Händedruck, Brille und blonden Haaren. Sie stellt sich als Ulrika vor und nimmt mich auf ihren Hof.
2: Schon als Kind stellte ich mir vor, hier auf diesem Bauernhof zu wohnen. Damals waren wir oft in den Ferien auf Gotland. Später kauften meine Eltern den Hof und jetzt haben wir diesen übernommen.
4: Das war vor 3 Jahren. Zusammen mit ihren 3 Kindern bewirtschaften Ulrika und Henrik Sundberg jetzt das 42 Hektaren große Gut mit Weiden und Gemüsegärten. Es gibt Gänse und Hühner, die frei auf dem Gelände herumschreiten. Der 13 Jahre alte Viggo schaut jeden Tag nach der Schule zum Rechten im Gelände, wo sich die Schafe aufhalten.
5: Ich brauche etwa 1 Stunde, um zu sehen, wo alle Schafe sind. Das mache ich mit meinem Velo.
4: Viggo besucht eine Sekundarschule etwa 40 Minuten entfernt von Katamarsvik. Sein 4 Jahre älterer Bruder Vidar fährt täglich ins fast 2 Stunden entfernte Visby. Nur die gerade 10 Jahre alte Daisy kann noch eine Primarschule im Dorf besuchen. Hier unterrichtet auch Vater Henrik. Mutter Ulrika betreibt auf dem Hof eine Sattlerei und arbeitet 2 Tage in der Woche in einem Gesundheitszentrum als Krankenschwester in Visby.
2: Wir wohnen nicht hier, weil wir Geld sparen wollen. Alles auf Gotland ist teuer. Aber wir haben diesen Lebensstil selber gewählt, weil es uns hier so gut gefällt und wir viele Freiheiten haben.
4: Tatsächlich liegen die Boden- und Hauspreise auf Gotland weit über dem schwedischen Durchschnitt. Das hat nicht zuletzt mit dem hohen Anteil an Zweitwohnungen zu tun. In Katamarsvik liegt dieser bei fast 75%. Gotland gilt als Ferienparadies. 60.000 Menschen leben hier fix. Der Traum vom Eigenheim auf der sonnigen Ostseeinsel lockt nicht nur junge Familien wie die Sundbergs an, sondern eben auch viele gut betuchte Festlandschwedinnen und Schweden, die für ein paar Monate jeden Sommer die Einwohnerzahl Gotlands vervielfachen. In diesem Jahr aber begann sich dieses gewohnte Bild zu verändern. Denn zusätzlich zu den Fährschiffen vom schwedischen Festland, mit denen Wohnmobile und vollgepackte Volvos auf die Insel gelangen, kommen immer öfters auch Marinefahrzeuge in gotländischen Häfen an. Mit diesen gelangen Panzer, Transporter und Rettungswagen nach Gotland und Tausende von Soldatinnen und Soldaten, die den Ernstfall proben. Nach Jahrzehnten der Demilitarisierung ist das Militär zurück und es macht sich auch deutlich bemerkbar. Zudem fällt auf, dass bei Grossmanövern, wie zuletzt vor dem Sommer bei Aurora 26, nicht mehr Schwedisch, sondern Englisch gesprochen wird. Für den erfahrenen Berufsoffizier Oberstleutnant Joachim Marklund, den ich am Rande einer Stabsübung im Inselninnern treffe, kam dieser Wechsel sehr rasch.
5: Alle unsere Befehle und Aufträge werden heute in Englisch kommuniziert. Noch vor einem Jahr war Schwedisch die Verkehrssprache. Das ist schon eine große Veränderung.
4: Joachim Marklund leitet stellvertretend das neu etablierte Regiment der schwedischen Armee auf Gotland. Seine Karriere widerspiegelt die geopolitischen Veränderungen der letzten Jahrzehnte. Von der schwedischen Neutralität zu NATO-geführten Einsätzen bis hin zur vollen NATO-Mitgliedschaft. Marklund diente zunächst als Berufsoffizier in einer nordschwedischen Kaserne, machte dann bei Auslandeinsätzen in Afghanistan mit, bevor er in die Zivilwirtschaft wechselte. Jetzt ist er wenige Jahre vor der Pensionierung zurück in Uniform und möchte dazu beitragen, dass Gotland seiner neuen Rolle als militärische NATO-Front gerecht werden kann.
5: Nicht alle in Schweden haben verstanden, welche neue Rolle Gotland im Rahmen unserer NATO-Mitgliedschaft bekommt, nämlich als Ausgangsort für Einsätze in Richtung Osten.
4: Um dies zu ermöglichen, werden nun Milliarden in den Aufbau einer umfassenden militärischen Infrastruktur auf der Insel investiert. Einige Kilometer südlich vom Hauptort Visby ist ein riesiges ehemaliges Naturschutz- und Naherholungsgebiet für militärische Zwecke eingezäunt worden. Hier habe ich bei manchen früheren Besuchen auf Gotland gewandert oder Velotouren unternommen.
6: Ja, men då står vi här där du var för, vad blir det, några
7: åtta år.
6: Åtta år sedan. Och då...
4: Jetzt zeigt mir ein stolzer Armeesprecher bei einem Rundgang die neu eingerichteten Anlagen, welche bis zum Jahre 2030 bis zu 4.500 Militärpersonen beherbergen sollen. Diese Aufrüstung bringt zwar Gotland neue Einwohner, die das ganze Jahr über auf der Insel sind, und auch viel neues Geld, aber auch zusätzliche Belastungen. Das ist auch auf dem Hof der Familie Sundberg in Katamaschvik zu spüren, wie Ulrika erzählt.
2: Das Wasser wird immer knapper. Wir müssen jeden Tropfen sparen. Überall stehen bei uns Eimer mit gesammeltem Regenwasser herum, das wir fürs Händewaschen brauchen. An lange Duschen ist nicht zu denken. Für die Tiere nutzen wir entsalztes Wasser aus der Ostsee.
4: Die Wasserkrise auf Gotland hat sich in den letzten Jahren zusätzlich verschärft. Dazu hat vor allem der Klimawandel mit längeren Trockenperioden, aber auch der zunehmende Tourismus, vor allem im Sommer, beigetragen. Die rasante Militarisierung der Insel und der damit verbundene zusätzliche Wasserbedarf hat die Krise noch verschärft. In diesem Sommer haben die Behörden nun Touristinnen und Touristen aufgefordert, wenn immer möglich, sich im Meer statt unter der Dusche zu waschen.
8: Hey, hey.
9: Are you
8: a journalist, man? Ja, ich bin
9: Journalist,
8: ja. Are you
9: me? Yeah.
8: Ja, hey, hey.
9: Hey.
8: Ja, sama. Tack.
4: Der Sitz der Inselregierung ist in der ehemaligen, zur Jahrtausendwende stillgelegten Militärkaserne in Visby untergebracht. Damals glaubte man, die Gefahr aus Russland sei vorbei. Heute macht sich hier die gotländische Regierungschefin Maid Folin Gedanken dazu, wie die Insel die neuen Herausforderungen durch die erneute Militarisierung auch längerfristig bewältigen könnte.
2: Noch nie ist ein Minister der Regierung in Stockholm zu uns gekommen und hat gefragt, was wir brauchen, um unsere Rolle als geopolitischer Brennpunkt für die Sicherheit des Landes besser wahrnehmen zu können. Immer müssen wir uns bei den nationalen Behörden melden, wenn wir etwas brauchen. So geht das nicht.
9: Die absolut ingen som samlar oss.
4: Die sozialdemokratische Inselpräsidentin weist darauf hin, dass zwar Schweden mit über 250.000 Inseln das Land der Welt mit den meisten Inseln ist, aber gleichzeitig keine Inselpolitik habe. Stattdessen müsse ihre Regierung Aufgaben im Transport-, Gesundheits- und Bildungswesen übernehmen, welche in anderen Teilen des Landes auf verschiedene politische Ebenen verteilt sind und für welche es verschiedene Steuerquellen gibt. In Gotland aber fielen alle diese Aufgaben einer einzigen Behörde zu, der Inselregierung, betont die 54 Jahre alte Spitzenpolitikerin.
9: Vi har ju fått mer och mer 30-åriga brytnings.
2: Die nationale Regierung übergeht uns in vielen Fragen. Zum Beispiel bei der Verteilung von Abbaulizenzen für die Zementproduktion. Hier wurde vor kurzem eine 30 Jahre dauernde Lizenz erteilt für eine Produktion hier in Gotland, welche unser Trinkwasser gefährdet. Das sei für die nationale Sicherheit und Selbstversorgung wichtig. Aber wer kümmert sich um unsere eigene Versorgungssicherheit?
4: Maid Folin weist zudem darauf hin, dass die Militärbehörden auf Gotland immer öfters gegen Gesuche der zivilen Inselbehörden ein Veto einlegten. Etwa bei der Zulassung von Windkraftwerken, welche die nachhaltige Energiesicherheit stärken würde, oder dem Ausbau von Schulgebäuden im Umfeld von Übungsplätzen der Armee. Für die Inselpräsidentin ist deshalb klar, dass Gotland in Zukunft eine fairere Behandlung durch Stockholm erhalten muss, um als größte Insel der Ostsee mit einer ständigen Wohnbevölkerung eine Zukunft zu haben.
2: Ich sehe, dass zumindest die Führung der Armee beginnt, unsere Situation zu erkennen. Dort heißt es jetzt, dass das Gesundheitswesen hier auf der Insel nicht nur eine regionale Angelegenheit für Gotland sei, sondern auch eine Aufgabe im Rahmen der nationalen Sicherheitspolitik und der NATO-Zusammenarbeit.
4: Wenige Wochen vor den Wahlen vom 13. September, an dem sämtliche lokale und regionale Parlamente, wie auch das nationale Parlament Schwedens, neu gewählt werden, hat die bürgerliche Regierung von Ministerpräsident Ulf Kristersson beschlossen, Gotland mit zusätzlichen Mitteln zu unterstützen. Unter anderem werden nun die Fährtransporte zwischen dem Festland und der Insel subventioniert. Und auch die Militärführung ist nun verstärkt bestrebt, den Dialog mit der Bevölkerung auf Gotland zu suchen. Bei einer öffentlichen Veranstaltung auf dem Marineschiff HMS Karlskrona unterstreicht Oberbefehlshaber Michael Claesson die Möglichkeiten der militärischen Expansion auf Gotland.
5: Es gibt natürlich Probleme. Aber wir sehen auch, dass sich immer mehr junge Menschen für eine Karriere in der schwedischen Armee entscheiden. Und viele, die hier in Gotland ihren Dienst versehen, wollen auch einen Beitrag zur Entwicklung der Insel leisten.
4: Beim anschließenden Interview auf der Kommandobrücke der HMS Karlskrona wird Oberbefehlshaber Michael Claesson etwas konkreter zu den Hürden, die es in Gotland noch zu überwinden gilt. Der 60-Jährige ist Schwedens höchster Militär. Er hatte 3 Jahre lang an der Bundeswehrakademie in Hamburg studiert und spricht deshalb auch Deutsch.
7: Wir führen auch eine gute und starke Dialoge mit der Region, also mit Vertretung, politische Vertretung und die Verwaltung auf den Inseln, damit wir ein gutes Verständnis über die Lage haben und versuchen, soweit wir können, zu vermeiden, dass wir ein zusätzliches Druck auf den Insel ausüben.
10: Wo sehen Sie die größten Interessenkonflikte hier?
7: Vielleicht zum Thema Wasser, zum Thema Zugang zu zum Beispiel die Übungsfelder und so weiter, über was wir verfügen. Aber am meisten lösen wir das in gutem Verständnis mit der Verwaltung und mit der Bevölkerung.
4: Im Gespräch mit der Bevölkerung geht der Kommandeur der schwedischen Streitkräfte immer wieder auf die Begründung ein, weshalb das über 2 Jahrhunderte lang neutrale Schweden nun plötzlich mit dem Beitritt zur NATO eine sicherheitspolitische Kehrtwende mit weitreichenden Folgen gemacht hat.
7: Das heißt Russland und die Entwicklung nach dem Angriff auf die Ukraine wurde es sehr deutlich und klar für alle in Finnland und Schweden, dass wir müssen etwas machen, wir müssen uns kollektiv verteidigen, weil die Entwicklung geht in die falsche Richtung und es gibt zurzeit keine Hoffnung auf eine schnelle und bessere Entwicklung und deswegen ist es besser, dass wir die Allianz stärker machen und Schweden und Finnland sicher machen gleichzeitig.
4: In dieser Entwicklung spielt laut Oberbefehlshaber Claesson Gotland inmitten der Ostsee eine ganz wichtige Rolle.
7: Ungefähr 400.000 kleine Inseln und größere Inseln, schwedische, finnische, baltische und mehr als die Hälfte der russischen Schifffahrt fährt jeden Tag durch den Baltischen Meer. Wir haben die baltische Flotte, die russische baltische Flotte hier. Wir haben den Exklav Kaliningrad in der Nähe. Und wenn man militärisch den Baltischen See dominieren möchtet, dann spielen alle diese kleinen Inseln eine sehr wichtige Rolle.
4: Vor den Küsten Gotlands passieren täglich Dutzende Schiffe der sogenannten russischen Schattenflotte. Diese Schiffe sind für Moskau sehr wichtig bei der Umgehung der westlichen Sanktionen für den Öl- und Gasexport. Manche dieser Schiffe, die unter sogenannten Billigflaggen unterwegs sind, dienen der Führung in Moskau auch in der hybriden Kriegsführung gegen die NATO. Mittels Störsender der GPS-Systeme, Spionage gegen fremde Staaten und in Sabotageaktionen gegen wichtige Seekabel. Entsprechend verletzlich sind denn auch die Unterwasserverbindungen zwischen dem schwedischen Festland und Gotland, denn in der Ostsee beträgt die durchschnittliche Meerestiefe gerade einmal 50 Meter. Seit über 800 Jahren sind die Glocken der Domkirche von Visby zu hören. Das imposante Kirchengebäude im Zentrum der mittelalterlichen Altstadt wurde einst von deutschen Händlern der Hanse gebaut und überstand dann Konflikte und Kriege unversehrt bis heute. Diese Geschichte und auch diese Beständigkeit tragen sicherlich auch zur differenzierten Art und Weise bei, wie viele Gotländerinnen und Gotländer mit der jetzigen Situation umzugehen versuchen. Die beiden 17 Jahre alten Mittelschüler Felix Prax und Valentina Gashi, die ich bei einem Spaziergang an der Strandpromenade treffe, können der aktuellen Entwicklung auf Gotland Negatives wie auch Positives abgewinnen.
11: Es ist wirklich unsicherer. Seit Schweden ich mir im NATO gesehen, dass Gotland eine Mordtavla.
12: Mit dem Beitritt zur NATO hat Schweden Gotland zu einer Zielscheibe in einem bewaffneten Konflikt gemacht. Ich bin überzeugt davon, dass Russland plant, Gotland anzugreifen. Ich weiß nicht richtig, was wir dagegen machen können.
11: So, ich weiß nicht richtig, was ich sagen soll.
4: Für Valentina steht gegenwärtig das Bedrohungsszenario im Mittelpunkt. Anders die Perspektive des Schulkollegen Felix, dessen Vater aus Deutschland nach Gotland einwanderte und der deshalb auch Deutsch spricht. Zur verstärkten militärischen Präsenz meint er:
13: Ich denke, es belebt die Insel und macht es ein bisschen mehr aktiv, auch im ganzen Jahr. Und ich denke, es ist auch ein bisschen Unterschied, dass vom Touristen und Militär, das Militär auch weiß, die Probleme mit Gotland und dann auch davor Rücksicht nimmt, wie so viel wie Militär machen kann. Aber Touristen sind nur hier im Sommer und dann kommen sie, nehmen alles und dann gehen sie wieder.
4: Felix könnte sich gut vorstellen, seine Wehrpflicht in Gotland zu erfüllen. Valentina hingegen möchte keine Waffe in die Hände nehmen, sondern sich vor allem politisch für die Zukunft der Insel engagieren. Die Mittelschülerin und der Mittelschüler sehen einen Bedarf für bessere Freizeitangebote für Jugendliche. Dabei sei Gotland wirklich ein guter Platz zum Aufwachsen, sagt Felix.
5: Ich finde es sehr gut, sehr ruhig und sicher. Aber es braucht vielleicht etwas mehr für die Jungen. Etwas mehr Konzerte, etwas mehr Jugendgärten. Da gibt es etwas mehr Platz für die Jugendlichen. Nicht nur in der Stadt oder auf den Spielplätzen in der Nacht.
4: Ein anderes Problem für junge Menschen ist der Umstand, dass außerhalb der belebten Sommersaison viele Cafés und Geschäfte auf Gotland geschlossen sind, betont Valentina.
12: Hier in der Stadt sind Restaurants und alles in der Stadt nur im Sommer offen. Es gibt also nichts für die jungen Menschen. Es müssen mehr Dinge für die Jungen eröffnet werden, vielleicht mehr Aktivitäten.
4: Zurück auf dem Bauernhof von Ulrika und Henrik Sömberg in Katamaschwig im Osten Gotlands. Es stellt sich die Frage im Gespräch, ob die jetzige Entwicklung der Militarisierung der Insel mit dem Leben, das die Familie führen will, überhaupt noch vereinbar ist, betont Ulrika.
12: Diese Entwicklung macht mir schon große Sorgen. Können wir unter diesen Bedingungen noch ein normales Leben führen?
4: Ein erstes Zeichen hat die Armee auf dem Grundstück der Sömbergs bereits gesetzt, erzählt Henrik.
5: Wir haben ja ein paar hundert Meter entfernt so eine große Radaranlage bekommen. Jetzt haben wir das Gefühl, es wäre nicht gerade günstig, wenn es zum Krieg kommt. Dann sind wir hier ein Ziel. Zudem dürfen wir jetzt im Umfeld der Anlage keine Solaranlagen mehr errichten, weil diese den Radar stören könnten.
14: da dann an Masten.
4: Einfach machen es sich die Sümpergs in ihrem Umgang mit den großen Herausforderungen jedoch nicht. Henrik?
14: Oder immer, weil ich bland so da.
5: In gewisser Weise sind wir aber trotzdem positiv eingestellt zum schwedischen NATO-Beitritt. Früher war ich klar dagegen, aber seit Russland die Ukraine angegriffen hat, muss ich sagen, dass wir diese Lebensversicherung brauchen.
4: Und auch Ulrika kommt letztlich zu einer Schlussfolgerung.
12: Auch ich bin im Grunde ganz gegen diese Entwicklung. Gleichzeitig muss ich sagen, dass genau hier, wo wir wohnen, es sich ganz okay anfühlt, diese Maßnahmen unserer Armee.
4: Am Strand der Ostsee haben Schweden, Gotland und auch die Bauernfamilie Sundberg in Katamasvik damit begonnen, sich mit der neuen, sicherheitspolitisch so herausfordernden Situation im Nordosten Europas zu arrangieren. Dazu gehört nach über 200 Jahren friedlicher Neutralität die Akzeptanz einer größeren militärischen Präsenz, auch vor der eigenen Haustür.

0: Das war die Sendung International von Bruno Kaufmann. 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Bankschalter, das war gestern. Immer mehr Menschen nutzen die Dienstleistungen von Online-Banken oder besser Smartphone-Banken. Diese neuen Banken machen den traditionellen Banken zunehmend Konkurrenz. Eine der ganz großen ist Revolut. Das britische Finanzinstitut wächst rasant und wird zunehmend auch zur klassischen Bank. So hat Revolut nun eine Banklizenz für Frankreich. Salvador Atasoy hat Wirtschaftsredaktorin Susanne Schmugge gefragt, was denn das Spezielle an diesen Online-Banken ist.
1: Sie brauchen keine Filiale, keine Schalter, es braucht sowieso kein Papier mehr, es läuft ja alles digital über eine App auf dem Smartphone. Und das ist eben günstig, schnell und schlank, spricht immer mehr Leute an, vor allem eben auch junge Leute.
2: Wenn es so gut läuft, warum braucht Revolut dann überhaupt eine Bankenlizenz?
1: Zum Beispiel für das für Banken eben sehr wichtige Kreditgeschäft und Hypothekargeschäft. Dafür braucht eine Bank eine lokale Banklizenz und dazu gibt es dann auch mehr Sicherheiten für die Kundinnen und Kunden. Also das wird den Banken dann auch abverlangt. Zum Beispiel, falls solch ein Unternehmen jetzt pleite ginge, dass das Geld dann bis zu einer gewissen Höhe eben für die Kunden, Kundinnen sicher ist. Einlagensicherung im Jargon heißt das.
2: Die Revolut-App, die kennen ja auch die Schweizerinnen und Schweizer. Viele haben sie auf ihrem Smartphone. Wie ist denn die Situation bei uns?
1: Gemäß Angaben von Revolut hat diese Neobank mittlerweile mehr als 1 Million Kundinnen und Kunden in der Schweiz. Und übrigens, als Kunde gilt man, sobald man die App heruntergeladen hat, sich registriert hat und man muss sich dann auch einer Identitätsprüfung unterziehen. Also gut 1 Million Kundinnen und Kunden, das werden stetig mehr. Aber in der Schweiz hat Revolut keine Banklizenz. Man bekommt als Kundin zwar eine Schweizer Bankadresse, also eine IBAN, die mit CH beginnt, aber die kommt eben von PostFinance und das ist die hiesige Partnerin von Revolut. Und keine Banklizenz in der Schweiz bedeutet auch keine Einlagensicherung. Also für dich als Kunde ist dein Geld dann nicht bis 100.000 Franken geschützt.
2: Aber so eine Banklizenz in der Schweiz, wäre das denn erstrebenswert?
1: Ja, vermutlich früher oder später schon. Also am Weltwirtschaftsforum in Davos im Januar, da hatte ein Geschäftsleitungsmitglied von Revolut so etwas angetönt, weil der Schweizer Markt, der sei zwar klein, aber sehr, sehr interessant. Und vor allem brächte hier die Banklizenz eben diesen erwähnten Zugang zum Hypothekargeschäft. Und der ist in der Schweiz enorm attraktiv, sprich lukrativ. Und das würde den Zulauf von Kundinnen und Kunden hierzulande sicher noch weiter erhöhen.
0: Das Gespräch mit Wirtschaftsredaktorin Susanne Schmugge.

Mittwochmorgen, es ist der 19. August 2026, 6 Uhr in wenigen Augenblicken. Hier geht's weiter mit den Frühinformationen von Radio SRF. Mit der Sendung heute Morgen am Mikrofon begleitet Sie Raphael Günther. Ich freue mich, starten Sie mit uns in diesen neuen Tag.

0: Guten Morgen. Ein junger Mann aus Afghanistan kann in sein Heimatland ausgeschafft werden. Das Bundesverwaltungsgericht fällt ein wichtiges Referenzurteil, das wir uns gleich anschauen. Und machen Instagram, WhatsApp und Facebook süchtig? In der Nacht hat in den USA der Prozess angefangen, der diese Frage klären soll. Sandro Peter ist bei mir im Studio. Er klärt für uns die Wetterfrage heute.
1: Guten Morgen, die Antwort ist kurz. Es wird sonnig und gibt 30 bis 33 Grad.
0: Junge Asylbewerber aus Afghanistan können aus der Schweiz in ihr Heimatland weggewiesen werden. Aber nur dann, wenn besonders günstige Umstände vorliegen und ihnen keine besondere Gefährdung durch das Taliban-Regime droht. Das hat das Bundesverwaltungsgericht in einem Referenzurteil entschieden. Bundeshausredaktor Andreas Stüdli berichtet.
2: Dieses Urteil ist von großer Bedeutung. Denn das Staatssekretariat für Migration ZEM hat in den letzten anderthalb Jahren wieder Wegweisungen gegenüber 200 afghanische Männer ausgesprochen. Weil diese gegen ihre Wegweisung Beschwerde eingereicht haben, blieben diese Fälle vor dem Bundesverwaltungsgericht hängig, in der Erwartung eines Leitentscheids durch das Gericht. Dieses sogenannte Referenzurteil liegt nun vor. Es ist abschließend und kann nicht mehr ans Bundesgericht weitergezogen werden. Es geht darin um einen jungen Afghanen, der Ende des letzten Jahres ein Asylgesuch gestellt hat. Sein Gesuch wurde vom SEM abgelehnt, weil es sich um einen gesunden jungen Mann ohne familiäre Verpflichtungen handle. Der Mann habe auch Berufserfahrung und könne in Afghanistan auf die Unterstützung seiner Familie zählen, so das Staatssekretariat für Migration. Das Bundesverwaltungsgericht bestätigt die Wegweisung nun. Dem jungen Afghanen drohe bei einer Rückkehr keine besondere Gefährdung durch das Taliban-Regime. Deshalb seien die Voraussetzungen für eine Wegweisung in sein Heimatland erfüllt. Das Bundesverwaltungsgericht hat mit diesem Referenzurteil seine Beurteilung von Afghanistan aktualisiert. Nach Ansicht des Gerichts hat sich die Sicherheitslage vor Ort seit der Machtübernahme der Taliban verbessert. Besorgniserregend seien aber nach wie vor die gesellschaftliche und wirtschaftliche sowie die humanitäre Lage. Besonders prekär sei die Menschenrechtslage für Frauen sowie für religiöse und ethnische Minderheiten. Grundsätzlich sei deshalb eine Wegweisung nach Afghanistan weiterhin unzumutbar, außer wenn, wie im vorliegenden Fall des jungen Mannes, besonders günstige Umstände vorliegen würden. Ob der Fall des nun weggewiesenen jungen Afghanen 1:1 auf alle hängigen Beschwerden übertragen werden kann, ist deshalb offen.
0: Ankündigen, verhandeln, verschieben und dann noch einmal verhandeln. Dieses Schema dürfte einigen Staaten bekannt vorkommen, die mit den USA über Zölle reden. Nachbar Kanada ist jetzt beim Verschieben angekommen, Sandro Peter.
1: Ja, heute hätten eigentlich die US-Zölle von 50% auf diverse kanadische Produkte in Kraft treten sollen. Hätten sollen, denn jetzt werden sie vorerst ausgesetzt. Und zwar für 3 Tage, wie US-Präsident Donald Trump ankündigt. Er sagt, Kanada und die USA hätten eine Vereinbarung erzielt, einige Dokumente müssten aber erst noch finalisiert werden. Trump signalisiert, dass sein altes Projekt für eine Ölpipeline zwischen den beiden Ländern wieder aufgenommen werden könnte. Der kanadische Premierminister Mark Carney gibt sich etwas zurückhaltender. Er sagt zwar, es gebe erhebliche Fortschritte, es liege aber noch wichtige Arbeit vor ihnen.
0: Südkorea und die USA, die führen derzeit gemeinsame Militärübungen durch. Jetzt werden diese Übungen gekürzt und zwar auf Wunsch der USA.
1: Ja, die Übungen werden nur noch etwa halb so lange dauern, sagt Südkoreas Generalstab, nämlich bis am Freitag. Laut einem Bericht des öffentlich-rechtlichen südkoreanischen Senders KBS sollen die Streitkräfte die Verteidigung gegen einen simulierten Angriff aus Nordkorea üben. Die geplante Gegenoffensive sei jedoch gestrichen worden. Von offizieller Seite wurde dies bislang nicht bestätigt. Am Wochenende hatte US-Präsident Donald Trump angekündigt, das gemeinsame Militärmanöver mit Südkorea deutlich zu kürzen. Er betonte dabei seine guten Beziehungen zum nordkoreanischen Machthaber Kim Jong-un.
0: Fünf nach sechs an diesem Mittwochmorgen. Instagram und Facebook machen süchtig, depressiv und krank. Das sagen 29 US-Bundesstaaten. Sie haben darum Meta verklagt, den Konzern hinter diesen Plattformen. Dieser Prozess gilt als wegweisend. Es geht für den Tech-Konzern Meta ums Überleben. In der Nacht hat die Anhörung begonnen mit den Eröffnungsplädoyers. Worum es da ging, das habe ich heute früh Wirtschaftsredaktor Pascal Lago gefragt.
3: Im Eröffnungsplädoyer sagte die stellvertretende Generalstaatsanwältin von Kalifornien, dass Meta absichtlich Kinder und Jugendliche anfixt und die Wahrheit vor der Öffentlichkeit verberge. Meta habe also Instagram und Facebook bewusst so designt, so gebaut, dass Jugendliche süchtig werden, für den Profit in Kauf genommen, dass Jugendliche gesundheitliche Schäden davontragen, wie Depressionen, Essstörungen, Schlafmangel und Suizidgedanken.
0: Und wie hat sich Meta gegen diese Vorwürfe verteidigt?
3: Die Anwälte von Meta weisen alle Vorwürfe zurück. Man schütze Kinder und Jugendliche und habe weitere Maßnahmen ergriffen. Es gebe aber immer eine Abwägung mit der Redefreiheit. Zudem sei nicht klar, ob einzelne Plattformen wie Instagram die Gesundheit von Jugendlichen tatsächlich gefährde. Die klagenden Bundesstaaten haben aber hunderte von Beweisen gesammelt und letzte Nacht einen Vorgeschmack gegeben, wie sie vorgehen wollen. Sie haben E-Mails und Aussagen von Whistleblowern, ehemaligen Meta-Mitarbeitenden, und Chef Mark Zuckerberg soll persönlich in den Zeugenstand müssen, wie auch der Chef von Instagram, Adam Mosseri. Ihnen wird vorgeworfen, für den Profit den Jugendlichen absichtlich geschadet zu haben.
0: Warum ist denn der aktuelle Gerichtsprozess eben gegen Meta, den Konzern hinter Facebook, WhatsApp, Instagram und so weiter, derart wegweisend?
3: Aus drei Gründen. Also erstens wegen der Strafe. Es droht eine Buße von bis zu 200 Milliarden US-Dollar. Das entspricht dem Umsatz, den Meta im gesamten letzten Jahr erzielt hat. Zweitens geht es um das Geschäftsmodell per se. Also die Kläger fordern von Instagram und Facebook, den Algorithmus anzupassen. Und damit stehen Metas Werbeeinnahmen langfristig auf dem Spiel. Und drittens ist es der allererste Prozess, bei dem in den USA so viele staatliche Behörden gemeinsam gegen einen Tech-Konzern vorgehen. Federführend sind zwar Kalifornien, Colorado, Kentucky und New Jersey, aber sie haben die Klagen von insgesamt 29 Bundesstaaten gebündelt und vertreten die Mehrheit der US-amerikanischen Bevölkerung.
0: Sagt Wirtschaftsredaktor Pascal Lago. Damit wechseln wir in die Ukraine. Dort fordert der ehemalige Verteidigungsminister Wahlen trotz des Kriegs.
1: Die Ukraine befinde sich in einer Regierungskrise, sagt der ehemalige Verteidigungsminister Michailo Fedorov in einem YouTube-Video. Die Korruption in Kriegszeiten müsse aufhören und die demokratischen Prozesse müssten wiederhergestellt werden. Bislang verbietet das ukrainische Gesetz Wahlen während des Krieges. Michailo Fedorov war im Juli vom ukrainischen Präsidenten Volodymyr Zelensky entlassen worden. Daraufhin haben die Menschen demonstriert und Fedorovs Rückkehr gefordert. Zelensky bot ihm nach der Entlassung verschiedene neue Ämter an, nicht aber erneut das Amt des Verteidigungsministers. In Syrien hat die Internationale Atomenergiebehörde damit begonnen, Atomanlagen der früheren Regierung zu untersuchen, die bisher geheim waren. Das hat der Chef der Behörde Rafael Grossi bei einem Besuch in Damaskus bekannt gegeben. Syrien habe die Internationale Atomenergiebehörde über große Bestände von Nuklearmaterial informiert und eine erste Inspektion ermöglicht. Es geht um mehrere Tonnen Atommaterial, die nun gesichert werden sollen. Hintergrund ist der Machtwechsel in Syrien. Die neue Übergangsregierung arbeitet, im Gegensatz zur früheren Assad-Regierung, mit der internationalen Gemeinschaft zusammen.
0: Damit zu einer Meldung aus der Musikwelt. Die US-Rockband ZZ Top trauert um ihren langjährigen Schlagzeuger.
1: Frank Beard ist im Alter von 77 Jahren gestorben. Sie hätten einen großartigen Freund und Mitarbeiter verloren, teilte die Band auf Instagram mit. Laut dem Sprecher von ZZ Top hat sich Beard in Hospizpflege befunden. Über die Todesursache wurde zunächst nichts bekannt. ZZ Top feierten ihre größten Erfolge in den 70er und 80er Jahren mit Songs wie «Gimme All Your Lovin'». Frank Beard war übrigens der einzige Musiker der Band, der keinen Bart hatte, trotz seines Namens.
0: Ja, wenn Nomen eben nicht Omen ist. Fehlen noch die Börsendaten, Sandro?
1: Ja, die kommen von SIX. Der Dow Jones Index in New York hat 0,2% verloren. Der Nikkei Index in Tokio fällt um 2,6%. Der Euro wird zu 94,01 gehandelt, der Dollar zu 81,16.
0: Das sind die Informationen von heute Morgen. Verantwortlich für die Sendung ist Simon Weber. Die Zeit 10 nach 6. In den USA spielt sich derzeit ein bemerkenswerter Verteilkampf ab. Im Zentrum steht Kalifornien, wo die Bevölkerung im November über eine kontroverse Steuer abstimmt. Einmalig sollen alle Milliardäre im Bundesstaat 5% Steuern auf ihre Vermögen zahlen. Einer, der sich derzeit mit aller Kraft dagegen wehrt, ist Google-Mitgründer Sergey Brin. Er hat bereits $100 Millionen ausgegeben, um zusammen mit anderen Superreichen die Vorlage zu bekämpfen. Sehen wir in Kalifornien gerade eine Art neuen Klassenkampf in den USA? Das wollte Nicolas Malzacher von der USA-Expertin Claudia Prüwila wissen.
4: Ja und nein. Also vordergründig ist die Klassenkampfrhetorik natürlich sehr laut zu hören. Wir haben auch einen Bernie Sanders, der sich einmischt in diesen Abstimmungskampf, der sagt, es ist Zeit, die Super Rich zur Kasse zu bitten, dass sie Teil des Gesellschaftsvertrags einhalten müssen und so weiter. Aber wenn man ein bisschen drunter schaut, dann sieht man, dass die Sache so klar nicht ist, dass wir beispielsweise eine Lehrergewerkschaft haben, die sich ebenfalls gegen diesen Vorschlag stellt. Wir sehen prominente Demokraten, die sehr skeptisch gestimmt sind und auch Moderate, die in diesem Vorschlag, der da zur Abstimmung kommt, nicht eine richtige Lösung sehen.
5: Gucken wir uns doch die Argumente ein bisschen genauer an. Ein zentrales Argument der Gegnerschaft ist, dass die Superreichen dann einfach auswandern würden oder dass sie ihre Vermögen in einen anderen Bundesstaat verlegen würden. Für wie realistisch halten Sie so ein Szenario in Kalifornien?
4: Es ist umstritten, wie realistisch das ist und wie schwierig das dann auch wäre für den Erfolg der Maßnahme. Es sind tatsächlich schon einige Herrschaften in Anführungsstrichen geflohen. Gleichzeitig geht man aber auch davon aus, dass für viele Kalifornien nach wie vor zu attraktiv ist, um diesem Ort einfach so den Rücken zu kehren. Gerade auch, wenn Personen familiäre Bindungen haben, Kinder in der Schule und so weiter und eben auch das Tech-Umfeld. Und in diesem sind viele der Angesprochenen, der betroffenen Milliardäre tätig, einfach zu attraktiv. Aktiv nach wie vor ist. Gleichzeitig sagen aber viele, wenn diese Maßnahme durchkommt, dann hat das eben auch ein Zukunftssignal. Und Sie haben es gesagt, es ist eine einmalige Steuer, die erhoben werden soll. Aber viele sagen, das könnte dann eine, im Englischen sagt man so schön, eine slippery slope werden, dass man sich da auf eine Bahn begibt, die dazu einlädt, solche Maßnahmen immer wieder zu erheben und gleichzeitig aber nichts gegen die strukturellen Probleme zu bringen. Weil das ist das andere große Argument, das unter anderem auch der amtierende Gouverneur Gavin Newsom gegen die Vorlage einbringt, dass diese ja, wir würden auf Schweizerdeutsch sagen, eher Pfläschterli-Politik betreibt, anstatt wirklich strukturelle Probleme anzugehen. Und diese sind massiv, denn mit den Einnahmen aus dieser Einmalsteuer soll ja vor allem dem Gesundheitswesen geholfen werden. Und in allen anderen Bereichen würde man genau gleich dastehen. Man würde auch nichts gegen die stetig steigenden Staatsausgaben tun. Also mit anderen Worten, man würde bei einem sehr löchrigen Kessel nur ein Loch stopfen.
5: Und da gibt es einen interessanten Aspekt. Sie haben es gesagt, eben Gavin Newsom stellt sich dagegen, der demokratische Gouverneur von Kalifornien. Aber die demokratische Partei in Kalifornien, die stellt sich hinter diese Vorlage, die will diese Vermögenssteuer. Wie interpretieren Sie diese unterschiedlichen Haltungen?
4: Wir sehen hier eigentlich einen Richtungskampf in Kalifornien zwischen dem Gouverneur und seiner Partei, den wir auch in der gesamten demokratischen Partei sehen, zwischen einem eher moderaten Kurs und einem eher progressiven, der sich auch gegen den sozialistischen Einfluss, wie ihn beispielsweise ein Mamdani oder eine Alexandria Ocasio-Cortez verkörpert, wie sich dieser im gesamten Land abspielt. Zudem müssen wir auch beachten, dass Gavin Newsom ein Gouverneur ist, der nicht mehr antritt, der Präsident werden will und der um die Wirkung dieser Vorlage im Rest Amerika weiß. Und der weiß darum, dass vielleicht in Kalifornien im Moment noch einen relativ hohen Zuspruch erfährt, aber dass das nicht die Art von Vorlage ist, mit der er als Präsidentschaftskandidat in Verbindung gebracht werden möchte. Und er schielt vor allem auch in diese Richtung.
5: Das heißt, für wie groß halten Sie die Bedeutung dieses Verteilkampfes, den wir da gerade beobachten, hinsichtlich des Wahlkampfes, auch jetzt vor den Midterms, dann im November?
4: Ich glaube, man muss zwischen der Grundsatzfrage und dieser Vorlage im Konkreten unterscheiden. Weil die Grundsatzfrage treibt Amerika an sich um. Und sie ist mit ein Grund, weswegen sozialistische Kandidaten Erfolge fahren, warum auch die Republikanische Partei eine andere Gangart eingelegt hat. Wir haben grundsätzlich große Kritik bis Unmut und Wut gegenüber sogenannten Superreiche, gegenüber Milliardäre, von denen ein steigender Anteil der Amerikanerinnen und Amerikaner der Meinung sind, dass sie zu wenig an das Gemeinwohl leisten. Und das andere ist dann eben diese konkrete Vorlage, ob diese als gut genug oder als überhaupt problemlösend angesehen wird. Also mir scheint es sehr wichtig, dass man diese zwei Dinge auseinanderhält.
0: Das sagt Claudia Brühwiler. Sie lehrt an der Universität St. Gallen zu amerikanischer Kultur und Politik.
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0: 6.16 Uhr ist es jetzt. Das sind die Kurznachrichten. Die Schweiz kann junge Asylbewerber aus Afghanistan in ihr Heimatland wegweisen. Das hat das Bundesverwaltungsgericht im Fall eines jungen Afghanen bestätigt. Dafür müssen jedoch mehrere Bedingungen erfüllt sein, zum Beispiel keine Gefährdung durch das Taliban-Regime. Im vielbeachteten Gerichtsprozess gegen den Tech-Konzern Meta haben die Parteien die Eröffnungsplädoyers vorgetragen. Meta mache Kinder und Jugendliche absichtlich süchtig, argumentieren mehrere US-Bundesstaaten. Meta weist alle Vorwürfe zurück. Südkorea und die USA haben ihre gemeinsamen Militärübungen um rund die Hälfte gekürzt. Das südkoreanische Militär schreibt, die Manöver würden 6 Tage früher enden als geplant. US-Präsident Trump hat die Kürzung gefordert, wegen der Beziehung zu Nordkorea. Und noch das Wetter, sonnig und heiß heute bei 30 bis 33 Grad. Donald Trump sucht wieder die Nähe zu Nordkorea. Wir haben es eben angetönt, am Wochenende hat er angekündigt, er wolle sich wieder Diktator Kim Jong-un treffen. Er wolle sich mit ihm treffen. Das zeigt, politisch läuft es Nordkorea gerade ziemlich gut. Und auch wirtschaftlich gibt es aus Sicht von Pyongyang gute Neuigkeiten. Es gibt Berichte über moderne Restaurants mit internationaler Küche oder von übervollen Stränden und das Bezahlen mit QR-Code funktioniert offenbar auch gut. Erlebt eines der am härtesten sanktionierten Länder derzeit eine Wachstumsgeschichte? Das hat Isabel Meissen, unseren Ostasien-Korrespondenten Samuel Emch, gefragt.
7: Es gibt sicher einen gewissen Aufschwung, vor allem in der Hauptstadt, in Pyongyang. Das ist tatsächlich sichtbar. Das zeigen auch Satellitenbilder. Die Stadt in der Nacht ist heller. Aber ich würde sagen, das ist ein sehr lokaler Aufschwung, wirtschaftlicher Aufschwung, der sehr eingeschränkt ist und vor allem die Eliten erfasst hat, nicht die breite Bevölkerung.
8: Darüber sprechen wir noch genauer. Nun möchten wir aber zuerst anschauen, wie es denn dazu kommt, dass überhaupt so ein Aufschwung möglich ist. Denn Nordkorea ist ja eigentlich wirtschaftlich mit Sanktionen belegt und ist ein abgeschottetes Land.
7: Eigentlich ja, aber auch Länder, die diese Sanktionen unterschrieben haben, die nehmen es ja nicht mehr so streng mit diesen Sanktionen. Also zuallererst Russland, das Wirtschaftsbeziehungen eingegangen ist, politische Beziehungen mit Nordkorea. Bekannt sind vor allem die Soldaten, die nordkoreanischen, die in der Ukraine kämpfen. Dafür hat Nordkorea viel Geld erhalten. Da geht es um Milliarden, auch technologische Unterstützung gibt es für die militärische Entwicklung. Dann kennen wir auch die Cybercrime-Büros von Nordkorea. Also das sind Institutionen, die Bitcoins, andere Kryptowährungen gestohlen haben und so auch Hunderte von Millionen, teilweise spricht man sogar von 2 Milliarden US-Dollar an Kryptowährungen ergaunert haben. Dann gibt es noch eine dritte Quelle an Geld für das nordkoreanische Regime. Das sind Nordkoreanerinnen und Nordkoreaner, die im Ausland arbeiten und dessen Löhne quasi zu dem Regime zufließen. Auch das sind noch einmal hunderte Millionen, rechnet man, welches das Regime einnimmt.
8: Aber wirklich entscheidend scheinen ja Russland und China zu sein für diesen wirtschaftlichen Aufschwung, Mini-Aufschwung. Was haben die davon, Nordkorea zu unterstützen?
7: Also bei Russland ist es offensichtlich mit der militärischen Unterstützung, die man kriegt von Nordkorea, also Waffen und eben auch Soldaten. Das soll ja jetzt sogar noch ausgebaut werden. Jüngst gab es Berichte, dass bis zu 50.000 nordkoreanische Soldaten in die Ukraine sollen, um für Russland zu kämpfen. Bei China, da gibt es auch den wirtschaftlichen Austausch, der zum Teil auch ganz legal läuft, also zum Beispiel Perücken und künstliche Augenwimpern, die in Nordkorea produziert werden und dann nach China exportiert werden, zum Teil dann von dort auch weiter exportiert in die Welt. Und von Nordkorea kommt auch Kohle, andere Rohstoffe, die dann aber auch über verschlungene Wege illegal den Weg in den chinesischen Markt finden. Also da gibt es eine Wirtschaftsbeziehung, da gibt es aber auch eine politische Beziehung, da geht es um Einfluss, um Stabilität in der Region. Die Stabilität, die für China sehr wichtig ist, dass es eben ruhig bleibt in der Region in Nordostasien, dass nicht etwa es zu einer Eskalation kommt zwischen Südkorea und Nordkorea, einer militärischen Eskalation.
8: Also da gibt es unterschiedliche Interessen, sich eben Nordkorea zuzuwenden und zu schauen, dass da Ruhe ist, sage ich. Und das führt dann auch teilweise zu diesem Aufschwung. Jetzt hast du es schon gesagt, das ist nicht einfach so, dass es dem Land besser geht und allen geht es besser. Kannst du es noch beschreiben, an wem das vor allem vorbeigeht, dieser Aufschwung?

0: gab, als ich das letzte Mal da war, vor rund einem Jahr, Tourenanbieter, die Schiffsreisen auf dem Grenzfluss anboten, und die haben gesagt, ja, wenn du Glück hast, siehst du dann nordkoreanische Soldaten, die um Nahrung betteln. Diese Beispiele zeigen, dass es eben immer noch viele Regionen gibt, in denen es den Leuten sehr schlecht geht und die Ernährung auch noch ein Problem ist.
1: Also du hast es jetzt auch als Stadt-Land-Gegensatz beschrieben, dass dieser Boom vor allem die Hauptstadt Pyongyang erfasst. Da sehe ich Bilder von Pizza, Palästen und Strandnachmittagen. Aber müssen wir uns das Leben in Nordkorea in der Stadt wirklich so vorstellen oder sind das auch nur Auszüge oder Ausschnitte?
0: Es ist schwierig zu sagen, aber es sind wohl eher Auszüge, weil was wir sehen, ist das, was das nordkoreanische Regime ja auch zeigen will. Die Leute, die es reinlässt, die sich in Pyongyang bewegen können, die sind streng kontrolliert und überwacht, was sie genau besuchen, was sie sehen, wohin sie gehen können. Und deshalb ist es ein sehr kontrolliertes Bild, das man gegen außen abgeben will von nordkoreanischer Seite aus.
2: Sagt unser Ostasien-Korrespondent Samuel Emch. 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Neu wird auch die Gerichtspräsidentin Tomoko Akane auf die Sanktionsliste gesetzt, gemeinsam mit einem leitenden Anwalt. Das hat US-Außenminister Marco Rubio mitgeteilt. Von der AD berichtet Anne Schneider.
3: Die Trump-Regierung wirft dem Gericht vor, Ermittlungen und Strafverfahren gegen Personen aus Staaten zu betreiben, die die Zuständigkeit des Strafgerichtshofs nicht anerkennen. Dazu gehört auch der Haftbefehl gegen den israelischen Ministerpräsidenten Benjamin Netanyahu, dem Kriegsverbrechen im Gazastreifen vorgeworfen werden. Die Sanktionen frieren mögliche Vermögenswerte in den USA ein und schließen die Betroffenen weitgehend vom amerikanischen Finanzsystem aus. Das bedeutet unter anderem, dass internationale Finanzdienstleister wie Visa oder Mastercard die Zusammenarbeit aufkündigen könnten. Sie prüfen Sanktionslisten regelmäßig und vermeiden in der Regel Geschäfte mit sanktionierten Personen. Washington kündigte außerdem an, den Druck auf den Strafgerichtshof weiter zu erhöhen und andere Staaten zum Austritt aus der Institution zu bewegen. Der Internationale Strafgerichtshof verfolgt seit 2002 Kriegsverbrechen, Völkermord und Verbrechen gegen die Menschlichkeit. Die USA gehören dem Gericht nicht an. Der Internationale Strafgerichtshof reagierte scharf und erklärte, die Sanktionen gefährdeten die Rechtsstaatlichkeit und die internationale Rechtsordnung. Bereits zuvor hatten die USA mehrere Richter und Ankläger des Gerichts mit Strafmaßnahmen belegt.
2: Es ist gigantisch, die neue Marienstatue in Polen, die nun eingeweiht ist. In einem kleinen Dorf im Innern des Landes steht Maria mit einem langen Gewand und ihren geöffneten Händen. Sie ist 55 Meter hoch und gilt neu als größte Marienfigur in Europa. Nico Bär hat Norbert Bischofberger aus der Religionsredaktion gefragt, was diese Statue über die Bedeutung des Katholizismus in Polen aussagt.
4: Ja, heute gehören ungefähr 3/4 der Bevölkerung in Polen zur römisch-katholischen Kirche, also genau genommen 71%. Das ist aber ein starker Rückgang gegenüber vor einigen Jahren. Der Einbruch der Religiosität, insbesondere bei jungen Menschen in Polen, ist dramatisch. Da geht es weniger um die Ablehnung der Religion als vielmehr um die Wahlfreiheit. Da haben sie viele andere Möglichkeiten aufgetan, Freizeit, Selbstverwirklichung im Beruf, Konsum und so weiter. Da gerät Religion etwas ins Hintertreffen. Diese Marienstatue verstehe ich eher als Ausdruck der persönlichen Frömmigkeit des Stifters.
5: Ja, die Statue gestiftet hat ein Börseninvestor, der Multimillionär ist. Er habe dies aus Dankbarkeit zu Maria gemacht. Welche Bedeutung hat denn Maria in Polen?
4: Die Bedeutung von Maria, der Mutter Jesu, der Mutter Gottes, ist groß in Polen. Dieser Unternehmer Roman Karkoschik hat eben aus Dankbarkeit diese Statue gestiftet. Er sei von einer schweren Krankheit genesen. Er habe sich im Gebet an Maria gewandt und sei erhört worden. Das erinnert an viele andere Heilungen, die Maria zugeschrieben werden, auch zum Beispiel in Lourdes in Frankreich oder an die Pilgerfahrten zu der Schwarzen Madonna, auch bei uns in Einsiedeln in der Schweiz.
5: Es gibt bereits das bekannte Maria-Heiligtum in Częstochowa.

0: Frau in der Nähe der polnischen Stadt Krakau. Ist diese neue Marienstatue nun quasi eine Konkurrenz?
1: Nein, in keinster Weise. Jasna Góra, dieser Wallfahrtsort in Częstochowa in der Nähe von Krakau, bleibt das Marienheiligtum schlechthin in Polen. Es gilt als eine Art geistliches Zentrum Polens. Ich selber habe es in den 1980er Jahren bereist. Das war vor der Wende. Das war damals ein Ort der Hoffnung, ein Ort des Widerstands, des Katholizismus gegen den Kommunismus. Ich erinnere an die Reise von Papst Johannes Paul II., selber ein Pole. 1979 hat er in Jasna Góra in Częstochowa vor 1 Million Menschen eine Messe gehalten. Das war im damaligen kommunistischen Polen, wo der Katholizismus nicht gern gesehen war, wo er unterdrückt war, eine riesige Machtdemonstration.
0: Die Meinungen zu dieser neuen Statue gehen selbst in der katholischen Kirche auseinander. Ein Dominikanerpater nannte sie ein kleines Monster. Wieso gefallen solche Andachtsorte nicht allen in der Kirche?
1: Ja, ich habe mir die Statue angeschaut, die ist wirklich riesig. Sie schaut, wenn sie etwas kleiner wäre, so wie aus dem 3D-Drucker aus. Ich meine das nicht despektierlich. Ich habe eine befreundete Journalistin in Polen gefragt und sie hat zum Beispiel gemeint, diese Statue stört mich nicht. Vielleicht hätte man das Geld besser für karitative Zwecke eingesetzt. Sei drum, Maria hat bei dieser Statue die Krone abgelegt, sagt der Bildhauer, der sie entworfen hat. Sie steht auf einer 15 Meter hohen Krone, eben im Gegensatz zu der Maria von Częstochowa, welche die Krone auf dem Haupt trägt. Denn Maria gilt als Königin Polens. Hier sei die Mutter Gottes eben an dem neuen Ort bescheiden, näher bei den Menschen, mütterlicher, zugänglicher.
0: Polnische Medien rechnen nun damit, dass die gigantische Marienfigur eines der bekanntesten religiösen Symbole Polens werden wird. Was bringt das den Gläubigen, wenn es solche berühmte Statuen gibt?
1: Ja, dieser Unternehmer hat an diesem Ort bereits in Konotopia, einem kleinen Dorf mit 140 Einwohnerinnen und Einwohnern, eine Marienkapelle vor Jahren gestiftet. Die Hoffnung ist von den Bewohnern dort, dass das jetzt zu einem Touristenmagnet, aber auch zu einem Ort für Pilgerinnen und Pilger wird. Der Bischof Christoph Wendowski, der die Marienstatue vor wenigen Tagen eingeweiht hat, der hat gesagt, es soll ein Ort des Gebetes sein.
2: Statue. Sagt Religionsredaktor Norbert Bischofberger. 6:30 ist es jetzt. Guten Morgen. Ein junger Mann aus Afghanistan kann in sein Heimatland ausgeschafft werden. Das Bundesverwaltungsgericht fällt ein wichtiges Referenzurteil, das wir uns gleich anschauen. Und machen Instagram, WhatsApp und Facebook süchtig. In der Nacht hat in den USA der Prozess angefangen, der diese Frage klären soll. Ich bin Raphael Günther, bei mir im Studio ist Sandro Peter. Er klärt die Wetterfrage für uns heute.
3: Guten Morgen. Ja, es wird sonnig und gibt 30 bis 33 Grad.
2: Junge Asylbewerber aus Afghanistan können aus der Schweiz in ihr Heimatland weggewiesen werden, aber nur dann, wenn besonders günstige Umstände vorliegen und ihnen keine besondere Gefährdung durch das Taliban-Regime droht. Das hat das Bundesverwaltungsgericht in einem Referenzurteil entschieden. Bundeshausredaktor Andreas Stüdli berichtet.
4: Dieses Urteil ist von großer Bedeutung, denn das Staatssekretariat für Migration SEM hat in den letzten 1,5 Jahren wieder Wegweisungen gegenüber 200 afghanische Männer ausgesprochen. Weil diese gegen ihre Wegweisung Beschwerde eingereicht haben, blieben diese Fälle vor dem Bundesverwaltungsgericht hängig, in der Erwartung eines Leitentscheids durch das Gericht. Dieses sogenannte Referenzurteil liegt nun vor. Es ist abschließend und kann nicht mehr ans Bundesgericht weitergezogen werden. Es geht darin um einen jungen Afghanen, der Ende des letzten Jahres ein Asylgesuch gestellt hat. Sein Gesuch wurde vom SEM abgelehnt, weil es sich um einen gesunden, jungen Mann ohne familiäre Verpflichtungen handle. Der Mann habe auch Berufserfahrung und könne in Afghanistan auf die Unterstützung seiner Familie zählen, so das Staatssekretariat für Migration. Das Bundesverwaltungsgericht bestätigt die Wegweisung nun. Dem jungen Afghanen drohe bei einer Rückkehr keine besondere Gefährdung durch das Taliban-Regime. Deshalb seien die Voraussetzungen für eine Wegweisung in sein Heimatland erfüllt. Das Bundesverwaltungsgericht hat mit diesem Referenzurteil seine Beurteilung von Afghanistan aktualisiert. Nach Ansicht des Gerichts hat sich die Sicherheitslage vor Ort seit der Machtübernahme der Taliban verbessert. Besorgniserregend seien aber nach wie vor die gesellschaftliche und wirtschaftliche sowie die humanitäre Lage. Besonders prekär sei die Menschenrechtslage für Frauen sowie für religiöse und ethnische Minderheiten. Grundsätzlich sei deshalb eine Wegweisung nach Afghanistan weiterhin unzumutbar, außer wenn, wie im vorliegenden Fall des jungen Mannes, besonders günstige Umstände vorliegen würden. Ob der Fall des nun weggewiesenen jungen Afghanen 1:1 auf alle hängigen Beschwerden übertragen werden kann, ist deshalb offen.
2: Ankündigen, verhandeln, verschieben und dann noch einmal verhandeln. Dieses Schema dürfte einigen Staaten bekannt vorkommen, die mit den USA über Zölle reden. Nachbar Kanada ist jetzt beim Verschieben angekommen, Sandro Peter.
3: Ja, heute hätten eigentlich die US-Zölle von 50% auf diverse kanadische Produkte in Kraft treten sollen. Hätten sollen. Denn jetzt werden sie vorerst ausgesetzt, und zwar für 3 Tage, wie US-Präsident Donald Trump ankündigt. Er sagt, Kanada und die USA hätten eine Vereinbarung erzielt. Einige Dokumente müssten aber erst noch fertiggestellt werden. Trump hat signalisiert, dass ein altes Projekt für eine Ölpipeline zwischen den beiden Ländern wieder aufgenommen werden könnte. Der kanadische Premierminister Mark Carney gibt sich etwas zurückhaltender. Er sagt zwar, es gebe erhebliche Fortschritte, es liege aber noch wichtige Arbeit vor ihnen.
2: Südkorea und die USA führen derzeit gemeinsame Militärübungen durch. Jetzt werden diese Übungen gekürzt, und zwar auf Wunsch der USA.
3: Die Übungen werden nur noch etwa halb so lange dauern, sagt Südkoreas Generalstab, nämlich bis am Freitag. Laut einem Bericht des öffentlich-rechtlichen südkoreanischen Senders KBS sollen die Streitkräfte die Verteidigung gegen einen simulierten Angriff aus Nordkorea üben. Die geplante Gegenoffensive sei jedoch gestrichen worden. Von offizieller Seite wurde dies bislang nicht bestätigt. Am Wochenende hatte US-Präsident Donald Trump angekündigt, das gemeinsame Militärmanöver mit Südkorea deutlich zu kürzen. Er betonte dabei seine guten Beziehungen zum nordkoreanischen Machthaber Kim Jong-un.
2: Spürt Nordkorea den Aufschwung durch diese Unterstützung aus den USA? Darüber sprechen wir in der aktuellen Folge unseres Podcasts News Plus, jetzt online srf.ch/audio oder auf allen gängigen Podcast-Plattformen. Instagram und Facebook machen süchtig, depressiv und krank. Das sagen 29 US-Bundesstaaten. Sie haben darum Meta verklagt, den Konzern hinter diesen Plattformen. Der Prozess gilt als wegweisend. Es geht für den Tech-Konzern Meta ums Überleben. In der Nacht hat die Anhörung angefangen mit den Eröffnungsplädoyers. Worum ging es da genau? Das habe ich heute früh Wirtschaftsredaktor Pascal Lago gefragt.
5: Im Eröffnungsplädoyer sagte die stellvertretende Generalstaatsanwältin von Kalifornien, dass Meta absichtlich Kinder und Jugendliche anfixt und die Wahrheit vor der Öffentlichkeit verberge. Meta habe also Instagram und Facebook bewusst so designt, so gebaut, dass Jugendliche süchtig werden, für den Profit in Kauf genommen, dass Jugendliche gesundheitliche Schäden davontragen, wie Depressionen, Essstörungen, Schlafmangel und Suizidgedanken.
2: Und wie hat sich Meta gegen diese Vorwürfe verteidigt?
5: Die Anwälte von Meta weisen alle Vorwürfe zurück. Man schütze Kinder und Jugendliche und habe weitere Maßnahmen ergriffen. Es gebe aber immer eine Abwägung mit der Redefreiheit. Zudem sei nicht klar, ob einzelne Plattformen wie Instagram die Gesundheit von Jugendlichen tatsächlich gefährde. Die klagenden Bundesstaaten haben aber hunderte von Beweisen gesammelt und letzte Nacht einen Vorgeschmack gegeben, wie sie vorgehen wollen. Sie haben E-Mails und Aussagen von Whistleblowern, ehemaligen Meta-Mitarbeitenden, und Chef Mark Zuckerberg soll persönlich in den Zeugenstand müssen, wie auch der Chef von Instagram Adam Mosseri. Ihnen wird vorgeworfen, für den Profit den Jugendlichen absichtlich geschadet zu haben.
2: Warum ist denn eigentlich Meta im Visier der US-Bundesstaaten und nicht YouTube zum Beispiel von Google oder TikTok des chinesischen Konzerns ByteDance? Die funktionieren ja eigentlich ähnlich.
5: Meta steht momentan zwar im Rampenlicht, aber es sind hunderte weitere ähnliche Klagen geplant, auch gegen Googles YouTube, gegen TikTok oder Snapchat. Und darum vergleicht man die aktuelle Situation mit dem Vorgehen gegen die Tabakindustrie in den 90er Jahren. Hunderte von Klagen führten damals zu Strafen in Milliardenhöhe und zu Einschränkungen in der Tabakwerbung. Auch damals standen die Gesundheit, die Sicherheit und die Kosten für die Allgemeinheit im Fokus.
2: Sagt Wirtschaftsredaktor Pascal Lago. Wir wechseln in die Ukraine. Dort fordert der ehemalige Verteidigungsminister Wahlen trotz des Kriegs.
6: Die Ukraine befinde sich in einer Regierungskrise, sagt der ehemalige Verteidigungsminister Michailo Fedorov in einem YouTube-Video. Die Korruption in Kriegszeiten müsse aufhören und die demokratischen Prozesse müssten wiederhergestellt werden. Bislang verbietet das ukrainische Gesetz Wahlen während des Krieges. Michailo Fedorov war im Juli vom ukrainischen Präsidenten Volodymyr Zelensky entlassen worden. Daraufhin haben die Menschen demonstriert und Fedorovs Rückkehr gefordert. Zelensky bot ihm nach der Entlassung verschiedene neue Ämter an, nicht aber erneut das Amt des Verteidigungsministers. In Syrien hat die internationale Atomenergiebehörde damit begonnen, Atomanlagen der früheren Regierung zu untersuchen, die bisher geheim waren. Das hat der Chef der Behörde, Rafael Grossi, bei einem Besuch in Damaskus bekannt gegeben. Syrien habe die internationale Atomenergiebehörde über große Bestände von Nuklearmaterial informiert und eine erste Inspektion ermöglicht. Es geht um mehrere Tonnen Atommaterial, die nun gesichert werden sollen. Hintergrund ist der Machtwechsel in Syrien. Die neue Übergangsregierung arbeitet im Gegensatz zur früheren Assad-Regierung mit der internationalen Gemeinschaft zusammen.
2: Über Nacht hat uns noch eine Meldung aus der Musikwelt erreicht. Die US-Rockband ZZ Top trauert um ihren langjährigen Schlagzeuger.
6: Frank Beard ist im Alter von 77 Jahren gestorben. Sie hätten einen großartigen Freund und Mitarbeiter verloren, teilte die Band auf Instagram mit. Laut dem Sprecher von ZZ Top hat sich Beard in Hospizpflege befunden. Über die Todesursache wurde zunächst nichts bekannt. ZZ Top feierten ihre größten Erfolge in den 70er und 80er Jahren mit Songs wie «Gimme All Your Lovin'». Frank Beard war übrigens der einzige Musiker der Band, der keinen Bart hatte, trotz seines Namens.
2: Wenn Nomen eben nicht Omen ist. Es fehlen noch die Börsendaten und das Wetter, Sandro.
6: Die Börsendaten kommen von SIX. Der Dow Jones Index in New York hat 0,2% verloren. Der Nikkei Index in Tokio fällt um 2,9%. Der Euro wird zu 93,99 gehandelt, der Dollar zu 81,13. Das Wetter, es wird sonnig und heiß, die Temperaturen steigen auf 30 bis 33 Grad. Im Süden gibt es am Abend einzelne Gewitter.
2: Das sind die Informationen von heute Morgen. Aktuelle Meldungen und Hintergründe gibt es auch rund um die Uhr online bei uns auf der SRF News App. Verantwortlich für die Sendung heute früh ist Simon Weber, die Zeit 6.40 Uhr.

0: Der Schweizer Skisport muss sich den klimatischen Veränderungen anpassen. Dafür gibt es ein weiteres starkes Signal. Auch das letzte Sommerskigebiet in der näheren Umgebung hat zugemacht, auf dem Südtiroler Stilfser Joch. Es war schlicht zu heiß. Die Betreiberfirma sagt, sie könne die Sicherheit und Qualität nicht mehr gewährleisten. Schon länger zu sind die Sommerskigebiete in Zermatt und Sassfi. Was bedeutet das für das Sommertraining der Schweizer Skiprofis? Katrin Hiss hat bei SRF-Skiexperte Marc Berto nachgefragt.
1: Man muss umdisponieren, man muss Alternativen suchen, aber man muss auch sagen, oder, es ist jetzt nicht sehr überraschend, oder, dass es immer schwieriger wird, im Juli, August Skitrainings durchzuführen auf den Gletschern. Aber vor allem die jüngeren Kader, die Kader unter den Profis, haben natürlich ein bisschen eine andere Planung. Oder? Die Profis haben schon geplant, auf die Südhalbkugel zu gehen, haben ja auch noch die Möglichkeit, nach wie vor in Zermatt Ski zu fahren. Aber für den Nachwuchs ist es sicher schwieriger und herausfordernder, ja, in dieser Konstellation zu funktionieren.
2: Sie sagen, dass die Profis ausweichen können auf die Südhalbkugel, um da zu trainieren. Welche Herausforderungen bringt so etwas mit sich?
1: Ja, die Südhalbkugel ist halt, es ist teurer, oder? Es ist eine große Reise, es ist logistisch eine Herausforderung, es braucht eine Planung, oder? Die reisen ja nicht nur mit dem Handgepäck über den großen Teich und klar, eben die Top-Teams oder die Elite, die sich das gewöhnt, dort ist das auch geplant und die haben auch ihre Slots und ihre Pisten reserviert. Und für die jüngeren Mannschaften ist es natürlich eine Kostenfrage. Oder das Ganze auf sich zu nehmen. Es treibt den Sport auch eher elitärer zu werden, oder? Weil dort, wo man noch Skifahren kann, werden die Preise auch erhöht. Und darum ist die Südhalbkugel ist immer ja, ist schon eine Herausforderung. Man beobachtet aber auch, dass andere Nationen, ja, mit jüngeren Kadern auch schon mehr dort präsent ist. Und die Schweiz hatte den Vorteil, oder, mit Zermatt und Sassfee, dass dort über das ganze Jahr, vor allem auch im Sommer, dann Skitrainings möglich waren. Und ja, wird die Zukunft weisen, wie dann auch der Schweizer Nachwuchs damit umgeht.
2: Es bringt also Herausforderungen mit sich, wenn die Schweizer Skifahrerinnen und Skifahrer auf der Südhalbkugel trainieren müssen. Gibt es denn Alternativen dazu?
1: Ja, es gibt Hallen, auch bei uns hier in Europa, die das nicht kennen, oder? Das gibt es schon länger. Früher waren die auch so ein bisschen ja, verpönt oder so, ja, die Halle, wir gehen nach draußen, wir haben ja unsere Gletscher, wir trainieren dort. Aber das hat sich schon ein bisschen verändert in den vergangenen Jahren, auch die Denkweise. Auf einmal ist die Halle interessant, auf einmal kann man dort natürlich qualitativ hochwertig trainieren, man hat gleichbleibende Bedingungen, man kann unzählig viele Läufe fahren, es ist wie in einem Kühlschrank, muss man sich das vorstellen. Und jetzt ist ein Run auf diese Hallen zu beobachten, oder? Und man findet im Moment eigentlich auch keine freien Plätze mehr, um dort zu trainieren. Jetzt gerade auch nach den Schließungen, Stilfser Joch und auch Zermatt und Sassfee, sind die Hallen gut ausgelastet.
2: Das Sommertraining wird also schwieriger zu organisieren für die Schweizer Skifahrerinnen und Skifahrer. Könnte das also auch Einfluss haben auf die Trainingsart und Weise im Rest des Jahres?
1: Ja, wir haben schon, auch im Nachwuchs haben wir das beobachtet, oder? Es verlagert sich, die Trainingseinheiten. Zum Beispiel wird der Winter versucht natürlich optimal zu nutzen, viel mehr zu nutzen, weil einerseits ist es kostengünstiger, halt vor Ort zu trainieren. Und der Frühling hat gute Bedingungen. Ja, da liegt noch viel Schnee. Am Morgen ist die Piste auch noch gut kompakt und hart, vor allem auch in höheren Lagen. Und das wird vermehrt genutzt. Ganz früher war der Break eigentlich so nach den letzten Rennen. Brauchte man eine Pause und dann hatte man auf Kondition gesetzt, sich aufgebaut und dann wieder angefangen Ende Juli, August. Und jetzt mit der Schwierigkeit, im Hochsommer die Skitrainings durchzuführen, zieht man den Winter eher hinaus. Oder? Man nutzt dort die Bedingungen, man nutzt dann noch die Gletscher, die ja, zur Verfügung stehen. Im Frühling sind die ja noch gut befahrbar. Und dann kommt der Break, indem man dann den Fokus auf das Konditionstraining legt, auf die Vorbereitung neben dem Schnee. Und dann versucht man dann wieder zu schauen, wo kann man dann früh wieder dann gute Bedingungen vorfinden, das Ende September, Oktober. Und dort sind ja auch mit den Schneedepots, die gemacht werden von verschiedenen Gebieten, zum Beispiel auf der Diavoletta im Engadin, wo auch in den vergangenen Jahren immer früh wieder Trainings möglich waren. Und das war dann Anfangs Oktober ungefähr, dann auf der Vorbereitung, jetzt dann auch in Weltcup-Stufe dann Richtung Sölden, aber auch jüngere Teams können dann dort trainieren. Und so ist dann die Saison doch relativ lange und die Skipause bleibt ungefähr gleich lang, sie findet einfach in anderen Monaten statt.
0: Sagt SRF-Ski-Experte Marc Berto.
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0: 6:45 ist es jetzt, das sind die Kurznachrichten. Die Schweiz kann junge Asylbewerber aus Afghanistan in ihr Heimatland wegweisen. Das hat das Bundesverwaltungsgericht im Fall eines jungen Afghanen bestätigt. Dafür müssen jedoch mehrere Bedingungen erfüllt sein, zum Beispiel keine Gefährdung durch das Taliban-Regime. Im vielbeachteten Gerichtsprozess gegen den Tech-Konzern Meta haben die Parteien die Eröffnungsplädoyers vorgetragen. Meta mache Kinder und Jugendliche absichtlich süchtig, argumentieren mehrere US-Bundesstaaten. Meta weist alle Vorwürfe zurück. Südkorea und die USA haben ihre gemeinsamen Militärübungen um rund die Hälfte gekürzt. Das südkoreanische Militär schreibt, die Manöver würden 6 Tage früher enden als geplant. US-Präsident Trump hat die Kürzung am Wochenende gefordert, wegen der Beziehung zu Nordkorea. Und noch das Wetter, sonnig und heiß heute bei 30 bis 33 Grad. Die UNO hat das Jahr 2026 zum internationalen Jahr der Weiden und Hirten erkoren. Damit wirft sie ein Schlaglicht auf eine der traditionsreichsten Lebensweisen der Menschen überhaupt. Seit Jahrtausenden halten die Menschen weltweit Nutztierherden, beweiden damit Flächen und pflegen so die Kulturlandschaften. Aber das Hirtensein steht vor neuen Herausforderungen. Das zeigen wir an 2 Schauplätzen in der Schweiz und in Uganda. Zuerst geht's auf die Chartalp im Kanton Schwyz, oberhalb des Muttertals. Inlandredaktorin Liva Mittendorp hat dort Erich Betschart besucht.
4: Hier haben wir den Zringels um uns herum. Jetzt müssten drum 1000 Schafe sein eigentlich.
5: Erich Betschart blickt in die weitläufige Berglandschaft. Auf fast 1900 Metern über Meer kümmert er sich im Sommer um 70 Ziegen, ein paar Rinder und rund 1000 Schafe. Nur zu Fuß kommt man hierher. Die Sonne brennt, die Schafe liegen im Schatten. Erich Betschart sieht, dass es ihnen gut geht.
4: Man sieht, sie schnaufen nicht streng, es ist immer noch wohl eigentlich. Und wichtig ist halt bei dieser Temperatur, dass sie immer genug Wasser haben, dass sie immer saufen können, wenn sie wollen. Und das ist dem Tier schon noch wohl.
5: Um 4:30 Uhr morgens steht Erich Betschart auf und dreht seine erste Runde. Bei über 1000 Schafen ist meist irgendetwas, ein vertretener Fuß etwa bei dem steinigen Gelände. Durch den täglichen Kontakt kennt er sie gut, erkennt viele an ihrem Charakter.
4: Wenn sie so in der Weide aus sind oder eben in unserem Gebiet fressen, wo sie sich weiten, wo sie sich verteilen, dann kannst du jedes Tier ein bisschen zuordnen.
5: Erich Betschart ist 42 Jahre alt. Erstmals auf der Alp war er als 2 Wochen alter Säugling. Das Alpleben wurde ihm wortwörtlich in die Wiege gelegt.
4: Das ist angeboren, das geht schon gar nicht anders, dass man es nicht machen kann. Ja. Ich hatte natürlich noch das Glück, dass ich eine Frau dazu gefunden habe, die das auch mitmacht. Oder? Und jetzt bei uns ist es so, die Kinder sind auch daheim. Vielleicht macht auch der eins weiter, jetzt meint man, sie machen weiter. Aber zwingen kannst du niemanden, dass er es machen muss. Oder musst mit Freude dabei sein, sonst geht es nicht.
5: Die Arbeitstage sind lang und körperlich anspruchsvoll. Der Personalmangel ist ein grosses Problem in der Alpwirtschaft. Die harte Arbeit und der tiefe Lohn sind das eine. Hinzu kommt der saisonale Einsatz auf der Alp, der sich oft nur schwer mit anderen beruflichen Tätigkeiten vereinbaren lässt. Ein paar Gehminuten weiter weg steht eine Tränkstelle für die Schafe bereit, eine von vielen.
4: Da sollen wir natürlich hier einige. Ich meine, 1000 Schafe kostet nicht nur 60 Liter Überlegung und Tränke eigentlich, ja. Aber das hat schon Sommer gegeben, du brauchst das halt wieder nicht, wenn es den Alltag regnet.
5: Erich Betschart hat Glück. Vielerorts in den Alpen ist die Trockenheit derzeit ein riesiges Problem. Es fehlt an Wasser und Futter. Doch hier oben hat es immer noch genug frisches und kühles Wasser.
4: Viel kommt ja auch nicht, aber es läuft immer noch.
5: Doch Schläuche legen und Tränken einrichten, das ist alles mit Aufwand verbunden. Es kommt auch mal der Helikopter zum Einsatz. Der modernen Technik könne man sich auch hier oben auf der Alp nicht verschließen, sagt Erich Betschart.
4: GPS-Ortung hast du zum Teil schon auf den Tieren oben. Oder mit Drohnen gehst du schauen. Aber Du musst es verbinden. Du musst das Traditionelle ein bisschen weiterführen, was sich ja jahrelang bewährt hat. Und gleich darfst du nicht stehen bleiben und musst mit der neuen Technik etwas machen. Eigentlich.
5: Alles ersetzen können die Technik nicht.
4: Du kannst ja keine Beziehung zum Tier aufstellen, wenn ich aus der Luft komme und schaue. Dann muss ich gleich persönlich zum Tier annehmen. Du bist im Salz, du schaust, dass er vielleicht ein bisschen Brot aus den Händen nimmt. Und so kannst du eine Beziehung aufbauen zum Tier. Und so machst du die Tiere auch im Gebiet behalten. Eigentlich.
5: Neben der Tränke verläuft ein Zaun, geladen mit Strom, gegen den Wolf, erklärt Erich Petschart, 7,5 Kilometer lang.
4: Ich sage, es ist schon. Ich meine, was wir da für Material aufnehmen für einen Wolfschutz, ist echt abartig. Und
5: noch gab es keinen Angriff. Vorsorgen muss er trotzdem. Er rechnet damit, dass der Wolf irgendwann auch bis hierher kommt. Doch auch das hält ihn nicht davon ab, zur Alp zu gehen mit seinen Tieren.
4: Aber sogar Eltern sind sicher eh Mühe mit dem, was man das wieder ändern muss, was sie aufbauen haben, dass das schlecht war oder nichts war eigentlich. Ja.
5: Würde Erich Petschart mit den Tieren im Sommer nicht mehr hierher kommen, würde die Landschaft verbuschen. Nur wenn sie regelmäßig beweidet wird, bleibt sie für die Menschen nutzbar und die biologische Vielfalt erhalten.
0: Livia Mittendorp war mit dem Hirten Erich Petschart in den Schweizer Bergen unterwegs. Auch in Karamocha im trockenen Nordosten Ugandas leben Menschen seit Generationen von und mit ihren Herden. Doch Dürre und Krankheiten machen diese Lebensweise zunehmend schwierig. Nur noch wenige Junge wollen in die Fußstapfen ihrer Eltern treten. Afrika-Korrespondentin Sarah Flug hat 2 Hirtengenerationen getroffen.
6: Die Kuhherde zieht durchs trockene gelbe Gestrüpp. Staub hängt über den Hufen. Anders als in der Schweiz kommt das Wasser hier in Karamocha nicht zur Herde. Die Herde zieht zum Wasser. Bewegung ist keine Unruhe, sie ist Leben. Nganga Samuel Okonyeneberu ist 65, groß, hager und trägt einen grünen Stoff um die Hüften. Er ist ein mächtiger Mann.
7: I have cows like 208.
6: 208 Rinder. Nur als eine einzige Herde sieht Lokonyeneberu sie fast nie.
7: So on the issue of dry season and the diseases, I try to scatter.
6: Er verteilt die Tiere über mehrere Weidegebiete. 58 dort, 60 hier. Einige bleiben bei den Kindern, 3 bei seiner hochbetagten Mutter für die Milch. Nicht alles an einen Ort, nicht alles demselben Risiko aussetzen. Nicht alle sollen gleichzeitig sterben. Lokonyeneberu weiß, wo er Wasser und Futter für die Tiere findet, wie man Krankheiten ausweicht. Er weiß, wann man bleiben kann und wann man gehen muss.
8: Do they have names?
7: It is called Anguria. Anguria. All of them have names.
6: Anguria ist Lokonyeneberus wertvollster Bulle. Er kennt seinen Charakter, hat ihm den Namen gegeben. Tiere bedeuten Vermögen, Nahrung, Sicherheit. Sie seien die Bank der Karamojong, sagt er. Aber diese Bank lebt vom Regen. Dieses Jahr aber kommt der Regen spät und zu knapp. Wasserstellen trocknen aus. Die Herden müssen weiter. Mehr Krankheiten ziehen mit. 3 seiner Rinder hat Lokonyeneberu dieses Jahr durch Dürre und Krankheiten verloren. Seine Antwort darauf ist Bewegung, weiterziehen mit den Tieren. Und ausgerechnet jetzt wird dieses Wissen kostbarer. Doch immer weniger Junge wollen davon leben. Abraham Lukwab ist 25. Er kann noch immer eine Kuh lesen, sieht, welche gesund ist, welche Geld bringt. Nur eine eigene hat er nicht mehr. Das Wissen seiner Eltern ist geblieben, die Herde nicht. Krankheiten, Viehraub, am Ende waren alle Tiere weg. Viehräuber kamen nachts. Sie töteten seinen Bruder. Lukwab überlebte. Die Narbe des Angriffs zieht sich bis heute über sein Bein. Manchmal träumt er nachts noch davon, die Milch der eigenen Kühe zu trinken. Damals schien es selbstverständlich, dass es immer Kühe geben würde. Heute vermittelt Lukwab die Tiere anderer Leute oder legt Ziegel. was eben Geld bringt. Mit eigenen Herden will Luquab nichts mehr zu tun haben. Warum wieder in etwas investieren, von dem er glaubt, dass es verschwindet? Und seine Kinder? Sie sollen zur Schule, später vielleicht in Kampala studieren, nur nicht zurück zu den Herden. Lokonyene Beru hat die Tiere noch und das Wissen, das ihm von klein auf mitgegeben wurde. Sein ältester Sohn aber will beides nicht übernehmen. Traditionell wäre er es, der einmal Verantwortung für die Herde trägt. Doch ihn interessiert dieses Leben nicht. Noch singt Lokonyene Beru mit seiner Familie über Bulle Hanguria, über seine Farbe, seine Stärke, seinen Namen. Das Lied wird weitergegeben. Ob auch das Wissen weitergeht, ist weniger sicher.
0: Afrika-Korrespondentin Sarah Flug hat berichtet. 4:07 ist es jetzt.
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0: Die Investorinnen und Investoren an der Wall Street warten diese Woche auf einige wichtige Signale. Börsenkorrespondent Jens Korte berichtet.
14: Das steht jetzt zur Wochenmitte ein nicht ganz unwichtiger Termin an, die Auktion von amerikanischen Staatsanleihen mit einer Laufzeit von 20 Jahren, und die amerikanische Regierung hofft, über diese Auktion rund 16 Milliarden Dollar einzunehmen. Mal schauen, wie die Nachfrage nach den amerikanischen Schuldscheinen aussieht. Grundsätzlich das ganze Thema Inflation ist wieder aufgekocht. Der Ölpreis ist in den vergangenen Tagen wieder recht deutlich gestiegen und die Rendite der 30-jährigen amerikanischen Staatsanleihen hatte jetzt am Dienstag den höchsten Stand seit 19 Jahren erreicht. Und wenn die Zinsen für die amerikanischen Schuldscheine so hoch notieren, dann ist das durchaus ein Anzeichen dafür, dass zumindest Teile des Marktes der Wall Street besorgt sind. Die amerikanischen Aktienmärkte insgesamt tun sich momentan ein wenig schwer. Es sind noch keine gewaltigen Abschläge, aber eine gewisse Zurückhaltung ist zu spüren. Der S&P 500 Index hatte jetzt zumindest am Dienstag den dritten Handelstag in Folge etwas schwächer notiert, wobei sich die Verluste immer noch in Grenzen halten. Etwas stärker das Minus am Dienstag bei Technologieaktien. Der Nasdaq Composite mit einem Abschlag von rund 1,3%. Einige Halbleiterwerte hat es etwas stärker erwischt, aber die sind ja in den vergangenen Monaten auch extrem gut gelaufen. Am Dienstag startete dann, und auch da werden wir sehen, wie sich die nächsten Tage entwickeln, der Prozess gegen Meta, also die Facebook-Mutter in Kalifornien. Es geht da unter anderem um den Vorwurf, inwiefern die Produkte von Meta das Suchtverhalten von Kindern im Umgang mit Social Media fördern. Die Aktie von Meta, die verlor dann gestern rund 4,5%, die Aktie seit Jahresanfang mit einem Abschlag von rund 17%.
0: Jens Korte hat berichtet. 7 Uhr ist es in wenigen Augenblicken an diesem Mittwochmorgen. Hier geht's weiter mit der Sendung heute Morgen mit den Frühinformationen von Radio SRF. Mein Name ist Raphael Günther. Guten Morgen. Wir sprechen zuerst über Asylbewerber aus Afghanistan. Das Bundesverwaltungsgericht hat entschieden, dass sie in gewissen Fällen ausgeschafft werden können. Und dann geht es um den Tech-Konzern Meta, der sich in den USA vor Gericht verteidigen muss. Unser Wirtschaftsredaktor sagt uns, weshalb es für Meta sogar ums Überleben geht. Mit mir im Studio ist Sandro Peter. Die Temperaturen steigen schon wieder heute.
15: Guten Morgen. Ja, es gibt 30 bis 33 Grad. Es ist den ganzen Tag sonnig.
0: Ein junger Afghane muss die Schweiz wieder verlassen. Ihm drohe in der Heimat keine besondere Gefahr durch die Taliban, hat das Bundesverwaltungsgericht in einem Referenzurteil entschieden. Damit bestätigt das Gericht, dass junge Asylbewerber aus Afghanistan in ihr Heimatland weggewiesen werden können. Bundeshausredaktor Andreas Stüdli berichtet.
16: Dieses Urteil ist von großer Bedeutung, denn das Staatssekretariat für Migration SEM hat in den letzten anderthalb Jahren wieder Wegweisungen gegenüber 200 afghanische Männer ausgesprochen. Weil diese gegen ihre Wegweisung Beschwerde eingereicht haben, blieben diese Fälle vor dem Bundesverwaltungsgericht hängig, in der Erwartung eines Leitentscheids durch das Gericht. Dieses sogenannte Referenzurteil liegt nun vor. Es ist abschließend und kann nicht mehr ans Bundesgericht weitergezogen werden. Es geht darin um einen jungen Afghanen, der Ende des letzten Jahres ein Asylgesuch gestellt hat. Sein Gesuch wurde vom SEM abgelehnt, weil es sich um einen gesunden, jungen Mann ohne familiäre Verpflichtungen handle. Der Mann habe auch Berufserfahrung und könne in Afghanistan auf die Unterstützung seiner Familie zählen, so das Staatssekretariat für Migration. Das Bundesverwaltungsgericht bestätigt die Wegweisung nun. Dem jungen Afghanen drohe bei einer Rückkehr keine besondere Gefährdung durch das Taliban-Regime. Deshalb seien die Voraussetzungen für eine Wegweisung in sein Heimatland erfüllt. Das Bundesverwaltungsgericht hat mit diesem Referenzurteil seine Beurteilung von Afghanistan aktualisiert. Nach Ansicht des Gerichts hat sich die Sicherheitslage vor Ort seit der Machtübernahme der Taliban verbessert. Besorgniserregend seien aber nach wie vor die gesellschaftliche und wirtschaftliche sowie die humanitäre Lage. Besonders prekär sei die Menschenrechtslage für Frauen sowie für religiöse und ethnische Minderheiten. Grundsätzlich sei deshalb eine Wegweisung nach Afghanistan weiterhin unzumutbar, außer wenn, wie im vorliegenden Fall des jungen Mannes, besonders günstige Umstände vorliegen würden. Ob der Fall des nun weggewiesenen jungen Afghanen 1:1 auf alle hängigen Beschwerden übertragen werden kann, ist deshalb offen.
0: Ankündigen, verhandeln, verschieben und dann noch einmal verhandeln. Dieses Schema kennen einige Staaten, die mit den USA über Zölle verhandeln. Nachbar Kanada ist jetzt beim Verschieben angekommen, Sandro Peter.
15: Ja, heute hätten eigentlich die Zölle von 50% auf diverse kanadische Produkte in Kraft treten sollen. Hätten sollen. Denn jetzt werden sie vorerst ausgesetzt. Und zwar für 3 Tage, wie US-Präsident Donald Trump ankündigt. Er sagt, Kanada und die USA hätten eine Vereinbarung erzielt. Einige Dokumente müssten aber erst noch fertiggestellt werden. Trump hat signalisiert, dass ein altes Projekt für eine Ölpipeline zwischen den beiden Ländern wieder aufgenommen werden könnte. Der kanadische Premierminister Mark Carney gibt sich etwas zurückhaltender. Er sagt zwar, es gebe erhebliche Fortschritte, es liege aber noch wichtige Arbeit vor ihnen.
0: Südkorea und die USA führen derzeit gemeinsame Militärübungen durch. Jetzt werden diese Übungen gekürzt auf Wunsch der USA.
15: Die Übungen würden nur noch etwa halb so lange dauern, sagt Südkoreas Generalstab, nämlich bis am Freitag. Laut einem Bericht des öffentlich-rechtlichen südkoreanischen Senders KBS sollen die Streitkräfte die Verteidigung gegen einen simulierten Angriff aus Nordkorea üben. Die geplante Gegenoffensive sei jedoch gestrichen worden. Von offizieller Seite wurde dies bislang nicht bestätigt. Am Wochenende hatte US-Präsident Donald Trump angekündigt, das gemeinsame Militärmanöver mit Südkorea deutlich zu kürzen. Er betonte dabei seine guten Beziehungen zum nordkoreanischen Machthaber Kim Jong-un.
0: Was bedeutet dieser Zuspruch aus den USA für Nordkorea? Erlebt das Land einen Aufschwung? 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Instagram und Facebook machen süchtig, depressiv und krank. Das sagen 29 US-Bundesstaaten. Sie haben darum Meta verklagt, den Konzern hinter diesen Plattformen. Der Prozess gilt als wegweisend. Es geht für den Tech-Konzern Meta ums Überleben. In der Nacht hat die Anhörung begonnen mit den Eröffnungsplädoyers. Worum es da genau ging, das habe ich heute früh mit Wirtschaftsredaktor Pascal Lago besprochen.
17: Im Eröffnungsplädoyer sagte die stellvertretende Generalstaatsanwältin von Kalifornien, dass Meta absichtlich Kinder und Jugendliche anfixt und die Wahrheit vor der Öffentlichkeit verberge. Meta habe also Instagram und Facebook bewusst so designt, so gebaut, dass Jugendliche süchtig werden, für den Profit in Kauf genommen, dass Jugendliche gesundheitliche Schäden davontragen, wie Depressionen, Essstörungen, Schlafmangel und Suizidgedanken.
0: Und wie hat sich Meta gegen diese Vorwürfe verteidigt?
17: Die Anwälte von Meta weisen alle Vorwürfe zurück. Man schütze Kinder und Jugendliche und habe weitere Maßnahmen ergriffen. Es gebe aber immer eine Abwägung mit der Redefreiheit. Zudem sei nicht klar, ob einzelne Plattformen wie Instagram die Gesundheit von Jugendlichen tatsächlich gefährde. Die klagenden Bundesstaaten haben aber hunderte von Beweisen gesammelt und letzte Nacht einen Vorgeschmack gegeben, wie sie vorgehen wollen. Sie haben E-Mails und Aussagen von Whistleblowern, ehemaligen Meta-Mitarbeitenden, und Chef Mark Zuckerberg soll persönlich in den Zeugenstand müssen, wie auch der Chef von Instagram Adam Mosseri. Ihnen wird vorgeworfen, für den Profit den Jugendlichen absichtlich geschadet zu haben.
0: Warum ist denn der aktuelle Gerichtsprozess eben gegen Meta, den Konzern hinter Facebook, WhatsApp, Instagram und so weiter, derart wegweisend?
17: Aus drei Gründen. Also erstens wegen der Strafe. Es droht eine Buße von bis zu 200 Milliarden US-Dollar. Das entspricht dem Umsatz, den Meta im gesamten letzten Jahr erzielt hat. Zweitens geht es um das Geschäftsmodell per se, also die Kläger fordern von Instagram und Facebook, den Algorithmus anzupassen, und damit stehen Metas Werbeeinnahmen langfristig auf dem Spiel. Und drittens ist es der allererste Prozess, bei dem in den USA so viele staatliche Behörden gemeinsam gegen einen Tech-Konzern vorgehen. Federführend sind zwar Kalifornien, Colorado, Kentucky und New Jersey, aber sie haben die Klagen von insgesamt 29 Bundesstaaten gebündelt und vertreten die Mehrheit der US-amerikanischen Bevölkerung.
0: Warum ist denn eigentlich Meta im Visier der US-Bundesstaaten und nicht YouTube zum Beispiel von Google oder TikTok des chinesischen Konzerns ByteDance? Die funktionieren ja eigentlich ähnlich.
17: Meta steht momentan zwar im Rampenlicht, aber es sind hunderte weitere ähnliche Klagen geplant, auch gegen Googles YouTube, gegen TikTok oder Snapchat. Und darum vergleicht man die aktuelle Situation mit dem Vorgehen gegen die Tabakindustrie in den 90er Jahren. Hunderte von Klagen führten damals zu Strafen in Milliardenhöhe und zu Einschränkungen in der Tabakwerbung. Auch damals standen die Gesundheit, die Sicherheit und die Kosten für die Allgemeinheit im Fokus.
0: Sagt Wirtschaftsredaktor Pascal Lago. Und wir wechseln in die Ukraine. Dort fordert der ehemalige Verteidigungsminister Wahlen trotz des Kriegs.
15: Die Ukraine befinde sich in einer Regierungskrise, sagt der ehemalige Verteidigungsminister Michailo Fedorov. Und er sagt das in einem YouTube-Video. Die Korruption in Kriegszeiten müsse aufhören und die demokratischen Prozesse müssten wiederhergestellt werden. Bislang verbietet das ukrainische Gesetz Wahlen während des Krieges. Michailo Fedorov war im Juli vom ukrainischen Präsidenten Volodymyr Zelensky entlassen worden. Daraufhin haben die Menschen demonstriert und Fedorovs Rückkehr gefordert. Zelensky bot ihm nach der Entlassung verschiedene neue Ämter an, nicht aber erneut das Amt des Verteidigungsministers. In Syrien hat die Internationale Atomenergiebehörde damit begonnen, Atomanlagen der früheren Regierung zu untersuchen, die bisher geheim waren. Das hat der Chef der Behörde Rafael Grossi bei einem Besuch in Damaskus bekannt gegeben. Syrien habe die Internationale Atomenergiebehörde über große Bestände von Nuklearmaterial informiert und eine erste Inspektion ermöglicht. Es geht um mehrere Tonnen Atommaterial, die nun gesichert werden sollen. Hintergrund ist der Machtwechsel in Syrien. Die neue Übergangsregierung arbeitet, im Gegensatz zur früheren Assad-Regierung, mit der internationalen Gemeinschaft zusammen.
0: Und über Nacht hat uns auch noch eine Meldung aus der Musikwelt erreicht. Die US-Rockband ZZ Top trauert um ihren langjährigen Schlagzeuger.
15: Frank Beard ist im Alter von 77 Jahren gestorben. Sie hätten einen großartigen Freund und Mitarbeiter verloren, teilte die Band auf Instagram mit. Laut dem Sprecher von ZZ Top hat sich Beard in Hospizpflege befunden. Über die Todesursache wurde zunächst nichts bekannt. ZZ Top feierten ihre größten Erfolge in den 70er und 80er Jahren mit Songs wie «Give me all your loving». Frank Beard war übrigens der einzige Musiker der Band, der keinen Bart hatte, trotz seines Namens.
0: Also über diesen Fakt, da lässt sich heute ja vorzüglich beim Anstehen an der Kaffeemaschine im Geschäft reden, oder? Fehlen noch die Börsendaten, Sandro.
15: Und die kommen von SIX. Der Dow Jones Index in New York hat 0,2% verloren. Der Nikkei Index in Tokio fällt um 3,4%. Der Euro wird zu 93,99 gehandelt. Der Dollar zu 81,13.
0: Das sind die Informationen von heute Morgen. Verantwortlich für die Sendung heute früh ist Simon Weber. Die Zeit 6:45. Donald Trump sucht wieder die Nähe zu Nordkorea. Wir haben es eben in der Sendung heute Morgen auch schon angesprochen. Am Wochenende hat der US-Präsident angekündigt, er wolle sich wieder mit Diktator Kim Jong-un treffen. Das zeigt, politisch läuft es Nordkorea gerade ziemlich gut und auch wirtschaftlich gibt es aus Sicht von Pyongyang gute Neuigkeiten. Es gibt Berichte über moderne Restaurants mit internationaler Küche oder von übervollen Stränden und das Bezahlen mit QR-Code funktioniert offenbar auch gut. Er lebt eines der am härtesten sanktionierten Länder, derzeit eine Wachstumsgeschichte. Das hat Isabel Meissen, unseren Ostasien-Korrespondenten Samuel Emmich, gefragt.
18: Es gibt sicher einen gewissen Aufschwung, vor allem in der Hauptstadt, in Pyongyang. Das ist tatsächlich sichtbar. Das zeigen auch Satellitenbilder, die Stadt in der Nacht jetzt heller. Aber ich würde sagen, das ist ein sehr lokaler Aufschwung, wirtschaftlicher Aufschwung, der sehr eingeschränkt ist und vor allem die Eliten erfasst hat, nicht die breite Bevölkerung.
19: Darüber sprechen wir noch genauer. Nun möchten wir aber zuerst anschauen, wie es denn dazu kommt, dass überhaupt so ein Aufschwung möglich ist. Denn Nordkorea ist ja eigentlich wirtschaftlich mit Sanktionen belegt und ist ein abgeschottetes Land.
18: Eigentlich ja, aber auch Länder, die diese Sanktionen unterschrieben haben, die nehmen es ja nicht mehr so streng mit diesen Sanktionen. Also zuallererst Russland, das Wirtschaftsbeziehungen eingegangen ist, politische Beziehungen mit Nordkorea. Bekannt sind vor allem die Soldaten, die nordkoreanischen, die in der Ukraine kämpfen. Dafür hat Nordkorea viel Geld erhalten. Da geht es um Milliarden, auch technologische Unterstützung gibt es für die militärische Entwicklung. Dann kennen wir auch die Cybercrime-Büros von Nordkorea. Also das sind Institutionen, die Bitcoins, andere Kryptowährungen gestohlen haben und so auch Hunderte von Millionen, teilweise spricht man sogar von 2 Milliarden US-Dollar an Kryptowährungen ergaunert haben. Dann gibt es noch eine dritte Quelle an Geld für das nordkoreanische Regime. Das sind Nordkoreanerinnen und Nordkoreaner, die im Ausland arbeiten und dessen Löhne quasi zu dem Regime zufließen. Auch das sind noch einmal hunderte Millionen, rechnet man, welches das Regime einnimmt.
19: Aber wirklich entscheidend scheinen ja Russland und China zu sein für diesen wirtschaftlichen Aufschwung, Mini-Aufschwung. Was haben die davon, Nordkorea zu unterstützen?
18: Also bei Russland ist es offensichtlich mit der militärischen Unterstützung, die man kriegt von Nordkorea, also Waffen und eben auch Soldaten. Das soll ja jetzt sogar noch ausgebaut werden. Jüngst gab es Berichte, dass bis zu 50.000 nordkoreanische Soldaten in die Ukraine sollen, um für Russland zu kämpfen. Bei China, da gibt es auch den wirtschaftlichen Austausch, der zum Teil auch ganz legal läuft, also zum Beispiel Perücken und künstliche Augenwimpern, die in Nordkorea produziert werden und dann nach China exportiert werden, zum Teil dann von dort auch weiter exportiert in die Welt. Und von Nordkorea kommt auch Kohle, andere Rohstoffe, die dann aber auch über verschlungene Wege illegal den Weg in den chinesischen Markt finden. Also da gibt es eine Wirtschaftsbeziehung, da gibt es aber auch eine politische Beziehung, da geht es um Einfluss, um Stabilität in der Region. Die Stabilität, die für China sehr wichtig ist, dass es eben ruhig bleibt in der Region in Nordostasien, dass nicht etwa es zu einer Eskalation kommt zwischen Südkorea und Nordkorea, einer militärischen Eskalation.
19: Also da gibt es unterschiedliche Interessen, sich eben Nordkorea zuzuwenden und zu schauen, dass da Ruhe ist, sage ich. Und das führt dann auch teilweise zu diesem Aufschwung? Jetzt hast du es schon gesagt, das ist nicht einfach so, dass es dem Land besser geht und allen geht es besser. Kannst du es noch beschreiben, an wem das vor allem vorbeigeht, dieser Aufschwung?
18: Also auf dem Land, da geht den Leuten noch ziemlich schlecht oder sehr schlecht, je nach Informationen, die man kriegt. Die UNO geht ja auch davon aus, dass ein sehr großer Teil der Bevölkerung immer noch unterernährt ist. Rund ein Drittel der nordkoreanischen Bevölkerung, 40% leben in Armut. Das merkt man ein bisschen, wenn man an der chinesischen, nordkoreanischen Grenze unterwegs ist. Zum Beispiel, wenn man dort mit Geschäftsleuten spricht, die mit Nordkorea zu tun haben, die erzählen dann eben, wie ärmlich die Situation immer noch ist, gleich über der Grenze, wie ausgehungert die Arbeiterinnen und Arbeiter in den Fabriken sind. Es gab, als ich das letzte Mal da war, vor rund einem Jahr, Tourenanbieter, die Schiffsreisen auf dem Grenzfluss anboten und die haben gesagt, ja, wenn du Glück hast, siehst du dann nordkoreanische Soldaten, die um Nahrung betteln. Diese Beispiele zeigen, dass es eben immer noch viele Regionen gibt, in denen es den Leuten sehr schlecht geht und die Ernährung auch noch kein Problem ist.
0: Sagt Ostasien-Korrespondent Samuel Emch in der aktuellen Folge unseres Podcasts News Plus.
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0: 7.17 Uhr ist es jetzt, das sind die Kurznachrichten. Die Schweiz kann junge Asylbewerber aus Afghanistan in ihr Heimatland wegweisen. Das hat das Bundesverwaltungsgericht im Fall eines jungen Afghanen bestätigt. Dafür müssen jedoch mehrere Bedingungen erfüllt sein, zum Beispiel keine Gefährdung durch das Taliban-Regime. Im vielbeachteten Gerichtsprozess gegen den Tech-Konzern Meta haben die Parteien die Eröffnungsplädoyers vorgetragen. Meta mache Kinder und Jugendliche absichtlich süchtig, argumentieren mehrere US-Bundesstaaten. Meta weist alle Vorwürfe zurück. In der Ukraine fordert der ehemalige Verteidigungsminister Michailo Fedorov Wahlen, auch während des Kriegs. Fedorov ist im Juli entlassen worden. Daraufhin hat es in der Ukraine Proteste gegeben. Wir erklären gleich live mit unserer Korrespondentin, wie Fedorov seine Forderung begründet. Kurzer Blick aufs Wetter noch. Sonnig und heiß ist es heute bei 30 bis 33 Grad. Jetzt also zu unserem Live-Gespräch. Jahrelang galt der ukrainische Ex-Verteidigungsminister Michailo Fedorov als loyal zu Präsident Volodymyr Zelensky. Nach seiner überraschenden Entlassung im Juli fordert er jetzt Wahlen, trotz des Kriegs. Und darüber spreche ich jetzt mit unserer Osteuropa-Korrespondentin Judith Huber. Wie begründet denn Fedorov diese Forderung? Was sind seine Argumente?
20: Also er sagt, es brauche Wahlen auch in Kriegszeiten, um so die Regierenden dazu zu bringen, Rechenschaft über ihre Handlungen abzulegen. Die Bevölkerung, die könne nicht endlos in einem Staat leben, in dem man nicht verstehe, warum gewisse Entscheide getroffen würden. Und damit spielt er sich ja auch auf seine Entlassung an, die Zelensky ja überhaupt nicht begründet hat. Weiter sagt Fedorov, mit ihrer Stimme könnten sie dann aussuchen, wem sie ihr Vertrauen schenken würden. Aber ein weiteres Argument ist, dass in der jetzigen Situation im Grunde genommen Russland entscheide, wann die ukrainische Bevölkerung ihre Regierung wählen kann. Und das dürfe nicht sein. Und damit meint er, dass die politischen Prozesse in der Ukraine gelähmt sind, solange Russland nicht aufhört, das Land anzugreifen. Und so fordert er, dass in der Ukraine Rahmenbedingungen geschaffen werden, die es erlauben, auch in Kriegszeiten Wahlen abzuhalten.
0: Entlassen wurde Fedorov ja schon im Juli. Warum kommt die Forderung nach Wahlen denn jetzt?
20: Es ist wohl kein Zufall, dass es gestern war, denn seit gestern ist absolut klar, dass Präsident Zelensky Michailo Fedorov definitiv nicht mehr als Verteidigungsminister wieder einsetzen wird. Heute soll das Parlament seinen Nachfolger absegnen oder bestimmen. Fedorov ist aber sehr beliebt, weil er eine enorm wichtige Rolle gespielt hat in der Verteidigung des Landes. Und seit seiner Absetzung gehen Menschen für ihn auf die Straße und fordern seine Wiedereinsetzung. Und mit diesem Rückenwind fühlt sich Fedorov offenbar stark genug, eines der größten Tabus zu brechen und Wahlen während Kriegszeiten zu fordern und auch Zelensky für Intransparenz und schlechte Regierungsführung zu kritisieren.
0: Ein Tabu, das gebrochen wird, sagen Sie. Wie fallen die Reaktionen auf Fedorovs Statement jetzt aus?
20: Also es ist noch zu früh, um gültige Aussagen dazu zu machen. Aber ich habe schon mehrere negative Reaktionen gesehen im Stil von «Jetzt hat er es übertrieben, seine Popularität ist ihm zu Kopf gestiegen» oder andere sagen, er wolle Selenskyj herausfordern und lediglich politische Karriere machen. Andere aber weisen darauf hin, dass der Unmut über die Regierungsführung von Selenskyj und seine selbstherrliche Art, wie er fähige Leute absetzt, auch über Vetternwirtschaft und Korruption, dass dieser Unmut sehr groß ist und dass es tatsächlich gut wäre, wenn es eine Erneuerung gäbe an der Spitze des Staates. Und das gilt auch für das Parlament übrigens, denn die heutige Ukraine würde vollkommen andere Figuren ins Parlament wählen als 2019. Die letzten Wahlen waren ja damals und die Ukraine ist inzwischen ein völlig anderes Land. Und das politische System wird immer dysfunktionaler und deshalb gibt es immer mehr Leute, die sagen, der Krieg wird noch lange weitergehen und keine Wahlen abzuhalten wäre vielleicht längerfristig schlimmer als das Risiko, das doch zu tun.
0: Zum Schluss noch Ihre Einschätzung, Judith Huber. Wie realistisch ist es überhaupt, dass es während des Kriegs zu Wahlen kommt in der Ukraine?
20: Also ich denke, es wäre wirklich sehr, sehr, sehr schwierig und risikoreich. Aber wahrscheinlich, wenn der Wille da ist, nicht ganz unmöglich. Zuerst bräuchte es zwingend eine Änderung der Verfassung, denn die sieht unter Kriegsrecht keine Wahlen vor und diesen Passus müsste das Parlament ändern. Das größte Problem aber wäre die Legitimität dieser Wahlen. Man müsste es irgendwie hinkriegen, dass zum Beispiel die Soldaten an der Front wählen könnten. Man müsste entscheiden, was mit all den Geflüchteten geschieht, auch denen ins Ausland, auch den Geflüchteten, die im Ausland sind. Was wohl nicht lösbar ist, das sind die Millionen von Ukrainern und Ukrainerinnen, die unter russischer Besatzung leben. Da gibt es wohl keine Möglichkeit, diese Menschen wählen zu lassen. Weiter ist aber eine große Sorge, dass während des Wahlkampfs oder während eines Wahlkampfs die mühsam aufrechterhaltene nationale Einheit aufgebrochen würde, weil man sich politisch streitet. Und das würde dann auch Tür und Tor öffnen für Einflussnahme von außen, für Desinformation von Seiten Russlands. Das ist ein weiteres Problem. Aber vielleicht braucht es jetzt tatsächlich eine breite Diskussion darüber, ob man dieses Risiko nun doch eingeht. Und man kann sagen, Fedorov hat diese Diskussion angestoßen und es kommt eine Dynamik in Gang, die wohl auch Selenskyj nicht mehr stoppen kann.

0: Ministerpräsidenten Benjamin Netanyahu dem Kriegsverbrechen im Gazastreifen vorgeworfen werden. Die Sanktionen frieren mögliche Vermögenswerte in den USA ein und schließen die Betroffenen weitgehend vom amerikanischen Finanzsystem aus. Das bedeutet unter anderem, dass internationale Finanzdienstleister wie Visa oder Mastercard die Zusammenarbeit aufkündigen könnten. Sie prüfen Sanktionslisten regelmäßig und vermeiden in der Regel Geschäfte mit sanktionierten Personen. Washington kündigte außerdem an, den Druck auf den Strafgerichtshof weiter zu erhöhen und andere Staaten zum Austritt aus der Institution zu bewegen. Der Internationale Strafgerichtshof verfolgt seit 2002 Kriegsverbrechen, Völkermord und Verbrechen gegen die Menschlichkeit. Die USA gehören dem Gericht nicht an. Der Internationale Strafgerichtshof reagierte scharf und erklärte, die Sanktionen gefährdeten die Rechtsstaatlichkeit und die internationale Rechtsordnung. Bereits zuvor hatten die USA mehrere Richter und Ankläger des Gerichts mit Strafmaßnahmen belegt.
1: Anne Schneider hat berichtet. Sie sind so etwas wie die Einhörner der Meere, mit dem Unterschied, dass es sie tatsächlich gibt, die Narwale. Ihr Körper ist 4 bis 5 Meter groß und dazu kommt das Horn am Kopf, das bis zu 2 Meter lang ist. Genau genommen ist es ein Zahn. Die Narwale gehören entsprechend auch zu den Zahnwalen. Jetzt haben Forschende diese Narwalzähne zum ersten Mal bis ins Innerste untersucht. Nikolaus Malzacher hat Wissenschaftsredaktorin Anita von Mond gefragt, was diese Zähne denn so besonders macht.
2: Ja, sie sind sehr schmal und eben lang. Und anders als die Stoßzähne von Elefanten oder Walrossen ist der Stoßzahn des Narwals auch nicht gekrümmt, sondern er wächst schraubenförmig aus der Schnauze nach vorn. Das ist ungewöhnlich in der Tierwelt und das hat die Forschenden auch animiert, mehr herauszufinden über dieses einhornartige Horn des Narwals, also wie es innen aufgebaut ist.
3: Und jetzt haben die Forschenden zum ersten Mal einen Narwalzahn mit ganz speziellen Röntgengeräten durchleuchtet. Was ist dabei besonders aufgefallen bei den Ergebnissen?
2: Ja, der Narwal-Stoßzahn ist ziemlich anders, als was man sonst so kennt in der Tierwelt. Er besteht zwar im Inneren aus Dentin, wie wir es selbst in den Zähnen haben. Ummantelt ist dieses Dentin dann aber von einem Zahnzement, der bei anderen Säugetieren in der Regel nur an der Zahnwurzel vorkommt. Beide Schichten enthalten Kollagenfasern und kleine Mineralkristalle, welche dem Stoßzahn trotz Härte auch eine gewisse Flexibilität verleihen. Und, das hat die Forscher am meisten überrascht, die winzigen nanometergroßen Bausteine, die folgen wie das ganze Horn äußerlich einem spiraligen Muster. Und zwar gibt es sogar zwei Arten Spiralen. Jene in der Dentinschicht winden sich nach rechts und jene in der Ummantelung drehen sich nach links.
3: Also wirklich eine besondere Struktur, auf die die Forschenden da gestoßen sind. Haben Sie da einen Vergleich, damit wir uns das ein bisschen besser vorstellen können, wie das aussieht?
2: Ja, man kann sich das ähnlich vorstellen wie die verdrillten Fasern in einem Seil. Das Material ist raffiniert ineinander verzahnt oder verdreht und es ist so eben zugleich sehr stabil und auch mehr oder weniger biegsam.
3: Und gibt es da irgendwelche Vorteile, die diese besondere Konstruktion bietet, dann für das Leben in der Welt, in der die Narwale unterwegs sind?
2: Ja, durchaus. Also unter Wasser gibt es ja starke Strömungen und der Narwal hat einen eben sehr langen, dünnen Stoßzahn und der muss zugleich hart und leicht biegsam sein, damit er nicht bricht und damit das Tier den Strömungen standhalten kann. Das ist so der wichtigste Vorteil, würde ich sagen.
3: Aber irgendwie stelle ich es mir schon nicht so ganz so praktisch vor, am Kopf so ein langes Ding zu haben, irgendwie halb so groß wie der Körper. Wissen wir, was eigentlich genau der Zweck ist dieser Zähne?
2: Man geht davon aus, dass dieses auffällige Teil bei der Partnersuche den sozialen Rang der Männchen signalisiert und so gesehen wichtig ist für die Fortpflanzung. Man hat auch schon beobachtet, wie die Männchen mit ihrem langen Zahn spielerisch wie fechten. Der Zahn enthält zudem mehrere Millionen Nervenenden, mit deren Hilfe vermutlich die Wassertemperatur gefühlt werden kann und anderes. Aber vieles zur Funktion ist noch nicht abschließend geklärt. Was sicher ist, das Teil fällt auf schon immer. Früher wurden Narwalzähne als Horn des Einhorns verkauft.
3: Aber es ist ja so, die Narwale, die sind ja nicht schon bei der Geburt ausgestattet mit diesen langen Zähnen am Kopf.

0: funktioniert das Wachstum?
1: Ja, also dieses Wachstum, das startet im Maul der kleinen männlichen Narwale als linker oberer Eckzahn. Der dreht sich und irgendwann durchstößt er die Oberlippe und wächst dann sich windend immer weiter nach vorne. Also der wächst ein Leben lang und Narwale werden alt, manche fast 100-jährig.
0: Jetzt haben wir diese neuen Erkenntnisse der Forschenden, die eben bis ins Innerste durchgedrungen sind, dieser Narwalzähne. Gibt uns das irgendwelche Erkenntnisse, die auch noch darüber hinausgehen, wie genau dieser Zahn aufgebaut ist?
1: Ja, durchaus. Die Materialwissenschaftler, Wissenschaftlerinnen, die entwickeln immer mal wieder Materialien, auch nach dem Vorbild der Natur, und die freuen sich über solche Forschungsergebnisse. Und interessant ist diese Forschung sicher auch für die Umweltwissenschaften, denn die Stoßzähne der Narwale enthalten, wenn man sie durchsägt, dann enthalten sie sowas wie die Jahrringe, welche Bäume im Innern haben. Und man kann daraus dann Rückschlüsse ziehen, zum Beispiel aufs Nahrungsangebot in der Arktis oder aufs dortige Klima. Und so kann man an einem Narwalzahn viele Jahrzehnte Umweltgeschichte in der Arktis ablesen.
2: Anita von Mond war das aus der SRF Wissenschaftsredaktion zu den Erkenntnissen der neuen Narwal-Studie. Auch Forschende des Paul-Scherrer-Instituts im Aargau waren daran beteiligt. Mittwochmorgen, es ist der 19. August 2026. 7:30 ist es gleich. Wir haben die neueste Ausgabe unserer Sendung heute Morgen parat. Das sind die Frühinformationen von Radio SRF.

0: Guten Morgen. Wir sprechen zuerst über Asylbewerber aus Afghanistan. Das Bundesverwaltungsgericht hat entschieden, dass sie in gewissen Fällen ausgeschafft werden können. Und dann geht es um den Tech-Konzern Meta, der sich in den USA vor Gericht verteidigen muss. Unser Wirtschaftsredaktor sagt uns, weshalb es für Meta sogar ums Überleben geht. Ich bin Raphael Günther, mit mir im Studio ist Sandro Peter. Die Temperaturen steigen heute schon wieder.
1: Guten Morgen. Ja, es wird 30 bis 33 Grad heiß. Den ganzen Tag ist es sonnig.
0: Ein junger Afghane muss die Schweiz wieder verlassen. Ihm drohe in der Heimat keine besondere Gefahr durch die Taliban, hat das Bundesverwaltungsgericht in einem Referendurteil entschieden. Damit bestätigt das Gericht, dass junge Asylbewerber aus Afghanistan in ihr Heimatland weggewiesen werden können. Bundeshausredaktor Andreas Stüdli berichtet.
2: Dieses Urteil ist von großer Bedeutung, denn das Staatssekretariat für Migration ZEM hat in den letzten anderthalb Jahren wieder Wegweisungen gegenüber 200 afghanische Männer ausgesprochen. Weil diese gegen ihre Wegweisung Beschwerde eingereicht haben, blieben diese Fälle vor dem Bundesverwaltungsgericht hängig, in der Erwartung eines Leitentscheids durch das Gericht. Dieses sogenannte Referenzurteil liegt nun vor. Es ist abschließend und kann nicht mehr ans Bundesgericht weitergezogen werden. Es geht darin um einen jungen Afghanen, der Ende des letzten Jahres ein Asylgesuch gestellt hat. Sein Gesuch wurde vom SEM abgelehnt, weil es sich um einen gesunden jungen Mann ohne familiäre Verpflichtungen handle. Der Mann habe auch Berufserfahrung und könne in Afghanistan auf die Unterstützung seiner Familie zählen, so das Staatssekretariat für Migration. Das Bundesverwaltungsgericht bestätigt die Wegweisung nun. Dem jungen Afghanen drohe bei einer Rückkehr keine besondere Gefährdung durch das Taliban-Regime. Deshalb seien die Voraussetzungen für eine Wegweisung in sein Heimatland erfüllt. Das Bundesverwaltungsgericht hat mit diesem Referenzurteil seine Beurteilung von Afghanistan aktualisiert. Nach Ansicht des Gerichts hat sich die Sicherheitslage vor Ort seit der Machtübernahme der Taliban verbessert. Besorgniserregend seien aber nach wie vor die gesellschaftliche und wirtschaftliche sowie die humanitäre Lage. Besonders prekär sei die Menschenrechtslage für Frauen sowie für religiöse und ethnische Minderheiten. Grundsätzlich sei deshalb eine Wegweisung nach Afghanistan weiterhin unzumutbar, außer wenn, wie im vorliegenden Fall des jungen Mannes, besonders günstige Umstände vorliegen würden. Ob der Fall des nun weggewiesenen jungen Afghanen 1:1 auf alle hängigen Beschwerden übertragen werden kann, ist deshalb offen.
0: Ankündigen, verhandeln, verschieben und dann noch einmal verhandeln. Dieses Schema kennen einige Staaten, die mit den USA über Zölle verhandeln. Nachbar Kanada ist jetzt beim Verschieben angekommen, Sandro Peter.
1: Na genau, heute hätten eigentlich die US-Zölle von 50% auf diverse kanadische Produkte in Kraft treten sollen. Hätten sollen, denn jetzt werden sie vorerst ausgesetzt, und zwar für 3 Tage, wie US-Präsident Donald Trump ankündigt. Er sagt, Kanada und die USA hätten eine Vereinbarung erzielt, einige Dokumente müssten aber erst noch fertiggestellt werden. Trump hat signalisiert, dass ein altes Projekt für eine Ölpipeline zwischen den beiden Ländern wieder aufgenommen werden könnte. Der kanadische Premierminister Mark Carney gibt sich etwas zurückhaltender. Er sagt zwar, es gebe erhebliche Fortschritte, es liege aber noch wichtige Arbeit vor ihnen.
0: Südkorea und die USA führen derzeit gemeinsame Militärübungen durch. Jetzt werden diese Übungen gekürzt auf Wunsch der USA.
1: Die Übungen werden nur noch etwa halb so lange dauern, sagt Südkoreas Generalstab, nämlich bis am Freitag. Laut einem Bericht des öffentlich-rechtlichen südkoreanischen Senders KBS sollen die Streitkräfte die Verteidigung gegen einen simulierten Angriff aus Nordkorea üben. Die geplante Gegenoffensive sei jedoch gestrichen worden. Von offizieller Seite wurde dies bislang nicht bestätigt. Am Wochenende hatte US-Präsident Donald Trump angekündigt, das gemeinsame Militärmanöver mit Südkorea deutlich zu kürzen. Er betonte dabei seine guten Beziehungen zum nordkoreanischen Machthaber Kim Jong-un.
0: Was bedeutet dieser Zuspruch aus den USA für Nordkorea? 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Instagram und Facebook machen süchtig, depressiv und krank. Zu diesem Schluss kommen 29 US-Bundesstaaten. In diesen leben fast 2/3 der Bevölkerung der USA. Diese Bundesstaaten haben deshalb Meta, den Mutterkonzern von Instagram, Facebook und WhatsApp, verklagt. In der Nacht auf heute hat die Anhörung begonnen. Wie sich Meta verteidigt hat, dazu sagt Wirtschaftsredaktor Pascal Lago.
3: Die Anwälte von Meta weisen alle Vorwürfe zurück. Man schütze Kinder und Jugendliche und habe weitere Maßnahmen ergriffen. Es gebe aber immer eine Abwägung mit der Redefreiheit. Zudem sei nicht klar, ob einzelne Plattformen wie Instagram die Gesundheit von Jugendlichen tatsächlich gefährde. Die klagenden Bundesstaaten haben aber hunderte von Beweisen gesammelt und letzte Nacht einen Vorgeschmack gegeben, wie sie vorgehen wollen. Sie haben E-Mails und Aussagen von Whistleblowern, ehemaligen Meta-Mitarbeitenden, und Chef Mark Zuckerberg soll persönlich in den Zeugenstand müssen, wie auch der Chef von Instagram Adam Mosseri. Ihnen wird vorgeworfen, für den Profit den Jugendlichen absichtlich geschadet zu haben.
0: Und der aktuelle Gerichtsprozess, der gelte als wegweisend, sagt Pascal Lago.
3: Aus drei Gründen. Also erstens wegen der Strafe. Es droht eine Buße von bis zu 200 Milliarden US-Dollar. Das entspricht dem Umsatz, den Meta im gesamten letzten Jahr erzielt hat. Zweitens geht es um das Geschäftsmodell per se. Also die Kläger fordern von Instagram und Facebook, den Algorithmus anzupassen. Und damit stehen Metas Werbeeinnahmen langfristig auf dem Spiel. Und drittens ist es der allererste Prozess, bei dem in den USA so viele staatliche Behörden gemeinsam gegen einen Tech-Konzern vorgehen. Federführend sind zwar Kalifornien, Colorado, Kentucky und New Jersey, aber sie haben die Klagen von insgesamt 29 Bundesstaaten gebündelt und vertreten die Mehrheit der US-amerikanischen Bevölkerung.
0: Soweit die Informationen von Wirtschaftsredaktor Pascal Lago. Wir wechseln in die Ukraine. Dort fordert der ehemalige Verteidigungsminister Wahlen trotz des Kriegs.
1: Die Ukraine befinde sich in einer Regierungskrise, das sagt der ehemalige Verteidigungsminister Michailo Fedorov in einem YouTube-Video. Die Korruption in Kriegszeiten müsse aufhören und die demokratischen Prozesse müssten wiederhergestellt werden. Bislang verbietet das ukrainische Gesetz Wahlen während des Krieges. Michailo Fedorov war im Juli vom ukrainischen Präsidenten Volodymyr Zelensky entlassen worden. Daraufhin haben die Menschen demonstriert und Fedorovs Rückkehr gefordert. Zelensky bot ihm nach der Entlassung verschiedene neue Ämter an, nicht aber erneut das Amt des Verteidigungsministers. In Syrien hat die Internationale Atomenergiebehörde damit begonnen, Atomanlagen der früheren Regierung zu untersuchen, die bisher geheim waren. Das hat der Chef der Behörde Rafael Grossi bei einem Besuch in Damaskus bekannt gegeben. Syrien habe die Internationale Atomenergiebehörde über große Bestände von Nuklearmaterial informiert und eine erste Inspektion ermöglicht. Es geht um mehrere Tonnen Atommaterial, die nun gesichert werden sollen. Hintergrund ist der Machtwechsel in Syrien. Die neue Übergangsregierung arbeitet im Gegensatz zur früheren Assad-Regierung mit der internationalen Gemeinschaft zusammen.
0: Und dann hat uns noch eine Meldung aus der Musikwelt erreicht über Nacht. Die US-Rockband ZZ Top trauert um ihren langjährigen Schlagzeuger.
1: Frank Beard ist im Alter von 77 Jahren gestorben. Sie hätten einen großartigen Freund und Mitarbeiter verloren, teilte die Band auf Instagram mit. Laut dem Sprecher von ZZ Top hat sich Beard in Hospizpflege befunden. Über die Todesursache wurde zunächst nichts bekannt. ZZ Top feierten ihre größten Erfolge in den 70er und 80er Jahren mit Songs wie «Gimme All Your Loving». Übrigens, Frank Beard war der einzige Musiker der Band, der keinen Bart hatte, trotz seines Namens.
0: Auch wenn ich ihn nicht kannte, so schnell vergesse ich diesen Fakt nicht mehr. Wir kommen noch zu den Wetteraussichten und den Börsendaten, Sandro.
1: Die Börsendaten kommen von SIX. Der Dow Jones Index in New York hat 0,2% verloren. Der Nikkei Index in Tokio fällt um 3,1%. Der Euro wird zu 93,97 gehandelt, der Dollar zu 81,12. Das Wetter: Es wird sonnig und heiß, die Temperaturen steigen auf 30 bis 33 Grad. Im Süden gibt es am Abend einzelne Gewitter.
0: Das sind die Informationen von heute Morgen. Verantwortlich für die Sendung ist Simon Weber. Die Zeit 7.40 Uhr.

0: Der Schweizer Skisport muss sich den klimatischen Veränderungen anpassen. Dafür gibt es ein weiteres starkes Signal. Auch das letzte Sommerskigebiet in der näheren Umgebung hat zugemacht, auf dem Südtiroler Stilfser Joch. Es war schlicht zu heiß. Die Betreiberfirma sagt, sie könne so die Sicherheit und Qualität nicht mehr gewährleisten. Schon länger zu sind die Sommerskigebiete in Zermatt und Saas-Fee. Was bedeutet das für das Sommertraining der Schweizer Skiprofis? Kathrin Hiss hat bei SRF-Skiexperte Marc Berto nachgefragt.
1: Man muss umdisponieren, man muss Alternativen suchen, aber man muss auch sagen, oder, es ist jetzt nicht sehr überraschend, oder, dass es immer schwieriger wird, im Juli, August Skitrainings durchzuführen auf den Gletschern. Aber vor allem die jüngeren Kader, die Kader unter den Profis, haben natürlich ein bisschen eine andere Planung. Oder? Die Profis haben schon geplant, auf die Südhalbkugel zu gehen, haben ja auch noch die Möglichkeit, nach wie vor in Zermatt Ski zu fahren. Aber für den Nachwuchs ist es sicher schwieriger und herausfordernder, ja, in dieser Konstellation zu funktionieren.
2: Sie sagen, dass die Profis ausweichen können auf die Südhalbkugel, um da zu trainieren. Welche Herausforderungen bringt so etwas mit sich?
1: Ja, die Südhalbkugel ist halt, es ist teurer, oder? Es ist eine große Reise, es ist logistisch eine Herausforderung, es braucht eine Planung, oder? Die reisen ja nicht nur mit dem Handgepäck über den großen Teich und klar eben die Top-Teams oder die Elite, die sich das gewöhnt, dort ist das auch geplant und die haben auch ihre Slots und ihre Pisten reserviert. Und für die jüngeren Mannschaften ist es natürlich eine Kostenfrage. Oder das Ganze auf sich zu nehmen. Es treibt den Sport auch eher elitärer zu werden, oder? Weil dort, wo man noch Skifahren kann, werden die Preise auch erhöht. Und darum ist die Südhalbkugel ist immer ja, ist schon eine Herausforderung. Man beobachtet aber auch, dass andere Nationen, ja, mit jüngeren Kadern auch schon mehr dort präsent ist. Und die Schweiz hatte den Vorteil, oder, mit Zermatt und Saas-Fee, dass dort über das ganze Jahr, vor allem auch im Sommer, dann Skitrainings möglich waren. Und ja, wird die Zukunft weisen, wie dann auch der Schweizer Nachwuchs damit umgeht.
2: Es bringt also Herausforderungen mit sich, wenn die Schweizer Skifahrerinnen und Skifahrer auf der Südhalbkugel trainieren müssen. Gibt es denn Alternativen dazu?
1: Ja, es gibt Hallen, auch bei uns hier in Europa, die das nicht kennen, oder? Das gibt es schon länger. Früher waren die auch so ein bisschen ja, verpönt oder so, ja, die Halle, wir gehen nach draußen, wir haben ja unsere Gletscher, wir trainieren dort. Aber das hat sich schon ein bisschen verändert in den vergangenen Jahren, auch die Denkweise. Auf einmal ist die Halle interessant, auf einmal kann man dort natürlich qualitativ hochwertig trainieren, man hat gleichbleibende Bedingungen, man kann unzählig viele Läufe fahren, es ist wie in einem Kühlschrank, muss man sich das vorstellen. Und jetzt ist ein Run auf diese Hallen zu beobachten, oder? Und man findet im Moment eigentlich auch keine freien Plätze mehr, um dort zu trainieren. Jetzt gerade auch nach den Schließungen, Stilfser Joch und auch Zermatt und Saas-Fee, sind die Hallen gut ausgelastet.
2: Das Sommertraining wird also schwieriger zu organisieren für die Schweizer Skifahrerinnen und Skifahrer. Könnte das also auch Einfluss haben auf die Trainingsart und Weise im Rest des Jahres?
1: Ja, wir haben schon, auch im Nachwuchs haben wir das beobachtet, oder? Es verlagert sich, die Trainingseinheiten. Zum Beispiel wird der Winter versucht natürlich optimal zu nutzen, viel mehr zu nutzen, weil einerseits ist es kostengünstiger, halt vor Ort zu trainieren. Und der Frühling hat gute Bedingungen. Ja, da liegt noch viel Schnee. Am Morgen ist die Piste auch noch gut kompakt und hart, vor allem auch in höheren Lagen. Und das wird vermehrt genutzt. Ganz früher war der Break eigentlich so nach den letzten Rennen. Brauchte man eine Pause und dann hatte man auf Kondition gesetzt, sich aufgebaut und dann wieder angefangen Ende Juli, August. Und jetzt mit der Schwierigkeit, im Hochsommer die Skitrainings durchzuführen, zieht man den Winter eher hinaus. Oder? Man nutzt dort die Bedingungen, man nutzt dann noch die Gletscher, die ja, zur Verfügung stehen. Im Frühling sind die ja noch gut befahrbar. Und dann kommt der Break, indem man dann den Fokus auf das Konditionstraining legt, auf die Vorbereitung neben dem Schnee. Und dann versucht man dann wieder zu schauen, wo kann man dann früh wieder dann gute Bedingungen vorfinden, das Ende September, Oktober. Und dort sind ja auch mit den Schneedepots, die gemacht werden von verschiedenen Gebieten, zum Beispiel auf der Diavoletta im Engadin, wo auch in den vergangenen Jahren immer früh wieder Trainings möglich waren. Und das war dann Anfangs Oktober ungefähr, dann auf der Vorbereitung, jetzt dann auch in Weltcup-Stufe dann Richtung Sölden, aber auch jüngere Teams können dann dort trainieren. Und so ist dann die Saison doch relativ lange und die Skipause bleibt ungefähr gleich lang, sie findet einfach in anderen Monaten statt.
0: Sagt SRF-Ski-Experte Marc Berto.
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0: Um 7:45 geht es bei uns weiter mit den Kurznachrichten. Die Schweiz kann junge Asylbewerber aus Afghanistan in ihr Heimatland wegweisen. Das hat das Bundesverwaltungsgericht im Fall eines jungen Afghanen bestätigt. Dafür müssen jedoch mehrere Bedingungen erfüllt sein, zum Beispiel keine Gefährdung durch das Taliban-Regime. Im vielbeachteten Gerichtsprozess gegen den Tech-Konzern Meta haben die Parteien die Eröffnungsplädoyers vorgetragen. Meta mache Kinder und Jugendliche absichtlich süchtig, argumentieren mehrere US-Bundesstaaten. Meta weist alle Vorwürfe zurück. In der Ukraine fordert der ehemalige Verteidigungsminister Michailo Fedorov Wahlen, auch während des Kriegs. Fedorov ist im Juli entlassen worden, daraufhin hat es in der Ukraine Proteste gegeben. Das Wetter noch, sonnig und heiß heute bei 30 bis 33 Grad. Es ist gigantisch, die neue Marienstatue in Polen, die nun eingeweiht ist. In einem kleinen Dorf im Innern des Landes steht Maria mit einem langen Gewand und ihren geöffneten Händen. Sie ist 55 Meter hoch und gilt neu als größte Marienfigur in Europa. Nico Bär hat Norbert Bischofberger aus der Religionsredaktion gefragt, was diese Statue über die Bedeutung des Katholizismus in Polen aussagt.
3: Ja, heute gehören ungefähr 3/4 der Bevölkerung in Polen zur römisch-katholischen Kirche, also genau genommen 71%. Das ist aber ein starker Rückgang gegenüber vor einigen Jahren. Der Einbruch der Religiosität, insbesondere bei jungen Menschen in Polen, ist dramatisch. Da geht es weniger um die Ablehnung der Religion als vielmehr um die Wahlfreiheit. Da haben sie viele andere Möglichkeiten aufgetan, Freizeit, Selbstverwirklichung im Beruf, Konsum und so weiter. Da gerät Religion etwas ins Hintertreffen. Diese Marienstatue verstehe ich eher als Ausdruck der persönlichen Frömmigkeit des Stifters.
4: Ja, die Statue gestiftet hat ein Börseninvestor, der Multimillionär ist. Er habe dies aus Dankbarkeit zu Maria gemacht. Welche Bedeutung hat denn Maria in Polen?
3: Die Bedeutung von Maria, der Mutter Jesu, der Mutter Gottes, ist groß in Polen. Dieser Unternehmer Roman Karkoschik hat eben aus Dankbarkeit diese Statue gestiftet. Er sei von einer schweren Krankheit genesen. Er habe sich im Gebet an Maria gewandt und sei erhört worden. Das erinnert an viele andere Heilungen, die Maria zugeschrieben werden, auch zum Beispiel in Lourdes in Frankreich oder an die Pilgerfahrten zu der Schwarzen Madonna, auch bei uns in Einsiedeln in der Schweiz.
4: Es gibt bereits das bekannte Maria-Heiligtum in Częstochowa in der Nähe der polnischen Stadt Krakau. Ist diese neue Marienstatue nun quasi eine Konkurrenz?
3: Nein, in keinster Weise. Jasna Góra, dieser Wallfahrtsort in Częstochowa in der Nähe von Krakau, bleibt das Marienheiligtum schlechthin in Polen. Es gilt als eine Art geistliches Zentrum Polens. Ich selber habe es in den 1980er Jahren bereist. Das war vor der Wende. Das war damals ein Ort der Hoffnung, ein Ort des Widerstands, des Katholizismus gegen den Kommunismus. Ich erinnere an die Reise von Papst Johannes Paul II., selber ein Pole. 1979 hat er in Jasna Góra in Częstochowa vor 1 Million Menschen eine Messe gehalten. Das war im damaligen kommunistischen Polen, wo der Katholizismus nicht gern gesehen war, wo er unterdrückt war, eine riesige Machtdemonstration.
4: Die Meinungen zu dieser neuen Statue gehen selbst in der katholischen Kirche auseinander. Ein Dominikanerpater nannte sie ein kleines Monster. Wieso gefallen solche Andachtsorte nicht allen in der Kirche?
3: Ja, ich habe mir die Statue angeschaut, die ist wirklich riesig. Sie schaut, wenn sie etwas kleiner wäre, so wie aus dem 3D-Drucker aus. Ich meine das nicht despektierlich. Ich habe eine befreundete Journalistin in Polen gefragt und sie hat zum Beispiel gemeint, diese Statue stört mich nicht. Vielleicht hätte man das Geld besser für karitative Zwecke eingesetzt. Sei drum, Maria hat bei dieser Statue die Krone abgelegt, sagt der Bildhauer, der sie entworfen hat. Sie steht auf einer 15 Meter hohen Krone, eben im Gegensatz zu der Maria von Częstochowa, welche die Krone auf dem Haupt trägt. Denn Maria gilt als Königin Polens. Hier sei die Mutter Gottes eben an dem neuen Ort bescheiden, näher bei den Menschen, mütterlicher, zugänglicher.
4: Polnische Medien rechnen nun damit, dass die gigantische Marienfigur eines der bekanntesten religiösen Symbole Polens werden wird. Was bringt das den Gläubigen, wenn es solche berühmte Statuen gibt?
3: Ja, dieser Unternehmer hat an diesem Ort bereits in Konotopia, einem kleinen Dorf mit 140 Einwohnerinnen und Einwohnern, eine Marienkapelle vor Jahren gestiftet. Die Hoffnung ist von den Bewohnern dort, dass das jetzt zu einem Touristenmagnet, aber auch zu einem Ort für Pilgerinnen und Pilger wird. Der Bischof Christoph Wendowski, der die Marienstatue vor wenigen Tagen eingeweiht hat, der hat gesagt, es soll ein Ort des Gebetes sein. Diese Marienstatue soll die Menschen zu Gott führen. Und das finde ich eigentlich ganz angemessen.
0: Das sagt Religionsredaktor Norbert Bischofsberger. In den USA spielt sich derzeit ein bemerkenswerter Verteilkampf ab. Im Zentrum steht Kalifornien, wo die Bevölkerung im November über eine kontroverse Steuer abstimmt. Einmalig sollen alle Milliardäre im Bundesstaat 5% Steuern auf ihre Vermögen zahlen. Einer, der sich derzeit mit aller Kraft dagegen wehrt, ist Google-Mitgründer Sergey Brin. Er hat bereits 100 Millionen Dollar ausgegeben, um zusammen mit anderen Superreichen die Vorlage zu bekämpfen. 100 Millionen tönt nach viel, ist aber quasi Kleingeld, wenn man sich überlegt, dass Brin wohl mehrere Milliarden zahlen müsste, wenn die Steuer durchkommt. Sehen wir in Kalifornien also gerade eine Art neuen Klassenkampf in den USA? Das wollte Nicolas Malzacher von der USA-Expertin Claudia Brügwiller wissen.
5: Ja und nein. Also vordergründig ist die Klassenkampfrhetorik natürlich sehr laut zu hören. Wir haben auch einen Bernie Sanders, der sich einmischt in diesen Abstimmungskampf, der sagt, es ist Zeit, die Super Rich zur Kasse zu bitten, dass sie Teil des Gesellschaftsvertrags einhalten müssen und so weiter. Aber wenn man ein bisschen drunter schaut, dann sieht man, dass die Sache so klar nicht ist, dass wir beispielsweise eine Lehrergewerkschaft haben, die sich ebenfalls gegen diesen Vorschlag stellt. Wir sehen prominente Demokraten, die sehr skeptisch gestimmt sind und auch Moderate, die in diesem Vorschlag, der da zur Abstimmung kommt, nicht eine richtige Lösung sehen.
6: Gucken wir uns doch die Argumente ein bisschen genauer an. Ein zentrales Argument der Gegnerschaft ist, dass die Superreichen dann einfach auswandern würden oder dass sie ihre Vermögen in einen anderen Bundesstaat verlegen würden. Für wie realistisch halten Sie so ein Szenario in Kalifornien?
5: Es ist umstritten, wie realistisch das ist und wie schwierig das dann auch wäre für den Erfolg der Maßnahme. Es sind tatsächlich schon einige Herrschaften in Anführungsstrichen geflohen. Gleichzeitig geht man aber auch davon aus, dass für viele Kalifornien nach wie vor zu attraktiv ist, um diesem Ort einfach so den Rücken zu kehren. Gerade auch, wenn Personen familiäre Bindungen haben, Kinder in der Schule und so weiter und eben auch das Tech-Umfeld. Und in diesem sind viele der Angesprochenen, der betroffenen Milliardäre tätig, einfach zu attraktiv nach wie vor ist. Gleichzeitig sagen aber viele, wenn diese Maßnahme durchkommt, dann hat das eben auch ein Zukunftssignal. Und Sie haben es gesagt, es ist eine einmalige Steuer, die erhoben werden soll. Aber viele sagen, das könnte dann eine, im Englischen sagt man so schön, eine slippery slope werden, dass man sich da auf eine Bahn begibt, die dazu einlädt, solche Maßnahmen immer wieder zu erheben und gleichzeitig aber nichts gegen die strukturellen Probleme zu bringen. Weil das ist das andere große Argument, das unter anderem auch der amtierende Gouverneur Gavin Newsom gegen die Vorlage einbringt, dass diese ja, wir würden auf Schweizerdeutsch sagen, eher Fläschchen-Politik betreibt, anstatt wirklich strukturelle Probleme anzugehen. Und diese sind massiv, denn mit den Einnahmen aus dieser Einmalsteuer soll ja vor allem dem Gesundheitswesen geholfen werden. Und in allen anderen Bereichen würde man genau gleich dastehen. Man würde auch nichts gegen die stetig steigenden Staatsausgaben tun. Also mit anderen Worten, man würde bei einem sehr löchrigen Kessel nur ein Loch stopfen.
6: Und da gibt es einen interessanten Aspekt. Sie haben es gesagt, eben Gavin Newsom stellt sich dagegen, der demokratische Gouverneur von Kalifornien. Aber die demokratische Partei in Kalifornien, die stellt sich hinter diese Vorlage, die will diese Vermögenssteuer. Wie interpretieren Sie diese unterschiedlichen Haltungen?
5: Wir sehen hier eigentlich einen Richtungskampf in Kalifornien zwischen dem Gouverneur und seiner Partei, den wir auch in der gesamten demokratischen Partei sehen, zwischen einem eher moderaten Kurs und einem eher progressiven, der sich auch gegen den sozialistischen Einfluss, wie ihn beispielsweise ein Mamdani oder eine Alexandria Ocasio-Cortez verkörpert, wie sich dieser im gesamten Land abspielt. Zudem müssen wir auch beachten, dass Gavin Newsom ein Gouverneur ist, der nicht mehr antritt, der Präsident werden will und der um die Wirkung dieser Vorlage im Rest Amerika weiß. Und der weiß darum, dass vielleicht in Kalifornien im Moment noch einen relativ hohen Zuspruch erfährt, aber dass das nicht die Art von Vorlage ist, mit der er als Präsidentschaftskandidat in Verbindung gebracht werden möchte. Und er schielt vor allem auch in diese Richtung.
6: Das heißt, für wie groß halten Sie die Bedeutung dieses Verteilkampfes, den wir da gerade beobachten, hinsichtlich des Wahlkampfes, auch jetzt vor den Midterms, dann im November?
5: Ich glaube, man muss zwischen der Grundsatzfrage und dieser Vorlage im Konkreten unterscheiden. Weil die Grundsatzfrage treibt Amerika an sich um. Und sie ist mit ein Grund, weswegen sozialistische Kandidaten Erfolge fahren, warum auch die Republikanische Partei eine andere Gangart eingelegt hat. Wir haben grundsätzlich große Kritik bis Unmut und Wut gegenüber sogenannten Superreiche, gegenüber Milliardäre, von denen ein steigender Anteil der Amerikanerinnen und Amerikaner der Meinung sind, dass sie zu wenig an das Gemeinwohl leisten. Und das andere ist dann eben diese konkrete Vorlage, ob diese als gut genug oder als überhaupt problemlösend angesehen wird. Also mir scheint es sehr wichtig, dass man diese zwei Dinge auseinanderhält.
0: Sagt Claudia Brühwiler, sie lehrt an der Universität St. Gallen zu amerikanischer Kultur und Politik. 3:08 ist es jetzt.
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0: Die Investorinnen und Investoren an der Wall Street warten diese Woche auf einige wichtige Signale. Hören Sie dazu den Bericht von Börsenkorrespondent Jens Korte.
8: Das steht jetzt zur Wochenmitte ein nicht ganz unwichtiger Termin an, die Auktion von amerikanischen Staatsanleihen mit einer Laufzeit von 20 Jahren. Und die amerikanische Regierung hofft, über diese Auktion rund 16 Milliarden Dollar einzunehmen. Mal schauen, wie die Nachfrage nach den amerikanischen Schuldscheinen aussieht. Grundsätzlich das ganze Thema Inflation ist wieder aufgekocht. Der Ölpreis ist in den vergangenen Tagen wieder recht deutlich gestiegen und die Rendite der 30-jährigen amerikanischen Staatsanleihen hatte jetzt am Dienstag den höchsten Stand seit 19 Jahren erreicht. Und wenn die Zinsen für die amerikanischen Schuldscheine so hoch notieren, dann ist das durchaus ein Anzeichen dafür, dass zumindest Teile des Marktes der Wall Street besorgt sind. Die amerikanischen Aktienmärkte insgesamt tun sich momentan ein wenig schwer. Es sind noch keine gewaltigen Abschläge, aber eine gewisse Zurückhaltung ist zu spüren. Der S&P 500 Index hatte jetzt zumindest am Dienstag den dritten Handelstag in Folge etwas schwächer notiert, wobei sich die Verluste immer noch in Grenzen halten. Etwas stärker das Minus am Dienstag bei Technologieaktien. Der Nasdaq Composite mit einem Abschlag von rund 1,3%. Einige Halbleiterwerte hat es etwas stärker erwischt, aber die sind ja in den vergangenen Monaten auch extrem gut gelaufen. Am Dienstag startete dann, und auch da werden wir sehen, wie sich die nächsten Tage entwickeln, der Prozess gegen Meta, also die Facebook-Mutter in Kalifornien. Es geht da unter anderem um den Vorwurf, inwiefern die Produkte von Meta das Suchtverhalten von Kindern im Umgang mit Social Media fördern. Die Aktie von Meta, die verlor dann gestern rund 4,5%, die Aktie seit Jahresanfang mit einem Abschlag von rund 17%.
0: Und dieser Prozess beschäftigt uns auch gleich nochmal in der Sendung heute Morgen um 8. Das war Börsenkorrespondent Jens Korte, den wir da gehört haben. SRF News haben Sie eingeschaltet. Am Mikrofon begleitet Sie an diesem Mittwochmorgen Raphael Günther. Ich freue mich, starten Sie mit uns in diesen 19. August. Guten Morgen. Für einen afghanischen Asylbewerber ist jetzt klar, er muss zurück nach Afghanistan. Ein Gerichtsurteil bestätigt seine Wegweisung. Wir hören, was der Entscheid für andere Männer wie ihn bedeutet. Und in der Ukraine bricht der ehemalige Verteidigungsminister eines der größten Tabus. Er fordert Wahlen während des Kriegs. Unsere Korrespondentin sagt uns, wie er das begründet. Zuerst noch zu Sandro Peter. Die Hitze ist schon wieder da.
9: Guten Morgen. Ja, es gibt viel Sonnenschein heute und damit 30 bis 33 Grad.
0: Junge Asylbewerber aus Afghanistan können aus der Schweiz in ihr Heimatland weggewiesen werden. Aber nur dann, wenn besonders günstige Umstände vorliegen und ihnen keine besondere Gefährdung durch das Taliban-Regime droht. Das hat das Bundesverwaltungsgericht in einem Referenzurteil entschieden. Bundeshausredaktor Andreas Stüdli berichtet.
10: Dieses Urteil ist von großer Bedeutung, denn das Staatssekretariat für Migration SEM hat in den letzten anderthalb Jahren wieder Wegweisungen gegenüber 200 afghanische Männer ausgesprochen. Weil diese gegen ihre Wegweisung Beschwerde eingereicht haben, blieben diese Fälle vor dem Bundesverwaltungsgericht hängig, in der Erwartung eines Leitentscheids durch das Gericht. Dieses sogenannte Referenzurteil liegt nun vor. Es ist abschließend und kann nicht mehr ans Bundesgericht weitergezogen werden. Es geht darin um einen jungen Afghanen, der Ende des letzten Jahres ein Asylgesuch gestellt hat. Sein Gesuch wurde vom SEM abgelehnt, weil es sich um einen gesunden, jungen Mann ohne familiäre Verpflichtungen handle. Der Mann habe auch Berufserfahrung und könne in Afghanistan auf die Unterstützung seiner Familie zählen, so das Staatssekretariat für Migration. Das Bundesverwaltungsgericht bestätigt die Wegweisung nun. Dem jungen Afghanen drohe bei einer Rückkehr keine besondere Gefährdung durch das Taliban-Regime. Deshalb seien die Voraussetzungen für eine Wegweisung in sein Heimatland erfüllt. Das Bundesverwaltungsgericht hat mit diesem Referenzurteil seine Beurteilung von Afghanistan aktualisiert. Nach Ansicht des Gerichts hat sich die Sicherheitslage vor Ort seit der Machtübernahme der Taliban verbessert. Besorgniserregend seien aber nach wie vor die gesellschaftliche und wirtschaftliche sowie die humanitäre Lage. Besonders prekär sei die Menschenrechtslage für Frauen sowie für religiöse und ethnische Minderheiten. Grundsätzlich sei deshalb eine Wegweisung nach Afghanistan weiterhin unzumutbar, außer wenn, wie im vorliegenden Fall des jungen Mannes, besonders günstige Umstände vorliegen würden. Ob der Fall des nun weggewiesenen jungen Afghanen 1:1 auf alle hängigen Beschwerden übertragen werden kann, ist deshalb offen.
0: Ankündigen, verhandeln, verschieben und dann noch einmal verhandeln. Dieses Schema kennen einige Staaten, die mit den USA über Zölle reden. Nachbar Kanada ist jetzt beim Verschieben angekommen, Sandro Peter.
9: Ja, heute hätten eigentlich die US-Zölle von 50% auf diverse kanadische Produkte in Kraft treten sollen. Hätten sollen. Denn jetzt werden sie vorerst ausgesetzt, und zwar für 3 Tage, wie US-Präsident Donald Trump ankündigt. Er sagt, Kanada und die USA hätten eine Vereinbarung erzielt. Einige Dokumente müssten aber erst noch fertiggestellt werden. Trump hat signalisiert, dass ein altes Projekt für eine Ölpipeline zwischen den beiden Ländern wieder aufgenommen werden könnte. Der kanadische Premierminister Mark Carney gibt sich etwas zurückhaltender. Er sagt zwar, es gebe erhebliche Fortschritte, es liege aber noch wichtige Arbeit vor ihnen.
0: Südkorea und die USA führen derzeit gemeinsame Militärübungen durch. Jetzt werden diese Übungen gekürzt auf Wunsch der USA.
9: Die Übungen werden nur noch halb so lange dauern, sagt Südkoreas Generalstab, nämlich bis am Freitag. Laut einem Bericht des öffentlich-rechtlichen südkoreanischen Senders KBS sollen die Streitkräfte die Verteidigung gegen einen simulierten Angriff aus Nordkorea üben. Die geplante Gegenoffensive sei jedoch gestrichen worden. Von offizieller Seite wurde dies bislang nicht bestätigt. Am Wochenende hatte US-Präsident Donald Trump angekündigt, das gemeinsame Militärmanöver mit Südkorea deutlich zu kürzen. Er betonte dabei seine guten Beziehungen zum nordkoreanischen Machthaber Kim Jong-un.
0: Was bedeutet dieser Zuspruch aus den USA für Nordkorea? Das besprechen wir in der aktuellen Folge unseres Podcasts News Plus. 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Sie hören die Frühinformationen von Radio SRF. Jahrelang galt der ukrainische Ex-Verteidigungsminister Mykhailo Fedorow als loyal zu Präsident Volodymyr Zelensky. Nach seiner überraschenden Entlassung im Juli fordert er jetzt Wahlen, trotz des Kriegs. Ich habe Osteuropa-Korrespondentin Judith Huber heute früh gefragt, was Fedorows Argumente dafür sind.
11: Also er sagt, es brauche Wahlen auch in Kriegszeiten, um so die Regierenden dazu zu bringen, Rechenschaft über ihre Handlungen abzulegen. Die Bevölkerung, die könne nicht endlos in einem Staat leben, in dem man nicht verstehe, warum gewisse Entscheide getroffen würden. Und damit spielt er sich ja auch auf seine Entlassung an, die Zelensky ja überhaupt nicht begründet hat. Weiter sagt Fedorow, mit ihrer Stimme könnten sie dann aussuchen, wem sie ihr Vertrauen schenken würden. Aber ein weiteres Argument ist, dass in der jetzigen Situation im Grunde genommen Russland entscheide, wann die ukrainische Bevölkerung ihre Regierung wählen kann. Und das dürfe nicht sein. Und damit meint er, dass die politischen Prozesse in der Ukraine gelähmt sind, solange Russland nicht aufhört, das Land anzugreifen. Und so fordert er, dass in der Ukraine Rahmenbedingungen geschaffen werden, die es erlauben, auch in Kriegszeiten Wahlen abzuhalten.
0: Entlassen wurde Fedorow ja schon im Juli. Warum kommt die Forderung nach Wahlen denn jetzt?
11: Es ist wohl kein Zufall, dass es gestern war, denn seit gestern ist absolut klar, dass Präsident Zelensky Mykhailo Fedorow definitiv nicht mehr als Verteidigungsminister wieder einsetzen wird. Heute soll das Parlament seinen Nachfolger bestimmen. Fedorow ist aber sehr beliebt, weil er eine enorm wichtige Rolle gespielt hat in der Verteidigung des Landes, und seit seiner Absetzung gehen Menschen für ihn auf die Straße und fordern seine Wiedereinsetzung. Und mit diesem Rückenwind fühlt sich Fedorow offenbar stark genug, eines der größten Tabus zu brechen und Wahlen während Kriegszeiten zu fordern und auch Zelensky für Intransparenz und schlechte Regierungsführung zu kritisieren.
0: Ein Tabu, das gebrochen wird, sagen Sie. Wie fallen die Reaktionen auf Fedorows Statement jetzt aus?
11: Es ist noch zu früh, um gültige Aussagen dazu zu machen, aber ich habe schon mehrere negative Reaktionen gesehen im Stil von «Jetzt hat er es übertrieben, seine Popularität ist ihm zu Kopf gestiegen» oder andere sagen, er wolle Zelensky herausfordern und lediglich politische Karriere machen. Andere aber weisen darauf hin, dass der Unmut über die Regierungsführung von Zelensky und seine selbstherrliche Art, wie er fähige Leute absetzt, auch über Vetternwirtschaft und Korruption, dass dieser Unmut sehr groß ist und dass es tatsächlich gut wäre, wenn es eine Erneuerung gäbe an der Spitze des Staates. Und das gilt auch für das Parlament übrigens. Denn die heutige Ukraine würde vollkommen andere Figuren ins Parlament wählen als 2019. Die letzten Wahlen waren ja damals und die Ukraine ist inzwischen ein völlig anderes Land. Und das politische System wird immer dysfunktionaler. Und deshalb gibt es immer mehr Leute, die sagen, der Krieg wird noch lange weitergehen und keine Wahlen abzuhalten wäre vielleicht längerfristig schlimmer als das Risiko, das doch zu tun.
0: Sagt Osteuropa-Korrespondentin Judith Huber. Instagram und Facebook machen Junge absichtlich süchtig, depressiv und krank. Zu diesem Schluss kommen 29 US-Bundesstaaten. Sie haben deshalb Meta verklagt, den Mutterkonzern von Instagram, Facebook und WhatsApp. In der Nacht auf heute hat die Anhörung angefangen. Die Anwälte von Meta wiesen alle Vorwürfe zurück. Sie sagen, Meta ergreife alle Maßnahmen, um Jugendliche und Kinder zu schützen. Zudem sei nicht klar, ob deren Plattformen die Gesundheit von Jugendlichen tatsächlich gefährde. Warum gilt der aktuelle Gerichtsprozess als richtungsweisend? Dafür gäbe es mehrere Gründe, sagt Wirtschaftsredaktor Pascal Lago.
12: Erstens wegen der Strafe. Es droht eine Buße von bis zu 200 Milliarden US-Dollar. Das entspricht dem Umsatz, den Meta im gesamten letzten Jahr erzielt hat. Zweitens geht es um das Geschäftsmodell per se, also die Kläger fordern von Instagram und Facebook, den Algorithmus anzupassen und damit stehen Metas Werbeeinnahmen langfristig auf dem Spiel. Und drittens ist es der allererste Prozess, bei dem in den USA so viele staatliche Behörden gemeinsam gegen einen Tech-Konzern vorgehen. Federführend sind zwar Kalifornien, Colorado, Kentucky und New Jersey, aber sie haben die Klagen von insgesamt 29 Bundesstaaten gebündelt und vertreten die Mehrheit der US-amerikanischen Bevölkerung.
0: Informationen von Wirtschaftsredaktor Pascal Lago waren das. Und wir bleiben noch bei der Wirtschaft. Das Winterthurer Industrieunternehmen Burkhardt Compression will bis zu 220 Stellen streichen.
9: Ja, bis zu 150 Stellen könnten am Standort Winterthur betroffen sein, schreibt das Unternehmen. Bis zu 70 weitere Stellen könnten an internationalen Standorten gestrichen werden. Es gibt ein Konsultationsverfahren. Der Stellenabbau sei Teil eines Restrukturierungsprogramms und dieses sei nötig, um die Wettbewerbsfähigkeit des Unternehmens sicherzustellen, wird der Chef in der Mitteilung zitiert. Mit dem Programm sollen jährlich 20 Millionen Franken eingespart werden können. Burkhardt Compression produziert verschiedene Kompressoren für die Industrie. Weltweit beschäftigt das Unternehmen laut eigenen Angaben etwas mehr als 3.300 Mitarbeitende. Damit zu den Börsendaten von SIX. Der Dow Jones Index in New York hat 0,2% verloren. Der Nikkei Index in Tokio fällt um 3,2%. Der Euro wird zu 94,00 gehandelt, der Dollar zu 81,09.
0: Das sind die Informationen von heute Morgen. Verantwortlich für die Sendung heute früh ist Simon Weber. Die Zeit 7:45. Donald Trump sucht wieder die Nähe zu Nordkorea. Das haben wir vorhin schon in der Sendung heute Morgen angesprochen. Am Wochenende hat der US-Präsident angekündigt, er wolle sich wieder mit Diktator Kim Jong-un treffen. Das zeigt, politisch läuft es Nordkorea gerade ziemlich gut. Und auch wirtschaftlich gibt es aus Sicht von Pyongyang gute Neuigkeiten. Es gibt Berichte über moderne Restaurants mit internationaler Küche oder auch von übervollen Stränden. Erlebt eines der am härtesten sanktionierten Länder derzeit eine Wachstumsgeschichte? Das hat Isabel Meissen, unseren Ostasien-Korrespondenten Samuel Emich, gefragt.
13: Es gibt sicher einen gewissen Aufschwung, vor allem in der Hauptstadt, in Pyongyang. Das ist tatsächlich sichtbar. Das zeigen auch Satellitenbilder, die Stadt in der Nacht jetzt heller. Aber ich würde sagen, das ist ein sehr lokaler Aufschwung, wirtschaftlicher Aufschwung, der sehr eingeschränkt ist und vor allem die Eliten erfasst hat, nicht die breite Bevölkerung.
14: Darüber sprechen wir noch genauer. Nun möchten wir aber zuerst anschauen, wie es denn dazu kommt, dass überhaupt so ein Aufschwung möglich ist. Denn Nordkorea ist ja eigentlich wirtschaftlich mit Sanktionen belegt und ist ein abgeschottetes Land.
13: Eigentlich ja, aber auch Länder, die diese Sanktionen unterschrieben haben, die nehmen es ja nicht mehr so streng mit diesen Sanktionen. Also zuallererst Russland, das Wirtschaftsbeziehungen eingegangen ist, politische Beziehungen mit Nordkorea. Bekannt sind vor allem die Soldaten, die nordkoreanischen, die in der Ukraine kämpfen. Dafür hat Nordkorea viel Geld erhalten. Da geht es um Milliarden, auch technologische Unterstützung gibt es für die militärische Entwicklung. Dann kennen wir auch die Cybercrime-Büros von Nordkorea. Also das sind Institutionen, die Bitcoins, andere Kryptowährungen gestohlen haben und so auch Hunderte von Millionen, teilweise spricht man sogar von 2 Milliarden US-Dollar an Kryptowährungen ergaunert haben. Dann gibt es noch eine dritte Quelle an Geld für das nordkoreanische Regime. Das sind Nordkoreanerinnen und Nordkoreaner, die im Ausland arbeiten und dessen Löhne quasi zu dem Regime zufließen. Auch das sind noch einmal hunderte Millionen, rechnet man, welches das Regime einnimmt.
14: Aber wirklich entscheidend scheinen ja Russland und China zu sein für diesen wirtschaftlichen Aufschwung, Mini-Aufschwung. Was haben die davon, Nordkorea zu unterstützen?
13: Also bei Russland ist es offensichtlich mit der militärischen Unterstützung, die man kriegt von Nordkorea, also Waffen und eben auch Soldaten. Das soll ja jetzt sogar noch ausgebaut werden. Jüngst gab es Berichte, dass bis zu 50.000 nordkoreanische Soldaten in die Ukraine sollen, um für Russland zu kämpfen. Bei China, da gibt es auch den wirtschaftlichen Austausch. der zum Teil auch ganz legal läuft, also zum Beispiel Perücken und künstliche Augenwimpern, die in Nordkorea produziert werden und dann nach China exportiert werden, zum Teil dann von dort auch weiter exportiert in die Welt. Und von Nordkorea kommt auch Kohle, andere Rohstoffe, die dann aber auch über verschlungene Wege illegal den Weg in den chinesischen Markt finden. Also da gibt es eine Wirtschaftsbeziehung, da gibt es aber auch eine politische Beziehung, da geht es um Einfluss, um Stabilität in der Region. Die Stabilität, die für China sehr wichtig ist, dass es eben ruhig bleibt in der Region in Nordostasien, dass nicht etwa es zu einer Eskalation kommt zwischen Südkorea und Nordkorea, einer militärischen Eskalation.
14: Also da gibt es unterschiedliche Interessen, sich eben Nordkorea zuzuwenden und zu schauen, dass da Ruhe ist, sage ich. Und das führt dann auch teilweise zu diesem Aufschwung. Jetzt hast du es schon gesagt, das ist nicht einfach so, dass es dem Land besser geht und allen geht es besser. Kannst du das noch beschreiben, an wen das vor allem vorbeigeht, dieser Aufschwung?
13: Also auf dem Land, da geht den Leuten noch ziemlich schlecht oder sehr schlecht, je nach Informationen, die man kriegt. Die UNO geht ja auch davon aus, dass ein sehr großer Teil der Bevölkerung immer noch unterernährt ist. Rund ein Drittel der nordkoreanischen Bevölkerung, 40% leben in Armut. Das merkt man ein bisschen, wenn man an der chinesischen, nordkoreanischen Grenze unterwegs ist. Zum Beispiel, wenn man dort mit Geschäftsleuten spricht, die mit Nordkorea zu tun haben, die erzählen dann eben, wie ärmlich die Situation immer noch ist, gleich über der Grenze, wie ausgehungert die Arbeiterinnen und Arbeiter in den Fabriken sind. Es gab, als ich das letzte Mal da war, vor rund einem Jahr, Tourenanbieter, die Schiffsreisen auf dem Grenzfluss anboten und die haben gesagt, ja, wenn du Glück hast, siehst du dann nordkoreanische Soldaten, die um Nahrung betteln. Diese Beispiele zeigen, dass es eben immer noch viele Regionen gibt, in denen es den Leuten sehr schlecht geht und die Ernährung auch noch ein Problem ist.
0: Sagt Ostasien-Korrespondent Samuel Emch in der aktuellen Folge unseres Podcasts News Plus.
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0: 8.16 Uhr ist es jetzt, das sind die Kurznachrichten. Die Schweiz kann junge Asylbewerber aus Afghanistan in ihr Heimatland wegweisen. Das hat das Bundesverwaltungsgericht im Fall eines jungen Afghanen bestätigt. Dafür müssen jedoch mehrere Bedingungen erfüllt sein, zum Beispiel keine Gefährdung durch das Taliban-Regime. In der Ukraine fordert der ehemalige Verteidigungsminister Michailo Fedorov Wahlen, auch während des Kriegs. Fedorov ist im Juli entlassen worden, daraufhin hat es in der Ukraine Proteste gegeben. Diese Forderung sei ein Tabubruch, sagt unsere Ukraine-Korrespondentin. Die US-Zölle von 50% auf Waren aus Kanada treten vorerst nicht in Kraft. Laut US-Präsident Donald Trump haben die beiden Länder eine Vereinbarung erzielt. Der kanadische Premier Mark Carney spricht etwas zurückhaltender von Fortschritten. Das Wetter noch, sonnig und heiß, bei 30 bis 33 Grad. Die UNO hat das Jahr 2026 zum internationalen Jahr der Weiden und Hirten erkoren. Damit wirft sie ein Schlaglicht auf eine der traditionsreichsten Lebensweisen der Menschheit überhaupt. Seit Jahrtausenden halten die Menschen weltweit Nutztierherden, beweiden damit Flächen und pflegen so Kulturlandschaften. Aber das Hirtensein steht vor neuen Herausforderungen. Das zeigen wir an zwei Schauplätzen, in der Schweiz und in Uganda. Zuerst geht es auf die Chartalb im Kanton Schwyz oberhalb des Muttertals. Inlandredaktorin Livia Mittendorp hat dort Erich Betschart besucht.
15: Hier mein Name, der Zringel, so mühsam, jetzt müsste drum 1000 Schafe sein eigentlich.
16: Erich Betschart blickt in die weitläufige Berglandschaft. Auf fast 1900 Metern über Meer kümmert er sich im Sommer um 70 Ziegen, ein paar Rinder und rund 1000 Schafe. Nur zu Fuß kommt man hierher. Die Sonne brennt, die Schafe liegen im Schatten. Erich Betschart sieht, dass es ihnen gut geht.
15: Man sieht, sie schnaufen nicht streng, es ist immer noch wohl eigentlich. Und wichtig ist halt bei dieser Temperatur, dass sie immer genug Wasser haben, dass sie immer saufen können, wenn sie wollen. Und das ist dem Tier schon noch wohl.
16: Um 4:30 Uhr morgens steht Erich Betschart auf und dreht seine erste Runde. Bei über 1000 Schafen ist meist irgendetwas, ein vertretener Fuß etwa bei dem steinigen Gelände. Durch den täglichen Kontakt kennt er sie gut, er kennt viele an ihrem Charakter.
15: Wenn sie so in der Weide aussen sind oder in unserem Gebiet fressen, wo sie sich weiten, wo sie sich verteilen, dann kannst du jedes Tier ein bisschen zuordnen.
16: Erich Betschart ist 42 Jahre alt. Erstmals auf der Alp war er als 2 Wochen alter Säugling. Das Alpleben wurde ihm wortwörtlich in die Wiege gelegt.
15: Das ist angeboren, das geht schon gar nicht um, dass man es nicht machen kann. Ja. Ich hatte natürlich noch das Glück, dass ich eine Frau dazu gefunden habe, die das auch mitmacht. Oder? Und jetzt bei uns ist es so, die Kinder sind auch daher. Vielleicht macht auch der eins weiter, jetzt meint man, sie machen weiter. Aber zwingen kannst du niemanden, dass er es machen muss. Oder musst mit Freude dabei sein, sonst geht es nicht.
16: Die Arbeitstage sind lang und körperlich anspruchsvoll. Der Personalmangel ist ein grosses Problem in der Alpwirtschaft. Die harte Arbeit und der tiefe Lohn sind das eine. Hinzu kommt der saisonale Einsatz auf der Alp, der sich oft nur schwer mit anderen beruflichen Tätigkeiten vereinbaren lässt. Ein paar Gehminuten weiter weg steht eine Tränkstelle für die Schafe bereit, eine von vielen.
15: Da soll ich natürlich hier einige. Ich meine, 1000 Schafe kannst du nicht nur 60 Liter Überlegung und Tränke eigentlich, ja. Aber das hat schon Sommer gegeben, du brauchst das halt wieder nicht, wenn es den Alltag regnet.
16: Erich Betschart hat Glück. Vielerorts in den Alpen ist die Trockenheit derzeit ein riesiges Problem. Es fehlt an Wasser und Futter. Doch hier oben hat es immer noch genug frisches und kühles Wasser.
15: Viel kommt ja auch nicht, aber es läuft immer noch.
16: Doch Schläuche legen und Tränken einrichten, das ist alles mit Aufwand verbunden. Es kommt auch mal der Helikopter zum Einsatz. Der modernen Technik könne man sich auch hier oben auf der Alp nicht verschließen, sagt Erich Betschart.
15: GPS-Ortung hast du zum Teil schon auf den Tieren oben oder mit Drohnen gehst du schauen. Aber du musst das ein verbinden, du musst das Traditionelle ein bisschen weiterführen, was sich ja jahrelang sich bewährt hat. Und gleich darfst du nicht stehen bleiben, du musst ja mit der neuen Technik etwas machen. Eigentlich.
16: Alles ersetzen können die Technik nicht.
15: Du kannst ja keine Beziehung zum Tier aufstellen, wenn ich aus der Luft komme und schaue. Dann muss ich gleich persönlich zum Tier annehmen. Du gibst ihm Salz, du schaust, dass er vielleicht ein bisschen Brot aus den Händen nimmt. Und so kannst du eine Beziehung aufbauen zum Tier. Und so machst du Tier auch im Gebiet behalten. Eigentlich.
16: Neben der Tränke verläuft ein Zaun, geladen mit Strom, gegen den Wolf, erklärt Erich Betschart, 7,5 Kilometer lang.
15: Ich sage, es ist ja schon, ich meine, was wir da für Material aufnehmen für einen Wolfschutz, ist ja abartig. Und
16: noch gab es keinen Angriff, vorsorgen muss er trotzdem. Er rechnet damit, dass der Wolf irgendwann auch bis hierher kommt. Doch auch das halte ihn nicht davon ab, zur Alp zu gehen mit seinen Tieren.
15: Aber sogar Eltern haben sicher eh Mühe mit dem, was man das wieder ändern muss, was sie aufbauen haben, dass das schlecht war oder nichts war. Eigentlich, ja.
16: Würde Erich Betschart mit den Tieren im Sommer nicht mehr hierher kommen, würde die Landschaft verbuschen. Nur wenn sie regelmäßig beweidet wird, bleibt sie für die Menschen nutzbar und die biologische Vielfalt erhalten.
0: Livia Mittendorf war mit dem Hirten Erich Betschart in den Schweizer Bergen unterwegs. Auch in Karamoja, im trockenen Nordosten Ugandas, leben Menschen seit Generationen von und mit ihren Herden. Doch Dürre und Krankheiten machen diese Lebensweise zunehmend schwierig. Nur noch wenige Junge wollen in die Fußstapfen ihrer Eltern treten. Afrika-Korrespondentin Sarah Flug hat 2 Hirtengenerationen getroffen.
17: Die Kuhherde zieht durchs trockene gelbe Gestrüpp. Staub hängt über den Hufen.

0: hochbetagten Mutter für die Milch. Nicht alles an einen Ort, nicht alles demselben Risiko aussetzen. Nicht alle sollen gleichzeitig sterben. Lokonjene Beru weiß, wo er Wasser und Futter für die Tiere findet, wie man Krankheiten ausweicht. Er weiß, wann man bleiben kann und wann man gehen muss.
1: Do they have names?
2: It is called Anguria. Anguria. They all of them have names.
0: Anguria ist Lokonjene Berus wertvollster Bulle. Er kennt seinen Charakter, hat ihm den Namen gegeben. Tiere bedeuten Vermögen, Nahrung, Sicherheit. Sie seien die Bank der Karamojong, sagt er. Aber diese Bank lebt vom Regen. Dieses Jahr aber kommt der Regen spät und zu knapp. Wasserstellen trocknen aus, die Herden müssen weiter, mehr Krankheiten ziehen mit. Drei seiner Rinder hat Lokonjene Beru dieses Jahr durch Dürre und Krankheiten verloren. Seine Antwort darauf ist Bewegung, weiterziehen mit den Tieren. Und ausgerechnet jetzt wird dieses Wissen kostbarer. Doch immer weniger Junge wollen davon leben. Abraham Lukwab ist 25. Er kann noch immer eine Kuh lesen, sieht, welche gesund ist, welche Geld bringt. Nur eine eigene hat er nicht mehr. Das Wissen seiner Eltern ist geblieben, die Herde nicht. Krankheiten, Viehraub, am Ende waren alle Tiere weg. Viehräuber kamen nachts. Sie töteten seinen Bruder. Lukwab überlebte. Die Narbe des Angriffs zieht sich bis heute über sein Bein. Manchmal träumt er nachts noch davon, die Milch der eigenen Kühe zu trinken. Damals schien es selbstverständlich, dass es immer Kühe geben würde. Heute vermittelt Lukwab die Tiere anderer Leute oder legt Ziegel. Was eben Geld bringt. Mit eigenen Herden will Lukwab nichts mehr zu tun haben. Warum wieder in etwas investieren, von dem er glaubt, dass es verschwindet? Und seine Kinder? Sie sollen zur Schule, später vielleicht in Kampala studieren. Nur nicht zurück zu den Herden. Lokonjene Beru hat die Tiere noch. Und das Wissen, das ihm von klein auf mitgegeben wurde. Sein ältester Sohn aber will beides nicht übernehmen. Traditionell wäre er es, der einmal Verantwortung für die Herde trägt. Doch ihn interessiert dieses Leben nicht. Noch singt Lokonjene Beru mit seiner Familie über Bulle Hanguria, über seine Farbe, seine Stärke, seinen Namen. Das Lied wird weitergegeben. Ob auch das Wissen weitergeht, ist weniger sicher.
3: Afrika-Korrespondentin Sarah Flug hat berichtet.
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3: Der chinesische Robotikhersteller Unitree setzt ein Ausrufezeichen an der Börse. Seit heute gibt es die Aktie zu kaufen und der Kurs zeigt steil nach oben. Eva Lambi-Schmidt aus dem ARD-Studio Shanghai berichtet.
8: Zum Börsenstart in Shanghai sind die Aktien des chinesischen Roboterherstellers Unitree in die Höhe geschossen. Sie legten zu Beginn des ersten Handelstages um mehr als 600% zu. Die Nachfrage nach den Aktien war riesig. Im Vorfeld wurden von Privatanlegern ursprünglich mehr als 8000 Mal so viele Aktien bestellt wie zunächst angeboten. Die menschenähnlichen Roboter und auch vierbeinigen Roboterhunde von Unitree haben in China Begeisterung ausgelöst. Neben Auftritten bei der Frühlingsfestgala im chinesischen Staatsfernsehen sind die tanzenden und Saltos schlagenden Roboter auch laufend in Chinas Online-Medien zu sehen. Die aufsteigende Tech-Firma gilt als eines der Vorzeigeunternehmen Chinas. Im Gegensatz zu vielen Wettbewerbern ist Unitree profitabel und gemessen am Umsatz der weltgrößte Anbieter.

0: Anbieter humanoider Roboter. Der Börsengang an Chinas stark reguliertem Aktienmarkt verschafft dem Unternehmen Zugang zu Kapital, was dann beispielsweise weiter in Forschung und Entwicklung gesteckt werden kann. Dies ist auch im Interesse der chinesischen Staats- und Parteiführung, die Zukunftsbranchen wie Robotik gezielt fördert. Einige Beobachter warnen jedoch davor, dass das Unternehmen überbewertet werden könnte. Denn noch sind die Anwendungsgebiete begrenzt. Die Roboter von Unitree werden meist in Shows oder in Bildungseinrichtungen und Forschungslaboren eingesetzt. Die Vision vom Alltagshelfer oder Fabrikmitarbeiter ist zwar das Ziel, aber noch weit in der Zukunft. Die USA haben zudem kürzlich die Einfuhr ausländischer humanoider Roboter verboten. Dies würde vor allem chinesische Hersteller treffen, die bislang den weltweiten Markt für humanoide Roboter dominieren.
1: Eva Lambi-Schmidt von der ARD hat berichtet. 8:30 ist es gleich an diesem 19. August 2026. 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Guten Morgen. Für einen afghanischen Asylbewerber ist jetzt klar, er muss zurück nach Afghanistan. Ein Gerichtsurteil bestätigt seine Wegweisung. Wir hören, was der Entscheid für andere Männer wie ihn bedeutet. Und in der Ukraine bricht der ehemalige Verteidigungsminister eines der größten Tabus. Er fordert Wahlen während des Kriegs. Unsere Korrespondentin sagt uns, wie er das begründet. Ich bin Raphael Günther, bei mir im Studio ist Sandro Peter. Die Hitze, die ist heute schon wieder da.
2: Ja, guten Morgen. Es gibt 30 bis 33 Grad. Es wird den ganzen Tag sonnig.
1: Junge Asylbewerber aus Afghanistan können aus der Schweiz in ihr Heimatland weggewiesen werden. Aber nur dann, wenn besonders günstige Umstände vorliegen und ihnen keine besondere Gefährdung durch das Taliban-Regime droht. Das hat das Bundesverwaltungsgericht in einem Referenzurteil entschieden. Bundeshausredaktor Andreas Stüdli berichtet.
3: Dieses Urteil ist von großer Bedeutung, denn das Staatssekretariat für Migration SEM hat in den letzten anderthalb Jahren wieder Wegweisungen gegenüber 200 afghanische Männer ausgesprochen. Weil diese gegen ihre Wegweisung Beschwerden eingereicht haben, blieben diese Fälle vor dem Bundesverwaltungsgericht hängig, in der Erwartung eines Leitentscheids durch das Gericht. Dieses Referenzurteil liegt nun vor, es ist abschließend und kann nicht mehr ans Bundesgericht weitergezogen werden. Es geht darin um einen jungen Afghanen, der Ende des letzten Jahres ein Asylgesuch gestellt hat. Sein Gesuch wurde vom SEM abgelehnt, weil es sich um einen gesunden jungen Mann ohne familiäre Verpflichtungen handle, so das Staatssekretariat für Migration. Das Bundesverwaltungsgericht bestätigt diese Wegweisung nun. Ob das Urteil auf alle hängigen Beschwerden von Afghanen übertragen werden kann, ist offen. Denn grundsätzlich sei eine Wegweisung nach Afghanistan weiterhin unzumutbar, außer wenn, wie im vorliegenden Fall des jungen Mannes, besonders günstige Umstände vorliegen würden, so das Bundesverwaltungsgericht. Besonders prekär schätzt es die Menschenrechtslage für Frauen sowie für religiöse und ethnische Minderheiten ein.
1: Ankündigen, verhandeln, verschieben und dann noch einmal verhandeln. Dieses Schema kennen einige Staaten, die mit den USA über Zölle reden. Nachbar Kanada ist jetzt beim Verschieben angekommen, Sandro Peter.
2: Heute hätten eigentlich die US-Zölle von 50% auf verschiedene kanadische Produkte in Kraft treten sollen. Hätten sollen, denn jetzt werden sie vorerst ausgesetzt und zwar für 3 Tage, wie US-Präsident Donald Trump ankündigt. Er sagt, Kanada und die USA hätten eine Vereinbarung erzielt, einige Dokumente müssten aber erst noch fertiggestellt werden. Trump hat signalisiert, dass ein altes Projekt für eine Ölpipeline zwischen den beiden Ländern wieder aufgenommen werden könnte. Der kanadische Premierminister Mark Carney gibt sich etwas zurückhaltender. Er sagt zwar, es gebe erhebliche Fortschritte, es liege aber noch wichtige Arbeit vor ihnen.
1: Südkorea und die USA führen derzeit gemeinsame Militärübungen durch. Jetzt werden diese Übungen gekürzt auf Wunsch der USA.
2: Die Übungen werden nur noch etwa halb so lange dauern, sagt Südkoreas Generalstab. nämlich bis am Freitag. Laut einem Bericht des öffentlich-rechtlichen südkoreanischen Senders KBS sollen die Streitkräfte die Verteidigung gegen einen simulierten Angriff aus Nordkorea üben. Die geplante Gegenoffensive sei jedoch gestrichen worden. Von offizieller Seite wurde dies bislang nicht bestätigt. Am Wochenende hatte US-Präsident Donald Trump angekündigt, das gemeinsame Militärmanöver mit Südkorea deutlich zu kürzen. Er betonte dabei seine guten Beziehungen zum nordkoreanischen Machthaber Kim Jong-un.
1: Jahrelang galt der ukrainische Ex-Verteidigungsminister Mykhailo Fedorow als loyal zu Präsident Volodymyr Zelensky. Nach seiner überraschenden Entlassung im Juli fordert er jetzt Wahlen, trotz des Kriegs. Ich habe Osteuropa-Korrespondentin Judith Huber gefragt, was Fedorows Argumente dafür sind.
4: Also er sagt, es brauche Wahlen auch in Kriegszeiten, um so die Regierenden dazu zu bringen, Rechenschaft über ihre Handlungen abzulegen. Die Bevölkerung, die könne nicht endlos in einem Staat leben, in dem man nicht verstehe, warum gewisse Entscheide getroffen würden. Und damit spielt er sich ja auch auf seine Entlassung an, die Zelensky ja überhaupt nicht begründet hat. Weiter sagt Fedorow, mit ihrer Stimme könnten sie dann aussuchen, wem sie ihr Vertrauen schenken würden. Aber ein weiteres Argument ist, dass in der jetzigen Situation im Grunde genommen Russland entscheide, wann die ukrainische Bevölkerung ihre Regierung wählen kann. Und das dürfe nicht sein. Und damit meint er, dass die politischen Prozesse in der Ukraine gelähmt sind, solange Russland nicht aufhört, das Land anzugreifen. Und so fordert er, dass in der Ukraine Rahmenbedingungen geschaffen werden, die es erlauben, auch in Kriegszeiten Wahlen abzuhalten.
1: Entlassen wurde Fedorow ja schon im Juli. Warum kommt die Forderung nach Wahlen denn jetzt?
4: Es ist wohl kein Zufall, dass es gestern war, denn seit gestern ist absolut klar, dass Präsident Zelensky Mykhailo Fedorow definitiv nicht mehr als Verteidigungsminister wieder einsetzen wird. Heute soll das Parlament seinen Nachfolger bestimmen. Fedorow ist aber sehr beliebt, weil er eine enorm wichtige Rolle gespielt hat in der Verteidigung des Landes, und seit seiner Absetzung gehen Menschen für ihn auf die Straße und fordern seine Wiedereinsetzung. Und mit diesem Rückenwind fühlt sich Fedorow offenbar stark genug, eines der größten Tabus zu brechen und Wahlen während Kriegszeiten zu fordern und auch Zelensky für Intransparenz und schlechte Regierungsführung zu kritisieren.
1: Ein Tabu, das gebrochen wird, sagen Sie. Wie fallen die Reaktionen auf Fedorows Statement jetzt aus?
4: Es ist noch zu früh, um gültige Aussagen dazu zu machen, aber ich habe schon mehrere negative Reaktionen gesehen im Stil von «Jetzt hat er es übertrieben, seine Popularität ist ihm zu Kopf gestiegen» oder andere sagen, er wolle Zelensky herausfordern und lediglich politische Karriere machen. Andere aber weisen darauf hin, dass der Unmut über die Regierungsführung von Zelensky und seine selbstherrliche Art, wie er fähige Leute absetzt, auch über Vetternwirtschaft und Korruption, dass dieser Unmut sehr groß ist und dass es tatsächlich gut wäre, wenn es eine Erneuerung gäbe an der Spitze des Staates. Und das gilt auch für das Parlament übrigens. Denn die heutige Ukraine würde vollkommen andere Figuren ins Parlament wählen als 2019. Die letzten Wahlen waren ja damals und die Ukraine ist inzwischen ein völlig anderes Land. Und das politische System wird immer dysfunktionaler. Und deshalb gibt es immer mehr Leute, die sagen, der Krieg wird noch lange weitergehen und keine Wahlen abzuhalten wäre vielleicht längerfristig schlimmer als das Risiko, das doch zu tun.
1: Sagt Osteuropa-Korrespondentin Judith Huber. Das Winterthurer Industrieunternehmen Burkhardt Compression rechnet damit, dass es in nächster Zeit schlechter ausgelastet sein wird. Deshalb will es bis zu 220 Stellen streichen.
2: Bis zu 150 Stellen könnten am Standort Winterthur betroffen sein, schreibt das Unternehmen. Bis zu 70 weitere Stellen könnten an internationalen Standorten gestrichen werden. Es gibt ein Konsultationsverfahren. Der Stellenabbau sei Teil eines Restrukturierungsprogramms und dieses sei nötig, um die Wettbewerbsfähigkeit des Unternehmens sicherzustellen, wird der Chef in einer Mitteilung zitiert. Mit dem Programm sollen jährlich 20 Millionen Franken eingespart werden können. Burkhardt Compression produziert verschiedene Kompressoren für die Industrie. Weltweit beschäftigt das Unternehmen laut eigenen Angaben etwas mehr als 3.300 Mitarbeitende. Damit zu den Börsendaten von SIX. Der Dow Jones Index in New York hat 0,2% verloren. Der Nikkei Index in Tokio fällt um 3,0%. Der Euro wird zu 93,99 gehandelt, der Dollar zu 81,05. Das Wetter? Es bleibt sonnig und wird heiß. Die Temperaturen steigen auf 30 bis 33 Grad. Im Süden gibt es am Abend einzelne Gewitter.
1: Das sind die Informationen von heute Morgen. 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Die Zeit 8.39 Uhr. In den USA, da spielt sich derzeit ein bemerkenswerter Verteilkampf ab. Im Zentrum steht Kalifornien, wo die Bevölkerung im November über eine kontroverse Steuer abstimmt. Einmalig sollen alle Milliardäre im Bundesstaat 5% Steuern auf ihre Vermögen zahlen. Einer, der sich mit aller Kraft dagegen wehrt, ist Google-Mitgründer Sergey Brin. Er hat bereits 100 Millionen Dollar ausgegeben, um zusammen mit anderen Superreichen die Vorlage zu bekämpfen. 100 Millionen, das tönt nach viel, ist aber quasi Kleingeld, wenn man sich überlegt, dass Brin wohl mehrere Milliarden zahlen müsste, wenn die Steuer durchkommt. Sehen wir in Kalifornien also gerade eine Art neuen Klassenkampf in den USA? Das wollte Nicolas Malzacher von der USA-Expertin Claudia Brühwiler wissen.
5: Ja und nein. Also vordergründig ist die Klassenkampfrhetorik natürlich sehr laut zu hören. Wir haben auch einen Bernie Sanders, der sich einmischt in diesen Abstimmungskampf, der sagt, es ist Zeit, die Super Rich zur Kasse zu bitten, dass sie Teil des Gesellschaftsvertrags einhalten müssen und so weiter. Aber wenn man ein bisschen drunter schaut, dann sieht man, dass die Sache so klar nicht ist, dass wir beispielsweise eine Lehrergewerkschaft haben, die sich ebenfalls gegen diesen Vorschlag stellt. Wir sehen prominente Demokraten, die sehr skeptisch gestimmt sind und auch Moderate, die in diesem Vorschlag, der da zur Abstimmung kommt, nicht eine richtige Lösung sehen.
6: Gucken wir uns doch die Argumente ein bisschen genauer an. Ein zentrales Argument der Gegnerschaft ist, dass die Superreichen dann einfach auswandern würden oder dass sie ihre Vermögen in einen anderen Bundesstaat verlegen würden. Für wie realistisch halten Sie so ein Szenario in Kalifornien?
5: Es ist umstritten, wie realistisch das ist und wie schwierig das dann auch wäre für den Erfolg der Maßnahme. Es sind tatsächlich schon einige Herrschaften in Anführungsstrichen geflohen. Gleichzeitig geht man aber auch davon aus, dass für viele Kalifornien nach wie vor zu attraktiv ist, um diesem Ort einfach so den Rücken zu kehren. Gerade auch, wenn Personen familiäre Bindungen haben, Kinder in der Schule und so weiter und eben auch das Tech-Umfeld. Und in diesem sind viele der Angesprochenen, der betroffenen Milliardäre tätig, einfach zu attraktiv. Attraktiv nach wie vor ist. Gleichzeitig sagen aber viele, wenn diese Maßnahme durchkommt, dann hat das eben auch ein Zukunftssignal. Und Sie haben es gesagt, es ist eine einmalige Steuer, die erhoben werden soll. Aber viele sagen, das könnte dann eine, im Englischen sagt man so schön, eine slippery slope werden, dass man sich da auf eine Bahn begibt, die dazu einlädt, solche Maßnahmen immer wieder zu erheben und gleichzeitig aber nichts gegen die strukturellen Probleme zu bringen. Weil das ist das andere große Argument, das unter anderem auch der amtierende Gouverneur Gavin Newsom gegen die Vorlage einbringt, dass diese ja, wir würden auf Schweizerdeutsch sagen, eher Fläschchen-Politik betreibt, anstatt wirklich strukturelle Probleme anzugehen. Und diese sind massiv, denn mit den Einnahmen aus dieser Einmalsteuer soll ja vor allem dem Gesundheitswesen geholfen werden und in allen anderen Bereichen würde man genau gleich dastehen. Man würde auch nichts gegen die stetig steigenden Staatsausgaben tun. Also mit anderen Worten, man würde bei einem sehr löchrigen Kessel nur ein Loch stopfen.
6: Und da gibt es einen interessanten Aspekt. Sie haben es gesagt, eben Gavin Newsom stellt sich dagegen, der demokratische Gouverneur von Kalifornien. Aber die demokratische Partei in Kalifornien, die stellt sich hinter diese Vorlage, die will diese Vermögenssteuer. Wie interpretieren Sie diese unterschiedlichen Haltungen?
5: Wir sehen hier eigentlich einen Richtungskampf in Kalifornien zwischen dem Gouverneur und seiner Partei, den wir auch in der gesamten demokratischen Partei sehen, zwischen einem eher moderaten Kurs und einem eher progressiven, der sich auch gegen den sozialistischen Einfluss, wie ihn beispielsweise ein Mamdani oder eine Alexandria Ocasio-Cortez verkörpert, wie sich dieser im gesamten Land abspielt. Zudem müssen wir auch beachten, dass Gavin Newsom ein Gouverneur ist, der nicht mehr antritt, der Präsident werden will und der um die Wirkung dieser Vorlage im Rest Amerika weiß. Und der weiß darum, dass vielleicht in Kalifornien im Moment noch einen relativ hohen Zuspruch erfährt, aber dass das nicht die Art von Vorlage ist, mit der er als Präsidentschaftskandidat in Verbindung gebracht werden möchte. Und er schielt vor allem auch in diese Richtung.
6: Das heißt, für wie groß halten Sie die Bedeutung dieses Verteilkampfes, den wir da gerade beobachten, hinsichtlich des Wahlkampfes, auch jetzt vor den Midterms, dann im November?
5: Ich glaube, man muss zwischen der Grundsatzfrage und dieser Vorlage im Konkreten unterscheiden. Weil die Grundsatzfrage treibt Amerika an sich um. Und sie ist mit ein Grund, weswegen sozialistische Kandidaten Erfolge fahren, warum auch die Republikanische Partei eine andere Gangart eingelegt hat. Wir haben grundsätzlich große Kritik bis Unmut und Wut gegenüber sogenannten Superreiche, gegenüber Milliardäre, von denen ein steigender Anteil der Amerikanerinnen und Amerikaner der Meinung sind, dass sie zu wenig an das Gemeinwohl leisten. Und das andere ist dann eben diese konkrete Vorlage, ob diese als gut genug oder als überhaupt problemlösend angesehen wird. Also mir scheint es sehr wichtig, dass man diese zwei Dinge auseinanderhält.
1: Sagt USA-Expertin Claudia Brühwiler.
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1: Viel von 9 ist es jetzt, das sind die Kurznachrichten. Die Schweiz kann junge Asylbewerber aus Afghanistan in ihr Heimatland wegweisen. Das hat das Bundesverwaltungsgericht im Fall eines jungen Afghanen bestätigt. Dafür müssen jedoch mehrere Bedingungen erfüllt sein, zum Beispiel keine Gefährdung durch das Taliban-Regime. In der Ukraine fordert der ehemalige Verteidigungsminister Michailo Fedorov Wahlen, auch während des Kriegs. Fedorov ist im Juli entlassen worden, daraufhin hat es in der Ukraine Proteste gegeben. Diese Forderung sei ein Tabubruch, sagt unsere Ukraine-Korrespondentin. Die US-Zölle von 50% auf Waren aus Kanada treten vorerst nicht in Kraft. Laut US-Präsident Donald Trump haben die beiden Länder eine Vereinbarung erzielt. Der kanadische Premier Mark Carney spricht etwas zurückhaltender von Fortschritten. Das Wetter noch, es ist sonnig und heiß heute bei 30 bis 33 Grad. Instagram und Facebook machen süchtig, depressiv und krank, Junge und Kinder. Das sagen 29 US-Bundesstaaten. Sie haben darum Meta verklagt, den Konzern hinter Instagram, Facebook und WhatsApp. Der Prozess gilt als wegweisend. Es geht für den Tech-Konzern Meta ums Überleben. In der Nacht hat die Anhörung begonnen mit den Eröffnungsplädoyers. Worum ging es da genau? Das habe ich heute früh Wirtschaftsredaktor Pascal Lago gefragt.
8: Im Eröffnungsplädoyer sagte die stellvertretende Generalstaatsanwältin von Kalifornien, dass Meta absichtlich Kinder und Jugendliche anfixt und die Wahrheit vor der Öffentlichkeit verberge. Meta habe also Instagram und Facebook bewusst so designt, so gebaut, dass Jugendliche süchtig werden, für den Profit in Kauf genommen, dass Jugendliche gesundheitliche Schäden davontragen, wie Depressionen, Essstörungen, Schlafmangel und Suizidgedanken.
1: Und wie hat sich Meta gegen diese Vorwürfe verteidigt?
8: Die Anwälte von Meta weisen alle Vorwürfe zurück. Man schütze Kinder und Jugendliche und habe weitere Maßnahmen ergriffen. Es gebe aber immer eine Abwägung mit der Redefreiheit. Zudem sei nicht klar, ob einzelne Plattformen wie Instagram die Gesundheit von Jugendlichen tatsächlich gefährde. Die klagenden Bundesstaaten haben aber hunderte von Beweisen gesammelt und letzte Nacht einen Vorgeschmack gegeben, wie sie vorgehen wollen. Sie haben E-Mails und Aussagen von Whistleblowern, ehemaligen Meta-Mitarbeitenden, und Chef Mark Zuckerberg soll persönlich in den Zeugenstand müssen, wie auch der Chef von Instagram, Adam Mosseri. Ihnen wird vorgeworfen, für den Profit den Jugendlichen absichtlich geschadet zu haben.
1: Warum ist denn der aktuelle Gerichtsprozess eben gegen Meta, den Konzern hinter Facebook, WhatsApp, Instagram und so weiter, derart wegweisend?
8: Aus drei Gründen. Also erstens wegen der Strafe. Es droht eine Buße von bis zu 200 Milliarden US-Dollar. Das entspricht dem Umsatz, den Meta im gesamten letzten Jahr erzielt hat. Zweitens geht es um das Geschäftsmodell per se, also die Kläger fordern von Instagram und Facebook, den Algorithmus anzupassen, und damit stehen Metas Werbeeinnahmen langfristig auf dem Spiel. Und drittens ist es der allererste Prozess, bei dem in den USA so viele staatliche Behörden gemeinsam gegen einen Tech-Konzern vorgehen. Federführend sind zwar Kalifornien, Colorado, Kentucky und New Jersey, aber sie haben die Klagen von insgesamt 29 Bundesstaaten gebündelt und vertreten die Mehrheit der US-amerikanischen Bevölkerung.
9: Warum ist denn eigentlich Meta im Visier der US-Bundesstaaten und nicht YouTube zum Beispiel von Google oder TikTok des chinesischen Konzerns ByteDance? Die funktionieren ja eigentlich ähnlich.
8: Meta steht momentan zwar im Rampenlicht, aber es sind hunderte weitere ähnliche Klagen geplant, auch gegen Googles YouTube, gegen TikTok oder Snapchat. Und darum vergleicht man die aktuelle Situation mit dem Vorgehen gegen die Tabakindustrie in den 90er Jahren. Hunderte von Klagen führten damals zu Strafen in Milliardenhöhe und zu Einschränkungen in der Tabakwerbung. Auch damals standen die Gesundheit, die Sicherheit und die Kosten für die Allgemeinheit im Fokus.
9: Sagt Wirtschaftsredaktor Pascal Lago. Sie sind so etwas wie die Einhörner der Meere, mit dem Unterschied, dass es sie tatsächlich gibt, die Narwale. Ihr Körper ist 4 bis 5 Meter lang und dazu kommt das Horn am Kopf, das bis zu 2 Meter lang ist. Genau genommen ist es ein Zahn, die Narwale gehören entsprechend auch zu den Zahnwalen. Jetzt haben Forschende diese Narwalzähne zum ersten Mal bis ins Innerste untersucht. Nicolas Malzacher hat Wissenschaftsredaktorin Anita von Mond gefragt, was diese Zähne denn so besonders macht.
10: Ja, sie sind sehr schmal und eben lang. Und anders als die Stoßzähne von Elefanten oder Walrossen ist der Stoßzahn des Narwals auch nicht gekrümmt, sondern er wächst schraubenförmig aus der Schnauze nach vorn. Das ist ungewöhnlich in der Tierwelt und das hat die Forschenden auch animiert, mehr herauszufinden über dieses einhornartige Horn des Narwals, also wie es innen aufgebaut ist.
6: Und jetzt haben die Forschenden zum ersten Mal einen Narwalzahn mit ganz speziellen Röntgengeräten durchleuchtet. Was ist dabei besonders aufgefallen bei den Ergebnissen?
10: Ja, der Narwal-Stoßzahn ist ziemlich anders, als was man sonst so kennt in der Tierwelt. Er besteht zwar im Inneren aus Dentin, wie wir es selbst in den Zähnen haben, ummantelt ist dieses Dentin dann aber von einem Zahnzement, der bei anderen Säugetieren in der Regel nur an der Zahnwurzel vorkommt. Beide Schichten enthalten Kollagenfasern und kleine Mineralkristalle, welche dem Stoßzahn trotz Härte auch eine gewisse Flexibilität verleihen. Und, das hat die Forscher am meisten überrascht, die winzigen nanometergroßen Bausteine, die folgen wie das ganze Horn äußerlich einem spiraligen Muster. Und zwar gibt es sogar 2 Arten Spiralen. Jene in der Dentinschicht winden sich nach rechts und jene in der Ummantelung drehen sich nach links.
6: Also wirklich eine besondere Struktur, auf die die Forschenden da gestoßen sind. Haben Sie da einen Vergleich, damit wir uns das ein bisschen besser vorstellen können, wie das aussieht?
10: Ja, man kann sich das ähnlich vorstellen wie die verdrillten Fasern in einem Seil. Das Material ist raffiniert ineinander verzahnt oder verdreht und es ist so eben zugleich sehr stabil und auch mehr oder weniger biegsam.
6: Und gibt es da irgendwelche Vorteile, die diese besondere Konstruktion bietet, dann für das Leben in der Welt, in der die Narwale unterwegs sind?
10: Ja, durchaus. Also unter Wasser gibt es ja starke Strömungen und der Narwal hat einen eben sehr langen, dünnen Stoßzahn und der muss zugleich hart und leicht biegsam sein, damit er nicht bricht und damit das Tier den Strömungen standhalten kann. Das ist so der wichtigste Vorteil, würde ich sagen.
6: Aber irgendwie stelle ich es mir schon nicht so ganz so praktisch vor, am Kopf so ein langes Ding zu haben, irgendwie halb so groß wie der Körper. Wissen wir, was eigentlich genau der Zweck ist dieser Zähne?
10: Man geht davon aus, dass dieses auffällige Teil bei der Partnersuche den sozialen Rang der Männchen signalisiert und so gesehen wichtig ist für die Fortpflanzung. Man hat auch schon beobachtet, wie die Männchen mit ihrem langen Zahn spielerisch wie fechten. Der Zahn enthält zudem mehrere Millionen Nervenenden, mit deren Hilfe vermutlich die Wassertemperatur gefühlt werden kann und anderes. Aber vieles zur Funktion ist noch nicht abschließend geklärt. Was sicher ist, das Teil fällt auf schon immer. Früher wurden Narwalzähne als Horn des Einhorns verkauft.
6: Aber es ist ja so, die Narwale, die kommen, sind ja nicht schon bei der Geburt ausgestattet mit diesen langen Zähnen am Kopf. Wie funktioniert das Wachstum?
10: Ja, also dieses Wachstum, das startet im Maul der kleinen männlichen Narwale. Als linker oberer Eckzahn, der dreht sich und irgendwann durchstößt er die Oberlippe und wächst dann sich windend immer weiter nach vorne. Also der wächst ein Leben lang und Narwale werden alt, manche fast 100-jährig.
6: Jetzt haben wir diese neuen Erkenntnisse der Forschenden, die eben bis ins Innerste durchgedrungen sind, dieser Narwalzähne. Gibt uns das irgendwelche Erkenntnisse, die auch noch darüber hinausgehen, wie genau dieser Zahn aufgebaut ist?
10: Ja, durchaus. Die Materialwissenschaftler, Wissenschaftlerinnen, die entwickeln immer mal wieder Materialien auch nach dem Vorbild der Natur und die freuen sich über solche Forschungsergebnisse. Und interessant ist diese Forschung sicher auch für die Umweltwissenschaften, denn die Stoßzähne der Narwale enthalten, wenn man sie durchsägt, dann enthalten sie sowas wie die Jahrringe, welche Bäume im Innern haben. Und man kann daraus dann Rückschlüsse ziehen, zum Beispiel aufs Nahrungsangebot in der Arktis oder aufs dortige Klima. Und so kann man an einem Narwalzahn viele Jahrzehnte Umweltgeschichte in der Arktis ablesen.
9: Anita Vonmund aus der Wissenschaftsredaktion zu den Erkenntnissen der neuen Narwal-Studie. Auch Forschende des Paul-Scherrer-Instituts im Aargau waren daran beteiligt.
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9: Ja, und in der Tageschronik heute geht es um ein rätselhaftes Buch. Seit 360 Jahren versuchen Gelehrte, das in einer Geheimsprache verfasste Manuskript zu entziffern. Bisher vergeblich. Das besprechen wir in etwa einer halben Stunde hier auf SRF 4 News, eben in der Tageschronik. In Neuenburg ist es derzeit möglich, mit dem Skateboard durchs Museum zu fahren und das ohne rausgeschmissen zu werden. Das Musée d'Ethnographie widmet dem Skaten nämlich eine Ausstellung. Es geht um das Skateboard als Zeichen von Coolness, Freiheit und auch ein bisschen Rebellion. Das ist es heute immer noch, selbst wenn das Skaten nicht mehr ganz so beliebt ist wie um die Jahrtausendwende. Alice Henkes hat die Ausstellung besucht.
15: Normalerweise wird in Museumsräumen ruhiges, gemessenes Verhalten erwartet. In die neue Ausstellung im Musée d'Ethnographie darf man das Skateboard mitbringen und man kann sogar damit die Rampen im Hauptausstellungssaal rauf- und runterfahren. Am Boden und an den Wänden sind bereits deutliche Spuren zu sehen. Aurélie Carré, Direktorin des Museums, findet das gut.
16: Donc l'objectif c'est vraiment d'avoir une exposition à la fin qui soit encore différente de l'exposition qu'on a ouverte.
15: Die Ausstellung soll am Ende anders aussehen als bei der Eröffnung. Der große Ausstellungssaal erinnert an einen Skatepark. Im Begleitprogramm der Ausstellung gibt es Skate-Sessions, Skate-Aperos und Workshops, in denen man ein eigenes Skate-Magazin herstellen kann. Die Ausstellung dokumentiert zudem, wie junge Leute in verschiedenen Städten selbst Rampen oder ganze Skateparks bauen. Denn beim Skaten geht es nicht nur darum, auf 4 Rädern durch die Welt zu rollen. Skaten sei mehr als Sport und Spiel, sagt Aurélie Carré.
16: Le skate, c'est un objet un peu frontière. C'est ni complètement un sport, même si aujourd'hui il y a un mouvement d'institutionnalisation avec les Jeux Olympiques, etc. Mais c'est pas tout à fait un sport, c'est quand même un peu un jeu, c'est une forme d'art de vivre.
15: Auch wenn Skaten 2020 olympische Disziplin wurde, sei Skaten doch auch eine gewisse Lebensart. Das drückt sich auch im Titel der Ausstellung aus, Skate of Mind. Skaten als eine Haltung dem Leben und der Gesellschaft gegenüber. Man könnte auch sagen, Skaten ist eine Form der Selbstermächtigung. Wer auf einem Skateboard durch eine Straße flitzt oder auf einem öffentlichen Platz Skate-Tricks übt, eignet sich ein Stück urbanen Raum an. Und das funktioniere heute geschlechterübergreifend, sagt Aurélie Carré.
16: Aujourd'hui, finalement, on peut aussi lire la culture skate pas seulement selon une dichotomie masculin-féminin, mais aussi une question générationnelle, c'est-à-dire quelle est la place des jeunes générations dans l'espace public, quelle est la place qu'on donne.
15: Die Skatekultur sei mit der Frage verbunden, welchen Platz wir jungen Menschen in der Öffentlichkeit einräumen. Skateboarden hat auch eine gesellschaftliche und politische Seite. Und das ist mit Blick auf die Boards durchaus wörtlich zu nehmen. Spätestens in den 1990er Jahren wird das Skateboard zum Träger für politische Botschaften. Dabei sind es in der Regel die Unterseiten der Rollbretter, die mit bissigen Politkarikaturen bestückt sind oder teils aufwendig gestalteten gesellschaftskritischen Bildern. Um die gesellschaftlichen Dimensionen des Skatens zu erforschen, arbeitet das Musée d'Ethnographie mit verschiedenen Hochschulen zusammen. Die Schau gibt einen profunden Einblick in die Welt des Skatens. Die Geschichte des Skateboards wird ebenso beleuchtet wie die Skatekultur in aller Welt. Im Zentrum stehen faszinierende Fotos vom Zürcher Skateboard-Künstler Alan Mark und dem französischen Fotografen Fred Mortagne. Sie bringen den Geist der Freiheit in den Ausstellungsraum. Auch wenn man nur zu Fuß durch die Ausstellung geht, statt auf einem Board die Wände hochzurollen, es fühlt sich cool an, hier zu sein.
9: Das war der Bericht von Alice Henkes. Die Ausstellung Skate of Mind ist im Musée d'Ethnographie in Neuenburg zu sehen. Und zwar noch bis März 2027. 9 Uhr ist es gleich. Zeit für die Sendung heute Morgen. Am Mikrofon begleitet Sie an diesem Mittwoch Raphael Günther. Es ist der 19. August 2026. Ich freue mich, starten Sie mit uns in diesen neuen Tag. Guten Morgen. Dürfen Asylbewerber aus Afghanistan ausgeschafft werden oder nicht? Das Bundesverwaltungsgericht sagt jetzt, ja, unter gewissen Bedingungen geht das. Und in der Ukraine fordert ein beliebter Politiker Wahlen, auch während des Kriegs. Damit stellt sich ein ehemaliger Mitstreiter offen gegen Präsident Zelensky. Mit mir im Studio ist Sandro Peter. Heute sieht es nicht nach Regen aus, oder?
2: Nein, es gibt zwar einzelne Gewitter im Süden am Abend, aber sonst ist es den ganzen Tag sonnig und es gibt 30 bis 33 Grad.
9: Ein junger Afghane muss die Schweiz wieder verlassen. Ihm drohe in der Heimat keine besondere Gefahr durch die Taliban, hat das Bundesverwaltungsgericht in einem Referenzurteil entschieden. Damit bestätigt das Gericht, dass junge Asylbewerber aus Afghanistan in ihr Heimatland weggewiesen werden können. Bundeshausredaktor Andreas Stüdli berichtet.
3: Dieses Urteil ist von großer Bedeutung, denn das Staatssekretariat für Migration SEM hat in den letzten anderthalb Jahren wieder Wegweisungen gegenüber 200 afghanische Männer ausgesprochen. Weil diese gegen ihre Wegweisung Beschwerden eingereicht haben, blieben diese Fälle vor dem Bundesverwaltungsgericht hängig, in der Erwartung eines Leitentscheids durch das Gericht. Dieses Referenzurteil liegt nun vor, es ist abschließend und kann nicht mehr ans Bundesgericht weitergezogen werden. Es geht darin um einen jungen Afghanen, der Ende des letzten Jahres ein Asylgesuch gestellt hat. Sein Gesuch wurde vom SEM abgelehnt, weil es sich um einen gesunden jungen Mann ohne familiäre Verpflichtungen handle, so das Staatssekretariat für Migration. Das Bundesverwaltungsgericht bestätigt diese Wegweisung nun. Ob das Urteil auf alle hängigen Beschwerden von Afghanen übertragen werden kann, ist offen. Denn grundsätzlich sei eine Wegweisung nach Afghanistan weiterhin unzumutbar, außer wenn, wie im vorliegenden Fall des jungen Mannes, besonders günstige Umstände vorliegen würden, so das Bundesverwaltungsgericht. Besonders prekär schätzt es die Menschenrechtslage für Frauen sowie für religiöse und ethnische Minderheiten ein.
9: Andreas Stüdli. Heute hätten eigentlich US-Zölle von 50% auf diverse kanadische Produkte in Kraft treten sollen.
2: Ja, hätte sollen. Denn jetzt werden sie vorerst ausgesetzt, und zwar für 3 Tage, wie US-Präsident Donald Trump ankündigt. Er sagt, Kanada und die USA hätten eine Vereinbarung erzielt. Einige Dokumente müssten aber erst noch fertiggestellt werden. Trump hat signalisiert, dass ein altes Projekt für eine Ölpipeline zwischen den beiden Ländern wieder aufgenommen werden könnte. Der kanadische Premierminister Mark Carney gibt sich etwas zurückhaltender. Er sagt zwar, es gebe erhebliche Fortschritte, es liege aber noch wichtige Arbeit vor ihnen.
9: Südkorea und die USA führen derzeit gemeinsame Militärübungen durch. Jetzt werden diese Übungen gekürzt auf Wunsch der USA.
2: Die Übungen werden nur noch etwa halb so lange dauern, sagt Südkoreas Generalstab, nämlich bis am Freitag. Laut einem Bericht des öffentlich-rechtlichen südkoreanischen Senders KBS sollen die Streitkräfte die Verteidigung gegen einen simulierten Angriff auf Nordkorea üben. Die geplante Gegenoffensive sei jedoch gestrichen worden. Von offizieller Seite wurde dies bislang nicht bestätigt. Am Wochenende hatte US-Präsident Donald Trump angekündigt, das gemeinsame Militärmanöver mit Südkorea deutlich zu kürzen. Er betonte dabei seine guten Beziehungen zum nordkoreanischen Machthaber Kim Jong-un.
9: Jahrelang galt der ukrainische Ex-Verteidigungsminister Mikhailo Fedorov als loyal zu Präsident Volodymyr Zelensky. Nach seiner überraschenden Entlassung im Juli fordert er jetzt Wahlen, trotz des Kriegs. Das sei ein Tabubruch, wird uns Ukraine-Korrespondentin Judith Huber gleich sagen. Ich habe sie zuerst gefragt, was denn Fedorovs Argumente sind.
4: Also er sagt, es brauche Wahlen auch in Kriegszeiten, um so die Regierenden dazu zu bringen, Rechenschaft über ihre Handlungen abzulegen. Die Bevölkerung, die könne nicht endlos in einem Staat leben, in dem man nicht verstehe, warum gewisse Entscheide getroffen würden. Und damit spielt er sich ja auch auf seine Entlassung an, die Zelensky ja überhaupt nicht begründet hat. Weiter sagt Fedorov, mit ihrer Stimme könnten sie dann aussuchen, wem sie ihr Vertrauen schenken würden. Aber ein weiteres Argument ist, dass in der jetzigen Situation im Grunde genommen Russland entscheide, wann die ukrainische Bevölkerung ihre Regierung wählen kann. Und das dürfe nicht sein. Und damit meint er, dass die politischen Prozesse in der Ukraine gelähmt sind, solange Russland nicht aufhört, das Land anzugreifen. Und so fordert er, dass in der Ukraine Rahmenbedingungen geschaffen werden, die es erlauben, auch in Kriegszeiten Wahlen abzuhalten.
9: Entlassen wurde Fedorov ja schon im Juli. Warum kommt die Forderung nach Wahlen denn jetzt?
4: Es ist wohl kein Zufall, dass es gestern war, denn seit gestern ist absolut klar, dass Präsident Zelensky Mikhailo Fedorov definitiv nicht mehr als Verteidigungsminister wieder einsetzen wird. Heute soll das Parlament seinen Nachfolger bestimmen. Fedorov ist aber sehr beliebt, weil er eine enorm wichtige Rolle gespielt hat in der Verteidigung des Landes, und seit seiner Absetzung gehen Menschen für ihn auf die Straße und fordern seine Wiedereinsetzung. Und mit diesem Rückenwind fühlt sich Fedorov offenbar stark genug, eines der größten Tabus zu brechen und Wahlen während Kriegszeiten zu fordern und auch Zelensky für Intransparenz und schlechte Regierungsführung zu kritisieren.
9: Zum Schluss noch Ihre Einschätzung, Judith Huber. Wie realistisch ist es überhaupt, dass es während des Kriegs zu Wahlen kommt in der Ukraine?
4: Also ich denke, es wäre wirklich sehr, sehr, sehr schwierig und risikoreich. Aber wahrscheinlich, wenn der Wille da ist, nicht ganz unmöglich. Zuerst bräuchte es zwingend eine Änderung der Verfassung, denn die sieht unter Kriegsrecht keine Wahlen vor und diesen Passus müsste das Parlament ändern. Das größte Problem aber wäre die Legitimität dieser Wahlen. Man müsste es irgendwie hinkriegen, dass zum Beispiel die Soldaten an der Front wählen könnten. Man müsste entscheiden, was mit all den Geflüchteten geschieht, auch den Geflüchteten, die im Ausland sind. Was wohl nicht lösbar ist, das sind die Millionen von Ukrainern und Ukrainerinnen, die unter russischer Besatzung leben. Da gibt es wohl keine Möglichkeit, diese Menschen wählen zu lassen. Weiter ist aber eine große Sorge, dass während eines Wahlkampfs die mühsam aufrechterhaltene nationale Einheit aufgebrochen würde, weil man sich politisch streitet. Und das würde dann auch Tür und Tor öffnen für Einflussnahme von außen, für Desinformation von Seiten Russlands. Das ist ein weiteres Problem. Aber vielleicht braucht es jetzt tatsächlich eine breite Diskussion darüber, ob man dieses Risiko nun doch eingeht. Und man kann sagen, Fedorov hat diese Diskussion angestoßen und es kommt eine Dynamik in Gang, die wohl auch Zelensky nicht mehr stoppen kann.
9: Sagt Osteuropa-Korrespondentin Judith Huber. Und wir wechseln in die Schweizer Wirtschaft. Das Winterthurer Industrieunternehmen Burkhardt Compression rechnet damit, dass es in nächster Zeit weniger zu tun geben wird. Deshalb will es bis zu 220 Stellen streichen.
2: Bis zu 150 dieser Stellen könnten am Standort Winterthur betroffen sein, schreibt das Unternehmen. Bis zu 70 weitere Stellen könnten an internationalen Standorten gestrichen werden. Es gibt ein Konsultationsverfahren. Der Stellenabbau sei Teil eines Restrukturierungsprogramms und dieses sei nötig, um die Wettbewerbsfähigkeit des Unternehmens sicherzustellen, wird der Chef in der Mitteilung zitiert. Mit dem Programm sollen jährlich 20 Millionen Franken eingespart werden können. Burkhardt Compression produziert verschiedene Kompressoren für die Industrie. Weltweit beschäftigt das Unternehmen laut eigenen Angaben etwas mehr als 3.300 Mitarbeitende.
9: Schnell ein Rezept zum Kochen suchen, eine Frage klären oder eine Internetseite programmieren.
1: Wer bei ChatGPT dafür die Gratis- oder die Go-Version nutzt, bekommt dort bald auch Werbung zu sehen.
2: Ja, und zwar ab Montag und insgesamt in 31 europäischen Ländern. Und zu diesen gehört eben auch die Schweiz. Das hat der Mutterkonzern OpenAI mitgeteilt. OpenAI betont, dass die Privatsphäre der Nutzenden gewahrt werde. So erhielten die Firmen, die Werbungen schalten, keinen Zugriff auf die Chatverläufe. Auch die Antworten der künstlichen Intelligenz würden nicht durch die Werbung beeinflusst. Mit der Entscheidung für eine Werbefinanzierung hatte OpenAI Anfang Jahr einen Strategiewechsel vollzogen. Damit will OpenAI auch mit Gratis-Nutzerinnen und Nutzern Geld verdienen. Zu den Börsendaten von SIX. Der Euro wird zu 93,98 gehandelt, der Dollar zu 81,04.
1: Das sind die Informationen von heute Morgen. Aktuelle Meldungen und Hintergründe finden Sie rund um die Uhr online bei uns auf der SRF News App. Verantwortlich für diese Sendung Simon Weber, die Zeit 9:09. Sie ist gigantisch, die neue Marienstatue in Polen, die nun eingeweiht ist. In einem kleinen Dorf im Innern des Landes steht Maria mit langem Gewand und ihren geöffneten Händen. Sie ist 55 Meter hoch und gilt neu als größte Marienfigur in Europa. Nico Bär hat Norbert Bischofberger aus der Religionsredaktion gefragt, was diese Statue über die Bedeutung des Katholizismus in Polen aussagt.
17: Ja, heute gehören ungefähr 3/4 der Bevölkerung in Polen zur römisch-katholischen Kirche, also genau genommen 71%. Das ist aber ein starker Rückgang gegenüber vor einigen Jahren. Der Einbruch der Religiosität, insbesondere bei jungen Menschen in Polen, ist dramatisch. Da geht es weniger um die Ablehnung der Religion als vielmehr um die Wahlfreiheit. Da haben sie viele andere Möglichkeiten aufgetan, Freizeit, Selbstverwirklichung im Beruf, Konsum und so weiter. Da gerät Religion etwas ins Hintertreffen. Diese Marienstatue verstehe ich eher als Ausdruck der persönlichen Frömmigkeit des Stifters.
18: Ja, die Statue gestiftet hat ein Börseninvestor, der Multimillionär ist. Er habe dies aus Dankbarkeit zu Maria gemacht. Welche Bedeutung hat denn Maria in Polen?
17: Die Bedeutung von Maria, der Mutter Jesu, der Mutter Gottes, ist groß in Polen. Dieser Unternehmer Roman Karkoschik hat eben aus Dankbarkeit diese Statue gestiftet. Er sei von einer schweren Krankheit genesen. Er habe sich im Gebet an Maria gewandt und sei erhört worden. Das erinnert an viele andere Heilungen, die Maria zugeschrieben werden, auch zum Beispiel in Lourdes in Frankreich oder an die Pilgerfahrten zu der Schwarzen Madonna, auch bei uns in Einsiedeln in der Schweiz.
18: Es gibt bereits das bekannte Maria-Heiligtum in Częstochowa in der Nähe der polnischen Stadt Krakau. Ist diese neue Marienstatue nun quasi eine Konkurrenz?
17: Nein, in keinster Weise. Jasna Góra, dieser Wallfahrtsort in Częstochowa in der Nähe von Krakau, bleibt das Marienheiligtum schlechthin in Polen. Es gilt als eine Art geistliches Zentrum Polens. Ich selber habe es in den 1980er Jahren bereist. Das war vor der Wende. Das war damals ein Ort der Hoffnung, ein Ort des Widerstands, des Katholizismus gegen den Kommunismus. Ich erinnere an die Reise von Papst Johannes Paul II., selber ein Pole. 1979 hat er in Jasna Góra in Częstochowa vor 1 Million Menschen eine Messe gehalten. Das war im damaligen kommunistischen Polen, wo der Katholizismus nicht gern gesehen war, wo er unterdrückt war, eine riesige Machtdemonstration.
18: Die Meinungen zu dieser neuen Statue gehen selbst in der katholischen Kirche auseinander. Ein Dominikanerpater nannte sie ein kleines Monster. Wieso gefallen solche Andachtsorte nicht allen in der Kirche?
17: Ja, ich habe mir die Statue angeschaut, die ist wirklich riesig. Sie schaut, wenn sie etwas kleiner wäre, so wie aus dem 3D-Drucker aus. Ich meine das nicht despektierlich. Ich habe eine befreundete Journalistin in Polen gefragt und sie hat zum Beispiel gemeint, diese Statue stört mich nicht. Vielleicht hätte man das Geld besser für karitative Zwecke eingesetzt. Sei drum, Maria hat bei dieser Statue die Krone abgelegt, sagt der Bildhauer, der sie entworfen hat. Sie steht auf einer 15 Meter hohen Krone, eben im Gegensatz zu der Maria von Częstochowa, welche die Krone auf dem Haupt trägt. Denn Maria gilt als Königin Polens. Hier sei die Mutter Gottes eben an dem neuen Ort bescheiden, näher bei den Menschen, mütterlicher, zugänglicher.
18: Polnische Medien rechnen nun damit, dass die gigantische Marienfigur eines der bekanntesten religiösen Symbole Polens werden wird. Was bringt das den Gläubigen, wenn es solche berühmte Statuen gibt?
17: Ja, dieser Unternehmer hat an diesem Ort bereits in Konotopia, einem kleinen Dorf mit 140 Einwohnerinnen und Einwohnern, eine Marienkapelle vor Jahren gestiftet. Die Hoffnung ist von den Bewohnern dort, dass das jetzt zu einem Touristenmagnet, aber auch zu einem Ort für Pilgerinnen und Pilger wird. Der Bischof Christoph Wendowski, der die Marienstatue vor wenigen Tagen eingeweiht hat, der hat gesagt, es soll ein Ort des Gebetes sein. Diese Marienstatue soll die Menschen zu Gott führen. Und das finde ich eigentlich ganz angemessen.
9: Religionsredaktor Norbert Bischofberger war das.
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9: 9.14 Uhr ist es jetzt an diesem Mittwoch. Das sind die wichtigsten Meldungen in der Übersicht. Die Schweiz kann junge Asylbewerber aus Afghanistan in ihr Heimatland wegweisen. Das hat das Bundesverwaltungsgericht im Fall eines jungen Afghanen bestätigt. Dafür müssen jedoch mehrere Bedingungen erfüllt sein. Zum Beispiel keine Gefährdung durch das Taliban-Regime. In der Ukraine fordert der ehemalige Verteidigungsminister Michailo Fedorov Wahlen auch während des Kriegs. Fedorov ist im Juli entlassen worden. Daraufhin hat es in der Ukraine Proteste gegeben. Diese Forderung sei ein Tabubruch, sagt unsere Ukraine-Korrespondentin. Und die US-Zölle von 50% auf Waren aus Kanada treten vorerst nicht in Kraft. Laut US-Präsident Donald Trump haben die beiden Länder eine Vereinbarung erzielt. Der kanadische Premier Carney spricht etwas zurückhaltender von Fortschritten. Und noch das Wetter heute, sonnig und heiß bei 30 bis 33 Grad. Der Schweizer Skisport muss sich den klimatischen Veränderungen anpassen. Dafür gibt es ein weiteres starkes Signal. Auch das letzte Sommerskigebiet in der näheren Umgebung hat zugemacht, auf dem Südtiroler Stilfser Joch. Es war schlicht zu heiß. Die Betreiberfirma sagt, sie könne so die Sicherheit und Qualität nicht mehr gewährleisten. Schon länger zu sind die Sommerskigebiete in Zermatt und Saas-Fee. Was bedeutet das für das Sommertraining der Schweizer Skiprofis? Katrin Hiss hat beim SRF-Ski-Experten Marc Berto nachgefragt.
19: Man muss umdisponieren, man muss Alternativen suchen, aber man muss auch sagen, oder, es ist jetzt nicht sehr überraschend, oder, dass es immer schwieriger wird, im Juli, August Skitrainings durchzuführen auf den Gletschern. Aber vor allem die jüngeren Kader, die Kader unter den Profis, haben natürlich ein bisschen eine andere Planung. Oder? Die Profis haben schon geplant, auf die Südhalbkugel zu gehen, haben ja auch noch die Möglichkeit, nach wie vor in Zermatt Ski zu fahren. Aber für den Nachwuchs ist es sicher schwieriger und herausfordernder, ja, in dieser Konstellation zu funktionieren.
20: Sie sagen, dass die Profis ausweichen können auf die Südhalbkugel, um da zu trainieren. Welche Herausforderungen bringt so etwas mit sich?
19: Ja, die Südhalbkugel ist halt, es ist teurer, oder? Es ist eine große Reise, es ist logistisch eine Herausforderung, es braucht eine Planung, oder? Die reisen ja nicht nur mit dem Handgepäck über den großen Teich und klar eben die Top-Teams oder die Elite, die sich das gewöhnt. Dort ist das auch geplant und die haben auch ihre Slots und ihre Pisten reserviert. Und für die jüngeren Mannschaften ist es natürlich eine Kostenfrage. Oder das Ganze auf sich zu nehmen. Es treibt den Sport auch eher elitärer zu werden, oder? Weil dort, wo man noch Skifahren kann, werden die Preise auch erhöht. Und darum ist die Südhalbkugel ist immer ist schon eine Herausforderung. Man beobachtet aber auch, dass andere Nationen, ja, mit jüngeren Kadern auch schon mehr dort präsent ist. Und die Schweiz hatte den Vorteil, oder, mit Zermatt und Saas-Fee, dass dort über das ganze Jahr, vor allem auch im Sommer, dann Skitrainings möglich waren. Und ja, wird die Zukunft weisen, wie dann auch der Schweizer Nachwuchs damit umgeht.
20: Es bringt also Herausforderungen mit sich, wenn die Schweizer Skifahrerinnen und Skifahrer auf der Südhalbkugel trainieren müssen. Gibt es denn Alternativen dazu?
19: Ja, es gibt Hallen, auch bei uns hier in Europa, die das nicht kennen, oder? Das gibt es schon länger. Früher waren die auch so ein bisschen verpönt oder so, ja, die Halle, wir gehen nach draußen, wir haben ja unsere Gletscher, wir trainieren dort. Aber das hat sich schon ein bisschen verändert in den vergangenen Jahren, auch die Denkweise. Auf einmal ist die Halle interessant, auf einmal kann man dort natürlich qualitativ hochwertig trainieren, man hat gleichbleibende Bedingungen, man kann unzählig viele Läufe fahren, es ist wie in einem Kühlschrank, muss man sich das vorstellen. Und jetzt ist ein Run auf diese Hallen zu beobachten, oder? Und man findet im Moment eigentlich auch keine freien Plätze mehr, um dort zu trainieren, jetzt gerade auch nach den Schließungen, Schilfser Joch und auch Zermatt und Saas-Fee, sind die Hallen gut ausgelastet.
20: Das Sommertraining wird also schwieriger zu organisieren für die Schweizer Skifahrerinnen und Skifahrer. Könnte das also auch Einfluss haben auf die Trainingsart und Weise im Rest des Jahres?
19: Ja, wir haben schon, auch im Nachwuchs haben wir das beobachtet, oder? Es verlagert sich, die Trainingseinheiten. Zum Beispiel wird der Winter versucht natürlich optimal zu nutzen, viel mehr zu nutzen, weil einerseits ist es kostengünstiger, halt vor Ort zu trainieren. Und der Frühling hat gute Bedingungen. Ja, da liegt noch viel Schnee. Am Morgen ist die Piste auch noch gut kompakt und hart, vor allem auch in höheren Lagen. Und das wird vermehrt genutzt. Ganz früher war der Break eigentlich so nach den letzten Rennen. Brauchte man eine Pause und dann hatte man auf Kondition gesetzt, sich aufgebaut und dann wieder angefangen Ende Juli, August. Und jetzt mit der Schwierigkeit, im Hochsommer die Skitrainings durchzuführen, zieht man den Winter eher hinaus. Oder? Man nutzt dort die Bedingungen, man nutzt dann noch die Gletscher, die zur Verfügung stehen. Im Frühling sind die ja noch gut befahrbar. Und dann kommt der Break, indem man dann den Fokus auf das Konditionstraining legt, auf die Vorbereitung neben dem Schnee. Und dann versucht man dann wieder zu schauen, wo kann man denn früh wieder dann gute Bedingungen vorfinden. Das Ende September, Oktober. Und dort sind ja auch mit den Schneedepots, die gemacht werden, von verschiedenen Gebieten, zum Beispiel auf der Diavoletza im Engadin, wo auch in den vergangenen Jahren immer früh wieder Trainings möglich waren. Und das war dann Anfang Oktober ungefähr, dann auf der Vorbereitung, jetzt dann auch in Weltcup-Stufe dann Richtung Sölden, aber auch jüngere Teams können dann dort trainieren. Und so ist die Saison doch relativ lange und die Skipause bleibt ungefähr gleich lang, sie findet einfach in anderen Monaten statt.
20: Durch diese klimatischen Veränderungen in den Schweizer Alpen, inwiefern verlieren jetzt die Schweizer Teams auch einen Standortvorteil gegenüber vielleicht anderen Teams aus anderen Ländern?
19: Ja, Zermatt Saas-Fee war eine Bank, oder? Man ist schon noch davon ausgegangen, dass wir dort auch kurzfristig Trainingsbedingungen vorfinden. Auf dieser Höhe, ich habe auch gedacht, ja, so 4-5 Jahre, da läuft das, die Schneedecke hält, dass es jetzt so schnell vor sich gegangen ist und der Schnee weggeschmolzen ist, kam schon auch etwas überraschend und zieht natürlich auch diesen Vorteil ein bisschen weg. Handkehrum muss man auch sagen, die Höhenlage bleibt ja und die Möglichkeiten zum Trainieren im Frühling und Herbst sind nach wie vor natürlich auch auf dieser Höhe eher möglich. Also von dem her haben wir schon noch gute Bedingungen in der Schweiz, um Trainings durchzuführen. Aber so der Betrieb im Hochsommer, der fällt sicher mittelfristig weg.
20: Es zeichnet sich also ab, dass die Trainings der Schweizer Skifahrerinnen und Skifahrer sich verändern werden müssen. Wissen Sie etwas darüber, wie sich der Schweizer Skiverband auf die Zukunft vorbereitet?
19: So längerfristige Pläne oder Planungen kenne ich nicht, wo der Schweizer Skiverband verfolgt. Aber so wie ich also den Profisport ein bisschen kenne, denkt man eher auf der kurzfristigeren Seite. Man schaut, was ist im nächsten Jahr möglich? Wo gehen wir hin? Wie bringen wir optimal unser Training unter? Wo müssen wir was hineinbringen, dass es am Ende aufgeht? Und dann hat schon einen Einfluss, oder was vom Klima her möglich ist. Man hat schon Beobachtungen, oder einerseits mit dem Training, mit der Verlagerung, auch die Rennen werden so platziert, dass möglichst noch Schnee, noch harte Bedingungen an den Austragungsorten zu finden ist. Und es sind also diese Gedanken spielen immer mit hinein. Und was längerfristig die Möglichkeiten sind, wird sich auch ein bisschen weisen. Es kann auch wieder sein, dass ein Sommer ein bisschen besser geht, oder das schwankt, aber dass es längerfristig schwierig ist, Trainings gleich zu machen wie heute, von dem kann man ausgehen, aber man ist im Skisport flexibel, muss man immer sein, oder allgemein im Sport. Oder? Für die Planung mit Freunden ist es immer schwierig, weil man weiß im Frühling nie, wo man im Sommer wann ist. Und das wird sicher bleiben oder noch schwieriger werden.
20: Ziehen wir doch zum Schluss noch so etwas wie ein Fazit. Die klimatischen Veränderungen in den Alpen, was bedeuten die sowohl für den Nachwuchs als auch für die Schweizer Skiprofis?
19: Ja, es wird eine herausfordernde Zeit für den Schneesport allgemein. weil ja auch die Winter werden milder, werden wärmer und das ist ja unser Hauptthema hier in den Alpen, oder? Was, dass die Leute zum Skifahren kommen, dass der Nachwuchs Skifahren kann, dass auch die, die nicht Rennsport betreiben, oder? Dass die mit dem Schnee in Berührung kommen. Und das wird immer schwieriger, oder? Jedes Jahr steigt ja die Schneefallgrenze ein bisschen an und dann wird der Kreis von den Personen, die mit dem Schnee in Berührung kommen, tendenziell kleiner, was natürlich die Wichtigkeit oder auch das, die Ausstrahlung vom Skisport schmälert. Und das ist schon eine sehr große Herausforderung, die auf den Sport zukommt. Die aktuellen Profis, die haben im Moment noch die Möglichkeiten, ihre Trainings optimal zu platzieren.

0: 360 Jahren schickte der Rektor der Universität Prag den Text an einen befreundeten Gelehrten mit der Bitte, ihn doch zu entziffern. Aber bis heute ist das niemandem gelungen. Hören Sie dazu die Tageschronik von Konrad Muschk.
1: Das peinigende Buch habe schon seinen Vorbesitzer beim Versuch, es zu übersetzen, zur Verzweiflung gebracht, schrieb Jan-Marek Marci, der Rektor der Universität Prag, am 19. August 1666. Nun möge sein Freund, der Jesuitenpater und Sprachgelehrte Anastasius Kircher am Collegium Romanum, sich daran die Zähne ausbeißen. Das Buch habe Kaiser Rudolf II. Gehört. Dieser habe es für 600 Dukaten einem unbekannten Händler abgekauft. Diesen Brief in lateinischer Sprache hielt 1912 der polnische Antiquar Wilfried Wojnicz in den Händen. Einen rätselhaften, 270-seitigen Buch beigelegt, hatte er ihn im Kolleg der Jesuiten im italienischen Frascati in einer Truhe gefunden und sofort erworben. Die Patres brauchten damals Geld, um ihr Haus zu renovieren, also veräußerten sie seltene Manuskripte. Wojnicz, der in New York ein Buchantiquariat führte, war fasziniert. Das Werk hatte weder Titel noch Autor und war in einer ihm unbekannten Sprache und Schrift verfasst. Er vermutete einen alchemistischen Hintergrund, was im Mittelalter nicht ungefährlich war und die Geheimsprache erklären würde. War es ein Medizinlexikon, gar ein verbotenes Hexenbuch? Ebenso fasziniert war er von den zahlreichen bunten Illustrationen. Es gab Zeichnungen von Pflanzen, Sternbildern und anatomische Darstellungen, etwa von weiblichen Eierstöcken. Wieder andere Seiten zeigten nackte Frauenfiguren, die in roter oder blauer Flüssigkeit badend in Becken mit komplexen Röhrensystemen dargestellt waren. Lesen jedoch konnte Wojnicz das Buch sein Leben lang nicht. Nach Wojnicz' Tod gelangte das Manuskript in den Besitz eines New Yorker Buchhändlers, der es schließlich der Abteilung für seltene Bücher und Manuskripte der Universität Yale vermachte, wo es bis heute aufbewahrt wird. 2009 zeigte eine radiologische Analyse von Papier und Tinte, das Buch musste zwischen 1404 und 1438 entstanden sein, womit auch diverse Theorien widerlegt waren, wonach es sich um eine Fälschung handelte, verfasst womöglich von Wojnicz selbst. Doch weitere Forschungen gaben weitere Rätsel auf. So entdeckten Botaniker, dass es sich bei den Pflanzenillustrationen unter anderem um Darstellungen von Sonnenblumen und Cayennepfeffer handelte. Diese waren damals aber in Europa unbekannt und wuchsen ausschließlich im noch unentdeckten Amerika. Am Entziffern der Schrift, die an das indische Sanskrit oder an thailändische Zeichen erinnert, haben sich Altphilologen, Kryptologen und Fachleute für Kodierung die Zähne ausgebissen. Immerhin konnten 26 unterscheidbare Symbole und 35.000 Wörter identifiziert werden. Computeranalysen, künstliche Intelligenz und linguistische Modelle wurden eingesetzt, um Muster im Text zu erkennen. Zwar konnten einige Strukturen identifiziert werden, doch ein endgültiger Durchbruch blieb bisher aus. Ein zentraler Streitpunkt ist daher die Frage, ob das Manuskript überhaupt einen sinnvollen Inhalt hat. Könnte es sich vielleicht um eine Art von mittelalterlichem Hoax handeln? Oder wurde der Text in einer sogenannten a priorischen Sprache verfasst, also einer konstruierten Sprache mit vollständig neu entwickeltem Vokabular und eigener Grammatik? Wohl, um den Inhalt vor einer breiteren Öffentlichkeit geheim zu halten. Laut der dritten und wohl spannendsten Theorie handelt es sich um eine neue Schreibweise einer damals gesprochenen und inzwischen ausgestorbenen Sprache. Hatten mittelalterliche Gelehrte also ein Alphabet für eine Sprache geschaffen, die gesprochen wurde, für die aber noch keine Schrift existierte? Dann wäre das Wojnicz-Manuskript, ähnlich wie die Rongorongo-Tafel, die man auf der Osterinsel fand, ein wohl für immer stummer Zeuge einer längst ausgestorbenen Kultur.
0: Das war die Tageschronik von Konrad Muschk. 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

0: Die Nachrichten von SRF um 9.30 Uhr mit Livia Schmid. Ein afghanischer Asylbewerber muss die Schweiz wieder verlassen. Er sei jung und gesund und in Afghanistan bestehe für ihn keine Gefahr durch die dort regierenden Taliban. Das hat das Bundesverwaltungsgericht in einem Referenzurteil entschieden. Damit bestätigt es, dass junge Asylbewerber aus Afghanistan in ihr Heimatland weggewiesen werden können. Beim Gericht sind rund 200 Beschwerden von afghanischen Asylbewerbern gegen ihre Ausschaffung hängig. Was bedeutet dieses Urteil nun für Sie? Dazu Bundeshausredaktor Andreas Stüttli.
1: Ob das Urteil auf alle hängigen Beschwerden von Afghanen übertragen werden kann, ist offen. Denn grundsätzlich sei eine Wegweisung nach Afghanistan weiterhin unzumutbar, außer wenn, wie im vorliegenden Fall des jungen Mannes, besonders günstige Umstände vorliegen würden, so das Bundesverwaltungsgericht. Besonders prekär schätzt es die Menschenrechtslage für Frauen sowie für religiöse und ethnische Minderheiten ein.
0: Das Winterthurer Industrieunternehmen Burkhardt Compression will bis zu 220 Stellen streichen. Das Unternehmen schreibt, bis zu 150 Stellen könnten am Standort Winterthur betroffen sein, bis zu 70 weitere Stellen an internationalen Standorten. Der Stellenabbau sei Teil eines Restrukturierungsprogramms. Und dieses sei nötig, um die Wettbewerbsfähigkeit des Unternehmens sicherzustellen, wird der Chef von Burkhardt Compression in der Mitteilung zitiert. Das Unternehmen geht davon aus, dass durch den Umbau jährlich 20 Millionen Franken sparen zu können. Burkhardt Compression produziert verschiedene Kompressoren für die Industrie. Weltweit hat das Unternehmen laut eigenen Angaben etwas mehr als 3.300 Mitarbeitende. Wer bei ChatGPT die Gratis- oder die Go-Version nutzt, bekommt dort ab Montag auch Werbung zu sehen. Das hat der Mutterkonzern OpenAI mitgeteilt. Insgesamt werde ab Montag in 31 europäischen Ländern Werbung geschaltet. Dazu gehört auch die Schweiz. OpenAI betont, dass die Privatsphäre der Nutzenden gewahrt werde. So erhielten die Firmen, die Werbungen schalten, keinen Zugriff auf die Chatverläufe. Auch die Antworten der künstlichen Intelligenz würden nicht durch die Werbung beeinflusst. Mit der Entscheidung für eine Werbefinanzierung hatte OpenAI Anfang Jahr einen Strategiewechsel vollzogen. Damit will OpenAI auch mit Gratisnutzern Geld verdienen. Zu den Börsendaten, geliefert von SIX. Der Swiss Market Index liegt im Moment bei 14.366 Punkten plus 0,3%. Der Euro wird zu 93,98 gehandelt, der Dollar zu 81,04. Und das Wetter, heute scheint ganztags die Sonne und es wird heiß. Die Temperaturen steigen auf 30 bis 33 Grad. Das waren Nachrichten von Radio SRF, verantwortlich Tobias Mayer.
2: 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Wenn wir euch fragen, dann sagen die allermeisten, Gianni Infantino, der muss weg. In unserer Umfrage auf der SRG-Debattenplattform Dialog sagen 96%, Infantino sei einfach nicht mehr der Richtige an der FIFA-Spitze. Infantino, der war ja schon vor der WM maximal unbeliebt bei vielen hier im Westen, in Europa. Inzwischen ist die Kritik aber so laut geworden, dass auch mächtige Stimmen im Fußball seinen Rücktritt fordern. Ist das Ende der Ära Infantino bei der FIFA wirklich realistisch oder eher europäisches Wunschdenken? Und was heißt das alles für den Fußball und die Weltpolitik sowieso? Antworten auf die ganz großen Fragen, die gibt's hier in dieser Bonusfolge der SRF-Podcast-Serie König Gianni, die Infantino-Story von News Plus Hintergründe. Ich bin Raphael Günther.

0: Isabel, wir haben ja in der Podcast-Serie das Leben von Infantino angeschaut, in 4 Episoden. Der Kämpfer, der Mächtige, der Gehasste, der Trump-Freund. In welchem Kapitel sind wir jetzt gelandet?
1: Also vielleicht könnte man jetzt der Schamlose sagen. Also ich hatte ja so ein bisschen, habe erwartet, dass nach dieser Mega-WM jetzt Ruhe um Infantino einkehrt. Zwar ja dann trotz einiger Kritik ein ziemlicher Erfolg, aber falsch gedacht. Offenbar fühlte sich Infantino so sicher in seiner Position als, man kann fast sagen, absoluter Fußballherrscher, dass er wohl dachte, perfekter Moment für meinen Privatisierungsplan.
0: Der Schamlose, das nehmen wir mal so mit. Neben Isabel Pfaff aus der SRF Wirtschaftsredaktion haben wir auch noch andere Gäste eingeladen, um eben diese großen Fragen hier zu besprechen. Sebastian Ramschbeck ist da von SRF Global, internationaler Korrespondent von SRF. Und auch Memme Sikora vom Fußball-Podcast Sikora Gisler ist hier. Memme, der Schamlose, ich nehme das direkt mal auf. Waren nicht alle im Fußball immer schon schamlos, auch Blatter? Dem hat man das ja auch vorgeworfen.
2: Bis zu einer gewissen Grenze, ja, stimmt das. Das ist, glaube ich, was mit der Macht ein bisschen mitkommt. Da werden viele ein bisschen schamloser. Und je sicherer man im Sattel sitzt, desto mehr Macht hat man und desto mehr kann man auch diese Grenzen ausloten. Und das geht dann ziemlich schnell in diese Schamlosigkeit über, die wir jetzt erleben bei Infantino. Er hat immer ein bisschen mehr Grenzen überschritten und jetzt sind wir an dem Punkt, wo so viele Grenzen überschritten worden sind, dass der Widerstand heftig wird.
0: Heftiger Widerstand, den werden wir sicher auch noch thematisieren. Sebastian, du als Experte für Geopolitik, wenn man sich auf der ganz großen Weltbühne bewegt, muss man da nicht einfach ein bisschen schamlos sein?
3: Schamlosigkeit ist ein mögliches Erfolgsrezept. Donald Trump hat das natürlich wunderbar bewiesen, dass man eben mit Schamlosigkeit punkten kann bei den eigenen Wählerinnen und Wählern, aber eben auch auf der diplomatischen Bühne. Aber diese Schamlosigkeit muss irgendwie unterfüttert sein mit Machtmitteln, die man auch wirklich hat, weil sonst kommt man mit Schamlosigkeit nicht weiter. Und da sehen wir eine Parallele, aber natürlich auch einen Unterschied zu Infantino. Also Infantino ist natürlich in der Welt des Fußballs der König, der Papst, vielleicht der Gott. Aber er hat sich hier wohl übernommen, weil er eben dann doch nicht über die Machtmittel eines amerikanischen Präsidenten verfügt. Und die braucht man dann wahrscheinlich, um mit der Schamlosigkeit sehr weit zu kommen.
0: Besonders viel musste sich Infantino eben auch in den letzten Tagen und Wochen diesen Vorwurf der Schamlosigkeit rund um die Teilprivatisierung der WM anhören, dass eben Teile der WM-Übertragungsrechte in eine private Investorenfirma überführt werden sollten. Beteiligt sein sollte auch der Bruder von Trumps Schwiegersohn, also wirklich so eine explosive Mischung, hat man schon fast den Eindruck, die sich da zusammengebraut hat. Inzwischen hat Infantino dann zurückgekrebst, hat die ganze Sache abgesagt. Und dass Infantino ja immer wieder auch Grenzen auslotet, ausprobiert, wie weit er gehen kann. Das haben wir in der Podcast-Serie ausführlich auch besprochen. Isabel, hat er denn jetzt wirklich geglaubt, dass er damit durchkommt?
1: Also er hat es geglaubt, davon kann man ausgehen. Und ehrlich gesagt, warum auch nicht? Also er ist schon mit so vielen unglaublichen Sachen durchgekommen. Also man kann nur mal so die jüngsten Sachen nehmen, die WM 2030 auf 3 Kontinenten, ein organisatorischer Wahnwitz eigentlich. Dann die Vergabe der WM 2034 an Saudi-Arabien, die fast so ein bisschen sang- und klanglos untergegangen ist. Er hat sie ja quasi im Alleingang an Saudi-Arabien vergeben. Auch da, die mächtigen Verbände haben ihm keinen Einhalt geboten. Und jetzt zuletzt auch dieser FIFA-Friedenspreis an Trump, von dem, man weiß es ja von einigen FIFA-Council-Mitgliedern, niemand aus der Exekutive wirklich etwas wusste. Also das sind ja alles schon Dinge, die ihn natürlich bestärkt haben dürften, dass er weit gehen kann.
2: Ja, und es ist auch so, dass er wahrscheinlich auch damit gerechnet hat, dass es gewissen Widerstand gibt, wie bei vielen Sachen, die er eingeführt hat. Er hat die WM aufgeblasen, er hat die Club-WM eingeführt, das aus gegen den Widerstand einiger Verbände. Aber er dachte, er sei fest genug im Sattel, dass er diese leisen Stimmen aus Europa von ein paar Verbänden, die prallen an ihm ab, aber mit der Mehrheit kommt er durch. Und ich glaube, das ist jetzt immer so passiert bei all den Sachen, die er eingeführt hat. Und er hat nicht gedacht, dass es mal größer wird als das. Ein paar murrende Westeuropäer, an die hat er sich gewöhnt längst. Aber jetzt ist die ganze Welt ein bisschen aufgebracht. Das ist ein neues Kaliber.
0: Er hat sich überschätzt.
2: Ja, das kann man so sagen. Er hat sich übernommen.
0: Wie erklärt ihr euch das? Also wie kam es zu diesem Punkt, dass er sich so verkalkulieren konnte, so verzocken konnte? Er, der Taktiker, er, der schlaue Fußballfunktionär, der alle Zügel, hatte man das Gefühl, einfach immer im Griff hat.
2: Das kann man ja bei vielen Mächtigen eigentlich beobachten. Irgendwann stellt sich, glaube ich, das Gefühl ein, man sei einfach unverwundbar. Man kann machen, was man will. Seine Idee war immer, ich schütte einfach Geld aus. Und solange das Geld kommt, wusste er, es ist Ruhe im Karton. Solange die vielen Verbände darüber froh sind, dass sie immer mehr Geld kassieren. Und ich meine, man muss diesen Sprung mal vorstellen. Von dem Punkt, an dem er eingesetzt wurde, also an dem er gewählt wurde als FIFA-Präsident, sind die Beträge seit 2016 um das Achtfache gestiegen. Jeder Verband kassiert jetzt das Achtfache als vorhin. Und solange das eigentlich garantiert ist, kann man sagen, gut, wenn ich das Geld einfach weitergebe, wenn ich das einfach rausschmeiße, wenn ich allen immer mehr gebe, dann ist einfach Ruhe im Karton.
0: Alle Mächtigen übernehmen sich mal, Sebastian?
3: Ja, klar. Das ist natürlich eine sehr menschliche Eigenschaft, dass man vielleicht Macht akkumuliert, dass man eben mit seiner Schamlosigkeit, mit seiner Art immer weiterkommt und irgendwann dann vielleicht die Relation verliert. Also ich habe jetzt auch zur Recherche zu diesem Gespräch heute mit einer Person reden können, die Infantino ein bisschen kennt und gesagt hat, er ist halt auch wirklich immer beratungsresistenter geworden. Das ist auch normal, wenn man Erfolg hat, beziehungsweise dass dann eben dann die Schwäche, die sich zeigt in dem Moment, wenn man nicht bis zum letzten Punkt in seiner Karriere immer auch auf kritische Stimmen hört, dann kommt man an einen Punkt, wo man die eben nicht mehr hört und die ignoriert. Und ich könnte mir schon vorstellen, wenn er ein bisschen offener gewesen wäre und mit mehr Leuten gesprochen hätte, die ihn auch kritisch hinterfragen, dann wäre ihm dieser Fehler nicht passiert.
1: Ich würde auch sagen, das ist wie so der vorläufige Endpunkt einer Entwicklung. Ich glaube nicht, dass er von Anfang an so drauf war, wie man ihn jetzt erlebt, aber er hat halt sozusagen mit jedem Jahr neue Erfahrungen gemacht, wie weit er gehen kann, aber auch hat natürlich immer kleine Stellschrauben gedreht, wo er so ein bisschen Widerstand ausgeschaltet hat oder unsichtbar gemacht hat. Und dann, glaube ich, ist das so eine Begleiterscheinung, wie du sagst, Sebastian, dass man nur noch Ja-Sager um sich hat und dann auch falsche Schachzüge sozusagen, die werden einem gar nicht mehr zurückgemeldet. Und ich glaube, so kam es auch zu dieser Selbstüberschätzung.
2: Er hat sich auch ein bisschen in diese Lage selber gebracht, weil wenn das einzige Argument, das ich habe als FIFA-Präsident ist, ich schütte immer mehr Geld aus, dann muss ich irgendwo immer mehr Geld herkriegen. Also muss ich all diese Sachen machen, die vielleicht auf Widerstand stoßen, aber ich brauche das, sonst habe ich meine Macht verloren.
3: Aber ketzerisch zurückgefragt, war das nicht immer das System FIFA, das einfach Geld ausgeschüttet wird? Da ist ja eigentlich eine Geldausschüttungsmaschine und sonst nicht viel.
2: Das ist sie schon und die Beträge sind auch gestiegen über all die Jahrzehnte, aber seit Infantino ist es explodiert. Es kam immer mehr, aber es war nie das einzige Argument und die meiste Zeit war es eigentlich an Anforderungen geknüpft. Du kriegst Geld, wenn du das und das machst. Ich plane ein Stadion, ich plane einen Trainingsplatz und jetzt sind die Grundstocke, die sind einfach so aufgebläht worden, dass einfach jeder Verband immer viel mehr kassiert als vorhin.
0: Das Geld, das gebraucht wird zum Machterhalt. Gleichzeitig hat man ja eben auch diese Freundschaft ganz gut beobachten können zwischen dem US-Präsidenten, zwischen Donald Trump und dem FIFA-Präsidenten Gianni Infantino. Jetzt war bei diesen Investorenplänen auch noch der Bruder des Schwiegersohns von Trump, soll da beteiligt gewesen sein. Was denkst du, Sebastian? War da irgendwie ein unangenehmes Telefon nötig von Infantino ins Weiße Haus?
3: Gut, das wäre jetzt Spekulation, darüber zu sinnieren, wie das Telefongespräch verlaufen ist, wenn es denn eines gegeben hat. Es wurde ja abgestritten, dass es da direkte Kontakte gab. Es ist interessant, dass Donald Trump jetzt ganz kürzlich mit einem Post auf True Social Infantino die Stange hält. Es gab ja viele Beobachterinnen und Beobachter, die davon ausgegangen sind, Trump lässt Infantino dann wie eine heiße Kartoffel fallen. Aber um das zu beurteilen, müssen wir wissen, was die beiden vielleicht noch im Schilde führen zusammen, was sie vielleicht auch in der Hand haben gegen den anderen. Wir kennen hier natürlich nur einen ganz kleinen Teil wahrscheinlich der Realität. Aber es ist schon so, wenn natürlich Trump jetzt wirklich Infantino weiter die Stange hält und bei Trump ist immer mit vielen Fragezeichen verbunden, ob er wirklich morgen noch das tut, was er heute tut. Aber wenn er es tut, dann knüpft er ein bisschen das Schicksal von Infantino natürlich auch an seinen Einfluss, auch im Fußball, im Weltsport. Das kann schon noch spannend werden.
0: In Europa und auch hier in der Schweiz, da hatte ich den Eindruck, dass schon fast etwas so die Hoffnung hochkam, dass das alles jetzt eben der berühmte Tropfen war, dass es jetzt genug ist, dass Infantino jetzt rausgeschwemmt wird aus diesem FIFA-Präsidium, dass das sein Ende an der Spitze des Weltfußballs einläutet. Das ist bis jetzt nicht passiert. Was denkst du denn, Isabel, was müsste vorfallen, damit Infantino zum Beispiel von sich aus sagt, okay, genug, ich ziehe mich zurück, ich trete zurück?
1: Also wirklich so sein freiwilliger Rückzug, den halte ich nicht für sehr wahrscheinlich. Mhm. Also dazu ist die Sache schon so weit gediehen und irgendwie dazu hätte es schon so viele Anlässe gegeben und er hat es nicht gemacht. Ich glaube, wir sind an dem Punkt, wo er wirklich nur noch auf massiven Druck reagiert und eigentlich muss es wahrscheinlich irgendeinen Kongress, irgendeinen FIFA-Kongress geben, einen außerordentlichen, wo ihm entweder das Misstrauen ausgesprochen wird oder wo er wirklich schon abgewählt wird. Ich schätze, das wird eigentlich der Verlauf sein, wenn es soweit kommt. Aber dass seine Situation im Moment ziemlich prekär ist, würde ich schon betonen. Also der hat sicher noch ein paar Trümpfe im Ärmel, aber dass sich jetzt 3 Kontinentalverbände geschlossen gegen ihn wenden, das ist, glaube ich, schon was nie da gewesen ist.
0: Also und wie steht's denn eigentlich um die nächsten Wahlen? Die sind ja regulär angesagt für den März 2027 fürs FIFA-Präsidium. Auch hier, wenn ich euch zuhöre, muss man sagen, wenn er jetzt im Hintergrund gut verhandelt, gut taktiert, dann steht dieser Wiederwahl, Stand heute, im August nichts im Weg.
2: Ja, ich glaube, das Hauptproblem ist, dass es keine zweite Person gibt, die über all die Jahre, und es gibt schon so lange Jahre Kritik an Infantino, und kein Kontinentalverband, kein Landesverband hat es geschafft, irgendeine Person herauszubringen, die ernsthaft eine Gefahr sein könnte für Infantino. Und man muss das halt auch sehen. Wir haben hier gewisse moralische Vorstellungen, wie der Fußball, wie die FIFA geführt werden muss. Aber halt viele Kontinentalverbände sagen einfach, okay, wer gibt mir wie viel Geld? Und das ist eigentlich die Entscheidung. Also eine mögliche Nachfolgerin, ein möglicher Nachfolger von Infantino muss einfach garantieren können, dass die Landesverbände gleich viel Geld kassieren und ein gewisses Profil haben. Und das ist momentan leider noch nicht in Sicht.
0: Infantino wurde ja zum Beispiel von Trump auch schon mal ins Spiel gebracht als UNO-Generalsekretär. Wenn Infantinos Zeit an der Spitze der FIFA dann mal vorbei sein sollte, irgendwann wird auch die enden, diese Ära von Infantino. Siehst du für ihn, Sebastian, irgendwo auf der Weltbühne ein Böschteli oder einen Posten, der für ihn interessant sein könnte?
4: Also UNO-Generalsekretär wird er ganz sicher nicht werden, da würde ich mein ganzes Gehalt darauf
0: wirklich? Ja. Okay, das haben wir gehört.
4: Nein, da müsste er ja alle UNO-Sicherheitsratsständigen Mitglieder auf seiner Seite haben und ich kann mir jetzt nicht vorstellen, dass zum Beispiel das Vereinigte Königreich da zustimmen würde. Der Premierminister hat ja bereits gesagt, dass Infantino weg muss. Da findet man normalerweise Konsenskandidaten, also oder Kandidatinnen, um UNO-Generalsekretär zu werden, darf man niemand vor den Kopf gestoßen haben und nirgendwo anecken. Und das ist bei Infantino ganz klar nicht mehr der Fall.
2: Es ist ja auch so, er braucht jetzt zumindest aus finanziellen Gründen nicht unbedingt noch ein Pöstchen nachher.
0: Aber vielleicht, weil es interessant sein könnte.
2: Ja. Also ein bisschen vermitteln und rumchatten und irgendwelche Mächtigen hofieren, das wird sicher auch später noch möglich sein. Botschafter von irgendeiner Ölkonzern oder so.
4: Ich finde es eben eine interessante Frage und würde mich auch wundern nehmen, wie ihr das seht. Er ist für mich schon auch der Typ Mensch, der natürlich immer das Geld und den Reichtum auch als ein sehr wichtiges Ziel wahrscheinlich verfolgt hat. Aber am Schluss geht es ihm, glaube ich, nicht in erster Linie ums Geld, sondern es geht ihm darum, irgendeinen Platz in der Geschichte zu haben. Ich meine, seine Reden sind ja zum Teil skurril, wo er sich da aufspielt als jemand, der eben wirklich UNO-Generalsekretär oder Friedensnobelpreisträger oder weiß ich nicht was werden möchte. Denn Geld verdienen ist für ihn wahrscheinlich kein Problem. Er kann irgendeinem Golfstaat ein Berater werden von einem Verein oder einem Emir oder einem König. Aber wahrscheinlich sein Ziel, eine Art Figur wirklich in der Weltgeschichte zu werden, das hat er ein bisschen verbockt.
1: Ja, ich glaube, das war ehrlich gesagt auch eines der Ziele bei dem Privatisierungsplan, weil langfristig hätte ich mir jetzt vorstellen können, wenn das durchgekommen wäre, dann wäre er auch ein potenzieller Kandidat gewesen, dort irgendwann so eine CEO-Funktion einzunehmen oder so. Und da hätte er nicht das Problem gehabt mit ablaufenden Amtszeiten und dass er wiedergewählt werden muss und so. Also das, glaube ich, war vielleicht eine Idee, die er hatte. Und zum Geld. Ich glaube auch, dass ihm Position und Ruhm wichtig sind, aber Geld, da gab es ja auch schon ganz zu Beginn seiner Amtszeit diese Episode, dass er 2 Millionen Jahresgehalt als beschämend bezeichnet hat. Also es spielt schon auch eine sehr wichtige Rolle. Und ob er sozusagen seinen jetzigen finanziellen Status aufrechterhalten kann als Berater von einem nahöstlichen Fußballverein, bin ich mir nicht so sicher.
0: Aber es ist schon auffällig, oder? Also er tritt ja immer wieder auf, auch in seinen Reden oder an Friedensgipfeln, die er mit Trump absolviert hat. Da hat man schon auch das Gefühl, ja, also das ist nicht nur ein Fußballfunktionär, das ist schon fast irgendwie ein Politiker, ein Botschafter.
4: Ja, und das ist ja auch oft ein bisschen schief gelaufen. Er hat ja mal diese berühmte Rede gehalten, wo er gesagt hat, today I feel migrant worker, wo er sich so aufgespielt hat als eine moralische Instanz, was aber irgendwie ein bisschen schräg war, weil man auch nicht ganz verstanden hat, an wen richtet er sich damit und wo will er überhaupt punkten, weil er ja gleichzeitig dann eben auch eng ist mit
3: Ländern, die jetzt vielleicht to be gay nicht so toll finden. Also es war ein bisschen schräg irgendwie und wurde dann auch so aufgefasst eigentlich von den meisten Beobachterinnen und Beobachtern, dass er da versucht hat. Vielleicht war das auch schon ein Vorzeichen für den Fehler, den er jetzt gemacht hat, dass er manchmal irgendwie nicht richtig einschätzt und dass ihm letztlich eben dann doch das politische Gefühl und die Empathie fehlt, die man eben am Schluss neben Schamlosigkeit auch haben muss, um ganz nach oben zu kommen. Wahrscheinlich ist Trump dann doch noch ein bisschen gewiefter, weil er noch besser die Stimmung bei den Leuten, die für ihn wichtig sind, einschätzen kann, als Infantino, der letztlich wahrscheinlich dann eben einem Trump in einem gewissen Sinne auch intellektuell, möchte ich sogar behaupten, unterlegen ist, weil er weniger dieses Gespür hat. Dieses Gespür hat für Situationen.
1: Und ein paar Monate später wurde er ja ohne irgendeine sehenswerte Gegenstimme wiedergewählt. Also sozusagen, Stimmt. Er hat da ja auch wieder die Erfahrung gemacht, für mich zählt jetzt diese öffentliche Meinung nicht so sehr, weil ich werde ja dann einfach per Akklamation wieder im Amt bestätigt.
0: Also eigentlich kann er ja, weil sein Produkt der Fußball ist und so viele Fußballfans gibt rund um den Globus, kann er eigentlich, der König Gianni kann immer auf sein Volk zählen, ob sie ihn mögen oder nicht, weil alle lieben halt Fußball.
2: Genau, die früheren Könige hat im Volk auch nicht, die waren auch nicht sonderlich beliebt im Volk und trotzdem hatten sie diese Macht und weil halt der Fußball so eine, ein großes Potenzial hat, um viele Leute zu erreichen und sehr, sehr viel Geld generiert eigentlich in erster Linie, muss er sich eigentlich nur noch auf die beschränken, die wirklich wichtig sind.
0: Macht man da als Fußballfan eigentlich auch ein bisschen die Augen zu und sagt, ja gut, ich mag halt das Spiel und alles rundherum?
2: Es ist schon so, dass in den letzten Jahren man die Ekelgrenze ziemlich kontinuierlich hochschieben musste, um das weiterhin noch zu verfolgen. Und das, jedes Mal, wenn man denkt, es kommt nicht schlimmer, dann passieren Sachen wie während der Weltmeisterschaft mit diesem Belgien-Fall, mit der Aufblähung von X-Turnieren, mit irgendwelchen komischen Reden, es wird eigentlich immer schlimmer. Wenn man aber das Produkt Fußball so mag, ich will es eigentlich gar nicht Produkt nennen, sondern den Sport Fußball so mag, muss man doch ziemlich halbblind eigentlich durchs Leben gehen.
0: Aber es ist halt ein Produkt am Ende, ein Produkt, das enorm viel Geld einbringt. Und das hat Gianni Infantino immer geschafft.
1: Genau, das hat er geschafft. Also sein kommerzieller Erfolg ist eigentlich unbestritten. Das muss man wirklich sagen. Und das ist natürlich das, was ihn 10 Jahre lang jetzt an der Macht gehalten hat. Aber ich finde, weil du gerade auch nochmal diese rote Karte bei der WM angesprochen hast, ich finde, man hat jetzt schon auch einen Vorgeschmack dessen gesehen, was passiert, wenn sozusagen die privaten, die kommerziellen Interessen so stark sind, dann fangen sie an, die Integrität des Spiels zu beeinflussen. Und ich glaube, das ist auch wirklich bei der gesamten Fußballgemeinde angekommen. Und das wäre auch ein Vorgeschmack auf das, was passiert, wenn der Privatisierungsplan vielleicht nicht jetzt, aber irgendwann durchkäme, dass es doch das Spiel angreift. Und dann wiederum weiß ich nicht, ob das Geschäftsmodell am Ende noch aufgeht.
2: Es ist etwas, bei dem ich zumindest gedacht habe, wir hätten das überwunden. Also wenn man zum Beispiel die Weltmeisterschaft 1982 in Spanien anschaut, Spanien war Gastgeber und es war für die FIFA überlebensnotwendig, aus finanziellen Gründen, dass Spanien weiterkommt. Und wenn man die Spiele anschaut, es war katastrophal, was dort gepfiffen wurde. Also man musste aus kommerziellen Gründen schauen, dass der Gastgeber weiterkommt. Und das hat man eigentlich nachher überwunden, gedacht. Und jetzt geht es, weil es um so viel mehr Geld geht, ist es wieder zurückgekommen unter Infantino. Und das finde ich katastrophal. Wirklich sehr schlimm.
0: Katastrophal aus Sicht, auch aus Fanperspektive. Jetzt, wenn Infantino dereinst als FIFA-Präsident auch tatsächlich abgelöst wird, was denkst du denn, wird dann einiges anders, alles anders im Fußball oder halt vieles doch auch gleich bleiben?
1: Also ich glaube, wenn die Strukturen so bleiben, wie sie jetzt sind, dann ist es recht wahrscheinlich, dass ein ähnlicher Herrscher oder Herrscherin wieder an der Spitze landen, weil sozusagen die Mechanismen des Machterhalts gleich sind, weil wir halt dieses Prinzip haben, ein Verband, eine Stimme und dann eben diese Kleinstverbände sozusagen verglichen mit ihrer Fußballbedeutung oder auch Bevölkerungsbedeutung halt sehr viel Macht haben. Und das befördert eigentlich so ein Patronagesystem. Und wir haben das eben gesehen, auch Infantino ist ja schon als Reformer angetreten und was jetzt daraus geworden ist. Deswegen denke ich schon, wenn in der FIFA alles so bleibt, wie es jetzt ist, dann werden wir wahrscheinlich Infantino 2.0 erleben. Er hat ja auch es geschafft, die Reformen, die Blatter angestoßen hat, auszuhebeln oder zu umgehen. Die sind auf dem Papier irgendwie noch da, aber letztlich, es gibt keine Aufsicht. Ich glaube, das ist so ein bisschen der Schlüssel. Daran müsste sich, glaube ich, was ändern. Es bräuchte eine externe Aufsicht über die, wahrscheinlich dann nicht nur über die FIFA, sondern über die ganzen großen Dachverbände. Aber die dürfte wahrscheinlich nicht intern sein, weil das haben wir gesehen, das hat nicht funktioniert.
0: Was man so liest, ist, dass möglicherweise auch Asien eben das Zünglein an der Waage sein könnte bei der Zukunft, auch wenn wir jetzt über eine mögliche Nachfolge von Infantino reden würde oder jemand, den ihn ablösen kann. Welche Interessen spielen da auch vielleicht geopolitisch noch mit, Sebastian?
3: Da gibt es halt auch unterschiedliche Interessen. Da gibt es eben die, die Infantino die Stange halten werden, und Infantino wird sich darum bemühen, weil er eben fürs Geld verteilen steht. Und dann gibt es aber auch andere. Also ich glaube, der Präsident des Asiatischen Verbandes, Sheikh Salman, er rechnet sich wahrscheinlich selber aus, vielleicht Infantino beerben zu können. Also da werden eben dann sehr viele Partikularinteressen wahrscheinlich zum Tragen kommen bei der Positionierung der einzelnen Länder bzw. Verbände. Und das Bild wird nicht so einheitlich sein.
0: Es ist ja schon interessant, wenn wir über Fußball reden, dann landen wir irgendwann bei den ganz großen Themen und auch bei der Weltpolitik.
3: Ich glaube, es ist ja interessant, dass wir hier schon auch ein bisschen etwas sehen, was wir in der Weltpolitik sehen. Gewissermaßen ein bisschen der Kampf Europas, des alten Platzhirschen unter den Kontinenten, gegen die anderen, die sich emanzipieren gegen Europa. Man kann es ein bisschen so verstehen, aber mit einem großen Unterschied beim Fußball. Und vielleicht muss man böswillig sagen, nur noch beim Fußball ist Europa noch die Supermacht Nummer 1 auf der Welt. Bei der Technologie, bei der Wirtschaft eben Europa in den letzten Jahren, Jahrzehnten massiv an Bedeutung verloren hat und nur noch Nummer 3 oder sogar noch weniger ist und eigentlich die großen dominierenden Supermächte natürlich die USA und China sind.
0: Wir sind jetzt so ein bisschen an einen Punkt angelangt, wo wir sagen müssen, ja, so vieles wird sich wahrscheinlich nicht ändern. Gibt's irgendwas, was dir jetzt noch Hoffnung macht, Memme? In Sachen Fußball.
2: Das setzt jetzt ziemlich Druck auf. Ja. Irgendetwas Positives im Weltfußball. Puh. Nein, das wird, also was wünschenswert wäre zumindest für mich, ich glaube nicht daran, dass wir die große Revolution erleben werden. Da habe ich keine Illusionen. Aber ich hoffe mir zumindest, dass man wieder wegkommt von dieser Nähe suchen mit den Supermächtigen, dass probiert wird, immer, immer mehr Geld zu kassieren. Das kann nicht, das einzige Ziel der FIFA kann nicht sein, wir müssen immer mehr Geld verdienen und das laufend immer erklären mit, ja, das geht ja an den Fußball zurück. Es geht eben nicht nur an den Fußball zurück. Ein Drittel bleibt in der riesigen, aufgeblähten FIFA-Struktur hängen. Also, dass da eine Redimensionierung stattfindet und dass man auch die kleinen Verbände überzeugen kann, ihr bekommt jetzt halt nicht jedes Jahr wieder viel mehr als vorhin. Seid mal zufrieden mit dem, wir können die Verteilung verbessern, wir können ein bisschen umverteilen, das kriegen wir alles hin, dass zumindest das mal durchkommt. Ich wollte etwas Positives
0: sagen. Ja, gerne.
2: Dann bin ich nicht skeptisch.
1: Ja, okay. Ja, ich setze vielleicht ein bisschen Hoffnung, aber vielleicht ist es auch naiv, in diese Idee, die kursiert, dass man vielleicht diese FIFA-Präsidentschaft ersetzt durch so ein rotierendes System. Also, dass man eben die Chefs der Kontinentalverbände, dass die eben, ein bisschen so ähnlich wie im Bundesrat, dass die halt abwechselnd die Führung übernehmen und die FIFA eher so ein Organisationskomitee wird. Die Idee hat, glaube ich, vor allem Alexander Čeferin von der UEFA lanciert. Das, finde ich, hat irgendwie so einen gewissen Reiz. Vielleicht liegt darin die positive Zukunft des Weltfußballs.
0: Danke, Isabel Pfaff aus der SRF-Wirtschaftsredaktion. Sebastian, du zum Schluss irgendetwas Hoffnungsvolles, das du in der ganzen Sache siehst?
3: Ja, für Hoffnungen im Weltfußball bin ich zu wenig Fußballfan, beziehungsweise gar keiner. Aber wenn du etwas Positives hören willst, ich meine, wir reden hier nur über Fußball. Und es ist interessant, wie viel Aufmerksamkeit dieses Thema bekommt. Und am Ende geht es eigentlich nur um Spiel. Und im Vergleich zu vielen anderen Konflikten auf der Welt geht es hier nicht um Leben und Tod. Und das ist eine positive Nachricht.
0: Einverstanden, Memme?
2: Ist natürlich schwierig für mich als Fußballfan, wenn du sagst, es geht nur um Fußball, aber ich bin völlig bei dir, es ist wirklich nur Fußball, ich muss mir das auch x-mal sagen, und wenn man immer redet, wie groß der Fußball ist, dann muss man auch sehen, zum Beispiel, ein Riesenclub Real Madrid macht gleich viel Umsatz wie der Volk etwa, also es ist wirklich eigentlich vernachlässigbar, finanziell und bedeutungsmäßig sowieso.
1: Aber da muss ich als Wirtschaftsredaktorin doch kurz einhaken, 2% der globalen Wirtschaftsleistung liefert der Sport dann doch. Nicht der Fußball, aber der Sport. Da wäre vielleicht doch Aufmerksamkeit gerechtfertigt.
0: Danke euch dreien. Sebastian Ramspeck, internationaler Korrespondent von SRF. Danke dir, Memme Sikora vom SRF Fußball Podcast. Sikora Gisler, am 18. August seid ihr zurück mit einer neuen Folge.
2: Genau, dann ist auch Tom aus den Ferien zurück. Dann machen wir weiter mit dem schönen Teil des Fußballs.
0: 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Produziert hat diese Folge Oliver Carrison. Ich bin Raphael Günther. Bis gleich.

0: Die Nachrichten von SRF um 10 mit Simon Richle. Trotz eigentlich hoher Nachfrage sind Kindertagesstätten in großen Schweizer Städten zu wenig ausgelastet. Einige der Kitas müssen deshalb schließen. Das bestätigt der Verband der Kinderbetreuung Schweiz, Kibe Suisse, gegenüber der Nachrichtenagentur Keystone SDA. Grund dafür, dass die Kitas schlecht ausgelastet sind, könnten insbesondere die hohen Betreuungskosten sein, sagt Kibe Suisse. Ein Blick auf den Familienbarometer 2024 von Pro Familia Schweiz zeige, dass rund die Hälfte der Familien wegen der Kosten auf eine familienergänzende Betreuung verzichtet. Wenn es an Kindern in Kitas fehle, müssten diese sparen und das Fachpersonal wechseln in andere Branchen, so Kibe Suisse. Der Verband fordert von Bund, Kantonen oder Gemeinden, dass sie mehr in die familienergänzende Bildung und Betreuung investieren. Und nun zwei kürzere Meldungen. Das Industrieunternehmen Burkhardt Compression will bis zu 220 Stellen streichen, davon bis zu 150 am Standort Winterthur. Das teilt das Unternehmen mit. Der Stellenabbau sei nötig, um die Wettbewerbsfähigkeit sicherzustellen. Damit will das Unternehmen pro Jahr 20 Millionen Franken sparen. Und wer bei ChatGPT die Gratis- oder die Go-Version nutzt, bekommt dort ab Montag Werbung angezeigt. Das hat der Konzern OpenAI mitgeteilt. Neben der Schweiz gilt das auch für 30 weitere europäische Länder. OpenAI verspricht, die Privatsphäre der Nutzenden sei sicher und die Werbung habe keinen Einfluss auf die Antworten ihrer künstlichen Intelligenz. In China, wo menschenähnliche Roboter als Zukunftsindustrie gelten, hat es einen bemerkenswerten Börsenstart gegeben. Das Robotikunternehmen Unitree hat an ihrem ersten Börsentag einen Sprung gemacht. Die Aktie hat an der Star-Börse in Shanghai mit einem Plus von 629% eröffnet. Bis Börsenschluss hat sie wieder etwas verloren. Trotzdem machte die Aktie in China an ihrem ersten Handelstag ein Plus von 460%. Unitree ist eines der ersten Unternehmen, das humanoide Roboter produziert und in China an die Börse gegangen ist. Bekannt wurde das Unternehmen mit Roboterhunden sowie menschenähnlichen Robotern, die Rennen, Tanzen oder auch Kampfsportbewegungen machen. Und damit die aktuellen Börsendaten von SIX. Der Swiss Market Index liegt im Moment bei 14.362 Punkten, ein Plus von 0,3%. Der Euro wird zu 94,08 gehandelt und der Dollar kostet 81,11. Das Wetter, heute ist es sonnig und heiß. Die Temperaturen steigen auf 30 bis 33 Grad und im Süden gibt es am Abend dann einzelne Gewitter. Das waren Nachrichten von Radio SRF. Verantwortlich war Tobias Mayer.
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2: Die Pharmafirmen in der Schweiz sind sehr bemüht darum, die Zölle der USA auf ihre Produkte tief zu halten. Das machen sie mit verschiedenen Abkommen. Aber möglicherweise könnten die USA weitere Maßnahmen erlassen, die den Druck auf die Medikamentenpreise erhöhen würden. Zumindest befürchtet das René Buchholzer. Er ist Geschäftsführer von Interpharma und er ist zu Gast im Tagesgespräch vom Dienstag.
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4: René Buchholzer ist Geschäftsführer von Interpharma, vom Verband der grossen forschenden Pharmaunternehmen. Der vertreten nicht nur Roche und Novartis, sondern auch alle ausländischen Konzerne in der Schweiz. Willkommen im Tagesgespräch.
5: Danke vielmals, dass ich da darf.
4: René Buchholzer, ihr seid Volkswirtschaftler, Politikwissenschaftler und Staatsrechtler. Welche Kompetenzen braucht ihr jetzt bei Interpharma am meisten?
5: Ja, ich glaube, eine Kombination von diesen drei Kompetenzen. Die Pharmabranche ist die Wirtschaftsbranche in der Schweiz mit fast 40% vom Wirtschaftswachstum die letzten 10 Jahre, 10% vom BIP. Gleichzeitig geht es um Medikamente, um Gesundheit. Für uns als Patientinnen und Patienten ist es hochs Gut. Dementsprechend wird die Produktion aber reguliert staatlich, die Zulassung wird kontrolliert und natürlich auch die Preise werden staatlich festgelegt. Das passiert über gerechte und über politische, gesellschaftliche Entscheide. Und insofern ist es eine schöne Kombination von diesen drei Fächern, die ich mal studiert habe.
4: Aber wenn ihr jetzt gleich eins müsstet auslesen, welches ist das Wichtigste? Volkswirtschaft?
5: Nein, wahrscheinlich im politischen Prozess mehr das Verständnis, wie das politische Bern funktioniert.
4: Gut, da schauen wir auch noch drauf. Aber wir fangen uns gleich mit der Volkswirtschaft an. Und ich tue einfach so ein bisschen eure Branche mal umreissen. Die Pharmaindustrie ist der wichtigste Wirtschaftsmotor von unserem Land. Das sage nicht ich, das habe ich gelesen im Beobachter, eine Schlagzeile. Gerade letzten Freitag hat das Staatssekretariat für Wirtschaft, SECO, gesagt, dass die Wirtschaft im ersten Halbjahr deutlich stärker gewachsen sei, als das man erwartet hat, und zwar wegen der Pharmabranche. Und konkret 50'000 Leute arbeiten in dieser Branche. Und in den letzten 25 Jahren ist die Wertschöpfung der Pharmaindustrie ein bisschen gewachsen, jetzt ist sie am Stagnieren. Und Interpharma sagt, also es sind eure eigenen Zahlen, die Pharmaunternehmen bringen im Standort Schweiz jährlich 10 Milliarden Franken, zahlen 5 Milliarden Franken Steuern und Abgaben bei einem Umsatz von 4,5 Milliarden Franken. Also wenn man das jetzt so hört, da tue ich gerne Star Wars zitieren. Dir als Chef von Interpharma, die Macht ist mit euch.
5: Ja, ökonomisch sind wir tatsächlich der Treiber, das stimmt. Und sehr entscheidend auch für die Volkswirtschaft, für die Bedeutung, wo wir relativ massiv gewachsen sind, wenn wir jetzt stagnieren eigentlich in den letzten Jahren. Aber politisch ist das natürlich in keiner Art und Weise so. Wir haben mehr Vertreter von Krankenkassen im Parlament, als wir etwa Pharmavertreter hätten.
4: Gut, da tue ich schon mal widersprechen. Punkto politisch, weil ihr bekommt nämlich politische Unterstützung. Der Ständerat hat einstimmig an einen Vorstoss von Basler SP-Ständerätin Eva Herzog zugestimmt, die eine Strategie zur Stärkung des Pharma-Standorts Schweiz fordert. Und der Bundesrat hat eine Arbeitsgruppe gemacht, Life Sciences Standort. Und dort sind 4 Leute aus der Bundesverwaltung, 3 von den Kantonen und 2 aus der Pharma dabei, also jemand von Roche und jemand von Novartis. Also so eine mächtige Branche, warum braucht gerade die so einen Support?
5: Weil es uns bedeutend schlechter geht und das natürlich auch eine grosse Auswirkung auf unser Land hat, bei diesen 10 Millionen Steuerertrag, die Sie gesagt haben. Die fallen eben nicht nur in Basel und Zug an, auch ein Kanton, der keine Pharma hat, wie ein Kanton Thurgau, kriegt jährlich etwa 25 Millionen Franken von der Pharma über den Steuerausgleich, fast etwa 1% von seinen Einnahmen. Und ich glaube, man hat realisiert, wenn man die Zahlen anschaut, dass wenn wir so weitermachen wie bis jetzt, dass es schlechter wird gehen. Wir sind jetzt auch eine Szenarioanalyse machen von BAK Economics, wo wir zeigen, dass wir etwa im Jahr 2040 kleiner werden sie als heute, wenn wir nicht unsere Rahmenbedingungen verbessern. Und ich glaube, das haben einige Ständeräte begriffen, dass man jetzt muss handeln und nicht einfach nur abwarten kann, wenn man weiterhin will von einer starken Pharma profitieren als Schweizerinnen und Schweizer.
4: Also die Stagnation würde dann eher quasi in eine Schrumpfung gehen?
5: Die geht in eine Schrumpfung, weil die Geopolitik, weil sich die internationale Politik so massiv verändert hat und damit die internationalen Rahmenbedingungen. Und auf das müssen wir als Schweiz reagieren. Und das ist letztendlich auch eine politische Entscheidung, wie wollen wir reagieren oder eben nicht.
4: Also die Arbeitsgruppe soll ja auch die bestmöglichen Rahmenbedingungen jetzt schaffen. Aber kann ich gleich noch die Frage stellen, geht es bei dieser Arbeitsgruppe mehr um eine Strategieentwicklung für einen Pharma-Standort, aber auch ein bisschen um Vermittlung, um Mediation zwischen der Politik und der Pharma. Ihr lacht. Ich nehme an, ihr wisst, um was es geht. Also geht es auch um Vermittlung in dieser Arbeitsgruppe?
5: Ich glaube, dank der geänderten, wegen der massiv geänderten Geopolitik, der internationalen Rahmenbedingungen, müssen wir eine gesamtheitliche Sicht haben. Und insofern können Sie das als fast als Mediation bezeichnen. Wir haben das Problem gehabt, dass bisher vor allem auch Medikamentenpreise, die jetzt international wegen der Handlungen von der Administration Trump im Fokus gekommen sind, dass die isoliert angeschaut worden sind vom Rest vom Standort. Gleichzeitig haben wir die Zölldiskussionen, die virulent ist seit 2 Jahren in dem Land. Das heisst, Gesundheitspolitik ist nicht einfach mehr Sozialversicherungspolitik, sondern es ist auch Standortpolitik. Es ist auch Außenwirtschaftspolitik und für das brauchen wir eine holistische Sichtweise und das ist der grosse Vorteil von dieser Arbeitsgruppe Life Science, dass hoffentlich sie jetzt gelingt, das departementale Silo-Denken, das im Bundesbern vorherrscht, aufzubrechen und eine holistische Sicht auf das Thema zu werfen.
4: Gut, aber bleiben wir mal bei dem Medikamentenpreis, weil ja dort darum gibt es eben das grosse Gestürm, der muss man vielleicht auch ein bisschen vermitteln. Ich habe im Blick gelesen, dass Vertreter von Pharma in der ersten Sitzung von dieser Arbeitsgruppe sollen gesagt haben, sie wollen höhere Medikamentenpreise in der Schweiz als in den USA. Stimmt, das gibt es die Forderung.
5: Ich weiss nicht, was in dieser Sitzung gesagt worden ist, weil die Sitzungen vertraulich sind, aber was ich kann bestätigen, ist, dass die Forderung von uns klar ist, dass wir sagen, wir müssen darüber diskutieren, welche Versorgung für uns als Patientinnen und Patienten wir wollen haben. Und jetzt gibt es ein internationales Referenzpreissystem, das Amerika eingeführt hat, wo drei Teil darauf auf die Schweiz verwiesen wird. Das konkret heisst, dass Amerika schaut G7-Länder plus Dänemark und Schweiz an und sagt, der zweitiefste Nettopreis ist der Preis, den wir in Amerika haben wollen. Damit werden die Schweizer Preise automatisch Referenzpotenziell für den grössten Markt auf dieser Welt. Das ist ein Problem, auch weil Amerika das kaufkraftorientiert macht und wir natürlich viel reicher sind als Amerika. Und das führt eigentlich dazu, dass eine Preisdiskussion auch drin ist. Aber politisch ist die Frage nicht, welchen Preis wir wollen, sondern welche Versorgung wir wollen.
4: Genau, aber ich werde gleich bei den Preisen bleiben. Oder er hat jetzt gesagt, eben die Schweiz wird zum Referenzpreis, muss ja aber nicht unbedingt, weil die Schweiz hat ja europaweit eigentlich die höchsten Preise. Also was ist da das Problem?
5: Dass die Aussage falsch ist, nachweislich falsch ist, auch wenn sie seit Jahren von verschiedenen Playern wiederholt wird. Wir haben gerade kürzlich eine Studie herausgelassen, die zeigt, dass der Nettopreis nach Abschlägen im Vergleich zu Deutschland 4% billiger sind. Und wenn man es kaufkraftorientiert macht, sind unsere Schweizer Preise rund 20-30% billiger. Und die Evidenz ist eigentlich relativ klar. Und das ist jetzt unser Problem, weil die Rahmenbedingungen jetzt geändert haben.
4: Jetzt hat aber zum Beispiel das Bundesamt für Gesundheit gesagt, gegenüber der Republik Kaufkraft korrigiert die Auslandpreisvergleich, das mache ich sonst nie mehr. Das stimmt so nicht.
5: Nein, das ist falsch. Die Administration Trump macht es. Und das ist unser Problem, das wir jetzt als Schweiz lösen müssen. Und das ist einfach eine Realität, ob sie uns gefällt oder nicht. Und das hat einen Impact auf unsere Versorgung. Und darum brauchen wir die Diskussion, darum brauchen wir die politisch-gesellschaftliche Diskussion.
4: Eure Rechnung ist ja auch noch angezweifelt worden, weil ihr einen Europreis von 1 Franken nehmt, also nicht um die 90 Rappen, wie er jetzt aber war. Und wenn man so würde rechnen, wäre die Schweiz auch wieder nicht quasi das Teuerste.
5: Also wir sind, machen ja über seit 10 Jahren früher mit Santé Suisse den Preisvergleich. Der wird jetzt wieder gemacht werden, der ist im Tun. Und die Resultate sind gleich wie für die letzten 10 Jahre. Und wenn man das anschaut, mit verschiedenen Wechselkursen, weil es eben regulierte Preise sind, kann man streiten, zu welchem Zeitpunkt man den Wechselkurs nimmt, selbstverständlich. Aber die Resultate sind eigentlich konsistent die letzten 5-6 Jahre. Wir sind absolut gesprochen etwa 4-8% teurer als unsere Vergleichsländer, unsere Nachbarländer, nicht Kaufkraft bereinigt. Und vielleicht einfach wichtig noch zu wissen, dass wir auch häufig verwechseln oder vermischt. Wir reden da nur von den neuen Medikamenten, wir reden nicht von den Nachahmerprodukten, nicht von den Generika, weil dort sind die Preisdifferenzen anders.
4: Jetzt soll ja die Arbeitsgruppe Lösungen präsentieren bis Ende Jahr. Ein Vorschlag, der in den Medien ist kolportiert wurde, dass es einen Fonds geben soll, der steigende Medikamentenpreise oder höhere Medikamentenpreise bei neuen Medikamenten würde erlauben, aber die Krankenkassenprämien nicht würde belasten. Wäre so jetzt für Interpharma so eine Lösung, wäre das ein denkbarer Weg?
5: Wie gesagt, wir wollen sicher, dass die Versorgung besser wird als jetzt ist. Wir haben aktuell nur die Hälfte der Medikamente, die in Deutschland da sind. Und das müssen wir verbessern, weil wir eine weitere Erosion sehen. Wir sehen, dass auch neue Medikamente nicht mehr zugelassen werden zu der Krankenkassenvergütung. Ein Drittel der Medikamente sind nicht mehr am BAG eingereicht worden. Das könnte vergütet werden. Und das führt natürlich, das kann dazu führen, dass die Preise steigen. Und die Sorge um Krankenkassenprämie ist gerade für Familien mit Teenager gross. Und die müssen wir ernst nehmen. Und darum sind wir offen für jede Finanzierungslösungsart. Aber wir glauben, und da haben wir auch gute Evidenz von Befragungen, aber auch von anderen Studien, die zeigen, dass die Bevölkerung den Zugang zu neuen Medikamenten will. Also eine neue Studie zeigt sogar, dass die Schweizer Bevölkerung bereit wäre, 33 Franken pro Monat mehr zu zahlen, um den gleichen Zugang zu Medikamenten zu haben, wie in Deutschland der Fall ist.
4: Also dann wäre Interpharma eher dafür, dass man Medikamentenpreise erhöhen würde, anstatt dass man eben so einen Fonds würde schaffen würde.
5: Nein, ich glaube, wir sind dafür, dass die Schweizer Bevölkerung, dass wir keine Zwei-Klassen-Medizin bekommen, dass man auch über eine obligatorische Krankenversicherung Zugang zu neuen Medikamenten hat. Das kann höhere Preise bedingen, wegen diesen geänderten Rahmenbedingungen. Und da sind wir offen für jede Art von Finanzierungslösung. Das kann ein Fonds sein, das kann Einsparungen im patentabgelaufenen Bereich sein, das kann ein anderer Schlüssel von der EFAS sein, von der einheitlichen Finanzierung, Ambulanz von stationär. Und ich glaube, da muss man kreativ sein und zusammensitzen. Und wenn man mal weiss, welche Versorgung man will, dann kann man abschätzen, was könnte das kosten und wie wollen wir das finanzieren.
4: Ein Vorschlag hat man können lesen, wäre ja, dass Kantone mehr würden zahlen, also die würden Steuerzahlerinnen und Steuerzahler zahlen, statt der Krankenkassenprämie, also auch eigentlich die Leute, wäre das auch eine Lösung jetzt für Interpharma?
5: Das ist auch eine Lösung. Wir haben ja jetzt schon über Prämienverbilligung recht viel Steuergelder, die ins System gehen. Etwa 40% wird über Steuern gezahlt. Wir sind der grösste Steuerzahler in diesem Land. Also von dort, glaube ich, muss man ergebnisoffen das anschauen und man muss wirklich von der Frage ausgehen, was wollen wir als Gesellschaft?
4: Jetzt habt ihr zwei Lösungen schon gesagt. Gibt es denn noch andere, die jetzt Interpharma gesagt haben, für an diesem runden Tisch zu diskutieren?
5: Wir tragen aktiv an der Runde Tisch bei mit allen Ideen und sind wirklich offen für alle Ideen, weil ich glaube, wir müssen die Sorge um Krankenkassenprämie ernst nehmen. Am Ende die patentgeschützten Medikamente nur 8% der Prämien ausmachen. Also wenn man nur schon alle Gesetze würde umsetzen, wenn man kürzlich in der Zeitung haben können lesen, wären die Kosten schon drin, faktisch. Aber wir müssen das ernst nehmen und wir wollen Lösungen haben. Wir sind offen für alle und ich glaube, es ist noch zu früh. Wir sind noch nicht dort in der Diskussion und sich jetzt auf eine Lösung schon einzuschiessen.
4: Aber habt ihr eigene? Und jetzt habt ihr nur noch gesagt, dass es wären die Rabatte, die nicht weitergegeben werden, die die Ärzte oder die Apotheken zum Beispiel haben und nachher nicht weitergegeben werden an Patientinnen und Patienten. Das habt ihr vorhin angesprochen. Aber habt ihr denn eine eigene Idee, was ihr eben jetzt für die Stärkung von dem Standort Schweiz könntet oder möchtet?
5: Wir haben in dieser Arbeitsgruppe, in einer Subarbeitsgruppe, alle möglichen Ideen eingebracht, auch Ideen eingebracht von uns. Und nein, die würde ich Ihnen jetzt nicht sagen, weil es sind vertrauliche Arbeiten, die wir dort machen. Ich kann einfach sagen, die Position von Interpharma, wir sind ergebnisoffen, aber wir wollen auch eine Lösung, weil wir glauben und wir wissen von den Befragungen her, dass die Schweizer Bevölkerung Zugang zu diesen Medikamenten will. Und für das braucht es vielleicht auch eine Finanzierung nachgelagert.
4: Ihr hört das Tagesgespräch mit René Buchholzer. Er ist der Geschäftsführer von Interpharma, am Verband der forschenden Pharmafirmen in der Schweiz. Unterdessen haben wir ja das volkswirtschaftliche Feld verlassen. Ich habe schon auf das gekommen, was ihr gesagt habt, was das Wichtigste ist, nämlich die ganze Politik. Und Interpharma bekämpft ja im Moment auch vehement ein politisches Geschäft, nämlich die neue Krankenversicherungsverordnung. Die will schnelleren Zugang zu neuen Medikamenten, tiefere Kosten durch neue Preis- und Rückvergütungsmechanismen, sprich Rabatte, für einen Verhandlungsspielraum für das BAG bei den Preisverhandlungen zu vergrössern. Also wenn ihr jetzt rein als Volkswirtschaftler und als Politikwissenschaftler denkt, sind das eigentlich nachvollziehbare Anliegen?
5: Absolut, das steht auch, das Krankenversicherungsgesetz setzt das auch vor. Es verlangt, dass man möglichst eine gute, qualitativ hochstehende und sichere Versorgung hat zu möglichst günstigen Preisen. Und das ist das Trilemma, der Zielkonflikt, den es gibt, wo wir drin sind. Und das, was wir eigentlich sagen, ist, dass in den letzten Jahren vor allem ein Fokus auf Kosten gewesen sind. Wir nehmen jährlich 1,5 Milliarden Kosten raus, nur vom Medikamentenmarkt allein. Und das hat dazu geführt, dass die Versorgung von qualitativ hochstehenden Medikamenten nicht mehr gewährleistet ist. Und diese Balance muss neu ausgerichtet werden. Das ist schon immer dringlich gewesen, weil wir schon lange eine Erosion gesehen haben. Und jetzt mit der Politik von der Administration Trump hat sich das alles extrem beschleunigt. Und die Verordnungsvorlage, die KV-Vorlage, ist noch aus der alten Welt. Also ist noch geschrieben worden, bevor der Trump mit den Zoll und mit der Most Favored Nation Clause, wenn er das nennt, gekommen ist. Und darum sagen wir, die Verordnung dort muss das geregelt werden. Wir brauchen das modernisierte Preissystem, das die Herausforderungen von Amerika aufnimmt. Und das muss dort eingebaut werden. Und darum lehnen wir die Verordnung ab. Nicht nur wir, sondern 53% von allen Vernehmlassungsteilnehmern, 90% von allen Patientenorganisationen lehnen das ab, weil eben die Versorgung nicht mehr sichergestellt ist mit dem Vorschlag.
4: Vielleicht könnt ihr mir noch erklären, es geht ja da um Rabatt. Und da haben ja die meisten Länder kennen das, also mit dem Schaufensterpreis, das, was quasi auf der Etikette klebt. Das wird auch kommuniziert und dann gibt es eben Rabatt, wenn man mehr kauft und die Rabatte sind nicht kommuniziert, also die sind geheim. Was spricht denn da dagegen? Also da kommt man ja nicht in die da hat man ja nicht die teuersten Preise oder die billigsten Preise, weil man dann ein bisschen untransparent wird. Was spricht denn da dagegen, gegen die Rabatte?
5: Das ist in der alten Welt eine Lösung, eine Versorgung sicherstellen, genau mit dem Mechanismus, wie Sie beschrieben haben. In dieser neuen Welt, wo wir jetzt drin sind, ist das nicht mehr möglich, weil der Präsident Trump oder die Administration Trump explizit Nettopreise verlangt. Das heisst, der Preis nach Abzug von allen Rabattrückzahlungen. Und das setzt er durch, indem die Firmen haben müssen, sage ich jetzt mal, die Vereinbarungen abschliessen müssen, wird der Nettopreis kommuniziert. Und darum ist das Instrument von diesen Rabatt so nicht mehr wirksam. Und dementsprechend gilt der Nettopreis. Und wenn der zu tief ist, haben die Firmen viel betriebswirtschaftliche Anreize, das Medikament nicht mehr in der Schweiz zu lancieren, in einem Markt, der 0,6% macht, um nicht den Preis runterzudrücken in einem Markt, der ihnen 50% Umsatz generiert.
4: Jetzt ist es ja so, dass Roche und Novartis die neuen Medikamente häufig in den USA auf den Markt bringen. Und dort setzen sie ja schon einen Preis. Und auch die Zulassung werden von Roche und Novartis häufig zuerst in den USA beantragt. Und dort wird sie dann auch bewilligt. Also müssten ja die Preise eigentlich unabhängig sein. Also da gibt es ja dort eigentlich schon einen Preis.
5: Das ist korrekt, die Preise sind unabhängig gewesen, aber jetzt nicht mehr seit eineinhalb Jahren, weil jetzt Amerika beschlossen hat, das System einzuführen, das wir auch kennen, fast alle europäischen Länder kennen, nämlich, dass man auf Preise vom Ausland referenziert. Und wir haben das Pech, wenn sie so wollen, dass neben den G7-Ländern auch Dänemark und die Schweiz in den Basket, in den Referenzkorb reinkommt. Und darum ist unsere Preisgestaltung jetzt nicht mehr unabhängig von Amerika, wie früher das war, wo das Referenzpreissystem, wie es die Schweiz auch kennt, nur innerhalb von Europa funktioniert hat. Und das setzt natürlich komplett neue Voraussetzungen, wo sie ein Medikament auf den Markt bringen und wann sie das Medikament auf den Markt bringen.
4: Jetzt nochmal zurück zu dieser Krankenversicherungsverordnung. Ihr habt gesagt, ihr lehnt sie ab. Ich habe neulich auch gelesen, ihr wollt sie aufschieben, bis andere Sachen geklärt sind. Also wie ist denn genau eure Haltung und was ist eure Forderung in diesem Zusammenhang?
5: Jawohl, danke für die Frage. Nein, wir wollen möglichst schnell, dass die Krankenversicherung revidiert wird, dass sie die neue Herausforderung von dem Referenzpreissystem aus Amerika aufnimmt. Das heisst, in einem modernisierten Preissystem, wo zum Beispiel ein kaufkraftorientierter Auslandpreis drin hat, um die Aufrufe wo danach der therapeutische Quervergleich, das ist ein anderes Element, dass man sagt, was ist der Preisunterschied zu einer ähnlichen klinischen Variante, dass der nachvollziehbarer ist. Das ist die Herausforderung, die der Bundesrat der AG Life Science Standort unter dem Regierungsrat Schnegg als Auftrag gegeben hat, dort eine Lösung zu kommen. Diese Lösungen sind noch nicht spruchreif, sie sind noch nicht mal wirklich fundiert andiskutiert worden in dieser Arbeitsgruppe und die Resultate müssen wir abwarten und dann wollen wir, dass die Resultate möglichst schnell umgesetzt werden in der KVV-Verordnung. Was aber nicht geht, ist die Vorstellung, dass man jetzt noch schnell die KVV-Verordnung macht und nachher schaut man dann, was wir für ein Problem haben. Das ist nicht in der Ordnung für uns als Patientinnen und Patienten, weil wir jetzt schon weniger Medikamente zur Verfügung haben.
4: Das habt ihr ja jetzt schon ein paar Mal eben zitiert oder gesagt, dass ihr auch eine neue Untersuchung dazu habt, dass im ersten halben Jahr also eure Firmen 22 innovative Medikamente lanciert haben. 7 davon findet man nicht auf dieser Spezialitätenliste für Grundversorgung. 3 andere, die haben gar keine Zulassung von Swiss Medic bekommen. Also das seht ihr jetzt in Verbindung mit den USA, mit der
5: Ja, wir sind selber überrascht gewesen, so schnell das schon zu sehen. Das ist eine historische Betrachtung, rückwärtsblickend. Und das ist doch erstaunlich, dass ein Drittel der Medikamente, die von der Swiss Medic schon zugelassen sind oder einen positiven Grundbescheid bekommen haben, gar nicht mehr beim BAG eingereicht sind, dass es eben keinen Preis gibt. Und das ist eigentlich nur die Spitze vom Eisberg, weil das wird weitergehen. Wenn man es gar nicht mehr will, Grundversicherung bringen, gibt es langfristig dann auch keinen Grund, dass man überhaupt mehr zur Swiss Medic zu bringen für die Zulassung. Das heisst, wir sehen da eigentlich die Spitze vom Eisberg von einer Entwicklung, die schon da ist. Und wo potenziell massiv schlimmer wird werden, wenn wir nicht endlich unser Preissystem modernisieren. Und das ist die Aufgabe, die das BAG hat. Und das muss sie in dieser KVV-Revision machen. Und zwar in dieser und nicht in einer neuen.
4: Jetzt habe ich aber gelesen, dass ja die Entwicklung eigentlich schon länger geht. Also wenn man schaut, zwischen 2019 und 2022, alle Medikamente, die in Europa sind, zugelassen wurden, sind nur oder haben 30% gar keine Swissmedic-Zulassung. Und rund die Hälfte ist auch nicht auf der Schweizer Spezialitätenliste. Also das hat mit der Politik von Donald Trump nichts zu tun, aber die Entwicklung ist die gleiche. Um was geht es denn bei dieser Entwicklung sonst?
5: Also die Entwicklung ist die gleiche, und zwar weil wir auch in der Vergangenheit das BAG einen stärkeren Fokus auf Kostensenkung gelegt haben als auf die Versorgungssicherheit. Wir haben einen Ausweichartikel gehabt, einen Artikel 71, der im Individualfall die Möglichkeit gab. Das war so der Weg raus. Der Weg ist massiv angestiegen, auf etwa 21%. Das ist ein also keine Ausnahme mehr, wie das Gesetz wird. Und jetzt kommt noch die amerikanische Herausforderung dazu und das wird die Lage noch weiter verschlimmern. In dem Sinne ist es eine langfristige Entwicklung, die auf dem Weg war, wo man auch schon gesagt hat, wir müssen das Thema angehen, wenn wir weiterhin keine Zwei-Klassen-Medizin in der Versorgung haben wollen von neuen Medikamenten. Und mit Trump beschleunigt sich es jetzt einfach massiv.
4: Aber jetzt ein bisschen banal gefragt, geht es denn nicht einfach um die Rentabilität? Und wenn man ja die eben von der Pharmafirma anschaut, dann hat man das Gefühl, die ist sehr, sehr hoch.
5: Es geht für die Firmen sicher, die Firmen müssen rentabel

0: dieser Frage anzunehmen, und zwar jetzt, weil die Lage erodiert.
1: Aber ich kann mir auch wieder lapidar zusammengefasst sagen, eigentlich Vögel friss oder stirb. Also die Schweiz hat gar nicht viele Möglichkeiten. Also wieder auch wieder mit Star Wars gemacht, ist eben bei der Pharma.
0: Doch, die Schweiz hat sehr wohl die Möglichkeit, die Schweiz hat Wahl, ob sie weiterhin so eine Pharmafirma will haben, die 10 Milliarden Steuern zahlt. Sie hat Wahl, ob sie solidarisch für alle zugängliche Grundversorgung will. Dann muss sie sich überlegen, wie sie es finanziert. Sie hat sehr wohl die Möglichkeit, es gibt viele Länder, die eine schlechtere und schlechtere Versorgung haben als die Schweiz. Die Frage ist, ob wir das wollen und ob wir dann wollen, dass nur die viel Geld haben, sich die Medikamente kaufen können oder nicht. Also nein, die Schweiz hat die Wahl, aber es gibt eine betriebswirtschaftliche, internationale Realität, wo jetzt beschleunigt worden ist, weil Amerika der grösste Markt ist und darum die Marktmacht kann ausspielen und unter der Administration Trump auch ausspielt.
1: Schauen wir doch noch auf die USA. Wir haben es jetzt ein paar Mal erwähnt. Und Punkt 12 sind ja die Firmen fast ein bisschen aus dem Schneider, weil es hat Deals gegeben mit den USA, mit dem Präsidenten. Jetzt dir als Staatsrechtler. Also Deals zwischen Firma und einem Land, ist das das, was man will? Weil die Weltwirtschaft ist eigentlich anders geregelt.
0: Nein, also aus einer staatspolitischen Perspektive ist meine persönliche Meinung, nein, das wollen wir nicht. Wir sollten demokratisch legitimierte Entscheide haben. Aber die Firmen sind unter Zugzwang gesetzt worden, weil Amerika eben der grösste Markt ist. 50% der Umsätze im Durchschnitt von meinen Mitgliedern wird in Amerika erwirtschaftet. Und diesen Hebel hat der Präsident Trump jetzt ausgenutzt. Es war ja schon immer ein Anliegen von Demokraten wie von Republikanern in Amerika, die Medikamentenpreise abzubringen, das System in Amerika zu reformieren. Das ist meistens nicht gelungen im Prozess. Und Donald Trump oder die Administration Trump hat jetzt das halt über die Realitäten von der Machtpolitik gemacht oder von der Realität von der Macht vom Markt. Und die Firmen sind in dem Zugzwang gewesen. Und ich würde sagen, nein, staatspolitisch ist das nicht der Weg, wo wir gehen wollen. Darum auch die Forderung da. Wir müssen uns aktiv überlegen, was wir wollen als Schweiz. Und ich glaube, für das haben wir das Parlament und für das haben wir eine direkte Demokratie.
1: Und haben die Deals? Noch eine kurze Frage.
0: Das ist sehr schwierig, eine Voraussage zu machen bei der Administration Trump. Sie sind mal zugesichert für 3 Jahre und dann werden wir weitersehen. Aber dass das Grundproblem, dass die Europäer weniger für Medikamente und darum für die Forschung zahlt haben und eigentlich profitiert haben von den höheren Zahlungen, die die Amerikanerinnen und Amerikaner gemacht haben, das ist, wenn man es zahlenmässig anschaut, korrekt. Sehr nicht schön für uns, schwierig für uns als Schweizer, als Europäer. Das ist korrekt. Und das Problem wird auch nicht weggehen, wenn der Präsident mal nicht mehr wie Präsident, wenn der Herr Trump nicht mehr wie Präsident in Amerika.
2: Das war die Sendung Tagesgespräch vom 18. August. Zu Gast war der Geschäftsführer von Interpharma, René Buchholzer. Und hier geht's gleich weiter mit den aktuellsten Nachrichten.

0: in großen Schweizer Städten zu wenig ausgelastet. Einige der Kitas müssen deshalb schließen. Das bestätigt der Verband der Kinderbetreuung Schweiz, Kibe Suisse, gegenüber der Nachrichtenagentur Keystone SDA. Grund dafür, dass die Kitas schlecht ausgelastet sind, könnten insbesondere die hohen Betreuungskosten sein, sagt Kibe Suisse. Ein Blick auf den Familienbarometer von 2024 von Pro Familia Schweiz zeige, dass rund die Hälfte der Familien wegen der Kosten auf eine familienergänzende Betreuung verzichtet. Wenn es an Kindern in Kitas fehle, müssten diese sparen und das Fachpersonal wechseln in andere Branchen, so Kibe Suisse. Der Verband fordert von Bund, Kantonen oder Gemeinden, dass sie mehr in die familienergänzende Bildung und Betreuung investieren. Zu zwei Meldungen in Kurzform. Das Industrieunternehmen Burkhardt Compression will bis zu 220 Stellen streichen, davon bis zu 150 am Standort Winterthur. Das teilt das Unternehmen mit. Der Stellenabbau sei nötig, um die Wettbewerbsfähigkeit sicherzustellen. Damit will das Unternehmen pro Jahr 20 Millionen Franken sparen. Wer bei ChatGPT die Gratis- oder die Go-Version nutzt, bekommt dort ab Montag Werbung angezeigt. Das hat der Konzern OpenAI mitgeteilt. Neben der Schweiz gilt das auch für 30 weitere europäische Länder. OpenAI verspricht, die Privatsphäre der Nutzenden sei sicher und die Werbung habe keinen Einfluss auf die Antworten ihrer künstlichen Intelligenz. In China, wo menschenähnliche Roboter als Zukunftsindustrie gelten, hat es einen bemerkenswerten Börsenstart gegeben. Das Robotikunternehmen Unitree hat an ihrem ersten Börsentag einen Sprung gemacht. Die Aktie hat an der Starbörse in Shanghai mit einem Plus von 629% eröffnet. Bis Börsenschluss hat sie wieder etwas verloren. Trotzdem machte die Aktie in China an ihrem ersten Handelstag ein Plus von 460%. Unitree ist eines der ersten Unternehmen, das humanoide Roboter produziert und in China an die Börse gegangen ist. Bekannt wurde das Unternehmen mit Roboterhunden sowie menschenähnlichen Robotern, die Rennen, Tanzen oder Kampfsportbewegungen machen. Zu den Börsendaten, geliefert von SIX. Der Swiss Market Index liegt im Moment bei 14.363 Punkten. Das ist ein Plus von 0,3%. Der Euro wird zu 94,06 gehandelt, der Dollar zu 81,09. Und das Wetter, heute scheint ganztags die Sonne und es wird heiß. Die Temperaturen steigen auf 30 bis 33 Grad. Das waren Nachrichten von Radio SRF, verantwortlich Tobias Meyer.
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2: Und hier auf SRF News geht es jetzt gleich weiter mit einigen Highlights aus unserem Programm. Unser Skiexperte erklärt uns, wie sich der Skisport an den Klimawandel anpasst. Dann sprechen wir mit einer USA-Beobachterin über einen neuen Klassenkampf in den USA. Und dann haben Forschende zum ersten Mal das Innere von Narwalzähnen untersucht und sie haben dabei Überraschendes festgestellt. Am Mikrofon ist Nicolas Malzacher. Der Schweizer Skisport muss sich den klimatischen Veränderungen anpassen. Dafür gibt es jetzt ein weiteres starkes Signal, denn auch das letzte Sommerskigebiet in der näheren Umgebung hat zugemacht, auf dem Südtiroler Stilfser Joch. Es war schlicht zu heiß. Die Betreiberfirma sagt, sie könne die Sicherheit und Qualität nicht mehr gewährleisten. Schon länger zu sind die Sommerskigebiete in Zermatt und Saas-Fee. Was bedeutet das für das Sommertraining der Schweizer Skiprofis? Katrin Hiss hat bei SRF-Skiexperte Marc Berto nachgefragt.
3: Man muss umdisponieren, man muss Alternativen suchen, aber man muss auch sagen, oder, es ist jetzt nicht sehr überraschend, oder, dass es immer schwieriger wird, im Juli, August Skitrainings durchzuführen auf den Gletschern. Aber vor allem die jüngeren Kader, die Kader unter den Profis, haben natürlich ein bisschen eine andere Planung. Oder? Die Profis haben schon geplant, auf die Südhalbkugel zu gehen, haben ja auch noch die Möglichkeit, nach wie vor in Zermatt Ski zu fahren. Aber für den Nachwuchs ist es sicher schwieriger und herausfordernder, ja, in dieser Konstellation zu funktionieren.
4: Sie sagen, dass die Profis ausweichen können auf die Südhalbkugel, um da zu trainieren. Welche Herausforderungen bringt so etwas mit sich?
3: Ja, die Südhalbkugel ist halt, es ist teurer, oder? Es ist eine große Reise, es ist logistisch eine Herausforderung, es braucht eine Planung, oder? Die reisen ja nicht nur mit dem Handgepäck über den großen Teich. Und klar, eben die Top-Teams oder die Elite, die sich das gewöhnt. Dort ist das auch geplant und die haben auch ihre Slots und ihre Pisten reserviert. Und für die jüngeren Mannschaften ist es natürlich eine Kostenfrage, oder das Ganze auf sich zu nehmen. Es treibt den Sport auch eher elitärer zu werden, oder? Weil dort, wo man noch Skifahren kann, werden die Preise auch erhöht. Und darum ist die Südhalbkugel ist schon eine Herausforderung. Man beobachtet aber auch, dass andere Nationen, ja, mit jüngeren Kadern auch schon mehr dort präsent ist. Und die Schweiz hatte den Vorteil, oder, mit Zermatt und Saas-Fee, dass dort über das ganze Jahr, vor allem auch im Sommer, dann Skitrainings möglich waren. Und ja, wird die Zukunft weisen, wie dann auch der Schweizer Nachwuchs damit umgeht.
4: Es bringt also Herausforderungen mit sich, wenn die Schweizer Skifahrerinnen und Skifahrer auf der Südhalbkugel trainieren müssen. Gibt es denn Alternativen dazu?
3: Ja, es gibt Hallen, auch bei uns hier in Europa, die das nicht kennen, oder? Das gibt es schon länger. Früher waren die auch so ein bisschen verpönt oder so, ja, die Halle, wir gehen nach draußen, wir haben ja unsere Gletscher, wir trainieren dort. Aber das hat sich schon ein bisschen verändert in den vergangenen Jahren, auch die Denkweise. Auf einmal ist die Halle interessant, auf einmal kann man dort natürlich qualitativ hochwertig trainieren, man hat gleichbleibende Bedingungen, man kann unzählig viele Läufe fahren, es ist wie in einem Kühlschrank, muss man sich das vorstellen. Und jetzt ist ein Run auf diese Hallen zu beobachten, oder? Und man findet im Moment eigentlich auch keine freien Plätze mehr, um dort zu trainieren, jetzt gerade auch nach den Schließungen, Stilfser Joch und auch Zermatt und Saas-Fee, sind die Hallen gut ausgelastet.
4: Das Sommertraining wird also schwieriger zu organisieren für die Schweizer Skifahrerinnen und Skifahrer. Könnte das also auch Einfluss haben auf die Trainingsart und Weise im Rest des Jahres?
3: Ja, wir haben schon, auch im Nachwuchs haben wir das beobachtet, oder? Es verlagert sich, die Trainingseinheiten. Zum Beispiel wird der Winter versucht natürlich optimal zu nutzen, viel mehr zu nutzen, weil einerseits ist es kostengünstiger, halt vor Ort zu trainieren. Und der Frühling hat gute Bedingungen. Ja, da liegt noch viel Schnee. Am Morgen ist die Piste auch noch gut kompakt und hart, vor allem auch in höheren Lagen. Und das wird vermehrt genutzt. Ganz früher war der Break eigentlich so nach den letzten Rennen. Brauchte man eine Pause und dann hatte man auf Kondition gesetzt, sich aufgebaut und dann wieder angefangen Ende Juli, August. Und jetzt mit der Schwierigkeit, im Hochsommer die Skitrainings durchzuführen, zieht man den Winter eher hinaus, oder? Man nutzt dort die Bedingungen, man nutzt dann noch die Gletscher, die zur Verfügung stehen. Im Frühling sind die ja noch gut befahrbar. Und dann kommt der Break, indem man dann den Fokus auf das Konditionstraining legt, auf die Vorbereitung neben dem Schnee. Und dann versucht man dann wieder zu schauen, wo kann man denn früh wieder dann gute Bedingungen vorfinden. Das Ende September, Oktober. Und dort sind ja auch mit den Schneedepots, die gemacht werden, von verschiedenen Gebieten, zum Beispiel auf der Diavolezza im Engadin, wo auch in den vergangenen Jahren immer früh wieder Trainings möglich waren. Und das war dann Anfang Oktober ungefähr, dann auf der Vorbereitung, jetzt dann auch in Weltcup-Stufe dann Richtung Sölden, aber auch jüngere Teams können dann dort trainieren. Und so ist die Saison doch relativ lange und die Skipause bleibt ungefähr gleich lang, sie findet einfach in anderen Monaten statt.
4: Ziehen wir doch zum Schluss noch so etwas wie ein Fazit. Die klimatischen Veränderungen in den Alpen, was bedeuten die sowohl für den Nachwuchs als auch für die Schweizer Skiprofis?
3: Ja, es wird eine herausfordernde Zeit für den Schneesport allgemein. Weil ja auch die Winter werden milder, werden wärmer und das ist ja unser Hauptthema hier in den Alpen, oder? Dass die Leute zum Skifahren kommen, dass der Nachwuchs Skifahren kann, dass auch die nicht Rennsport betreiben, oder? Dass die mit dem Schnee in Berührung kommen. Und das wird immer schwieriger, oder? Jedes Jahr steigt die Schneefallgrenze ein bisschen an und dann wird der Kreis von den Personen, die mit dem Schnee in Berührung kommen, tendenziell kleiner, was natürlich die Wichtigkeit oder auch die Ausstrahlung vom Skisport schmälert. Und das ist schon eine sehr große Herausforderung, die auf den Sport zukommt. Die aktuellen Profis, die haben im Moment noch die Möglichkeiten, ihre Trainings optimal zu platzieren. Die schauen auch, dass sie ihre Trainings reinbringen und können sich da auch entsprechend entwickeln. Das ist auch international der Fall. Aber für den Nachwuchs sind die Herausforderungen schon sehr groß. Und nur schon eben überhaupt Skirennfahrer zu werden.
2: Das Gespräch über den Schwund der Sommerskigebiete mit Experte Marc Berto. In den USA spielt sich derzeit ein bemerkenswerter Verteilkampf ab. Im Zentrum steht Kalifornien. Dort stimmt die Bevölkerung im November über eine kontroverse Steuer ab. Einmalig sollen alle Milliardäre im Bundesstaat 5% Steuern auf ihre Vermögen zahlen. Einer, der sich derzeit mit aller Kraft dagegen wehrt, ist der Google-Mitgründer Sergey Brin. Er hat bereits 100 Millionen Dollar ausgegeben, um zusammen mit anderen Superreichen die Vorlage zu bekämpfen. 100 Millionen tönt nach viel, ist aber quasi Kleingeld, wenn man sich überlegt, dass Brin wohl mehrere Milliarden zahlen müsste, wenn die Steuer durchkommt. Sehen wir in Kalifornien also gerade eine Art neuen Klassenkampf in den USA? Das wollte ich von der USA-Expertin Claudia Brühwila wissen.
5: Ja und nein. Also vordergründig ist die Klassenkampfrhetorik natürlich sehr laut zu hören. Wir haben auch einen Bernie Sanders, der sich einmischt in diesen Abstimmungskampf, der sagt, es ist Zeit, die Super Rich zur Kasse zu bitten, dass sie Teil des Gesellschaftsvertrags einhalten müssen und so weiter. Aber wenn man ein bisschen drunter schaut, dann sieht man, dass die Sache so klar nicht ist, dass wir beispielsweise eine Lehrergewerkschaft haben, die sich ebenfalls gegen diesen Vorschlag stellt. Wir sehen prominente Demokraten, die sehr skeptisch gestimmt sind und auch Moderate, die in diesem Vorschlag, der da zur Abstimmung kommt, nicht eine richtige Lösung sehen.
2: Gucken wir uns doch die Argumente ein bisschen genauer an. Ein zentrales Argument der Gegnerschaft ist, dass die Superreichen dann einfach auswandern würden oder dass sie ihre Vermögen in einen anderen Bundesstaat verlegen würden. Für wie realistisch halten Sie so ein Szenario in Kalifornien?
5: Es ist umstritten, wie realistisch das ist und wie schwierig das dann auch wäre für den Erfolg der Maßnahme. Es sind tatsächlich schon einige Herrschaften in Anführungsstrichen geflohen. Gleichzeitig geht man aber auch davon aus, dass für viele Kalifornien nach wie vor zu attraktiv ist, um diesem Ort einfach so den Rücken zu kehren. Gerade auch, wenn Personen familiäre Bindungen haben, Kinder in der Schule und so weiter und eben auch das Tech-Umfeld. Und in diesem sind viele der Angesprochenen, der betroffenen Milliardäre tätig, einfach zu attraktiv. Aktiv nach wie vor ist. Gleichzeitig sagen aber viele, wenn diese Maßnahme durchkommt, dann hat das eben auch ein Zukunftssignal. Und Sie haben es gesagt, es ist eine einmalige Steuer, die erhoben werden soll. Aber viele sagen, das könnte dann eine, im Englischen sagt man so schön, eine slippery slope werden, dass man sich da auf eine Bahn begibt, die dazu einlädt, solche Maßnahmen immer wieder zu erheben und gleichzeitig aber nichts gegen die strukturellen Probleme zu bringen. Weil das ist das andere große Argument, das unter anderem auch der amtierende Gouverneur Gavin Newsom gegen die Vorlage einbringt, dass diese ja, wir würden auf Schweizerdeutsch sagen, eher Pfläschterli-Politik betreibt, anstatt wirklich strukturelle Probleme anzugehen. Und diese sind massiv, denn mit den Einnahmen aus dieser Einmalsteuer soll ja vor allem dem Gesundheitswesen geholfen werden. Und in allen anderen Bereichen würde man genau gleich dastehen. Man würde auch nichts gegen die stetig steigenden Staatsausgaben tun. Also mit anderen Worten, man würde bei einem sehr löchrigen Kessel nur ein Loch stopfen.
2: Und da gibt es einen interessanten Aspekt. Sie haben es gesagt, eben Gavin Newsom stellt sich dagegen, der demokratische Gouverneur von Kalifornien. Aber die demokratische Partei in Kalifornien, die stellt sich hinter diese Vorlage, die will diese Vermögenssteuer. Wie interpretieren Sie diese unterschiedlichen Haltungen?
5: Wir sehen hier eigentlich einen Richtungskampf in Kalifornien zwischen dem Gouverneur und seiner Partei, den wir auch in der gesamten demokratischen Partei sehen, zwischen einem eher moderaten Kurs und einem eher progressiven, der sich auch gegen den sozialistischen Einfluss, wie ihn beispielsweise ein Mamdani oder eine Alexandria Ocasio-Cortez verkörpert, wie sich dieser im gesamten Land abspielt. Zudem müssen wir auch beachten, dass Gavin Newsom ein Gouverneur ist, der nicht mehr antritt, der Präsident werden will und der um die Wirkung dieser Vorlage im Rest Amerika weiß. Und der weiß darum, dass vielleicht in Kalifornien im Moment noch einen relativ hohen Zuspruch erfährt, aber dass das nicht die Art von Vorlage ist, mit der er als Präsidentschaftskandidat in Verbindung gebracht werden möchte. Und er schielt vor allem auch in diese Richtung.
2: Das heißt, für wie groß halten Sie die Bedeutung dieses Verteilkampfes, den wir da gerade beobachten, hinsichtlich des Wahlkampfes, auch jetzt vor den Midterms, dann im November?
5: Ich glaube, man muss zwischen der Grundsatzfrage und dieser Vorlage im Konkreten unterscheiden. Weil die Grundsatzfrage treibt Amerika an sich um. Und sie ist mit ein Grund, weswegen sozialistische Kandidaten Erfolge fahren, warum auch die Republikanische Partei eine andere Gangart eingelegt hat. Wir haben grundsätzlich große Kritik bis Unmut und Wut gegenüber sogenannten Superreiche, gegenüber Milliardäre, von denen ein steigender Anteil der Amerikanerinnen und Amerikaner der Meinung sind, dass sie zu wenig an das Gemeinwohl leisten. Und das andere ist dann eben diese konkrete Vorlage, ob diese als gut genug oder als überhaupt problemlösend angesehen wird. Also mir scheint es sehr wichtig, dass man diese zwei Dinge auseinanderhält.
2: Und Kalifornien steht ja mit dem Silicon Valley, den vielen Superreichen dort, sinnbildlich für diesen Graben, der immer tiefer wird in den USA zwischen Arm und Reich. Könnten wir also vielleicht sagen, Frau Brühwiler, dass diese Steuer jetzt in Kalifornien, diese Abstimmung darüber, dass das eine Art Testlabor ist, um zu gucken, könnte so etwas funktionieren? Kann diese Art von Politik in den USA funktionieren? Weil wenn es dort nicht funktioniert, dann wahrscheinlich nirgendwo.
5: Ich glaube, das geht ein bisschen zu weit. Ich würde sagen, es ist vor allem ein Richtungsweiser für die Politik insgesamt, dass man nach Lösungen suchen muss. Allein der Umstand, dass diese Abstimmung zustande gekommen ist, dass diese Initiative einen überragenden Erfolg hatte im Anstoßprozess. Sie hat doppelt so viele Unterschriften mitgebracht, als nötig waren für das Zustandekommen der Initiative. Gleichzeitig gibt es aber eben unter vielen namhaften Ökonomen große Zweifel, ob so, wie sie designt ist, diese Vorlage, ob sie zweckgemäß ist. Und deswegen sollte man nicht gleich davon sprechen, dass hier das große Steuerexperiment gestartet wird, das gelingen muss, will man Fairness erreichen. Es ist vielmehr wirklich ein Anstoß für die Politik, jenseits von Kalifornien auch nach Lösungen zu suchen, um die Probleme, wie sie die Amerikanerinnen und Amerikaner eben in wachsendem Maße sehen, wahrnehmen und bekämpft sehen wollen, wirklich anzugehen.
2: Sagt Claudia Brühwiler, die an der Universität St. Gallen zu amerikanischer Kultur und Politik lehrt. Sie ist gigantisch, die neue Marienstatue in Polen, die nun eingeweiht worden ist. In einem kleinen Dorf im Inneren des Landes steht Maria mit einem langen Gewand und hält die Hände geöffnet. Sie ist 55 Meter groß und gilt neu als größte Marienfigur in Europa. Nico Bär hat Norbert Bischofberger aus der Religionsredaktion gefragt, was diese Statue über die Bedeutung des Katholizismus in Polen aussagt.
6: Ja, heute gehören ungefähr 3/4 der Bevölkerung in Polen zur römisch-katholischen Kirche, also genau genommen 71%. Das ist aber ein starker Rückgang gegenüber vor einigen Jahren. Der Einbruch der Religiosität, insbesondere bei jungen Menschen in Polen, ist dramatisch. Da geht es weniger um die Ablehnung der Religion als vielmehr um die Wahlfreiheit. Da haben sie viele andere Möglichkeiten aufgetan, Freizeit, Selbstverwirklichung im Beruf, Konsum und so weiter. Da gerät Religion etwas ins Hintertreffen. Diese Marienstatue verstehe ich eher als Ausdruck der persönlichen Frömmigkeit des Stifters.
7: Ja, die Statue gestiftet hat ein Börseninvestor, der Multimillionär ist. Er habe dies aus Dankbarkeit zu Maria gemacht. Welche Bedeutung hat denn Maria in Polen?
6: Die Bedeutung von Maria, der Mutter Jesu, der Mutter Gottes, ist groß in Polen. Dieser Unternehmer Roman Karkoschik hat eben aus Dankbarkeit diese Statue gestiftet. Er sei von einer schweren Krankheit genesen, habe sich im Gebet an Maria gewandt und sei erhört worden. Das erinnert an viele andere Heilungen, die Maria zugeschrieben werden, auch zum Beispiel in Lourdes in Frankreich oder an die Pilgerfahrten zu der Schwarzen Madonna, auch bei uns in Einsiedeln in der Schweiz.
7: Es gibt bereits das bekannte Maria-Heiligtum in Częstochowa in der Nähe der polnischen Stadt Krakau. Ist diese neue Marienstatue nun quasi eine Konkurrenz?
6: Nein, in keinster Weise. Jasna Góra, dieser Wallfahrtsort in Częstochowa in der Nähe von Krakau, bleibt das Marienheiligtum schlechthin in Polen. Es gilt als eine Art geistliches Zentrum Polens. Ich selber habe es in den 1980er Jahren bereist. Das war vor der Wende. Das war damals ein Ort der Hoffnung, ein Ort des Widerstands, des Katholizismus gegen den Kommunismus. Ich erinnere an die Reise von Papst Johannes Paul II., selber ein Pole. 1979 hat er in Jasna Góra in Częstochowa vor 1 Million Menschen eine Messe gehalten. Das war im damaligen kommunistischen Polen, wo der Katholizismus nicht gern gesehen war, wo er unterdrückt war, eine riesige Machtdemonstration.
7: Die Meinungen zu dieser neuen Statue gehen selbst in der katholischen Kirche auseinander. Ein Dominikanerpater nannte sie ein kleines Monster. Wieso gefallen solche Andachtsorte nicht allen in der Kirche?
6: Ja, ich habe mir die Statue angeschaut, die ist wirklich riesig. Sie schaut, wenn sie etwas kleiner wäre, so wie aus dem 3D-Drucker aus. Ich meine das nicht despektierlich. Ich habe eine befreundete Journalistin in Polen gefragt und sie hat zum Beispiel gemeint, diese Statue stört mich nicht. Vielleicht hätte man das Geld besser für karitative Zwecke eingesetzt. Sei drum, Maria hat bei dieser Statue die Krone abgelegt, sagt der Bildhauer, der sie entworfen hat. Sie steht auf einer 15 Meter hohen Krone, eben im Gegensatz zu der Maria von Częstochowa, welche die Krone auf dem Haupt trägt. Denn Maria gilt als Königin Polens. Hier sei die Mutter Gottes eben an dem neuen Ort bescheiden, näher bei den Menschen, mütterlicher, zugänglicher.
7: Polnische Medien rechnen nun damit, dass die gigantische Marienfigur eines der bekanntesten religiösen Symbole Polens werden wird. Was bringt das den Gläubigen, wenn es solche berühmte Statuen gibt?
6: Ja, dieser Unternehmer hat an diesem Ort bereits in Konotopia, einem kleinen Dorf mit 140 Einwohnerinnen und Einwohnern, eine Marienkapelle vor Jahren gestiftet. Die Hoffnung ist von den Bewohnern dort, dass das jetzt zu einem Touristenmagnet, aber auch zu einem Ort für Pilgerinnen und Pilger wird. Der Bischof Christoph Wendowski, der die Marienstatue vor wenigen Tagen eingeweiht hat, der hat gesagt, es soll ein Ort des Gebetes sein. Diese Marienstatue soll die Menschen zu Gott führen. Und das finde ich eigentlich ganz angemessen.
2: Das waren die Einordnungen von Norbert Bischofberger aus unserer Religionsredaktion. Sie sind so etwas wie die Einhörner der Meere, mit dem Unterschied, dass es sie tatsächlich gibt, die Narwale. Ihr Körper ist 4 bis 5 Meter groß und dazu kommt das Horn am Kopf, das bis zu 2 Meter lang ist. Genau genommen ist es ein Zahn. Die Narwale gehören entsprechend auch zu den Zahnwalen. Nun haben Forschende diese Narwalzähne zum ersten Mal bis ins Innerste untersucht. Ich habe unsere Wissenschaftsredaktorin Anita Vonmond gefragt, was diese Zähne so besonders macht.
8: Ja, sie sind sehr schmal und eben lang. Und anders als die Stoßzähne von Elefanten oder Walrossen ist der Stoßzahn des Narwals auch nicht gekrümmt, sondern er wächst schraubenförmig aus der Schnauze nach vorn. Das ist ungewöhnlich in der Tierwelt und das hat die Forschenden auch animiert, mehr herauszufinden über dieses einhornartige Horn des Narwals, also wie es innen aufgebaut ist.
2: Und jetzt haben die Forschenden zum ersten Mal einen Narwalzahn mit ganz speziellen Röntgengeräten durchleuchtet. Was ist dabei besonders aufgefallen bei den Ergebnissen?
8: Ja, der Narwal-Stoßzahn ist ziemlich anders, als was man sonst so kennt in der Tierwelt. Er besteht zwar im Inneren aus Dentin, wie wir es selbst in den Zähnen haben, ummantelt ist dieses Dentin dann aber von einem Zahnzement, der bei anderen Säugetieren in der Regel nur an der Zahnwurzel vorkommt. Beide Schichten enthalten Kollagenfasern und kleine Mineralkristalle, welche dem Stoßzahn trotz Härte auch eine gewisse Flexibilität verleihen. Und, das hat die Forscher am meisten überrascht, die winzigen nanometergroßen Bausteine, die folgen wie das ganze Horn äußerlich einem spiraligen Muster. Und zwar gibt es sogar zwei Arten Spiralen. Jene in der Dentinschicht winden sich nach rechts und jene in der Ummantelung drehen sich nach links.
2: Also wirklich eine besondere Struktur, auf die die Forschenden da gestoßen sind. Haben Sie da einen Vergleich, damit wir uns das ein bisschen besser vorstellen können, wie das aussieht?
8: Ja, man kann sich das ähnlich vorstellen wie die verdrillten Fasern in einem Seil. Das Material ist raffiniert ineinander verzahnt oder verdreht und es ist so eben zugleich sehr stabil und auch mehr oder weniger biegsam.
2: Und gibt es da irgendwelche Vorteile, die diese besondere Konstruktion bietet, dann für das Leben in der Welt, in der die Narwale unterwegs sind?
8: Ja, durchaus. Also unter Wasser gibt es ja starke Strömungen und der Narwal hat einen eben sehr langen, dünnen Stoßzahn und der muss zugleich hart und leicht biegsam sein, damit er nicht bricht und damit das Tier den Strömungen standhalten kann. Das ist so der wichtigste Vorteil, würde ich sagen.
2: Aber irgendwie stelle ich es mir schon nicht so ganz so praktisch vor, am Kopf so ein langes Ding zu haben, irgendwie halb so groß wie der Körper. Wissen wir, was eigentlich genau der Zweck ist dieser Zähne?
8: Man geht davon aus, dass dieses auffällige Teil bei der Partnersuche den sozialen Rang der Männchen signalisiert und so gesehen wichtig ist für die Fortpflanzung. Man hat auch schon beobachtet, wie die Männchen mit ihrem langen Zahn spielerisch wie fechten. Der Zahn enthält zudem mehrere Millionen Nervenenden, mit deren Hilfe vermutlich die Wassertemperatur gefühlt werden kann und anderes. Aber vieles zur Funktion ist noch nicht abschließend geklärt. Was sicher ist, das Teil fällt auf schon immer. Früher wurden Narwalzähne als Horn des Einhorns verkauft.
2: Aber es ist ja so, die Narwale, die kommen, sind ja nicht schon bei der Geburt ausgestattet mit diesen langen Zähnen am Kopf. Wie funktioniert das Wachstum?
8: Ja, also dieses Wachstum, das startet im Maul der kleinen männlichen Narwale als linker oberer Eckzahn. Der dreht sich und irgendwann durchstößt er die Oberlippe und wächst dann sich windend immer weiter nach vorne. Also der wächst ein Leben lang und Narwale werden alt, manche fast 100-jährig.
2: Jetzt haben wir diese neuen Erkenntnisse der Forschenden, die eben bis ins Innerste durchgedrungen sind, dieser Narwalzähne. Gibt uns das irgendwelche Erkenntnisse, die auch noch darüber hinausgehen, wie genau dieser Zahn aufgebaut ist?
8: Ja, durchaus. Die Materialwissenschaftler, Wissenschaftlerinnen, die entwickeln immer mal wieder Materialien, auch nach dem Vorbild der Natur, und die freuen sich über solche Forschungsergebnisse. Und interessant ist diese Forschung sicher auch für die Umweltwissenschaften, denn die Stoßzähne der Narwale enthalten, wenn man sie durchsägt, dann enthalten sie sowas wie die Jahrringe, welche Bäume im Innern haben. Und man kann daraus dann Rückschlüsse ziehen, zum Beispiel aufs Nahrungsangebot in der Arktis oder aufs dortige Klima. Und so kann man an einem Narwalzahn viele Jahrzehnte Umweltgeschichte in der Arktis ablesen.
2: Das war unsere Wissenschaftsredaktorin Anita von Mons zu den Erkenntnissen der neuen Narwal-Studie. Auch Forschende des Paul-Scherrer-Instituts im Aargau waren daran beteiligt. So viel von den Highlights aus dem Programm von SRF News am Mittwoch, dem 19. August. Hier geht's jetzt dann gleich weiter mit den aktuellsten Nachrichten. Am Mikrofon war Nikolaus Malzacher.

0: Die Nachrichten von SRF um 11 mit Simon Richle. Die Schweizerische Flüchtlingshilfe kritisiert das Bundesverwaltungsgericht, weil dieses entschieden hat, dass ein junger Afghane in sein Heimatland zurückgewiesen werden darf. Hintergrund ist ein neues Urteil. Dieses bestätigt den Entscheid des Bundes, dass junge, gesunde Männer in einzelnen Fällen nach Afghanistan zurückgeschickt werden können. Die Flüchtlingshilfe kritisiert das, weil in Afghanistan die islamistischen Taliban herrschen. Das sei eine Willkürherrschaft ohne staatliche Strukturen. Darum sei es unzumutbar, Menschen nach Afghanistan zurückzuweisen, sagt die Organisation. Der Entscheid des Bundesverwaltungsgerichtes ist ein Referenzentscheid, dürfte also auch noch andere Afghanen betreffen. Mehr als 200 warten noch auf ein Urteil zu ihrer Wegweisung. Trotz eigentlich hoher Nachfrage sind Kindertagesstätten in großen Schweizer Städten zu wenig ausgelastet. Einige der Kitas müssen deshalb schließen. Das bestätigt der Verband der Kinderbetreuung Schweiz, KiBeSwiss, gegenüber der Nachrichtenagentur Keystone SDA. Grund dafür, dass die Kitas schlecht ausgelastet sind, könnten insbesondere die hohen Betreuungskosten sein, sagt KiBeSwiss. Ein Blick auf den Familienbarometer 2024 von Pro Familia Schweiz zeige, dass rund die Hälfte der Familien wegen der Kosten auf eine familienergänzende Betreuung verzichtet. Wenn es an Kindern in Kitas fehle, müssten diese sparen und das Fachpersonal wechseln in andere Branchen, so KiBeSwiss. Der Verband fordert von Bund, Kantonen oder Gemeinden, dass sie mehr in die familienergänzende Bildung und Betreuung investieren. Und noch zwei tierische Kurzmeldungen aus den Regionen. Im Zoo Zürich gibt es eine neue Affenart zu sehen, sogenannte Bärenstummelaffen. Ein Paar sei neu im Menschenaffenhaus eingezogen, teilt der Zoo in Zürich mit. Bärenstummelaffen sind besonders gute Kletterer. Ihr Leben spielt sich vor allem in den Baumkronen ab. Und im Fluss Wina zwischen dem Aargau und dem Kanton Luzern wütet eine gefährliche Krankheit für Krebse. Die Rede ist von einer Flusskrebspest. Nun hat der Kanton Aargau das Sperrgebiet erweitert, von der Grenze zum Kanton Luzern bei Menziken bis zur Mündung in die Sur in Sur. Im Sperrgebiet gelten nun diverse Regeln. Man darf den Fluss vor allem nicht betreten, auch Hunde nicht. Die Seuche wird durch einen pilzähnlichen Erreger verursacht und ist für Menschen und etwa Hunde selbst ungefährlich. Das Wetter, heute ist es sonnig und heiß, die Temperaturen steigen auf 30 bis 33 Grad. Im Süden gibt es am Abend dann einzelne Gewitter. Das waren Nachrichten von Radio SRF. Verantwortlich war Roger Brändlin.
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3: Die Menschen essen in stylischen Pizza-Restaurants oder Sushi-Bars. Sie zahlen voll digital, bestellen danach auch ihr Elektro-Taxi per QR-Code. An heißen Tagen vergnügen sich die Leute an den Stränden außerhalb der Stadt. Reise-InfluencerInnen posten Bilder davon. Zum Shoppen gibt es vom Haustiergeschäft bis zum Autosalon alles. Ja, das Leben ist quasi in Pyongyang, der Hauptstadt von Nordkorea, und an seinem Vorzeigestrand. Für mich geht das überhaupt nicht auf, was ich da erzähle und was ich in letzter Zeit in den Medien lese und höre. Nordkorea soll es wirtschaftlich deutlich besser gehen als vor ein paar Jahren. Nordkorea, diesem abgeschotteten Land. Und die Weltmächte scheinen sich um den Kontakt zu reißen. Auch US-Präsident Donald Trump, der ganz aktuell wieder öffentlich dafür einsteht, Nordkorea nicht zu verärgern. Was steckt hinter diesem Comeback auf der Polit- und Wirtschaftsbühne? Beziehungsweise ist es überhaupt echt, das Comeback? Das will ich herausfinden heute mit euch bei News Plus. Ich bin Isabel Meissen. Vor einem Jahr war ich in Südkorea in den Ferien und da habe ich auch eine Busreise gemacht, bei der Touristinnen und Touristen in die Nähe der nordkoreanischen Grenze gebracht werden. Für einen Blick hinüber in eines der abgeschottetsten Länder der Welt. Von meinem Guide habe ich gelernt, dass drüben praktisch kein einziger Baum steht. Die würden alle verbrannt, weil es zu wenig Energie gäbe. Die Menschen hätten Hunger, sie dürften nicht ausreisen, kein ausländisches Buch lesen oder Musik aus dem Ausland hören. Kurz, ein Unterdrückungsregime der schlimmsten Sorte. Das passt überhaupt nicht zu dem, was ich zum Beispiel in einem Wall Street Journal Artikel lese. Mit dem modernen Stadtleben in Pyongyang und dem Wirtschaftsboom. Zum Glück kenne ich jemanden, der Nordkorea kennt und den Widerspruch vielleicht auflösen kann. Unseren Korrespondenten Samuel Emch, der in China lebt. Nordkorea gehört auch zu seinem Berichtsgebiet.
4: Es gibt sicher einen gewissen Aufschwung, vor allem in der Hauptstadt, in Pyongyang. Das ist tatsächlich sichtbar. Das zeigen auch Satellitenbilder, die Stadt in der Nacht jetzt heller. Aber ich würde sagen, das ist ein sehr lokaler Aufschwung, der sehr eingeschränkt ist und vor allem die Eliten erfasst hat, nicht die breite Bevölkerung.
3: Darüber sprechen wir noch genauer. Nun möchten wir aber zuerst anschauen, wie es denn dazu kommt, dass überhaupt so ein Aufschwung möglich ist. Denn Nordkorea ist ja eigentlich wirtschaftlich mit Sanktionen belegt und ist ein abgeschottetes Land.
4: Eigentlich ja, aber auch Länder, die diese Sanktionen unterschrieben haben, die nehmen es ja nicht mehr so streng mit diesen Sanktionen. Also zuallererst Russland, das Wirtschaftsbeziehungen eingegangen ist, politische Beziehungen mit Nordkorea. Bekannt sind vor allem die Soldaten, die nordkoreanischen, die in der Ukraine kämpfen. Dafür hat Nordkorea viel Geld erhalten. Da geht es um Milliarden, auch technologische Unterstützung gibt es für die militärische Entwicklung. Dann kennen wir auch die Cybercrime-Büros von Nordkorea. Also das sind Institutionen, die Bitcoins, andere Kryptowährungen gestohlen haben und so auch hunderte von Millionen, teilweise spricht man sogar von 2 Milliarden US-Dollar an Kryptowährungen ergaunert haben. Dann gibt es noch eine dritte Quelle an Geld. Das sind Nordkoreanerinnen und Nordkoreaner, die im Ausland arbeiten und dessen Löhne quasi dem Regime zufließen.
3: Nordkorea hat also verschiedene Quellen, an Geld zu kommen, an Technologie, an Rohstoffe, halblegale, illegale, einigermaßen legale. Und irgendwie scheint mir, die Position von Nordkorea wirkt entsprechend gestärkt. Nun kommt US-Präsident Donald Trump, immerhin der mächtigste Mann der Welt, und sagt öffentlich, hey, das mit diesen demonstrativen Militärübungen zusammen mit Südkorea, das ist schon eine Provokation für Nordkorea. Das fahren wir mal zurück.
5: I get along with them very well. No, what I'm doing is making things safer.
3: Er kenne den Diktator Kim Jong-un und komme gut aus mit ihm. Er mache mit seinem Entscheid Südkorea auch sicherer. Trump ist bekannt dafür, dass er ein Flair für sogenannte starke Männer hat und besonders für Kim Jong-un. Bei anderen Ländern, die Nordkorea gerade ja aufwerten und stützen, stecken noch handfestere Interessen dahinter.
4: Also bei Russland ist es offensichtlich mit der militärischen Unterstützung, die man kriegt von Nordkorea. Bei China, da gibt es auch den wirtschaftlichen Austausch, der zum Teil auch ganz legal läuft, also zum Beispiel Perücken und künstliche Augenwimpern, die in Nordkorea produziert werden und dann nach China exportiert werden, zum Teil dann von dort auch weiter exportiert in die Welt. Und von Nordkorea kommt auch Kohle, andere Rohstoffe, die dann aber auch über verschlungene Wege illegal den Weg in den chinesischen Markt finden. Da gibt es aber auch eine politische Beziehung, da geht es um Einfluss, um Stabilität in der Region. Die Stabilität, die für China sehr wichtig ist, dass es eben ruhig bleibt in der Region in Nordostasien, dass nicht etwa es zu einer Eskalation kommt zwischen Südkorea und Nordkorea, einer militärischen Eskalation.
3: Also da gibt es unterschiedliche Interessen, sich eben Nordkorea zuzuwenden und zu schauen, dass da Ruhe ist, sage ich. Und das führt dann auch teilweise zu diesem Aufschwung. Jetzt hast du es schon gesagt, das ist nicht einfach so, dass es dem Land besser geht und allen geht es besser. Kannst du es noch beschreiben, an wen das vor allem vorbeigeht, dieser Aufschwung?
4: Also auf dem Land, da geht es den Leuten noch ziemlich schlecht oder sehr schlecht, je nach Informationen, die man kriegt. Die UNO geht ja auch davon aus, dass ein sehr großer Teil der Bevölkerung immer noch unterernährt ist. Rund ein Drittel der nordkoreanischen Bevölkerung, 40% leben in Armut. Das merkt man ein bisschen, wenn man an der chinesischen, nordkoreanischen Grenze unterwegs ist. Zum Beispiel, wenn man dort mit Geschäftsleuten spricht, die mit Nordkorea zu tun haben. Die erzählen dann eben, wie ärmlich die Situation immer noch ist, gleich über der Grenze, wie ausgehungert die Arbeiterinnen und Arbeiter in den Fabriken sind. Es gab, als ich das letzte Mal da war, vor rund einem Jahr, Tourenanbieter, die Schiffsreisen auf dem Grenzfluss anboten, und die haben gesagt, ja, wenn du Glück hast, siehst du dann nordkoreanische Soldaten, die um Nahrung betteln. Diese Beispiele zeigen, dass es eben immer noch viele Regionen gibt, in denen es den Leuten sehr schlecht geht und die Ernährung auch noch ein Problem ist.
3: Pizza und Beach, ja, aber schon nur teilweise und sicher nicht für alle. Das mit dem Wirtschaftsboom in Nordkorea, das müssen wir mit Vorsicht genießen. Frei erfunden ist es allerdings auch nicht. Samuel hat es erwähnt, es gibt Hinweise, die man von außen deuten kann. Wenn in der Hauptstadt nachts mehr Lichter an sind, heißt das zum Beispiel, dass es zumindest mehr Strom gibt. Bei meinem Trip vor einem Jahr habe ich vom südkoreanischen Guide eben gelernt, dass Energie sehr knapp ist. Da scheint sich also wirklich etwas zu tun in Nordkorea. Und das Wall Street Journal, eine renommierte Zeitung aus den USA, die schreibt von ganzen Industrien, die man aufgezogen habe. Zum Beispiel stelle Nordkorea eigene Smartphones her, die auch rege gebraucht würden, um zum Beispiel Taxifahrten zu bestellen online, sowie bei Uber. Diese Smartphones und die Apps, die dazugehören, die scheinen echt zu sein. Ein Tech-Influencer mit Millionen Followern auf YouTube sagt, er habe zwei bekommen und getestet. Aber natürlich werde man da konstant überwacht.
6: These devices, both of them, will take periodic screenshots as you're using them.
3: Und es sei auch nicht so, dass Menschen in Nordkorea sich einfach alle Apps herunterladen könnten, die sie wollten.
6: Like this one is entirely biographies of past and current North Korean rulers. Something else I've never seen before is a general guidance app.
3: Da würden also Apps verordnet. Aufschwung, teilweise ja. Normale Freiheiten, in unserem Sinn normal, nein. Und Nordkorea ist dermaßen abgeschottet von außen, dass es auch nicht ganz einfach ist, an Informationen zu kommen oder Infos zu fact-checken.
4: Sehr abgeschottet, aber es gibt verschiedene Kanäle, die man sich dann ein bisschen zusammensuchen muss. Also zum einen sind da die Satellitenbilder, die zeigen, wo gibt es welche Entwicklungen. Eben da sieht man dann, dass Pyongyang in der Nacht stärker beleuchtet ist. Man sieht auf den Satellitenbildern, dass fleißig gebaut wird entlang den Verbindungen zwischen Russland und Nordkorea. Da gibt es jetzt eine neue Verbindungsbrücke. Dann gibt es Kontakt zu NGOs, die sich mit Nordkorea befassen und die eben ihrerseits Kontakte ins Land haben. Und ein weiterer Punkt für mich wichtig sind Leute, die eben direkt mit Nordkorea geschäften und auch regelmäßig jetzt wieder nach Nordkorea können, deren Eindrücke. Es gibt dann einem einen Eindruck, okay, wie sieht es aus auf der anderen Seite dieser abgeschotteten Grenze.
3: Also wir haben Quellen, es gibt Quellen, die man sich anschauen kann über das Leben in Nordkorea an sich und jetzt auch eben über diesen Aufschwung in Anführungszeichen. Wenn jetzt aber zum Beispiel Reisende, InfluencerInnen Bilder posten oder etwas verbreiten, wie unabhängig sind diese Infos? Also man hat da Menschen gesehen am Strand, die irgendwie in der Hitzewelle sich abkühlen und das genießen. Das hat für viel Aufsehen gesorgt.
4: Ja, das sind die kontrollierten Bilder, die Nordkorea in die Welt aussenden will. Ich glaube, viele der Influencer oder zumindest die, die ich jetzt beobachtet habe, die im Land waren, die sind sich sehr bewusst, dass ihnen einfach gewisse Zugänge gegeben werden, was sie sehen dürfen und sollen und das auch dann eben posten können. Viele sind sich da bewusst, was sie machen und wie sie auch zum Teil instrumentalisiert werden auf diese Weise. Das hat es schon eigentlich immer gegeben. Leute, die reinkommen konnten für den Pyongyang-Marathon oder das Filmfestival in Pyongyang, die dann eben auch streng kontrolliert waren, was sie sehen konnten und wohin sie gehen konnten.
3: Wenn wir also Bilder aus Nordkorea sehen, können die echt sein, aber unabhängig sind sie oft nicht. Zum Beispiel, wenn Influencerinnen und Influencer als Reisende ins Land dürfen und dann Souvenirs mitnehmen.
7: In every souvenir shop they sell inflatable nuclear missiles. It's practically become part of the cultural code. A missile meant to fly to the US.
3: Dieses YouTube-Video behauptet, als Souvenirs würden in Nordkorea aufblasbare Nuklearraketen verkauft. keine Ahnung, wer sowas überhaupt kaufen will. Ganz normale Touris, die frei in Nordkorea herumreisen, gibt es sowieso nicht. Russinnen und Russen zum Beispiel kommen allenfalls hinein, aber natürlich wird dann gesteuert, was sie zu sehen bekommen und was nicht. Schöne Strände ja, Armut und Not nein. Nordkorea erlebt einen begrenzten wirtschaftlichen Aufschwung und ist nicht mehr so klar von der Weltgemeinschaft ausgeschlossen, wie auch schon scheint mir. Donald Trumps Avancen tragen wohl dazu bei. Aber entscheidend sind sie nicht.
4: Es sieht nicht danach aus, als hätte das einen großen Impact jetzt auf Pyongyang. So kann man es zumindest interpretieren, wenn man sieht, wie oft jetzt seit seinem neuen Amtsantritt Trump schon eben diese Verbindung zu Kim Jong-un ins Spiel gebracht hat. Ob man auch schon über ein Treffen spekuliert hat, er hat sich auch dahingehend ja schon geäußert, dass er ihn treffen möchte. Und von Pyongyang kommt da nichts zurück oder praktisch nichts. Also man zeigt Trump die kalte Schultern. Das war während der ersten Amtszeit noch ganz anders. Da hat man zum Beispiel Raketentests eingestellt, damit sich Kim mit Trump treffen kann. Die Raketentests, die gehen unvermindert weiter jetzt. Also da scheint man sich nicht irgendwie auf irgendetwas einlassen zu wollen. Man hat auch von Pyongyang aus gesagt, dass man sicher nicht über das Nuklearprogramm, über die nukleare Abrüstung reden will. Und da sieht man, dass sich die Situation jetzt innerhalb von wenigen Jahren in Pyongyang schon sehr geändert hat, ein Selbstbewusstsein da auch gewachsen ist und dass das Regime sehr stabil im Sattel sitzt, stabiler als wohl je zuvor in den letzten Jahrzehnten.
3: Das Regime wird also gestärkt. Politisch wird sich die Lage für die Menschen in Nordkorea also nicht verbessern, Aufschwung hin oder her. Und wirtschaftlich, also dass es zumindest weniger Hunger gibt, einen angenehmeren Alltag für alle.
4: Da gibt es sicher weiterhin einen wirtschaftlichen Aufschwung. Inwiefern der dann eben auch in der breiten Bevölkerung ankommt in Nordkorea, das ist eine andere Frage. Die Verteilungsfrage, die ist schwierig so zu beantworten. Zumindest gibt es jetzt nicht einen großen Hinweis, der zeigen würde, dass die breite Bevölkerung bis jetzt davon profitiert hat.
3: Da machen wir einfach in einem Jahr oder so noch eine Folge und dann schauen wir, was wir wissen.
4: Oder so. Genau, das denke ich, wir müssen da regelmäßig hinschauen.
3: Das werden wir. Und wenn ihr eure Gedanken zu dieser Folge teilen möchtet, meldet euch gerne wie immer auf newsplus@srf.ch oder per Sprachnachricht. Ihr findet den Kontakt im Podcast beschrieben. Das Team heute: Marc Alemann, Tobias Bühlmann und Isabel Meissen.
2: Und hier auf SRF 4 News geht's jetzt weiter mit anderen Themen. Die UNO hat das Jahr 2026 zum Internationalen Jahr der Weiden und Hirten erkoren. Damit wirft sie ein Schlaglicht auf eine der traditionsreichsten Lebensweisen der Menschen überhaupt. Seit Jahrtausenden halten die Menschen weltweit Nutztierherden, beweiden damit Flächen und pflegen so die Kulturlandschaften. Aber das Hirtensein steht vor neuen Herausforderungen. Das zeigen wir an zwei Schauplätzen, in der Schweiz und in Uganda. Zuerst geht es auf die Chartalp im Kanton Schwyz. Inlandredaktorin Livia Mittendorp hat dort Erich Betschart besucht.
8: Hier mal um das Ringel um uns herum, jetzt müsste drum 1000 Schafe sein eigentlich.
9: Erich Betschart blickt in die weitläufige Berglandschaft. Auf fast 1900 Metern über Meer kümmert er sich im Sommer um 70 Ziegen, ein paar Rinder und rund 1000 Schafe. Nur zu Fuß kommt man hierher. Die Sonne brennt, die Schafe liegen im Schatten. Erich Betschart sieht, dass es ihnen gut geht.
8: Man sieht, sie schnaufen nicht streng, es ist immer noch wohl eigentlich. Und wichtig ist halt bei diesen Temperaturen, dass sie immer genug Wasser haben, dass sie immer saufen können, wenn sie wollen. Und das ist dem Tier schon noch wohl.
9: Um 4:30 Uhr morgens steht Erich Betschart auf und dreht seine erste Runde. Bei über 1000 Schafen ist meist irgendetwas, ein vertretener Fuß etwa bei dem steinigen Gelände. Durch den täglichen Kontakt kennt er sie gut, erkennt viele an ihrem Charakter.
8: Wenn sie so in der Weide raus sind oder in unserem Gebiet fressen, wo sie sich weiten, wo sie sich verteilen, dann kannst du jedes Tier ein bisschen zuordnen.
9: Erich Betschart ist 42 Jahre alt. Erstmals auf der Alp war er als 2 Wochen alter Säugling. Das Alpleben wurde ihm wortwörtlich in die Wiege gelegt.
8: Das ist angeboren und das geht schon gar nicht anders, dass man es nicht machen kann. Ja. Ich habe natürlich noch das Glück, dass ich eine Frau dazu gefunden habe, die das auch mitmacht. Oder? Und jetzt bei uns ist es schon so, die Kinder sind auch daher. Vielleicht macht auch der eins weiter, jetzt meint man, sie machen weiter. Aber zwingen kannst du niemanden, dass er es machen muss. Oder musst mit Freude dabei sein, sonst geht es nicht.
9: Die Arbeitstage sind lang und körperlich anspruchsvoll. Der Personalmangel ist ein grosses Problem in der Alpwirtschaft. Die harte Arbeit und der tiefe Lohn sind das eine. Hinzu kommt der saisonale Einsatz auf der Alp, der sich oft nur schwer mit anderen beruflichen Tätigkeiten vereinbaren lässt. Ein paar Gehminuten weiter weg steht eine Tränkstelle für die Schafe bereit, eine von vielen.
8: Da soll ich natürlich hier einige. Ich meine, 1000 Schafe kannst du nicht nur um 60 Liter Überlegung und Tränke eigentlich. Ja. Aber das hat schon Sommer gegeben, du brauchst das halt wieder nicht, wenn es den Alltag regnet.
9: Erich Betschart hat Glück. Vielerorts in den Alpen ist die Trockenheit derzeit ein riesiges Problem. Es fehlt an Wasser und Futter. Doch hier oben hat es immer noch genug frisches und kühles Wasser.
8: Viel kommt ja auch nicht, aber es läuft immer noch.
9: Doch Schläuche legen und Tränken einrichten, das ist alles mit Aufwand verbunden. Es kommt auch mal der Helikopter zum Einsatz. Der modernen Technik könne man sich auch hier oben auf der Alp nicht verschließen, sagt Erich Betschart.
8: GPS-Ortung hast du zum Teil schon auf den Tieren oben oder mit Drohnen gehst du schauen. Aber du musst es verbinden, du musst das Traditionelle ein bisschen weiterführen, was sich ja jahrelang sich bewährt hat. Und gleich darfst du nicht stehen bleiben, musst du mit der neuen Technik etwas machen. Eigentlich.
9: Alles ersetzen können die Technik nicht.
8: Du kannst ja keine Beziehung zum Tier aufstellen, wenn ich aus der Luft komme schaue. Dann muss ich gleich persönlich zum Tier hin. Du gibst ihm Salz, du schaust, dass er vielleicht ein bisschen Brot aus den Händen nimmt. Und so kannst du eine Beziehung aufbauen zum Tier. Und so machst du Tier auch im Gebiet behalten. Eigentlich.
9: Neben der Tränke verläuft ein Zaun, geladen mit Strom, gegen den Wolf, erklärt Erich Betschart, 7,5 Kilometer lang.
8: Ich sage, es ist ja schon, ich meine, was wir da für Material aufnehmen für einen Wolfschutz, ist ja abartig. Und
9: noch gab es keinen Angriff, vorsorgen muss er trotzdem. Er rechnet damit, dass der Wolf irgendwann auch bis hierher kommt. Doch auch das halte ihn nicht davon ab, zur Alp zu gehen mit seinen Tieren.
8: Aber sogar Eltern haben sicher eh Mühe mit dem, was man das wieder ändern muss, was sie aufbauen haben, dass das schlecht war oder nichts war. Eigentlich, ja.
9: Würde Erich Betschart mit den Tieren im Sommer nicht mehr hierher kommen, würde die Landschaft verbuschen. Nur wenn sie regelmäßig beweidet wird, bleibt sie für die Menschen nutzbar und die biologische Vielfalt erhalten.
2: Livia Mittendorp war mit dem Hirten Erich Betschart in den Schweizer Bergen unterwegs. Auch in Kamarocha im trockenen Nordosten Ugandas leben Menschen seit Generationen von und mit ihren Herden. Doch Dürre und Krankheiten machen diese Lebensweise zunehmend schwierig. Nur noch wenige Junge wollen in die Fußstapfen ihrer Eltern treten. Afrika-Korrespondentin Sarah Fluck hat 2 Hirtengenerationen getroffen.
10: Die Kuhherde zieht durchs trockene gelbe Gestrüpp. Staub hängt über den Hufen. Anders als in der Schweiz kommt das Wasser hier in Kamarocha nicht zur Herde. Die Herde zieht zum Wasser. Bewegung ist keine Unruhe, sie ist Leben. Nganga Samuel Lokonyeneberu ist 65, groß, hager und trägt einen grünen Stoff um die Hüften. Er ist ein mächtiger Mann.
11: I have cows like 208.
10: 208 Rinder. Nur als eine einzige Herde sieht Lokonyeneberu sie fast nie.
11: So on the issue of dry season and the diseases, I try to scatter.
10: Er verteilt die Tiere über mehrere Weidegebiete. 58 dort, 60 hier. Einige bleiben bei den Kindern, 3 bei seiner hochbetagten Mutter für die Milch. Nicht alles an einen Ort, nicht alles demselben Risiko aussetzen. Nicht alle sollen gleichzeitig sterben. Lokonyeneberu weiß, wo er Wasser und Futter für die Tiere findet, wie man Krankheiten ausweicht. Er weiß, wann man bleiben kann und wann man gehen muss.
12: Do they have names?
11: It is called Anguria. Anguria. They all of them have names.
10: Anguria ist Lokonjeneberus wertvollster Bulle. Er kennt seinen Charakter, hat ihm den Namen gegeben. Tiere bedeuten Vermögen, Nahrung, Sicherheit. Sie seien die Bank der Karamojong, sagt er. Aber diese Bank lebt vom Regen. Dieses Jahr aber kommt der Regen spät und zu knapp. Wasserstellen trocknen aus, die Herden müssen weiter, mehr Krankheiten ziehen mit. Drei seiner Rinder hat Lokonjeneberu dieses Jahr durch Dürre und Krankheiten verloren. Seine Antwort darauf ist Bewegung.

0: eigenen Kühe zu trinken. Damals schien es selbstverständlich, dass es immer Kühe geben würde. Heute vermittelt Luquab die Tiere anderer Leute oder legt Ziegel, was eben Geld bringt. Mit eigenen Herden will Luquab nichts mehr zu tun haben. Warum wieder in etwas investieren, von dem er glaubt, dass es verschwindet? Und seine Kinder? Sie sollen zur Schule, später vielleicht in Kampala studieren, nur nicht zurück zu den Herden. Lokonyene Beru hat die Tiere noch und das Wissen, das ihm von klein auf mitgegeben wurde. Sein ältester Sohn aber will beides nicht übernehmen. Traditionell wäre er es, der einmal Verantwortung für die Herde trägt. Doch ihn interessiert dieses Leben nicht. Noch singt Lokonyene Beru mit seiner Familie über Bulle Hanguria, über seine Farbe, seine Stärke, seinen Namen. Das Lied wird weitergegeben. Ob auch das Wissen weitergeht, ist weniger sicher.
1: Das war die Reportage von Afrika-Korrespondentin Sarah Flug.
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Die Nachrichten von SRF um 11.30 Uhr mit Livia Schmid. Die Schweizerische Flüchtlingshilfe kritisiert das Bundesverwaltungsgericht, weil dieses entschieden hat, dass ein junger Afghane in sein Heimatland zurückgewiesen werden darf. Hintergrund ist ein neues Urteil. Dieses bestätigt den Entscheid des Bundes, dass junge, gesunde Männer in einzelnen Fällen nach Afghanistan zurückgeschickt werden können. Die Flüchtlingshilfe kritisiert das, weil in Afghanistan die islamistischen Taliban herrschen. Das sei eine Willkürherrschaft ohne staatliche Strukturen. Darum sei es unzumutbar, Menschen nach Afghanistan zurückzuweisen, sagt die Organisation. Der Entscheid des Bundesverwaltungsgerichts ist ein Referenzentscheid, dürfte also auch noch andere Afghanen betreffen. Mehr als 200 warten noch auf ein Urteil.

0: Urteil zu ihrer Wegweisung. Trotz eigentlich hoher Nachfrage sind Kindertagesstätten in großen Schweizer Städten zu wenig ausgelastet. Einige der Kitas müssen deshalb schließen. Das bestätigt der Verband der Kinderbetreuung Schweiz, Kibe Suisse, gegenüber der Nachrichtenagentur Keystone SDA. Grund dafür, dass die Kitas schlecht ausgelastet sind, könnten insbesondere die hohen Betreuungskosten sein, sagt Kibe Suisse. Ein Blick auf den Familienbarometer von 2024 von Pro Familia Schweiz zeige, dass rund die Hälfte der Familien wegen der Kosten auf eine familienergänzende Betreuung verzichtet. Wenn es an Kindern in Kitas fehle, müssten diese sparen und das Fachpersonal wechseln in andere Branchen, so Kibe Suisse. Der Verband fordert von Bund, Kantonen oder Gemeinden, dass sie mehr in die familienergänzende Bildung und Betreuung investieren. Zwei tierische Kurzmeldungen aus den Regionen. Im Zoo Zürich gibt es eine neue Affenart zu sehen, sogenannte Bärenstummelaffen. Ein Paar sei neu im Menschenaffenhaus eingezogen, teilt der Zoo in Zürich mit. Bärenstummelaffen sind besonders gute Kletterer. Ihr Leben spielt sich vor allem in den Baumkronen ab. Im Fluss Wiener zwischen dem Aargau und dem Kanton Luzern wütet eine gefährliche Krankheit für Krebse. Die Rede ist von einer Flusskrebspest. Nun hat der Kanton Aargau das Sperrgebiet erweitert, von der Grenze zum Kanton Luzern bei Menziken bis zur Mündung in die Sure in Sur. Im Sperrgebiet gelten nun diverse Regeln. Man darf den Fluss vor allem nicht betreten, auch Hunde nicht. Die Seuche wird durch einen pilzähnlichen Erreger verursacht und ist für Menschen und auch Hunde ungefährlich. Die Börsendaten von SIX, der Swiss Market Index, liegt im Moment bei 14.333 Punkten. Das ist ein Plus von 0,1%. Der Euro wird zu 94,04 gehandelt, der Dollar zu 81,02. Und das Wetter, heute ist es sonnig und heiß. Die Temperaturen steigen auf 30 bis 33 Grad. Im Süden gibt es am Abend einzelne Gewitter. Das waren Nachrichten von Radio SRF, verantwortlich Roger Brändlin.
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2: Und hier auf SRF 4 News geht es jetzt gleich weiter mit einigen Highlights aus unserem Programm. Unser Skiexperte erklärt uns, wie sich der Skisport an den Klimawandel anpasst. Dann sprechen wir mit einer USA-Beobachterin über einen neuen Klassenkampf in den USA. Und dann haben Forschende zum ersten Mal das Innere von Narwalzähnen untersucht und sie haben dabei Überraschendes festgestellt. Am Mikrofon ist Nicolas Malzacher. Der Schweizer Skisport muss sich den klimatischen Veränderungen anpassen. Dafür gibt es jetzt ein weiteres starkes Signal, denn auch das letzte Sommerskigebiet in der näheren Umgebung hat zugemacht, auf dem Südtiroler Stilfser Joch. Es war schlicht zu heiß. Die Betreiberfirma sagt, sie könne die Sicherheit und Qualität nicht mehr gewährleisten. Schon länger zu sind die Sommerskigebiete in Zermatt und Saas-Fee. Was bedeutet das für das Sommertraining der Schweizer Skiprofis? Katrin Hiss hat bei SRF-Skiexperte Marc Berto nachgefragt.
3: Man muss umdisponieren, muss Alternativen suchen, aber muss auch sagen, oder, es ist jetzt nicht sehr überraschend, oder, dass es immer schwieriger wird, im Juli, August Skitrainings durchzuführen auf den Gletschern. Aber vor allem die jüngeren Kader, die Kader unter den Profis, haben natürlich ein bisschen eine andere Planung. Oder? Die Profis haben schon geplant, auf die Südhalbkugel zu gehen, haben ja auch noch die Möglichkeit, nach wie vor in Zermatt Ski zu fahren. Aber für den Nachwuchs ist es sicher schwieriger und herausfordernder, ja, in dieser Konstellation zu funktionieren.
4: Sie sagen, dass die Profis ausweichen können auf die Südhalbkugel, um da zu trainieren. Welche Herausforderungen bringt so etwas mit sich?
3: Ja, die Südhalbkugel ist halt, es ist teurer, oder? Es ist eine große Reise, es ist logistisch eine Herausforderung, es braucht eine Planung, oder? Die reisen ja nicht nur mit dem Handgepäck über den grossen Teich und klar eben die Top-Teams oder die Elite, die sich das gewöhnt, dort ist das auch geplant und die haben auch ihre Slots und ihre Pisten reserviert. Und für die jüngeren Mannschaften ist es natürlich eine Kostenfrage. Oder das Ganze auf sich zu nehmen. Es treibt den Sport auch eher elitärer zu werden, oder? Weil dort, wo man noch Skifahren kann, werden die Preise auch erhöht. Und darum ist die Südhalbkugel ist immer ja, ist schon eine Herausforderung. Man beobachtet aber auch, dass andere Nationen ja, mit jüngeren Kadern auch schon mehr dort präsent ist. Und die Schweiz hatte den Vorteil, oder, mit Zermatt und Saas Fee, dass dort über das ganze Jahr, vor allem auch im Sommer, dann Skitrainings möglich waren. Und ja, wird die Zukunft weisen, wie dann auch der Schweizer Nachwuchs damit umgeht.
4: Es bringt also Herausforderungen mit sich, wenn die Schweizer Skifahrerinnen und Skifahrer auf der Südhalbkugel trainieren müssen. Gibt es denn Alternativen dazu?
3: Ja, es gibt Hallen, auch bei uns hier in Europa, die das nicht kennen, oder? Das gibt es schon länger. Früher waren die auch so ein bisschen verpönt oder so, ja, die Halle, wir gehen nach draußen, wir haben ja unsere Gletscher, wir trainieren dort. Aber das hat sich schon ein bisschen verändert in den vergangenen Jahren, auch die Denkweise. Auf einmal ist die Halle interessant, auf einmal kann man dort natürlich qualitativ hochwertig trainieren, man hat gleichbleibende Bedingungen, man kann unzählig viele Läufe fahren, es ist wie in einem Kühlschrank, muss man sich das vorstellen. Und jetzt ist ein Run auf diese Hallen zu beobachten, oder? Und man findet im Moment eigentlich auch keine freien Plätze mehr, um dort zu trainieren. Jetzt gerade auch nach den Schließungen, Schilfserjoch und auch Zermatt und Saas Fee, sind die Hallen gut ausgelastet.
4: Das Sommertraining wird also schwieriger zu organisieren für die Schweizer Skifahrerinnen und Skifahrer. Könnte das also auch Einfluss haben auf die Trainingsart und Weise im Rest des Jahres?
3: Ja, wir haben schon, auch im Nachwuchs haben wir das beobachtet, oder? Es verlagert sich, die Trainingseinheiten. Zum Beispiel wird der Winter versucht natürlich optimal zu nutzen, viel mehr zu nutzen, weil einerseits ist es kostengünstiger, halt vor Ort zu trainieren. Und der Frühling hat gute Bedingungen. Ja, da liegt noch viel Schnee. Am Morgen ist die Piste auch noch gut kompakt und hart, vor allem auch in höheren Lagen. Und das wird vermehrt genutzt. Ganz früher war der Break eigentlich so nach den letzten Rennen. Brauchte man eine Pause und dann hatte man auf Kondition gesetzt, sich aufgebaut und dann wieder angefangen Ende Juli, August. Und jetzt mit der Schwierigkeit, im Hochsommer die Skitrainings durchzuführen, zieht man den Winter eher hinaus, oder? Man nutzt dort die Bedingungen, man nutzt dann noch die Gletscher, die zur Verfügung stehen. Im Frühling sind die ja noch gut befahrbar. Und dann kommt der Break, indem man dann den Fokus auf das Konditionstraining legt, auf die Vorbereitung neben dem Schnee. Und dann versucht man dann wieder zu schauen, wo kann man dann früh wieder dann gute Bedingungen vorfinden. Das Ende September, Oktober. Und dort sind ja auch mit den Schneedepots, die gemacht werden von verschiedenen Gebieten, zum Beispiel auf der Diavolezza im Engadin, wo auch in den vergangenen Jahren immer früh wieder Trainings möglich waren. Und das war dann Anfang Oktober ungefähr, dann auf der Vorbereitung, jetzt dann auch in Weltcup-Stufe dann Richtung Sölden, aber auch jüngere Teams können dann dort trainieren. Und so ist die Saison doch relativ lange und die Skipause bleibt ungefähr gleich lang, sie findet einfach in anderen Monaten statt.
4: Ziehen wir doch zum Schluss noch so etwas wie ein Fazit. Die klimatischen Veränderungen in den Alpen, was bedeuten die sowohl für den Nachwuchs als auch für die Schweizer Skiprofis?
3: Ja, es wird eine herausfordernde Zeit für den Schneesport allgemein. Weil ja auch die Winter werden milder, werden wärmer und das ist ja unser Hauptthema hier in den Alpen, oder? Was, dass die Leute zum Skifahren kommen, dass der Nachwuchs Skifahren kann, dass auch die nicht Rennsport betreiben, oder? Dass die mit dem Schnee in Berührung kommen. Und das wird immer schwieriger, oder? Jedes Jahr steigt ja die Schneefallgrenze ein bisschen an und dann wird der Kreis von den Personen, die mit dem Schnee in Berührung kommen, tendenziell kleiner, was natürlich die Wichtigkeit oder auch die Ausstrahlung vom Skisport schmälert. Und das ist schon eine sehr große Herausforderung, die auf den Sport zukommt. Die aktuellen Profis, die haben im Moment noch die Möglichkeiten, ihre Trainings optimal zu platzieren. Die schauen auch, dass sie ihre Trainings reinbringen und können sich da auch entsprechend entwickeln. Das ist auch international der Fall. Aber für den Nachwuchs sind die Herausforderungen schon sehr groß und nur schon eben überhaupt Skirennfahrer zu werden.
2: Das Gespräch über den Schwund der Sommerskigebiete mit Experte Marc Berto. In den USA spielt sich derzeit ein bemerkenswerter Verteilkampf ab. Im Zentrum steht Kalifornien. Dort stimmt die Bevölkerung im November über eine kontroverse Steuer ab. Einmalig sollen alle Milliardäre im Bundesstaat 5% Steuern auf ihre Vermögen zahlen. Einer, der sich derzeit mit aller Kraft dagegen wehrt, ist der Google-Mitgründer Sergey Brin. Er hat bereits 100 Millionen Dollar ausgegeben, um zusammen mit anderen Superreichen die Vorlage zu bekämpfen. 100 Millionen tönt nach viel, ist aber quasi Kleingeld, wenn man sich überlegt, dass Perin wohl mehrere Milliarden zahlen müsste, wenn die Steuer durchkommt. Sehen wir in Kalifornien also gerade eine Art neuen Klassenkampf in den USA? Das wollte ich von der USA-Expertin Claudia Brühwiler wissen.
5: Ja und nein. Also vordergründig ist die Klassenkampfrhetorik natürlich sehr laut zu hören. Wir haben auch einen Bernie Sanders, der sich einmischt in diesen Abstimmungskampf, der sagt, es ist Zeit, die Super Rich zur Kasse zu bitten, dass sie Teil des Gesellschaftsvertrags einhalten müssen und so weiter. Aber wenn man ein bisschen drunter schaut, dann sieht man, dass die Sache so klar nicht ist, dass wir beispielsweise eine Lehrergewerkschaft haben, die sich ebenfalls gegen diesen Vorschlag stellt. Wir sehen prominente Demokraten, die sehr skeptisch gestimmt sind und auch Moderate, die in diesem Vorschlag, der da zur Abstimmung kommt, nicht eine richtige Lösung sehen.
2: Gucken wir uns doch die Argumente ein bisschen genauer an. Ein zentrales Argument der Gegnerschaft ist, dass die Superreichen dann einfach auswandern würden oder dass sie ihre Vermögen in einen anderen Bundesstaat verlegen würden. Für wie realistisch halten Sie so ein Szenario in Kalifornien?
5: Es ist umstritten, wie realistisch das ist und wie schwierig das dann auch wäre für den Erfolg der Maßnahme. Es sind tatsächlich schon einige Herrschaften in Anführungsstrichen geflohen. Gleichzeitig geht man aber auch davon aus, dass für viele Kalifornien nach wie vor zu attraktiv ist, um diesem Ort einfach so den Rücken zu kehren. Gerade auch, wenn Personen familiäre Bindungen haben, Kinder in der Schule und so weiter und eben auch das Tech-Umfeld. Und in diesem sind viele der Angesprochenen, der betroffenen Milliardäre tätig, einfach zu attraktiv. Aktiv nach wie vor ist. Gleichzeitig sagen aber viele, wenn diese Maßnahme durchkommt, dann hat das eben auch ein Zukunftssignal. Und Sie haben es gesagt, es ist eine einmalige Steuer, die erhoben werden soll. Aber viele sagen, das könnte dann eine, im Englischen sagt man so schön, eine slippery slope werden, dass man sich da auf eine Bahn begibt, die dazu einlädt, solche Maßnahmen immer wieder zu erheben und gleichzeitig aber nichts gegen die strukturellen Probleme zu bringen. Weil das ist das andere große Argument, das unter anderem auch der amtierende Gouverneur Gavin Newsom gegen die Vorlage einbringt, dass diese ja, wir würden auf Schweizerdeutsch sagen, eher Pfläschterli-Politik betreibt, anstatt wirklich strukturelle Probleme anzugehen. Und diese sind massiv, denn mit den Einnahmen aus dieser Einmalsteuer soll ja vor allem dem Gesundheitswesen geholfen werden. Und in allen anderen Bereichen würde man genau gleich dastehen. Man würde auch nichts gegen die stetig steigenden Staatsausgaben tun. Also mit anderen Worten, man würde bei einem sehr löchrigen Kessel nur ein Loch stopfen.
2: Und da gibt es einen interessanten Aspekt. Sie haben es gesagt, eben Gavin Newsom stellt sich dagegen, der demokratische Gouverneur von Kalifornien. Aber die demokratische Partei in Kalifornien, die stellt sich hinter diese Vorlage, die will diese Vermögenssteuer. Wie interpretieren Sie diese unterschiedlichen Haltungen?
5: Wir sehen hier eigentlich einen Richtungskampf in Kalifornien zwischen dem Gouverneur und seiner Partei, den wir auch in der gesamten demokratischen Partei sehen, zwischen einem eher moderaten Kurs und einem eher progressiven, der sich auch gegen den sozialistischen Einfluss, wie ihn beispielsweise ein Mamdani oder eine Alexandria Ocasio-Cortez verkörpert, wie sich dieser im gesamten Land abspielt. Zudem müssen wir auch beachten, dass Gavin Newsom ein Gouverneur ist, der nicht mehr antritt, der Präsident werden will und der um die Wirkung dieser Vorlage im Rest Amerika weiß. Und der weiß darum, dass vielleicht in Kalifornien im Moment noch einen relativ hohen Zuspruch erfährt, aber dass das nicht die Art von Vorlage ist, mit der er als Präsidentschaftskandidat in Verbindung gebracht werden möchte. Und er schielt vor allem auch in diese Richtung.
2: Das heißt, für wie groß halten Sie die Bedeutung dieses Verteilkampfes, den wir da gerade beobachten, hinsichtlich des Wahlkampfes, auch jetzt vor den Midterms, dann im November?
5: Ich glaube, man muss zwischen der Grundsatzfrage und dieser Vorlage im Konkreten unterscheiden. Weil die Grundsatzfrage treibt Amerika an sich um. Und sie ist mit ein Grund, weswegen sozialistische Kandidaten Erfolge fahren, warum auch die Republikanische Partei eine andere Gangart eingelegt hat. Wir haben grundsätzlich große Kritik bis Unmut und Wut gegenüber sogenannten Superreiche, gegenüber Milliardäre, von denen ein steigender Anteil der Amerikanerinnen und Amerikaner der Meinung sind, dass sie zu wenig an das Gemeinwohl leisten. Und das andere ist dann eben diese konkrete Vorlage, ob diese als gut genug oder als überhaupt problemlösend angesehen wird. Also mir scheint es sehr wichtig, dass man diese zwei Dinge auseinanderhält.
2: Und Kalifornien steht ja mit dem Silicon Valley, den vielen Superreichen dort, sinnbildlich für diesen Graben, der immer tiefer wird in den USA zwischen Arm und Reich. Könnten wir also vielleicht sagen, Frau Briwiler, dass diese Steuer jetzt in Kalifornien, diese Abstimmung darüber, dass das eine Art Testlabor ist, um zu gucken, könnte so etwas funktionieren? Kann diese Art von Politik in den USA funktionieren? Weil wenn es dort nicht funktioniert, dann wahrscheinlich nirgendwo.
5: Ich glaube, das geht ein bisschen zu weit. Ich würde sagen, es ist vor allem ein Richtungsweiser für die Politik insgesamt, dass man nach Lösungen suchen muss. Allein der Umstand, dass diese Abstimmung zustande gekommen ist, dass diese Initiative ein überragenden Erfolg hatte im Anstoßprozess. Sie hat doppelt so viele Unterschriften mitgebracht, als nötig waren für das Zustandekommen der Initiative. Gleichzeitig gibt es aber eben unter vielen namhaften Ökonomen große Zweifel, ob so, wie sie designt ist, diese Vorlage, ob sie zweckgemäß ist. Und deswegen sollte man nicht gleich davon sprechen, dass hier das große Steuerexperiment gestartet wird, das gelingen muss, will man Fairness erreichen. Es ist vielmehr wirklich ein Anstoß für die Politik, jenseits von Kalifornien auch nach Lösungen zu suchen, um die Probleme, wie sie die Amerikanerinnen und Amerikaner eben in wachsendem Maße sehen, wahrnehmen und bekämpft sehen wollen, wirklich anzugehen.
2: Sagt Claudia Briwiler, die an der Universität St. Gallen zu amerikanischer Kultur und Politik lehrt. Sie ist gigantisch, die neue Marienstatue in Polen, die nun eingeweiht worden ist. In einem kleinen Dorf im Inneren des Landes steht Maria mit einem langen Gewand und hält die Hände geöffnet. Sie ist 55 Meter groß und gilt neu als größte Marienfigur in Europa. Nico Bär hat Norbert Bischofberger aus der Religionsredaktion gefragt, was diese Statue über die Bedeutung des Katholizismus in Polen aussagt.
6: Ja, heute gehören ungefähr 3/4 der Bevölkerung in Polen zur römisch-katholischen Kirche, also genau genommen 71%. Das ist aber ein starker Rückgang gegenüber vor einigen Jahren. Der Einbruch der Religiosität, insbesondere bei jungen Menschen in Polen, ist dramatisch. Da geht es weniger um die Ablehnung der Religion als vielmehr um die Wahlfreiheit. Da haben sie viele andere Möglichkeiten aufgetan, Freizeit, Selbstverwirklichung im Beruf, Konsum und so weiter. Da gerät Religion etwas ins Hintertreffen. Diese Marienstatue verstehe ich eher als Ausdruck der persönlichen Frömmigkeit des Stifters.
7: Ja, die Statue gestiftet hat ein Börseninvestor, der Multimillionär ist. Er habe dies aus Dankbarkeit zu Maria gemacht. Welche Bedeutung hat denn Maria in Polen?
6: Die Bedeutung von Maria, der Mutter Jesu, der Mutter Gottes, ist groß in Polen. Dieser Unternehmer Roman Karkoschik hat eben aus Dankbarkeit diese Statue gestiftet. Er sei von einer schweren Krankheit genesen. Er habe sich im Gebet an Maria gewandt und sei erhört worden. Das erinnert an viele andere Heilungen, die Maria zugeschrieben werden, auch zum Beispiel in Lourdes in Frankreich oder an die Pilgerfahrten zu der Schwarzen Madonna, auch bei uns in Einsiedeln in der Schweiz.
7: Es gibt bereits das bekannte Maria-Heiligtum in Częstochowa in der Nähe der polnischen Stadt Krakau. Ist diese neue Marienstatue nun quasi eine Konkurrenz?
6: Nein, in keinster Weise. Jasna Góra, dieser Wallfahrtsort in Częstochowa in der Nähe von Krakau, bleibt das Marienheiligtum schlechthin in Polen. Es gilt als eine Art geistliches Zentrum Polens. Ich selber habe es in den 1980er Jahren bereist. Das war vor der Wende. Das war damals ein Ort der Hoffnung, ein Ort des Widerstands, des Katholizismus gegen den Kommunismus. Ich erinnere an die Reise von Papst Johannes Paul II., selber ein Pole. 1979 hat er in Jasnagora, in Częstochowa, vor 1 Million Menschen eine Messe gehalten. Das war im damaligen kommunistischen Polen, wo der Katholizismus nicht gern gesehen war, wo er unterdrückt war, eine riesige Machtdemonstration.
7: Die Meinungen zu dieser neuen Statue gehen selbst in der katholischen Kirche auseinander. Ein Dominikanerpater nannte sie ein kleines Monster. Wieso gefallen solche Andachtsorte nicht allen in der Kirche?
6: Ja, ich habe mir die Statue angeschaut, die ist wirklich riesig. Sie schaut, wenn sie etwas kleiner wäre, so wie aus dem 3D-Drucker aus. Ich meine das nicht despektierlich. Ich habe eine befreundete Journalistin in Polen gefragt und sie hat zum Beispiel gemeint, diese Statue stört mich nicht. Vielleicht hätte man das Geld besser für karitative Zwecke eingesetzt. Sei drum, Maria hat bei dieser Statue die Krone abgelegt, sagt der Bildhauer, der sie entworfen hat. Sie steht auf einer 15 Meter hohen Krone, eben im Gegensatz zu der Maria von Częstochowa, welche die Krone auf dem Haupt trägt. Denn Maria gilt als Königin Polens. Hier sei die Mutter Gottes eben an dem neuen Ort bescheiden, näher bei den Menschen, mütterlicher, zugänglicher.
7: Polnische Medien rechnen nun damit, dass die gigantische Marienfigur eines der bekanntesten religiösen Symbole Polens werden wird. Was bringt das den Gläubigen, wenn es solche berühmte Statuen gibt?
6: Ja, dieser Unternehmer hat an diesem Ort bereits in Konotopia, einem kleinen Dorf mit 140 Einwohnerinnen und Einwohnern, eine Marienkapelle vor Jahren gestiftet. Die Hoffnung ist von den Bewohnern dort, dass das jetzt zu einem Touristenmagnet, aber auch zu einem Ort für Pilgerinnen und Pilger wird. Der Bischof Christoph Wendowski, der die Marienstatue vor wenigen Tagen eingeweiht hat, der hat gesagt, es soll ein Ort des Gebetes sein. Diese Marienstatue soll die Menschen zu Gott führen. Und das finde ich eigentlich ganz angemessen.
2: Das waren die Einordnungen von Norbert Bischofberger aus unserer Religionsredaktion. Sie sind so etwas wie die Einhörner der Meere, mit dem Unterschied, dass es sie tatsächlich gibt, die Narwale. Ihr Körper ist 4 bis 5 Meter groß und dazu kommt das Horn am Kopf, das bis zu 2 Meter lang ist. Genau genommen ist es ein Zahn. Die Narwale gehören entsprechend auch zu den Zahnwalen. Nun haben Forschende diese Narwalzähne zum ersten Mal bis ins Innerste untersucht. Ich habe unsere Wissenschaftsredaktorin Anita Vonmond gefragt, was diese Zähne so besonders macht.
8: Ja, sie sind sehr schmal und eben lang. Und anders als die Stoßzähne von Elefanten oder Walrossen ist der Stoßzahn des Narwals auch nicht gekrümmt, sondern er wächst schraubenförmig aus der Schnauze nach vorn. Das ist ungewöhnlich in der Tierwelt und das hat die Forschenden auch animiert, mehr herauszufinden über dieses einhornartige Horn des Narwals, also wie es innen aufgebaut ist.
2: Und jetzt haben die Forschenden zum ersten Mal einen Narwalzahn mit ganz speziellen Röntgengeräten durchleuchtet. Was ist dabei besonders aufgefallen bei den Ergebnissen?
8: Ja, der Narwal-Stoßzahn ist ziemlich anders, als was man sonst so kennt in der Tierwelt. Er besteht zwar im Inneren aus Dentin, wie wir es selbst in den Zähnen haben. Ummantelt ist dieses Dentin dann aber von einem Zahnzement, der bei anderen Säugetieren in der Regel nur an der Zahnwurzel vorkommt. Beide Schichten enthalten Kollagenfasern und kleine Mineralkristalle, welche dem Stoßzahn trotz Härte auch eine gewisse Flexibilität verleihen. Und, das hat die Forscher am meisten überrascht, die winzigen nanometergroßen Bausteine, die folgen wie das ganze Horn äußerlich einem spiraligen Muster. Und zwar gibt es sogar 2 Arten Spiralen. Jene in der Dentinschicht winden sich nach rechts und jene in der Ummantelung drehen sich nach links.
2: Also wirklich eine besondere Struktur, auf die die Forschenden da gestoßen sind. Haben Sie da einen Vergleich, damit wir uns das ein bisschen besser vorstellen können, wie das aussieht?
8: Ja, man kann sich das ähnlich vorstellen wie die verdrillten Fasern in einem Seil. Das Material ist raffiniert ineinander verzahnt oder verdreht und es ist so eben zugleich sehr stabil und auch mehr oder weniger biegsam.
2: Und gibt es da irgendwelche Vorteile, die diese besondere Konstruktion bietet, dann für das Leben in der Welt, in der die Narwale unterwegs sind?
8: Ja, durchaus. Also unter Wasser gibt es ja starke Strömungen und der Narwal hat einen eben sehr langen, dünnen Stoßzahn und der muss zugleich hart und leicht biegsam sein, damit er nicht bricht und damit das Tier den Strömungen standhalten kann. Das ist so der wichtigste Vorteil, würde ich sagen.
2: Aber irgendwie stelle ich es mir schon nicht so ganz so praktisch vor, am Kopf so ein langes Ding zu haben, irgendwie halb so groß wie der Körper. Wissen wir, was eigentlich genau der Zweck ist dieser Zähne?
8: Man geht davon aus, dass dieses auffällige Teil bei der Partnersuche den sozialen Rang der Männchen signalisiert und so gesehen wichtig ist für die Fortpflanzung. Man hat auch schon beobachtet, wie die Männchen mit ihrem langen Zahn spielerisch wie fechten. Der Zahn enthält zudem mehrere Millionen Nervenenden, mit deren Hilfe vermutlich die Wassertemperatur gefühlt werden kann und anderes. Aber vieles zur Funktion ist noch nicht abschließend geklärt. Was sicher ist, das Teil fällt auf, schon immer. Früher wurden Narwalzähne als Horn des Einhorns verkauft.
2: Aber es ist ja so, die Narwale, die sind ja nicht schon bei der Geburt ausgestattet mit diesen langen Zähnen am Kopf. Wie funktioniert das Wachstum?
8: Ja, also dieses Wachstum, das startet im Maul der kleinen männlichen Narwale als linker oberer Eckzahn. Der dreht sich und irgendwann durchstößt er die Oberlippe und wächst dann sich windend immer weiter nach vorne. Also der wächst ein Leben lang und Narwale werden alt, manche fast 100-jährig.
2: Jetzt haben wir diese neuen Erkenntnisse der Forschenden, die eben bis ins Innerste durchgedrungen sind, dieser Narwalzähne. Gibt uns das irgendwelche Erkenntnisse, die auch noch darüber hinausgehen, wie genau dieser Zahn aufgebaut ist?
8: Ja, durchaus. Die Materialwissenschaftler, Wissenschaftlerinnen, die entwickeln immer mal wieder Materialien, auch nach dem Vorbild der Natur, und die freuen sich über solche Forschungsergebnisse. Und interessant ist diese Forschung sicher auch für die Umweltwissenschaften, denn die Stoßzähne der Narwale enthalten, wenn man sie durchsägt, dann enthalten sie sowas wie die Jahrringe, welche Bäume im Innern haben. Und man kann daraus dann Rückschlüsse ziehen, zum Beispiel aufs Nahrungsangebot in der Arktis oder aufs dortige Klima. Und so kann man an einem Narwalzahn viele Jahrzehnte Umweltgeschichte in der Arktis ablesen.
2: Das war unsere Wissenschaftsredaktorin Anita von Mons zu den Erkenntnissen der neuen Narwal-Studie. Auch Forschende des Paul-Scherrer-Instituts im Aargau waren daran beteiligt. So viel von den Highlights aus dem Programm von SRF News am Mittwoch, dem 19. August. Hier geht's jetzt dann gleich weiter mit den aktuellsten Nachrichten. Am Mikrofon war Nikolaus Malzacher.

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1: Der Bundesrat will noch mehr Geld für die Armee. Er beantragt beim Parlament einen Nachtragskredit von fast 1 Milliarde Franken. Eine russische Firma verlangt von Präsident Wladimir Putin, dass er Nestle unter staatliche Kontrolle stellt. Wir fragen, warum und was würde das für Nestle bedeuten? Und dann geht es bei uns um Humor am Arbeitsplatz.
2: Wenn du in einem engen Team eng zusammenarbeiten musst, dann ist es schon wichtig, dass man auch mal einen Witz machen kann.
1: Lachen am Arbeitsplatz ist nicht nur wichtig, es kann sogar lohnrelevant sein, sagt eine Forscherin. Hier im Info 3 am Mikrofon Marco Koller. Der Bundesrat will in den nächsten Jahren mehr Geld für die Armee ausgeben. Das ist schon länger bekannt. Dafür soll unter anderem die Mehrwertsteuer erhöht werden. Nun hat der Bundesrat bekannt gegeben, dass schon in diesem Jahr noch mehr Geld ins Militär fließen soll, nämlich fast 1 Milliarde Franken. Möglich ist das dank unerwarteten Mehreinnahmen. Lukas Siegfried.
3: 970 Millionen Franken mehr für die Armee dieses Jahr. Das will die Schweizer Regierung. Sie schreibt, sie wolle dem Parlament einen entsprechenden Nachtragskredit für das laufende Budget beantragen. Dieses zusätzliche Geld brauche es wegen der verschärften Bedrohungslage. Die Schweiz sei nicht genug vor Bedrohungen aus der Luft geschützt. Das Geld soll entsprechend in die Luftverteidigung fließen. Konkret sollen damit Anzahlungen für Luftabwehrsysteme gemacht werden. Ohne diese Anzahlungen müsste die Schweiz noch Jahre auf die Systeme warten, weil die internationale Nachfrage im Moment so groß sei. Finanzieren will der Bundesrat diese zusätzliche Milliarde mit unerwarteten Steuereinnahmen. Er hat heute nämlich gleichzeitig mitgeteilt, dass er dieses Jahr beim Bundeshaushalt nun doch nicht 700 Millionen Franken Verlust erwartet, sondern 800 Millionen Gewinn. Das Geld stamme aus höheren Gewinnsteuereinnahmen aus den Kantonen und auch die Nationalbank schüttet mehr Gewinn aus. Zudem will der Bundesrat in den kommenden Jahren auch 100 Millionen Franken mehr ausgeben, um 60 militärische Standorte besser zu schützen, zum Beispiel mit Zäunen oder Überwachungskameras.
1: Das Stimmvolk hat entschieden, dass künftig jede Person eine Steuererklärung ausfüllen muss, unabhängig davon, ob sie verheiratet ist oder nicht. Diese sogenannte Individualbesteuerung, die kommt, das ist nun klar, im Jahr 2032, Lukas Lüthi.
4: Der Bundesrat hat sich damit für den spätmöglichsten Termin entschieden. Damit wolle er den Kantonen die nötige Zeit geben für die Umsetzung. Auch die kantonalen Finanzdirektorinnen und Direktoren würden diese Lösung begrüßen, schreibt der Bundesrat in seiner Mitteilung. Das Schweizer Stimmvolk hat der Individualbesteuerung im März zugestimmt. Kindertagesstätten sind in grossen Schweizer Städten zu wenig ausgelastet, trotz einer eigentlich hohen Nachfrage. Einige Kitas müssen deshalb schließen. Das bestätigt der Verband der Kinderbetreuung Schweiz, KiBeSwiss, gegenüber der Nachrichtenagentur Keystone SDA. Vor allem könnten die hohen Betreuungskosten ein Grund dafür sein, dass die Kitas schlecht ausgelastet seien, sagt KiBeSwiss. Das Familienbarometer von 2024 von Pro Familia Schweiz zeige, dass rund die Hälfte der Familien wegen der Kosten auf eine familienergänzende Betreuung verzichtet. Der Verband fordert von Bund, Kantonen oder Gemeinden, dass sie mehr in die familienergänzende Bildung und Betreuung investieren.
1: In Russland könnte es für den Schweizer Nahrungsmittelkonzern Nestle ungemütlich werden. Die 6 Fabriken, die Nestle in Russland hat, sollen vorübergehend unter staatliche Verwaltung gestellt werden. Das verlangt eine russische Firma von Präsident Wladimir Putin. Frage nun live an Russland-Korrespondent Callum McKenzie. Wer steckt denn hinter dieser Forderung?
5: Ja, die Zeitung Kommersant, die in der russischen Wirtschaft gut vernetzt ist, schreibt, dass eine kleine, unbekannte Firma, die KS Logistica, gegen Nestle Beschwerde eingereicht hat. Sie bemängelt, Nestle wolle in Russland nicht expandieren und verkaufe russische Produkte ins Ausland. Laut anderen Quellen von Kommersant prüfen die Behörden jetzt den Fall. KS Logistica verlangt, Nestle unter vorübergehende Zwangsverwaltung zu stellen. Und in der Vergangenheit war das die Vorstufe dazu, dass westliche Firmen vom russischen Staat enteignet wurden.
1: Eben, es gab in Russland schon Fälle, in denen international tätige Firmen tatsächlich unter Verwaltung gestellt wurden und enteignet wurden. Was hat denn Russland überhaupt davon?
5: Ja, die zwei bekanntesten Fälle betrafen den französischen Lebensmittelhersteller Danone und die Biermarke Baltika, die gehörte dem dänischen Konzern Carlsberg. Die beiden versuchten nach Beginn des Kriegs gegen die Ukraine den russischen Markt zu verlassen, aber die russischen Behörden haben angebliche Misswirtschaft geltend gemacht, die Firmen unter Zwangsverwaltung eben gestellt und schließlich russischen Unternehmern verkauft. Dabei war es im Interesse des russischen Staats, diese großen Firmen, die auch tief in die lokale Wirtschaft eingebettet waren, nicht einfach gehen zu lassen. Bei Nestle scheint ein Wegzug jetzt nicht bevorzustehen, aber solche Enteignungen können auch andere Hintergründe haben.
1: Und warum gerät Nestle denn gerade jetzt ins Visier der russischen Behörden?
5: Also die französische Firma Danone wurde letztlich für sehr wenig Geld dem Vertrautenkreis des tschetschenischen Machthabers Ramzan Kadyrov zugeschanzt. Und es gibt viele solche Fälle, in denen enteignete ausländische Vermögenswerte in die Hände von einflussreichen russischen Figuren gelangen. Die KS Logistica, die Nestle sozusagen angezeigt hat, ist wahrscheinlich ein Instrument einer Figur oder Gruppe aus der russischen Elite, die Interesse am Geschäft von Nestle hat. Wir wissen nicht, wer die sind und was mit Nestle passiert, ist noch völlig unklar. Aber die Enteignungen sind zu einem Mechanismus des Kremls geworden, um die Elite, bei der jetzt auch Unzufriedenheit grassiert, mit dem Verlauf des Krieges, um die Elite bei Laune zu halten.
1: Informationen von Russland-Korrespondent Callum McKenzie. Wir schauen das uns nun aus der Schweizer Perspektive an, nämlich aus der Perspektive von Nestle, dem weltweit größten Nahrungsmittelkonzern. Wirtschaftsredaktor Damian Rast, wie reagiert denn Nestle darauf?
0: Und er sagt lediglich, es sei in der Angelegenheit bisher nicht von den russischen Behörden kontaktiert worden. Und Nestle sagt, man halte sich an die russischen Vorgaben. Von mir frei übersetzt heißt das, Nestle sieht keinen legitimen Grund für eine Zwangsverwaltung oder eine Enteignung. Nestle exportiert nämlich weiterhin bestimmte Produkte von Russland aus in andere Staaten, etwa nach Kasachstan und in die Mongolei. Und Nestle hält seine Fabriken in Russland auch im Stand. Und Nestle sagt, Russland zu verlassen sei aktuell kein Thema.
1: Und wenn es jetzt tatsächlich so weit käme zu einer Zwangsverwaltung oder sogar zu einer Enteignung, was würde das für Nestle bedeuten?
0: Ich denke, das wäre sicher ein Schlag für Nestle, kurz- und vor allem langfristig. Bei einer Enteignung müsste Nestle die Fabriken in Russland abschreiben, was natürlich Verluste in Milliardenhöhe bedeuten würde. Und der Konzern würde etwa 2% seines Umsatzes verlieren. Und Nestle würde natürlich auch weniger Gewinn machen, weil das Geschäft in Russland profitabel ist. Das alles wäre für den Nahrungsmittelkonzern aus WoW schlecht, auch weil Nestle ohnehin schon unter Druck steht, seine Gewinne zu verbessern. Gleichzeitig muss man aber auch etwas relativieren. Nestle ist ein riesiger, weltumspannender Konzern und das heißt, ein Verlust des Russlandsgeschäfts würde die Firma nicht ins Wanken bringen. Kurz, es wäre schmerzhaft, aber keine Katastrophe.
1: Einschätzungen live von Wirtschaftsredaktor Damian Rast. Vielen Dank. Junge und gesunde Afghanen dürfen aus der Schweiz in ihr Heimatland zurückgeschickt werden. Das hat das Bundesverwaltungsgericht entschieden. Der Schweizerischen Flüchtlingshilfe passt dieses Urteil aber gar nicht, Lukas Lütti.
4: Die Flüchtlingshilfe kritisiert das, weil in Afghanistan die islamistischen Taliban herrschen. Das sei eine Willkürherrschaft ohne staatliche Strukturen. Darum sei es unzumutbar, Menschen nach Afghanistan zurückzuweisen, sagt die Organisation. Der Entscheid des Bundesverwaltungsgerichts ist ein Referenzentscheid, dürfte also auch noch andere Afghanen betreffen. Mehr als 200 warten noch auf ein Urteil zu ihrer Wegweisung. Jetzt zu einem ganz anderen Thema. Wer bei ChatGPT die Gratis- oder die Go-Version nutzt, bekommt dort am Montag auch Werbung zu sehen. Das hat der Mutterkonzern OpenAI mitgeteilt. Insgesamt werde ab Montag in 31 europäischen Ländern Werbung geschaltet. Dazu gehört auch die Schweiz. OpenAI betont, dass die Privatsphäre der Nutzenden gewahrt werde. So erhielten die Firmen, die Werbung schalten, keinen Zugriff auf die Chatverläufe. Auch die Antworten der künstlichen Intelligenz würden durch die Werbung nicht beeinflusst. Mit der Entscheidung für eine Werbefinanzierung hatte OpenAI Anfang Jahr einen Strategiewechsel vollzogen. Damit will OpenAI auch die Gratisnutzenden mit den Gratisnutzenden Geld verdienen.
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1: Das Arbeitsleben gilt als ernst. Es gibt Qualitätsansprüche und Zeitdruck. Doch mit etwas Humor geht's leichter, finden jedenfalls diese Passantinnen und Passanten.
6: Ich persönlich gehe viel lieber arbeiten, weil ich weiss, es ist nicht alles so immer mega ernst und seriös.
2: Wenn du halt so in einem engen Team musst, eng zusammenarbeiten, dann ist es schon wichtig, dass man auch mal einen Witz machen kann.
7: Zusammenleiden macht es ein bisschen einfacher, je nachdem.
1: Tatsächlich hat Humor positive Auswirkungen auf die Arbeit. Das ist wissenschaftlich erforscht. Teams arbeiten effizienter, sind kreativer und es gibt weniger Kündigungen. Lucia Theiler.
8: Wenn Marina Pletscher arbeitet, gibt es meistens etwas zu lachen. Sie forscht an der Hochschule Luzern zum Thema Führung und befasst sich darum mit Humor als Führungsinstrument. Gute Beispiele dafür findet sie in ihrem Alltag. Jemand macht einen Spruch, bringt einen ungewöhnlichen Snack oder die Sitzungen tragen kreative Namen wie zum Beispiel Trio Grande.
9: Jeden Montagmorgen, wo ich aufgewacht bin, habe ich gedacht, okay, jetzt ist Trio Grande, wie schön, ein Teil davon zu sein.
8: Das genau war die Absicht. Leichtigkeit vermitteln, Freude über Humor. In Umfragen zeigt sich, Angestellte wie auch Vorgesetzte wünschen sich gegenseitig Humor. Und dennoch hat er einen schlechten Ruf. Marina Pletscher nennt es das Kaffeepausen-Paradox.
9: Man merkt, dass wenn die Menschen in kleinere Teams mit Arbeitskolleginnen und Kollegen, die sie gut kennen, zum Kaffeepause gehen oder zur Mittagspause gehen, dann wird gelacht, dann wird Spaß gehabt, dann werden Witze gemacht.
8: Und zurück bei der Arbeit ist es wieder ernst. Dabei wäre Humor während der Arbeit vorteilhaft.
9: Humorvolle Mitarbeitende sind generell positiver in ihrer Einstellung. Sie arbeiten dadurch produktiver und sie zeigen mehr Kreativität in ihrem Job.
8: Und auch die Mitarbeitenden persönlich können profitieren.
9: Sie sind glücklicher und anscheinend zieht es auch anderen Menschen an, weil die humorvollen Mitarbeitenden werden eher befördert und sie kriegen höhere Löhne.
8: Die Wissenschaftlerin hat insbesondere die Beziehung zwischen Vorgesetzten und Mitarbeitenden untersucht. Humor kann diese Beziehung verbessern. Und doch hat der Spaß bei der Arbeit Grenzen.
9: Wenn ich tatsächlich böse Witze oder Sarkasmus gegenüber anderen Personen äußere, mit dem Ziel tatsächlich, sie dadurch ein bisschen zu provozieren. Dieser Humorstil ist im Grunde negativ und es empfiehlt sich niemals am Arbeitsplatz zu verwenden.
8: Und auch Sprüche über sich selbst seien heikel, gerade für Vorgesetzte. Denn Schwächen zugeben sei gut, aber sich als inkompetent darstellen nicht. Eine Gratwanderung also. Vielleicht geben sich gerade darum viele lieber ernst statt lustig.
1: Und vom Humor nun weiter zu den Börsendaten von SIX.
4: Der Swiss Market Index liegt im Moment bei 14.338 Punkten plus 0,1%. Der Euro wird zu 94,05 gehandelt und der Dollar zu 81,01. Und das Wetter? Heute ist es meist sonnig bei 31 Grad, morgen wird es wechselnd bewölkt und es gibt einige Regengüsse bei 25 Grad.
1: Gut informiert in den Mittag mit Info 3. Im Studio sind heute Lukas Lüthi und Marco Koller.
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12: Die Menschen essen in stylischen Pizza-Restaurants oder Sushi-Bars. Sie zahlen voll digital, bestellen danach auch ihr Elektrotaxi per QR-Code. An heißen Tagen vergnügen sich die Leute an den Stränden außerhalb der Stadt. Reise-InfluencerInnen posten Bilder davon. Zum Shoppen gibt es vom Haustiergeschäft bis zum Autosalon alles. Ja, das Leben ist busy in Pyongyang, der Hauptstadt von Nordkorea, und an seinem Vorzeigestrand. Für mich geht das überhaupt nicht auf, was ich da erzähle und was ich in letzter Zeit in den Medien lese und höre. Nordkorea soll es wirtschaftlich deutlich besser gehen als vor ein paar Jahren. Nordkorea, diesem abgeschotteten Land. Und die Weltmächte scheinen sich um den Kontakt zu reißen. Auch US-Präsident Donald Trump, der ganz aktuell wieder öffentlich dafür einsteht, Nordkorea nicht zu verärgern. Was steckt hinter diesem Comeback auf der Polit- und Wirtschaftsbühne? Beziehungsweise ist es überhaupt echt, das Comeback? Das will ich herausfinden heute mit euch bei News Plus. Ich bin Isabel Meissen. Vor einem Jahr war ich in Südkorea in den Ferien und da habe ich auch eine Busreise gemacht, bei der Touristinnen und Touristen in die Nähe der nordkoreanischen Grenze gebracht werden. Für einen Blick hinüber in eines der abgeschottetsten Länder der Welt. Von meinem Guide habe ich gelernt, dass drüben praktisch kein einziger Baum steht. Die würden alle verbrannt, weil es zu wenig Energie gäbe. Die Menschen hätten Hunger, sie dürften nicht ausreisen, kein ausländisches Buch lesen oder Musik aus dem Ausland hören. Kurz, ein Unterdrückungsregime der schlimmsten Sorte. Das passt überhaupt nicht zu dem, was ich zum Beispiel in einem Wall Street Journal Artikel lese. Mit dem modernen Stadtleben in Pyongyang und dem Wirtschaftsboom. Zum Glück kenne ich jemanden, der Nordkorea kennt und den Widerspruch vielleicht auflösen kann. Unseren Korrespondenten Samuel Emch, der in China lebt. Nordkorea gehört auch zu seinem Berichtsgebiet.
13: Es gibt sicher einen gewissen Aufschwung, vor allem in der Hauptstadt, in Pyongyang. Das ist tatsächlich sichtbar. Das zeigen auch Satellitenbilder, die Stadt in der Nacht jetzt heller. Aber ich würde sagen, das ist ein sehr lokaler Aufschwung, der sehr eingeschränkt ist und vor allem die Eliten erfasst hat, nicht die breite Bevölkerung.
12: Darüber sprechen wir noch genauer. Nun möchten wir aber zuerst anschauen, wie es denn dazu kommt, dass überhaupt so ein Aufschwung möglich ist. Denn Nordkorea ist ja eigentlich wirtschaftlich mit Sanktionen belegt und ist ein abgeschottetes Land.
13: Eigentlich ja, aber auch Länder, die diese Sanktionen unterschrieben haben, die nehmen es ja nicht mehr so streng mit diesen Sanktionen. Also zuallererst Russland, das Wirtschaftsbeziehungen eingegangen ist, politische Beziehungen mit Nordkorea. Bekannt sind vor allem die Soldaten, die nordkoreanischen, die in der Ukraine kämpfen. Dafür hat Nordkorea viel Geld erhalten. Da geht es um Milliarden, auch technologische Unterstützung gibt es für die militärische Entwicklung. Dann kennen wir auch die Cybercrime-Büros von Nordkorea. Also das sind Institutionen, die Bitcoins, andere Kryptowährungen gestohlen haben und so auch Hunderte von Millionen, teilweise spricht man sogar von 2 Milliarden US-Dollar an Kryptowährungen ergaunert haben. Dann gibt es noch eine dritte Quelle an Geld. Das sind Nordkoreanerinnen und Nordkoreaner, die im Ausland arbeiten und dessen Löhne quasi dem Regime zufließen.
12: Nordkorea hat also verschiedene Quellen, an Geld zu kommen, an Technologie, an Rohstoffe, halblegale, illegale, einigermaßen legale. Und irgendwie scheint mir, die Position von Nordkorea wirkt entsprechend gestärkt. Nun kommt US-Präsident Donald Trump, immerhin der mächtigste Mann der Welt, und sagt öffentlich, hey, das mit diesen demonstrativen Militärübungen zusammen mit Südkorea, das ist schon eine Provokation für Nordkorea. Das fahren wir mal zurück.
14: I get along with them very well. No, what I'm doing is making things safer.
12: Er kenne den Diktator Kim Jong-un und komme gut aus mit ihm. Er mache mit seinem Entscheid Südkorea auch sicherer. Trump ist bekannt dafür, dass er ein Flair für sogenannt starke Männer hat und besonders für Kim Jong-un. Bei anderen Ländern, die Nordkorea gerade ja aufwerten und stützen, stecken noch handfestere Interessen dahinter.
13: Also bei Russland ist es offensichtlich mit der militärischen Unterstützung, die man kriegt von Nordkorea. Bei China, da gibt es auch den wirtschaftlichen Austausch, der zum Teil auch ganz legal läuft, also zum Beispiel Perücken und künstliche Augenwimpern, die in Nordkorea produziert werden und dann nach China exportiert werden, zum Teil dann von dort auch weiter exportiert in die Welt. Und von Nordkorea kommt auch Kohle, andere Rohstoffe, die dann aber auch über verschlungene Wege illegal den Weg in den chinesischen Markt finden. Da gibt es aber auch eine politische Beziehung, da geht es um Einfluss, um Stabilität in der Region. Die Stabilität, die für China sehr wichtig ist, dass es eben ruhig bleibt in der Region in Nordostasien, dass nicht etwa es zu einer Eskalation kommt zwischen Südkorea und Nordkorea, einer militärischen Eskalation.
12: Also da gibt es unterschiedliche Interessen, sich eben Nordkorea zuzuwenden und zu schauen, dass da Ruhe ist, sage ich. Und das führt dann auch teilweise zu diesem Aufschwung. Jetzt hast du es schon gesagt, das ist nicht einfach so, dass es dem Land besser geht und allen geht es besser. Kannst du es noch beschreiben, an wen das vor allem vorbeigeht, dieser Aufschwung?
13: Also auf dem Land, da geht es den Leuten noch ziemlich schlecht oder sehr schlecht, je nach Informationen, die man kriegt. Die UNO geht ja auch davon aus, dass ein sehr großer Teil der Bevölkerung immer noch unterernährt ist. rund ein Drittel der nordkoreanischen Bevölkerung, 40% leben in Armut. Das merkt man ein bisschen, wenn man an der chinesischen, nordkoreanischen Grenze unterwegs ist. Zum Beispiel, wenn man dort mit Geschäftsleuten spricht, die mit Nordkorea zu tun haben, die erzählen dann eben, wie ärmlich die Situation immer noch ist, gleich über der Grenze, wie ausgehungert die Arbeiterinnen und Arbeiter in den Fabriken sind. Es gab, als ich das letzte Mal da war, vor rund einem Jahr, Tourenanbieter, die Schiffsreisen auf dem Grenzfluss anboten, und die haben gesagt, ja, wenn du Glück hast, siehst du dann nordkoreanische Soldaten, die um Nahrung betteln. Diese Beispiele zeigen, dass es eben immer noch viele Regionen gibt, in denen es den Leuten sehr schlecht geht und die Ernährung auch noch ein Problem ist.
12: Pizza und Beach, ja, aber schon nur teilweise und sicher nicht für alle. Das mit dem Wirtschaftsboom in Nordkorea, das müssen wir mit Vorsicht genießen. Frei erfunden ist es allerdings auch nicht. Samuel hat es erwähnt, es gibt Hinweise, die man von außen deuten kann. Wenn in der Hauptstadt nachts mehr Lichter an sind, heißt das zum Beispiel, dass es zumindest mehr Strom gibt. Bei meinem Trip vor einem Jahr habe ich vom südkoreanischen Guide eben gelernt, dass Energie sehr knapp ist. Da scheint sich also wirklich etwas zu tun in Nordkorea. Und das Wall Street Journal, eine renommierte Zeitung aus den USA, die schreibt von ganzen Industrien, die man aufgezogen habe. Zum Beispiel stelle Nordkorea eigene Smartphones her, die auch rege gebraucht würden, um zum Beispiel Taxifahrten zu bestellen online, sowie bei Uber. Diese Smartphones und die Apps, die dazugehören, die scheinen echt zu sein. Ein Tech-Influencer mit Millionen Followern auf YouTube sagt, er habe zwei bekommen und getestet. Aber natürlich werde man da konstant überwacht.
15: These devices, both of them, will take periodic screenshots as you're using them.
12: Und es sei auch nicht so, dass Menschen in Nordkorea sich einfach alle Apps herunterladen könnten, die sie wollten.
15: Like this one is entirely biographies of past and current North Korean rulers. Something else I've never seen before is a general guidance app.
12: Da würden also Apps verordnet. Aufschwung, teilweise ja. Normale Freiheiten, in unserem Sinn normal, nein. Und Nordkorea ist dermaßen abgeschottet von außen, dass es auch nicht ganz einfach ist, an Informationen zu kommen oder Infos zu fact-checken.
13: Sehr abgeschottet, aber es gibt verschiedene Kanäle, die man sich dann ein bisschen zusammensuchen muss. Also zum einen sind da die Satellitenbilder, die zeigen, wo gibt es welche Entwicklungen. Eben da sieht man dann, dass Pyongyang in der Nacht stärker beleuchtet ist. Man sieht auf den Satellitenbildern, dass fleißig gebaut wird entlang den Verbindungen zwischen Russland und Nordkorea. Da gibt es jetzt eine neue Verbindungsbrücke. Dann gibt es Kontakte zu NGOs, die sich mit Nordkorea befassen und die eben ihrerseits Kontakte ins Land haben. Und ein weiterer Punkt für mich wichtig sind Leute, die eben direkt mit Nordkorea geschäften und auch regelmäßig jetzt wieder nach Nordkorea können, deren Eindrücke. Es gibt dann einem einen Eindruck, okay, wie sieht es aus auf der anderen Seite dieser abgeschotteten Grenze.
12: Also wir haben Quellen, es gibt Quellen, die man sich anschauen kann über das Leben in Nordkorea an sich und jetzt auch eben über diesen Aufschwung in Anführungszeichen. Wenn jetzt aber zum Beispiel Reisende, InfluencerInnen Bilder posten oder etwas verbreiten, wie unabhängig sind diese Infos? Also man hat da Menschen gesehen am Strand, die irgendwie in der Hitzewelle sich abkühlen und das genießen. Das hat für viel Aufsehen gesorgt.
13: Ja, das sind die kontrollierten Bilder, die Nordkorea in die Welt aussenden will. Ich glaube, viele der Influencer oder zumindest die, die ich jetzt beobachtet habe, die im Land waren, die sind sich sehr bewusst, dass ihnen einfach gewisse Zugänge gegeben werden, was sie sehen dürfen und sollen und das auch dann eben posten können. Viele sind sich da bewusst, was sie machen und wie sie auch zum Teil instrumentalisiert werden auf diese Weise. Das hat es schon eigentlich immer gegeben. Leute, die reinkommen konnten für den Pyongyang-Marathon oder das Filmfestival in Pyongyang, die dann eben auch streng kontrolliert waren, was sie sehen konnten und wohin sie gehen konnten.
12: Wenn wir also Bilder aus Nordkorea sehen, können die echt sein, aber unabhängig sind sie oft nicht. Zum Beispiel, wenn Influencerinnen und Influencer als Reisende ins Land dürfen und dann Souvenirs mitnehmen.
16: In every souvenir shop they sell inflatable nuclear missiles. It's practically become part of the cultural code. A missile meant to fly to the US.
12: Dieses YouTube-Video behauptet, als Souvenirs würden in Nordkorea aufblasbare Nuklearraketen verkauft. Keine Ahnung, wer sowas überhaupt kaufen will. Ganz normale Touris, die frei in Nordkorea herumreisen, gibt es sowieso nicht. Russinnen und Russen zum Beispiel kommen allenfalls hinein, aber natürlich wird dann gesteuert, was sie zu sehen bekommen und was nicht. Schöne Schrände ja, Armut und Not nein. Nordkorea erlebt einen begrenzten wirtschaftlichen Aufschwung und ist nicht mehr so klar von der Weltgemeinschaft ausgeschlossen, wie auch schon scheint mir. Donald Trumps Avancen tragen wohl dazu bei. Aber entscheidend sind sie nicht.
13: Es sieht nicht danach aus, als hätte das einen großen Impact jetzt auf Pyongyang. So kann man es zumindest interpretieren, wenn man sieht, wie oft jetzt seit seinem neuen Amtsantritt Trump schon eben diese Verbindung zu Kim Jong-un

0: man, dass sich die Situation jetzt innerhalb von wenigen Jahren in Pyongyang schon sehr geändert hat, ein Selbstbewusstsein da auch gewachsen ist und dass das Regime sehr stabil im Sattel sitzt, stabiler als wohl je zuvor in den letzten Jahrzehnten.
1: Das Regime wird also gestärkt. Politisch wird sich die Lage für die Menschen in Nordkorea also nicht verbessern, Aufschwung hin oder her. Und wirtschaftlich, also dass es zumindest weniger Hunger gibt, einen angenehmeren Alltag für alle.
0: Da gibt es sicher weiterhin einen wirtschaftlichen Aufschwung. Inwiefern der dann eben auch in der breiten Bevölkerung ankommt in Nordkorea, das ist eine andere Frage. Die Verteilungsfrage, die ist schwierig so zu beantworten. Zumindest gibt es jetzt nicht einen großen Hinweis, der zeigen würde, dass die breite Bevölkerung bis jetzt davon profitiert hat.
1: Da machen wir einfach in einem Jahr oder so noch eine Folge und dann schauen wir, was wir wissen.
0: Oder so. Genau, das denke ich, wir müssen da regelmäßig hinschauen.
1: Das werden wir. Und wenn ihr eure Gedanken zu dieser Folge teilen möchtet, meldet euch gerne wie immer auf newsplus@srf.ch oder per Sprachnachricht. Ihr findet den Kontakt im Podcast beschrieben. Das Team heute: Marc Alemann, Tobias Bühlmann und Isabel Meissen.

0: 12.30 Uhr Rendezvous. Das sind die Mittagsinformationen von Radio SRF. In der Schweiz will der Bundesrat bei der Beschaffung von Rüstungsgütern vorwärts machen. Mit einem ungewöhnlichen Schritt. In Russland geraten die Fabriken des Schweizer Nahrungsmittelkonzerns Nestlé ins staatliche Visier. Warum und wie reagiert Nestlé? Unser Schwerpunkt. In Syrien macht die Regierung den Fund mehrerer Tonnen Nuklearmaterial bekannt.
1: Es ist der Übergangsregierung jetzt sehr wichtig, sich kooperativ zu zeigen. Nukleare Angelegenheiten sind jetzt heikel für ein Land und deswegen ist es etwas, wo es sich besonders gerne kooperativ zeigen wird.
0: Sagt Nahost-Expertin Bente Scheller. Und so einen Hitzesommer habe er noch nicht erlebt, sagt David Bittner vom Schweizerischen Fischereiverband.
2: Und wir rechnen wirklich, dass der Jahrhundertsommer Millionen von toten Fischen wird fordern.
0: Bittner ist Gast im Tagesgespräch um 1. Verantwortlich heute für das Rendezvous ist Philipp Fontana. Im Studio begrüßt sie Radka Laubacher. Wegen der verschärften Bedrohungslage will der Bundesrat die Schweizer Luftabwehr stärken. Die Beschaffung der dazu nötigen Rüstungsgüter ist bereits beschlossen, deren Finanzierung aber noch nicht. Nun greift der Bundesrat angesichts einer vollen Bundeskasse zu einer überraschenden Maßnahme. Bundeshausredaktor Dominik Meyer, wie sieht diese Maßnahme aus?
3: Ja, Verteidigungsminister Martin.

0: Tim Pfister hat den Bundesrat von einem, ich sag mal, finanzpolitischen Schachzug überzeugen können. Er nutzt dafür eine spezielle Situation dieses Jahr. Die Pharmaindustrie und die Rohstoffbranche zahlen dieses Jahr massiv mehr Gewinnsteuern nach Bundesbern, als es die Finanzministerin erwartet hatte. Es sprudeln fast 1,5 Milliarden Franken mehr. Eigentlich muss solches in Anführungszeichen Zusatzgeld in den Schuldenabbau fließen beim Bund. Doch dem kommt jetzt der Verteidigungsminister, kommt der Bundesrat nun aber zuvor. Er zapft von diesen unerwarteten Einnahmen rund 1 Milliarde Franken ab für Beschaffungen im Bereich Luftverteidigung, also für Rüstungskäufe, die zwar bereits geplant sind, aber noch nicht finanziert sind.
1: Wie ungewöhnlich ist dieser Schritt?
0: Es ist ein sehr ungewöhnliches Finanzmanöver, würde ich sagen. Das Parlament berät im Moment erst grundsätzlich über den Kauf dieser Rüstungsgüter, um die es hier geht. Da reden wir von Abwehrdrohnen, von einem zusätzlichen Luftabwehrsystem für mittlere Distanzen und einem Abwehrsystem zum Beispiel gegen Drohnen auf kurze Distanz. Der Ständerat hat im Juni Ja dazu gesagt, der Nationalrat aber entscheidet erst im September. Und normalerweise ist die Reihenfolge so, dass zuerst das Parlament grundsätzlich sagt, wollen wir diese Rüstungsgüter beschaffen, ja oder nein, und erst dann in den darauf folgenden Jahren die Finanzierung regelt, jedes Jahr über das normale Budget. Jetzt ist alles ganz anders, der Bundesrat prescht vor und will einen Teil des Geldes für diese Rüstungsgüter schon dieses Jahr ausgeben. Natürlich nur, wenn das Parlament dann definitiv Ja sagt zu den Käufen und natürlich nur, wenn das Parlament auch dieses Finanzmanöver absegnet, aber doch, all in allem, werden hier die normalen Abläufe ziemlich durcheinander gewirbelt.
1: Wie stichhaltig sind denn die Argumente von Verteidigungsminister Martin Pfister? Man hätte ja auch noch 6 Monate warten können.
0: Nun, er hat durchaus aus militärischer Sicht gute Argumente. Der Rüstungsmarkt international ist dermaßen überhitzt, weil alle bestellen, dass die Wartezeiten immer länger werden. Je früher man bestellt, desto früher wird man beliefert. Das ist der eine Punkt. Der zweite, die Rüstungsindustrie verlangt immer höhere Anzahlungen bereits bei der Bestellung. Ein Drittel des Gesamtpreises, des Verkaufspreises ist inzwischen Standard ab Zeitpunkt der Bestellung. Will man also Tempo machen beim Bestellen, muss man auch sehr früh schon bezahlen. Und dass dieses Tempo nötig ist, begründet der Bundesrat mit der erhöhten Bedrohungslage. Er hat bereits vor der Sommerpause festgelegt, dass sich die Armee auf die aus seiner Sicht wahrscheinlichsten Bedrohungen ausrichten solle. Das sind Sabotageaktionen zum Beispiel mit Drohnen oder Angriffe aus der Distanz zum Beispiel mit Raketen. Hier ist die Schweiz zurzeit faktisch ungeschützt gegen solche Angriffe. Ja, und genau um solche Abwehrsysteme gegen Bedrohungen aus der Luft geht es jetzt bei diesen Beschaffungen. Das Manöver lässt sich also aus militärischer Sicht durchaus schlüssig begründen.
1: Es geht eben nicht um die Beschaffung von zusätzlichen Rüstungsgütern, sondern einzig und allein um die Finanzierung von bereits beschlossenen Beschaffungen. Muss denn das Verteidigungsdepartement diese Milliarde später zurückzahlen?
0: Das habe ich auch angefragt bei den Leuten des Verteidigungsministers. Sie sagen mir nein. Der Bundesrat habe explizit das als zusätzliches Geld beschlossen, das nicht gestrichen werde im nächsten oder in den nächsten Jahren. Wobei hier natürlich auch immer so ist, denn letztendlich einen definitiven Entscheid über die Ausgaben trifft das Parlament. Aber aus Sicht des Bundesrats nein, ist das zusätzliches Geld und eben auch deshalb würde ich sagen, ein durchaus cleveres Manöver des Verteidigungsministers, der die Gunst der Stunde, die finanzpolitische Gunst der Stunde nutzt.
1: Zum Schluss, welche Reaktionen der Parteien erwarten Sie?
0: Ich gehe davon aus, dass dieses Finanzmanöver mehrheitsfähig ist. Es gibt eine stabile, vor allem bürgerliche Mehrheit im Bundeshaus für eine rasche Aufrüstung der Armee, besonders auch im Bereich Luftverteidigung. Es kommen jetzt bereits erste kritische Töne von den Grünen und der SP. Sie sagen sinngemäß, der Bundesrat solle diese unerwarteten Einnahmen bei den Steuern anders verwenden, zum Beispiel auf Kürzungen beim Schutz des Waldes verzichten, die ja in den letzten Wochen Schlagzeilen gemacht haben angesichts der Dürre, oder auch verzichten auf geplante Kürzungen bei der Entwicklungshilfe. Ich gehe aber nicht davon aus, dass die Linken mit diesem Widerstand gegen das Finanzmanöver Erfolg haben werden.
1: Einschätzungen von Bundeshausredaktor Dominik Meyer. Vielen Dank. Zu den weiteren Nachrichten des Tages mit Simon Richle.
2: Und da geht es zuerst um die Individualbesteuerung, über die wir im Frühling abgestimmt haben. Der Bundesrat hat entschieden, dass diese im Jahr 2032 eingeführt wird. Das heißt, ab dann muss jede Person eine eigene Steuererklärung ausfüllen, unabhängig davon, ob sie verheiratet ist. Mit der Einführung auf 2032 hat sich der Bundesrat für den spätmöglichsten Termin entschieden. Er wolle damit den Kantonen die nötige Zeit geben für die Umsetzung. Der Bundesrat hat den Schutzstatus S zudem für Geflüchtete aus der Ukraine um ein Jahr verlängert. Er gelte bis mindestens im März 2028, schreibt der Bundesrat. Denn eine nachhaltige Stabilisierung der Lage in der Ukraine sei weiterhin nicht absehbar. Der Bundesrat führt aber auch neue Einschränkungen ein. So bekommen den Schutzstatus S in der Schweiz nur noch Personen, die ihre militärischen Pflichten in der Ukraine einhalten, die sie allenfalls haben. Zuvor hatte schon die EU den Schutz für Flüchtlinge aus der Ukraine verlängert und die gleiche Einschränkung eingeführt. Die Schweizerische Flüchtlingshilfe kritisiert das Bundesverwaltungsgericht, weil dieses entschieden hat, dass ein junger Afghane in sein Heimatland zurückgewiesen werden darf. Hintergrund ist das neue Urteil. Dieses bestätigt den Entscheid des Bundes, dass junge, gesunde Männer in einzelnen Fällen nach Afghanistan zurückgeschickt werden können. Die Flüchtlingshilfe kritisiert das, weil in Afghanistan die islamistischen Taliban herrschen. Das sei eine Willkürherrschaft ohne staatliche Strukturen. Drum sei es unzumutbar, Menschen nach Afghanistan zurückzuweisen, sagt die Organisation. Der Entscheid des Bundesverwaltungsgerichts ist ein Referenzurteil, dürfte also auch noch andere Afghanen betreffen. Mehr als 200 warten noch auf ein Urteil zu ihrer Wegweisung. Trotz eigentlich hoher Nachfrage sind Kindertagesstätten in grossen Schweizer Städten zu wenig ausgelastet. Einige der Kitas müssen deshalb schließen. Das bestätigt der Verband der Kinderbetreuung Schweiz, Kibe Suisse, gegenüber der Nachrichtenagentur Keystone Estia. Grund dafür, dass die Kitas schlecht ausgelastet seien, könnten insbesondere die hohen Betreuungskosten sein, sagt Kibe Suisse. Ein Blick auf den Familienbarometer 2024 von Pro Familia Schweiz zeige, dass rund die Hälfte der Familien wegen der Kosten auf eine familienergänzende Betreuung verzichte. Der Verband fordert von Bund, Kantonen oder Gemeinden, dass sie mehr in die familienergänzende Bildung und Betreuung investieren. Im Fluss Wiener zwischen dem Kanton Aargau und dem Kanton Luzern hat sich die sogenannte Krebspest weiter ausgebreitet. Deshalb hat der Kanton Aargau nun das Sperrgebiet vergrößert, von der Grenze zum Kanton Luzern bei Menzigen bis zur Mündung in die Sure in Sur. In der Sperrzone gelten diverse Regeln, so dürfen weder Menschen noch Hunde den Fluss betreten. Auch sollen keine Krebse aus der Wiener entfernt werden. Die Krankheit ist für Flusskrebse hoch ansteckend, sie sterben meistens daran. Für Menschen oder etwa Hunde ist der pilzähnliche Erreger aber ungefährlich. Noch das Wetter, heute ist es recht sonnig und rund 31 Grad heiß. Im Süden gibt es am Abend lokale Gewitter. Morgen ist es dann wechselnd bewölkt mit einigen Schauern und Gewittern. Am meisten Regen gibt es im Süden. Dazu gibt es noch rund 25 Grad.
1: In Russland könnte es für den Schweizer Nahrungsmittelkonzern Nestlé ungemütlich werden. Das größte Unternehmen der Schweiz könnte die Kontrolle über sein Russlandgeschäft verlieren. Wie die russische Zeitung Kommersant berichtet, wurde Präsident Wladimir Putin von einer russischen Firma aufgefordert, die 6 Nestlé-Fabriken unter eine vorübergehende Verwaltung zu stellen. Was steckt dahinter? Das vertiefen wir gleich und fragen später bei unserem Wirtschaftsredaktor nach, wie man in der Nestlé-Zentrale in Vevey reagiert. Zuerst die Frage an Russland-Korrespondent Callum McKenzie. Gegen Nestlé wurde in Russland eine Beschwerde eingereicht. Von wem? Wer steckt dahinter?
3: Ja, die Zeitung Kommersant, die in der russischen Wirtschaft gut vernetzt ist, schreibt, dass eine kleine unbekannte Firma, die KS Logistica, gegen Nestlé Beschwerde eingereicht hat. Sie bemängelt, Nestlé wolle in Russland nicht expandieren und verkaufe russische Produkte ins Ausland. Laut anderen Quellen von Kommersant prüfen die Behörden jetzt den Fall. KS Logistica hat verlangt, Nestlé unter vorübergehende Zwangsverwaltung zu stellen. Und in der Vergangenheit war das die Vorstufe dazu, dass westliche Firmen vom russischen Staat enteignet wurden.
1: Es gab schon andere Fälle der Enteignung in Russland. Was hat Russland davon?
3: Die zwei bekanntesten Fälle betrafen den französischen Lebensmittelhersteller Danone und die Firma Baltika, die das verbreitetste russische Bier produziert. Die gehörte dem dänischen Konzern Carlsberg. Und die beiden versuchten nach Beginn des Kriegs gegen die Ukraine den russischen Markt zu verlassen. Die russischen Behörden haben aber den Wegzug zuerst regulatorisch aufgehalten, dann angebliche Misswirtschaft geltend gemacht, die Firmen unter Zwangsverwaltung eben gestellt und schließlich russischen Unternehmern verkauft. Und dabei war es im Interesse des russischen Staats, diese großen Firmen, die auch tief in die lokale Wirtschaft eingebettet waren, nicht einfach gehen zu lassen. Bei Nestle scheint ein Wegzug jetzt nicht bevorzustehen, aber solche Enteignungen können auch andere Hintergründe haben.
1: Warum gerät Nestle gerade jetzt ins Visier? Wie ist der Zeitpunkt zu bewerten?
3: Also die französische Firma Danone wurde letztlich für sehr wenig Geld dem Vertrautenkreis des tschetschenischen Machthabers Ramzan Kadyrov zugeschanzt. Kadyrovs Neffe wurde sogar zum neuen Geschäftsführer von Danone in Russland. Und es gibt viele Fälle, in denen enteignete Vermögenswerte in die Hände von einflussreichen Figuren gelangen. Die KS Logistica, die Nestle sozusagen angezeigt hat, ist mit großer Wahrscheinlichkeit ein Instrument einer Figur oder Gruppe aus der russischen Elite, die Interesse am Geschäft von Nestle hat. Auch Kommersant schreibt, dahinter stünden vermutlich unbekannte Drittpersonen. Wir wissen nicht, wer die sind und was mit Nestle letztlich passiert, ist noch völlig unklar. Aber die Enteignungen und Umverteilungen sind zu einem Mechanismus des Kremls geworden, um die Elite bei Laune zu halten. Und viele Leute in der Macht- und Wirtschaftselite sind im Moment unzufrieden mit dem Kriegsverlauf und mit den wirtschaftlichen Problemen, die damit einhergehen. Also der Kreml hätte ein Motiv, die Stimmung wieder anzuheben, indem er eine wertvolle ausländische Firma wie Nestle verscherbelt.
1: Informationen von Russland-Korrespondent Callum McKenzie, vielen Dank. Nun schauen wir das aus der Schweizer Perspektive an, was das für Nestle heißen könnte. Wirtschaftsredaktor Damian Rast, wie reagiert Nestle?
4: Ja, Nestle gibt sich recht zugeknöpft. Der Nahrungsmittelkonzern, der sagt lediglich, er sei in der Angelegenheit bisher nicht von den russischen Behörden kontaktiert worden. Und Nestle sagt, man halte sich an die russischen Vorgaben. Von mir frei übersetzt heißt das, Nestle sieht keinen legitimen Grund für eine Zwangsverwaltung oder eine Enteignung. Nestle exportiert nämlich weiterhin bestimmte Produkte von Russland aus in andere Staaten, etwa nach Kasachstan und in die Mongolei. Und Nestle hält seine Fabriken in Russland auch in Stand. Und Nestle sagt, Russland zu verlassen sei kein Thema. Callum McKenzie hat es schon angesprochen. Alles andere wäre aus meiner Sicht auch erstaunlich, denn Nestle hat nach dem Ausbruch des Ukraine-Kriegs beschlossen, in Russland zu bleiben, trotz teilweise heftiger Kritik. Das Argument war, man wolle die Grundversorgung der Bevölkerung mit Nahrungsmitteln weiter sicherstellen, zum Beispiel mit Babynahrung. Und darüber hinaus ist das Geschäft in Russland für Nestle profitabel und das möchte Nestle sicher nicht aufgeben. Und natürlich will man auch die Fabriken und die Mitarbeiter behalten.
1: Was würde eine Zwangsverwaltung oder eine Enteignung für Nestle bedeuten?
4: Also das wäre natürlich eine negative Nachricht, wäre sicher ein Schlag für Nestle, kurz- und vor allem langfristig. Bei einer Enteignung müsste Nestle die Fabriken in Russland abschreiben, was Verluste in Milliardenhöhe bedeuten würde. Und der Konzern würde etwa 2% seines Umsatzes verlieren. Und Nestle würde auch weniger Gewinn machen, weil eben das Geschäft in Russland profitabel ist. Problematisch wäre zudem ein neuer russischer Betreiber, der hätte ja dann die Fabriken und die Mitarbeiter und auch viel Wissen, viel wertvolles Wissen über die Produktion, also wie das funktioniert, um diese Produkte herzustellen, diese Nestle-Produkte, und könnte damit gleiche oder ähnliche Produkte wie jene von Nestle weiter herstellen. Und das alles wäre natürlich für den Nahrungsmittelkonzern aus WoW schlecht, auch weil Nestle ohnehin schon unter Druck steht, seine Gewinne zu verbessern. Gleichzeitig muss man aber auch etwas relativieren. Nestle ist ein riesiger, weltumspannender Konzern und das heißt, ein Verlust des Russland-Geschäfts würde die Firma nicht jetzt ins Wanken bringen oder sie in ihren Grundfesten erschüttern. Also kurz, ich würde sagen, es wäre schmerzhaft, aber es wäre keine Katastrophe.
1: Wirtschaftsredaktor Damian Rast, vielen Dank für diese Einschätzungen. 12.46 Uhr Rendezvous gleich hier bei uns. Sie putzen WCs, beladen Gabelstapler, boxen oder machen Kung-Fu. Humanoide Roboter werden gerade in China gerne groß in Szene gesetzt. Nun geht der größte Hersteller an die Börse. Das ist auch politisch. Und der Hitzesommer sorgt für Wassermangel auf den Alpen. Das stimmt diese Urne-Älplerin nachdenklich.
5: Es ist schön, wenn man halt nicht weiss, ja, ist das ein Ausnahmesommer, wenn es 2003 war. Oder bleibt es jetzt so?
1: Die Reportage aus dem Kanton Uri, kurz vor eins. Die Internationale Atomenergieorganisation IAEA hat gestern über den Fund von mehreren Tonnen Nuklearmaterial in Syrien informiert. Und zwar an einem Ort, welcher der IAEA bisher nicht als potenzielle Lagerstätte bekannt war. Der Fund gehe auf Hinweise der syrischen Regierung zurück. Dass das gestürzte Assad-Regime ein geheimes Atomprogramm verfolgt hat, wurde von Israel seit mehr als 20 Jahren gewarnt. Das scheint nun bestätigt. Bente Scheller ist Politikwissenschaftlerin und Nahost-Expertin. Ich fragte sie kurz vor der Sendung, was weiß man konkret über diesen Fund?
6: Soweit bislang verlautete, handelt es sich um einige Tonnen Nuklearmaterial, das in Damaskus gefunden wurde. Das ist so, dass die derzeitige syrische Regierung diesen Fund bei der Internationalen Atombehörde gemeldet hat und diese ist dem nachgegangen.
1: Handelt es sich bei dem gefundenen Material um angereichertes Uran, also das man zum Bau einer Atombombe benötigt?
6: Das ist nicht bekannt angesichts der Äußerungen, die jetzt sowohl von der Regierung erfolgten. Da hat der Außenminister verlauten lassen, es handele sich um einige Tonnen nicht gefährliches Nuklearmaterial und des Umstandes, dass augenscheinlich das Material im Lande verbleiben kann, wenngleich es unter internationale Aufsicht gestellt werden soll, gehe ich davon aus, dass es kein waffenfähiges Uran ist.
1: Die neue syrische Regierung hat den Fundort selbst bekannt gemacht und eben der Atomenergiebehörde mitgeteilt. Warum?
6: Die neue syrische Regierung versucht wirklich eine neue Seite aufzuschlagen, ganz besonders im internationalen Bereich in der Kooperation sowohl mit anderen Staaten als auch mit internationalen Institutionen. Das Assad-Regime war da ja wirklich sehr hartleibig und hat wenig Zugänge ermöglicht und immer versucht, sich hier drum herum zu drücken. Und ich denke, es ist der Übergangsregierung jetzt sehr wichtig, sich kooperativ zu zeigen. Man muss auch wirklich sagen, nukleare Angelegenheiten sind jetzt heikel für ein Land. Und deswegen ist es etwas, wo es sich besonders gerne kooperativ zeigen wird, dieses auch aufzuklären.
1: Wie geht es jetzt weiter? Wird es Inspektionen geben?
6: Ich denke, dass der Weg für Inspektionen auf jeden Fall geebnet ist. Das hatten wir bereits vorher mit anderen Behörden oder anderen Organisationen der UN, die sich um Massenvernichtungswaffen kümmern, insbesondere Chemiewaffen. Also ich denke, da ist tatsächlich der Drang da, Transparenz an den Tag zu legen. Und das bedeutet natürlich auch, Inspektionen zuzulassen und eine Einigung zu erreichen darüber, was mit dem Material geschehen soll, ob es dort verbleiben soll, ob es am besten vielleicht auch zerstört werden soll, außer Landes transportiert. Ich denke, das wird alles geklärt werden, aber ich denke, es ist ein wirklich wichtiger erster Schritt, dass hier ein Bemühen da ist, Klärung herbeizuführen und dass es diese Kooperation mit den Vereinten Nationen gibt.
1: Israel warnt seit über 20 Jahren vor einem geheimen Atomprogramm des Assad-Regimes. Zu Recht?
6: Israel hat ja mehrfach auch schon bombardiert. Also einmal im Osten des Landes in Deir ez-Zor, das war schon 2007. Es hat auch immer wieder in der Provinz Homs bombardiert, wo eben ein mutmaßlicher Reaktor bzw. eine Forschungsstätte mit Atomfragen befasst war. Deswegen denke ich, dass Israel diese Bedrohung durchaus ernst nimmt und sich eben dagegen auch schon militärisch versucht hat zu verwahren. Gleichzeitig ist es ein langer Weg von der Entwicklung oder von den Ursprüngen eines Atomprogramms bis hin zu Waffen. Und das war definitiv nicht die Priorität des syrischen Regimes. Das hatte offiziell den Atomwaffensperrvertrag unterzeichnet. Das heißt nicht, dass es nicht Seitenwege daran vorbeigesucht hätte. Aber ich denke, es ist ein wirklich kostspieliges Unterfangen und auch ein sehr aufwendiges. Und deswegen ist es nicht sehr weit gediehen.
1: Bente Scheller, sie leitet das Referat für den Nahen Osten und Nordafrika bei der Heinrich-Böll-Stiftung in Berlin. Diese steht den deutschen Grünen nahe. Schon in der griechischen Mythologie sprach man von künstlichen Menschen, von menschenähnlichen Maschinen. Heute sind die Fortschritte der humanoiden Roboter groß und werden gerade in China vorangetrieben. Roboter schlagen Saltos, boxen oder zeigen Kung-Fu-Einlagen. Eines der Aushängeschilder bei der Entwicklung von solchen Robotern in China ist die Firma Unitree. Der heutige Börsengang von Unitree sorgt für Schlagzeilen und einen Hype. Das hat nicht nur geschäftliche, sondern auch handfeste politische Gründe. China-Korrespondent Samuel Emsch.
7: Beste Unterhaltung boten die flinken Unitree-Roboter an der Neujahrsgala im Februar. Von dort stammen einige der Videoausschnitte, die in den sozialen Medien um die Welt gingen. Eine gelungene PR-Aktion von Unitree einerseits, aber auch eine Botschaft der Staatsführung andererseits. Nach der Solarindustrie und den Elektroautos sieht die Zentralregierung in Peking die Robotik als eines der wichtigsten industriellen Entwicklungsgebiete. Festgeschrieben hat sie dies auch im neuesten Fünfjahresplan. Das tönt nach angestaubter kommunistischer Planwirtschaft, hat aber große Auswirkungen auf die entsprechende Industrie. Provinzen, Städte sowie staatliche und nichtstaatliche Anleger investieren Milliarden in Robotikunternehmen und Start-ups. Thomas Derksen von Asiabits berät von Shanghai aus vor allem europäische Firmen, die in China Roboter einkaufen wollen, um diese in ihren Fabriken, Läden oder Hotels einzusetzen. Er sieht eine politische Komponente des heutigen Börsengangs.
8: Dieser Börsengang ist auch politisch, weil es natürlich gewollt ist. Und wir haben es auch gesehen, dass die politische Führung sich dessen bewusst ist, dass alles, was sie machen, alle Unternehmen, die sie besuchen, sehr symbolisch sind. Und dass es da viele, viele Besuche von oberster Staatsebene bei Robotics-Unternehmen gegeben hat. Und deswegen ist das ein Zeichen, dass da wird ein großer Wert drauf gelegt. Und deswegen geht hier Politik und Wirtschaft Hand in Hand.
7: Anders etwa als in Europa oder den USA haben die Behörden in China stärkeren Einfluss darauf, welche Firmen Zugang zum Kapitalmarkt erhalten und damit Geld von Anlegern aufnehmen können. Finanzexperte Hao Hong, Investmentverantwortlicher beim Lotus Asset Management Fonds in Hongkong, sagt: Viele Firmen wollen an die Börse, um so Geld aufzunehmen. Die chinesische Wertpapieraufsichtsbehörde hat letztlich die Entscheidungsgewalt darüber, ob ein Unternehmen die Voraussetzung für eine Börsennotierung erfüllt oder nicht. Dabei schauten die Behörden auch auf die Marktbedingungen und diese seien derzeit gut, meint Hao Hong. Der Antrag des Roboterherstellers Unitree wurde in rekordverdächtigem Tempo geprüft und genehmigt. Von den 14 Firmen, die dieses Jahr bisher an den Star Market der Shanghaier Börse gingen, kommen die allermeisten aus strategischen Zukunftsindustrien, wie sie Peking definiert hat. Dazu gehört etwa die Quantentechnologie, Halbleiter und Biotechnologie. Unitree nimmt mit dem heutigen Börsengang umgerechnet 700 Millionen Franken ein. Geld, das nun unter anderem in die Entwicklung humanoider Roboter und den Ausbau der Produktion investiert wird. Denn die Aufmerksamkeit der kommunistischen Führung eröffnet zwar den Zugang zu wichtigen Geldtöpfen, gleichzeitig schafft sie aber eine massive Konkurrenz. Unternehmensberater Derksen beschreibt es so:
8: Das ist wie eine Stierkampfarena. Dann werden da 40 oder 50 Bullen in diese Stierkampfarena gebracht. Die bekämpfen sich bis aufs Blut. Es gibt ein großes Blutbad. Und im Endeffekt bleiben 10 sehr, sehr starke übrig. Und die bauen dann in China für die Welt zu einem sehr guten Preis-Leistungs-Verhältnis.
7: Damit Unitree am Ende dazugehört, müssen ihre Roboter nun weitere Anwendungsgebiete finden. Saltos in Fernsehshows reichen nicht. Welche Firma am Schluss zu den Gewinnern gehört, dürfte Peking weniger wichtig sein, solange sie aus China kommt.
1: China-Korrespondent Samuel Emsch. Hitze und Trockenheit haben diesen Sommer auch der Alpwirtschaft zu schaffen gemacht. Auf vielen Alpen der Schweiz wurden Wasser und Futter knapp. Zum Teil mussten Älplerinnen und Älpler mit ihren Tieren früher als geplant zurück ins Tal. Rund 1000 Kühe im Kanton Uri konnten auf ihren Hochalpen bleiben, bis zum regulären Alpwechsel gestern. Sie kehrten zurück auf den etwas tiefer gelegenen Urner Boden auf die größte Kuhalp der Schweiz. Es war ein Sommer, der die Urner Älplerinnen und Älpler nachdenklich stimmte. Die Reportage von Zentralschweiz-Korrespondent Markus Föhn.
9: Für Autos ist ab der Klausenpasshöhe bereits morgen um 7 bestenfalls noch Schritttempo angesagt. Grund ist ein hohes Verkehrsaufkommen der besonderen Art. Rund 1000 Kühe strömen die Passstraße hinab, in Gruppen zu je rund 50 Tieren. Älplerinnen und Älpler begleiten sie, dazwischen jagen Hirtenhunde umher, sorgen dafür, dass keine Kuh vom Weg abkommt. Rund 40 Älplerfamilien aus dem Urner Klausengebiet verlassen ihre Hochalpen, die sogenannten Oberstaffeln, und ziehen mit ihren Tieren auf den tiefer gelegenen Urnerboden. Viele sind bereits mehrere Stunden unterwegs, Mario Baumann zum Beispiel.
10: Morgen um 3:30 haben wir die Kuh reingenommen, oder? Etwa so um 4:15, 5:30 haben wir die Treichelglocke angelegt. Und ab 5:10 sind wir los mit ihnen. Stockfinster, alle zusammen Stirnlampen. Und ja, da musst du ja immer schauen, dass alle Kühe ist. Ja.
9: Die sogenannte Bodenfahrt, dieser gemeinsam vollzogene Alpwechsel auf den Urnerboden, findet seit Jahrhunderten gegen Ende des Sommers statt. Viele Kühe sind geschmückt, sie tragen Gestecke und Zierbänder. Der Klang ihrer Tricheln hallt an den steilen Felswänden wider. Ein besonderer Tag für die Älplerfamilien, schwärmt Mario Baumann, und auch für die Tiere.
10: Die Kühe merken es sicher auch, vor allem am Morgen, wenn wir die Tricheln anlegen. Die vordersten Kühe, die können hier alleine gehen. Die wissen den Weg, ja. Und vor allem auch so die letzten paar Tage, manchmal, wenn der oben hier nicht mehr so Gras ist, dass wir hier schauen, dass sie nicht ausbüchsen.
9: Die Kühe ziehen es in die tieferen Lagen, das sagen viele Älplerinnen und Älpler. Denn die Nahrung auf den Oberstaffeln sei knapp geworden, das Wasser ebenfalls. Anders als in anderen Gegenden habe es in der Klausenregion zwar immer mal wieder etwas geregnet, es sei darum nicht nötig gewesen, die Alpen früher als geplant zu verlassen oder gar Tiere notzuschlachten. Doch man habe in diesem Hitzesommer noch sparsamer mit Wasser umgehen müssen als andere Jahre, sagt diese Älplerin. Das stimme sie nachdenklich für die kommenden Jahre.
5: Es ist schön, wenn man halt nicht weiss, ja, ist das ein Ausnahmesommer, wenn es 2003 war. Oder bleibt es jetzt so? Ja, man muss sich schon überlegen, was macht man halt mit dem Wasser, dass es reicht. Das ist nicht nur für die Kühe, es ist auch zum Milchkühen, dass es genug kalt ist für die Käserei. Es hängt halt anders auch noch dran.
9: Und dieser junge Mann, der gerade mit einem langen Stock eine Kuh in Schach hält, damit ein Auto seine Herde überholen kann, sagt:
11: Ich glaube, das allgemeine Wasserversorgung auf den Alpen ist sicher ein Thema. Das kommt sicher auch im Zusammenhang mit den Gletschern, die immer mehr zurückgehen. Also ich denke, da gibt es sicher einen Haufen Alpen, die ein bisschen ja, aber bechern, was man überhaupt machen kann.
9: Doch das Wasser ist nur ein Problem. Das andere ist die Hitze. Selbst auf fast 2000 Metern sei es zeitweise gegen 30 Grad heiß geworden, berichten viele, die die vergangenen Wochen auf den Oberstaffeln verbracht haben. Für die Tiere sei das ein Stress gewesen, sagt Erblerin Rita Arnold.
12: Sie kommen viel früher von der Weide, weil sie Garten innen wollen, weil sie sich Schatten erhoffen. Aber den Schatten haben wir nicht wirklich bieten. Und irgendwann geben sie dann schon weniger Milch, weil sie ein bisschen Stress haben. Somit hat man vielleicht am Ende ein weniger Käse.
9: Das sorge für ein mulmiges Gefühl, wenn sie an die Zukunft der Alpwirtschaft denke. Dennoch, nicht mehr auf die Bergweiden zu ziehen, ist für Rita Arnold unvorstellbar. Auch wenn es heute den Älplerinnen und Älplern genau gleich gehe wie den Kühen, ist hier sie in tiefere Lagen.
12: Wir freuen uns. Ja, das finde ich, macht es an uns, dass wir ein bisschen Zeuginnenleben haben. Man freut sich einfach auf das, was kommt. Ja, jetzt nehmen wir die letzten 3 Wochen neu angegriffen.
9: So lange bleiben die Kühe noch auf dem Urnerboden, wo im Gegensatz zu anderen Alpen in den vergangenen Wochen immer wieder etwas Regen gefallen ist. 3 Wochen frisches Gras, bevor die Kühe definitiv hinabsteigen ins Flachland.
1: Es ist eins. Sie sind ein trauriges Symbolbild des Hitzesommers 2026. Für tausende Fische haben Trockenheit und Dürre in der Schweiz den Tod bedeutet. Die Kombination aus zu warmen Gewässern und ausgetrockneten Flüssen führte zu einer Lage, wie sie David Bittner noch nie erlebt hat. Der Geschäftsführer des Schweizerischen Fischereiverbandes ist Gast im Tagesgespräch, gleich nach den Schlagzeilen dieses Mittags mit Simon Richle.
2: Der Bundesrat will das Armeebudget 2026 rückwirkend um weitere 970 Millionen Franken aufstocken und damit Luftabwehrprojekte finanzieren. Er hat dafür einen Nachtragskredit beantragt. Das Geld komme aus unerwarteten Einnahmen der Kantone und der Nationalbank. Der Bund mache dieses Jahr deshalb doch keinen Verlust, sondern 800 Millionen Franken Gewinn. Die Individualbesteuerung wird in der Schweiz im Jahr 2032 eingeführt. Das hat ebenfalls der Bundesrat entschieden. Er habe den spätmöglichsten Termin gewählt, um den Kantonen die nötige Zeit für die Umsetzung zu geben. Die Schweizer Stimmbevölkerung hat die Individualbesteuerung im Frühling angenommen. Und der Bundesrat hat außerdem den Schutzstatus S für Geflüchtete aus der Ukraine erneut verlängert bis mindestens März 2028. Neu bekommen den Schutzstatus S aber nur noch Personen, die ihre militärischen Pflichten in der Ukraine einhalten. Bessere Verkehrsinfo von 13.02 Uhr im Aargau auf der A1 Richtung Bern, Stau zwischen Spreitenbach und Baden-West sowie vor dem Gotthard-Süd-Portal 6 km Stau und eine Stunde Wartezeit ab Quinto. Die Autobahneinfahrt in Airolo ist gesperrt. Für Reisende Richtung Gotthardpass ist die Sonderspur Cupra offen.
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14: Katastrophal. So sei die Situation der Fische aktuell in der Schweiz. Katastrophal. Das sieht mein heutiger Gast, David Bittner. Er ist der Geschäftsführer vom Schweizerischen Fischereiverband. Herzlich willkommen im Tagesgespräch, Herr Bittner.
15: Danke.
14: Ihr bekommt beim Verband Meldungen aus der ganzen Schweiz von euren Mitgliedern. Meldungen zum Zustand der Fische. Aktuell, ihr habt eure Mitglieder auch aufgerufen, dass bei euch sich zu melden. Was kommt ihr da für Meldungen über, damit ihr mal so ein Bild bekommen, wie die Situation ist?
15: Also im Moment ist es wirklich sehr, sehr eine dramatische Situation. Es gibt viele besorgte Fischer, es gibt viele Rückmeldungen aus der ganzen Schweiz, die Bilder schicken von ausgetrockneten Bächen, sind vor allem die kleinen, mittleren Gewässer betroffen, Bilder von toten Fischen, tote Krebs, die man liegen. Und das macht einem sehr, sehr betroffen.
14: Man liest ja von Hunderttausenden von Fischen, die in den letzten Wochen gestorben sind. Könnt ihr die Zahl bestätigen?
15: Die kann ich sehr gut bestätigen von unseren Meldungen und Erfahrungen. Und man kann jetzt sogar zu diesem Zeitpunkt noch einen Schritt weitergehen. Und wir rechnen wirklich, dass der Jahrhundertsummer Millionen von toten Fischen wird fordern.
14: Und wie kommt ihr auf die Zahl?
15: Das sind einfach Abschätzungen von Gewässerstrecken, die trocken liegen, wo man zum Beispiel Bestandeserhebungen gemacht hat, wo man genau weiss, was da etwa so noch an Fischbestandzahlen einfach vorkommt. Und wenn man nachher ganz ausgetrocknete Gewässer findet und häufig auch tote Fische, dann kann man das schon ein bisschen extrapolieren und hochrechnen.
14: Jetzt hat es ja Anfangs Woche oder die Woche ein bisschen geregnet. Hat das die Situation mögen entspannen?
15: Wie auch ganz viele Jahre sind wir täglich auf diesem Niederschlagsradar und hoffentlich kommt es bei mir vorbei. Und bei mir persönlich daheim im Aargau ist es regnen und das hat vielleicht jetzt, wenn es wieder trocken bleibt, einfach zu einer Entspannung vielleicht von einer Woche geführt. Aber wenn es einfach nicht nachhaltig lang richtig regnet, dann ist das immer nur ein Tropfen, der schnell eine kleine Entspannung bringt, aber wir gehen nachher wieder in eine extreme Situation zurück.
14: Die Trockenheit, eben die austrockneten Gewässer, das hat ja auch dazu geführt, dass es Rettungsaktionen gegeben hat, dass man probiert hat, die Fische umzusiedeln, also vom trockenen Gebiet eben noch im Herren, wo es noch Wasser hat. Könnt ihr uns mal beschreiben, David Bittner, wie geht das, so eine Rettungsaktion von Fischen?
15: Es gibt zum Glück eine sehr einfache und effiziente Methode, wie man Fisch kann mittels einem Elektrofanggerät einfassen. Sie werden von diesem Feld angezogen. Aber das macht natürlich nur dort Sinn, wo man auch ein entsprechendes Ersatzhabitat in einem anderen Lebensraum hat. Und der Erfolg von diesen Massnahmen wird durchaus zu Recht auch manchmal ein bisschen kritisch hinterfragt. Ja, jetzt tögeln wir es einfach ein bisschen weiter runter. Dort hat es ja auch Fisch noch in den letzten tieferen Stellen. Und jetzt sind wir da zusätzlich Fisch drin. Es gibt mehr Dichtestress, mehr Konkurrenz. Aber es gibt auch viele gute Beispiele, wie zum Beispiel das an der Emme, wo, denke ich, viele Menschen, Zuhörer auch dürfen mithören und sehen, dass man Trinkwasser zusätzlich in so einen Pool zuführt. Und dort hat man es grosses Habitat, einen grossen tiefen Gumpen gehabt, wo man durchaus nachher viel Fische hat können sichern und denen so das Leben retten.
14: Aber ob die langfristig dann dort heimisch werden, weiss man dann auch noch nicht, oder?
15: Also Fische wandern sehr stark. durch das ganze Jahr. Jungfische haben ein anderes Habitat, einen anderen Lebensraum als erwachsene Fische. Das ist ganz normal. Bei jedem Hochwasser gibt es Verdriftungen. Wir wandern zurück. Laichwanderungen, Nahrungswanderungen, Wintereinstandswanderungen. Und so ist auch in so einem Trockenheitssommer, der zu Verschiebungen führt, wenn sich alles wieder normalisiert, darf man wieder davon ausgehen, wenn die Fischwanderung eben ermöglicht ist, dass die Fische auch wieder ihre angestammten Gebiete zurückwandern können.
14: Jetzt hat er gesagt, eben mit diesen Elektrofanggeräten, oder? Kann man die Fische fahren? Das heisst, die werden leicht betäubt mit einem Stromschlag.
15: Richtig, und das ist natürlich ein zusätzlicher Stress für die Fische. Aber ich möchte an dieser Stelle vielleicht auch ein riesiges Danke sagen. So vielen Fischereivereinen, Fischer, auch den Behörden, vielen kantonalen Fischereibehörden, die da Tag und Nacht zum Teil sind im Einsatz gewesen und einfach das Möglichste gemacht haben. Ich habe grösstes Verständnis, dass man die Fische nicht einfach verenden lässt. Einfach die Augen schliessen und wegschauen ist eben auch keine Lösung. Also gerade Fischer, die sich einfach so stark für den Gewässerlebensraum und für die Bewohner einsetzen, da kann man fast nicht anders. Sei es am Schluss halt auch mit Kübel und Netzli irgendwie die letzten lebenden Fischli halt zusammensammeln, bevor sie einfach dort vertrocknen und versticken.
14: Aber es müssen ja Bedingungen erfüllt sein, dass man das darf machen. Oder man kann ja nicht einfach so die Fischfangaktionen durchführen.
15: Selbstverständlich müssen Behörden da involviert werden. Aber ich würde mal sagen, also wenn es der Herd auf Herd geht, dann hat man nicht Zeit für noch eine Stunde oder ein paar Tage zu warten, bis eine Behörde antwortet. Wenn man selber Lösungen kann finden kann, dann soll man auch handeln zum Fisch vor dem Sterben. Wenn es wirklich darum geht, dass sie jetzt gerade sterben in den nächsten paar Minuten, dass man selber aktiv wird.
14: Trockenheit ist das eine, dazu kommt ja noch die Hitze, oder? Die Kombination macht es ja auch so anspruchsvoll für die Fische. Die Wassertemperatur, die sich erhöht. Wann wird das warme Wasser zum Problem für die Fische?
15: Das sind wirklich die zwei Faktoren. Wenig Wasser, gar kein Wasser, kein Leben mehr. Aber eben auch warmes Wasser heisst weniger gelösten Sauerstoff. Und wir haben halt sehr viele Fischarten, die sind kältebedürftig. Die sind einfach physiologisch auf kälteres Wasser angewiesen. Die kommen einfach ab 20 Grad schon, sagt man im Durchschnitt, in eine Stresssituation, ab 22-23 Grad in eine tödliche Stresssituation, es vergrössert sich alles und dann natürlich ab 25 Grad ist irgendwann die Grenzen erreicht und dann machen sie leider irgendwann einfach ein Organversagen, der Rückenschwung, dann ist einfach irgendwann fertig.
14: Und das heisst aber auch, dass es in den Seen weniger prekär ist, weil man dort eine gewisse Tiefe hat. Also dort können die Fische noch runter in kühlere Gefilde.
15: Das ist korrekt, das kennen wir alle, wenn wir da ein bisschen runtertauchen in einem See, wird es schnell ein bisschen kälter. Man kann aber durchaus nicht sagen, dass jetzt dort einfach die Welt in Ordnung ist und die Gewässerökosysteme in den Seen überhaupt nicht betroffen sind von so einem Jahrhundertsommer. Denken wir zum Beispiel nur an die riesigen trockengelegten Flächen im Bodensee. Das sind Jungfischhabitate. Alles verloren. Also es gibt extreme schnelle Veränderungen, auch in den Seen, Stoffwechselflüsse, die sich ändern. Und die haben durchaus auch negative Auswirkungen auf das gesamte Ökosystem.
14: Da gibt es aber auch Fische, die von dem profitieren, oder? Profiteure vom Klimawandel, die es gerne haben, wenn das Wasser wärmer ist. Welche Fische sind denn das?
15: Bekanntlich gibt es immer irgendwelche Profiteure und neben den kältebedürftigen Fischarten gibt es eben auch sogenannte wärmeliebende Fischarten und denen macht heißeres, wärmeres Wasser nicht viel aus. Die fühlen sich manchmal sogar noch wöhler. Da könnte man vielleicht den Aalet nennen oder auch der Wels. Das sind zwei Arten, die vom Klimawandel stark profitieren. Aber ich möchte an dieser Stelle vielleicht erwähnen, dass 3 von 4 einheimischen Arten auf der roten Liste stehen von der bedrohten Art und damit einfach stark gefährdet sind vom Aussterben bedroht sogar oder eben schon ganz verschwunden sind.
14: Und die Welsen, die tauchen dann eben auch auf dort, wo wir baden. Also das heisst, in Zukunft werden uns auch andere Fische und Beine schwimmen in den Seen und Flüssen vielleicht.
15: Hat man auch viel können lesen da, so ein Bärschli, wo jemand mit in die Hände beißen oder eben einen grossen Wels. Natürlich ein Hecht auch, die haben die Hände und wenn man denen im Laichgeschäft in der Fortpflanzungszeit natürlich ein bisschen zu nahe kommt, kann es durchaus ein bisschen unangenehme Interaktionen geben. Aber gefährlich ist das jetzt wirklich nicht, auch wenn ein Barfisch wie der Wels sehr gross werden kann.
14: Das ist ein Gespräch mit dem Geschäftsführer vom Schweizerischen Fischereiverband, David Bittner. Der hat gesagt, Hunderttausende von Fischen, vielleicht eben sogar 1 Million, werden sterben wegen dem Hitzesommer, wie wir ihn hatten. Was heisst denn das jetzt? Also kann sich der Bestand wieder erholen?
15: Das braucht Jahre, bis sich die Fischbestände von so einem Jahrhundertereignis wieder erholen können. Und das ist etwas, was uns eben ganz besonders Sorgen macht. Was ist, wenn nächsten Sommer noch gerade mal so eine Hitzesommer nachkommt? 22 haben wir letztes Jahr, 18, es hat sich einfach 2003 jetzt angefangen. Also, dass es immer mehr so Ereignisse gibt, ist eben auch anzunehmen. Und das ist das, was uns doch sehr grosse Sorgen macht, dass gerade wieder ein Ereignis kommt. Und jetzt braucht es einfach eben diverse Massnahmen, die wir auch fordern, damit man die Gewässer und die Fische nicht einfach sozusagen zugrund gehen
14: lassen. Weil, und das ist ja eben, oder jetzt schon angesprochen, ein Fakt, dass der Hitzesommer, die Trockenheit, dass das auf eine Fischpopulation trifft, die eh schon geschwächt ist. Also wir haben in der Schweiz, sie ist ein Fünftel von allen Fischarten, gibt es nicht mehr. Und von denen, die es noch gibt, sind 3/4 gefährdet oder vom Aussterben bedroht, so sagt das Bundesamt für Umwelt. Also eigentlich ist die Population schon geschwächt in der Schweiz.
15: Das ist vielen Menschen draussen nicht bewusst, die gehen spazieren, die gehen baden jetzt und denken, wir haben doch da schöne Natur und wir können wieder baden in unseren Fluss. Gewässerschutz super erfolgreich. Nein, leider hinter dieser Fassade spielt sich eigentlich ein langsames, chronisches Sterben ab. Die Bestände nehmen dramatisch geht zurück. Und das ist einfach, das sind diverse Faktoren, die da dazu führen und schon seit Jahrzehnten wirken. Das ist jetzt einfach ein Sonderereignis, wo das noch einfach alles viel stärker zum Ausdruck bringt, die Probleme.
14: Und da sprechen ihr ja als eine Ursache die Wasserkraft an, oder? Ihr sagt, die Verbauung der Gewässer ist für die Fische ein Problem. Wann wird denn die Wasserkraft zum Problem?
15: Das ist wirklich einer von diesen 5 grossen Problemen, Pfeiler. Und insbesondere die Kleinwasserkraft ist noch viel stärkeres Problem als die Grosswasserkraft. Wir stehen übrigens zum Ausbau und für die neue erneuerbare Energie. Aber so ein Hindernis, ein Wasserkraftwerk, ist einfach, macht die ganze Dynamik, die Natur, die Reinheit eigentlich von einem Gewässer kaputt. Es wird die Fischwanderung unterbrochen. Sie können nicht mehr aufwandern. Sie können beim Abwandern schwimmen sie durch Turbinen, häufig tödliche oder sonstige Verletzungen. Der Geschiebtrieb wird unterbrochen. Das ist das Laichsubstrat für ganz viele Fischarten. Das wird in der Stauhaltung gesammelt, geht nicht weiter hinter die Stauhaltung. Schwall-Sunk-Betrieb, die Tafeln, die viele kennen, gerade in den Bergregionen, ja, nicht zu nahe ans Wasser, es könnten da ganz schnell hohe Wellen kommen. Mehrmals am Tag, manchmal einen Meter rauf, wieder runter, dauernd werden Flächen.
14: Also wenn Wasser abgeladen wird.
15: Wird Wasser abgeladen, um einfach dann den bestmöglichen Profit auch können aus dem Verkaufen zu schlagen. Schwall-Sunk-Betrieb. Und wenn das Wasser wieder zurückgeht, ist das jedes Mal ein schädigender Faktor für das ganze Gewässerökosystem. Und dann, ganz ein wichtiger vierter Faktor, ist natürlich die Restwasserproblematik. Das heisst, das Wasser, das von den Kraftwerken für die Wasserkraftnutzung, für die Energiegewinnung abzapft wird, in irgendwelche Röhren, häufig unterirdisch, geht durch ganze Berge durch, bis es irgendwann ganz anders wieder zurückkommt. Und wir haben rund 3000 Kilometer Gewässerstrecke, die stark betroffen sind von solchen Restwasserstrecken, wo manchmal sogar, ganz legal übrigens, gar kein Wasser fließt oder eben viel zu wenig Wasser fließt.
14: Jetzt ist es ja nicht so, dass das Problem nicht erkannt wäre. Oder? Es gibt ein Gewässerschutzgesetz, das ja auch ihr, die Fischer, dann quasi initiiert hat. Er hat dann mit einer Initiative gedroht. Das ist dann nachher quasi der Gegenvorschlag angenommen worden. Ein Gewässerschutzgesetz, das eben verlangt, dass die Inhaber von Wasserkraft verpflichtet werden, problematische Bauten zu beheben. Also das Problem ist ja eigentlich erkannt. Also man redet von einer ökologischen Sanierung von der Wasserkraft bis 2030.
15: Wir haben die rechtlichen Grundlagen und Instrumente. Das ist unseren Gewässer und den ganzen Fisch und Krebs und anderen Wassertieren viel besser könnte gehen. Es gibt auch Fristen. Wenn man, das Problem ist einfach die Umsetzungsgeschwindigkeit. Wir sind da wirklich mit einem sehr langsamen Bummelzug unterwegs. Es gibt Fristen, die sind schon abgelaufen. 2018 für einen Gewässerraum, eine, die gleich kommt, 2030 für die Sanierung Wasserkraft, die wir bei weitem nicht werden können einhalten. Und auch die Frist für die Renaturierung, also die Revitalisierung von unseren Gewässern, sind wir mehr als die Hälfte überhaupt nicht aufgekommen. Und das ist das Hauptproblem.
14: Gut, das Bundesamt für Umwelt sagt jetzt bei der ökologischen Sanierung von Wasserkraft, das Tempo habe zugenommen. Also in den ersten 3 Jahren im Vergleich zu den nächsten 3 Jahren hat sich das Tempo verdoppelt. Dieses Jahr müssen die Kantone wieder berichten, wo sie stehen. Alle 4 Jahre wird das gemacht. Im 26 ist es wieder so weit, dann werden wir dann sehen, wo sie stehen. Aber das BAFU schreibt uns so, wir haben angefragt, dass eben bis 2030, dass das nicht wird länger mit den Umsetzungen. Was macht ihr jetzt mit dem? Also man spürt, ihr seid sehr leidenschaftlich. Was machen die Fischer jetzt mit dem, wenn es nicht vorwärts geht?
15: Also ich denke, die politische Aufarbeitung von dieser ganzen Tragödie, die wird erst folgen. Aber die Forderungen sind lang bekannt von uns und wir möchten sie einfach mit Nachdruck noch einmal wiederholen. Wir fordern eigentlich nur etwas, was schon im Gesetz gilt, wo man einfach nicht umsetzt, wie es eigentlich vorgesehen ist. Vielleicht sind ein paar Fristen schon ein bisschen sportlich gewesen, aber man sieht dauernd politische Angriffe, Verzögerungen. Man macht nicht vorwärts, man darf das Positive würdigen. 10% sind wir mittlerweile, sind es dann vielleicht beim nächsten Zwischenbericht 20%.
14: Aber und 45% waren schon in der Planung, gewesen, oder?
15: Aber eben, es wird niemals länger bis 2030 all die Wasserkraftwerke ökologisch sanieren.
14: Dann macht ihr jetzt keinen Druck?
15: Unbedingt.
14: Also, was habt ihr jetzt vor?
15: Also vielleicht ganz konkret und ganz aktuell, es hat gerade eine Geschäftsleitungssitzung gegeben von der Spitze des SV und die Lancierung von einer vierten Volksinitiative von den Fischer ist aktuell im Gespräch und die Vergangenheit hat gezeigt mit den früheren drei, dass man das sollte wirklich ernst nehmen in Bundesbern und das ist einfach das, was wir denken, ist vielleicht nachher der einzige Weg, dass man die Beschleunigung mit ein paar weiteren Massnahmen, wo man einfach muss den Umgang mit unserem Wasser neu und anders davon denken, dass man dort einfach endlich vorwärts macht, bevor es zu spät ist für die Fischau.
14: Also die planen eine Initiative? Und wie könnte der Titel sein? Also das wäre so ein Talkstossrichtung.
15: Das ist wirklich Gegenstand im Moment von der Diskussion. Ist hoch, hoch aktuell. Gerade gestern Abend Geschäftsleitungssitzung gehabt. Das wäre jetzt verfrüht. Aber dass es mit dem Thema Wasser wird zu tun haben, ist selbstverständlich. Und wie erwähnt, sicher eben auch was so. Der Wasserrückhalt, das ist ja das Hauptproblem. Vielleicht auch schnell zu erwähnen. Heute sind unsere Gewässer so zerstört, zerbaut. Das ist der zweite Pfeiler übrigens. Zerstört die Lebensräume neben der Wasserkraft. Dann kommen eben ein paar andere. Dass wir dort müssen die wieder revitalisieren und aufwerten. Und dass wir das Wasser müssen zurückbehalten in der Landschaft, für eben auch besser gewappnet zu sein, resilienter zu sein für solche zunehmende Hitzeereignisse. Schwammstadt, Schwammland sind dort ganz wichtige Stichworte. Und nicht einfach alles abführen, so schnell wie es geht, und Hochwasserschutz in den Vordergrund stellen. Das muss Hand in Hand gehen, das geht heute auch, das zeigen viele Beispiele. Es ist super eigentlich angedenkt, dass solche Revitalisierungsprojekte häufig oder Hochwasserschutz verbessern, aber eben auch die Sanierung Wasserkraft, die möglich ist für eine nachhaltige, wirkliche grüne Energie. Die Schattenseite ist vielen Menschen eben auch nicht so bekannt gewesen. Und dann sicher ein ganz weiterer Faktor ist, dass wir natürlich das Restwasser einfach auch gewährleisten können, so wie man es eigentlich auch in wichtigen Geschäften, am runden Tisch Wasserkraft, hat man den Ausbau beschlossen, haben alle unterschrieben, die Umweltschutzorganisationen mit uns, aber eben auch Behörden, Kantone, die Branche, alle Stakeholders. Aber dort hat es auch eine ökologische Seite gehabt, dass man das Restwasser nicht anlängen, Hände weg vom Restwasser und eben auch die Finanzierung stärkt für die Sanierung, ökologische Sanierung von der Wasserkraft.
14: Aber es ist schon ein Zielkonflikt, der drin sitzt. Oder? Wir brauchen die Wasserkraft, gerade eben auch im Kampf gegen Klimawandel und dir, man könnte jetzt sagen, werfen dem Ausbau ein bisschen Steine in den Weg.
15: Nein, das würde ich wirklich nicht sagen. Das geht Hand in Hand. Das zeigen aktuelle Beispiele wie der Grimsel-Dialog oder auch die Neukonzessionierung von der Mutterkraftwerke, wo man in Balance kommt zwischen Schutz und Nutzung. Es gibt sehr gute Beispiele.
14: Also, wir sind immer noch beim Thema, was bringt die Fische so in Stress, dass der Bestand so gesunken ist in den letzten Jahren. Wir haben von Wasserkraft geredet. Ihr habt gesehen, von den Gewässern, die verbaut sind, die wieder mehr Platz brauchten, auf Kosten von Landwirtschaftsland zum Beispiel. Oder dass sie auch schon wieder Konflikte vorprogrammieren.
15: Ja, in der Schweiz geht es bekanntlich um jeden Quadratmeter. Das ist leider so. Der braucht eine gute Zusammenarbeit mit der Landwirtschaft. Da probieren wir auch, am Tisch zu hocken und gute Lösungen zu erarbeiten. Aber ja, die direkt Betroffenen haben dort grosses Verständnis dafür. Aber zum Beispiel gibt es auch Synergie. Also gerade beim Restwasser, das nutzt auch der Landwirtschaft für die Bewässerung. Mehr Wasser in unseren Gewässern nützt auch der Landwirtschaft. Dort haben wir einen grossen gemeinsamen Nenner. Aber jetzt zum Beispiel gehen Becken reinbauen, aus Beton, wie wir sie in den Bergen kennen, für Schneekanonen irgendwie können, die Kulturen zu bewerten, das wäre ein völlig falscher Ansatz. Das muss Hand in Hand gehen, naturverträglich, zusammen mit der Biodiversität. Und vielleicht da noch kurze Klammerbemerkung. Die Gewässer und ihre Lebensräume am Ufer, das sind wirklich unsere Korallenriffe und unsere Regenwälder in der Schweiz. Das sind unsere Biodiversität-Hotspots. Es gibt ganz viele Berichte, Daten, wo man das nachlesen kann. Über 80% der Biodiversität kommt im und am Gewässer vor.
14: Also sind nicht nur Fische betroffen?
15: sind der ganze Lebensraum, das ganze Ökosystem ist da betroffen.
14: Und gleich gibt es keine Fischschutzgebiete in der Schweiz?
15: Ja, das ist leider so eine Lücke im Natur- und Heimatschutzgesetz. Wir kennen alle Vogelschutzgebiete von auf verschiedenen Ebenen, international, national, kantonal, regional. Fischschutzgebiet findet man leider nicht. Das ist etwas, was uns ein grosses Anliegen ist, das wir auch schon probiert haben und wieder in der Zukunft werden probieren, dass solche Schutzzonen ausgeschieden werden.
14: Und in so einem Fischschutzgebiet dürfen dann zum Beispiel keine Kormorane durchfliegen und lebhaft sein, wo der ja auch gerne fischen ist. Oder wie läuft das?
15: Nein, da muss man Hand in Hand gehen, auch wieder hier gemeinsame Lösungen erarbeiten.
14: Aber die Fischer drehen den Kormoran schon nicht so gerne, oder?
15: Natürlich, ja Predatoren und Neozoen, also Invasive, das werden, haben wir ja alle Faktoren mittlerweile abgearbeitet. Klimawandel, Wasserkraft, zerstörte Lebensräume. Das ist natürlich eine Konfliktzone, aber währenddem in einem Vogelschutzgebiet verständlicherweise die Vögel Vorrang haben, hätten eben zum Beispiel in einem Aschenleichschutzgebiet. Ja, dort hätten halt die Aschen Vorrang. Und wenn dort Kormoran, die sehr gescheit sind, die übrigens jetzt auch in dieser Trockenheit, die Vögel, die profitieren extrem. Ich habe selber bei mir im Bach viel Graureiher gesehen. Das ist ein Schlaraffenland im Moment für die, was die dort zusammenpicken können. Ist okay, die müssen auch etwas essen. Aber jetzt zurück zum Aschenschutzleichgebiet. Dort sollen nachher die Aschen Vorrang haben. Wenn der Kormoran, der gescheit ist und die kann holen in der Laichzeit, dann ja, sind Vergräbungsmassnahmen sehr eine effektive Massnahmen, um die Aschen zu schützen.
14: Warum haben eigentlich die Fische keine Schutzgebiete? Was liegt das?
15: Fische kennen sehr viele Menschen von uns als etwas noch feines zum Essen auf dem Teller. Man sieht ja auch kaum einen Fisch, wenn man geht spazieren. Sie haben leider keine farbigen Federli wie ein Vogel. Sie haben auch leider kein flauschiges Fähli wie irgendein Säugetier. Und dementsprechend sind wir Fischer halt die Stimme und die Anwälte von den Fischen und setzen uns hier ein. Übrigens eben für alle Fische. Also eine nachhaltige Fischerei, eine ökologische Fischerei ist ganz eine zentrale Säule von unserem Leitbild, auch von unserem Ethikkodex, den der Schweizerische Fischereiverband hat. Und da planen wir halt auch nicht nur so Fischschutzgebiete sind extrem wichtig und wünschenswert, sondern ein Pendant zu haben zu der Vogelwarte Sempach, die jeder und jede kennt, gibt es bis heute in der Schweiz nicht. Und da haben wir auch unser Jahrhundertprojekt in der Fischerei, Fischzentrum Schweiz, wo wir seit vielen Jahren am Konkretisieren sind. Mosse hier, in der Nähe von Bern, sollte das auch entstehen. Und das ist etwas ganz Zentrales, um die Säule, wo die Fische und die Stimme der Fische, der Schutz der Fische, eben auch sollte zentralisieren und einen Anziehungspunkt schaffen, um die Bevölkerung zu informieren und ihr in Kontakt zu treten.
14: Gut, also wir merken, dass ich sehr viele Forderungen um sehr viele Pläne, da müsst ihr selber auch ein bisschen lachen. Ein Punkt haben wir noch nicht erwähnt, was die Schwierigkeit ist für die Fische, und das ist die Wasserqualität. Und die hat ja auch, das hat auch wieder einen Einfluss, je nachdem, wie wenig Wasser das es hat. Oder? Also wenn die Qualität nicht so gut ist, wenn irgendwelche Giftstoffe ins Wasser kommen, spielt es eben auch eine Rolle, wie viel Wasser es in diesem Gewässer drin ist.
15: Wunderbar, jetzt sind wir wirklich beim letzten grossen Problem für den Fisch und den Gewässer angelangt. Zu viel Nährstoff ist ein Problem, aber eben auch Pestizide, andere Mikroverunreinigungen, die auch hoch konzentriert jetzt bei diesen Hitzereignissen so wenig Wasser sich natürlich akkumulieren und einen zusätzlichen Stressfaktor für den Fisch darstellen. Und da hören wir ja immer wieder Meldungen von Grenzwertüberschreitungen, teils haushohe, horrende Grenzwertüberschreitungen. Und hier nein, ist auch da, gibt es ein entsprechendes Gewässerschutzgesetz, und da müssen wir einfach die entsprechenden Vorgaben, die heute gelten, einfach einhalten.
14: Gut, also jetzt haben wir eure Forderungen gehört. Dir drohen, sage ich jetzt mal an, mit einer Initiative, die ihr einreichen wollt. Jetzt ist das Thema ja auf der politischen Agenda Wasser, oder? Über das wird jetzt geredet. Es gibt aber natürlich, man ist schon ein bisschen rausgespürt jetzt so in der Diskussion, unterschiedliche Vorstellungen, wie man jetzt den Wasserplan, den Wasserhaushalt so organisieren in der Schweiz. Habt ihr das Gefühl, es gibt einen gemeinsamen Nenner?
15: Ich glaube, wir haben sehr einen grossen gemeinsamen Nenner, weil Wasser ist einfach für so viele grundlegende Säulen von unserer Gesellschaft absolut zentral. Wir sind auch das sogenannte Wasserschloss von Europa, und wir müssen jetzt früh eben auch mit der nationalen Wasserstrategie anfangen, Wasser anders, sparsamer, besser zu nutzen, als das bis jetzt der Fall ist. Und dort gibt es neue, moderne Konzepte, die auch schon Lösungen vorzeigen. Und dass alle gern, auch die Mehrheit der Bevölkerung, eben an einem naturnahen Gewässer, wo man auch ein bisschen die Füsse nachher betteln kann, gehen spazieren, als an einem, lieber als an einem verbauten, kanalisierten, verbetonisierten Gewässer, versteht sich auch von selber. Naherholung, Trinkwasser, aber eben auch die Landwirtschaft, die Fischerei, es sind so viele grosse Pfeiler betroffen. Und wir werden da, es gibt einen grossen gemeinsamen Nenner. Und ich bin überzeugt, auch da wird es gute Lösungen geben können.
14: Eigentlich ist es ein bisschen absurd, oder? Ihr wollt Fische schützen, damit ihr sie dann auch wieder rausziehen und töten könnt.
15: Ja, das ist manchmal ein Dilemma, wo die Fische drinnen stecken. Aber hier nochmal, die bedrohten Arten sind selbstverständlich geschützt. Die werden fischereilich nicht genutzt. Ganz viele Arten, es gibt viele kleine Fischarten. Aber klar, wir stehen zu unserem schönsten Hobby der Welt. Und es ist auch beliebt. Es gibt rund 150'000 Fischer in der Schweiz. Das ist eine grosse Gruppe. Die wirtschaftliche Bedeutung, auch ökonomische Zahlen, die da eine Rolle spielen. Und wir stehen aber auch ganz klar zu der Nutzung. Aber für uns ist auch der Schutz. Wir behandeln beide Themen eigentlich auf Augenhöhe und das müssen wir auch bei vielen anderen politischen Themen genau gleich so umsetzen.
14: Euer Präsident noch zum Schluss ist der Daniel Josic, Ständerat. Ist er ein guter Fischer?
15: Er hat erst gerade den Sachkundennachweis zur Fischerei absolviert, ist also jetzt ein ausgebildeter Fischer und lernt jetzt zu fischen. Und das ist immer toll, zu sehen, wie neue Personen da ja, einen Zugang finden. Und ich bin überzeugt, wenn er mal ein bisschen mehr Zeit hätte, dass er auch mehr am Wasser anzutreffen wäre.
14: Also man kann Präsident

0: Die Nachrichten von SRF um 13.30 Uhr mit Lukas Lüthi. Der Bundesrat will noch in diesem Jahr mehr Geld ins Militär investieren, vor allem in die Luftabwehr. Fast 1 Milliarde Franken. Finanzieren will der Bundesrat dieses zusätzliche Geld mit unerwarteten Einnahmen im laufenden Budget. Er hat heute nämlich auch mitgeteilt, dass er dieses Jahr beim Bundeshaushalt nicht einen Verlust von 700 Millionen Franken erwartet, sondern 800 Millionen Gewinn. Der Bundesrat bresche hier vor, sagt Bundeshausredaktor Dominik Meyer.
1: Es ist ein sehr ungewöhnliches Finanzmanöver, würde ich sagen. Das Parlament berät im Moment erst grundsätzlich über den Kauf dieser Rüstungsgüter, um die es hier geht. Da reden wir von Abwehrdrohnen, von einem zusätzlichen Luftabwehrsystem für mittlere Distanzen und einem Abwehrsystem zum Beispiel gegen Drohnen auf kurze Distanz. Der Ständerat hat im Juni Ja dazu gesagt, der Nationalrat aber entscheidet erst im September. Und normalerweise ist die Reihenfolge so, dass zuerst das Parlament grundsätzlich sagt, wollen wir diese Rüstungsgüter beschaffen, ja oder nein, und erst dann in den darauf folgenden Jahren die Finanzierung regelt, jedes Jahr über das normale Budget. Jetzt ist alles ganz anders. Der Bundesrat prescht vor und will einen Teil des Geldes für diese Rüstungsgüter schon dieses Jahr ausgeben. Natürlich nur, wenn das Parlament dann definitiv Ja sagt zu den Käufen und natürlich nur, wenn das Parlament auch dieses Finanzmanöver absegnet. Aber doch, all in allem werden hier die normalen Abläufe ziemlich durcheinander gewirbelt.
0: Weiter hat der Bundesrat heute mitgeteilt, auf wann die Individualbesteuerung eingeführt wird. Das Stimmvolk hatte im Frühling ja entschieden, dass künftig jede Person eine Steuererklärung ausfüllen muss, unabhängig davon, ob sie verheiratet ist. Die Individualbesteuerung kommt nun im Jahr 2032. Der Bundesrat hat sich damit für den spätmöglichsten Termin entschieden. Damit wolle er den Kantonen die nötige Zeit geben für die Umsetzung. Und der Bundesrat hat auch entschieden, den Schutzstatus S für Geflüchtete aus der Ukraine um ein Jahr zu verlängern. Er gelte bis mindestens im März 2028, schreibt der Bundesrat, denn eine nachhaltige Stabilisierung der Lage in der Ukraine sei weiterhin nicht absehbar. Der Bundesrat führt aber auch neue Einschränkungen ein. So bekommen den Schutzstatus S in der Schweiz nur noch Personen, die ihre militärischen Pflichten in der Ukraine einschränken.

0: einhalten, die sie allenfalls haben. Zuvor hatte schon die EU den Schutz für Flüchtlinge aus der Ukraine verlängert und die gleiche Einschränkung eingeführt. Zu den Börsendaten von SIX. Der Swiss Market Index liegt im Moment bei 14.369 Punkten, plus 0,3%. Der Euro wird zu 94,04 gehandelt und der Dollar zu 81,02. Und das Wetter. Heute scheint meist die Sonne bei 31 Grad. Morgen ist es wechselnd bewölkt mit einigen Regengüssen und Gewittern bei 25 Grad. Das waren Nachrichten von Radio SRF. Verantwortlich Lukas Siegfried.
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2: Und hier auf SRF News geht es jetzt gleich weiter mit einigen Highlights aus unserem Programm. Unser Skiexperte erklärt uns, wie sich der Skisport an den Klimawandel anpasst. Dann sprechen wir mit einer USA-Beobachterin über einen neuen Klassenkampf in den USA. Und dann haben Forschende zum ersten Mal das Innere von Narwalzähnen untersucht und sie haben dabei Überraschendes festgestellt. Am Mikrofon ist Nicolas Malzacher. Der Schweizer Skisport muss sich den klimatischen Veränderungen anpassen. Dafür gibt es jetzt ein weiteres starkes Signal, denn auch das letzte Sommerskigebiet in der näheren Umgebung hat zugemacht, auf dem Südtiroler Stilfser Joch. Es war schlicht zu heiß. Die Betreiberfirma sagt, sie könne die Sicherheit und Qualität nicht mehr gewährleisten. Schon länger zu sind die Sommerskigebiete in Zermatt und Saas-Fee. Was bedeutet das für das Sommertraining der Schweizer Skiprofis? Katrin Hiss hat bei SRF-Ski-Experte Marc Berto nachgefragt.
3: Man muss umdisponieren, muss Alternativen suchen, aber muss auch sagen, oder, es ist jetzt nicht sehr überraschend, oder, dass es immer schwieriger wird, im Juli, August Skitrainings durchzuführen auf den Gletschern. Aber vor allem die jüngeren Kader, die Kader unter den Profis, haben natürlich ein bisschen eine andere Planung. Oder? Die Profis haben schon geplant, auf die Südhalbkugel zu gehen, haben ja auch noch die Möglichkeit, nach wie vor in Zermatt Ski zu fahren. Aber für den Nachwuchs ist es sicher schwieriger und herausfordernder, ja, in dieser Konstellation zu funktionieren.
4: Sie sagen, dass die Profis ausweichen können auf die Südhalbkugel, um da zu trainieren. Welche Herausforderungen bringt so etwas mit sich?
3: Ja, die Südhalbkugel ist halt, es ist teurer, oder? Es ist eine große Reise, es ist logistisch eine Herausforderung, es braucht eine Planung, oder? Die reisen ja nicht nur mit dem Handgepäck über den großen Teich und klar, eben die Top-Teams oder die Elite, die sich das gewöhnt, dort ist das auch geplant und die haben auch ihre Slots und ihre Pisten reserviert. Und für die jüngeren Mannschaften ist es natürlich eine Kostenfrage. Oder das Ganze auf sich zu nehmen. Es treibt den Sport auch eher elitärer zu werden, oder? Weil dort, wo man noch Skifahren kann, werden die Preise auch erhöht. Und darum ist die Südhalbkugel ist immer ja, ist schon eine Herausforderung. Man beobachtet aber auch, dass andere Nationen, ja, mit jüngeren Kadern auch schon mehr dort präsent ist. Und die Schweiz hatte den Vorteil, oder, mit Zermatt und Saas-Fee, dass dort über das ganze Jahr, vor allem auch im Sommer, dann Skitrainings möglich waren. Und ja, wird die Zukunft weisen, wie dann auch der Schweizer Nachwuchs damit umgeht.
4: Es bringt also Herausforderungen mit sich, wenn die Schweizer Skifahrerinnen und Skifahrer auf der Südhalbkugel trainieren müssen. Gibt es denn Alternativen dazu?
3: Ja, es gibt Hallen, auch bei uns hier in Europa, die das nicht kennen, oder? Das gibt es schon länger. Früher waren die auch so ein bisschen ja, verpönt oder so, ja, die Halle, wir gehen nach draußen, wir haben ja unsere Gletscher, wir trainieren dort. Aber das hat sich schon ein bisschen verändert in den vergangenen Jahren, auch die Denkweise. Auf einmal ist die Halle interessant, auf einmal kann man dort natürlich qualitativ hochwertig trainieren, man hat gleichbleibende Bedingungen, man kann unzählig viele Läufe fahren, es ist wie in einem Kühlschrank, muss man sich das vorstellen. Und jetzt ist ein Run auf diese Hallen zu beobachten, oder? Und man findet im Moment eigentlich auch keine freien Plätze mehr, um dort zu trainieren, jetzt gerade auch nach den Schließungen, Stilfser Joch und auch Zermatt und Saas-Fee, sind die Hallen gut ausgelastet.
4: Das Sommertraining wird also schwieriger zu organisieren für die Schweizer Skifahrerinnen und Skifahrer. Könnte das also auch Einfluss haben auf die Trainingsart und Weise im Rest des Jahres?
3: Ja, wir haben schon, auch im Nachwuchs haben wir das beobachtet, oder? Es verlagert sich, die Trainingseinheiten. Zum Beispiel wird der Winter versucht natürlich optimal zu nutzen, viel mehr zu nutzen, weil einerseits ist es kostengünstiger, halt vor Ort zu trainieren. Und der Frühling hat gute Bedingungen. Ja, da liegt noch viel Schnee. Am Morgen ist die Piste auch noch gut kompakt und hart, vor allem auch in höheren Lagen. Und das wird vermehrt genutzt. Ganz früher war der Break eigentlich so nach den letzten Rennen. Brauchte man eine Pause und dann hatte man auf Kondition gesetzt, sich aufgebaut und dann wieder angefangen Ende Juli, August. Und jetzt mit der Schwierigkeit im Hochsommer die Skitrainings durchzuführen, zieht man den Winter eher hinaus, oder? Man nutzt dort die Bedingungen, man nutzt dann noch die Gletscher, die zur Verfügung stehen. Im Frühling sind die ja noch gut befahrbar und dann kommt der Break, indem man dann den Fokus auf das Konditionstraining legt, auf die Vorbereitung neben dem Schnee und dann versucht man dann wieder zu schauen, wo kann man dann früh wieder dann gute Bedingungen vorfinden. Das Ende September, Oktober und dort sind ja auch mit den Schneedepots, die gemacht werden von verschiedenen Gebieten, zum Beispiel auf der Diavolezza im Engadin, wo auch in den vergangenen Jahren immer früh wieder Trainings möglich waren. Und das war dann anfangs Oktober ungefähr, dann auf der Vorbereitung, jetzt dann auch in Weltcup-Stufe dann Richtung Sölden, aber auch jüngere Teams können dann dort trainieren. Und so ist dann die Saison doch relativ lange und die Skipause bleibt ungefähr gleich lang, sie findet einfach in anderen Monaten statt.
4: Ziehen wir doch zum Schluss noch so etwas wie ein Fazit. Die klimatischen Veränderungen in den Alpen, was bedeuten die sowohl für den Nachwuchs als auch für die Schweizer Skiprofis?
3: Ja, es wird eine herausfordernde Zeit für den Schneesport allgemein, weil ja auch die Winter werden milder, werden wärmer und das ist ja unser Hauptthema hier in den Alpen, oder? Dass die Leute zum Skifahren kommen, dass der Nachwuchs Skifahren kann, dass auch die, die nicht Rennsport betreiben, oder dass die mit dem Schnee in Berührung kommen. Und das wird immer schwieriger, oder? Jedes Jahr steigt die Schneefallgrenze ein bisschen an und dann wird der Kreis von den Personen, die mit dem Schnee in Berührung kommen, tendenziell kleiner, was natürlich die Wichtigkeit oder auch die Ausstrahlung vom Skisport schmälert. Und das ist schon eine sehr große Herausforderung, die auf den Sport zukommt. Die aktuellen Profis, die haben im Moment noch die Möglichkeiten, ihre Trainings optimal zu platzieren. Die schauen auch, dass sie ihre Trainings reinbringen und können sich da auch entsprechend entwickeln. Das ist auch international der Fall. Aber für den Nachwuchs sind die Herausforderungen schon sehr groß. Und nur schon eben überhaupt Skirennfahrer zu werden.
2: Das Gespräch über den Schwund der Sommerskigebiete mit Experte Marc Berto. In den USA spielt sich derzeit ein bemerkenswerter Verteilkampf ab. Im Zentrum steht Kalifornien. Dort stimmt die Bevölkerung im November über eine kontroverse Steuer ab. Einmalig sollen alle Milliardäre im Bundesstaat 5% Steuern auf ihre Vermögen zahlen. Einer, der sich derzeit mit aller Kraft dagegen wehrt, ist der Google-Mitgründer Sergey Brin. Er hat bereits $100 Millionen ausgegeben, um zusammen mit anderen Superreichen die Vorlage zu bekämpfen. 100 Millionen tönt nach viel, ist aber quasi Kleingeld, wenn man sich überlegt, dass Brin wohl mehrere Milliarden zahlen müsste, wenn die Steuer durchkommt. Sehen wir in Kalifornien also gerade eine Art neuen Klassenkampf in den USA? Das wollte ich von der USA-Expertin Claudia Brühwiler wissen.
5: Ja und nein. Also vordergründig ist die Klassenkampfrhetorik natürlich sehr laut zu hören. Wir haben auch einen Bernie Sanders, der sich einmischt in diesen Abstimmungskampf, der sagt, es ist Zeit, die Super Rich zur Kasse zu bitten, dass sie Teil des Gesellschaftsvertrags einhalten müssen und so weiter. Aber wenn man ein bisschen drunter schaut, dann sieht man, dass die Sache so klar nicht ist, dass wir beispielsweise eine Lehrergewerkschaft haben, die sich ebenfalls gegen diesen Vorschlag stellt. Wir sehen prominente Demokraten, die sehr skeptisch gestimmt sind und auch Moderate, die in diesem Vorschlag, der da zur Abstimmung kommt, nicht eine richtige Lösung sehen.
2: Gucken wir uns doch die Argumente ein bisschen genauer an. Ein zentrales Argument der Gegnerschaft ist, dass die Superreichen dann einfach auswandern würden oder dass sie ihre Vermögen in einen anderen Bundesstaat verlegen würden. Für wie realistisch halten Sie so ein Szenario in Kalifornien?
5: Es ist umstritten, wie realistisch das ist und wie schwierig das dann auch wäre für den Erfolg der Maßnahme. Es sind tatsächlich schon einige Herrschaften in Anführungsstrichen geflohen. Gleichzeitig geht man aber auch davon aus, dass für viele Kalifornien nach wie vor zu attraktiv ist, um diesem Ort einfach so den Rücken zu kehren. Gerade auch, wenn Personen familiäre Bindungen haben, Kinder in der Schule und so weiter und eben auch das Tech-Umfeld. Und in diesem sind viele der Angesprochenen, der betroffenen Milliardäre tätig, einfach zu attraktiv. Attraktiv nach wie vor ist. Gleichzeitig sagen aber viele, wenn diese Maßnahme durchkommt, dann hat das eben auch ein Zukunftssignal. Und Sie haben es gesagt, es ist eine einmalige Steuer, die erhoben werden soll. Aber viele sagen, das könnte dann eine, im Englischen sagt man so schön, eine slippery slope werden, dass man sich da auf eine Bahn begibt, die dazu einlädt, solche Maßnahmen immer wieder zu erheben und gleichzeitig aber nichts gegen die strukturellen Probleme zu bringen. Weil das ist das andere große Argument, das unter anderem auch der amtierende Gouverneur Gavin Newsom gegen die Vorlage einbringt, dass diese ja, wir würden auf Schweizerdeutsch sagen, eher Fläschterli-Politik betreibt, anstatt wirklich strukturelle Probleme anzugehen. Und diese sind massiv, denn mit den Einnahmen aus dieser Einmalsteuer soll ja vor allem dem Gesundheitswesen geholfen werden und in allen anderen Bereichen würde man genau gleich dastehen. Man würde auch nichts gegen die stetig steigenden Staatsausgaben tun. Also mit anderen Worten, man würde bei einem sehr löchrigen Kessel nur ein Loch stopfen.
2: Und da gibt es einen interessanten Aspekt. Sie haben es gesagt, eben Gavin Newsom stellt sich dagegen, der demokratische Gouverneur von Kalifornien. Aber die demokratische Partei in Kalifornien, die stellt sich hinter diese Vorlage, die will diese Vermögenssteuer. Wie interpretieren Sie diese unterschiedlichen Haltungen?
5: Wir sehen hier eigentlich einen Richtungskampf in Kalifornien zwischen dem Gouverneur und seiner Partei, den wir auch in der gesamten demokratischen Partei sehen, zwischen einem eher moderaten Kurs und einem eher progressiven, der sich auch gegen den sozialistischen Einfluss, wie ihn beispielsweise ein Mamdani oder eine Alexandria Ocasio-Cortez verkörpert, wie sich dieser im gesamten Land abspielt. Zudem müssen wir auch beachten, dass Gavin Newsom ein Gouverneur ist, der nicht mehr antritt, der Präsident werden will und der um die Wirkung dieser Vorlage im Rest Amerika weiß. Und der weiß darum, dass vielleicht in Kalifornien im Moment noch einen relativ hohen Zuspruch erfährt, aber dass das nicht die Art von Vorlage ist, mit der er als Präsidentschaftskandidat in Verbindung gebracht werden möchte. Und er schielt vor allem auch in diese Richtung.
2: Das heißt, für wie groß halten Sie die Bedeutung dieses Verteilkampfes, den wir da gerade beobachten, hinsichtlich des Wahlkampfes, auch jetzt vor den Midterms, dann im November?
5: Ich glaube, man muss zwischen der Grundsatzfrage und dieser Vorlage im Konkreten unterscheiden. Weil die Grundsatzfrage treibt Amerika an sich um. Und sie ist mit ein Grund, weswegen sozialistische Kandidaten Erfolge fahren, warum auch die Republikanische Partei eine andere Gangart eingelegt hat. Wir haben grundsätzlich große Kritik bis Unmut und Wut gegenüber sogenannten Superreiche, gegenüber Milliardäre, von denen ein steigender Anteil der Amerikanerinnen und Amerikaner der Meinung sind, dass sie zu wenig an das Gemeinwohl leisten. Und das andere ist dann eben diese konkrete Vorlage, ob diese als gut genug oder als überhaupt problemlösend angesehen wird. Also mir scheint es sehr wichtig, dass man diese zwei Dinge auseinanderhält.
2: Und Kalifornien steht ja mit dem Silicon Valley, den vielen Superreichen dort, sinnbildlich für diesen Graben, der immer tiefer wird in den USA zwischen Arm und Reich. Könnten wir also vielleicht sagen, Frau Briwiler, dass diese Steuer jetzt in Kalifornien, diese Abstimmung darüber, dass das eine Art Testlabor ist, um zu gucken, könnte so etwas funktionieren? Kann diese Art von Politik in den USA funktionieren? Weil wenn es dort nicht funktioniert, dann wahrscheinlich nirgendwo.
5: Ich glaube, das geht ein bisschen zu weit. Ich würde sagen, es ist vor allem ein Richtungsweiser für die Politik insgesamt, dass man nach Lösungen suchen muss. Allein der Umstand, dass diese Abstimmung zustande gekommen ist, dass diese Initiative ein überragenden Erfolg hatte im Anstoßprozess. Sie hat doppelt so viele Unterschriften mitgebracht, als nötig waren für das Zustandekommen der Initiative. Gleichzeitig gibt es aber eben unter vielen namhaften Ökonomen große Zweifel, ob so, wie sie designt ist, diese Vorlage, ob sie zweckgemäß ist. Und deswegen sollte man nicht gleich davon sprechen, dass hier das große Steuerexperiment gestartet wird, das gelingen muss, will man Fairness erreichen. Es ist vielmehr wirklich ein Anstoß für die Politik, jenseits von Kalifornien auch nach Lösungen zu suchen, um die Probleme, wie sie die Amerikanerinnen und Amerikaner eben in wachsendem Maße sehen, wahrnehmen und bekämpft sehen wollen, wirklich anzugehen.
2: Sagt Claudia Brühwiler, die an der Universität St. Gallen zu amerikanischer Kultur und Politik lehrt. Sie ist gigantisch, die neue Marienstatue in Polen, die nun eingeweiht worden ist. In einem kleinen Dorf im Inneren des Landes steht Maria mit einem langen Gewand und hält die Hände geöffnet. Sie ist 55 Meter groß und gilt neu als größte Marienfigur in Europa. Nico Bär hat Norbert Bischofberger aus der Religionsredaktion gefragt, was diese Statue über die Bedeutung des Katholizismus in Polen aussagt.
6: Ja, heute gehören ungefähr 3/4 der Bevölkerung in Polen zur römisch-katholischen Kirche, also genau genommen 71%. Das ist aber ein starker Rückgang gegenüber vor einigen Jahren. Der Einbruch der Religiosität, insbesondere bei jungen Menschen in Polen, ist dramatisch. Da geht es weniger um die Ablehnung der Religion als vielmehr um die Wahlfreiheit. Da haben sie viele andere Möglichkeiten aufgetan, Freizeit, Selbstverwirklichung im Beruf, Konsum und so weiter. Da gerät Religion etwas ins Hintertreffen. Diese Marienstatue verstehe ich eher als Ausdruck der persönlichen Frömmigkeit des Stifters.
7: Ja, die Statue gestiftet hat ein Börseninvestor, der Multimillionär ist. Er habe dies aus Dankbarkeit zu Maria gemacht. Welche Bedeutung hat denn Maria in Polen?
6: Die Bedeutung von Maria, der Mutter Jesu, der Mutter Gottes, ist groß in Polen. Dieser Unternehmer Roman Karkoschik hat eben aus Dankbarkeit diese Statue gestiftet. Er sei von einer schweren Krankheit genesen. Er habe sich im Gebet an Maria gewandt und sei erhört worden. Das erinnert an viele andere Heilungen, die Maria zugeschrieben werden, auch zum Beispiel in Lourdes in Frankreich oder an die Pilgerfahrten zu der Schwarzen Madonna, auch bei uns in Einsiedeln in der Schweiz.
7: Es gibt bereits das bekannte Maria-Heiligtum in Częstochowa in der Nähe der polnischen Stadt Krakau. Ist diese neue Marienstatue nun quasi eine Konkurrenz?
6: Nein, in keinster Weise. Jasna Góra, dieser Wallfahrtsort in Częstochowa in der Nähe von Krakau, bleibt das Marienheiligtum schlechthin in Polen. Es gilt als eine Art geistliches Zentrum Polens. Ich selber habe es in den 1980er Jahren bereist. Das war vor der Wende. Das war damals ein Ort der Hoffnung, ein Ort des Widerstands, des Katholizismus gegen den Kommunismus. Ich erinnere an die Reise von Papst Johannes Paul II., selber ein Pole. 1979 hat er in Jasna Góra in Częstochowa vor 1 Million Menschen eine Messe gehalten. Das war im damaligen kommunistischen Polen, wo der Katholizismus nicht gern gesehen war, wo er unterdrückt war, eine riesige Machtdemonstration.
7: Die Meinungen zu dieser neuen Statue gehen selbst in der katholischen Kirche auseinander. Ein Dominikanerpater nannte sie ein kleines Monster. Wieso gefallen solche Andachtsorte nicht allen in der Kirche?
6: Ja, ich habe mir die Statue angeschaut, die ist wirklich riesig. Sie schaut, wenn sie etwas kleiner wäre, so wie aus dem 3D-Drucker aus. Ich meine das nicht despektierlich. Ich habe eine befreundete Journalistin in Polen gefragt und sie hat zum Beispiel gemeint, diese Statue stört mich nicht. Vielleicht hätte man das Geld besser für karitative Zwecke eingesetzt. Sei drum, Maria hat bei dieser Statue die Krone abgelegt, sagt der Bildhauer, der sie entworfen hat. Sie steht auf einer 15 Meter hohen Krone, eben im Gegensatz zu der Maria von Częstochowa, welche die Krone auf dem Haupt trägt. Denn Maria gilt als Königin Polens. Hier sei die Mutter Gottes eben an dem neuen Ort bescheiden, näher bei den Menschen, mütterlicher, zugänglicher.
7: Polnische Medien rechnen nun damit, dass die gigantische Marienfigur eines der bekanntesten religiösen Symbole Polens werden wird. Was bringt das den Gläubigen, wenn es solche berühmte Statuen gibt?
6: Ja, dieser Unternehmer hat an diesem Ort bereits in Konotopia, einem kleinen Dorf mit 140 Einwohnerinnen und Einwohnern, eine Marienkapelle vor Jahren gestiftet. Die Hoffnung ist von den Bewohnern dort, dass das jetzt zu einem Touristenmagnet, aber auch zu einem Ort für Pilgerinnen und Pilger wird. Der Bischof Christoph Wendowski, der die Marienstatue vor wenigen Tagen eingeweiht hat, der hat gesagt, es soll ein Ort des Gebetes sein. Diese Marienstatue soll die Menschen zu Gott führen. Und das finde ich eigentlich ganz angemessen.
2: Das waren die Einordnungen von Norbert Bischofberger aus unserer Religionsredaktion. Sie sind so etwas wie die Einhörner der Meere, mit dem Unterschied, dass es sie tatsächlich gibt, die Narwale. Ihr Körper ist 4 bis 5 Meter groß und dazu kommt das Horn am Kopf, das bis zu 2 Meter lang ist. Genau genommen ist es ein Zahn. Die Narwale gehören entsprechend auch zu den Zahnwalen. Nun haben Forschende diese Narwalzähne zum ersten Mal bis ins Innerste untersucht. Ich habe unsere Wissenschaftsredaktorin Anita Vonmond gefragt, was diese Zähne so besonders macht.
8: Ja, sie sind sehr schmal und eben lang. Und anders als die Stoßzähne von Elefanten oder Walrossen ist der Stoßzahn des Narwals auch nicht gekrümmt, sondern er wächst schraubenförmig aus der Schnauze nach vorn. Das ist ungewöhnlich in der Tierwelt und das hat die Forschenden auch animiert, mehr herauszufinden über dieses einhornartige Horn des Narwals, also wie es innen aufgebaut ist.
2: Und jetzt haben die Forschenden zum ersten Mal einen Narwalzahn mit ganz speziellen Röntgengeräten durchleuchtet. Was ist dabei besonders aufgefallen bei den Ergebnissen?
8: Ja, der Narwal-Stoßzahn ist ziemlich anders, als was man sonst so kennt in der Tierwelt. Er besteht zwar im Inneren aus Dentin, wie wir es selbst in den Zähnen haben. Ummantelt ist dieses Dentin dann aber von einem Zahnzement, der bei anderen Säugetieren in der Regel nur an der Zahnwurzel vorkommt. Beide Schichten enthalten Kollagenfasern und kleine Mineralkristalle, welche dem Stoßzahn trotz Härte auch eine gewisse Flexibilität verleihen. Und, das hat die Forscher am meisten überrascht, die winzigen nanometergroßen Bausteine, die folgen wie das ganze Horn äußerlich einem spiraligen Muster. Und zwar gibt es sogar 2 Arten Spiralen. Jene in der Dentinschicht winden sich nach rechts und jene in der Ummantelung drehen sich nach links.
2: Also wirklich eine besondere Struktur, auf die die Forschenden da gestoßen sind. Haben Sie da einen Vergleich, damit wir uns das ein bisschen besser vorstellen können, wie das aussieht?
8: Ja, man kann sich das ähnlich vorstellen wie die verdrillten Fasern in einem Seil. Das Material ist raffiniert ineinander verzahnt oder verdreht und es ist so eben zugleich sehr stabil und auch mehr oder weniger biegsam.
2: Und gibt es da irgendwelche Vorteile, die diese besondere Konstruktion bietet, dann für das Leben in der Welt, in der die Narwale unterwegs sind?
8: Ja, durchaus. Also unter Wasser gibt es ja starke Strömungen und der Narwal hat einen eben sehr langen, dünnen Stoßzahn und der muss zugleich hart und leicht biegsam sein, damit er nicht bricht und damit das Tier den Strömungen standhalten kann. Das ist so der wichtigste Vorteil, würde ich sagen.
2: Aber irgendwie stelle ich es mir schon nicht so ganz so praktisch vor, am Kopf so ein langes Ding zu haben, irgendwie halb so groß wie der Körper. Wissen wir, was eigentlich genau der Zweck ist dieser Zähne?
8: Man geht davon aus, dass dieses auffällige Teil bei der Partnersuche den sozialen Rang der Männchen signalisiert und so gesehen wichtig ist für die Fortpflanzung. Man hat auch schon beobachtet, wie die Männchen mit ihrem langen Zahn spielerisch wie fechten. Der Zahn enthält zudem mehrere Millionen Nervenenden, mit deren Hilfe vermutlich die Wassertemperatur gefühlt werden kann und anderes. Aber vieles zur Funktion ist noch nicht abschließend geklärt. Was sicher ist, das Teil fällt auf, schon immer. Früher wurden Narwalzähne als Horn des Einhorns verkauft.
2: Aber es ist ja so, die Narwale, die sind ja nicht schon bei der Geburt ausgestattet mit diesen langen Zähnen am Kopf. Wie funktioniert das Wachstum?
8: Ja, also dieses Wachstum, das startet im Maul der kleinen männlichen Narwale. Als linker oberer Eckzahn, der dreht sich und irgendwann durchstößt er die Oberlippe und wächst dann sich windend immer weiter nach vorne. Also der wächst ein Leben lang und Narwale werden alt, manche fast 100-jährig.
2: Jetzt haben wir diese neuen Erkenntnisse der Forschenden, die eben bis ins Innerste durchgedrungen sind, dieser Narwalzähne. Gibt uns das irgendwelche Erkenntnisse, die auch noch darüber hinausgehen, wie genau dieser Zahn aufgebaut ist?
8: Ja, durchaus. Die Materialwissenschaftler, Wissenschaftlerinnen, die entwickeln immer mal wieder Materialien, auch nach dem Vorbild der Natur, und die freuen sich über solche Forschungsergebnisse. Und interessant ist diese Forschung sicher auch für die Umweltwissenschaften, denn die Stoßzähne der Narwale enthalten, wenn man sie durchsägt, dann enthalten sie sowas wie die Jahrringe, welche Bäume im Innern haben. Und man kann daraus dann Rückschlüsse ziehen, zum Beispiel aufs Nahrungsangebot in der Arktis oder aufs dortige Klima. Und so kann man an einem Narwalzahn viele Jahrzehnte Umweltgeschichte in der Arktis ablesen.
2: Das war unsere Wissenschaftsredaktorin Anita von Mond zu den Erkenntnissen der neuen Narwal-Studie. Auch Forschende des Paul-Scherrer-Instituts im Aargau waren daran beteiligt. So viel von den Highlights aus dem Programm von SRF News am Mittwoch, den 19. August. Hier geht's jetzt dann gleich weiter mit den aktuellsten Nachrichten. Am Mikrofon war Nikolaus Malzacher.

0: Die Nachrichten von SRF um 14 Uhr mit Lukas Lüthi und diesen Themen. Mehr Geld für die Armee, noch in diesem Jahr, das will der Bundesrat. Das sei ein sehr ungewöhnliches Vorgehen, sagt unser Bundeshausredaktor. Der Schutzstatus S für Menschen aus der Ukraine. Der Bundesrat verlängert ihn um ein Jahr, führt aber auch Einschränkungen ein. Und ein neuer Verteidigungsminister für die Ukraine. Das Parlament hat Yevheni Chmara gewählt. Und das Wetter. Heute ist es meist sonnig bei 31 Grad. Morgen wird es wechselnd bewölkt und es gibt einige Regengüsse. Der Bundesrat will noch in diesem Jahr mehr Geld ins Militär investieren, vor allem in die Luftabwehr, fast 1 Milliarde Franken. Finanzieren will der Bundesrat diese zusätzlichen Ausgaben mit unerwarteten Einnahmen im laufenden Budget. Er hat heute nämlich auch mitgeteilt, dass er dieses Jahr beim Bundeshaushalt nicht einen Verlust von 700 Millionen Franken erwartet, sondern 800 Millionen Gewinn. Der Bundesrat presche hier vor, sagt Bundeshausredaktor Dominik Meyer.
1: Es ist ein sehr ungewöhnliches Finanzmanöver, würde ich sagen. Das Parlament berät im Moment erst grundsätzlich über den Kauf dieser Rüstungsgüter, um die es hier geht. Da reden wir von Abwehrdrohnen, von einem zusätzlichen Luftabwehrsystem für mittlere Distanzen und einem Abwehrsystem zum Beispiel gegen Drohnen auf kurze Distanz. Der Ständerat hat im Juni Ja dazu gesagt, der Nationalrat aber entscheidet erst im September. Und normalerweise ist die Reihenfolge so, dass zuerst das Parlament grundsätzlich sagt, wollen wir diese Rüstungsgüter beschaffen, ja oder nein, und erst dann in den darauf folgenden Jahren die Finanzierung regelt, jedes Jahr über das normale Budget. Jetzt ist alles ganz anders. Der Bundesrat prescht vor und will einen Teil des Geldes für diese Rüstungsgüter schon dieses Jahr ausgeben. Natürlich nur, wenn das Parlament dann definitiv Ja sagt zu den Käufen und natürlich nur, wenn das Parlament auch dieses Finanzmanöver absegnet. Aber doch, all in allem werden hier die normalen Abläufe ziemlich durcheinandergewirbelt.
0: Die Einschätzung von Bundeshausredaktor Dominik Meyer. Der Bundesrat hat den Schutzstatus S für Geflüchtete aus der Ukraine um ein Jahr verlängert. Er gelte bis mindestens im März 2028, schreibt der Bundesrat. Denn eine nachhaltige Stabilisierung der Lage in der Ukraine sei weiterhin nicht absehbar. Der Bundesrat führt aber auch neue Einschränkungen ein. So bekommen den Schutzstatus S in der Schweiz nur noch Personen, die ihre militärische Pflichten in der Ukraine einhalten, sie allenfalls haben. Zuvor hatte schon die EU den Schutz für Flüchtlinge aus der Ukraine verlängert und die gleiche Einschränkung eingeführt. Weiter hat der Bundesrat heute mitgeteilt, auf wann die Individualbesteuerung eingeführt wird. Das Stimmvolk hatte im März ja entschieden, dass künftig jede Person eine Steuererklärung ausfüllen muss, unabhängig davon, ob sie verheiratet ist. Diese Individualbesteuerung kommt im Jahr 2032. Der Bundesrat hat sich damit für den spätmöglichsten Termin entschieden. Damit wolle er den Kantonen die nötige Zeit geben für die Umsetzung. Weiter mit zwei Meldungen aus den Regionen. Im Kanton Appenzell-Ausserrhoden gilt ab sofort kein absolutes Feuerverbot mehr. Der Regen zuletzt habe die Situation etwas entspannt, schreibt der Kanton. Im Wald und in der Nähe davon gelte das Feuerverbot aber weiterhin. Im Fluss Wina zwischen dem Kanton Aargau und dem Kanton Luzern hat sich die sogenannte Krebspest weiter ausgebreitet. Deshalb hat der Kanton Aargau nun das Sperrgebiet vergrößert. In dieser Zone dürfen weder Menschen noch Hunde den Fluss betreten. Die Krebspest ist vor allem für Flusskrebse gefährlich, für Menschen oder Hunde nicht. Die Ukraine hat einen neuen Verteidigungsminister. Yevheni Chmara ist vom Parlament bestätigt worden. Präsident Volodymyr Zelensky hatte Chmara bereits vor einigen Wochen vorgeschlagen. Seither hatte dieser das Amt des Verteidigungsministers geschäftsführend inne. Zuvor leitete er den ukrainischen Geheimdienst. Yevheni Chmara folgte auf Mikhailo Fedorov, dessen Absetzung letzten Monat löste in der Ukraine Proteste aus. Dann zum Fußball und zwei Schweizer Nationalspielern, die ihren Arbeitgeber wechseln. Verteidiger Nico Elvedi verlässt nach 11 Jahren den deutschen Club Borussia Mönchengladbach und spielt neu in der englischen Premier League für Leeds United. Mit Noah Okafor ist dort schon ein anderer Schweizer Spieler unter Vertrag. Und Mittelfeldspieler Michel Abischer wechselt von Pisa in Italien in die deutsche Bundesliga zu Union Berlin. Dort trifft Abischer auf den Schweizer Trainer Mauro Lustrinelli. Dann die Börsendaten von SIX. Der Swiss Market Index liegt im Moment bei 14.384 Punkten plus 0,4%. Der Euro wird zu 94,00 gehandelt und der Dollar zu 81,00. Noch der Blick aufs Wetter. Heute scheint meist die Sonne bei 31 Grad. Im Süden gibt es am Abend lokale Gewitter. Morgen ist es wechselnd bewölkt mit einigen Schauern und Gewittern. Am meisten regnet es im Süden. Die Höchstwerte liegen bei 25 Grad. Das waren Nachrichten von Radio SRF. Verantwortlich Lukas Siegfried.
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4: Mit Katharina Brierley und diesen Themen. Früher war alles besser. Wie sich Autokraten weltweit Nostalgie und Angst zunutze machen, das erklärt der US-amerikanische Faschismusforscher Jason Stanley. Dann klassische Musik im Swimmingpool. Nachruf auf den langjährigen Musikdirektor beim Schweizer Fernsehen, Armin Brunner. Mit seinen Fernsehinszenierungen hat er einem breiten Publikum klassische Musik nähergebracht. Und zu Besuch bei einem ungewöhnlichen Chor, das schweizerisch-israelisch-palästinensische Chorprojekt Wind of Change geht auf Konzertreise durch die Schweiz. Herzlich willkommen bei Kultur kompakt. Er gehört zu den Wissenschaftlern, die vor US-Präsident Trump geflohen sind. Der US-amerikanische Philosoph und Faschismusforscher Jason Stanley. Bis März vergangenen Jahres lehrte er an der Elite-Universität Yale. Dann wanderte er aus nach Kanada. Kürzlich ist sein neues Buch auf Deutsch erschienen, Gefälschte Geschichte, wie Faschisten die Vergangenheit umschreiben, um die Zukunft zu kontrollieren. Anna Jungen hat den Philosophen in Zürich getroffen und mit ihm über seine Thesen zur Wiederkehr faschistischer Tendenzen gesprochen.
5: Nostalgie und Angst. Darüber spricht Jason Stanley immer wieder, wenn er erklärt, wie Autokraten und Faschisten Politik betreiben. Solche Tendenzen erkennt er in den USA, zum Beispiel in der MAGA-Bewegung. Reale Probleme wie Wohnungsnot, Klimakrise und Jobverlust durch KI werden auf eine einfache Erzählung gekürzt. Früher habe es diese Probleme nicht gegeben.
6: Der Autokrat versucht, das Leid der Bevölkerung in Nostalgie zu verwandeln. Das Land war groß in der Vergangenheit und wir haben diese Großtum verloren.
5: Autokraten, die sich faschistischer Elemente bedienen, beschwören eine glorreiche Vergangenheit. Früher habe alles funktioniert, bis dieses vermeintlich heile Land verloren ging. Die Schuldigen dafür sind schnell gefunden. Minderheiten wie Einwanderer, sexuelle Minderheiten, religiöse Minderheiten, aber auch die rechtliche Gleichstellung und Emanzipation der Frauen und Afroamerikaner. Es sei kein Zufall, dass Autokraten die Perspektive dieser Bevölkerungsgruppen ausblenden wollen. In Philadelphia etwa darf die Trump-Administration Informationstafeln entfernen lassen, die an die Sklavenhaltung im Haus von George Washington erinnern. Doch der Versuch, Geschichte umzudeuten, reiche weiter, sagt Jason Stanley. In Schulen, Universitäten und vor allem Museen.
6: In Institutionen, die staatliche Unterstützung haben, wollen sie sagen, dass diese Institutionen sollen Patriotismus fördern und nicht Wahrheit und Wissenschaft.
5: Erst wenn die Perspektive mancher Gruppen aus der offiziellen Erzählung einer Nation ausgeblendet sind, kann man genau diese Gruppe zu Sündenböcken machen, für allerlei reale Probleme. Die Strategie dahinter? Sie lenkt von den tatsächlichen Machtverhältnissen ab. Denn die Macht in den USA liege nicht bei Migrantinnen und Minderheiten, sondern bei Politikerinnen und Politikern, Tech-Milliardären und Großkonzernen, argumentiert Jason Stanley. Stanley ist ein international renommierter Faschismusforscher. Sein Interesse an dem Thema ist auch biografisch geprägt. Seine Eltern, ein deutscher Jude und eine polnische Jüdin, sind vor dem Nationalsozialismus geflohen. Von ihnen hat er gelernt, Autokratie und Faschismus entstehen schleichend und können jederzeit wiederkehren. Und so überrascht Jason Stanley weniger die autoritäre Wende in den USA als das Erstaunen darüber in Europa. Erst langsam verabschiede sich hier das Bild von den USA als Land der Freiheit und unbegrenzten Möglichkeiten. Und Stanley hat eine Erklärung dafür.
6: Es ist nur, dass Europa nicht auf schwarze Perspektiven geachtet hat. Wenn man irgendeine schwarze Schriftsteller oder Intellektuelle lesen oder zuhören würde, hätte man das nie geglaubt. Weil schwarze Amerikaner würden nie sagen, dass Amerika irgendein Modell der Demokratie ist. Das ist hoffentlich, was Europa lernen kann. Wenn man nur weiße Perspektiven zuhört, dann übersieht man sehr wichtige Teile der Realität.
5: Für Jason Stanley beginnt die Gegenwehr deshalb mit dem Zuhören bei denen, die als erstes von autoritärer Politik betroffen sind, und mit kritischem Denken und Empathie.
4: Er war ein Erneuerer. Der Dirigent, Regisseur und Musikmanager Armin Brunner. 20 Jahre lang brachte er einem breiten Publikum klassische Musik näher, als Musikdirektor des Deutschschweizer Fernsehens SFDRS. Seine Musikproduktionen räumten bei internationalen Fernsehmessen regelmäßig Preise ab. Vergangene Woche ist er im Alter von 93 Jahren gestorben. Gabriel Weber von der Musikredaktion forscht zum Thema Musik am Schweizer Fernsehen. Sie hat mit Beatrice Kern über Armin Brunner gesprochen.
7: Gabriel, sag, was ist das Besondere an Armin Brunner?
8: Ja, Brunner hat quasi die Gunst der Stunde genutzt. Durchs Fernsehen hat er klassische Musik an ein breites Publikum gebracht. Zum Beispiel hat er klassische Musik in einem Swimmingpool inszeniert und das in einer Zeit, als das neue Leitmedium einen Schub erlebt hat.
7: Was war das für eine Zeit?
8: Ja, anfangs der 80er Jahre kam gerade MTV auf mit bunten Popmusik-Videoclips. Durch neue Technologien in Bild und Ton kamen auch neue private Kabelanbieter auf und das nationale Fernsehen musste sich behaupten. In der klassischen Musik gab es vor Brunner am Fernsehen nur Konzertübertragungen.
7: Wie ist Armin Brunner denn überhaupt zum Fernsehen gekommen?
8: Brunner hat als Dirigent in den 70er Jahren in Zürich viele neue Werke uraufgeführt und zum Beispiel sogenannte Wandelkonzerte organisiert, wo das Publikum herumgehen konnte. Eins dauerte zum Beispiel 3x5 Stunden. Der kam früh zum Schweizer Fernsehen sehen, weil er am Medium da auch viel bewegen konnte. Hören wir ihn dazu mal selbst.
9: Damals, als ich anfing, war das Fernsehen nicht gerade in den Kinderschuhen, aber doch irgendwo noch nicht ganz klar, in welche gestalterische Richtung es geht. Würde. Und es war noch absolut möglich, eine gewisse Pionierleistung zu vollbringen und in dem Moment ein Medium zu betreten, wenn es unklar ist, in welche Richtung es gehen wird und gehen könnte, da fühle ich mich am stärksten.
7: Ja, und was war Armin Brunner für eine Person?
8: Er war ein Macher, ein Machtmensch, zwar visionär und er hat sich leidenschaftlich für Musik eingesetzt, aber er polarisierte auch gern und er prägte das Bild der Musik der breiten Öffentlichkeit. Und damit eckte er auch an.
7: Wer waren denn seine Kritiker und vor allem weshalb?
8: Ja, Brunner formuliert das selbst so.
9: Das nennt man vielleicht die Puristen, obwohl ich denen gar nicht Unrecht tun will. Es sind einfach Leute, die nicht bereit sind, sich Bilder von irgendjemandem servieren zu lassen zu einer Musik, von der sie ihre eigene Vorstellung hatten, ihre eigenen Bilder, dass sie jetzt gezwungen sind, mit einem Stück liebgewordener Musik etwas anderes verbinden zu müssen, das sie nicht wollen.
8: Das Bild habe die Musik überlagert, ist der Hauptkritikpunkt und Pop passe nicht zu Klassik. Angefeindet wurde er aber auch, weil er fast nur gängige Werke zeigte, also nichts Sperriges.
7: Also wie muss ich mir das vorstellen? Welche Bilder hat er denn dann konkret gezeigt zur klassischen Musik?
8: Sein Hauptformat, das war die Sternstunde Musik. Mit seinem Hausregisseur Adrian Marthaler hat er eine Darstellung von Musik erfunden, die sich an den Popmusik-Videoclips orientierte. Poppig, fantasievoll und schrill. Die sogenannten narrativen Konzerte, also inszenierte Konzerte, in denen sie mit Bildern eine Geschichte zur Musik erzählten. Und diese Bilder, die waren stark und hatten nichts mit dem Werk zu tun. Gershwins Rhapsody in Blue zum Beispiel verlegte er in eine amerikanische Bar, oder Frank Martins Klavierkonzert spielten drei Musiker in Badewannen. Die Musikerinnen und Musiker bewegten sich darin meist wie Schauspieler. Aber er hat auch Kritisches an den Fernseher gebracht. Zum Beispiel hat er als neues Format die sogenannten musikalischen Meditationen erfunden. Da hat er Denkerinnen und Denker eingeladen, wie Christa Wolf, Wolfgang Hildesheimer oder den Dalai Lama. Sie sollten sich kritisch zu Texten klassischer Oratorien äußern.
7: Wofür bleibt Armin Brunner denn neben dem Fernsehen in Erinnerung?
8: Er hat Musik auch außerhalb weiter groß inszeniert und dies als mediales Ereignis am TV übertragen, zum Beispiel in Frankfurt 1990. Da hat er in der Alten Oper das sogenannte Synoptikum, die Musik des Jahrhunderts, inszeniert. Da wurde die ganze Oper, Bühne, Treppenhäuser, innen und außen mit verschiedenen Musikinseln bespielt und das Publikum konnte wandeln. Und später leitete er die bekannten Migros-Club-Konzerte, also auch wieder für ein breites Publikum. Klassische Musik brachte Brunner also bleibend ans große Publikum.
4: Armin Brunner, der Dirigent, Regisseur und langjährige Musikdirektor des Schweizer Fernsehens, ist am 12. August verstorben.
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4: Heute startet in Chur die Konzertreise eines ungewöhnlichen multinationalen Chors. Das schweizerisch-israelisch-palästinensische Chorprojekt mit Namen Wind of Change, Wind der Veränderung. Das Ganze organisiert hat der Schweizer Chor Interkultur. Gekommen sind ein palästinensischer Chor aus Ost-Jerusalem und ein israelischer Chor aus Tel Aviv. Erst hier in der Schweiz sind die drei Chöre zusammengetroffen. In St. Antönien im Prättigau übt der schweizerisch-israelisch-palästinensische Projektchor ein vielsprachiges Programm ein. Judith Wipfler war dabei.
10: Rund 70 Menschen singen hier Hebräisch, Arabisch, Englisch und Rätoromanisch. Vor allem singen sie zusammen. Und in einer Neukomposition von Udi Perlmann singen sie sogar einen Mix aus Arabisch und Hebräisch. Perlmann mischt die Wörter für Stille, Verstummen und Verschweigen. Es geht ums Verschweigen des Leids der jeweils anderen. Hochkonzentriert sind die Sängerinnen und Sänger bei den Proben im Volksmusikhaus St. Antönien. Umso ausgelassener geht es dann in den Pausen zu. Man sei zusammen gewandert, im Alpsee geschwommen, genieße die atemberaubende Natur hier, schwärmt diese Tel Aviverin.
11: Wow, ja, bin taimadim, anofim, matrifim.
10: Einfach fantastisch hier. Auch darin sind sich die Gäste aus Israel und dem arabischen Ost-Jerusalem einig. Es sei hier so schön ruhig, so grün, ja, friedlich. Das habe sie gebraucht, sagt die arabische Christin Sonja. Endlich habe sie mal wieder richtig durchatmen können.
12: I could breathe well. The trees and the greenish. I like it. Very quiet, calm. This is what we needed.
10: Und die Israelin Maya pflichtet bei, die Kraft der Natur und die Kraft der Musik, das gemeinsame Singen, das bringe zusammen. Und sie merkten, wir sind gar nicht so unterschiedlich.
13: Singing together is wonderful and just realizing that we're all so similar and feeling, you know, the power of music is really great.
10: Diese Lieder mit ausgesucht hat der Bündner Initiant des interkulturellen Chors Fortunat Fröhlich. Er ist selbst überrascht, dass es tatsächlich geklappt hat. Die Chöre zu finden, ihr Zusammenkommen zu ermöglichen, war nicht einfach, sagt Fortunat fröhlich.
14: An so einer Stelle wie im Nahen Osten, wo wirklich unglaubliche Brüche passieren und schlimme Sachen. Ich habe natürlich da nicht einfach sagen können, ja, kommt mal her und wir machen Dialog. Mit dem Dialog ist es eigentlich ein bisschen so, je schwieriger er wird, je unmöglicher, desto wichtiger wäre er.
10: Auch hier in der Schweiz brauchte das Projekt viel Überzeugungsarbeit und Freiwilligenengagement. Von Unterbringung und Transport bis hin zum Sicherheitskonzept. Am Ende zogen Städte, Kirchen und Kulturfonds mit. Zum Dank fand in St. Antönien schon ein erstes kleines Konzert statt. Die Dorfkirche war voll. Der Wind von Veränderung, der Geist von Dialog und Annäherung, der kam hier schon mal gut an.

0: Wind of Change, der israelisch-schweizerisch-palästinensische Chor, tritt heute Abend in Chur auf und gastiert dann bis Sonntag in drei weiteren Schweizer Städten, nämlich in St. Gallen, Bern und zum Abschluss in Zürich. In der kommenden Ausgabe der Sendung Perspektiven am Wochenende können Sie eine ausführliche Reportage über das Projekt hören. Vielleicht kennen Sie den Begriff White Noise. Dieser rauschende Klangteppich soll beim Einschlafen helfen. Das weniger bekannte Pendant nennt sich Bruit Marron. Und auch diese sogenannten braunen Geräusche fördern Ruhe und Konzentration. Dabei ist das ein ziemlich doppeldeutiger Begriff, Bruit Marron. Und mit dieser Mehrdeutigkeit spielt ein neues Tanztheaterstück, das gestern am Zürcher Theaterspektakel Premiere gefeiert hat. Tanzkritikerin Maya Künzler hat es gesehen und mit Patricia Moreno über ihre Eindrücke gesprochen.
1: Was ist denn gemeint mit diesen Bruit Marron?
2: Ja, in diesem Stück geht es um die Geschichte der schwarzen Sklaven in Brasilien hintergründig. Das klingt auch im Titel an. Bruit heißt Geräusch oder Lärm und Marron, so nannte man in Brasilien die schwarzen Sklaven, denen es gelungen war, von den Plantagen zu fliehen. Sie lebten dann in Wäldern und bildeten eine neue Schicksalsgemeinschaft. Und in Calixto Netos Stück geht es genau darum, also um Gemeinschaft und Solidarität zwischen ausgegrenzten Menschen, schwarze, queere Menschen oder Migrantinnen.
1: Also diese Bruit Marron, die man wirklich auch ganz anders auslegen kann. Du hast den Namen des Choreografen genannt. Das ist ein Brasilianer, der in Paris lebt, Calixto Neto. Wie bringt er denn diese Geschichte auf die Bühne?
2: Ja, er fokussiert eben auf den Zusammenhalt und die Solidarität solcher Communities. Auf der Bühne stehen 6 Performer. 3 Männer und 3 Frauen. Sie alle haben selber Erfahrungen mit Rassismus gemacht. Sie stehen rund um ein Klavier und erzählen am Anfang aus ihrem Leben, reden über Träume, Wünsche, Erinnerungen.
1: Hm. Du sagst, Maya, es geht um Solidarität. Wie zeigt Calixto Neto das, diese Solidarität?
2: Ja, schon am Anfang, wenn die Tänzerinnen und Tänzer uns einander ihre Geschichte erzählen, spürt man ihre Zugewandtheit. Sie hören einander intensiv zu. Das drückt sich auch körperlich aus. Sie berühren sich, lehnen sich aneinander oder nehmen sich in den Arm. Später gibt es eine Sequenz, wo die Tänzer durch den Raum taumeln. Doch bevor einer fällt, ist immer ein anderer da, der ihn auffängt. Oder wir sehen den Performerinnen und Performern zu, wie sie ein Campingtischchen aufstellen. Es ist ein Moment gelebter, vertrauter Gemeinschaft. Also man isst und trinkt zusammen. Eine atmosphärisch dichte eine atmosphärisch dichte Sache.
1: Mhm. Das klingt nicht unbedingt nach Tanz. Das klingt eher nach Theater, natürlich nach Performance. Kannst du uns den Tanz in diesem Stück noch etwas näher beschreiben, Maya?
2: Ja, tatsächlich. Es ist kein Tanz-Tanzabend. Theatermomente und Tanz gehen hier wirklich ineinander über. Es wird aber sehr wohl getanzt. Es gibt sogar mal eine kurze, synchron getanzte Choreografie.
1: Und Tanz, das heißt, es muss auch Musik geben. Welche Rolle hat denn die Musik inne in diesem Stück?
2: Ja, eine ganz bedeutende. Einer der Tänzer wird sich gegen Ende an einen Flügel setzen, ist nicht nur ein Klavier, ein Flügel, und ein Werk von Julius Eastman in ganzer Länge spielen. Eastman war ein afroamerikanischer schwuler Komponist. Er lebte von 1940 bis 1990 in New York und mischte damals in der Avantgarde-Musikszene mit. Später aber geriet er dann in Vergessenheit und jetzt zu seiner Musik habe ich einen Tonbeispiel mitgebracht.

0: Sehr, sehr kraftvoll. Aber das erinnert fast schon ein bisschen an die Minimal Music, die ja viel, viel später kam.
1: Doch, genau. Julius Eastman hat sich genau mit dieser Musikrichtung auseinandergesetzt. Die Performerinnen tanzen aber auch zu poppiger Rockmusik und machen selber Musik oder besser gesagt Geräusche. Es ist, als würden sie durch einen Regenwald streifen. Man meint Vogelstimmen und das Knacken von Ästen zu hören.
0: Weia, wenn ich dir so zuhöre, dann man meint, es scheint, irgendwie klingt nicht so wirklich große Begeisterung durch deine Worte hindurch. Wie lautet denn deine Bilanz dieses Abends?
1: Obwohl es viele atmosphärische Momente in diesem Stück gibt, war ich doch eher enttäuscht. Ich hatte mehr erwartet. Der brasilianische Choreograf, der war schon mal am Theaterspektakel, nämlich 2019, hat er ein starkes Solo gezeigt und das war im Rahmen der Short Pieces, also ein Format für junge, aufstrebende Künstlerinnen. In seinem Gruppenstück jetzt war mir zu wenig choreografische Gestaltung. Während der eine Tänzer am Flügel sitzt, tanzen die anderen fünf schwelgerisch ausgelassen im Raum herum. Ja, ein bisschen so, wie wir das an einer Party auch tun würden. Inhaltlich sagt es nicht viel aus und es packt nicht. Schade auch, dass die sechs ausdrucksstarken Tänzer und Tänzerinnen nicht mehr von ihren tänzerischen Fähigkeiten einbringen konnten.
2: Das Stück Bruit Marron ist noch heute und morgen auf der Landiwiese in Zürich zu sehen, im Rahmen des Zürcher Theaterspektakels. Und das waren unsere Themen aus Kultur und Gesellschaft. Am Mikrofon verabschiedet sich Katharina Brierley.

0: Die Nachrichten von SRF um 14:30 mit Simon Richle. Der Bundesrat will noch in diesem Jahr mehr Geld ins Militär investieren, vor allem in die Luftabwehr. Fast 1 Milliarde Franken. Finanzieren will der Bundesrat diese zusätzlichen Ausgaben mit unerwarteten Einnahmen im laufenden Budget. Er hat heute nämlich auch mitgeteilt, dass er dieses Jahr beim Bundeshaushalt nicht einen Verlust von 700 Millionen Franken erwartet, sondern 800 Millionen Gewinn. Der Bundesrat presche hier vor, sagt Bundeshausredaktor Dominik Meyer.
1: Es ist ein sehr ungewöhnliches Finanzmanöver, würde ich sagen. Das Parlament berät im Moment erst grundsätzlich über den Kauf dieser Rüstungsgüter, um die es hier geht. Da reden wir von Abwehrdrohnen, von einem zusätzlichen Luftabwehrsystem für mittlere Distanzen und einem Abwehrsystem zum Beispiel gegen Drohnen auf kurze Distanz. Der Ständerat hat im Juni ja dazu gesagt, der Nationalrat aber entscheidet erst im September. Und normalerweise ist die Reihenfolge so, dass zuerst das Parlament grundsätzlich sagt, wollen wir diese Rüstungsgüter beschaffen, ja oder nein, und erst dann in den darauf folgenden Jahren die Finanzierung regelt, jedes Jahr über das normale Budget. Jetzt ist alles ganz anders. Der Bundesrat prescht vor und will einen Teil des Geldes für diese Rüstungsgüter schon dieses Jahr ausgeben. Natürlich nur, wenn das Parlament dann definitiv ja sagt zu den Käufen und natürlich nur, wenn das Parlament auch dieses Finanzmanöver absegnet. Aber doch, all in allem werden hier die normalen Abläufe ziemlich durcheinander gewirbelt.
0: So die Einschätzung von Dominik Meyer. Und wir bleiben gleich beim Bundesrat. Der hat den Schutzstatus S für Geflüchtete aus der Ukraine um 1 Jahr verlängert. Er gelte bis mindestens im März 2028, schreibt der Bundesrat. Denn eine nachhaltige Stabilisierung der Lage in der Ukraine sei weiterhin nicht absehbar. Der Bundesrat führt aber auch neue Einschränkungen ein. So bekommen den Schutzstatus S in der Schweiz nur noch Personen, die ihre militärischen Pflichten in der Ukraine einhalten, die sie allenfalls haben. Zum Fußball noch. 2 Schweizer Nationalspieler haben ihren Arbeitgeber gewechselt oder wechseln ihn. Verteidiger Nico Elvedi verlässt nach 11 Jahren den deutschen Club Borussia Mönchengladbach und spielt neu in der englischen Premier League für Leeds United. Mit Noah Okafor ist dort schon ein anderer Schweizer Spieler unter Vertrag. Und der Mittelfeldspieler Michel Ebischer wechselt von Pisa in Italien in die deutsche Bundesliga zu Union Berlin. Dort trifft Ebischer auf den Schweizer Trainer Mauro Lustrinelli. Nun der Blick auf die Börsendaten von SIX. Der Swiss Market Index liegt im Moment bei 14.381 Punkten, ein Plus von 0,4%. Der Euro wird zu 93,96 gehandelt und der Dollar kostet 80,98. Und das Wetter? Heute ist es recht sonnig und 31 Grad heiß. Morgen gibt es dann mehr Wolken und einige Regengüsse bei noch 25 Grad. Das waren Nachrichten von Radio SRF. Verantwortlich war Lukas Siegfried.
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Wenn wir euch fragen, dann sagen die allermeisten, Gianni Infantino, der muss weg. In unserer Umfrage auf der SRG-Debattenplattform Dialog sagen 96%, Infantino sei einfach nicht mehr der Richtige an der FIFA-Spitze. Infantino, der war ja schon vor der WM maximal unbeliebt bei vielen, hier im Westen, in Europa. Inzwischen ist die Kritik aber so laut geworden, dass auch mächtige Stimmen im Fußball seinen Rücktritt fordern. Ist das Ende der Ära Infantino bei der FIFA wirklich realistisch oder eher europäisches Wunschdenken? Und was heißt das alles für den Fußball und die Weltpolitik sowieso? Antworten auf die ganz großen Fragen, die gibt's hier in dieser Bonusfolge der SRF-Podcast-Serie König Gianni, die Infantino-Story von News Plus Hintergründe. Ich bin Raphael Günther.

0: Isabel, wir haben ja in der Podcast-Serie das Leben von Infantino angeschaut, in 4 Episoden. Der Kämpfer, der Mächtige, der Gehasste, der Trump-Freund. In welchem Kapitel sind wir jetzt gelandet?
1: Also vielleicht könnte man jetzt der Schamlose sagen. Also ich hatte ja so ein bisschen, habe erwartet, dass nach dieser Mega-WM jetzt Ruhe um Infantino einkehrt. Es war ja dann trotz einiger Kritik ein ziemlicher Erfolg, aber falsch gedacht. Offenbar fühlte sich Infantino so sicher in seiner Position als, man kann fast sagen, absoluter Fußballherrscher, dass er wohl dachte, perfekter Moment für meinen Privatisierungsplan.
0: Der Schamlose, das nehmen wir mal so mit. Neben Isabel Pfaff aus der SRF Wirtschaftsredaktion haben wir auch noch andere Gäste eingeladen, um eben diese großen Fragen hier zu besprechen. Sebastian Ramschbeck ist da von SRF Global, internationaler Korrespondent von SRF, und auch Memme Sikora vom Fußballpodcast Sikora Gisler ist hier. Memme, der Schamlose, ich nehme das direkt mal auf. Waren nicht alle im Fußball immer schon schamlos, auch Blatter? Dem hat man das ja auch vorgeworfen.
2: Bis zu einer gewissen Grenze, ja, stimmt das. Das ist, glaube ich, was mit der Macht ein bisschen mitkommt. Da werden viele ein bisschen schamloser. Und je sicherer man im Sattel sitzt, desto mehr Macht hat man. Und desto mehr kann man auch diese Grenzen ausloten. Und das geht dann ziemlich schnell in diese Schamlosigkeit über, die wir jetzt erleben bei Infantino. Er hat immer ein bisschen mehr Grenzen überschritten. Und jetzt sind wir an dem Punkt, wo so viele Grenzen überschritten worden sind, dass der Widerstand heftig wird.
0: Heftiger Widerstand, den werden wir sicher auch noch thematisieren. Sebastian, du als Experte für Geopolitik, wenn man sich auf der ganz großen Weltbühne bewegt, muss man da nicht einfach ein bisschen schamlos sein?
3: Schamlosigkeit ist ein mögliches Erfolgsrezept. Donald Trump hat das natürlich wunderbar bewiesen, dass man eben mit Schamlosigkeit punkten kann bei den eigenen Wählerinnen und Wählern, aber eben auch auf der diplomatischen Bühne. Aber diese Schamlosigkeit muss irgendwie unterfüttert sein mit Machtmitteln, die man auch wirklich hat, weil sonst kommt man mit Schamlosigkeit nicht weiter. Und da sehen wir eine Parallele, aber natürlich auch einen Unterschied zu Infantino. Also Infantino ist natürlich in der Welt des Fußballs der König, der Papst, vielleicht der Gott. Aber er hat sich hier wohl übernommen, weil er eben dann doch nicht über die Machtmittel eines amerikanischen Präsidenten verfügt. Und die braucht man dann wahrscheinlich, um mit der Schamlosigkeit sehr weit zu kommen.
0: Besonders viel musste sich Infantino eben auch in den letzten Tagen und Wochen diesen Vorwurf der Schamlosigkeit rund um die Teilprivatisierung der WM anhören, dass eben Teile der WM-Übertragungsrechte in eine private Investorenfirma überführt werden sollten. Beteiligt sein sollte auch der Bruder von Trumps Schwiegersohn, also wirklich so eine explosive Mischung, hat man schon fast den Eindruck, die sich da zusammengebraut hat. Inzwischen hat Infantino dann zurückgekrebst, hat die ganze Sache abgesagt. Und dass Infantino ja immer wieder auch Grenzen auslotet, ausprobiert, wie weit er gehen kann. Das haben wir in der Podcast-Serie ausführlich auch besprochen. Isabel, hat er denn jetzt wirklich geglaubt, dass er damit durchkommt?
1: Also er hat es geglaubt, davon kann man ausgehen. Und ehrlich gesagt, warum auch nicht? Also er ist schon mit so vielen unglaublichen Sachen durchgekommen. Also man kann nur mal so die jüngsten Sachen nehmen, die WM 2030 auf 3 Kontinenten, ein organisatorischer Wahnwitz eigentlich. Dann die Vergabe der WM 2034 an Saudi-Arabien, die fast so ein bisschen sang- und klanglos untergegangen ist. Er hat sie ja quasi im Alleingang an Saudi-Arabien vergeben. Auch da, die mächtigen Verbände haben ihm keinen Einhalt geboten. Und jetzt zuletzt auch dieser FIFA-Friedenspreis an Trump, von dem, man weiß es ja von einigen FIFA-Council-Mitgliedern, niemand aus der Exekutive wirklich etwas wusste. Also das sind ja alles schon Dinge, die ihn natürlich bestärkt haben dürften, dass er weit gehen kann.
2: Ja, und es ist auch so, dass er wahrscheinlich auch damit gerechnet hat, dass es gewissen Widerstand gibt, wie bei vielen Sachen, die er eingeführt hat. Er hat die WM aufgeblasen, er hat die Club-WM eingeführt, das aus gegen den Widerstand einiger Verbände. Aber er dachte, er sei fest genug im Sattel, dass er diese leisen Stimmen aus Europa von ein paar Verbänden, die prallen an ihm ab, aber mit der Mehrheit kommt er durch. Und ich glaube, das ist jetzt immer so passiert bei all den Sachen, die er eingeführt hat. Und er hat nicht gedacht, dass es mal größer wird als das. Ein paar murrende Westeuropäer, an die hat er sich gewöhnt längst. Aber jetzt ist die ganze Welt ein bisschen aufgebracht. Das ist ein neues Kaliber.
0: Er hat sich überschätzt.
2: Ja, das kann man so sagen. Er hat sie übernommen.
0: Wie erklärt ihr euch das? Also wie kam es zu diesem Punkt, dass er sich so verkalkulieren konnte, so verzocken konnte? Er, der Taktiker, er, der schlaue Fußballfunktionär, der alle Zügel, hatte man das Gefühl, einfach immer im Griff hat.
2: Das kann man ja bei vielen Mächtigen eigentlich beobachten. Irgendwann stellt sich, glaube ich, das Gefühl ein, man sei einfach unverwundbar. Man kann machen, was man will. Seine Idee war immer, ich schütte einfach Geld aus. Und solange das Geld kommt, wusste, es ist Ruhe im Karton. Solange die vielen Verbände darüber froh sind, dass sie immer mehr Geld kassieren. Und ich meine, man muss diesen Sprung mal vorstellen. Von dem Punkt, an dem er eingesetzt wurde, also an dem er gewählt wurde als FIFA-Präsident, sind die Beträge seit 2016 um das Achtfache gestiegen. Jeder Verband kassiert jetzt das Achtfache als vorhin. Und solange das eigentlich garantiert ist, kann man sagen, gut, wenn ich das Geld einfach weitergebe, wenn ich das einfach rausschmeiße, wenn ich allen immer mehr gebe, dann ist einfach Ruhe im Karton.
0: Alle Mächtigen übernehmen sich mal, Sebastian?
3: Ja, klar. Das ist natürlich eine sehr menschliche Eigenschaft, dass man vielleicht Macht akkumuliert, dass man eben mit seiner Schamlosigkeit, mit seiner Art immer weiterkommt und irgendwann dann vielleicht die Relation verliert. Also ich habe jetzt auch zur Recherche zu diesem Gespräch heute mit einer Person reden können, die Infantino ein bisschen kennt und gesagt hat, er ist halt auch wirklich immer beratungsresistenter geworden. Das ist auch normal, wenn man Erfolg hat, beziehungsweise dass dann eben dann die Schwäche, die sich zeigt in dem Moment, wenn man nicht bis zum letzten Punkt in seiner Karriere immer auch auf kritische Stimmen hört, dann kommt man an einen Punkt, wo man die eben nicht mehr hört und die ignoriert. Und ich könnte mir schon vorstellen, wenn er ein bisschen offener gewesen wäre und mit mehr Leuten gesprochen hätte, die ihn auch kritisch hinterfragen, dann wäre ihm dieser Fehler nicht passiert.
1: Ich würde auch sagen, das ist wie so der vorläufige Endpunkt einer Entwicklung. Ich glaube nicht, dass er von Anfang an so drauf war, wie man ihn jetzt erlebt, aber er hat halt sozusagen mit jedem Jahr neue Erfahrungen gemacht, wie weit er gehen kann, aber auch hat natürlich immer kleine Stellschrauben gedreht, wo er so ein bisschen Widerstand ausgeschaltet hat oder unsichtbar gemacht hat. Und dann, glaube ich, ist das so eine Begleiterscheinung, wie du sagst, Sebastian, dass man nur noch Ja-Sager um sich hat und dann auch falsche Schachzüge sozusagen, die werden einem gar nicht mehr zurückgemeldet. Und ich glaube, so kam es auch zu dieser Selbstüberschätzung.
2: Er hat sich auch ein bisschen in diese Lage selber gebracht, weil wenn das einzige Argument, das ich habe als FIFA-Präsident ist, ich schütte immer mehr Geld aus, dann muss ich irgendwo immer mehr Geld herkriegen. Also muss ich all diese Sachen machen, die vielleicht auf Widerstand stoßen, aber ich brauche das, sonst habe ich meine Macht verloren.
3: Aber ketzerisch zurückgefragt, war das nicht immer das System FIFA, das einfach Geld ausgeschüttet wird? Da ist ja eigentlich eine Geldausschüttungsmaschine und sonst nicht viel.
2: Das ist schon und die Beträge sind auch gestiegen über all die Jahrzehnte, aber seit Infantino ist es explodiert. Es kam immer mehr, aber es war nie das einzige Argument und die meiste Zeit war es eigentlich an Anforderungen geknüpft. Du kriegst Geld, wenn du das und das machst. Ich plane ein Stadion, ich plane einen Trainingsplatz und jetzt sind die Grundstocke, die sind einfach so aufgebläht worden, dass einfach jeder Verband immer viel mehr kassiert als vorhin.
0: Das Geld, das gebraucht wird zum Machterhalt. Gleichzeitig hat man ja eben auch diese Freundschaft ganz gut beobachten können zwischen dem US-Präsidenten, zwischen Donald Trump und dem FIFA-Präsidenten Gianni Infantino. Jetzt war bei diesen Investorenplänen auch noch der Bruder des Schwiegersohns von Trump, soll da beteiligt gewesen sein. Was denkst du, Sebastian, war da irgendwie ein unangenehmes Telefon nötig von Infantino ins Weiße Haus?
3: Gut, das wäre jetzt Spekulation, darüber zu sinnieren, wie das Telefongespräch verlaufen ist, wenn es denn eines gegeben hat. Es wurde ja abgestritten, dass es da direkte Kontakte gab. Es ist interessant, dass Donald Trump jetzt ganz kürzlich mit einem Post auf True Social Infantino die Stange hält. Es gab ja viele Beobachterinnen und Beobachter, die davon ausgegangen sind, Trump lässt Infantino dann wie eine heiße Kartoffel fallen, aber um das zu beurteilen, müssen wir wissen, was die beiden vielleicht noch im Schilde führen zusammen, was sie vielleicht auch in der Hand haben gegen den anderen. Wir kennen hier natürlich nur einen ganz kleinen Teil wahrscheinlich der Realität, aber es ist schon so, wenn natürlich Trump jetzt wirklich Infantino weiter die Stange hält und bei Trump ist immer mit vielen Fragezeichen verbunden, ob er wirklich morgen noch das tut, was er heute tut, aber wenn er es tut, dann knüpft er ein bisschen das Schicksal von Infantino natürlich auch an seinen Einfluss, auch im Fußball, im Weltsport. Das kann schon noch spannend werden.
0: In Europa und auch hier in der Schweiz, da hatte ich den Eindruck, dass schon fast etwas so die Hoffnung hochkam, dass das alles jetzt eben der berühmte Tropfen war, dass es jetzt genug ist, dass Infantino jetzt rausgeschwemmt wird aus diesem FIFA-Präsidium, dass das sein Ende an der Spitze des Weltfußballs einläutet. Das ist bis jetzt nicht passiert. Was denkst du denn, Isabel, was müsste vorfallen, damit Infantino zum Beispiel von sich aus sagt, okay, genug, ich ziehe mich zurück, ich trete zurück?
1: Also wirklich so sein freiwilliger Rückzug, den halte ich nicht für sehr wahrscheinlich. Mhm. Also dazu ist die Sache schon so weit gediehen und irgendwie dazu hätte es jetzt schon so viele Anlässe gegeben und er hat es nicht gemacht. Ich glaube, wir sind an dem Punkt, wo er wirklich nur noch auf massiven Druck reagiert und eigentlich muss es wahrscheinlich irgendeinen Kongress, irgendeinen FIFA-Kongress geben, einen außerordentlichen, wo ihm entweder das Misstrauen ausgesprochen wird oder wo er wirklich schon abgewählt wird. Ich schätze, das wird eigentlich der Verlauf sein, wenn es soweit kommt. Aber dass seine Situation im Moment ziemlich prekär ist, würde ich schon betonen. Also der hat sicher noch ein paar Trümpfe im Ärmel, aber dass sich jetzt 3 Kontinentalverbände geschlossen gegen ihn wenden, das ist, glaube ich, schon was nie da gewesen ist.
0: Also und wie steht's denn eigentlich um die nächsten Wahlen? Die sind ja regulär angesagt für den März 2027 fürs FIFA-Präsidium. Auch hier, wenn ich euch zuhöre, muss man sagen, wenn er jetzt im Hintergrund gut verhandelt, gut taktiert, dann steht dieser Wiederwahl, Stand heute, im August, nichts im Weg.
2: Ja, ich glaube, das Hauptproblem ist, dass es keine zweite Person gibt, die über all die Jahre, und es gibt schon so lange Jahre Kritik an Infantino, und kein Kontinentalverband, kein Landesverband hat es geschafft, irgendeine Person herauszubringen, die ernsthaft eine Gefahr sein könnte für Infantino. Und man muss das halt auch sehen. Wir haben hier gewisse moralische Vorstellungen, wie der Fußball, wie die FIFA geführt werden muss. Aber halt viele Kontinentalverbände sagen einfach, okay, wer gibt mir wie viel Geld? Und das ist eigentlich die Entscheidung. Also eine mögliche Nachfolgerin, ein möglicher Nachfolger von Infantino muss einfach garantieren können, dass die Landesverbände gleich viel Geld kassieren und ein gewisses Profil haben. Und das ist momentan leider noch nicht in Sicht.
0: Infantino wurde ja zum Beispiel von Trump auch schon mal ins Spiel gebracht als UNO-Generalsekretär. Wenn Infantinos Zeit an der Spitze der FIFA dann mal vorbei sein sollte, irgendwann wird auch die enden, diese Ära von Infantino. Siehst du für ihn, Sebastian, irgendwo auf der Weltbühne ein Pöstli oder einen Posten, der für ihn interessant sein könnte?
3: Also UNO-Generalsekretär wird er ganz sicher nicht werden, da würde ich mein ganzes Gehalt darauf
0: wirklich? Ja, okay, das haben wir gehört.
3: Nein, da müsste er ja alle UNO-Sicherheitsratsständigen Mitglieder auf seiner Seite haben und ich kann mir jetzt nicht vorstellen, dass zum Beispiel das Vereinigte Königreich da zustimmen würde. Der Premierminister hat ja bereits gesagt, dass Infantino weg muss. Da findet man normalerweise Konsenskandidaten, also oder Kandidatinnen, um UNO-Generalsekretär zu werden, darf man niemand vor den Kopf gestoßen haben und nirgendwo anecken. Und das ist bei Infantino ganz klar nicht mehr der Fall.
2: Es ist ja auch so, er braucht jetzt zumindest aus finanziellen Gründen nicht unbedingt noch ein Pöstli nachher.
0: Aber vielleicht, weil es interessant sein könnte.
2: Ja, also ein bisschen vermitteln und rumchatten und irgendwelche Mächtigen hofieren, das wird sicher auch später noch möglich sein. Botschafter von irgendeiner Ölkonzern oder so.
3: Ich finde es eben eine interessante Frage, würde mich auch wundern nehmen, wie ihr das seht. Er ist für mich schon auch der Typ Mensch, der natürlich immer das Geld und den Reichtum auch als ein sehr wichtiges Ziel wahrscheinlich verfolgt hat. Aber am Schluss geht es ihm, glaube ich, nicht in erster Linie ums Geld, sondern es geht ihm darum, irgendeinen Platz in der Geschichte zu haben. Ich meine, seine Reden sind ja zum Teil skurril, wo er sich da aufspielt als jemand, der eben wirklich UNO-Generalsekretär oder Friedensnobelpreisträger oder weiß ich nicht was werden möchte. Denn Geld verdienen ist für ihn wahrscheinlich kein Problem. Er kann irgendeinem Golfstaat ein Berater werden von einem Verein oder einem Emir oder einem König. Aber wahrscheinlich sein Ziel, eine Art Figur wirklich in der Weltgeschichte zu werden, das hat er ein bisschen verbockt.
1: Ja, ich glaube, das war ehrlich gesagt auch eines der Ziele bei dem Privatisierungsplan, weil langfristig hätte ich mir jetzt vorstellen können, wenn das durchgekommen wäre, dann wäre er auch ein potenzieller Kandidat gewesen, dort irgendwann so eine CEO-Funktion einzunehmen oder so. Und da hätte er nicht das Problem gehabt mit ablaufenden Amtszeiten und dass er wieder gewählt werden muss und so. Also das, glaube ich, war vielleicht eine Idee, die er hatte. Und zum Geld, ich glaube auch, dass ihm Position und Ruhm wichtig sind, aber Geld, da gab es ja auch schon ganz zu Beginn seiner Amtszeit diese Episode, dass er 2 Millionen Jahresgehalt als beschämend bezeichnet hat. Also es spielt schon auch eine sehr wichtige Rolle. Und ob er sozusagen seinen jetzigen finanziellen Status aufrechterhalten kann als Berater von einem nahöstlichen Fußballverein, bin ich mir nicht so sicher.
0: Aber es ist schon auffällig, oder? Also er tritt ja immer wieder auf, auch in seinen Reden oder an Friedensgipfeln, die er mit Trump absolviert hat. Da hat man schon auch das Gefühl, ja, also das ist nicht nur ein Fußballfunktionär, das ist schon fast irgendwie ein Politiker, ein Botschafter.
3: Ja, und das ist ja auch oft ein bisschen schief gelaufen. Er hat ja mal diese berühmte Rede gehalten, wo er gesagt hat, today I feel gay, today I feel migrant worker, wo er sich so aufgespielt hat als eine moralische Instanz, was aber irgendwie ein bisschen schräg war, weil man auch nicht ganz verstanden hat, an wen richtet er sich damit und wo will er überhaupt punkten, weil er ja gleichzeitig dann eben auch eng ist mit Ländern, die jetzt vielleicht to be gay nicht so toll finden. Also es war ein bisschen schräg irgendwie und wurde dann auch so aufgefasst eigentlich von den meisten Beobachterinnen und Beobachtern, dass er da versucht hat. Vielleicht war das auch schon ein Vorzeichen für den Fehler, den er jetzt gemacht hat, dass er manchmal irgendwie nicht richtig einschätzt und dass ihm letztlich eben dann doch das politische Gefühl und die Empathie fehlt, die man eben am Schluss neben Schamlosigkeit auch haben muss, um ganz nach oben zu kommen. Wahrscheinlich ist Trump dann doch noch ein bisschen gewiefter, weil er noch besser die Stimmung bei den Leuten, die für ihn wichtig sind, einschätzen kann, als Infantino, der letztlich wahrscheinlich dann eben einem Trump in einem gewissen Sinne auch intellektuell, möchte ich sogar behaupten, unterlegen ist, weil er weniger dieses Gespür hat. Dieses Gespür hat für Situationen.
1: Und ein paar Monate später wurde er ja ohne irgendeine sehenswerte Gegenstimme wiedergewählt. Also sozusagen, er hat da ja auch wieder die Erfahrung gemacht, für mich zählt jetzt diese öffentliche Meinung nicht so sehr, weil ich werde ja dann einfach per Akklamation wieder im Amt bestätigt.
0: Also eigentlich kann er ja, weil sein Produkt der Fußball ist und so viele Fußballfans gibt rund um den Globus, kann er eigentlich, der König Gianni kann immer auf sein Volk zählen, ob sie ihn mögen oder nicht, weil alle lieben halt Fußball.
2: Genau, die früheren Könige hat im Volk auch nicht, die waren auch nicht sonderlich beliebt im Volk und trotzdem hatten sie diese Macht und weil halt der Fußball so eine, ein großes Potenzial hat, um viele Leute zu erreichen und sehr, sehr viel Geld generiert eigentlich in erster Linie, muss er sich eigentlich nur noch auf die beschränken, die wirklich wichtig sind.
0: Macht man da als Fußballfan eigentlich auch ein bisschen die Augen zu und sagt, ja gut, ich mag halt das Spiel und alles rundherum?
2: Es ist schon so, dass in den letzten Jahren man die Ekelgrenze ziemlich kontinuierlich hochschieben musste, um das weiterhin noch zu verfolgen. Und das, jedes Mal, wenn man denkt, es kommt nicht schlimmer, dann passieren Sachen wie während der Weltmeisterschaft mit diesem Belgien-Fall, mit der Aufblähung von X-Turnieren, mit irgendwelchen komischen Reden, es wird eigentlich immer schlimmer. Wenn man aber das Produkt Fußball so mag, ich will es eigentlich gar nicht Produkt nennen, sondern den Sport Fußball so mag, muss man doch ziemlich halbblind eigentlich durchs Leben gehen.
0: Aber es ist halt ein Produkt am Ende, ein Produkt, das enorm viel Geld einbringt und das hat Gianni Infantino immer geschafft.
1: Genau, das hat er geschafft. Also sein kommerzieller Erfolg ist eigentlich unbestritten. Das muss man wirklich sagen und das ist natürlich das, was ihn 10 Jahre lang jetzt an der Macht gehalten hat. Aber ich finde, weil du gerade auch nochmal diese rote Karte bei der WM angesprochen hast, ich finde, man hat jetzt schon auch einen Vorgeschmack dessen gesehen, was passiert, wenn sozusagen die privaten, die kommerziellen Interessen so stark sind, dann fangen sie an, die Integrität des Spiels zu beeinflussen. Und ich glaube, das ist auch wirklich bei der gesamten Fußballgemeinde angekommen. Und das wäre auch ein Vorgeschmack auf das, was passiert, wenn der Privatisierungsplan, vielleicht nicht jetzt, aber irgendwann durchkäme, dass es doch das Spiel angreift. Und dann wiederum weiß ich nicht, ob das Geschäftsmodell am Ende noch aufgeht.
2: Es ist etwas, bei dem ich zumindest gedacht habe, wir hätten das überwunden. Also wenn man zum Beispiel die Weltmeisterschaft 1982 in Spanien anschaut. Spanien war Gastgeber und es war für die FIFA überlebensnotwendig, aus finanziellen Gründen, dass Spanien weiterkommt. Und wenn man die Spiele anschaut, es war katastrophal, was dort gepfiffen wurde. Also man musste aus kommerziellen Gründen schauen, dass der Gastgeber weiterkommt. Und das hat man eigentlich nachher überwunden, gedacht. Und jetzt geht es, weil es um so viel mehr Geld geht, ist es wieder zurückgekommen unter Infantino. Und das finde ich katastrophal. Wirklich sehr schlimm.
0: Katastrophal aus Sicht, auch aus Fanperspektive. Jetzt, wenn Infantino dereinst als FIFA-Präsident auch tatsächlich abgelöst wird, was denkst du denn, wird dann einiges anders, alles anders im Fußball oder halt vieles doch auch gleich bleiben?
1: Also ich glaube, wenn die Strukturen so bleiben, wie sie jetzt sind, dann ist es recht wahrscheinlich, dass ein ähnlicher Herrscher oder Herrscherin wieder an der Spitze landen, weil sozusagen die Mechanismen des Machterhalts gleich sind, weil wir halt dieses Prinzip haben, ein Verband, eine Stimme und dann eben diese Kleinstverbände sozusagen verglichen mit ihrer Fußballbedeutung oder auch Bevölkerungsbedeutung halt sehr viel Macht haben. Und das befördert eigentlich so ein Patronagesystem. Und wir haben das eben gesehen, auch Infantino ist ja schon als Reformer angetreten und was jetzt daraus geworden ist. Deswegen denke ich schon, wenn in der FIFA alles so bleibt, wie es jetzt ist, dann werden wir wahrscheinlich Infantino 2.0 erleben. Er hat ja auch es geschafft, die Reformen, die Blatter angestoßen hat, auszuhebeln oder zu umgehen. Die sind auf dem Papier irgendwie noch da, aber letztlich, es gibt keine Aufsicht. Ich glaube, das ist so ein bisschen der Schlüssel. daran müsste sich, glaube ich, was ändern. Es bräuchte eine externe Aufsicht über die, wahrscheinlich dann nicht nur über die FIFA, sondern über die ganzen großen Dachverbände. Aber die dürfte wahrscheinlich nicht intern sein, weil das haben wir gesehen, das hat nicht funktioniert.
0: Was man so liest, ist, dass möglicherweise auch Asien eben das Zünglein an der Waage sein könnte bei der Zukunft, auch wenn wir jetzt über eine mögliche Nachfolge von Infantino reden würde oder jemand, den ihn ablösen kann. Welche Interessen spielen da auch vielleicht geopolitisch noch mit, Sebastian?
3: Da gibt es halt auch unterschiedliche Interessen. Da gibt es eben die, die Infantino die Stange halten werden, und Infantino wird sich darum bemühen, weil er eben fürs Geld verteilen steht. Und dann gibt es aber auch andere. Also ich glaube, der Präsident des Asiatischen Verbandes, Sheikh Salman, er rechnet sich wahrscheinlich selber aus, vielleicht Infantino beerben zu können. Also da werden eben dann sehr viele Partikularinteressen wahrscheinlich zum Tragen kommen bei der Positionierung der einzelnen Länder bzw. Verbände. Und das Bild wird nicht so einheitlich sein.
0: Es ist ja schon interessant, wenn wir über Fußball reden, dann landen wir irgendwann bei den ganz großen Themen und auch bei der Weltpolitik.
3: Ich glaube, es ist ja interessant, dass wir hier schon auch ein bisschen etwas sehen, was wir in der Weltpolitik sehen. Gewissermaßen ein bisschen der Kampf Europas, des alten Platzhirschen unter den Kontinenten, gegen die anderen, die sich emanzipieren gegen Europa. Man kann es ein bisschen so verstehen, aber mit einem großen Unterschied beim Fußball. Und vielleicht muss man böswillig sagen, nur noch beim Fußball ist Europa noch die Supermacht Nummer 1 auf der Welt. Bei der Technologie, bei der Wirtschaft eben Europa in den letzten Jahren, Jahrzehnten massiv an Bedeutung verloren hat und nur noch Nummer 3 oder sogar noch weniger ist und eigentlich die großen dominierenden Supermächte natürlich die USA und China sind.
0: Wir sind jetzt so ein bisschen an einen Punkt angelangt, wo wir sagen müssen, ja, so vieles wird sich wahrscheinlich nicht ändern. Gibt es irgendwas, was dir jetzt noch Hoffnung macht, Memme? In Sachen Fußball.
2: Das setzt du jetzt ziemlich Druck auf. Ja. Irgendetwas Positives im Weltfußball. Puh. Nein, das wird, also was wünschenswert wäre zumindest für mich, ich glaube nicht daran, dass wir die große Revolution erleben werden. Da habe ich keine Illusionen. Aber ich hoffe mir zumindest, dass man wieder wegkommt von dieser Nähe suchen mit den Supermächtigen, dass probiert wird, immer, immer mehr Geld zu kassieren. Das kann nicht, das einzige Ziel der FIFA kann nicht sein, wir müssen immer mehr Geld verdienen und das laufend immer erklären mit, ja, das geht ja an den Fußball zurück. Es geht eben nicht nur an den Fußball zurück. Ein Drittel bleibt in der riesigen, aufgeblähten FIFA-Struktur hängen. Also, dass da eine Redimensionierung stattfindet und dass man auch die kleinen Verbände überzeugen kann, ihr bekommt jetzt halt nicht jedes Jahr wieder viel mehr als vorhin. Seid mal zufrieden mit dem, wir können die Verteilung verbessern, wir können ein bisschen umverteilen, das kriegen wir alles hin, dass zumindest das mal durchkommt. Ich bin aber, ich wollte etwas Positives
0: sagen. Ja, gerne.
2: Dann bin ich nicht skeptisch.
1: Ja, okay. Ja, ich setze vielleicht ein bisschen Hoffnung, aber vielleicht ist es auch naiv, in diese Idee, die kursiert, dass man vielleicht diese FIFA-Präsidentschaft ersetzt durch so ein rotierendes System. Also, dass man eben die Chefs der Kontinentalverbände, dass die eben so ähnlich wie im Bundesrat, dass die halt abwechselnd die Führung übernehmen und die FIFA eher so ein Organisationskomitee wird. Die Idee hat, glaube ich, vor allem Alexander Čeferin von der UEFA lanciert. Das, finde ich, hat irgendwie so einen gewissen Reiz. Vielleicht liegt darin die positive Zukunft des Weltfußballs.
0: Danke, Isabel Pfaff aus der SRF Wirtschaftsredaktion. Sebastian, du zum Schluss irgendetwas Hoffnungsvolles, das du in der ganzen Sache siehst?
3: Ja, für Hoffnungen im Weltfußball bin ich zu wenig Fußballfan, beziehungsweise gar keiner. Aber wenn du etwas Positives hören willst, ich meine, wir reden hier nur über Fußball. Und es ist interessant, wie viel Aufmerksamkeit dieses Thema bekommt. Und am Ende geht es eigentlich nur um ein Spiel. Und im Vergleich zu vielen anderen Konflikten auf der Welt geht es hier nicht um Leben und Tod. Und das ist eine positive Nachricht.
0: Einverstanden, Memme?
2: Ist natürlich schwierig für mich als Fußballfan, wenn du sagst, es geht nur um Fußball, aber ich bin völlig bei dir, es ist wirklich nur Fußball, ich muss mir das auch x-mal sagen, und wenn man immer redet, wie groß der Fußball ist, dann muss man auch sehen, zum Beispiel, ein Riesenclub Real Madrid macht gleich viel Umsatz wie der Volk etwa, also es ist wirklich eigentlich vernachlässigbar, finanziell und bedeutungsmäßig sowieso.
1: Aber da muss ich als Wirtschaftsredaktorin doch kurz einhaken, 2% der globalen Wirtschaftsleistung liefert der Sport dann doch. Nicht der Fußball, aber der Sport. Da wäre vielleicht doch Aufmerksamkeit gerechtfertigt.
0: Danke euch dreien. Sebastian Ramspeck, internationaler Korrespondent von SRF. Danke dir, Memme Sikora vom SRF Fußball Podcast. Sikora Gisler, am 18. August seid ihr zurück mit einer neuen Folge.
2: Genau, dann ist auch Tom aus den Ferien zurück. Dann machen wir weiter mit dem schönen Teil des Fußballs.
0: 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Produziert hat diese Folge Oliver Carrison. Ich bin Raphael Günther. Bis gleich.

0: Die Nachrichten von SRF um 15 Uhr mit Lukas Lüthi. In der Schweiz könnten diesen Sommer Hunderttausende Fische sterben, weil Gewässer zu wenig oder gar kein Wasser mehr haben. Das bestätigt nun der Schweizerische Fischereiverband. Das decke sich mit Meldungen von vielen Fischerinnen und Fischern. Und die Zahlen dürften sogar noch höher sein, sagt David Bittner vom Schweizerischen Fischereiverband.
1: Man kann jetzt sogar zu diesem Zeitpunkt noch einen Schritt weitergehen und wir rechnen wirklich, dass der Jahrhundertsommer Millionen von toten Fischen wird fordern.
0: Ein Problem sei, dass die Politik zu wenig für den Schutz der Fische mache und Fristen nicht einhalte. Zum Beispiel bei der naturfreundlichen Sanierung von Wasserkraftwerken. Deshalb wolle man politisch mehr Druck machen.
1: Die Lancierung von einer vierten Volksinitiative der Fischer ist aktuell im Gespräch. Und die Vergangenheit hat gezeigt mit den früheren drei, dass man das wirklich ernst nehmen in Bundesbern.
0: Sagt David Bittner vom Fischereiverband im Tagesgespräch von SRF. 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Weiter mit zwei Meldungen aus der Schweiz in der Übersicht. Der Bundesrat will die Vorschriften für elektrisch betriebene Lieferwagen vereinfachen. Künftig gelten für E-Lieferwagen bis 4,25 Tonnen die gleichen Verkehrsregeln wie für Fahrzeuge mit einem Verbrennungsmotor. Unter anderem dürfen E-Lieferwagen ab dem 1. Oktober auf der Autobahn auch 120 km pro Stunde fahren. Zudem falle die Fahrtenschreiberpflicht weg, schreibt der Bundesrat. Und der Zürichsee hat momentan so wenig Wasser wie noch nie seit Messbeginn im Jahr 1951. Das hat weitere Auswirkungen auf die Schifffahrt. So transportiert die Autofähre zwischen Horgen und Meilen unter anderem keine schweren Lastwagen mehr. Die Ukraine hat einen neuen Verteidigungsminister. Jeveni Chmara ist vom Parlament bestätigt worden. Präsident Volodymyr Zelensky hatte Chmara bereits vor einigen Wochen vorgeschlagen. Seither hat dieser das Amt des Verteidigungsministers geschäftsführend inne. Zuvor leitete er den ukrainischen Geheimdienst. Jeveni Chmara folgt auf Mikhailo Fedorov, dessen Absetzung letzten Monat löste in der Ukraine Proteste aus. Noch zum Fußball und zwei Schweizer Nationalspielern, die ihren Arbeitgeber wechseln. Verteidiger Nico Elvedi verlässt nach 11 Jahren den deutschen Club Borussia Mönchengladbach und spielt neu in der englischen Premier League für Leeds United. Und Mittelfeldspieler Michel Abischer wechselt von Pisa in Italien in die deutsche Bundesliga zu Union Berlin. Und das Wetter, heute ist es meist sonnig bei 31 Grad, morgen wird es wechselnd bewölkt, dazu gibt es einige Regengüsse bei 25 Grad. Das waren Nachrichten von Radio SRF, verantwortlich Lukas Siegfried.
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5: Skateboarderinnen und Skateboarder gehören vielerorts zum Stadtbild. Ein Blickfang für viele, wenn die jungen Menschen auf ihren Brettern über Plätze flitzen, auf oder über Hindernisse springen, Parkbänke, Randsteine. Vielerorts gibt es auch Skaterparks, kultige Oasen, wo jugendliche Skaterinnen und Skater sich in ihren tollkühnen Sprüngen und verspielten Tricks üben. Ellen, wir hören gerade Skater in Aktion. Ich nehme an, da wird es dir warm ums Herz, stimmt's?
6: Ist ein bekanntes Geräusch. Auf jeden Fall, ja.
5: Was bedeutet dir das Skaten?
6: Oh, ist Lebensinhalt, ist Reflexionsmöglichkeit, ist ein wesentlicher Teil meiner künstlerischen Arbeit. Insofern sehr viel, würde ich meinen. Ja.
5: Ja, wir hören, das Skateboard ist das Ding von Alan Mager, ist heute unser Gast. Er war in seiner Jugend selbst eingefleischter Skater, steht auch heute noch ab und zu aufs Brett.
6: Ab und zu.
5: Und er beschäftigt sich bis heute als Kulturwissenschaftler und Vermittler mit dem Skateboarden. Er organisiert zum Beispiel internationale Skateboard-Events und Forschungsveranstaltungen zum Thema. Und er ist auch Fotograf und erstellt kunstvolle Fotografien von Skateboardern in Aktion. Die Bilder sind aktuell zu sehen in der Ausstellung «Skate of Mind» im Musée d'Ethnographie in Neuchâtel. Und diese Bilder zeigen, Skateboarden ist mehr als ein Sport. Es ist auch Kultur und es ist Kult. Und das ist jetzt unser Thema. Alan Mark, herzlich willkommen.
6: Freue mich, hier sein zu dürfen.
5: Alan, du hast mir vor der Sendung gesagt, unter Skateboardern sagt man sich du. Das wollen wir gerne so halten. Du bist 47. Wie ist das eigentlich mit dem Skateboarden? Kannst du es noch so richtig gut oder kann man das verlernen? Oder ist das wie Radfahren?
6: Wie Radfahren ist es sicherlich nicht, glaube ich. Obwohl gewisse Bewegungsabläufe, die verlernt man nie, von A nach B zu fahren, zu pushen, wie wir sagen. Das werde ich wohl immer können, sofern ich mir nicht die Beine breche. Aber es ist schon so, dass im Verlauf der Zeit eine hohe Abnutzung vom Körper erfolgt.
5: Also Schmerzen?
6: Nein, Gott sei Dank nicht. Mhm. Aber ja, wer weiß, die Arthrose kommt vielleicht dann doch irgendwann mal noch. Die Tendenz ist da, dass man auf Seniorenalter aufhört zu skaten, aber es gibt Ausnahmen.
5: Ja. Also Seniorenalter bist du ja noch nicht gerade. Doch nicht. Wenn du ab und zu aufs Brett noch steigst heute, was kommen da für Erinnerungen hoch?
6: Haptisch würde man sagen, also man spürt sehr viel, man nimmt den Raum, die Stadt über die Vibrationen des durch das Brett verursachte Gefühl auch über die Füße in den Körper, das bringt sehr viel Erinnerung mit sich. Und ansonsten ist es wirklich einfach das Wahrnehmen der Stadt, die Aneignung des öffentlichen Raumes, so ein bisschen den Raum so zu benutzen, den öffentlichen Raum so zu benutzen, wie man es sich selber vorstellt.
5: Also was heißt das konkret?
6: Ich glaube, wir sprechen hier von Street Skateboarding. Es gibt ja die verschiedenen Disziplinen. Es gibt Vert, Park, Street, das so ein bisschen der Event-Charakter mit sich bringt. Aber es gibt auch wirklich die ehemalige Subkultur, die sich im urbanen Raum bewegt hat und die sich die Stadt zum Spielplatz macht, würde ich sagen. Und ja, das bringe ich hauptsächlich mit Skateboarding in Verbindung eigentlich.
5: Also ein Gefühl der Freiheit.
6: Oder? Ja, das sagt man plakativ so ein bisschen gesehen gerne.
5: Und nicht plakativ, wie wäre es?
6: Nicht plakativ. Ein Gefühl des Ich fühlte mich immer sehr wohl eigentlich in der Stadt und vielleicht auch in jenen Gebieten, wo der durchschnittliche Passant oder der durchschnittliche Nutzer der Stadt jetzt nicht unbedingt stehen bleiben würde.
5: Also eben dort, wo man Sprünge durchführen kann, wo es Kanten gibt, vielleicht auch Installationen, auf die man springen kann?
6: Ja, für den klassischen Streetskater ist eigentlich sämtliche urbane Architektur ist sein Spielplatz und die Anwendung dieser Architektur ist meist eine Interpretation und die Sprünge, die Figuren, die Bewegungen, die man sich aussucht, sind immer im Dialog mit dieser Architektur.
5: Ui, aber da klingt jetzt ganz viel an, was das Skateboarden für dich offenbar ausgemacht hat. Also es ist eine Interaktion zwischen Architektur und Mensch, sage ich jetzt mal. Und das ist das, was dich gereizt hat. Also du reagierst auf einen Gegenstand in der Stadt.
6: Auf jeden Fall. Ich reagiere auch auf die Szene. Also es sind immer eine Gruppe von Leuten, obwohl man, ich würde sagen, hyperindividuell ist in der Interpretation der Architektur, ist es schon immer eine Gruppe von Leuten, wo ein soziales Gefüge ein enormes Gewicht hat natürlich.
5: Was meinst du mit Interpretation der Architektur? Also dass es dich in einer oder anderer Weise sie zu einem Sprung herausfordert.
6: Ja, anstatt dass man die Treppe hochläuft, springt man sie runter. Und wenn man das mit der Zeit auch ein gewisses Können sich entwickelt, kann man auch diverse verschiedene Sprünge machen. Oder vielleicht kommt dann noch ein Treppengeländer und man schafft es, auf ein Treppengeländer zu springen. Oder die Treppen werden höher, größer. Oder es kommt vielleicht eine Sitzbank. Wenn der Baum hart genug ist, kann man auch vom Baum abspringen. Die Möglichkeiten sind eigentlich endlos, sich durch die Stadt zu tanzen.
5: Es ist ein Tanz.
6: Auf jeden Fall. Ja. Ich sehe die Nähe. Beim Skateboarding ist für mich näher beim individuellen Ausdruck eines Tanzes als beim Hochleistungssport. Obwohl es mittlerweile, es ist olympisch geworden, als wirklich als beides betrachtet werden kann.
5: Seit 2021 in Tokio. Mhm.
6: Genau, stimmt. Ja. Mhm. 2021, verschoben durch die Pandemie dazumals. Mhm. Und jetzt dort damals noch als Gastsportart, mittlerweile ist es doch offiziell seit 2024 eine offiziell olympisch anerkannte Sportart. Und es sieht dann auch aus, als würde das so bleiben.
5: Was sag mir noch? Also Stichwort Arthrose hast du vorhin ins Feld geführt. Das hat man ja mit 20 oder so, dieses Problem nicht. Aber wie lernt man sowas? Also es ist ja tollkühn, also eine Treppe runter zu brausen mit einem Brett, auf ein Treppengeländer zu springen, auf eine Parkbank und dann wieder runter und weiter. Da fällt man.
6: Ja, wobei das ist dann schon fortgeschrittenes Können. Mhm. Aber das Fallen und wieder aufstehen, dieses Trial and Error, ist, würde ich schon sagen, ist auch eine Grundessenz des Skateboarding, weil es ist ein hochkomplexer Bewegungsablauf, den man mit den Füßen machen muss. Und ja, das lernt man nicht einfach so. Also würde ich sagen, zu Beginn ist es noch nicht so atemberaubend, sondern man verbringt sehr viele Stunden an einem kleinen Randstein.
5: Und übt.
6: Und übt und übt und übt. Und ja, und fällt und fällt und fällt. Lernt umfallen. Ich glaube, das ist auch eine Lebensschule.
5: Hast du da Schutz getragen? Knie,
6: nein,
5: Ellbogenschutz,
6: nie,
5: Handgelenkschutz?
6: Nie. Nein, das ist auch in der, sagen wir mal, in der physikalischen Größenordnung ist das noch nicht wirklich notwendig. Aha. Weil, und auch im Verlauf der Zeit, wenn man als normaler Streetskater sich verletzt, sind das oftmals Bänderrisse, Knieverletzungen, wo wirkliche Schutzausrüstung gar nicht viel bringt. Es gibt aber den Unterschied zu den wirklich grossen Rampen, wo man mehrere Meter hoch springt, dort tragen die Leute Schutzausrüstung, weil dort geht es nicht mehr ohne, dass die Verletzungsgefahr wäre zu hoch.
5: Wenn du durch die Stadt geflitzt bist mit deinen Kollegen, vielleicht auch Kolleginnen, wir wollen noch darüber reden, ist ja eher eine Männerdomäne gewesen, mindestens zu deiner Zeit. Gab es da auch Konflikte? Also wenn man da auf eine Parkbank springt, ich meine, die wurde ja nicht gebaut für Skaterinnen und Skater, sondern für vielleicht ältere Menschen, die gerne auch mal ein Päuschen machen möchten.
6: Man kann das gerne als Zweckentfremdung betiteln.
5: Gab es Konflikte?
6: Es gab immer Reibung, würde ich sagen. Aber ich glaube, das entsteht ganz natürlich, wenn sich verschiedene Nutzergruppen des öffentlichen Raumes in der Stadt begegnen, dann, ja, man kennt das vielleicht, wenn eine jüngere Person einer älteren Person den Platz wegnimmt, dann entsteht auch Reibung. Mhm. Das führt aber meist zu einem Dialog und zu einem Verständnis und eventuell zu einem Lerneffekt.
5: Das heißt, wenn man skatet, wird man automatisch zum Konfliktmanager ausgebildet.
6: Ich würde schon sagen, es ist so, dass die Konfliktbewältigungskompetenz von Skateboardern ist sehr hoch. Mhm. Und ich würde auch sagen, Skateboarder suchen nie Konflikt, sondern wenn Konflikt entsteht, ist eine sehr hohe Dialogbereitschaft da. Und ich würde auch meinen, dass der Skater mit der Zeit lernt, Konfliktpotenzial oder Konfliktmöglichkeiten zu erkennen und dann eher ausweicht.
5: Mhm. Rücksicht nimmt. Also auch das lernt man, würdest du sagen, Alan Mark?
6: Ich habe das Gefühl. Ja.
5: Ich meine, Skaten ist kein Massensport, wie vielleicht jetzt Fußball oder Joggen, aber es ist sicher eine Trendsportart, die weit verbreitet ist. Schätzungen gehen von mehreren Dutzend Millionen Aktiven weltweit aus. Auch in der Schweiz gibt es eine ausgebaute Skater-Szene. Auch da keine genauen Zahlen. Man geht von einigen 10'000 Aktiven aus. Es gibt landesweit auch viele Skateparks und Skate-Spots. Also Spots sind eben die Orte, wo sich Skaterinnen und Skater treffen, wo man eben skaten kann. Und das verändert sich auch immer wieder. Es ist ein veritabler Sport. Aber es ist eben, das hast du bereits angetönt, auch etwas anderes. Inwiefern ist es Teil einer Subkultur?
6: Ich glaube, Subkultur ist es keine mehr. Es wurde bereits kommerzialisiert, es wird musealisiert. Es ist im öffentlichen Bild so stark vertreten, dass es wirklich zur Kultur wurde.
5: Wie wurde es kommerzialisiert?
6: In der Mode, würde ich sagen, hauptsächlich.
5: Also aber alle tragen Skaterkleider, sind aber gar keine Skater.
6: Was ein gutes Beispiel ist, ist vielleicht 90er, 2000er haben, wenn es um Schuhe ging, Sportschuhe, dann jeder kennt Vans, jeder kennt damals noch Kopf. Adnis war ein großer Brand. Und dann in den 2000ern haben Multis wie Nike, Adidas oder New Balance, Converse, all diese großen Schuhfirmen haben ihre eigene Skateboard-Linie. Und da sieht man eigentlich, welchen Einfluss das auch die Skateboard-Mode auf dem Mainstream hatte. Und mittlerweile, ja, es gibt einen gewissen Kleidungsstil, der mit durch die Skateboard-Szene geprägt wurde.
5: Gibt es denn heute die Skateboard-Mode, die klassische noch? Also ich denke da so an klischeehaft vielleicht, an Baggy Jeans, Hoodie, weite T-Shirts, Cap, eben diese flachen Schuhe. Ist das noch so?
6: Ich habe schon das Gefühl, dass die 90er, 2000er sind eindeutig zurück. Baggy Pants sind bei den Skatern wieder da. Es wird mehr kombiniert mit engeren Oberteilen und vielleicht einen gewissen, also besonders was Grafiken anbelangt oder Designs, vielleicht ein neuer Stil, der nicht zu dem grafischen Geschmack der 2000er entsprochen hat. Aber so rein von den Schnitten her würde ich schon sagen, dass das Weite, das Luftige, das etwas, wo sich der Wind drin verfangen kann, das ist heute sehr angesagt wieder.
5: Gibt auch ein gutes Gefühl beim Fahren, nehme ich an. Also ich kenne das vom Snowboarden.
6: Ja, ich würde sagen, ja, ich trage auch eher weit, aber ich kann natürlich nicht für die Jugendlichen von heute sprechen.
5: Stichwort Kultur. Ich meine, wir haben am Anfang die Skater in Aktion gehört und da hat es auch Musik gegeben im Hintergrund. Welche Rolle spielt die Musik für das Skateboarden?
6: Eine sehr hohe, weil seit ich mich zumindest erinnern mag, das heißt ab den 90er bis in die 2000er waren VHS-Kassetten und danach die DVD war das wesentliche Kommunikationsmittel, um Skateboarding auf der ganzen Welt bekannt zu machen. Das wurde damals noch nicht am Fernsehen übertragen. Wettkämpfe übertrug damals noch niemand. Und in diesen VHS oder diesen Skate-Videos gab es Skateparts, wo die jeweilig verschiedenen Skateboarder ihre Tricks gefilmt wurden in der Stadt. Und zu jedem dieser Skateparts wurde immer kam ein Audio-Track dazu, der aber nie wirklich durch eine einzelne Musikrichtung bestimmt wurde, sondern dass da wie ein Konvolut an Stilrichtungen dann schlussendlich. Also man kam über Skateboard-Videos einerseits mit Klassikern in Kontakt, sei es aus dem Jazz, sei es Simon & Garfunkel, sei es ein
5: Simon & Garfunkel
6: zum Beispiel, habe ich auch schon gehört.
5: Ja. Okay, eher ruhig.
6: Eher ruhig, aber das Schöne ist, Skateboarding kann so individuell betrachtet und danach geschnitten werden, dass verschiedene Stilrichtungen möglich sind. Und ich glaube, dass das damals auch für verschiedene neue Bands, neue Stilrichtungen ein Sprungbrett sein konnte.
5: Also die Skateboard-Kultur ist sehr vielfältig. Wir haben jetzt über Musik gesprochen, wir haben über Kleidung, Mode gesprochen. Du hast gesagt, Skateboarden ist Auseinandersetzung mit dem städtischen Raum, geht ins Tänzerische hinein. Man interpretiert den städtischen Raum auf die eigene Weise. Dann kommt ja noch, müssen wir auch noch kurz darüber sprechen, die Unterseite des Boards dazu. Das ist ja immer sehr bunt bemalt, so hat so Graffiti-Style oder so. Du schüttelst dann wenig den Kopf. Also was hat's? Klär mich auf. Was hat's mit diesen Bildern auf sich?
6: Ich glaube, Graffiti und Hip-Hop hat immer einen Bezug zum Skateboarding, aber ist nur ein Teil. Mhm. Ich würde, also was die Unterseite angeht, ist sehr wichtig, ist eine Identifikation, die sich über grafische Mittel schlussendlich zum Ausdruck findet. Und ich vergleiche das immer gern mit Albumcovers. Wenn man Heavy Metal nimmt oder Jazz, ist auch ein gutes Beispiel. Die Möglichkeiten für Grafiker und Illustratoren über Albumcovers im Jazz sich individuell entfalten zu können, aber auch gewissen Labels eine Stilrichtung zu geben, das ist im Skateboarden ähnlich. Also der Kenner, der sieht sich eine Grafik an und kriegt dann schon ein Gefühl dafür, in welche Richtung das Image des Brands geht. Und dadurch, dass auch der Verschleiß an Skateboards, das sind ein guter Skater, der verbraucht vielleicht 12, also 15 Decks und der durchschnittliche...
5: Pro Jahr, der
6: durchschnittlich sicher 2-3, da ist halt ein entsprechend hoher Output oder ein entsprechend hoher Bedarf von grafischen Mitteln da, dass die Vielschichtigkeit dieses grafischen oder des künstlerischen Ausdrucks auf diesen Skateboards extrem hoch ist.
5: Und was kostet so ein Skateboard?
6: 80 Franken würde ich sagen. Also man tauscht ja nur das Skateboard, also das Deck eigentlich aus
5: Achsen. Also die Oberfläche.
6: Genau, Achsen und Räder behält man länger. Ja. Und da die Oberfläche eigentlich halt aus Holz ist und dementsprechend schneller bricht, wird das jeweils ausgetauscht. Aber ein komplettes Skateboard. Damals, als ich mein erstes gekauft habe, war das noch 350 gegen die 400. Aber mittlerweile glaube ich, dass diese um die 250 sind.
5: Wird auch zum Massenartikel. Ja. Zum Skateboard-Kult, sage ich jetzt mal, gehört auch der Widerstand gegen gesellschaftliche Normen. Mindestens im Selbstverständnis habe ich den Eindruck. Jetzt gibt es aber Stimmen von Kulturwissenschaftlern, die sagen, das sei vor allem symbolisch. Skater hätten noch nie tatsächlich politische oder soziale Veränderungen angestrebt, sondern hätten das eher so in einen rebellischen Habitus integriert und eher konsumiert denn gelebt. Was sagst du dazu?
6: Das ist eine philosophische Frage.
5: Ja.
6: Ich glaube, du hast es... Bei deiner Einführung hast du Subversionen erwähnt und ich glaube, dass es schon dadurch, dass man das öffentliche Bild so ein bisschen bricht, wird man dadurch schon fast politisch.
5: Also wenn man die städtische Gegenstände wie die Bank zweckentfremdet.
6: Genau, das oder auch vielleicht die Bewegungsabläufe, weil Skater bewegen sich entgegengesetzt der erwartete Norm durch die Stadt, die Bewegungslinie werden gebrochen, die Nutzungszeiten des öffentlichen Raums werden verschoben. Insofern würde ich sagen, dass es halt zwar nicht eine direkte politische Motivation dahinter ist, aber es abstrahiert schon die Norm und kann deshalb vielleicht auch als Spiegel benutzt werden, um die Bedingungen der Nutzung des öffentlichen Raums in Frage stellen zu können. Und dann wird es schon wieder politisch vielleicht, weil Skateboarder sind ja nicht die einzigen, die den öffentlichen Raum zweckentfremden.
5: Und das mit der zeitlich anderen Nutzung, da meinst du, dass man beispielsweise an einem Ort ist, am Sonntagmorgen oder so, wo nicht so viele Leute dort sind?
6: Genau. Also nehmen wir das Max-Bill-Denkmal
5: in Zürich
6: Bahnhofstrasse.
5: Genau, bekannt durch diese Torbogen.
6: Konstruktivistische Bauweise. Super Ort zum Skaten, aber natürlich geht man dort nicht zur Rush-Hour um 5 Uhr hin, sondern man man bewegt sich drumherum, man passt sich an und man geht dann halt dorthin, wenn es am wenigsten Leute hat. Ich glaube, das ist auch wieder diese Anpassungsfähigkeit, die viele Skater mit sich bringen, die halt entgegen dem Klischee der Konfrontation oder des Konfliktes eigentlich steht.
5: Wenn ich Skateboardern zuschaue, und ich sage bewusst Skateboardern, ja, da habe ich den Eindruck, es sind eigentlich immer junge Männer, eher athletisch. Frauen sehe ich da, junge Frauen, eher selten. Also ist Skateboarding immer noch eine Männerdomäne? Oder täusche ich mich da?
6: Ich generell ja, aber das Bild ändert sich. Also es gibt eine starke Zunahme von weiblichen Skatern oder Geschlechter jeglicher Couleur. Es ist aber definitiv so, als in den 90ern war das eine quasi heteronormative Gesellschaft eigentlich, in der ich mich da gefunden habe. Das hat sich aber...
5: Also eine reine Männergesellschaft.
6: Quasi. Also es gab immer Frauen im Skateboarding, aber es waren wirklich dazumals noch die Ausnahmen.
5: Aber warum? In diesem Alter hat man ja auch ausgesprochen Interesse am anderen Geschlecht normalerweise.
6: Natürlich, das ist absolut so. Ich glaube, es war aber eine gesellschaftliche Auswirkung, weil als ich begonnen habe zu skaten, 90er bis in die 2000er, es gab keine Infrastruktur dafür, also Skateparks, so designierte Plätze, wo man hingehen konnte und skaten, gab es nicht. Das heißt, man bewegte sich, wie gesagt, im öffentlichen Raum, in der Stadt, zu Randzeiten. Und ich glaube, damals war einfach oder heute auch noch, ist die Gesellschaft so gepolt, dass man 12-, 13-jährige Mädchen nicht in die zur bösen Langstraße lässt. Und wir haben das gemacht. Mhm. Also ich glaube, das spielt schon, die gesellschaftlichen Faktoren spielen eine wesentliche Rolle, wieso dass der Frauenanteil beim Skateboarding so tief ist.
5: Aber es gibt eine Änderung.
6: Das verschiebt sich. Es gibt mehr öffentliche oder es gibt mehr Infrastrukturen, die zur Verfügung gestellt werden durch die Stadt oder dadurch, dass sich auch die Skater selber sogenannte DIY-Skateparks bauen, wo sie selber die Rampen bauen und Safe Spaces und so da sich ein Umfeld schaffen, wo der Austausch eigentlich zwischen jedem Alter und jedem Geschlecht zeitgleich möglich ist. Und das gab es bei uns nicht.
5: Du bist den heutigen Skaterinnen und Skatern als Fotograf auch auf der Spur, neben deiner Tätigkeit als Kulturvermittler. Du fotografierst Skaterinnen und Skater in Aktion. Viele Bilder sind derzeit im Ethnographischen Museum in Neuenburg zu sehen, in der Ausstellung Skate of Mind. Diese Ausstellung versucht, dem Verhältnis zwischen Skateboarding und Kultur auf die Spur zu kommen, so wie wir das nun auch versuchen. Und deine Bilder zeigen weniger so die erwartbaren Shots von Skatern in Aktion, sondern es sind eher so intime Details wie Kanten oder Oberflächen, Details von Skateboards aus. Was ist deine Methode, um das, was wir besprochen haben, eben in der Fotografie darzustellen?
6: Also das ist eine schwierige Frage, aber ich glaube, im Verlauf der Zeit hat sich dadurch, dass man als Skateboard-Fotograf sehr oft und lange auf Oberflächen starrt, weil man auf den Skateboarder wartet, bis er wieder seinen Trick machen kann und man versucht, den entscheidenden Moment einzufangen, hat sich bei mir sicher ein Auge für eine Abstraktion in Oberflächen entwickelt. Also mein Interesse in abstrakter Fotografie ist sehr hoch. Formsprache und Architektur haben natürlich einen Einfluss. Und dann auch meine Ausbildung zum kommerziellen Fotografen, der sich nicht nur auf Skateboard-Fotografie spezialisiert. Das hat alles dazu beigetragen, dass ich mich im Verlauf des Prozesses, wenn man Skateboard-Fotos macht, habe ich mich mehr und mehr darauf begonnen zu achten, was in meiner Umgebung geschieht. Mhm. Oder was ich in meiner Umgebung sehe, erkenne.

0: Name ist Felix Münger.
1: Das war die Wiederholung des Kulturplatz-Talks hier auf Ihrem Infosender SRF 4 News. Und wir machen jetzt dann gleich weiter hier mit dem nächsten News-Update.

0: Die Nachrichten von SRF um 3:30 mit Simon Richle. In der Schweiz könnten diesen Sommer Hunderttausende Fische sterben, weil Gewässer zu wenig oder gar kein Wasser mehr haben. Das bestätigt nun der Schweizerische Fischereiverband. Das decke sich mit Meldungen von vielen Fischerinnen und Fischern. Und die Zahlen dürften sogar noch höher sein, sagt David Bittner vom Schweizerischen Fischereiverband.
1: Man kann jetzt sogar zu diesem Zeitpunkt noch einen Schritt weitergehen und wir rechnen wirklich, dass der Jahrhundertsommer Millionen von toten Fischen wird fordern.
0: Ein Problem sei, dass die Politik zu wenig für den Schutz der Fische mache und Fristen nicht einhalte, zum Beispiel bei der naturfreundlichen Sanierung von Wasserkraftwerken. Deshalb wolle man politisch mehr Druck machen.
1: Die Lancierung von einer vierten Volksinitiative der Fischer ist aktuell im Gespräch. Und die Vergangenheit hat gezeigt mit den früheren drei, dass man das wirklich ernst nehmen sollte in Bundesbern.
0: Sagt David Bittner vom Fischereiverband im Tagesgespräch von SRF. Das ganze Gespräch gibt's auf srf.ch/audio und auf allen gängigen Podcast-Plattformen. Nun zwei kürzere Meldungen aus der Schweiz. Der Bundesrat will die Vorschriften für elektrisch betriebene Lieferwagen vereinfachen. Künftig gelten für E-Lieferwagen bis 4,25 Tonnen die gleichen Verkehrsregeln wie für Fahrzeuge mit einem Verbrennungsmotor. Unter anderem dürften E-Lieferwagen ab dem 1. Oktober auf der Autobahn auch 120 km pro Stunde fahren. Zudem falle die Fahrtenschreiberpflicht weg, schreibt der Bundesrat. Und der Zürichsee hat momentan so wenig Wasser wie noch nie seit Messbeginn im Jahr 1951. Das hat weitere Auswirkungen auf die Schifffahrt. So transportiert die Autofähre zwischen Horgen und Meilen unter anderem keine schweren Lastwagen mehr. Die Ukraine hat einen neuen Verteidigungsminister. Yevheni Chmara ist vom Parlament bestätigt worden. Präsident Volodymyr Zelensky hatte Chmara bereits vor einigen Wochen vorgeschlagen. Seither hatte dieser das Amt des Verteidigungsministers geschäftsführend inne. Zuvor leitete er den ukrainischen Geheimdienst. Yevheni Chmara folgt auf Mikhailo Fedorov. Dessen Absetzung letzten Monat löste in der Ukraine Proteste aus. Die Börsendaten von SIX jetzt. Der Swiss Market Index liegt im Moment bei 14.345 Punkten, ein Plus von 0,2%. Der Euro wird zu 93,75 Rappen gehandelt und der Dollar kostet 80,42 Rappen. Das Wetter, heute recht sonnig und 31 Grad heiß. Morgen gibt es dann mehr Wolken und auch einige Regengüsse bei noch 25 Grad. Das waren Nachrichten von Radio SRF. Verantwortlich war Lukas Siegfried.
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4: Katastrophal. So sei die Situation der Fische aktuell in der Schweiz. Katastrophal. Das sieht mein heutiger Gast, David Bittner. Er ist der Geschäftsführer vom Schweizerischen Fischereiverband. Herzlich willkommen im Tagessprecher, Herr Bittner.
1: Danke.
4: Ihr bekommt beim Verband Meldungen aus der ganzen Schweiz von euren Mitgliedern. Meldungen zum Zustand der Fische. Aktuell, ihr habt eure Mitglieder auch aufgerufen, dass bei euch sich zu melden. Was kommt ihr da für Meldungen über, damit ihr mal so ein Bild bekommen, wie die Situation ist?
1: Also im Moment ist es wirklich eine sehr, sehr dramatische Situation. Es gibt viele besorgte Fischer, es gibt viele Rückmeldungen aus der ganzen Schweiz, die Bilder schicken von ausgetrockneten Bächen, vor allem die kleinen.

0: mittleren Gewässer betroffen. Bilder von toten Fischen, toten Krebsen, die liegen. Und das macht einem sehr, sehr betroffen.
1: Man liest ja von Hunderttausenden von Fischen, die in den letzten Wochen gestorben sind. Könnt ihr die Zahl bestätigen?
0: Die kann ich sehr gut bestätigen von unseren Meldungen und Erfahrungen. Und man kann jetzt sogar zu diesem Zeitpunkt noch einen Schritt weitergehen. Und wir rechnen wirklich, dass der Jahrhundertsommer Millionen von toten Fischen wird fordern.
1: Und wie kommen wir auf die Zahl?
0: Das sind einfach Abschätzungen von Gewässerstrecken, die trocken liegen, wo man zum Beispiel Bestandeserhebungen gemacht hat, wo man genau weiss, was da etwa so noch an Fischbestandzahlen einfach vorkommt. Und wenn man nachher ganz austrocknete Gewässer findet und häufig auch tote Fische, dann kann man das schon ein bisschen extrapolieren und hochrechnen.
1: Jetzt hat es ja Anfangswoche oder die Woche ein bisschen geregnet. Hat das die Situation mögen entspannen?
0: Wie auch ganz viele, ja, sind wir täglich auf diesem Niederschlagsradar und hoffentlich kommt es bei mir vorbei. Und bei mir persönlich daheim im Aargau ist es regnen und das hat vielleicht jetzt, wenn es wieder trocken bleibt, einfach zu einer Entspannung vielleicht von einer Woche geführt. Aber wenn es einfach nicht nachhaltig lang richtig regnet, dann ist das immer nur ein Tropfen, der schnell eine kleine Entspannung bringt, aber wir gehen nachher wieder in eine extreme Situation zurück.
1: Die Trockenheit, eben die austrockneten Gewässer, das hat ja auch dazu geführt, dass es Rettungsaktionen gegeben hat, dass man probiert hat, die Fische umzusiedeln, also vom trockenen Gebiet eben noch im Herren, wo es noch Wasser hat. Könnt ihr uns mal beschreiben, David Binder, wie geht das, so eine Rettungsaktion von Fischen?
0: Es gibt zum Glück eine sehr einfache und effiziente Methode, wie man Fisch kann mittels einem Elektrofanggerät einfassen. Sie werden von diesem Feld angezogen. Aber das macht natürlich nur dort den Sinn, wo man auch ein entsprechendes Ersatzhabitat in einem anderen Lebensraum hat. Und der Erfolg von diesen Massnahmen wird durchaus zu Recht auch manchmal ein bisschen kritisch hinterfragt. Ja, jetzt tögeln wir es einfach ein bisschen weiter runter. Dort hat es ja auch Fisch noch in den letzten tieferen Stellen. Und jetzt sind wir da zusätzlich Fisch drin. Es gibt mehr Dichtestress, mehr Konkurrenz. Aber es gibt auch viele gute Beispiele, wie zum Beispiel das an der Emme, wo, denke ich, viele Menschen, Zuhörer auch dürfen mithören und sehen, dass man Trinkwasser zusätzlich in so einen Pool zuführt. Und dort hat man ein grosses Habitat, einen grossen tiefen Gumpen gehabt, wo man durchaus nachher viel Fisch hat können sichern und denen so das Leben retten.
1: Aber ob die langfristig dort heimisch werden, weiss man dann auch noch nicht, oder?
0: Also Fische wandern sehr stark durch das ganze Jahr. Jungfische haben ein anderes Habitat, einen anderen Lebensraum als erwachsene Fische. Das ist ganz normal. Bei jedem Hochwasser gibt es Verdriftungen. Wir wandern jetzt zurück. Laichwanderungen, Nahrungswanderungen, Wintereinstandswanderungen. Und so ist auch in so einem Trockenheitssommer, der zu Verschiebungen führt, wenn sich alles wieder normalisiert, darf man wieder davon ausgehen, wenn Fischwanderung eben ermöglicht ist, dass die Fische auch wieder in ihre angestammten Gebiete zurückwandern können.
1: Jetzt hätte ich gesagt, eben mit den Elektrofanggeräten, oder? Kann man die Fische fahren? Das heisst, die werden leicht betäubt mit einem Stromschlag.
0: Und das, richtig, und das ist natürlich ein zusätzlicher Stress für die Fische. Aber ich möchte an dieser Stelle vielleicht auch ein riesiges Danke sagen. So vielen Fischereivereinen, Fischer, auch den Behörden, vielen kantonalen Fischereibehörden, die da Tag und Nacht zum Teil sind im Einsatz gewesen und einfach das Möglichste gemacht haben. Ich habe grösstes Verständnis, dass man die Fische nicht einfach verenden lässt. Einfach die Augen schliessen und wegschauen ist eben auch keine Lösung. Also gerade die Fischer, die sich einfach so stark für den Gewässerlebensraum und für die Bewohner einsetzen, da kann man fast nicht anders. Sei es am Schluss halt auch mit Kübel und Netzli irgendwie die letzten lebenden Fischli halt zusammensammeln, bevor sie einfach dort vertrocknen und versticken.
1: Aber es müssen ja Bedingungen erfüllt sein, für das man das darf machen. Oder man kann ja nicht einfach so die Fischfangaktionen durchführen.
0: Selbstverständlich müssen die Behörden da involviert werden. Aber ich würde mal sagen, also wenn es Herd auf Herd geht, dann hat man nicht Zeit für noch eine Stunde oder ein paar Tage zu warten, bis eine Behörde antwortet. Wenn man selber Lösungen kann finden kann, dann soll man auch handeln zum Fisch vor dem Sterben. Wenn es wirklich darum geht, dass sie jetzt gerade sterben in den nächsten paar Minuten, dass man selber aktiv wird.
1: Trockenheit ist das eine, dazu kommt ja noch die Hitze, oder die Kombination macht sie auch so anspruchsvoll für die Fische. Die Wassertemperatur, die sich erhöht, wann wird das warme Wasser zum Problem für die Fische?
0: Das sind wirklich die zwei Faktoren. Wenig Wasser, gar kein Wasser, kein Leben mehr. Aber eben auch warmes Wasser heisst weniger gelösten Sauerstoff. Und wir haben halt sehr viele Fischarten, die sind kältebedürftig. Die sind einfach physiologisch auf kälteres Wasser angewiesen. Die kommen einfach ab 20 Grad schon, sagt man im Durchschnitt, in eine Stresssituation, ab 22-23 Grad in eine tödliche Stresssituation, es vergrössert sich alles. Und dann natürlich ab 25 Grad ist irgendwann die Grenzen erreicht und dann ja, machen sie leider irgendwann einfach ein Organversagen, der Rückenschwund, dann ist einfach irgendwann fertig.
1: Und das heisst aber auch, dass es in den Seen weniger prekär ist, weil man dort eine gewisse Tiefe hat. Also dort können die Fische noch runter in kühlere Gefilde.
0: Das ist korrekt, das kennen wir alle, wenn wir da ein bisschen runtertauchen in einem See, wird es schnell ein bisschen kälter. Man kann aber durchaus nicht sagen, dass jetzt dort einfach die Welt in Ordnung ist und die Gewässerökosysteme in den Seen überhaupt nicht betroffen sind von so einem Jahrhundertsommer. Denken wir zum Beispiel nur an die riesigen trockengelegten Flächen im Bodensee. Das sind Jungfischhabitate. Alles verloren. Also es gibt extreme schnelle Veränderungen auch in den Seen. Stoffwechselflüsse, die sich ändern. Und die haben durchaus auch negative Auswirkungen auf das gesamte Ökosystem.
1: Da gibt es aber auch Fische, die von dem profitieren, oder? Profiteure vom Klimawandel, die es gerne haben, wenn das Wasser wärmer ist. Welche Fische sind denn das?
0: Bekanntlich gibt es immer irgendwelche Profiteure und neben den kältebedürftigen Fischarten gibt es eben auch sogenannte wärmeliebende Fischarten und denen macht heisseres, wärmeres Wasser nicht viel aus. Die fühlen sich manchmal sogar noch wöhler. Da könnte man vielleicht den Aalet nennen oder auch der Wels. Das sind zwei Arten, die vom Klimawandel stark profitieren. Aber ich möchte an dieser Stelle vielleicht erwähnen, dass 3 von 4 einheimischen Arten auf der roten Liste stehen von den bedrohten Arten und damit einfach stark gefährdet sind vom Aussterben bedroht sogar oder eben schon ganz verschwunden sind.
1: Und die Welsen, die tauchen dann eben auch auf dort, wo wir baden. Also das heisst, in Zukunft werden uns auch andere Fische und Beine schwimmen in den Seen und Flüssen vielleicht.
0: Hat man auch viel können lesen da, so ein Bärschli, wo jemand mit ins Händchen beißen oder eben einen grossen Wels. Natürlich ein Hecht auch, die haben zu Hände und wenn man denen im Laichgeschäft in der Vorpflanzungszeit natürlich ein bisschen zu nahe kommt, kann es dir durchaus ein bisschen unangenehme Interaktionen geben. Aber gefährlich ist das jetzt wirklich nicht, auch wenn ein paar Fische wie der Wels sehr gross können werden.
1: Das ist ein Gespräch mit dem Geschäftsführer vom Schweizerischen Fischereiverband, David Bittner. Der hat gesagt, Hunderttausende von Fischen, vielleicht eben sogar 1 Million, werden sterben wegen dem Hitzesommer, wie wir ihn hatten. Was heisst denn das jetzt? Also kann sich der Bestand wieder erholen?
0: Das braucht Jahre, bis sich die Fischbestände von so einem Jahrhundertereignis wieder erholen können. Und das ist etwas, was uns eben ganz besonders Sorgen macht. Was ist, wenn nächsten Sommer noch gerade mal so eine Hitzesommer nachkommt? 22 haben wir letztes Jahr, 18, es hat sich einfach 2003 jetzt angefangen. Also, dass es immer mehr so Ereignisse gibt, ist eben auch anzunehmen. Und das ist das, was uns doch sehr grosse Sorgen macht, dass gerade wieder ein Ereignis kommt. Und jetzt braucht es einfach eben diverse Massnahmen, die wir auch fordern, damit man die Gewässer und die Fische nicht einfach sozusagen zugrund gehen.
1: Weil, und das ist ja eben auch, der hat es schon angesprochen, ein Fakt, dass der Hitzesommer, die Trockenheit, dass das auf eine Fischpopulation trifft, die eh schon geschwächt ist. Also wir haben in der Schweiz, ist ein Fünftel von allen Fischarten, gibt es nicht mehr. Und von denen, die es noch gibt, sind 3/4 gefährdet oder vom Aussterben bedroht, so sagt das Bundesamt für Umwelt. Also eigentlich ist die Population schon geschwächt in der Schweiz.
0: Das ist vielen Menschen draussen nicht bewusst, die gehen spazieren, die gehen baden jetzt und denken, man hat doch da schöne Natur und man kann wieder baden in unseren Fluss. Gewässerschutz super erfolgreich. Nein, leider hinter dieser Fassade spielt sich eigentlich ein langsames, chronisches Sterben ab. Die Bestände nehmen dramatisch geht zurück. Und das sind diverse Faktoren, die da dazu führen und schon seit Jahrzehnten wirken. Das ist jetzt einfach ein Sonderereignis, das das noch einfach alles viel stärker zum Ausdruck bringt, die Probleme.
1: Und da sprechen dir ja als eine Ursache die Wasserkraft an, oder? Ihr sagt, die Verbauung der Gewässer ist für die Fische ein Problem. Wann wird denn die Wasserkraft zum Problem?
0: Das ist wirklich einer von diesen 5 grossen Problemen, Pfeiler. Und insbesondere die Kleinwasserkraft ist noch viel stärkeres Problem als die Grosswasserkraft. Wir stehen übrigens zum Ausbau und für die neue erneuerbare Energie. Aber so ein Hindernis, ein Wasserkraftwerk, ist einfach macht die ganze Dynamik, die Natur, die Reinheit eigentlich von einem Gewässer kaputt. Es wird die Fischwanderung unterbrochen. Sie können nicht mehr aufwandern. Sie können beim Abwandern schwimmen sie durch Turbinen, häufig tödliche oder sonstige Verletzungen. Der Geschiebtrieb wird unterbrochen. Das ist das Laichsubstrat für ganz viele Fischarten. Das wird in der Stauhaltung gesammelt, geht nicht weiter hinter die Stauhaltung. Schwalsunkbetrieb, die Tafeln, die viele kennen, gerade in den Bergregionen, ja, nicht zu nahe ans Wasser, es könnten da ganz schnell hohe Wellen kommen. Mehrmals am Tag, manchmal einen Meter rauf, wieder runter, dauernd werden Flächen
1: also, Wasser abgelassen wird.
0: Wird Wasser abgelassen, um einfach dann den bestmöglichen Profit auch aus dem Verkauf zu schlagen, Schwalsunkbetrieb. Und wenn das Wasser wieder zurückgeht, ist das jedes Mal ein schädigender Faktor für das ganze Gewässerökosystem. Und dann, ganz ein wichtiger vierter Faktor, ist natürlich die Restwasserproblematik. Das heisst, das Wasser, das von den Kraftwerken für die Wasserkraftnutzung, für die Energiegewinnung abzapft wird, in irgendwelche Röhren, häufig unterirdisch, geht durch ganze Berge durch, bis es irgendwann ganz anders wieder zurückkommt. Und wir haben rund 3000 Kilometer Gewässerstrecke, die stark betroffen sind von solchen Restwasserstrecken, wo manchmal sogar, ganz legal übrigens, gar kein Wasser fließt oder eben viel zu wenig Wasser fließt.
1: Jetzt ist es ja nicht so, dass das Problem nicht erkannt wäre, oder? Es gibt ein Gewässerschutzgesetz, das ja auch ihr, die Fischer, dann quasi initiiert hat. Er hat dann mit einer Initiative droht. Das ist dann nachher quasi der Gegenvorschlag angenommen worden. Ein Gewässerschutzgesetz, das eben verlangt, dass die Inhaber von Wasserkraft verpflichtet werden, problematische Bauten zu beheben. Also das Problem ist ja eigentlich erkannt. Also man redet von einer ökologischen Sanierung von der Wasserkraft bis 2030.
0: Wir haben die rechtlichen Grundlagen und Instrumente. Das ist unseren Gewässer und den ganzen Fisch und Krebs und anderen Wassertieren viel besser könnte gehen. Es gibt auch Fristen. Wenn man, das Problem ist einfach die Umsetzungsgeschwindigkeit. Wir sind da wirklich mit einem sehr langsamen Bummelzug unterwegs. Es gibt Fristen, die sind schon abgelaufen. 2018 für einen Gewässerraum, eine, die gleich um 2030 für die Sanierung Wasserkraft, die wir bei weitem nicht werden können einhalten. Und auch die Frist für die Renaturierung, also die Revitalisierung von unseren Gewässern, sind wir mehr als die Hälfte überhaupt nicht auf Kurs. Und das ist das Hauptproblem.
1: Gut, das Bundesamt für Umwelt sagt jetzt bei der ökologischen Sanierung von Wasserkraft, das Tempo habe zugenommen. Also in den ersten 3 Jahren im Vergleich zu den nächsten 3 Jahren hat sich das Tempo verdoppelt. Dieses Jahr müssen Kantone wieder berichten, wo sie stehen. Alle 4 Jahre wird das gemacht. Im 26. ist es wieder so weit, dann werden wir dann sehen, wo sie stehen. Aber das BAFU schreibt uns so, wir haben angefragt, dass eben bis 2030, dass das nicht wird länger mit den Umsetzungen. Was macht ihr jetzt mit dem? Also man spürt, ihr seid sehr leidenschaftlich. Was machen die Fischer jetzt mit dem, wenn es nicht vorwärts geht?
0: Also ich denke, die politische Aufarbeitung von dieser ganzen Tragödie, die wird erst folgen. Aber die Forderungen sind lang bekannt von uns und wir möchten sie einfach mit Nachdruck noch einmal wiederholen. Wir fordern eigentlich nur etwas, was schon im Gesetz gilt, wo man einfach nicht umsetzt, wie es eigentlich vorgesehen ist. Vielleicht sind ein paar Fristen schon ein bisschen sportlich gewesen, aber man sieht dauernd politische Angriffe, Verzögerungen. Man macht nicht vorwärts, man darf das Positive würdigen. 10% sind wir mittlerweile, sind es dann vielleicht beim nächsten Zwischenbericht 20%.
1: Aber und 45% sind schon in der Planung gewesen, oder?
0: Aber eben, es wird niemals länger bis 2030 all die Wasserkraftwerke ökologisch sanieren.
1: Dann macht ihr jetzt keinen Druck?
0: Unbedingt.
1: Also was habt ihr jetzt vor?
0: Also vielleicht ganz konkret und ganz aktuell, es hat gerade eine Geschäftsleitungssitzung gegeben von der Spitze vom SFV und die Lancierung von einer vierten Volksinitiative von den Fischer ist aktuell im Gespräch und die Vergangenheit hat gezeigt mit den früheren 3, dass man das sollte wirklich ernst nehmen in Bundesbern und das ist einfach das, was wir denken, ist vielleicht nachher der einzige Weg, dass man die Beschleunigung mit ein paar weiteren Massnahmen, wo man einfach muss, den Umgang mit unserem Wasser neu und anders davon denken, dass man dort einfach endlich vorwärts macht, bevor es zu spät ist für die Fische.
1: Also die planen eine Initiative? Und wie könnte der Titel sein? Also das wäre so ein Talkstossrichtung.
0: Das ist wirklich Gegenstand im Moment der Diskussion. Ist hoch, hoch aktuell. Gerade gestern Abend Geschäftsleitungssitzung gehabt. Das wäre jetzt verfrüht. Aber dass es mit dem Thema Wasser wird zu tun haben, ist selbstverständlich. Und wie erwähnt, sicher eben auch was so. Der Wasserrückhalt, das ist ja das Hauptproblem. Vielleicht auch schnell zum Erwähnen. Heute sind unsere Gewässer so zerstört, zerbaut. Das ist der zweite Pfeiler übrigens. Zerstört die Lebensräume neben der Wasserkraft. Dann kommen eben ein paar andere. Dass wir dort müssen die wieder revitalisieren und aufwerten. Und dass wir das Wasser müssen zurückbehalten in der Landschaft, für eben auch besser gewappnet zu sein, resilienter zu sein für solche zunehmende Hitzeereignisse. Schwammstadt, Schwammland sind dort ganz wichtige Stichworte. Und nicht einfach alles abführen, so schnell wie es geht, und Hochwasserschutz in den Vordergrund stellen. Das muss Hand in Hand gehen, das geht heute auch, das zeigen viele Beispiele. Es ist super eigentlich angedenkt, dass solche Revitalisierungsprojekte häufig auch den Hochwasserschutz verbessern, aber eben auch die Sanierung Wasserkraft, die möglich ist für eine nachhaltige, wirkliche grüne Energie. Die Schattenseite ist vielen Menschen eben auch nicht so bekannt gewesen. Und dann sicher ein ganz weiterer Faktor ist, dass wir natürlich das Restwasser einfach auch gewährleisten können, so wie man es eigentlich auch in wichtigen Geschäften, runden Tisch Wasserkraft, hat man den Ausbau beschlossen, haben alle unterschrieben, die Umweltschutzorganisationen mit uns, aber eben auch Behörden, Kantone, Branchen, alle Stakeholders. Aber dort hat es auch eine ökologische Seite gehabt, dass man das Restwasser nicht anlängen, Hände weg vom Restwasser und eben auch die Finanzierung stärkt für die Sanierung, ökologische Sanierung von der Wasserkraft.
1: Aber es ist schon ein Zielkonflikt, der drin sind. Oder? Wir brauchen die Wasserkraft, gerade eben auch im Kampf gegen Klimawandel. Und dir, man könnte jetzt sagen, werfen dem Ausbau ein bisschen Steine in den Weg.
0: Nein, das würde ich wirklich nicht sagen. Das geht Hand in Hand. Das zeigen aktuelle Beispiele wie der Grimsel-Dialog oder auch die Neukonzessionierung der Mutterkraftwerke, wo man in Balance kommt zwischen Schutz und Nutzung. Es gibt sehr gute Beispiele.
1: Also, wir sind immer noch beim Thema, was bringt die Fische so in Stress, dass der Bestand so gesunken ist in den letzten Jahren. Wir haben von Wasserkraft geredet. Der hat gesehen, von den Gewässern, die verbaut sind, die wieder mehr Platz brauchten, auf Kosten von Landwirtschaftsland zum Beispiel. Oder dass sie auch schon wieder Konflikte vorprogrammieren.
0: Ja, in der Schweiz geht es bekanntlich um jeden Quadratmeter. Das ist leider so. Der braucht eine gute Zusammenarbeit mit der Landwirtschaft. Da probieren wir auch, am Tisch zu hocken und gute Lösungen zu erarbeiten. Aber ja, die direkt Betroffenen haben dort grosses Verständnis dafür. Aber zum Beispiel gibt es auch Synergien. Also gerade beim Restwasser, das nutzt auch der Landwirtschaft für die Bewässerung. Mehr Wasser in unseren Gewässern nützt auch der Landwirtschaft. Dort haben wir einen grossen gemeinsamen Nenner. Aber jetzt zum Beispiel gehen Bäcker hineinbauen aus Beton, wie wir sie in den Bergen kennen, für Schneekanonen irgendwie können, die Kulturen zu bewerten, das wäre ein völlig falscher Ansatz. Das muss Hand in Hand gehen, naturverträglich, zusammen mit der Biodiversität. Und vielleicht da noch kurze Klammerbemerkung. Die Gewässer und ihre Lebensräume am Ufer, das sind wirklich unsere Korallenriffe und unsere Regenwälder in der Schweiz. Das sind unsere Biodiversität-Hotspots. Es gibt ganz viele Berichte, Daten, wo man das nachlesen kann. Über 80% der Biodiversität kommt im und am Gewässer vor.
1: Also sind nicht nur Fische betroffen?
0: Sind der ganze Lebensraum, das ganze Ökosystem ist da betroffen.
1: Und gleich gibt es keine Fischschutzgebiete in der Schweiz?
0: Ja, das ist leider so eine Lücke im Natur- und Heimatschutzgesetz. Wir kennen alle Vogelschutzgebiete auf verschiedenen Ebenen, international, national, kantonal, regional. Fischschutzgebiete findet man leider nicht. Das ist etwas, was uns ein grosses Anliegen ist, das wir auch schon probiert haben und wieder in der Zukunft werden probieren, dass solche Schutzzonen ausgeschieden werden.
1: Und in so einem Fischschutzgebiet dürfen dann zum Beispiel keine Kormorane durchfliegen und lebhaft sein, die ja auch gerne fischen ist. Oder wie läuft denn das?
0: Nein, da muss man Hand in Hand gehen, auch wieder hier gemeinsame Lösungen erarbeiten.
1: Aber die Fischer wollen den Kormoran schon nicht so gerne, oder?
0: Natürlich, ja, Predatoren und Neozoen, also Invasive, das haben wir alle Faktoren mittlerweile abgearbeitet. Klimawandel, Wasserkraft, zerstörte Lebensräume. Das ist natürlich eine Konfliktzone, aber währenddem in einem Vogelschutzgebiet verständlicherweise die Vögel Vorrang haben, hätten eben zum Beispiel in einem Aschenleichschutzgebiet. Ja, dort hätten halt die Aschen Vorrang. Und wenn dort Kormoran, die sehr gescheit sind, die übrigens jetzt auch in dieser Trockenheit, die Vögel profitieren extrem. Ich habe selber bei mir im Bach viel Graureiher gesehen. Das ist ein Schlaraffenland im Moment für die, was die dort zusammenpicken können. Ist okay, die müssen auch etwas essen. Aber jetzt zurück zum Aschenschutzleichgebiet. Dort sollen nachher die Aschen Vorrang haben. Wenn der Kormoran, der gescheit ist und die kann holen in der Laichzeit, dann ja, sind Vergräbungsmassnahmen sehr eine effektive Massnahmen, um die Aschen zu schützen.
1: Warum haben eigentlich die Fische kein Schutzgebiet? Was liegt das?
0: Fische kennen sehr viele Menschen von uns als etwas noch feines zum Essen auf dem Teller. Man sieht ja auch kaum einen Fisch, wenn man geht spazieren. Sie haben leider keine farbigen Federli wie ein Vogel. Sie haben auch leider kein flauschiges Fähli wie irgendein Säugetier. Und dementsprechend sind wir Fischer halt die Stimme und die Anwalt von den Fischen und setzen uns hier ein. Übrigens eben für alle Fische. Also eine nachhaltige Fischerei, eine ökologische Fischerei ist ganz eine zentrale Säule von unserem Leitbild, auch von unserem Ethikkodex, den der Schweizerische Fischereiverband hat. Und da planen wir halt auch nicht nur so Fischschutzgebiete sind extrem wichtig und wünschenswert, sondern ein Pendant zu haben zu der Vogelwarte Sempach, die jeder und jede kennt, gibt es bis heute in der Schweiz nicht. Und da haben wir auch unser Jahrhundertprojekt in der Fischerei, Fischzentrum Schweiz, wo wir seit vielen Jahren am Konkretisieren sind. Mosse hier, nahe von Bern, sollte das auch entstehen. Und das ist etwas ganz Zentrales, um die Säule, wo die Fische und die Stimme der Fische, der Schutz der Fische, eben auch sollte zentralisieren und einen Anziehungspunkt schaffen, um die Bevölkerung zu informieren und ihr in Kontakt zu treten.
1: Gut, also wir merken, dass ich sehr viele Forderungen herum, sehr viele Pläne, ihr müsst selber auch ein bisschen lachen. Ein Punkt haben wir noch nicht erwähnt, was die Schwierigkeit ist für die Fische, und das ist die Wasserqualität. Und die hat ja auch, das hat auch wieder einen Einfluss, je nachdem, wie wenig Wasser es hat, oder? Also wenn die Qualität nicht so gut ist, wenn irgendwelche Giftstoffe ins Wasser kommen, spielt es eben auch eine Rolle, wie viel Wasser es in diesem Gewässer drin ist.
0: Wunderbar, jetzt sind wir wirklich beim letzten grossen Problem von den Fischen und den Gewässern angelangt. Zu viel Nährstoff ist ein Problem, aber eben auch Pestizide, andere Mikroverunreinigungen, die auch hoch konzentriert jetzt bei diesen Hitzereignissen so wenig Wasser sich natürlich akkumulieren und einen zusätzlichen Stressfaktor für die Fische darstellen. Und da hören wir ja immer wieder Meldungen von Grenzwertüberschreitungen, teils haushöhe, horrende Grenzwertüberschreitungen. Und hier nein, ist auch da, gibt es ein entsprechendes Gewässerschutzgesetz, und da müssen wir einfach die entsprechenden Vorgaben, die heute gelten, einfach einhalten.
1: Gut, also jetzt haben wir eure Forderungen gehört. Ihr droht, sage ich jetzt mal, auch mit einer Initiative, die ihr einreichen wollt. Jetzt ist das Thema ja auf der politischen Agenda Wasser, oder? Über das wird jetzt geredet. Es gibt aber natürlich, man ist schon ein bisschen rausgespürt jetzt in der Diskussion, unterschiedliche Vorstellungen, wie man jetzt den Wasserplan, den Wasserhaushalt so organisieren in der Schweiz. Habt ihr das Gefühl, es gibt einen gemeinsamen Nenner?
0: Ich glaube, wir haben sehr einen grossen gemeinsamen Nenner, weil Wasser ist einfach für so viele grundlegende Säulen unserer Gesellschaft absolut zentral. Wir sind auch das sogenannte Wasserschloss von Europa, und wir müssen jetzt früh, genug früh, eben auch mit der nationalen Wasserstrategie anfangen, Wasser anders, sparsamer, besser zu nutzen, als das bis jetzt der Fall ist. Und dort gibt es neue, moderne Konzepte, die auch schon Lösungen vorzeigen. Und dass alle gern, auch die Mehrheit der Bevölkerung, eben an einem naturnahen Gewässer, wo man auch ein bisschen die Füsse nachher betteln kann, gehen spazieren, lieber als an einem verbauten, kanalisierten, verbetonisierten Gewässer. Versteht sich auch von selber. Naherholung, Trinkwasser, aber eben auch die Landwirtschaft, die Fischerei. Es sind so viele grosse Pfeiler betroffen, und wir werden da, es gibt einen grossen gemeinsamen Nenner, und ich bin überzeugt, auch da wird es gute Lösungen können geben.
1: Eigentlich ist es ein bisschen absurd, oder? Ihr wollt Fische schützen, damit ihr sie dann auch wieder rausziehen und töten könnt.
0: Ja, das ist manchmal ein Dilemma, wo Fische drinnen stecken. Aber hier nochmal, die bedrohten Arten sind selbstverständlich geschützt. Die werden fischereilich nicht genutzt. Ganz viele Arten, es gibt viele kleine Fischarten. Aber klar, wir stehen zu unserem schönsten Hobby der Welt. Und es ist auch beliebt. Es gibt rund 150'000 Fischer in dieser Schweiz. Das ist eine grosse Gruppe. Die wirtschaftliche Bedeutung, auch ökonomische Zahlen, die da eine Rolle spielen. Und wir stehen aber auch ganz klar zu der Nutzung. Aber für uns ist auch der Schutz. Wir behandeln beide Themen eigentlich auf Augenhöhe, und das müssen wir auch bei vielen anderen politischen Themen genau gleich so umsetzen.
1: Euer Präsident noch zum Schluss ist der Daniel Josic, Ständerat. Ist er ein guter Fischer?
0: Er hat erst gerade den Sachkundennachweis zur Fischerei absolviert, ist also jetzt ein ausgebildeter Fischer und lernt jetzt zu fischen. Und das ist immer toll, zu sehen, wie neue Personen da einen Zugang finden. Und ich bin überzeugt, wenn er mal ein bisschen mehr Zeit hätte, dass er auch mehr am Wasser anzutreffen wäre.
1: Also man kann Präsident sein, ohne zu fischen?
0: Also eben, wie gesagt, er lernt jetzt langsam und kommt da rein. Aber selbstverständlich ist der Direktrat ins Bundeshaus ist viel matchentscheidender für die Spitze von einem Schweizerischen Fischereiverband, als dass man selber aktiver Fischer ist.
1: David Bittner, vielen Dank für das Gespräch.
0: Ganz herzlichen Dank.
2: Das war die Wiederholung des Tagesgesprächs von Mittwoch.
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0: Die Nachrichten von SRF um 16 Uhr mit Lukas Lüthi und diesen Themen. Der Schutzstatus S für Menschen aus der Ukraine. Der Bundesrat will ihn einschränken. Beim ukrainischen Verein in der Schweiz löst das gemischte Gefühle aus. Und das Fischsterben in der Schweiz. Wegen des Hitzesommers könnten Millionen Fische verendet sein, sagt der Fischereiverband. Das Wetter. Heute ist es meist sonnig bei 31 Grad. Morgen wird es wechselnd bewölkt. Dazu gibt es einige Regengüsse. Der Schutzstatus S für Geflüchtete aus der Ukraine wird eingeschränkt. Kriegsdienstverweigerer sollen in der Schweiz keinen besonderen Schutz mehr genießen. Den Status S erhalte nur noch, wer seinen militärischen Verpflichtungen in der Ukraine nachkomme, teilt der Bundesrat mit. Bei den Ukrainerinnen und Ukrainern in der Schweiz löst dieser Entscheid gemischte Gefühle aus. Für Betroffene kann eine Abweisung brutal sein. Andererseits brauche die Ukraine diese Männer, sagt Sascha Volkov vom ukrainischen Verein in der Schweiz.
1: Ja, ich finde das eine schwierige Entscheidung, aber eben wenn ich selber in der Ukraine bin dann und mit den Leuten rede, ich denke, die meisten Ukrainer dort würden diese Entscheidung begrüßen.
0: Ukrainische Kriegsdienstverweigerer erhalten von der Schweiz also kein Bleiberecht mehr. Abgesehen davon hat der Bundesrat den Schutzstatus S für ukrainische Flüchtlinge aber um ein Jahr verlängert, bis März 2028. In der Schweiz könnten diesen Sommer Hunderttausende Fische sterben, weil Gewässer zu wenig oder gar kein Wasser mehr haben. Das bestätigt nun der Schweizerische Fischereiverband. Das decke sich mit Meldungen von vielen Fischerinnen und Fischern. Und die Zahlen dürften sogar noch höher sein, sagt David Bittner vom Schweizerischen Fischereiverband.
2: Man kann jetzt sogar zu diesem Zeitpunkt noch einen Schritt weitergehen und wir rechnen wirklich, dass der Jahrhundertsommer Millionen von toten Fischen wird fordern.
0: Ein Problem sei, dass die Politik zu wenig für den Schutz der Fische mache und Fristen nicht einhalte, zum Beispiel bei der naturfreundlichen Sanierung von Wasserkraftwerken. Deshalb wolle man politisch mehr Druck machen.
2: Die Lancierung von einer vierten Volksinitiative der Fischer ist aktuell im Gespräch. Und die Vergangenheit hat gezeigt mit den früheren drei, dass man das wirklich ernst nehmen in Bundesbern.
0: Sagt David Bittner vom Fischereiverband im Tagesgespräch von SRF. 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Weiter mit zwei Meldungen aus der Schweiz in der Übersicht. Der Bundesrat will die Vorschriften für elektrisch betriebene Lieferwagen vereinfachen. Künftig gelten für E-Lieferwagen bis 4,25 Tonnen die gleichen Verkehrsregeln wie für Fahrzeuge mit einem Verbrennungsmotor. Unter anderem dürften E-Lieferwagen ab dem 1. Oktober auf der Autobahn auch 120 km pro Stunde fahren. Zudem falle die Fahrtenschreiberpflicht weg, schreibt der Bundesrat. Der Zürichsee hat momentan so wenig Wasser wie noch nie seit Messbeginn im Jahr 1951. Das hat weitere Auswirkungen auf die Schifffahrt. So transportiert die Autofähre zwischen Horgen und Meilen unter anderem keine schweren Lastwagen mehr. Ins Ausland. Erneut hat die israelische Armee den Gazastreifen angegriffen. Ziel war allem Anschein nach eine Polizeistation. Nach palästinensischen Informationen sind dabei mindestens 9 Menschen getötet worden. Eine Sprecherin der israelischen Armee sagt, der Angriff habe einem hochrangigen Hamas-Vertreter gegolten. Die Angaben lassen sich nicht unabhängig überprüfen. Israel hatte den Friedensplan von US-Präsident Donald Trump für den Gazastreifen vergangene Woche offiziell abgelehnt und auch die jüngsten Vermittlungsgespräche brachten keinen Durchbruch. Bei einem Fußballspiel des Schweizer Nationalteams in der Fankurve stehen und mitjubeln, das wird künftig wieder möglich sein. Ab September gibt es bei Heimspielen der Männer- und der Frauennazi wieder Stehplätze, zum ersten Mal seit mehr als 25 Jahren. Das teilt der Schweizer Fußballverband mit. Man komme so einem Bedürfnis von Fans nach. Hintergrund für die Umstellung ist ein Entscheid der UEFA, des Europäischen Fußballverbandes. Dieser weitet ein Beobachtungsprogramm für Stehplätze auf die kommende Saison hin auf weitere Wettbewerbe aus. Mit dem Programm will die UEFA prüfen, ob und wie Stehplätze in Stadien definitiv wieder eingeführt werden können. Nach mehreren tödlichen Katastrophen in überfüllten Stadien wurden Stehplätze bei internationalen Spielen ab 1998 verboten. Zum Blick an die Börse mit den Börsendaten von SIX. Der Swiss Market Index liegt im Moment bei 14.381 Punkten, plus 0,4%. Der Dow Jones Index in New York steigt um 0,2%. Der Euro wird zu 93,52 Rappen gehandelt und der Dollar zu 80,22 Rappen. Soweit die Meldungen. Und der Blick aufs Wetter. Heute scheint meist die Sonne bei 31 Grad. Im Süden gibt es am Abend lokale Gewitter. Morgen ist es wechselnd bewölkt mit einigen Schauern und Gewittern. Am meisten regnet es im Süden. Die Höchstwerte liegen bei 25 Grad. Dazu windet es. Das waren Nachrichten von Radio SRF. Verantwortlich Lukas Siegfried.
3: Mittwoch, der 19. August. Sie sind bei Ihrem Infosender SRF 4 News. Und heute Nachmittag gehen wir zusammen auf eine Alp. Oder besser gesagt, an einen Alpabzug und sprechen mit Elblerinnen und Elbler über den Hitzesommer und seine Folgen. Zudem fragen wir uns, ob sich die Zürcher Kantonalbank an einem Rohstoffhändler die Finger verbrennt. Erst aber sprechen wir über die Schweizer Luftabwehr. Im Studio heute Nachmittag ist Peter Hanselmann. Schön sind Sie bei uns. Wegen der veränderten Bedrohungslage will der Bundesrat die Schweizer Luftabwehr stärken. Dass die Schweiz die dazu benötigten Waffen, Munition und auch Ausrüstung kauft, das ist schon beschlossen. Wie die aber bezahlt werden sollen, das ist noch nicht beschlossen. Nun greift der Bundesrat zu einer überraschenden Maßnahme. Radka Laubacher hat Bundeshausredaktor Dominik Mayer gefragt, wie diese Maßnahme aussieht.
4: Ja, Verteidigungsminister Martin Pfister hat den Bundesrat von einem, ich sag mal, finanzpolitischen Schachzug überzeugen können. Er nutzt dafür eine spezielle Situation dieses Jahr. Die Pharmaindustrie und die Rohstoffbranche zahlen dieses Jahr massiv mehr Gewinnsteuer nach Bundesbern, als es die Finanzministerin erwartet hatte. Es sprudeln fast 1,5 Milliarden Franken mehr. Eigentlich muss solches in Anführungszeichen Zusatzgeld in den Schuldenabbau fließen beim Bund. Doch dem kommt jetzt der Verteidigungsminister, kommt der Bundesrat nun aber zuvor. Er zapft von diesen unerwarteten Einnahmen rund 1 Milliarde Franken ab für Beschaffungen im Bereich Luftverteidigung, also für Rüstungskäufe, die zwar bereits geplant sind, aber noch nicht finanziert sind.
5: Wie ungewöhnlich ist dieser Schritt?
4: Es ist ein sehr ungewöhnliches Finanzmanöver, würde ich sagen. Das Parlament berät im Moment erst grundsätzlich über den Kauf dieser Rüstungsgüter, um die es hier geht. Da reden wir von Abwehrdrohnen, von einem zusätzlichen Luftabwehrsystem für mittlere Distanzen und einem Abwehrsystem zum Beispiel gegen Drohnen auf kurze Distanz. Der Ständerat hat im Juni Ja dazu gesagt, der Nationalrat aber entscheidet erst im September. Und normalerweise ist die Reihenfolge so, dass zuerst das Parlament grundsätzlich sagt, wollen wir diese Rüstungsgüter beschaffen, ja oder nein, und erst dann in den darauf folgenden Jahren die Finanzierung regelt, jedes Jahr über das normale Budget. Jetzt ist alles ganz anders. Der Bundesrat prescht vor und will einen Teil des Geldes für diese Rüstungsgüter schon dieses Jahr ausgeben. Natürlich nur, wenn das Parlament dann definitiv Ja sagt zu den Käufen und natürlich nur, wenn das Parlament auch dieses Finanzmanöver absegnet. Aber doch, all in allem werden hier die normalen Abläufe ziemlich durcheinander gewirbelt.
5: Wie stichhaltig sind denn die Argumente von Verteidigungsminister Martin Pfister? Man hätte ja auch noch 6 Monate warten können.
4: Nun, er hat durchaus aus militärischer Sicht gute Argumente. Der Rüstungsmarkt international ist dermaßen überhitzt, weil alle bestellen, dass die Wartezeiten immer länger werden. Je früher man bestellt, desto früher wird man beliefert. Das ist der eine Punkt. Der zweite, die Rüstungsindustrie verlangt immer höhere Anzahlungen bereits bei der Bestellung. Ein Drittel des Gesamtpreises, des Verkaufspreises ist inzwischen Standard ab Zeitpunkt der Bestellung. Will man also Tempo machen beim Bestellen, muss man auch sehr früh früh schon bezahlen. Und dass dieses Tempo nötig ist, begründet der Bundesrat mit der erhöhten Bedrohungslage. Er hat bereits vor der Sommerpause festgelegt, dass sich die Armee auf die aus seiner Sicht wahrscheinlichsten Bedrohungen ausrichten solle. Das sind Sabotageaktionen, zum Beispiel mit Drohnen, oder Angriffe aus der Distanz, zum Beispiel mit Raketen. Hier ist die Schweiz zurzeit faktisch ungeschützt gegen solche Angriffe. Ja, und genau um solche ABS-Systeme gegen Bedrohungen aus der Luft geht es jetzt bei diesen Beschaffungen. Das Manöver lässt sich also aus militärischer Sicht durchaus schlüssig begründen.
5: Es geht eben nicht um die Beschaffung von zusätzlichen Rüstungsgütern, sondern einzig und allein um die Finanzierung von bereits beschlossenen Beschaffungen. Muss denn das Verteidigungsdepartement diese Milliarde später zurückzahlen?
4: Das habe ich auch angefragt bei den Leuten des Verteidigungsministers. Sie sagen mir nein. Der Bundesrat habe explizit das als zusätzliches Geld beschlossen, das nicht gestrichen werde im nächsten oder in den nächsten Jahren. Wobei hier natürlich auch immer so ist, denn letztendlich einen definitiven Entscheid über die Ausgaben trifft das Parlament. Aber aus Sicht des Bundesrats nein, ist das zusätzliches Geld und eben auch deshalb würde ich sagen, ein durchaus cleveres Manöver des Verteidigungsministers, der die Gunst der Stunde, die finanzpolitische Gunst der Stunde nutzt.
5: Zum Schluss, welche Reaktionen der Parteien erwarten Sie?
4: Ich gehe davon aus, dass dieses Finanzmanöver mehrheitsfähig ist. Es gibt eine stabile, vor allem bürgerliche Mehrheit im Bundeshaus für eine rasche Aufrüstung der Armee, besonders auch im Bereich Luftverteidigung. Es kommen jetzt bereits erste kritische Töne von den Grünen und der SP. Sie sagen sinngemäß, der Bundesrat solle diese unerwarteten Einnahmen bei den Steuern anders verwenden, zum Beispiel auf Kürzungen beim Schutz des Waldes verzichten, die ja in den letzten Wochen Schlagzeilen gemacht haben angesichts der Dürre, oder auch verzichten auf geplante Kürzungen bei der Entwicklungshilfe. Ich gehe aber nicht davon aus, dass die Linken mit diesem Widerstand gegen das Finanzmanöver Erfolg haben werden.
3: Das soweit Bundeshausredaktor Dominik Meyer. Und nun wechseln wir in die Wirtschaft und fragen uns, verbrennt sich die Zürcher Kantonalbank ZKB im Geschäft mit Rohstoffen die Finger? Diese Frage, die stellt sich derzeit. Die Nachrichtenagentur Bloomberg hat neulich darüber berichtet, dass die ZKB einer Rohstoffhandelsfirma einen Kredit von 100 Millionen US-Dollar gewährt habe. Nun zeigt sich, dass der Rohstoffhändler mehrere Banken mit gefälschten Dokumenten getäuscht haben soll, um an diese Kredite zu gelangen. Bei mir im Studio ist nun SRF-Wirtschaftsredaktor Manuel Rentsch. Ja, Manuel Rentsch, was ist das für eine Firma, diese Rohstoffhandelsfirma?
6: Es geht um einen der größten Händler der Welt von Eisenerz, der Firma Radiant World. Das Unternehmen hat den Sitz in Singapur und ist vor 20 Jahren von einem Inder gegründet worden, der das Geschäft nach wie vor kontrolliert. Es ist also nicht eine börsenkotierte Firma. Nun wird Radiant World vorgeworfen, Dokumente gefälscht zu haben, Scheingeschäfte, um von den Banken Kredite zu erhalten. Wir sprechen hier von Hunderten von Millionen. Die Vorwürfe wiegen schwer und der Rohstoffhändler ist in Schieflage geraten. Die ersten Banken haben die Geschäfte gestoppt und auch die Auftraggeber springen ab.
3: Und wie viele Banken sind da betroffen?
6: Etliche. Radiant World hat ausstehende Kredite bei mehr als 20 Banken. Die Gelder sind nicht verloren, aber zumindest gefährdet. Da muss man jetzt schauen, wie es weitergeht. Und einer der Kreditgeber ist eben die ZKB mit einem Kredit von rund 100 Millionen Dollar. Diese Summe wurde neulich von der Nachrichtenagentur Bloomberg öffentlich gemacht.
3: Und was sagt die Zürcher Kantonalbank, die ZKB, zu dem Kredit bei der angeschuldigten Firma?
6: Ja, ich habe mich bei der ZKB erkundigt, die Bank gibt zum Kredit keine Auskunft. Die Höhe der Summe wird weder bestätigt noch dementiert. Die ZKB beruft sich auf das Bankgeheimnis. Bestätigt wird von der Kantonalbank allerdings, dass sie sehr wohl in der Branche tätig ist. Man sieht das ja auch im Geschäftsbericht. Und den Rohstoffhandel mit Krediten finanziert.
3: Irgendwie würde man von einer Kantonalbank ja eher erwarten, dass sie sich um die lokale Wirtschaft kümmert, in den Kantonen um Firmen und da Firmen und Haushalte unterstützt. Wie passt das ins Bild?
6: Ja, die ZKB fasst dies nun etwas breiter. Die Bank argumentiert in einer Stellungnahme gegenüber SRF, dass der Rohstoffhandel ein Teil der Schweizer Wirtschaft sei, mit einer volkswirtschaftlichen Bedeutung. Entsprechend sei auch die Zürcher Kantonalbank in der Rohstoffhandelsfinanzierung tätig. Bei Ende 2025 hatte die ZKB im Bereich des Rohstoffhandels ausstehende Kredite von 667 Millionen Franken. Das sind 1,6% des Geschäfts. Das Portfolio werde laufend überwacht und derzeit gäbe es keine Hinweise auf außerordentliche Ausfallrisiken, betont die Sprecherin der Bank auf Anfrage von SRF.
3: Und Manuel Rentsch, wenn wir zum Schluss noch über diesen Rohstoffhändler sprechen. Im Raum stehen schwerwiegende Vorwürfe. Der Händler, der habe Rohstoffgeschäfte vorgetäuscht, um an Kredite zu gelangen. Sogenannte Scheingeschäfte. Wie reagieren die Behörden?
6: Die Behörden untersuchen vor allem in den USA. Das US-Justizministerium hat sich eingeschaltet, untersucht den Fall. Da ist schon etwas in Bewegung. Die Finanzmarktaufsicht FINMA in der Schweiz wiederum zeigt sich bedeckt, man äußere sich nicht zu Einzelfällen. Generell hält die FINMA in der Stellungnahme aber fest, dass sie Hinweisen auf mögliche Verstöße gegen aufsichtsrechtlich relevante Unregelmäßigkeiten nachgehe. Dabei werde geprüft, ob es Mängel gebe. Das ist so eine, das macht man immer, ob es Mängel gäbe im Risikomanagement oder der Organisation, das interne Kontrollsystem. Das heißt, die FINMA schaut sich eher systemische Probleme an. In Betrugsfällen sind dann eher andere Behörden zuständig und tätig, die Justiz.
3: Besten Dank. Live-Informationen von SRF-Wirtschaftsredaktor Manuel Rentsch.

0: Im Zusammenhang mit dem Anschlag auf die Gaspipeline Nord Stream 2 in der Ostsee vor gut 4 Jahren ist heute in Kroatien eine weitere Person verhaftet worden. Die zweite seit dem Anschlag. Holger Schmidt von der ARD hat die Details.
1: Der Mann soll einer der Taucher gewesen sein, die die Sprengsätze in der Ostsee von einem Segelboot aus in rund 80 Metern Tiefe an den Pipelines angebracht haben. Und es handelt sich ausgerechnet um den Mann, den der Generalbundesanwalt bereits im vergangenen Jahr in Polen lokalisiert und die polnische Polizei um eine Festnahme gebeten hatte. Damals hatte sich die polnische Justiz entgegen zwischenstaatlichen Vereinbarungen geweigert, den Mann auszuliefern, was zu erheblichen diplomatischen Verstimmungen führte. Er kam wieder frei. Nun ist es den Ermittlern gelungen, den Mann in Kroatien ausfindig zu machen. Deutschland wird seine Auslieferung beantragen. Beim Anschlag auf die Nord Stream Gaspipelines im September 2024 sind 3 der 4 Röhren und damit die Pipeline insgesamt zerstört worden. Deutsche Ermittler konnten ein mutmaßliches Täterteam identifizieren und den vermutlichen Anführer, einen Ukrainer, in Italien festnehmen lassen. Sein Prozess soll in den kommenden Wochen in Hamburg beginnen. Wer den Anschlag beauftragt hat, ist nicht eindeutig geklärt.
0: Holger Schmidt von der ARD war das. 18 Minuten nach 4 ist es am Mittwoch, den 19. August, und Simon Eschle von SRF Meteo. Heute war es ja nochmals heiß. Wenn ich so in die SRF Meteo App blicke, dann sehe ich, in weiten Teilen der Schweiz hat es heute nochmals 30 Grad und sogar mehr gegeben. Geht das so heiß weiter auch morgen?
2: Es ändert ab morgen nicht nur die Temperatur, das gesamte Wetter ändert sich. Bei der Temperatur sind wir morgen dann bei rund 25 Grad. Das ist etwa theoretisch der Sommerdurchschnitt. Also es wird von dem her nicht mehr ganz so heiß wie heute. Dann auch Sonnenschein gibt es deutlich weniger. Wir haben morgen viele Wolken da. Die Sonne, die zeigt sich dann ab und zu. Und die Wolken, die bringen dann gerade am Vormittag in den Alpen und im Süden bereits teilweise Regen. Morgen Nachmittag regnet es dann in den Alpen, Voralpen und auch im Süden verbreitet. Da sind auch Gewitter mit dabei. Im Flachland wird es dann am Nachmittag hier und da einmal nass. An vielen Orten bleibt es noch trocken. Speziell zu erwähnen ist, gilt auch morgen der Süden. Das heißt, das Tessin, die Bündner Südtäler, da kommen dann am Nachmittag und am Abend teilweise sehr kräftige Gewitter auf.
0: Es gibt also einen Wetterwechsel. Es kommt ja schon bald das Wochenende. Wie wird der Freitag und der Samstag?
2: Der Freitag ähnlich wie morgen und dann Samstag, Sonntag stabilisiert sich das Wetter ein wenig. Nur mal die Temperaturen, die bleiben ähnlich, 20 bis rund 25 Grad. Dann auch am Freitag zunächst viele Wolken, es regnet auch oder gewittert. Dann am Freitagnachmittag und Abend stabilisiert sich das Wetter mehr und mehr. Die sonnigen und trockenen Abschnitte werden länger. Samstag, Sonntag dann schon wieder mehr Sonnenschein. Häufig sonnig, in den Bergen etwas mehr Wolken. Und es wird auch da bereits nur lokal einmal nass. Eher zum Wochenstart sieht es dann wieder danach aus, dass der flächige Regen kurz mal zurückkommen könnte.
0: Besten Dank für diese Aussichten, Simon Eschle von SRF Meteo. Ja, und die Hitze und die Trockenheit, die haben diesen Sommer auch der Alpwirtschaft zu schaffen gemacht. Auf vielen Alpen in der Schweiz ist das Wasser und auch das Futter knapp geworden. Wir hatten in der SRF News App diesen Sommer mal Bilder von einem Super Puma der Armee, der Wasser auf eine Alp im Kanton Freiburg gebracht hat. Ja, SRF 4 News Redaktorin Katrin Hiss, dieser Alpsommer zusammengefasst.
3: Ja, zum Teil mussten Alperinnen und Alpler mit ihren Tieren früher als geplant runter ins Tal. Im Kanton Uri war das aber nicht so. Dort konnten rund 1000 Kühe auf ihren Hochalpen bleiben. Gestern haben sie dann auf eine tiefere Alp gewechselt und zwar ganz wie geplant. Nun sind sie also auf dem Urner Boden. Das ist die größte Kuhalp der Schweiz.
0: Ja, aber auch im Kanton Uri ist es ein Sommer gewesen, der die Urner Elplerinnen und Elpler nachdenklich stimmte, wie die Reportage von Zentralschweiz-Korrespondent Markus Föhn zeigt.
4: Für Autos ist ab der Klausenpasshöhe bereits morgens um 7 bestenfalls noch Schritttempo angesagt. Grund ist ein hohes Verkehrsaufkommen der besonderen Art. Rund 1000 Kühe strömen die Passstraße hinab, in Gruppen zu je rund 50 Tieren. Alplerinnen und Alpler begleiten sie, dazwischen jagen Hirtenhunde umher, sorgen dafür, dass keine Kuh vom Weg abkommt. Rund 40 Elbler-Familien aus dem Urner-Klausen-Gebiet verlassen ihre Hochalpen, die sogenannten Oberstaffeln, und ziehen mit ihren Tieren auf den tiefer gelegenen Urner-Boden. Viele sind bereits mehrere Stunden unterwegs, Mario Baumann zum Beispiel.
5: Morgen um 3:30 haben wir gekommen, innen genug, oder? Etwa so um 4:15, 5:30 haben wir die Treichelglocke angelegt. Und ja, ab 10:05 sind wir los mit ihnen. Stockfinster, alle zusammen Stirnlampen. Und ja, da musst du ja immer schauen, dass alles Kirchen ist, ja.
4: Die sogenannte Bodenfahrt, dieser gemeinsam vollzogene Alpwechsel auf den Urner Boden, findet seit Jahrhunderten gegen Ende des Sommers statt. Viele Kühe sind geschmückt, sie tragen Gestecke und Zierbänder. Der Klang ihrer Tricheln hallt an den steilen Felswänden wieder. Ein besonderer Tag für die Elbler-Familien, schwärmt Mario Baumann, und auch für die Tiere.
5: Die Kühe merken es sicher auch, vor allem am Morgen, wenn wir Tricheln anlegen. Die vordersten Kühe, die können hier alleine gehen. Die wissen den Weg, ja. Und vor allem auch so die letzten paar Tage, manchmal, wenn der Oberschere nicht mehr so Gras ist, muss man schauen, dass sie nicht ausbüchsen.
4: Die Kühe ziehen es in die tieferen Lagen. Das sagen viele Elblerinnen und Elbler. Denn die Nahrung auf den Oberstaffeln sei knapp geworden, das Wasser ebenfalls. Anders als in anderen Gegenden habe es in der Klausenregion zwar immer mal wieder etwas geregnet. Es sei darum nicht nötig gewesen, die Alpen früher als geplant zu verlassen oder gar Tiere notzuschlachten. Doch man habe in diesem Hitzesommer noch sparsamer mit Wasser umgehen müssen als andere Jahre, sagt diese Elblerin. Das stimme sie nachdenklich für die kommenden Jahre.
6: Es ist schön, wenn man halt nicht weiss, ja, ist es ein Ausnahmesommer, wenn es 2003 war. Oder bleibt es jetzt so? Ja, man muss sich schon überlegen, was machen wir da mit dem Wasser, dass es reicht. Das ist nicht nur für die Kühe, es ist auch zum Milchkühe, dass die genug kalt ist für die Käserei. Es hängt halt anders auch noch dran.
4: Und dieser junge Mann, der gerade mit einem langen Stock eine Kuh in Schach hält, damit ein Auto seine Herde überholen kann, sagt:
7: Ich glaube, das allgemeine Wasserversorgung auf den Alpen ist sicher ein Thema. Das kommt sicher auch im Zusammenhang mit den Gletschern, die immer mehr zurückgehen. Also ich denke, da gibt es sicher einen Haufen Alpen, die ein bisschen ja, aber bechern, was man überhaupt machen kann.
4: Doch das Wasser ist nur ein Problem. Das andere ist die Hitze. Selbst auf fast 2000 Metern sei es zeitweise gegen 30 Grad heiß geworden, berichten viele, die die vergangenen Wochen auf den Oberstaffeln verbracht haben. Für die Tiere sei das ein Stress gewesen, sagt Erblerin Rita Arnold.
8: Sie kommen viel früher von der Weide, weil sie gerade nicht wollen, weil sie sich Schatten erhoffen. Aber den Schatten haben wir nicht wirklich bieten. Und irgendwann geben sie dann schon weniger Milch, weil sie etwas Stress haben. Somit hat man vielleicht auch am Ende etwas weniger Käse.
4: Das sorge für ein mulmiges Gefühl, wenn sie an die Zukunft der Alpwirtschaft denke. Dennoch, nicht mehr auf die Bergweiden zu ziehen, ist für Rita Arnold unvorstellbar. Auch wenn es heute den Elblerinnen und Elblern genau gleich gehe wie den Kühen, ist hier sie in tiefere Lagen.
8: Wir freuen uns. Ja, das finde ich, macht es an uns, dass wir ein bisschen Zeit innenleben haben. Man freut sich einfach auf das, was kommt. Ja, jetzt nehmen wir die letzten 3 Wochen noch in Angriff.
4: So lange bleiben die Kühe noch auf dem Urner Boden, wo im Gegensatz zu anderen Alpen in den vergangenen Wochen immer wieder etwas Regen gefallen ist. 3 Wochen frisches Gras, bevor die Kühe definitiv hinabsteigen ins Flachland.
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0: Lange Zeit hieß es, dass es sehr schwierig sei, für sein Kind einen Kita-Platz zu finden. Nun scheint sich das Blatt zu wenden, zumindest in manchen Städten in der Schweiz. Der Verband Kinderbetreuung Schweiz, Kibe Swiss, sagt, dass es unter anderem in Bern und in Zürich zu viele Betreuungsplätze gibt. Darum mussten Kindertagesstätten schließen. Maximiliano Wepfer ist Mediensprecher von Kibe Swiss. Katrin Hiss hat ihn gefragt, erst zu wenig, jetzt zu viel Kita-Plätze in Bern und Zürich. Was ist da passiert?
13: Ja, also wenn man sich die Situation vor 10 Jahren vergleicht, ist ganz klar, früher gab es Wartelisten, also die Plätze waren knapp. Jetzt hat sich das Blatt gewendet, also viele Anbietende kamen auf den Markt. Und entsprechend ist es jetzt so, dass es ein Überangebot gibt.
3: Ein Grund, den Sie nennen, sind die Betreuungskosten. Inwiefern haben diese dazu geführt, dass Kitas schließen müssen?
13: Die Kosten sind gestiegen, die Eltern spüren den sogenannten Abhalteeffekt. Das heißt, die Kosten sind so hoch, dass sie dann davon abgehalten werden, ihre Kinder in die Betreuung zu schicken und deshalb einer der beiden Elternteile dann zu Hause bleiben muss.
3: Sie nennen auch den Fachkräftemangel als Grund für die Kita-Schließungen. Was genau beobachten Sie da?
13: Sie müssen sich so vorstellen, also auch wenn es ein Überangebot gibt, braucht es ja trotzdem die ausgebildeten Fachpersonen für jede Gruppe, für jede Kita. Und das führt zu einer Zersplitterung des sowieso schon knappen Personals. Und das verschärft logischerweise dann den Fachkräftemangel.
3: Und welche Rolle spielen demografische Entwicklungen?
13: Also es ist ja so, dass die Geburtenrate jetzt zurückgegangen sind. Gleichzeitig ist aber dann die Nachfrage, die effektive Nachfrage nach Betreuungsplätzen enorm gestiegen. Das heißt, es ist wirklich so, dass all diese Kinder betreut werden wollen und dadurch die niedrige Geburtenrate ausgleichen.
3: Zu Betriebsschließungen kam es vor allem in Bern und Zürich. Wie sieht denn die Situation in ländlichen Gebieten aus?
13: Die Lage ist nach wie vor angespannt. Also der Versorgungsgrad ist nach wie vor niedrig. Also es trifft auch nicht nur Kitas, sondern auch Tagesfamilienorganisationen zum Beispiel, die jetzt schließen mussten. Also es ist dann wirklich aufgrund der ausbleibenden Subventionen ist es so, dass die Eltern dann keine Betreuungsplätze für ihre Kinder finden.
3: Können Sie das noch ein wenig ausführen? Inwiefern bleiben Subventionen auf dem Land aus?
13: Also es ist wie so häufig in der Schweiz, es ist von Kanton zu Kanton unterschiedlich. Also da spielt die sogenannte Postleitzahlenlotterie eine Rolle. Je nachdem, in welcher Gemeinde man ist, hat man Anspruch auf mehr Subventionen oder auf weniger. Entsprechend ist der Versorgungsgrad in einer Gemeinde besser oder schlechter oder beziehungsweise dann auf ganzer kantonaler Ebene. Und das spielt eine Rolle, ob die Lage dann angespannt bleibt oder eben nicht.
3: KiBeSuisse fordert jetzt eine verstärkte Unterstützung durch die öffentliche Hand. Wenn aber bereits heute ein Überangebot in mehreren Städten

0: Lerno Wepfer, er ist Mediensprecher von Kibe Swiss, dem Dachverband der Kitas in der Schweiz.
1: Der Bundesrat schränkt den Schutzstatus S für ukrainische Flüchtlinge ein. Kriegsdienstverweigerer sollen in der Schweiz keinen speziellen Schutz mehr erhalten. Der ukrainische Verein in der Schweiz bezeichnet den Entscheid als schwierig für die Betroffenen. Aber die Ukraine brauche diese Männer im Krieg gegen Russland. Diesen Sommer könnten in der Schweiz hunderttausende Fische sterben, weil Gewässer zu wenig oder gar kein Wasser mehr haben. Das bestätigt der Schweizerische Fischereiverband. Die Politik mache zu wenig für den Schutz der Fische, deshalb will der Fischereiverband politisch Druck machen. Die Vorschriften für elektrisch betriebene Lieferwagen werden vereinfacht. Das will der Bundesrat. Künftig gelten für E-Lieferwagen bis 4,25 Tonnen die gleichen Verkehrsregeln wie für Fahrzeuge mit einem Verbrennungsmotor. Unter anderem dürfen E-Lieferwagen ab dem 1. Oktober auf der Autobahn auch 120 km pro Stunde fahren. Zudem falle die Fahrtenschreiberpflicht weg, schreibt die Regierung.
0: Die Nachrichtenübersicht mit Lukas Lüthi. Und hier auf SRF 4 News wechseln wir nun in die Ukraine. Denn während des Krieges sind in der Ukraine Wahlen verboten. So steht es im Kriegsrecht der Ukraine. Doch dieses Verbot, das wird derzeit in der Ukraine diskutiert. Und diskutiert wird es, weil der abgesetzte Verteidigungsminister Mykhailo Fedorov Wahlen will. Und in einer Videobotschaft sagt er das, und eben diese Videobotschaft, die sorgt derzeit für Diskussionen, weil er ist nicht irgendjemand, irgendein Politiker, er ist der vermutlich beliebteste Politiker der Ukraine. Florian Kellermann ist Ukraine-Korrespondent für die ARD in Kiew. Dominik Brandt hat ihn gefragt, weshalb Fedorov nach seiner Absetzung nun plötzlich Wahlen fordert.
2: Die Expertinnen und Experten in der Ukraine bezeichnen es so, dass Fedorov jetzt seine politische Karriere erst wirklich beginnt, seine selbstständige politische Karriere. Er ist eben entlassen worden und er hat auch die Zusammenarbeit dann mit Zelensky abgebrochen. Also er hat sich auf nichts anderes eingelassen als eben eine Rückkehr ins Verteidigungsministerium. Und er hat eine große Fanbasis in der Ukraine. Also er ist sehr beliebt. Man kann schon fast sagen, der beliebteste Politiker im Moment. Umfragen zeigen, dass 58% ihm vertrauen. Das sind doppelt so viele wie Zelensky vertrauen. Das heißt, wenn es Wahlen gäbe, Präsidentschaftswahlen, dann hätte er jetzt gute Chancen. Er, Zelensky sicher auch noch, außerdem der ehemalige Armeechef Valery Saluzhny taucht dann auf in den Umfragen. Und diese, ich denke mal, diese Popularität, die will er aufrechterhalten. Das heißt, er will sozusagen im Geschäft bleiben, das heißt im Gespräch bleiben. Und da ist eben jetzt nochmal eine gute Gelegenheit. Das ist jetzt seine Chance, eben nochmal auf sich aufmerksam zu machen. In den kommenden Monaten wird es dann natürlich schwieriger, weil das Thema dann ja auch mehr oder weniger abgehakt ist. Aber trotzdem wird er versuchen, weiterhin eben im Gespräch zu bleiben, und hat eben ein sehr, sehr strittiges Thema gewählt mit den Wahlen, über das man jetzt natürlich spricht. Und damit spricht man eben über ihn.
3: Also es ist ein Stück weit eine langfristige Taktik für die Politkarriere von Mykhailo Fedorov.
2: Das würde ich schon so sehen, ja. Also das Signal geht natürlich an seine Anhängerinnen und Anhänger in der Ukraine, aber auch im Ausland, da ist er ja auch sehr beliebt. Also ich habe Kommentare gesehen von ausländischen, westlichen Politikern, die sagen, er sei sozusagen der einzige integre Vertreter der ukrainischen Regierung gewesen. Ich frage mich ein bisschen, wie man das dann letztendlich überprüfen will, unabhängig aus dem Ausland, auch im Inland. Ich meine, ich schließe nicht aus, dass auch gegen Fedorov irgendwann Vorwürfe erhoben werden. Ich meine, er war 7 Jahre lang in der Regierung, und es ist ja schon ein bisschen unglaubwürdig, wenn er jetzt Korruption anprangert und 7 Jahre ja auch dabei war. Also ich sage nicht, dass er da Schmiergeld genommen hat oder profitiert hat, aber dass er da nichts gesehen hat, diese 7 Jahre lang, das kann ich mir nicht vorstellen. Klar, als Verteidigungsminister hat er es dann angesprochen, aber er war ja auch schon vorher eben in der Regierung, bevor er Verteidigungsminister wurde.
3: Jetzt sind Zelensky und auch das Parlament seit 7 Jahren im Amt. Wahlen hat es keine mehr gegeben. Wie präsent ist denn diese Debatte darüber, ob es Wahlen geben soll oder nicht, im Alltag bei den Menschen?
2: Ja, ich höre schon immer wieder die Aussage, wir sollten eigentlich neu wählen. Wir bräuchten eigentlich hier vor allem ein neues Parlament, aber auch beim Präsidenten muss er sich eigentlich wieder um eine Legitimation bemühen.

0: Das ist unser Recht und die Ukrainer waren ja auch immer sehr aktiv bei Wahlen. Also Wahlen waren immer etwas, wo wirklich viele ihr Herzblut auch gelassen haben. Und die Ukrainer haben ja auch sehr gerne, ich formuliere es mal flapsig, Präsidenten abgewählt und haben auch immer sehr, sehr schnell ihr Vertrauen verloren gegenüber Präsidenten, wenn sie mal im Amt waren. Das war bei Selenskyj nicht anders. Also insofern, der Wunsch nach Wahlen ist auf jeden Fall da, den spürt man. Aber es ist jetzt nicht so, dass man ständig darüber sprechen würde. Denn ja, der Krieg erzeugt Ereignisse, die erstmal wichtiger sind oder erstmal schlimmer sind. Aber es ist schon ein Thema, über das gesprochen wird.
1: Gilt das auch für die Soldaten, die Soldatinnen, die für die Ukraine im Moment im Kampf sind?
0: Ich denke, das ist ganz unterschiedlich. Das sind ja Hunderttausende und viele von ihnen leben ein ganz normales, fast schon ziviles Leben. Das heißt, sie gehen jeden Tag in irgendein Büro und die, denke ich mal, reagieren da genauso wie jeder andere Ukrainer. Bei denen, die jetzt unmittelbar im Kampf geschehen sind, ich denke, die haben andere Sorgen als Wahlen. Da geht's nicht um Politik, die kümmern sich wenig darum, wenn man sich mit denen unterhält, dann sagen die immer, lasst uns bloß in Ruhe mit politischen Debatten. Wir hatten da mal irgendwann Hoffnungen, dass die zu irgendwas führen, aber wir sehen die Realität tagtäglich, dass wir eben weiterkämpfen müssen, dass wir weiter sterben und auch uns weiter verteidigen müssen.
1: Also könnte man als Fazit dieser ganzen Diskussion sagen, Fedorov treibt diese Diskussion über mögliche Wahlen weiter an, dass es aber in nächster Zeit wirklich Wahlen gibt, das ist eher nicht realistisch.
0: Ich glaube, es ist nicht realistisch. Ich glaube auch nicht, dass sich die Mehrheit der Ukrainer jetzt Fedorov anschließen wird mit dieser Forderung. Und selbst wenn sie es tun würden, gäbe es ja immer noch eben sehr, sehr große Hürden für Wahlen. Und wir wissen ja alle, wie Wahlen ablaufen sollten in demokratischen Ländern. Das ist, abgesehen von allem Juristischen, auch einfach schlicht und ergreifend nicht möglich in der Ukraine im Moment.
2: Das sagt Florian Kellermann von der ARD. 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In Russland könnte es für den Schweizer Nahrungsmittelkonzern Nestlé ungemütlich werden. Die 6 Fabriken, die Nestlé in Russland hat, sollen vorübergehend unter staatliche Verwaltung gestellt werden. Das verlangt eine russische Firma vom russischen Präsidenten von Wladimir Putin. Marco Koller hat Russland-Korrespondent Callum McKenzie gefragt, wer hinter dieser Forderung steckt.
3: Ja, die Zeitung Kommersant, die in der russischen Wirtschaft gut vernetzt ist, schreibt, dass eine kleine, unbekannte Firma, die KS Logistica, gegen Nestlé Beschwerde eingereicht hat. Sie bemängelt, Nestlé wolle in Russland nicht expandieren und verkaufe russische Produkte ins Ausland. Laut anderen Quellen von Kommersant prüfen die Behörden jetzt den Fall. KS Logistica verlangt, Nestlé unter vorübergehende Zwangsverwaltung zu stellen. Und in der Vergangenheit war das die Vorstufe dazu, dass westliche Firmen vom russischen Staat enteignet wurden.
4: Eben, es gab in Russland schon Fälle, in denen international tätige Firmen tatsächlich unter Verwaltung gestellt wurden und enteignet wurden. Was hat denn Russland überhaupt davon?
3: Ja, die 2 bekanntesten Fälle betrafen den französischen Lebensmittelhersteller Danone und die Biermarke Baltika, die gehörte dem dänischen Konzern Carlsberg. Die beiden versuchten nach Beginn des Kriegs gegen die Ukraine den russischen Markt zu verlassen, aber die russischen Behörden haben angebliche Misswirtschaft geltend gemacht, die Firmen unter Zwangsverwaltung eben gestellt und schließlich russischen Unternehmern verkauft. Dabei war es im Interesse des russischen Staats, diese großen Firmen, die auch tief in die lokale Wirtschaft eingebettet waren, nicht einfach gehen zu lassen. Bei Nestlé scheint ein Wegzug jetzt nicht bevorzustehen, aber solche Enteignungen können auch andere Hintergründe haben.
4: Und warum gerät Nestlé denn gerade jetzt ins Visier der russischen Behörden?
3: Also die französische Firma Danone wurde letztlich für sehr wenig Geld dem Vertrautenkreis des tschetschenischen Machthabers Ramzan Kadyrov zugeschanzt. Und es gibt viele solche Fälle, in denen enteignete ausländische Vermögenswerte in die Hände von einflussreichen russischen Figuren gelangen. Die KS Logistica, die Nestlé sozusagen angezeigt hat, ist wahrscheinlich ein Instrument einer Figur oder Gruppe aus der russischen Elite, die Interesse am Geschäft von Nestlé hat. Wir wissen nicht, wer die sind und was mit Nestle passiert, ist noch völlig unklar. Aber die Enteignungen sind zu einem Mechanismus des Kremls geworden, um die Elite, bei der jetzt auch Unzufriedenheit grassiert, mit dem Verlauf des Krieges, um die Elite bei Laune zu halten.
4: Informationen von Russland-Korrespondent Callum McKenzie. Wir schauen das uns nun aus der Schweizer Perspektive an, nämlich aus der Perspektive von Nestle, dem weltweit größten Nahrungsmittelkonzern. Wirtschaftsredaktor Damian Rast, wie reagiert denn Nestle darauf?
5: Und er sagt lediglich, es sei in der Angelegenheit bisher nicht von den russischen Behörden kontaktiert worden und Nestle sagt, man halte sich an die russischen Vorgaben. Von mir frei übersetzt heißt das, Nestle sieht keinen legitimen Grund für eine Zwangsverwaltung oder eine Enteignung. Nestle exportiert nämlich weiterhin bestimmte Produkte von Russland aus in andere Staaten, etwa nach Kasachstan und in die Mongolei. Und Nestle hält seine Fabriken in Russland auch im Stand. Und Nestle sagt, Russland zu verlassen sei aktuell kein Thema.
4: Und wenn es jetzt tatsächlich so weit käme zu einer Zwangsverwaltung oder sogar zu einer Enteignung, was würde das für Nestle bedeuten?
5: Ich denke, das wäre sicher ein Schlag für Nestle, kurz- und vor allem langfristig. Bei einer Enteignung müsste Nestle die Fabriken in Russland abschreiben, was natürlich Verluste in Milliardenhöhe bedeuten würde. Und der Konzern würde etwa 2% seines Umsatzes verlieren. Und Nestle würde natürlich auch weniger Gewinn machen, weil das Geschäft in Russland profitabel ist. Das alles wäre für den Nahrungsmittelkonzern aus WoW schlecht, auch weil Nestle ohnehin schon unter Druck steht, seine Gewinne zu verbessern. Gleichzeitig muss man aber auch etwas relativieren. Nestle ist ein riesiger, weltumspannender Konzern und das heißt, ein Verlust des Russlandsgeschäfts würde die Firma nicht ins Wanken bringen. Kurz, es wäre schmerzhaft, aber keine Katastrophe.
2: Soweit SRF Wirtschaftsredaktor und wir bleiben bei der Wirtschaft.
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2: Josh Kushner, das ist der Bruder des Schwiegersohns von US-Präsident Donald Trump, das ist der Bruder von Jared Kushner. Und dieser Josh Kushner, der hat erst gerade für ziemlich viel Wirbel gesorgt, und zwar weltweit in der Fußballwelt. Er war nämlich einer der Investoren, die gerne einen Teil der Rechte der Fußballweltmeisterschaft übernommen hätten. Die ganzen Pläne von FIFA-Präsident Gianni Infantino, die endeten ja aber in einem globalen Sturm der Entrüstung und die Fußball-WM, die wird nicht verkauft. Doch Josh Kushner hat offenbar Freude am Sport bekommen und will anstatt der Fußball-WM nun das US-Basketballteam LA Lakers kaufen. Darüber spreche ich nun live mit Sarah Sentner in New York. Sie beobachtet für uns dort die US-Wirtschaft. Ja, Sarah Sentner, warum will Josh Kushner die LA Lakers kaufen?
7: Er hat also wirklich ganz offensichtlich Gefallen am Sportbusiness gefunden, denn zwischen dem geplatzten WM-Deal und dem Kauf der Lakers hatte er sich sogar noch in Las Vegas umgeschaut, um sich dort an einer NBA-Erweiterung zu beteiligen. Der Plan ist dann nun aber auf Eis gelegt, eben weil ja nun dieser Deal mit den Lakers kommt. Also ganz klar, das Interesse ist groß. Natürlich spielen da finanzielle Gründe eine Rolle. Mit diesem Team soll Geld verdient werden und das, obwohl Josh Kushner mit Sport und Entertainment eigentlich gar nicht so viel am Hut hat. Und deswegen macht er diesen Lakers-Deal auch nicht alleine, sondern hat sich einen prominenten Manager ins Boot geholt, nämlich Bob Iger, der war lange Zeit der CEO von Disney.
2: Sie haben es gesagt, eben er kauft die LA Lakers zusammen mit Bob Iger oder will die LA Lakers zusammen mit Bob Iger kaufen, ehemaliger Chef von Disney. Ein eher ungleiches Duo, was steckt da dahinter?
7: Also wie gesagt, Kushner will mit den Lakers natürlich finanzielle Interessen entfesseln. Eine Sparte seiner Firma Thrive Capital, so heißt seine Investmentfirma, die fokussiert sich auf Investitionen, die eben sehr langfristig Geld abwerfen sollen. Also zum Beispiel auch Phänomene, wie jetzt die KI-Wette überdauern sollen. Und da gehört Sport eben dazu. Das ist der eine Teil dieses Duos. Und Bob Iger ist da schon ein logischer Partner, denn Iger kennt sich natürlich im Entertainment-Business bestens aus und aber auch im Fernsehbusiness. Denn ein großer Teil des Geschäfts mit Sportteams sind ja auch die Übertragungs- und TV-Rechte. Und als Disney-CEO hat Iger natürlich bereits eine Fernsehsparte gemanagt. Aber es gibt tatsächlich auch noch eine dritte Partei in dem Ganzen und das ist die Buss-Familie. Senior Jerry Buss hat die Lakers 1979 gekauft und später an seine 6 Kinder vererbt. Und die haben das Team letztes Jahr verkauft, abgesehen von einem Teilanteil von 18%. Also da ist eine Minderheitsbeteiligung, die auch heute noch Teil eben dieses Familienvermögens ist und den Buss-Erben gehört.
2: Ja, diese Buss-Familie, Sie haben es gesagt, der Vater hat 1979 die LA Lakers gekauft. Die ist also schon lange in der Sport- und in der Unterhaltungsbranche tätig. Was soll durch den Verkauf mit deren Anteilen passieren?
7: Das ist jetzt eben die nächste Preisfrage dieser ganzen Saga. Also die Busses haben einen Minderheitsanteil behalten, auch weil die älteste Tochter Jeannie Buss als Gouverneurin Teil des Managements bei Lakers ist. Und nun eben da dieser Verkauf an Kushner und Iger ansteht und sich der Preis eben auch nochmal verhöht hat, da wollen die Geschwister auch ihren Restanteil verkaufen. Das können sie allerdings nur gemeinsam, also geschlossen tun oder aber wenn eben ein Großteil der Geschwister diesem Verkauf zustimmt. Jeannie behauptet nun aber, dass 5 von 6 Stimmen nicht reichen und sie will im Zweifel vor Gericht ziehen, sollten sich ihre Geschwister über ihren Willen hinwegsetzen. Also abgesehen vom Sportlichen und Finanziellen tobt da im Hintergrund nun auch noch ein wirklich ausgemachter Familienstreit.
2: Und wie geht es für Josh Kushner und Thrive weiter? Ist der Sporthunger denn damit erstmal gestillt oder könnten weitere Investitionen dazukommen im Sport?
7: Auf der einen Seite zeigen diese unterschiedlichen Anläufe, die Kushner gestartet hat, natürlich schon, wie ernst er es meint mit seinen Investments in das Sportbusiness und eben auch, dass es bei Thrive Capital nun diese eigene Sparte gibt, die sich auf eher zeitlose Geldmaschinen fokussiert, lässt durchaus den Gedanken zu, dass Sport eben auch in Zukunft eine Priorität haben könnte. Aber gleichzeitig muss man natürlich auch sagen, dass Sportteams eben ziemlich teuer sind und auch knapp an der Zahl. Also es ist ja nicht so, dass man sich zu jeder Zeit beliebig ein Team aussuchen könnte, was gerade zum Verkauf steht. Grundsätzlich ist es allerdings so, dass man in den USA manchmal auch sieht, dass Sportinvestoren irgendwann auch vertikal expandieren. Also der Knicks-Eigentümer James Dolan zum Beispiel, dem gehört neben den Knicks auch der Madison Square Garden, also die Arena, in dem die Knicks hier in New York City spielen.
2: Besten Dank für diese Einschätzungen live aus New York. Sarah Sentner.

0: Hunderte unbegleitete Kinder und Minderjährige sind noch immer in der spanischen Exklave Ceuta. Sie sind besonders verletzlich und brauchen deshalb besonderen Schutz, Katrin Hess.
1: Ja, die Kinder und Jugendlichen sind vor rund 3 Wochen nach Ceuta gekommen. Sie waren Teil der Zehntausenden, die damals von Marokko aus in die spanische Exklave geschwommen sind. Viele von ihnen sind wieder zurück in Marokko, aber eben nicht alle.
0: Und derzeit werden in Ceuta die unbegleiteten Kinder und Jugendlichen registriert und ihr medizinisches Alter wird überprüft. Wie das genau geschieht, darüber habe ich mit Sarah Pruschen von der Universität Freiburg gesprochen. Sie ist Migrationsrechtsexpertin und kennt die Rechte von unbegleiteten minderjährigen Migrantinnen und Migranten.
2: Also so eine Altersbestimmung, da muss man immer ganz viele verschiedene Elemente in Betracht ziehen. Also zunächst natürlich einmal, was die Person sagt, ob sie zum Beispiel überhaupt Dokumente bei sich hat oder nicht. Das ist so die Basis. Und bei Zweifeln kann man dann eine medizinische Untersuchung machen, die besteht aus verschiedenen Teilen. Da würde man körperliche Merkmale untersuchen, zum Beispiel Behaarung oder körperliche Entwicklung. Dann könnte man das Handgelenk röntgen und schauen, ob es da so Wachstumsspalten noch gibt und andere eben medizinische Marker. Und man kann eine zahnärztliche Untersuchung machen. Und da kann man dann auch sehen, wie zum Beispiel die Weisheitszähne entwickelt sind und andere Dinge. Aber exakt kann man das Alter natürlich nicht ermitteln. Das heißt also, es ergeben sich dann immer so verschiedene Wahrscheinlichkeiten. Zum Beispiel jemand ist mit so und so viel Prozent 17 Jahre und mit so und so viel Prozent 18 Jahre. Und dann muss letzten Endes die Person, die das dann beurteilt, entscheiden, gehe ich davon aus, die Person ist volljährig, ist klar volljährig oder ist klar minderjährig. Und eben bei den Grauzonen wäre es eigentlich eher so, dass man davon ausgehen muss, im Zweifel für die Minderjährigkeit. Und das heißt, die Personen würden dann besondere Schutzrechte bekommen.
0: Auf diese besonderen Schutzrechte würde ich gerne später noch drauf eingehen. Ich würde gerne kurz bei dieser Untersuchung bleiben. Sie haben gesagt, eben, es gibt ein Röntgenbild von der Hand. Man kann die Zähne untersuchen, aber auch körperliche Merkmale werden untersucht. Das klingt nach einer sehr intimen Untersuchung. Wie wird da sichergestellt, dass die Würde der Kinder und der Jugendlichen sichergestellt wird?
2: Diese Untersuchung ist natürlich in der Tat sehr intim. Das sollte man durch geschulte Fachpersonen machen. Da muss man es dem Kind verständlich erklären. Man muss seine Wünsche und seine Bedenken berücksichtigen. Eben zum Beispiel beurteilt man dann vielleicht eben, ob Schambehaarung vorliegt, Brustwachstum, also wie die Brust ausgebildet ist und solche Dinge. Das ist natürlich sehr, sehr intim und da sollte man unbedingt darauf achten, dass man das Kind da angemessen behandelt. Das heißt also, man muss da ein gewisses Gespür, eine gewisse Zurückhaltung auch haben. Und deswegen können das nur geschulte Fachpersonen machen. Also das ist keine einfache Aufgabe.
0: Und wird das Ihrer Meinung nach in Ceuta im Moment korrekt gemacht?
2: Also ich war nicht vor Ort, aber ich gehe davon aus, dass es nicht so einfach ist, so viele fachlich gut ausgebildete Experten zur Verfügung zu haben, die dann eben diese vielen Kinder und Jugendliche jetzt untersuchen. Das heißt also, ich habe eher Zweifel, dass das im Moment so ordnungsgemäß verläuft.
0: Was müsste Ihrer Meinung nach mit den Kindern und Jugendlichen in Ceuta geschehen, damit diese Altersprüfung auch altersgerecht durchgeführt wird?
2: Also idealerweise macht man das wahrscheinlich nicht alles in Ceuta, sondern man sollte die dann aufs spanische Festland verteilen, wo man dann natürlich viel mehr Experten zur Verfügung hat und die Kinder dann auch ordentlich unterbringen kann, eben in Einrichtungen speziell für Jugendliche. Das heißt also, ich habe Zweifel, dass man das in Ceuta alles machen kann und erscheint mir sinnvoll eben, dass man die Kinder dann doch aufs spanische Festland bringt.
0: Und warum passiert das nicht?
2: Man möchte wohl anscheinend vermeiden, da noch einen zusätzlichen Pull-Faktor zu kreieren. Das heißt also, dass dann vielleicht noch mehr Kinder nach Ceuta einreisen. Und deswegen behält man jetzt bewusst die Kinder in Ceuta und eben auch in teilweise sehr prekären Bedingungen, dass das dann ein bisschen abschreckend wirkt.
0: Sie haben vorher die Rechte von unbegleiteten Kindern und Jugendlichen auf der Flucht angesprochen. Was für Rechte haben unbegleitete Kinder und Jugendliche im Asylprozess in Europa und damit vermutlich ja auch in der Schweiz?
2: Die Rechte im Asylverfahren richten sich nach der EU-Aufnahmerichtlinie. Die ist allerdings nicht Teil des Dublin-Acquis, also das heißt, die gilt in der Schweiz nicht, aber Wir haben doch sehr ähnliche Standards in vielerlei Hinsicht. Nach der EU-Aufnahmerichtlinie hat man also als Kind generell schon sehr viele Rechte, also Zugang zum öffentlichen Bildungssystem zu den gleichen Bedingungen wie die einheimischen Kinder, dass man also zur Schule gehen kann, Sprachkurse belegen kann, dass besondere Bedürfnisse berücksichtigt werden, Gesundheitsversorgung, angemessene Unterkunft, Verpflegung, Kleidung und eben die unbegleiteten Minderjährigen, das heißt die, die ohne Eltern unterwegs sind, die müssen dann noch eine Betreuungsperson bekommen, auch relativ zügig. Und die müssen auch untergebracht werden in Zentren, wo speziell ausgebildetes Personal für Minderjährige vorhanden ist. Also die dürfen nicht mit Erwachsenen vermischt werden. Und man muss auch darauf achten, dass die zum Beispiel geschlechtergetrennt untergebracht werden, also die Mädchen von den Jungen getrennt. Das heißt also, da gelten doch relativ hohe Betreuungs- und Unterbringungsstandards.
0: Soweit Sarah Prochain von der Universität Freiburg. Und bevor wir hier auf SRF 4 News mit unserem Abendinformationsmagazin Info 3 weitermachen, sprechen wir noch kurz über ChatGPT. Denn jetzt passiert das, was man eigentlich schon länger erwartet hat. Ab nächster Woche wird nun auch in Europa in der Gratis-Version von ChatGPT Werbung angezeigt. Auch in der Schweiz. Also das, was wir uns bei allen anderen Gratisdiensten im Internet, Websuche, Social Media und so schon lange gewohnt sind. Das kommt jetzt auch bei dem meistgenutztesten KI-Chatbot. Wie genau wird jedoch diese Werbung in ein Gespräch mit ChatGPT eingeflochten? Das wollte ich von SRF Digitalredaktor Guido Berger wissen.
3: Also genau nicht eingeflochten, einfach so mittendrin in den Antworten des Chatbots, sondern klar abgetrennt von dem Dialog, den ich da führe mit dem Chatbot. Also in der App beispielsweise, da wird so im unteren Drittel des Bildschirms wird dann die Werbung eingeblendet und ist auch klar als solche markiert. Hat aber natürlich einen direkten Zusammenhang zu dem Gespräch, das ich mit dem Chatbot führe. Also so als ein Beispiel, ich diskutiere mit ChatGPT, was ich heute zum Znacht kochen soll und dann schlägt ChatGPT mir ein Rezept vor und dann würde jetzt im unteren Drittel der App so ein Fenster nach oben fahren und dort drin würden dann zum Beispiel passende Sonderangebote eines Grossverteilers angezeigt zu einer Zutat, die da im Rezept erwähnt wurde.
0: Ah, und dann weiß denn der Grossverteiler, der die Werbung auch schaltet, dass ich mit ChatGPT eben über dieses Rezept und dann so über seine Angebote spreche?
3: Nein, das soll nicht passieren. Also der Hersteller OpenAI verspricht, dass sie klar zwischen den Chats und der Werbung trennen, also dass keine Information aus meinem Chat zu den Werbetreibenden fließen soll, sondern wer eine Anzeige schaltet, wie jetzt im Beispiel dieser Grossverteiler, gibt an, in welchem Kontext diese Anzeige am ehesten Sinn machen würde. Jetzt wieder beim Beispiel, wenn jemand nach Rezeptvorschlägen fragt. Und das System von OpenAI schaut dann, welche Anzeigen passen zu diesem Gespräch, das ich gerade führe mit dem Chatbot und auch welche Anzeigen passen zu der Person bzw. dem, was ChatGPT über mich weiß und dann wählt es eine passende Anzeige aus. Also ähnlich wie das eigentlich auch bei der Google-Suche oder bei Instagram ist, der Anbieter hier OpenAI hat ein Profil von mir, weiß viele Dinge über ich, was ich jetzt gerade tue und sucht dann in so einem großen Pool von Anzeigen diejenigen heraus, die zu mir passen könnten.
0: Wer bekommt denn diese Werbung zu sehen?
3: Nur Personen, die die Gratis-Version von ChatGPT nutzen, also wer so ein Plus- oder Pro-Abo bezahlt, bekommt keine Werbung angezeigt. Und OpenAI sagt auch, dass es nur Personen sind, die volljährig sind, also die entweder selber das Alter hinterlegt haben in der App oder von denen ChatGPT so aufgrund der geführten Gespräche vermutet, dass man volljährig ist.
0: Und warum macht ChatGPT das?
3: Also es ist schon sehr lange klar, dass sie das machen müssen, weil so die reinen Bezahlmodelle, also dass man eine Dienstleistung kriegt gegen ein Abonnement, die haben es nach wie vor sehr schwer. Gratisdienste mit Werbung, das ist nach wie vor das wichtigste Geschäftsmodell vom Internet. Und OpenAI verdient einfach lange nicht, was sie ausgeben. Infrastruktur und Betrieb ist enorm teuer und die Mehrheit der Nutzerinnen und Nutzer nutzt auch den Gratisdienst. Also die Abonnenten und die Firmen Kunden, die generieren einfach nicht genug Umsatz. Und deshalb hofft man jetzt auf sehr, sehr viel Geld. So zum Vergleich, Meta macht mit Werbung 600 Millionen pro Tag Umsatz. Also es geht um wirklich viel, viel Geld, das man potenziell machen kann mit Werbung. Und auch hier muss man sagen, das Potenzial ist wahrscheinlich groß, weil wir eben so persönliche Gespräche mit diesen Chatbots führen, weil das Profil, das man auf diesen Gesprächen aufbauen kann, deshalb auch möglicherweise sehr persönlich, sehr präzise ist und entsprechend attraktiv für Werbetreibende. Also OpenAI hofft, dass diese Anzeigen entsprechend lukrativ sind.
0: Sie sagen es, entsprechend attraktiv für Werbetreibende. Könnte das aber nicht auch nach hinten losgehen für OpenAI, wenn jetzt dieser Dienst, der gratis ist, der bis jetzt werbefrei ist, wenn da auf einmal Werbung aufploppt, dass dann halt Nutzerinnen und Nutzer auf andere Chatbots ausweichen?
3: Da würde ich jetzt eigentlich nur, wenn überhaupt, eine kurzfristige Bewegung erwarten. Einfach weil wir diese Art von Logik, weil wir uns das gewohnt sind von vielen anderen Diensten, die ebenso funktionieren. Und weil die direkten Konkurrenten, also KI-Chatbots, die heute noch ohne Werbung auskommen, die werden wahrscheinlich bald auch Werbung schalten, wenn OpenAI das jetzt einführt. Ich glaube, die Probleme, die OpenAI bekommen könnte, sind eher anderer Art. Wenn man schaut, was Google in diesem Bereich schon alles erlebt hat, die können ein Lied davon singen, wie schwierig es ist, Werbung und Inhalte sauber zu trennen. Die streiten sich gefühlt ständig mit Wettbewerbshütern der EU zum Beispiel, um eben sicherzustellen, dass die Werbung den Inhalt nicht beeinflusst. Und bei einem Chat ist dieses Vertrauen natürlich ganz wichtig, wenn so der Verdacht entsteht, dass die Antworten des Chatbots von Werbenden beeinflusst sein könnte, dann ist das ein schlechter Eindruck, der entstehen könnte. Also so das Beispiel, dass mir dieses Rezept nur vorgeschlagen wurde, weil ein Grossverteiler eine entsprechende Zutat in einer Sonderaktion loswerden will und eben nicht ein anderes Rezept vorgeschlagen würde. Das wäre dann schlecht. Das könnte Nutzer vergraulen, aber eben auch zu so Verfahren mit Wettbewerbshütern führen. Aber ich würde sagen, dass diese Aussicht auf diese Millionen und Milliarden von Werbegeldern, die ist so verlockend, dass OpenAI dieses Risiko eingehen muss.
0: Soweit SRF-Digitalredaktor Guido Berger zur Werbung, die es ab nächster Woche bei ChatGPT geben wird. Es ist Mittwoch, der 19. August. Gleich ist es 17 Uhr, dann gibt es hier bei uns das Abendinformationsmagazin Info 3.
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5: Der Bundesrat verlängert den Schutzstatus S für geflüchtete Ukrainerinnen und Ukrainer mit einer Einschränkung für Militärdienstpflichtige. Der ukrainische Verein in der Schweiz spricht von einem Dilemma. Die Zahl von Kindsmisshandlungen in der Schweiz steigt. Es werden vor allem mehr körperliche Misshandlungen gemeldet. Dafür gibt es wohl verschiedene Gründe. Und viele Waldbesitzerinnen und Waldbesitzer ärgern sich darüber, dass es immer mehr Freizeitaktivitäten im Wald gibt. Vor allem die Mountainbiker stören sie. Das sind die Themen im Info 3. Guten Abend, ich bin Marco Koller. Wer aus der Ukraine in die Schweiz flüchtet, kann den Schutzstatus S beantragen und in der Schweiz bleiben. Rasch und unbürokratisch, ohne Asylverfahren. Heute hat der Bundesrat den Schutzstatus ein weiteres Mal verlängert, bis mindestens im Frühling 2028. Aber mit einer Einschränkung. Ukrainer im wehrdienstpflichtigen Alter erhalten den Schutzstatus S nicht mehr automatisch. Ruth Witwer.
6: Für den Bundesrat ist die Weiterführung des Schutzstatus S die beste Lösung für die Geflüchteten. Ein Waffenstillstand in der Ukraine sei weder kurz- noch mittelfristig in Sicht. Ein vernünftiger Entscheid, findet Sascha Volkov. Er ist Vorstandsmitglied im ukrainischen Verein in der Schweiz. Punkto Waffenstillstand ist er zwar etwas optimistischer als der Bundesrat.
7: Ich könnte mir vorstellen, dass nach einem Jahr wir wenigstens eine Pause bei den Kriegshandlungen erleben können. Dies vor allem angesichts der Situation in Russland.
6: Diese Zuversicht schöpft der Familienvater aus dem Zustand Russlands. Die russische Bevölkerung sieht er als kriegsmüde, die Wirtschaft geschwächt. Dabei sei er gar kein Optimist, sagt der ukrainisch-schweizerische Doppelbürger. Und er zitiert seine geflüchteten Schwiegereltern, als sie in der Schweiz ankamen.
7: Als mich meine Schwiegereltern gefragt haben, auf wie lange müssen sie sich einstellen, ich habe denen gesagt, stellt euch sicherheitshalber auf 10 Jahre ein.
6: Die Schweiz orientiert sich mit der Verlängerung des Schutzstatus S an den Maßnahmen der EU. Die Europäische Union hat noch weitere Einschränkungen beschlossen. Für Dienstverweigerer aus der Ukraine gibt es keinen Schutz mehr. Neue Anträge von geflüchteten Wehrdienstpflichtigen werden nur berücksichtigt, wenn sie ihre militärischen Pflichten in der Ukraine erfüllt haben. Die Schweiz schließt sich dieser Praxis an. Für Sascha Volkov ist das ein Dilemma. Einerseits braucht die Ukraine Soldaten, andererseits möchte er die jungen Menschen schützen. Deshalb ist es für ihn ein schlechter Entscheid, aber dennoch der bestmögliche.
7: Ich finde das eine schwierige Entscheidung, aber eben wenn ich selber in der Ukraine bin dann und mit den Leuten rede, ich denke, die meisten Ukrainer dort würden diese Entscheidung begrüßen. Das ist auch das, was ich aus den ukrainischen Medien vernehme.
6: Die Schweiz hat die Schutzbestimmungen auch schon früher eingeschränkt. Mit der Umsetzung eines Parlamentsentscheides erhalten nur Personen aus besetzten oder umkämpften Regionen der Ukraine diesen speziellen Status. Im nächsten März sind rund 46.000 Menschen, die vor dem Krieg in der Ukraine geflüchtet sind, seit 5 Jahren in der Schweiz. Sie erhalten dann eine befristete Aufenthaltsbewilligung B. Und der Bund beendet seine finanzielle Unterstützung für die Kantone. Sie sollen die Sozialhilfe für die Ukrainerinnen und Ukrainer dann selber festlegen.
5: In der Schweiz könnten diesen Sommer hunderttausende Fische sterben, weil Gewässer zu wenig oder gar kein Wasser mehr haben, Lukas Lüthi.
4: Das decke sich mit Meldungen von vielen Fischerinnen und Fischern und die Zahlen dürften sogar noch höher sein, sagt David Bittner vom Schweizerischen Fischereiverband.
8: Man kann jetzt sogar zu diesem Zeitpunkt noch einen Schritt weitergehen und wir rechnen wirklich, dass der Jahrhundertsommer Millionen von toten Fischen wird fordern.
4: Ein Problem sei, dass die Politik zu wenig für den Schutz der Fische mache und Fristen nicht einhalte, zum Beispiel bei der naturfreundlichen Sanierung von Wasserkraftwerken. Deshalb wolle man politisch mehr Druck machen, so David Bittner vom Fischereiverband. Der Bundesrat will die Vorschriften für elektrisch betriebene Lieferwagen vereinfachen. Künftig gelten für E-Lieferwagen bis 4,25 Tonnen die gleichen Verkehrsregeln wie für Fahrzeuge mit einem Verbrennungsmotor. Unter anderem dürfen E-Lieferwagen ab dem 1. Oktober auf der Autobahn auch 120 km pro Stunde fahren, schreibt die Regierung. Zudem falle die Fahrtenschreiberpflicht weg. Für Lenkerinnen und Lenker gelten also keine Arbeits-, Lenk- und Ruhezeiten mehr.
5: Ein Kleinkind mit Blutergüssen und blauen Flecken, die nicht erklärbar sind. Ein Baby, das nicht ernährt wird. Eine Jugendliche, die sexuell missbraucht wird. Solche Fälle von Kindsmisshandlungen in der Schweiz haben einen neuen Höchststand erreicht. Das zeigt die neueste nationale Statistik. Letztes Jahr wurden 2380 Kinder und Jugendliche wegen einer vermuteten oder bestätigten Misshandlung an Kinderkliniken betreut oder behandelt. Das sind 14% mehr als im Vorjahr. Was steckt hinter diesen steigenden Zahlen? Nina Gigax hat Antworten gesucht.
9: Auch für ihn seien diese Zahlen schwer zu verdauen, sagt Kinderarzt Daniel Beutler. Er leitet die Kinderschutzgruppe am Kinderspital der beiden Basel.
10: Wenn wir diese Zahlen sehen, sagen wir schon, es ist erschreckend.
9: Erschreckend und belastend auch für sein Team. Er frage sich manchmal, wohin das noch führe. Schon jetzt sei die Kinderschutzgruppe mit vielen schweren Fällen konfrontiert.
10: Im Kinderschutz sehen wir zum einen die Kinder, die körperlich misshandelt werden, oder wir sehen Jugendliche, die sexuell missbraucht werden. Wir sehen Kleinkinder, die häusliche Gewalt miterleben. Also wir haben eigentlich ein breites Spektrum an Kindesmisshandlungen.
9: In Basel würden vermehrt vernachlässigte Kinder behandelt, Neugeborene, um die sich Eltern nicht richtig kümmern, kranke Kleinkinder, die nicht richtig versorgt würden. Schweizweit über alle 18 Kinderkliniken gesehen, sind es vor allem körperliche Misshandlungen, die zugenommen haben. Eltern, die Kinder schlagen, Neugeborene schütteln, die Kinder mit unerklärbaren Verletzungen ins Spital bringen. In schweren Fällen schaltet die Kinderschutzgruppe die Behörden ein. Im Extremfall bleibt ein Kind im Spital und geht nicht zu seinen Eltern heim. Wieso es diesen neuen Höchststand gibt, könne er nicht abschließend sagen, sagt Kinderarzt Beutler. Einerseits würden mehr Verdachtsfälle gemeldet. Andererseits seien Eltern tatsächlich vermehrt überfordert. Ob das so weitergeht? Er setze Hoffnung in ein neues Gesetz, das seit dem 1. Juli gilt, sagt Beutler. Die Schweiz hat als eines der letzten europäischen Länder die gewaltfreie Erziehung im Zivilgesetz verankert. Das helfe im Alltag.
10: In der Interaktion mit Eltern, wenn man sagen kann, schauen Sie, in der Schweiz ist es verboten, ein Kind zu schlagen in der Erziehung, dann hilft das auf jeden Fall.
9: Wobei das Gesetz allein nicht reiche. Es bräuchte eine begleitende nationale Informationskampagne, findet Beutler. Auf diese aber verzichtet der Bund, aus Spargründen, und verweist auf die Kantone. Dramatisch findet das die Direktorin von Kinderschutz Schweiz, Regula Bernhard-Hug.
11: Wenn man darüber nicht informiert, wie soll dann das Gesetz in die Familie integriert werden, in Anführungszeichen? Also wie soll sich das Verhalten, das Konfliktverhalten in einer Familie verändern?
9: Die Kantone würden teilweise schon informieren, aber eben nicht alle. So gehe sie jedenfalls davon aus, dass die Zahlen weiter steigen. Eine Befürchtung, die auch Kinderarzt Beutler teilt.
5: Und nun zu Meldungen aus dem Ausland. Die Ukraine hat einen neuen Verteidigungsminister.
4: Jevgeny Chmara ist vom Parlament bestätigt worden. Präsident Volodymyr Zelensky hatte Chmara bereits vor einigen Wochen vorgeschlagen. Seither hatte dieser das Amt des Verteidigungsministers geschäftsführend inne. Zuvor leitete er den ukrainischen Geheimdienst. Jevgeny Chmara folgte auf Mikhailo Fedorov, dessen Absetzung letzten Monat löste in der Ukraine Proteste aus. Die israelische Armee hat erneut den Gazastreifen angegriffen. Nach palästinensischen Informationen sind bei einer Polizeistation mindestens 9 Menschen getötet worden. Eine Sprecherin der israelischen Armee sagt, der Angriff habe einem hochrangigen Hamas-Vertreter gegolten. Die Angaben lassen sich nicht unabhängig überprüfen. Israel hatte den Friedensplan von US-Präsident Donald Trump für den Gazastreifen vergangene Woche offiziell abgelehnt und auch die jüngsten Vermittlungsgespräche brachten keinen Durchbruch.
5: Die Schweizer Wälder müssen viele Bedürfnisse gleichzeitig abdecken. Sie sind Lebensräume für Tiere und Pflanzen, zum Teil sind sie Schutzwälder, sie dienen der Forstwirtschaft. Und sie sind immer mehr auch Naherholungsgebiet und Sportplatz. Den Waldeigentümerinnen und Eigentümern wird es langsam aber sicher zu viel. Die intensive Freizeitnutzung überschreitet zum Teil Grenzen, sagt der Verband Waldschweiz. Heute hat der Verband die Probleme an einer Tagung diskutiert. Inlandredaktor Sandro Della Torre war dabei.
12: Dass der Wald auch eine Art Freizeitpark ist, erleben Försterinnen und Förster tagtäglich. Und zum Teil komme es zu ganz schwierigen Situationen, sagt Philipp Gut, Co-Leiter der Forstbetriebe der Burgergemeinde Bern.
13: Wir hatten auch schon die Situation, dass dann in einem Waldgebiet ein Schul-OL von einem Schulhaus stattgefunden hat. Und dann sind dort schnell einmal 100 bis 200 Kinder unterwegs und dort kann man natürlich den Wald nicht mehr bewirtschaften. Und als wir am Morgen mit den Maschinen vor Ort waren, mussten wir natürlich zuerst diese Situation einordnen und das Gespräch suchen.
12: Die zunehmende Freizeitnutzung des Waldes birgt Konfliktpotenzial. Gerade das Mountainbiken steht dafür exemplarisch. So sagt Daniel Fessler, Präsident von Wald Schweiz.
14: In der ganzen Schweiz ist es ein zunehmendes Ärgernis, dass Menschen mit ihrem Mountainbike sich nicht nur auf den offiziellen Straßen oder Wegen aufhalten, sondern es lieben, wilde Wege zu befahren, Trampelpfade zu befahren oder gar Biketrails anzulegen mit Schanzen und so weiter.
12: Der Verband Waldschweiz hat deshalb auch die Spitzen-Mountainbikerin Alessandra Keller zur Tagung eingeladen. Sie sagt, sie erlebe im Training jede Woche, wie der Wald zum Konfliktgebiet geworden sei. Auch von Waldbesitzerinnen und Besitzern müsse sie sich einiges anhören.
15: Ich höre sicher von der Zerstörung, dass der Mountainbiker alles kaputt macht, dass er Wege befahrt, die er nicht darf, obwohl es Wanderwege sind und ich mich da ganz klar an die Regeln halte. Und generelle Unzufriedenheit, dass es zu viele sind, dass man macht, was man will, obwohl dies in diesem Falle gar nicht der Fall ist.
12: Sie halte sich an die Regeln, sagt Alessandra Keller. Und gegenüber dem Waldeigentümerverband macht sie sich stark für das Mountainbiken und will Einschränkungen verhindern. wollen nun die Waldbesitzerinnen und Besitzer politisch aktiv werden und die Waldnutzung gesetzlich einschränken? Nein, sagt Verbandspräsident Daniel Fessler. Er respektiere das Recht der Leute, Wälder frei zu betreten.
14: Aber wir sind froh, wenn diese Waldbesuchenden auch den nötigen Respekt dem Wald gegenüber aufbringen, gegenüber den Tieren im Wald, gegenüber der Flora und letztlich auch den Respekt gegenüber den Waldeigentümern.
12: Mit Dialog sei ein gutes Nebeneinander von Forst und Freizeit möglich, sagt der Präsident von Waldschweiz.
16: Jetzt noch zum Fußball und zu zwei Schweizer Nationalspielern, die ihren Arbeitgeber wechseln.
4: Verteidiger Nico Elvedi verlässt nach 11 Jahren den deutschen Club Borussia Mönchengladbach und spielt neu in der englischen Premier League für Leeds United. Und Mittelfeldspieler Michel Abischer wechselt von Pisa in Italien in die deutsche Bundesliga zu Union Berlin. Die Börsendaten von SIX, der Swiss Market Index, liegt im Moment bei 14.384 Punkten, plus 0,4%. Der Euro wird zu 93,44 Rappen gehandelt, der Dollar zu 80,15 Rappen. Und das Wetter? Morgen ist es wechselnd bewölkt, stellenweise regnet es. Im Süden gibt es teils kräftige Gewitter bei 25 Grad.
16: Nachrichten und Hintergründe in einer knappen Viertelstunde. Das ist Info 3. Einen schönen Abend wünschen Lukas Lüthi und Marco Koller.
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18: Wahlen während des Krieges sind verboten. So steht es im Kriegsrecht der Ukraine. Und das gilt nun schon seit 4,5 Jahren. Aber jetzt gibt es eine wichtige Stimme im Land, die Wahlen fordert. Aber können Wahlen stattfinden, wenn an der Front blutige Kämpfe toben und es täglich Angriffe gibt? Schön, hört ihr News Plus. Ich bin Dominik Brandt. Michailo Fedorov sitzt in einem dunklen Raum an einem Holztisch, trägt ein schwarzes Hemd, Ring und Smartwatch, Laptop vor und eine kleine Lampe neben ihm. Und was er zu sagen hat, bewegt gerade die Ukraine. Die Demokratie dürfe nicht zur Geisel Russlands werden. Man kämpfe, um ein freier Staat zu bleiben. Und deshalb müsse man eine Lösung finden, den demokratischen Prozess trotz Krieg wiederherzustellen. Michailo Fedorov will Wahlen. Und seine Videobotschaft sorgt für Diskussionen, weil er nicht irgendjemand ist, sondern der wohl beliebteste Politiker des Landes. Bis vor kurzem war er Verteidigungsminister. Dann ist er von Präsident Volodymyr Zelensky entlassen worden. Es war das Ende eines Machtkampfs mit dem Armeechef. Die Menschen gingen daraufhin so zahlreich auf die Straßen, dass Zelensky Fedorov einen neuen Posten anbot. Den wollte Fedorov aber nicht. Stattdessen fordert er nun Neuwahlen. Die Menschen könnten nicht auf Dauer in einem Staat leben, in dem sie nicht verstehen, warum bestimmte Entscheidungen getroffen würden. Mit seinen Aussagen hat Michailo Fedorov viele überrascht, auch unseren heutigen Gesprächspartner.
19: Mein Name ist Florian Kellermann. Ich bin seit 1,5 Jahren Korrespondent im Studio der ARD in Kiew.
18: Florian Kellermann lebt also in der Ukraine. Ich wollte darum zuerst von ihm wissen, wie die Menschen über die Forderung nach Wahlen denken, so mitten im Krieg.
19: Das wird man jetzt sehen, wie das aufgenommen wird. Die Forderung an sich ist ja nicht neu. Neu ist jetzt, dass sie von jemandem kommt, der gerade aus der ukrainischen Regierung entlassen wurde und eben nicht von außen herangetragen wird, also nicht vom russischen Staatschef Wladimir Putin, auch nicht von US-Präsident Donald Trump, die da immer mal wieder in diese Kerbe gehauen haben. Auf diese Vorstöße der beiden Politiker Trump, Putin, da gab es schon Reaktionen, da gab es auch Umfragen, die gezeigt haben, dass die deutliche Mehrheit der Ukrainerinnen und Ukrainer gegen Wahlen während des Kriegs ist allerdings schon mit einer gewissen Tendenz, auch vor diesem Fedorov-Statement jetzt, hat sich das ein bisschen geändert. Also es sind mehr Leute der Ansicht, wir müssen wählen, egal ob Krieg ist oder nicht. Aber trotzdem sind immer noch weit über 50% dagegen, selbst nach einer Waffenruhe zu wählen. Also weit über 50% sagen, erst nach einem Friedensvertrag, nicht vorher. Ob sich das jetzt ändert mit der Aussage von Fedorov, das muss man beobachten. Es ist nicht ausgeschlossen.
20: Was ist es denn, was die Ausgangslage nun ändert, wenn es eben nicht mehr Putin und Trump sind, sondern halt jetzt eben Fedorov? Was ändert sich damit?
19: Fedorov ist ein sehr populärer Politiker und das kann schon sein, wenn diese Nachricht viele Menschen erreicht, dass die dann sagen, naja, wenn der das sagt und er hat ja besseren Einblick in die Regierungsgeschäfte, ich meine, er prangert ja auch Korruption an, ohne Namen zu nennen allerdings, dann ist da vielleicht was dran und vielleicht müssen wir das wirklich tun. Und ich kann mir schon vorstellen, dass einige Menschen ihre Meinung ändern werden, aber ich kann mir trotzdem nicht vorstellen, dass es eine große Masse sein wird.
18: Bisher wollten Putin und Trump Wahlen in der Ukraine. Wenig überraschend stießen sie nicht auf offene Ohren. Nun ist die Ausgangslage eine andere. Die Forderung nach Wahlen würde in erster Linie natürlich den amtierenden Präsidenten Volodymyr Zelensky betreffen. Er und das Parlament sind seit 2019 im Amt und hätten sich seither eigentlich einer neuen Wahl stellen müssen. Aber eben. Wie steht denn Präsident Volodymyr Zelensky zu möglichen Wahlen oder zu dieser Forderung nach Wahlen?
19: Ich denke, dass er da dagegen ist. Also er hat angedeutet und hat das ja auch in Auftrag gegeben beim Parlament, Möglichkeiten zu suchen, wie man trotz des Kriegs Wahlen abhalten kann. Aber das hat er getan auf den Druck von Donald Trump hin, des US-Präsidenten, der da die Forderung von Putin übernommen hat. Aber ich denke mal, in Wahrheit will er keine Wahlen.
18: Der Präsident will also keine Wahlen. Große Teile der Bevölkerung mindestens bisher auch nicht. Und der Korrespondent in Kiew bezeichnet das Wahlszenario ebenfalls als unrealistisch.
19: Sie sind ja auch von der Gesetzgebung her schwierig durchzuführen. Also Parlamentswahlen sind schon eigentlich durch die Verfassung ausgeschlossen. Eine Änderung der Verfassung ist während des Kriegszustands ausgeschlossen. Man könnte natürlich versuchen, Sachen zu ändern und das irgendwie durchzupeitschen. Aber es wäre wirklich schon auch ein juristischer Kraftakt, der schon die Legitimität auch solcher Wahlen in Frage stellen würde. Klar, man kann irgendwie versuchen, den Kriegszustand auszusetzen. Allerdings hätte das dann eben auch andere juristische Folgen. Wenn kein Kriegszustand ist, dann kann man auch die Männer hier nicht im Land halten, die jetzt nicht ausreisen dürfen. Die könnten dann zum Beispiel einfach über die Grenze ins Ausland ausreisen. Also es ist auch technisch schwierig und es ist natürlich auch vom Ablauf solcher Wahlen her schwierig, wenn man eben unter Bomben lebt. Jeden Tag werden ukrainische Städte bombardiert von russischer Seite und Wahlen sind ja auch nicht nur an einem Tag. Das heißt, der Wahlvorgang vielleicht schon, aber der Wahlkampf und die politische Auseinandersetzung, die findet ja wesentlich vorher statt.
18: Da gibt es tatsächlich so einige Dinge, die schwer vorstellbar sind. Unter anderem würde sich die Frage stellen, wie die Menschen wählen sollen, die in russisch besetzten Gebieten leben. Und trotzdem ist das Thema in der Bevölkerung präsent.
19: Ja, ich höre schon immer wieder die Aussage, wir sollten eigentlich neu wählen. Wir bräuchten eigentlich hier vor allem ein neues Parlament, aber auch beim Präsidenten muss er sich eigentlich wieder um eine Legitimation bemühen. Das ist unser Recht und die Ukrainer waren ja auch immer sehr aktiv bei Wahlen. Also Wahlen waren immer etwas, wo wirklich viele ihr Herzblut auch gelassen haben. Und die Ukrainer haben ja auch sehr gerne, ich formuliere es mal flapsig, Präsidenten abgewählt und haben auch immer sehr, sehr schnell ihr Vertrauen verloren gegenüber Präsidenten, wenn sie mal im Amt waren. Das war bei Zelensky nicht anders. Also insofern, der Wunsch nach Wahlen ist auf jeden Fall da, den spürt man. Aber es ist jetzt nicht so, dass man ständig darüber sprechen würde. Denn ja, der Krieg erzeugt Ereignisse, die erstmal wichtiger sind oder erstmal schlimmer sind. Aber es ist schon ein Thema, über das gesprochen wird.
18: Es ist ein Thema bei den Menschen, auch wenn vielen bewusst ist, dass Wahlen ein Kraftakt wären, politisch, juristisch, organisatorisch. All das weiß der ehemalige Verteidigungsminister. Und all das wolle Fedorov für sich nutzen.
19: Die Expertinnen und Experten in der Ukraine bezeichnen das so, dass Fedorov jetzt seine politische Karriere erst wirklich beginnt, seine selbstständige politische Karriere. Er ist eben entlassen worden und er hat auch die Zusammenarbeit dann mit Zelensky abgebrochen. Also er hat sich auf nichts anderes eingelassen als eben eine Rückkehr ins Verteidigungsministerium. Und er hat eine große Fanbasis in der Ukraine. Also er ist sehr beliebt. Man kann schon fast sagen, der beliebteste Politiker im Moment. Umfragen zeigen, dass 58% ihm vertrauen. Das sind doppelt so viele wie Zelensky vertrauen. Das heißt, wenn es Wahlen gäbe, Präsidentschaftswahlen, dann hätte er jetzt gute Chancen. Er, Zelensky sicher auch noch, außerdem der ehemalige Armeechef Valery Saluzhny taucht dann auf in den Umfragen. Und diese Popularität, die will er aufrechterhalten. Das heißt, er will sozusagen im Geschäft bleiben, das heißt im Gespräch bleiben. Und da ist eben jetzt nochmal eine gute Gelegenheit. Also heute soll das Parlament den designierten neuen Verteidigungsminister wählen. Das heißt, das ist heute ein Thema und das ist jetzt seine Chance, eben nochmal auf sich aufmerksam zu machen. In den kommenden Monaten wird es dann natürlich schwieriger, weil das Thema dann ja auch mehr oder weniger abgehakt ist. Aber trotzdem wird er versuchen, weiterhin eben im Gespräch zu bleiben und hat eben ein sehr, sehr strittiges Thema gewählt mit den Wahlen, über das man jetzt natürlich spricht und damit spricht man eben über ihn.
20: Also es ist ein Stück weit eine langfristige Taktik für die Politkarriere von Michailo Fedorov.
19: Das würde ich schon so sehen, ja.
20: Sagt also Florian Kellermann vom ARD-Studio in Kiew. Wir haben erst kürzlich mit seiner Kollegin Rebecca Barth gesprochen für eine andere News-Plus-Folge. Da hört man, warum Wahlen im Land momentan eben schon weit weg scheinen. Es geht in dieser Folge um die massiven russischen Angriffe und auch darum, wie sich das anfühlt, unter solchen Umständen in der Ukraine zu sein. Den Link zu dieser Folge findet ihr im Podcast-Beschrieb. Das war's von News Plus für heute. Das Team Marisa Egli, Marc Alemann und Dominik Brandt. Und wenn ihr Feedback oder Themeninputs habt, meldet euch unbedingt bei uns. newsplus@srf.ch oder 076 320 1037. Merci vielmal und bis bald.
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0: 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Ja, und die Hitze und die Trockenheit, die haben diesen Sommer auch der Alpwirtschaft zu schaffen gemacht. Auf vielen Alpen der Schweiz ist das Wasser und auch das Futter knapp geworden. Zum Teil mussten Älplerinnen und Älpler mit ihren Tieren früher als geplant runter ins Tal. Im Kanton Uri war das aber nicht so. Dort konnten rund 1000 Kühe auf ihren Hochalpen bleiben. Gestern haben sie dann auf eine tiefere Alp gewechselt, und zwar ganz wie geplant, auf den Urner Boden, die größte Kuhalp der Schweiz. Doch auch im Kanton Uri ist es ein Sommer gewesen, der die Urner Älplerinnen und Älpler nachdenklich stimmte. Wie die Reportage von Zentralschweiz-Korrespondent Markus Föhn zeigt.
25: Für Autos ist ab der Klausenpasshöhe bereits morgen um 7 bestenfalls noch Schritttempo angesagt. Grund ist ein hohes Verkehrsaufkommen der besonderen Art. Rund 1000 Kühe strömen die Passstraße hinab, in Gruppen zu je rund 50 Tieren. Älplerinnen und Älpler begleiten sie, dazwischen jagen Hirtenhunde umher, sorgen dafür, dass keine Kuh vom Weg abkommt. Rund 40 Älplerfamilien aus dem Urner Klausengebiet verlassen ihre Hochalpen, die sogenannten Oberstaffeln, und ziehen mit ihren Tieren auf den tiefer gelegenen Urnerboden. Viele sind bereits mehrere Stunden unterwegs, Mario Baumann zum Beispiel.
26: Morgen um 3:30 haben wir die Kuh reingenommen, oder? Etwa so um 4:15 haben wir die Treichelglocke noch gelegt.
2: Und ab um 10 vor 5 sind wir los mit ihnen. Stockfinster, alle zusammen Stirnlampen. Und ja, da musst du ja immer schauen, dass alles kirchlich ist. Ja.
25: Die sogenannte Bodenfahrt, dieser gemeinsam vollzogene Alpwechsel auf den Urnerboden, findet seit Jahrhunderten gegen Ende des Sommers statt. Viele Kühe sind geschmückt, sie tragen Gestecke und Zierbänder. Der Klang ihrer Triecheln hallt an den steilen Felswänden wider. Ein besonderer Tag für die Elbler-Familien, schwärmt Mario Baumann, und auch für die Tiere.
2: Die Kühe merken es sicher auch, vor allem am Morgen, wenn wir die Triecheln anlegen. Die vordersten Kühe, die können hier alleine gehen. Die wissen den Weg, ja. Und vor allem auch so die letzten paar Tage, manchmal, wenn der Oberschirr nicht mehr so Gras ist, muss man hier schauen, dass sie nicht ausbüchsen.
25: Die Kühe ziehen es in die tieferen Lagen, das sagen viele Elblerinnen und Elbler. Denn die Nahrung auf den Oberstaffeln sei knapp geworden, das Wasser ebenfalls. Anders als in anderen Gegenden habe es in der Klausenregion zwar immer mal wieder etwas geregnet. Es sei darum nicht nötig gewesen, die Alpen früher als geplant zu verlassen oder gar Tiere notzuschlachten. Doch man habe in diesem Hitzesommer noch sparsamer mit Wasser umgehen müssen als andere Jahre, sagt diese Elblerin. Das stimme sie nachdenklich für die kommenden Jahre.
3: Es ist schön, wenn man halt nicht weiss, ja, ist das ein Ausnahmesommer, wenn es 2003 war. Oder bleibt es jetzt so? Ja, man muss sich schon überlegen, was macht man halt mit dem Wasser, dass es reicht. Das ist nicht nur für die Kühe, es ist auch zum Milchkühlen, dass es genug kalt ist für die Käserei. Es hängt halt anders auch noch dran.
25: Und dieser junge Mann, der gerade mit einem langen Stock eine Kuh in Schach hält, damit ein Auto seine Herde überholen kann, sagt:
6: Ich glaube, das allgemeine Wasserversorgung auf den Alpen ist sicher ein Thema. Das kommt sicher auch im Zusammenhang mit den Gletschern, die immer mehr zurückgehen. Also ich denke, da gibt es sicher einen Haufen Alpen, die ein bisschen ja, aber bechern, was man überhaupt machen kann.
25: Doch das Wasser ist nur ein Problem. Das andere ist die Hitze. Selbst auf fast 2000 Metern sei es zeitweise gegen 30 Grad heiß geworden, berichten viele, die die vergangenen Wochen auf den Oberstaffeln verbracht haben. Für die Tiere sei das ein Stress gewesen, sagt Erblerin Rita Arnold.
7: Sie kommen viel früher von der Weide, weil sie gerade nicht wollen, weil sie sich Schatten erhoffen. Aber den Schatten haben wir nicht wirklich bieten. Und irgendwann geben sie dann schon weniger Milch, weil sie ein bisschen Stress haben. Somit hat man vielleicht am Ende ein weniger Käse.
25: Das sorge für ein mulmiges Gefühl, wenn sie an die Zukunft der Alpwirtschaft denke. Dennoch, nicht mehr auf die Bergweiden zu ziehen, ist für Rita Arnold unvorstellbar. Auch wenn es heute den Elblerinnen und Elblern genau gleich gehe wie den Kühen, ist hier sie in tiefere Lagen.
7: Wir freuen uns. Ja, das finde ich macht es an uns, dass wir ein bisschen Zeuginnenleben haben. Man freut sich einfach auf das, was kommt. Ja, jetzt nehmen wir die letzten 3 Wochen neu angegriffen.
25: So lange bleiben die Kühe noch auf dem Urnerboden, wo im Gegensatz zu anderen Alpen in den vergangenen Wochen immer wieder etwas Regen gefallen ist. 3 Wochen frisches Gras, bevor die Kühe definitiv hinabsteigen ins Flachland.
0: Die Reportage vom Urnerboden von Zentralschweiz-Korrespondent Marco.

0: Fischereiverband politisch Druck machen. In Bern hat heute Außenminister Ignazio Cassis seinen deutschen Amtskollegen Johann Wadephul empfangen. Beim Treffen ging es unter anderem um die Zusammenarbeit der beiden Länder, zum Beispiel beim öffentlichen Verkehr oder bei den Verträgen zwischen der Schweiz und der EU. Wadephul lobte zudem die Schweiz, dass sie trotz Neutralität Sanktionen gegen Russland übernimmt.
1: Wegen der veränderten Bedrohungslage will der Bundesrat die Schweizer Luftabwehr stärken. Und darüber sprechen wir jetzt hier auf SRF 4 News. Dass die Schweiz die dazu benötigten Waffen, die Munition und auch Ausrüstung kauft, das ist schon beschlossen. Wie die aber bezahlt werden soll, das noch nicht. Nun greift der Bundesrat zu einer überraschenden Massnahme. Radka Laubacher hat Bundeshausredaktor Dominik Meyer gefragt, wie diese Massnahme aussieht.
2: Ja, Verteidigungsminister Martin Pfister hat den Bundesrat von einem, ich sag mal, finanzpolitischen Schachzug überzeugen können. Er nutzt dafür eine spezielle Situation dieses Jahr. Die Pharmaindustrie und die Rohstoffbranche zahlen dieses Jahr massiv mehr Gewinnsteuer nach Bundesbern, als es die Finanzministerin erwartet hatte. Es sprudeln fast 1,5 Milliarden Franken mehr. Eigentlich muss solches in Anführungszeichen Zusatzgeld in den Schuldenabbau fließen beim Bund. Doch dem kommt jetzt der Verteidigungsminister, kommt der Bundesrat nun aber zuvor. Er zapft von diesen unerwarteten Einnahmen rund 1 Milliarde Franken ab für Beschaffungen im Bereich Luftverteidigung, also für Rüstungskäufe, die zwar bereits geplant sind, aber noch nicht finanziert sind.
3: Wie ungewöhnlich ist dieser Schritt?
2: Es ist ein sehr ungewöhnliches Finanzmanöver, würde ich sagen. Das Parlament berät im Moment erst grundsätzlich über den Kauf dieser Rüstungsgüter, um die es hier geht. Da reden wir von Abwehrdrohnen, von einem zusätzlichen Luftabwehrsystem für mittlere Distanzen und einem Abwehrsystem zum Beispiel gegen Drohnen auf kurze Distanz. Der Ständerat hat im Juni Ja dazu gesagt, der Nationalrat aber entscheidet erst im September. Und normalerweise ist die Reihenfolge so, dass zuerst das Parlament grundsätzlich sagt, wollen wir diese Rüstungsgüter beschaffen, ja oder nein, und erst dann in den darauf folgenden Jahren die Finanzierung regelt, jedes Jahr über das normale Budget. Jetzt ist alles ganz anders, der Bundesrat prescht vor und will einen Teil des Geldes für diese Rüstungsgüter schon dieses Jahr ausgeben. Natürlich nur, wenn das Parlament dann definitiv Ja sagt zu den Käufen und natürlich nur, wenn das Parlament auch dieses Finanzmanöver absegnet, aber doch, all in allem, werden hier die normalen Abläufe ziemlich durcheinandergewirbelt.
3: Wie stichhaltig sind denn die Argumente von Verteidigungsminister Martin Pfister? Man hätte ja auch noch 6 Monate warten können.
2: Nun, er hat durchaus aus militärischer Sicht gute Argumente. Der Rüstungsmarkt international ist dermaßen überhitzt, weil alle bestellen, dass die Wartezeiten immer länger werden. Je früher man bestellt, desto früher wird man beliefert. Das ist der eine Punkt. Der zweite, die Rüstungsindustrie verlangt immer höhere Anzahlungen bereits bei der Bestellung. Ein Drittel des Gesamtpreises, des Verkaufspreises ist inzwischen Standard ab Zeitpunkt der Bestellung. Will man also Tempo machen beim Bestellen, muss man auch sehr früh schon bezahlen. Und dass dieses Tempo nötig ist, begründet der Bundesrat mit der erhöhten Bedrohungslage. Er hat bereits vor der Sommerpause festgelegt, dass sich die Armee auf die aus seiner Sicht wahrscheinlichsten Bedrohungen ausrichten solle. Das sind Sabotageaktionen, zum Beispiel mit Drohnen, oder Angriffe aus der Distanz, zum Beispiel mit Raketen. Hier ist die Schweiz zurzeit faktisch ungeschützt gegen solche Angriffe. Ja, und genau um solche Abwehrsysteme gegen Bedrohungen aus der Luft geht es jetzt bei diesen Beschaffungen. Das Manöver lässt sich also aus militärischer Sicht durchaus schlüssig begründen.
3: Es geht eben nicht um die Beschaffung von zusätzlichen Rüstungsgütern, sondern einzig und allein um die Finanzierung von bereits beschlossenen Beschaffungen. Muss denn das Verteidigungsdepartement diese Milliarde später zurückzahlen?
2: Das habe ich auch angefragt bei den Leuten des Verteidigungsministers. Sie sagen mir nein. Der Bundesrat habe explizit das als zusätzliches Geld beschlossen, das nicht gestrichen werde im nächsten oder in den nächsten Jahren. Wobei hier natürlich auch immer so ist, denn letztendlich einen definitiven Entscheid über die Ausgaben trifft das Parlament. Aber aus Sicht des Bundesrats nein, ist das zusätzliches Geld und eben auch deshalb würde ich sagen, ein durchaus cleveres Manöver des Verteidigungsministers, der die Gunst der Stunde, die finanzpolitische Gunst der Stunde nutzt.
3: Zum Schluss, welche Reaktionen der Parteien erwarten Sie?
2: Ich gehe davon aus, dass dieses Finanzmanöver mehrheitsfähig ist. Es gibt eine stabile, vor allem bürgerliche Mehrheit im Bundeshaus für eine rasche Aufrüstung der Armee, besonders auch im Bereich Luftverteidigung. Es kommen jetzt

0: bereits erste kritische Töne von den Grünen und der SP. Sie sagen sinngemäß, der Bundesrat solle diese unerwarteten Einnahmen bei den Steuern anders verwenden, zum Beispiel auf Kürzungen beim Schutz des Waldes verzichten, die ja in den letzten Wochen Schlagzeilen gemacht haben angesichts der Dürre, oder auch verzichten auf geplante Kürzungen bei der Entwicklungshilfe. Ich gehe aber nicht davon aus, dass die Linken mit diesem Widerstand gegen das Finanzmanöver Erfolg haben werden.
1: Bundeshausredaktor Dominik Mayer. Ja, jetzt passiert das, was man eigentlich schon länger erwartet hat. Ab nächster Woche wird nun auch in Europa in der Gratis-Version von ChatGPT Werbung angezeigt. Auch in der Schweiz. Also das, was wir uns eigentlich schon alle gewohnt sind bei anderen Gratis-Diensten im Internet, Websuche zum Beispiel oder Social Media. Das kommt jetzt also auch beim meistgenutztesten KI-Chatbot bei ChatGPT. Wie genau wird jedoch diese Werbung in ein Gespräch eingeflochten? Das wollte ich von SRF-Digitalredaktor Guido Berger wissen.
2: Also genau nicht eingeflochten, einfach so mittendrin in den Antworten des Chatbots, sondern klar abgetrennt von dem Dialog, den ich da führe mit dem Chatbot. Also in der App beispielsweise, da wird so im unteren Drittel des Bildschirms wird dann die Werbung eingeblendet und ist auch klar als solche markiert. Hat aber natürlich einen direkten Zusammenhang zu dem Gespräch, das ich mit dem Chatbot führe. Also so als ein Beispiel, ich diskutiere mit ChatGPT, was ich heute zum Znacht kochen soll, und dann schlägt ChatGPT mir ein Rezept vor, und dann würde jetzt im unteren Drittel der App so ein Fenster nach oben fahren, und dort drin würden dann zum Beispiel passende Sonderangebote eines Grossverteilers angezeigt zu einer Zutat, die da im Rezept erwähnt wurde.
1: Ah, und dann weiß denn der Grossverteiler, der die Werbung auch schaltet, dass ich mit ChatGPT eben über dieses Rezept und dann so über seine Angebote spreche?
2: Nein, das soll nicht passieren. Also der Hersteller OpenAI verspricht, dass sie klar zwischen den Chats und der Werbung trennen, also dass keine Information aus meinem Chat zu den Werbetreibenden fließen soll, sondern wer eine Anzeige schaltet, wie jetzt im Beispiel dieser Grossverteiler, gibt an, in welchem Kontext diese Anzeige am ehesten Sinn machen würde. Jetzt wieder beim Beispiel, wenn jemand nach Rezeptvorschlägen fragt. Und das System von OpenAI schaut dann, welche Anzeigen passen zu diesem Gespräch, das ich gerade führe mit dem Chatbot, und auch welche Anzeigen passen zu der Person bzw. dem, was ChatGPT über mich weiß, und dann wählt es eine passende Anzeige aus. Also ähnlich wie das eigentlich auch bei der Google-Suche oder bei Instagram ist, der Anbieter hier OpenAI hat ein Profil von mir, weiß viele Dinge über ich, was ich jetzt gerade tue, und sucht dann in so einem großen Pool von Anzeigen diejenigen heraus, die zu mir passen könnten.
1: Wer bekommt denn diese Werbung zu sehen?
2: Nur Personen, die die Gratis-Version von ChatGPT nutzen, also wer so ein Plus- oder Pro-Abo bezahlt, bekommt keine Werbung angezeigt. Und OpenAI sagt auch, dass es nur Personen sind, die volljährig sind, also die entweder selber das Alter hinterlegt haben in der App oder von denen ChatGPT so aufgrund der geführten Gespräche vermutet, dass man volljährig ist.
1: Und warum macht ChatGPT das?
2: Also es ist schon sehr lange klar, dass sie das machen müssen, weil so die reinen Bezahlmodelle, also dass man eine Dienstleistung kriegt gegen ein Abonnement, die haben es nach wie vor sehr schwer. Gratisdienste mit Werbung, das ist nach wie vor das wichtigste Geschäftsmodell vom Internet. Und OpenAI verdient einfach lange nicht, was sie ausgeben. Infrastruktur und Betrieb ist enorm teuer, und die Mehrheit der Nutzerinnen und Nutzer nutzt auch den Gratisdienst. Also die Abonnenten und die Firmen Kunden, die generieren einfach nicht genug Umsatz. Und deshalb hofft man jetzt auf sehr, sehr viel Geld. So zum Vergleich, Meta macht mit Werbung 600 Millionen pro Tag Umsatz. Also es geht um wirklich viel, viel Geld, das man potenziell machen kann mit Werbung. Und auch hier muss man sagen, das Potenzial ist wahrscheinlich groß, weil wir eben so persönliche Gespräche mit diesen Chatbots führen, weil das Profil, das man auf diesen Gesprächen aufbauen kann, deshalb auch möglicherweise sehr persönlich, sehr präzise ist und entsprechend attraktiv für Werbetreibende. Also OpenAI hofft, dass diese Anzeigen entsprechend lukrativ sind.
1: Sie sagen es, entsprechend attraktiv für Werbetreibende. Könnte das aber nicht auch nach hinten losgehen für OpenAI, wenn jetzt dieser Dienst, der gratis ist, der bis jetzt werbefrei ist, wenn da auf einmal Werbung aufploppt, dass dann halt Nutzerinnen und Nutzer auf andere Chatbots ausweichen?
2: da würde ich jetzt eigentlich nur, wenn überhaupt, eine kurzfristige Bewegung erwarten. Einfach weil wir diese Art von Logik, weil wir uns das gewohnt sind von vielen anderen Diensten, die ebenso funktionieren, und weil die direkten Konkurrenten, also KI-Chatbots, die heute noch ohne Werbung auskommen, die werden wahrscheinlich bald auch Werbung schalten, wenn OpenAI das jetzt einführt. Ich glaube, die Probleme, die OpenAI bekommen könnte, sind eher anderer Art. Wenn man schaut, was Google in diesem Bereich schon alles erlebt hat, die können ein Lied davon singen, wie schwierig es ist, Werbung und Inhalte sauber zu trennen. Die streiten sich gefühlt ständig mit Wettbewerbshütern der EU zum Beispiel, um eben sicherzustellen, dass die Werbung den Inhalt nicht beeinflusst. Und bei einem Chat ist dieses Vertrauen natürlich ganz wichtig, wenn so der Verdacht entsteht, dass die Antworten des Chatbots von Werbenden beeinflusst sein könnte, dann ist das ein schlechter Eindruck, der entstehen könnte. Also so das Beispiel, dass mir dieses Rezept nur vorgeschlagen wurde, weil ein Großverteiler eine entsprechende Zutat in einer Sonderaktion loswerden will und eben nicht ein anderes Rezept vorgeschlagen würde, das wäre dann schlecht. Das könnte Nutzer vergraulen, aber eben auch zu so Verfahren mit Wettbewerbshütern führen. Aber ich würde sagen, dass diese Aussicht auf diese Millionen und Milliarden von Werbegeldern, die ist so verlockend, dass OpenAI dieses Risiko eingehen muss.
1: Sagt SRF Digitalredaktor Guido Berger. Hunderte unbegleitete Kinder und Minderjährige sind noch immer in der spanischen Exklave Ceuta. Sie sind besonders verletzlich und brauchen deshalb besonderen Schutz. Katrin Hiss.
3: Ja, die Kinder und Jugendlichen sind vor rund 3 Wochen nach Ceuta gekommen, damals als Zehntausende von Marokko aus in die spanische Exklave geschwommen sind. Viele von ihnen sind wieder zurück in Marokko, aber eben nicht alle.
1: Und derzeit werden in Ceuta die unbegleiteten Kinder und Jugendlichen registriert und ihr medizinisches Alter wird überprüft. Wie das geschieht, darüber habe ich mit Sarah Bruschein von der Universität Freiburg gesprochen. Sie ist Migrationsrechtsexpertin und kennt die Rechte von unbegleiteten Minderjährigen.
4: Also so eine Altersbestimmung, da muss man immer ganz viele verschiedene Elemente in Betracht ziehen. Also zunächst natürlich einmal, was die Person sagt, ob sie zum Beispiel überhaupt Dokumente bei sich hat oder nicht. Das ist so die Basis. Und bei Zweifeln kann man dann eine medizinische Untersuchung machen. Die besteht aus verschiedenen Teilen. Da würde man körperliche Merkmale untersuchen, zum Beispiel Behaarung oder körperliche Entwicklung. Dann könnte man das Handgelenk röntgen und schauen, ob es da so Wachstumsspalten noch gibt und andere eben medizinische Marker. Und man kann eine zahnärztliche Untersuchung machen. Und da kann man dann auch sehen, wie zum Beispiel die Weisheitszähne entwickelt sind und andere Dinge. Aber exakt kann man das Alter natürlich nicht ermitteln. Das heißt also, es ergeben sich dann immer so verschiedene Wahrscheinlichkeiten. Zum Beispiel jemand ist mit so und so viel Prozent 17 Jahre und mit so und so viel Prozent 18 Jahre. Und dann muss letzten Endes die Person, die das dann beurteilt, entscheiden, gehe ich davon aus, die Person ist volljährig, ist klar volljährig oder ist klar minderjährig. Und eben bei den Grauzonen wäre es eigentlich eher so, dass man davon ausgehen muss, im Zweifel für die Minderjährigkeit. Und das heißt, die Personen würden dann besondere Schutzrechte bekommen.
1: Auf diese besonderen Schutzrechte möchte ich gerne später noch zu sprechen kommen. Bleiben wir erst bei diesen Untersuchungen. Sie haben gesagt, es werden Röntgenbilder von der Hand erstellt, die Zähne werden untersucht, aber auch körperliche Merkmale. Das klingt nach einer sehr intimen Untersuchung. Wie wird sichergestellt, dass auf die Würde der Kinder und Jugendlichen während diesen Untersuchungen geachtet wird?
4: Diese Untersuchung ist natürlich in der Tat sehr intim. Das sollte man durch geschulte Fachpersonen machen. Da muss man es dem Kind verständlich erklären. Man muss seine Wünsche und seine Bedenken berücksichtigen. Eben zum Beispiel beurteilt man dann vielleicht eben, ob Schambehaarung vorliegt, Brustwachstum, also wie die Brust ausgebildet ist und solche Dinge. Das ist natürlich sehr, sehr intim und da sollte man unbedingt darauf achten, dass man das Kind da angemessen behandelt. Das heißt also, man muss da ein gewisses Gespür, eine gewisse Zurückhaltung auch haben. Und deswegen können das nur geschulte Fachpersonen machen. Also das ist keine einfache Aufgabe.
1: Und wird das Ihrer Meinung nach in Ceuta im Moment korrekt gemacht?
4: Also ich war nicht vor Ort, aber ich gehe davon aus, dass es nicht so einfach ist, so viele fachlich gut ausgebildete Experten zur Verfügung zu haben, die dann eben diese vielen Kinder und Jugendliche jetzt untersuchen. Das heißt also, ich habe eher Zweifel, dass das im Moment so ordnungsgemäß verläuft.
1: Was müsste Ihrer Meinung nach mit den Kindern und Jugendlichen in Ceuta geschehen, damit diese Altersprüfung auch altersgerecht durchgeführt wird?
4: Also idealerweise macht man das wahrscheinlich nicht alles in Ceuta, sondern man sollte die dann aufs spanische Festland verteilen, wo man dann natürlich viel mehr Experten zur Verfügung hat und die Kinder dann auch ordentlich unterbringen kann, eben in Einrichtungen speziell für Jugendliche. Das heißt also, ich habe Zweifel, dass man das in Ceuta alles machen kann und erscheint mir sinnvoll eben, dass man die Kinder dann doch aufs spanische Festland bringt.
1: Und warum passiert das nicht?
4: Man möchte wohl anscheinend vermeiden, da noch einen zusätzlichen Pull-Faktor zu kreieren. Das heißt also, dass dann vielleicht noch mehr Kinder nach Ceuta einreisen. Und deswegen behält man jetzt bewusst die Kinder in Ceuta und eben auch in teilweise sehr prekären Bedingungen, dass das dann ein bisschen abschreckend wirkt.
1: Sie haben vorher die Rechte von unbegleiteten Kindern und Jugendlichen auf der Flucht angesprochen. Was für Rechte haben unbegleitete Kinder und Jugendliche im Asylprozess in Europa und damit vermutlich ja auch in der Schweiz?
4: Die Rechte im Asylverfahren richten sich nach der EU-Aufnahmerichtlinie. Die ist allerdings nicht Teil des Dublin-Acquis. Also das heißt, die gilt in der Schweiz nicht. Aber wir haben doch sehr ähnliche Standards in vielerlei Hinsicht. Nach der EU-Aufnahmerichtlinie hat man also als Kind generell schon sehr viele Rechte, also Zugang zum öffentlichen Bildungssystem zu den gleichen Bedingungen wie die einheimischen Kinder, dass man also zur Schule gehen kann, Sprachkurse belegen kann, dass besondere Bedürfnisse berücksichtigt werden, Gesundheitsversorgung, angemessene Unterkunft, Verpflegung, Kleidung und eben die unbegleiteten Minderjährigen, das heißt die, die ohne Eltern unterwegs sind, die müssen dann noch eine Betreuungsperson bekommen, auch relativ zügig. Und die müssen auch untergebracht werden in Zentren, wo speziell ausgebildetes Personal für Minderjährige vorhanden ist. Also die dürfen nicht mit Erwachsenen vermischt werden. Und man muss auch darauf achten, dass die zum Beispiel geschlechtergetrennt untergebracht werden, also die Mädchen von den Jungen getrennt. Das heißt also, da gelten doch relativ hohe Betreuungs- und Unterbringungsstandards.
1: Gerade beim Recht auf Schulbildung, ist es überhaupt möglich, in so kurzer Zeit diese Kinder ins Schulsystem zu integrieren?
4: Eigentlich ist vorgesehen, dass sie innerhalb von 2 Monaten nach der Antragstellung schon die Schule besuchen dürfen. Aber ich halte das auch für unrealistisch in Ceuta, dass die da alle in die lokale Schule integriert werden können. Deswegen denke ich auch, dass die Überstellung aufs Festland wahrscheinlich irgendwann unvermeidbar ist, denn so eine Enklave kann das gar nicht alles stemmen. Das heißt also, ich halte das auch für unrealistisch, dass die jetzt in 2 Monaten alle in die Schule gehen können.
1: Abgesehen von der Schule, wie gut setzen die EU-Staaten diese Rechte tatsächlich um?
4: Also die Aufnahmestandards, das sind im Moment auch weiterhin so nur Mindeststandards. Die werden natürlich nicht 1:1 so eingehalten, wie das Recht das vorsieht. Das heißt, in der Praxis ist das relativ schwierig. Jetzt gab es gerade im Juni eine Reform des europäischen Asylsystems und da wurden die Standards noch mal ein bisschen erhöht. Ist noch nicht klar, welche Staaten da jetzt schon konform sind und welche noch im Umsetzungsprozess und welche sich vielleicht auch nie komplett daran halten werden. Also das wird von der EU-Kommission gemonitort. Da haben wir noch nicht so viele Informationen dazu, aber auch vorher war es schon so, dass nicht alle unbedingt diese Standards perfekt eingehalten haben. Es ist sehr kompliziert, die akkurate Umsetzung des EU-Rechts dann wirklich durchzusetzen. Das heißt, da muss ein Vertragsverletzungsverfahren eingeleitet werden. Die EU-Kommission muss das machen. Dann geht das vor den EuGH und das dauert dann viele Jahre. Das heißt, der Aufwand lohnt sich gar nicht. Und es ist doch sehr schwierig, dass man alle Mitgliedstaaten dazu bringt, dann diesen Standard 1:1 auch einzuhalten.
1: Sagt Sarah Prochain von der Universität Freiburg. Im Zusammenhang mit dem Anschlag auf die Gaspipeline Nord Stream in der Ostsee vor gut 4 Jahren ist heute in Kroatien eine weitere Person verhaftet worden. Die zweite seit dem Anschlag. Holger Schmidt von der ARD hat die Details.
5: Der Mann soll einer der Taucher gewesen sein, die die Sprengsätze in der Ostsee von einem Segelboot aus in rund 80 Metern Tiefe an den Pipelines angebracht haben. Und es handelt sich ausgerechnet um den Mann, den der Generalbundesanwalt bereits im vergangenen Jahr in Polen lokalisiert und die polnische Polizei um eine Festnahme gebeten hatte. Damals hatte sich die polnische Justiz entgegen zwischenstaatlichen Vereinbarungen geweigert, den Mann auszuliefern, was zu erheblichen diplomatischen Verstimmungen führte. Er kam wieder frei. Nun ist es den Ermittlern gelungen, den Mann in Kroatien ausfindig zu machen. Deutschland wird seine Auslieferung beantragen. Beim Anschlag auf die Nord Stream Gaspipelines im September 2024 sind 3 der 4 Röhren und damit die Pipeline insgesamt zerstört worden. Deutsche Ermittler konnten ein mutmaßliches Täterteam identifizieren und den vermutlichen Anführer, einen Ukrainer, in Italien festnehmen lassen. Sein Prozess soll in den kommenden Wochen in Hamburg beginnen. Wer den Anschlag beauftragt hat, ist nicht eindeutig geklärt.
1: Holger Schmidt von der ARD. Und wir wechseln in die Schweiz. Lange Zeit hieß es, dass es sehr schwierig sei, einen Kita-Platz für sein Kind zu finden. Nun scheint sich das Blatt zumindest in manchen Städten zu wenden. Der Verband Kinderbetreuung Schweiz, GB Suisse, sagt, dass es unter anderem in Bern und in Zürich zu viele Betreuungsplätze gibt. Darum mussten Kindertagesstätten schließen. Maximiliano Wepfer ist Mediensprecher von GB Suisse. Katrin Hiss hat ihn gefragt, erst zu wenig, jetzt zu viele Kita-Plätze in Bern und Zürich. Was ist da passiert?
6: Ja, also wenn man sich die Situation vor 10 Jahren vergleicht, ist ganz klar, früher gab es Wartelisten, also die Plätze waren knapp. Jetzt hat sich das Blatt gewendet, also viele Anbietende kamen auf den Markt. Und entsprechend ist es jetzt so, dass es ein Überangebot gibt.
3: Ein Grund, den Sie nennen, sind die Betreuungskosten. Inwiefern haben diese dazu geführt, dass Kitas schließen müssen?
6: Die Kosten sind gestiegen, die Eltern spüren den sogenannten Abhalteffekt. Das heißt, die Kosten sind so hoch, dass sie dann davon abgehalten werden, ihre Kinder in die Betreuung zu schicken und deshalb einer der beiden Elternteile dann zu Hause bleiben muss.
3: Sie nennen auch den Fachkräftemangel als Grund für die Kita-Schließungen. Was genau beobachten Sie da?
6: Sie müssen sich so vorstellen, also auch wenn es ein Überangebot gibt, braucht es ja trotzdem die ausgebildeten Fachpersonen für jede Gruppe, für jede Kita. Und das führt zu einer Zersplitterung des sowieso schon knappen Personals. Und das verschärft logischerweise dann den Fachkräftemangel.
3: Und welche Rolle spielen demografische Entwicklungen?
6: Also es ist ja so, dass die Geburtenrate jetzt zurückgegangen sind. Gleichzeitig ist aber dann die Nachfrage, die effektive Nachfrage nach Betreuungsplätzen enorm gestiegen. Das heißt, es ist wirklich so, dass all diese Kinder betreut werden wollen und dadurch die niedrige Geburtenrate ausgleichen.
3: Zu Betriebsschließungen kam es vor allem in Bern und Zürich. Wie sieht denn die Situation in ländlichen Gebieten aus?
6: Die Lage ist nach wie vor angespannt. Also der Versorgungsgrad ist nach wie vor niedrig. Also es trifft auch nicht nur Kitas, sondern auch Tagesfamilienorganisationen zum Beispiel, die jetzt schließen mussten. Also es ist dann wirklich aufgrund der ausbleibenden Subventionen ist es so, dass die Eltern dann keine Betreuungsplätze für ihre Kinder finden.
3: Können Sie das noch ein wenig ausführen? Inwiefern bleiben Subventionen auf dem Land aus?
6: Also es ist wie so häufig in der Schweiz, es ist von Kanton zu Kanton unterschiedlich. Also da spielt die sogenannte Postleitzahlenlotterie eine Rolle. Je nachdem, in welcher Gemeinde man ist, hat man Anspruch auf mehr Subventionen oder auf weniger. Entsprechend ist der Versorgungsgrad in einer Gemeinde besser oder schlechter oder beziehungsweise dann auf ganzer kantonaler Ebene. Und das spielt eine Rolle, ob die Lage dann angespannt bleibt oder eben nicht.
3: GB Suisse fordert jetzt eine verstärkte Unterstützung durch die öffentliche Hand. Wenn aber bereits heute ein Überangebot in mehreren Städten besteht, weshalb fordert GB Suisse gleichzeitig einen weiteren Ausbau der familienergänzenden Betreuung?
6: Es ist deshalb eben genau zu präzisieren, also das Angebot soll wirklich dort, überall nur dort ausgebaut werden, wo der Bedarf wirklich nachweislich gegeben ist, also sprich zum Beispiel in ländlichen Gebieten. Und die Nachfrage dann das vorhandene Angebot übersteigt. Das ist auch in der Romandie der Fall, wo es nach wie vor Wartelisten gibt und das Gerangel um die Betreuungsplätze groß ist. Ein unkontrollierter Ausbau von Kitas gefährdet die Betreuungsqualität. Deshalb fordern wir von GB Suisse, dass die Aufsicht und Bewilligungsbehörde, dass die Bewilligungen wirklich aktiv steuern. Das heißt, sie sind im öffentlichen Interesse dann und logischerweise auch dem Schutz des Kindeswohls dient es.
1: Maximiliano Wepfer von GB Suisse.
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1: Das Voynich-Manuskript, das gilt als das rätselhafteste Buch der Welt. Heute, vor 360 Jahren, schickte der Rektor der Universität Prag den Text an einen befreundeten Gelehrten mit der Bitte, ihn zu entziffern. Doch Bis heute ist das niemandem gelungen. Mehr dazu in der Tageschronik von Konrad Muschk.
8: Das peinigende Buch habe schon seinen Vorbesitzer beim Versuch, es zu übersetzen, zur Verzweiflung gebracht, schrieb Jan-Marek Marci, der Rektor der Universität Prag, am 19. August 1666. Nun möge sein Freund, der Jesuitenpater und Sprachgelehrte Anastasius Kircher am Collegium Romanum sich daran die Zähne ausbeißen. Das Buch habe Kaiser Rudolf II. Gehört. Dieser habe es für 600 Dukaten einem unbekannten Händler abgekauft. Diesen Brief in lateinischer Sprache hielt 1912 der polnische Antiquar Wilfried Wojnicz in den Händen. Einen rätselhaften, 270-seitigen Buch beigelegt, hatte er ihn im Kolleg der Jesuiten im italienischen Frascati in einer Truhe gefunden und sofort erworben. Die Patres brauchten damals Geld, um ihr Haus zu renovieren, also veräußerten sie seltene Manuskripte. Wojnicz, der in New York ein Buchantiquariat führte, war fasziniert. Das Werk hatte weder Titel noch Autor und war in einer ihm unbekannten Sprache und Schrift verfasst. Er vermutete einen alchemistischen Hintergrund, was im Mittelalter nicht ungefährlich war und die Geheimsprache erklären würde. War es ein Medizinlexikon, gar ein verbotenes Hexenbuch? Ebenso fasziniert war er von den zahlreichen bunten Illustrationen. Es gab Zeichnungen von Pflanzen, Sternbildern und anatomische Darstellungen, etwa von weiblichen Eierstöcken. Wieder andere Seiten zeigten nackte Frauenfiguren, die in roter oder blauer Flüssigkeit badend in Becken mit komplexen Röhrensystemen dargestellt waren. Lesen jedoch konnte Wojnicz das Buch sein Leben lang nicht. Nach Wojnicz' Tod gelangte das Manuskript in den Besitz eines New Yorker Buchhändlers, der es schließlich der Abteilung für seltene Bücher und Manuskripte der Universität Yale vermachte, wo es bis heute aufbewahrt wird. 2009 zeigte eine radiologische Analyse von Papier und Tinte, das Buch musste zwischen 1404 und 1438 entstanden sein, womit auch diverse Theorien widerlegt waren, wonach es sich um eine Fälschung handelte, verfasst womöglich von Wojnicz selbst. Doch weitere Forschungen gaben weitere Rätsel auf. So entdeckten Botaniker, dass es sich bei den Pflanzenillustrationen unter anderem um Darstellungen von Sonnenblumen und Cayennepfeffer handelte. Diese waren damals aber in Europa unbekannt und wuchsen ausschließlich im noch unentdeckten Amerika. Am Entziffern der Schrift, die an das indische Sanskrit oder an thailändische Zeichen erinnert, haben sich Altphilologen, Kryptologen und Fachleute für Kodierung die Zähne ausgebissen. Immerhin konnten 26 unterscheidbare Symbole und 35.000 Wörter identifiziert werden. Computeranalysen, künstliche Intelligenz und linguistische Modelle wurden eingesetzt, um Muster im Text zu erkennen. Zwar konnten einige Strukturen identifiziert werden, doch ein endgültiger Durchbruch blieb bisher aus. Ein zentraler Streitpunkt ist daher die Frage, ob das Manuskript überhaupt einen sinnvollen Inhalt hat. Könnte es sich vielleicht um eine Art von mittelalterlichem Hoax handeln? Oder wurde der Text in einer sogenannten a priorischen Sprache verfasst, also einer konstruierten Sprache mit vollständig neu entwickeltem Vokabular und eigener Grammatik? Wohl, um den Inhalt vor einer breiteren Öffentlichkeit geheim zu halten. Laut der dritten und wohl spannendsten Theorie handelt es sich um eine neue Schreibweise einer damals gesprochenen und inzwischen ausgestorbenen Sprache. Hatten mittelalterliche Gelehrte also ein Alphabet für eine Sprache geschaffen, die gesprochen wurde, für die aber noch keine Schrift existierte? Dann wäre das Wojnicz-Manuskript, ähnlich wie die Rongorongo-Tafel, die man auf der Osterinsel fand, ein wohl für immer stummer Zeuge einer längst ausgestorbenen Kultur.
1: Die Tageschronik von Konrad Muschk über das Wojnicz-Manuskript.
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10: Mittwoch, der 19. August, unsere Themen. Ex-Raiffeisen-Chef Vinzenz vor Gericht. Der Berufungsprozess vor dem Zürcher Obergericht ist am Nachmittag zu Ende gegangen. Mehr dazu gleich zuerst. Dann Schutzstatus S für Ukrainer und Ukrainerinnen. Die Schweiz hält vorderhand daran fest, mit Einschränkungen. Russische Angriffe mit ballistischen Raketen. Der Ukraine gehen die Abwehrraketen aus.
11: Die Patriot-Raketenarsenale, die sind tatsächlich mehr oder weniger erschöpft auf ukrainischer Seite und das nutzen die Russen natürlich gerade aus.
10: Sagt der Waffenexperte Fabian Hoffmann im Echo-Gespräch. Schließlich der Wald ruft und es kommen Jogger, Velofahrerinnen, Schüler.
12: Wir hatten auch schon die Situation, dass dann in einem Waldgebiet ein Schul-OL stattgefunden hat und dann sind dort schnell einmal 100 bis 200 Kinder unterwegs. Dort kann man natürlich den Wald nicht mehr bewirtschaften.
10: Sagt Philipp Hug, Co-Leiter eines Forstbetriebs. Die Waldbesitzer finden, es reicht. Das Zürcher Bezirksgericht hat vor gut 4 Jahren Pierin Vinzenz, den früheren Chef der Raiffeisengruppe, und seinen Vertrauten Beat Stocker verurteilt zu mehrjährigen Freiheitsstrafen, weil sie, so das Gericht damals, unrechtmäßig Millionengewinne erzielt haben. Vinzenz und Stocker gingen in Berufung. Nun hat sich das Obergericht mit dem Fall beschäftigt. Der Prozess ist am Nachmittag zu Ende gegangen, früher als erwartet. Zugeschaltet ist jetzt Wirtschaftsredaktorin Isabel Pfaff. Wie ist Vinzenz heute aufgetreten zum Abschluss des Prozesses?
13: Er war heute deutlich angespannter als bisher, hatte ich den Eindruck. Vielleicht, weil er schon wusste, dass er heute die Gelegenheit für ein Schlusswort bekommt. Er hat es dann sehr kurz gemacht. Ohne Notizen ist er ans Rednerpult gegangen. Seine Stimme hat etwas gezittert. Und dann hat er zunächst eingeräumt, dass er, Zitat, ein paar Sachen hätte besser machen können in den vielen Jahren bei der Raiffeisen und bei der Aduno, der zweiten Firma, um die es in dem Fall geht. Aber dass er immer die Interessen dieser Firmen vor Augen gehabt habe und sie nie habe schädigen wollen. Deshalb bitte er um einen Freispruch. Mehr wollte er nicht sagen.
10: 8 Tage wurde verhandelt vor Gericht. Was prägte diesen Berufungsprozess?
13: Der Prozess war einfach wahnsinnig dicht und kompliziert. Sowohl die Staatsanwaltschaft als auch die Verteidiger haben teils 6 Stunden plädiert. Es ging um winzige Details, um E-Mails, Chatnachrichten, Vertragsklauseln, Steuererklärungen. Der Staatsanwalt hat zum Beispiel versucht, seine Ausführungen etwas verständlicher zu machen mit einem Dreiecksschema, das er mehrmals in die Luft malte. Das wurde dann ein bisschen zum Running Gag im Prozess. Ein Verteidiger meinte heute, das Verfahren drehe sich im Kreis bzw. im Dreieck. Aber abgesehen von diesen Details hat man in dem Prozess schon auch einen Eindruck erhalten von der Welt, in der sich die Beschuldigten bewegt haben. Eine ziemliche Männerwelt, in der man Geschäfte macht, die schnell millionenschwer werden und die man durchaus auch in Stripclubs, Bars oder teuren Hotels bespricht. Das ist jetzt nicht zwingend ein Fall fürs Strafrecht, aber es zeigt schon auch, wie eine solche Managerwelt offenbar funktionierte, zumindest noch vor 10 oder 20 Jahren.
10: Eine zentrale Frage waren die Beteiligungen von Vinzenz an Firmen, die später von Raiffeisen oder einer Kreditkartenfirma aufgekauft wurden. In beiden Firmen bekleidete Vinzenz Führungspositionen. Er saß also gewissermaßen auf beiden Seiten des Verhandlungstischs. Ist das juristisch nicht eindeutig problematisch?
13: Genau das war eigentlich der zentrale Punkt in diesem Verfahren, wie problematisch das ist. Es geht dabei ja recht unbestritten um Regelverstöße. Die haben die Beschuldigten teils sogar eingeräumt. Also etwa, dass Vinzenz und sein früherer Geschäftspartner Beat Stocker ihre Arbeitgeberinnen nicht informiert haben über ihre Beteiligungen. Aber ein Regelverstoß allein macht eine Handlung noch nicht unbedingt strafbar. Es kommt eben noch auf den Vorsatz an und vor allem auf die Schädigung. Also in diesem Fall die Schädigung der Raiffeisen durch Vinzenz Beteiligungsgeschäfte. Und das war dann auch der Knackpunkt im Prozess. Die Anklage hat in ihrem Plädoyer versucht zu zeigen, dass die Raiffeisen einen zu hohen Preis für die gekauften Firmen bezahlt habe, allein aufgrund der Gewinne, die Vinzenz mit den Beteiligungen gemacht habe. Und die Verteidiger machten demgegenüber geltend, dass die Geschäfte letztlich positiv waren für alle Seiten, also dass es eine Win-Win-Situation gewesen sei. Also Details zwar, aber für ein Strafurteil eben ziemlich relevante Details.
10: Wann ist mit deinem Urteil zu rechnen?
13: Der vorsitzende Richter hat zum Abschluss der heutigen Verhandlung gesagt, dass er keinen Zeitplan geben könne, aber dass es sicherlich Wochen dauern werde. Wir müssen uns also noch etwas gedulden, bis wir wissen, wie es im Fall Vinzenz weitergeht.
10: Informationen von Isabel Pfaff, direkt vom Zürcher Obergericht. Vielen Dank. Der Bundesrat will in den nächsten Jahren mehr Geld in die Armee stecken, wegen der verschärften Bedrohungslage. Soweit so bekannt. Nun aber sagt die Regierung, es soll schon in diesem Jahr noch mehr Geld ins Militär fließen. Die Nachrichten, Kevin Kahanes.
14: Insgesamt 970 Millionen Franken will der Bundesrat dieses Jahr zusätzlich fürs Militär ausgeben, für Abwehrdrohnen und Luftabwehrsysteme. Bewilligt sind die Systeme bereits, die Finanzierung hat das Parlament aber noch nicht verabschiedet. Dem kommt der Bundesrat nun mit einer Idee zuvor. Er will unerwartete Steuereinnahmen dieses Jahr für die Armee nutzen. Das ist ungewöhnlich, da solche Überschüsse eigentlich zwingend in den Schuldenabbau fließen müssten. Die Regierung argumentiert, ohne schnelle Anzahlungen an die Luftabwehrsysteme müsste die Schweiz zu lange auf die Lieferung warten, weil die Nachfrage weltweit so groß sei. Das zusätzliche Geld brauche es wegen der weltweiten Sicherheitslage dringend. Die Schweiz sei nicht genug vor Bedrohungen aus der Luft geschützt. Weiter hat der Bundesrat bekannt gegeben, auf wann die Individualbesteuerung eingeführt wird. Das Stimmvolk hatte im Frühling ja entschieden, dass künftig jede Person eine Steuererklärung ausfüllen muss, unabhängig davon, ob sie verheiratet ist oder nicht. Eingeführt wird die Individualbesteuerung nun im Jahr 2032. Der Bundesrat hat sich damit für den spätmöglichsten Termin entschieden. Die Kantone sollen so die nötige Zeit für die Umsetzung bekommen, sagt die Regierung. Die Schweizerische Flüchtlingshilfe kritisiert das Bundesverwaltungsgericht, weil dieses entschieden hat, dass ein junger Afghane in sein Heimatland zurückgewiesen werden darf. Das Gericht bestätigt in seinem Urteil die Praxis des Bundes, dass junge, gesunde Männer in einzelnen Fällen nach Afghanistan zurückgeschickt werden können. Die Flüchtlingshilfe kritisiert das, weil in Afghanistan die islamistischen Taliban herrschen. Es handle sich um eine Willkürherrschaft ohne staatliche Strukturen. Darum sei es unzumutbar, Menschen nach Afghanistan zurückzuweisen, sagt die Organisation. Der Entscheid des Bundesverwaltungsgerichts ist ein Referenzentscheid, dürfte also auch noch andere Afghanen betreffen.
10: Die spanische Regierung will junge Flüchtlinge von der Exklave Ceuta in Afrika auf den europäischen Kontinent bringen.
14: 500 Minderjährige, die ohne Begleitung und besonders schutzbedürftig sind, sollen aufs spanische Festland gebracht werden. Die Regierung in Madrid arbeitet zusammen mit den Behörden in Ceuta und verschiedenen Regionalregierungen an einer Lösung. Geplant sei, dass die Minderjährigen von Kinderschutzorganisationen betreut werden, sagt die spanische Integrationsministerin. Ende Juli sind in etwa weniger Tage Zehntausende Migrantinnen und Migranten von Marokko her nach Ceuta gelangt. Seit dann hat die Polizei gut 2000 unbegleitete Minderjährige identifiziert. Trotz eigentlich hoher Nachfrage sind Kindertagesstätten in großen Schweizer Städten zu wenig ausgelastet. Einige der Kitas müssen darum schließen. Das bestätigt der Verband Kinderbetreuung Schweiz, Kibe Swiss, gegenüber der Nachrichtenagentur Kista und SDA. Grund dafür könnten vor allem die hohen Betreuungskosten sein. Eine Umfrage habe 2024 gezeigt, dass rund die Hälfte der Familien in der Schweiz wegen der Kosten auf eine familienergänzende Betreuung verzichte. Die Schweizer Seen haben wegen der Trockenheit und der Hitze deutlich weniger Wasser als in anderen Jahren. Nun ist der Zürichsee auf dem tiefsten Wasserstand seit Messbeginn angelangt. Das zeigen Daten des Bundes. Sie werden seit Anfang der 1950er Jahre erhoben. Der tiefe Wasserstand hat Folgen, zum Beispiel für die Schifffahrt. Die Autofähre zwischen Horgen und Meilen transportiert unter anderem keine schweren Lastwagen mehr. Die Börsendaten von 18.10 Uhr geliefert von SIX. Der Swiss Market Index schließt bei 14.387 Punkten plus 0,5%. Der Dow Jones Index in New York steigt um 0,3%. Der Euro wird zu 93,31 Rappen gehandelt, der Dollar zu 79,95 Rappen. Und die Wetteraussichten. Im Süden gibt es am Abend und in der Nacht lokale Schauer und Gewitter. Morgen ist es dann wechselnd bewölkt mit einigen Regengüssen und vor allem im Süden teils kräftigen Gewittern. Es wird windig bei gut 25 Grad.
10: Wer aus der Ukraine in die Schweiz flüchtet, erhält den Schutzstatus S und darf in der Schweiz bleiben. Heute hat der Bundesrat den Schutzstatus ein weiteres Mal verlängert, bis mindestens Anfang März 2028. Er sieht vor, dass die Flüchtlinge rasch und unbürokratisch aufgenommen werden, ohne Asylverfahren. Doch der Bundesrat hat auch gewisse Einschränkungen für neue Schutzgesuche beschlossen. Aus dem Bundeshaus berichtet Ruth Witwer.
15: Für den Bundesrat ist die Weiterführung des Schutzstatus S die beste Lösung für die Geflüchteten. Ein Waffenstillstand in der Ukraine sei weder kurz- noch mittelfristig in Sicht. Ein vernünftiger Entscheid, findet Sascha Volkov. Er ist Vorstandsmitglied im ukrainischen Verein in der Schweiz. Punkto Waffenstillstand ist er zwar etwas optimistischer als der Bundesrat.
16: Ich könnte mir vorstellen, dass nach einem Jahr wir wenigstens eine Pause bei den Kriegshandlungen erleben können. Dies vor allem angesichts der Situation in Russland.
15: Diese Zuversicht schöpft der Familienvater aus dem Zustand Russlands. Die russische Bevölkerung sieht er als kriegsmüde, die Wirtschaft geschwächt. Dabei sei er gar kein Optimist, sagt der ukrainisch-schweizerische Doppelbürger. Und er zitiert seine geflüchteten Schwiegereltern, als sie in der Schweiz ankamen.
16: Als mich meine Schwiegereltern gefragt haben, auf wie lange müssen sie sich einstellen, ich habe denen gesagt, stellt euch sicherheitshalber auf 10 Jahre ein.
15: Die Schweiz orientiert sich mit der Verlängerung des Schutzstatus S an den Maßnahmen der EU. Die Europäische Union hat noch weitere Einschränkungen beschlossen. Für Dienstverweigerer aus der Ukraine gibt es keinen Schutz mehr. Neue Anträge von geflüchteten Wehrdienstpflichtigen werden ab morgen nur berücksichtigt, wenn sie ihre militärischen Pflichten in der Ukraine erfüllt haben. Die Schweiz schließt sich dieser Praxis an. Für Sascha Volkov ist das ein Dilemma. Einerseits braucht die Ukraine Soldaten, andererseits möchte er die jungen Menschen schützen. Deshalb ist es für ihn ein schlechter Entscheid, aber dennoch der bestmögliche.
16: Ich finde das eine schwierige Entscheidung, aber eben wenn ich selber in der Ukraine bin dann und mit den Leuten rede, ich denke, die meisten Ukrainer dort würden diese Entscheidung begrüßen. Das ist auch das, was ich aus den ukrainischen Medien vernehme.
15: Die Schweiz hat die Schutzbestimmungen auch schon früher eingeschränkt. Mit der Umsetzung eines Parlamentsentscheids erhalten nur Personen aus besetzten oder umkämpften Regionen der Ukraine diesen speziellen Status. Im nächsten März sind rund 46.000 Menschen, die vor dem Krieg in der Ukraine geflüchtet sind, seit 5 Jahren in der Schweiz. Sie erhalten dann eine befristete Aufenthaltsbewilligung B und damit Anspruch auf Sozialhilfe wie Schweizerinnen und Schweizer. Der Bund wird seine finanzielle Unterstützung für die Kantone hingegen einstellen. So will es das Entlastungspaket 2027. Für die Kantone bedeutet das eine Mehrbelastung. Sie sollen die Höhe der Unterstützung der Ukrainerinnen und Ukrainer selber festlegen.
10: 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Hier geht's weiter mit den vermehrten Raketenangriffen Russlands auf die Ukraine und dem Ruf nach Wahlen im Land. Mit dem Aussöhnungsprozess von türkischer Regierung und kurdischer PKK. Mit Stromkonzernen, die nicht in Solarenergie investieren, obschon diese den Ausfall von Wasserkraftwerken kompensieren könnte. Und mit Schweizer Wäldern, die von vielen Leuten in Anspruch genommen werden, zum Missfallen der Waldbesitzer. Der russische Angriffskrieg gegen die Ukraine fordert je länger je mehr zivile Opfer. Das zeigen Erhebungen der UNO. Einer der Gründe, Russland greift ukrainische Städte an, weit abseits der Frontlinie, mit ballistischen Raketen und Marschflugkörpern. Und der Ukraine fehlen Patriot-Abwehrraketen. Darüber sprach ich mit dem Waffenexperten Fabian Hoffmann. Er forscht unter anderem zu Raketentechnologien. Er hat mir zuerst erläutert, wie viele Raketen Russland Nacht für Nacht auf die Ukraine abfeuert.
17: Also es ist natürlich Nacht für Nacht immer unterschiedlich. Was Russland auch des Öfteren macht, ist, dass eben ein paar Nächte kommt gar nichts und dann kommt wieder ein sehr großer Angriff. Wir können ungefähr sagen, dass pro Monat hat Russland wahrscheinlich um die 60 bis 70 ballistische Raketen zur Verfügung, mehrere hundert Marschflugkörper und dann eben auch tausende Langstreckendrohnen. Und wie genau die dann eingesetzt werden, das kommt natürlich immer darauf an, wie die russischen Planer das gerade als richtig erkennen.
10: Die Ukraine hat Schwierigkeiten, die Raketen abzufangen. Patriot-Abwehrraketen werden knapp. Über wie viele verfügt die Ukraine eigentlich noch?
17: Ja, also wahrscheinlich gibt es noch ein kleines Reservearsenal an Patriot-Abfangraketen um bestimmte Hochwertziele. Da denke ich vor allem an Schlüsselindustrien zu verteidigen. Allerdings, wir wissen nicht, wie viele da noch da sind, aber es werden nicht mehr sehr viele sein. Also die Patriot-Raketenarsenale, die sind tatsächlich mehr oder weniger erschöpft auf ukrainischer Seite und das nutzen die Russen natürlich gerade aus.
10: Kann der Westen keine weiteren Abwehrraketen liefern oder will er nicht, um seine eigenen Bestände nicht zu gefährden?
17: Wahrscheinlich eher Letzteres. Also die westlichen Staaten haben ja schon sehr viele, mehrere hundert Patriot-Abfangraketen im Laufe dieses Krieges an die Ukraine geliefert. Allerdings zu großen Teilen aus eigenen Beständen. Auch einiges wurde neu gekauft. Aber jetzt sind wir eben an dem Punkt angekommen, wo viele der europäischen Nutzerstaaten, eigentlich alle den europäischen Nutzerstaaten von Patriot, die wollen keine eigenen Abfangraketen mehr abgeben, weil sie halt einfach sagen, jede Rakete, die jetzt aus unserem Arsenal geht und entsprechend dann fehlt, das beeinträchtigt unsere nationale Sicherheitsstrategie dermaßen, dass wir es uns einfach nicht mehr leisten können und entsprechend kommt da gerade auch nicht mehr viel an. Alles, was neu produziert wird, da kommt ein Teil in die Ukraine. Wir wissen nicht genau, wie viel, aber letztendlich ist ja die Ukraine da ein Exportkunde von vielen. Also es gibt 18 verschiedene Staaten außerhalb der USA, die dieses System nutzen und entsprechend auch kaufen. Und deshalb von der globalen Produktion kommt immer nur ein kleiner Bruchteil in der Ukraine an.
10: Wie steht es um die Produktion von Abwehrraketen in der Ukraine selber?
17: Was die ballistische Raketenabwehr angeht, da wird zum jetzigen Zeitpunkt nichts produziert in der Ukraine. Das will man ändern. Das Projekt Freya, wo sich die Ukrainer unter Firepoint, dem ukrainischen Hersteller, mit anderen europäischen Herstellern zusammentun wollen, um eben ein eigenes ballistisches Raketenabwehrsystem zu produzieren, auch unabhängiger zu werden von den Amerikanern. Das ist im Gange, allerdings sollten wir da keine kurzfristigen Erfolge erwarten. Ich vergleiche das immer so, die ballistische Raketenabwehrtechnologie, das ist die Champions League der Raketentechnologie. Das macht man nicht einfach so, da sind sehr viele technologische Hürden, die man überwinden muss. Das ist sehr komplex, dauert oft Jahre in der Entwicklung. Entsprechend ist das sehr wichtig, aber es wird die Ukrainer nicht morgen oder übermorgen schon beschützen können.
10: Russland greift die Ukraine verstärkt mit ballistischen Raketen an. Wie verändert das das Kriegsgeschehen? Die Zahl der Todesopfer auf ukrainischer Seite steigt ja markant.
17: Genau, also bei jedem Raketenangriff über die letzten Wochen hatten wir eigentlich immer wieder die Situation, dass ein oder auch mehrere Apartmenthäuser, Blöcke getroffen wurden und dann gab es auch einzelne Tote und viele Verletzte. Das ist natürlich für die individuell Betroffenen unfassbar schrecklich. Allerdings muss man auch sagen, für den größeren Kriegsverlauf ist das nicht entscheidend. Hier wäre es aus russischer Seite eigentlich deutlich günstiger, weiterhin auf die kritische Infrastruktur zu gehen, vor allem auf industrielle Produktion, um diese eben klein zu halten in der Ukraine. Das macht man sicherlich auch. Allerdings sind die Ukrainer jetzt auch schon in der Lage oder haben in der Vergangenheit schon viel ihrer Produktion in den Untergrund verlegt, um sich eben besser schützen zu können oder verteilt in die Breite, also nicht eine zentrale Fabrik, sondern viele kleinere Warenhäuser und Fabriken, die dann produzieren, um sich eben resilienter aufzustellen gegen diese russischen Raketenangriffe. Also für die Zivilbevölkerung absolut schrecklich, für den größeren Kriegsverlauf nicht entscheidend.
10: Wie kann die Ukraine sonst reagieren auf diesen russischen Raketenbeschuss?
17: Es gibt ja auch noch das französisch-italienische SAMP/T-Raketenabwehrsystem. Das ist etwa ein bisschen das europäische Pendant zu Patriot. Funktioniert nicht ganz so effektiv, aber auch da sind technologische Verbesserungen zu erwarten. Vielleicht kann das Abhilfe bringen in den nächsten Monaten. Bis dahin muss man einfach schauen, ja, dass die Ukrainer passiv ihre Resilienz erhöhen, mehr Schutzräume, Schutzbunker bereitstellen für die Zivilbevölkerung auch anhalten, wirklich diese Schutzräume zu nutzen. Im Falle eines Alarms ist es eben auch ein großes Problem zum jetzigen Zeitpunkt, dass große Teile der Bevölkerung einfach nicht mehr so aktiv diese Schutzräume dann auch aufsuchen und weiterhin, wo immer es geht, kritische Infrastruktur in den Untergrund verlegen, Ersatzteile schon jetzt anschaffen, zum Beispiel für den Winter, was die Elektrizitätswerke, Umspannwerke angeht, dass man da einfach dann auch schnell reparieren kann, wenn diese zerstört werden.
10: Sagt der Waffenexperte Fabian Hoffmann. Soweit das Militärische. Politisch gibt in der Ukraine weiterhin der kürzlich entlassene Verteidigungsminister Fedorow zu reden. Er sagt jetzt, es brauche Wahlen, um die Demokratie zu bewahren. Mit dieser Aussage sorgt er für große Aufregung. Und er fordert Präsident Zelensky heraus. Denn bisher war sich die politische Elite in der Ukraine einig, Wahlen während des Kriegs sind nicht möglich, zu gefährlich und politisch zu riskant. Was hinter Fedorows Ruf nach Wahlen steckt, das analysiert unsere Ukraine-Korrespondentin Judith Huber.
18: Ganz in Schwarz gekleidet und mit ernster Miene wandte sich Michailo Fedorow gestern Abend in einem YouTube-Video an die Bevölkerung. Er sagte, wir müssen uns der grundsätzlichen Frage stellen, wie der Staat funktionieren soll, falls der Krieg noch Jahre dauert. Die Demokratie dürfe nicht auf der Strecke bleiben wegen des Krieges, denn Demokratie sei das, wofür die Ukraine kämpfe. Die politische Führung müsse dazu gebracht werden, Rechenschaft über ihre Handlungen abzulegen. Das Vertrauen in sie müsse per Stimmzettel erneuert werden. Er zeigte sich überzeugt, Wahlen während des Krieges abzuhalten sei komplex, aber nicht unmöglich. Das Video sorgte für Aufregung, hat Fedorow doch ein politisches Tabu gebrochen. Wann immer in den letzten Monaten Forderungen nach Neuwahlen auftauchten, aus Washington oder auch aus Moskau, dann lautete die einhellige Antwort: Das ist unmöglich, nicht nur, weil es die Verfassung untersagt, sondern auch, weil faire und freie Wahlen unter Raketenbeschuss nicht denkbar sind. Denn wie sollen Soldaten an der Front abstimmen können? Wie will man Wahllokale vor Raketen schützen? Was ist mit den Millionen, die ins Ausland geflüchtet sind? Was mit den anderen Millionen, die unter russischer Besatzung leben? Eine unperfekte Wahl, so die Befürchtung, könnte die Legitimität der politischen Führung untergraben und das Land schwächen. Russland könnte den Wahlkampf nutzen, um das Land per Desinformation zu spalten. All das ist auch Fedorow bekannt. Und doch spricht er sich dafür aus, dass die Ukraine einen Mechanismus entwickelt, um Wahlen zu ermöglichen. Manche vermuten nun, dass er politische Ambitionen hat und Präsident Zelensky herausfordern will. Denn seit seiner Entlassung, die ohne Begründung erfolgte, demonstrieren regelmäßig Menschen für seine Wiedereinsetzung. Manche sind der Meinung, Fedorow habe sich mit dieser unrealistischen Forderung selbst geschadet. Tatsache aber ist, dass viele eine politische Erneuerung herbeisehnen. Zelensky regiert immer selbstherrlicher, er besetzt das Kabinett nach Belieben um, Loyalität gilt mehr als Professionalität. Immer mehr Korruptionsfälle tauchen auf und das Parlament funktioniert mehr schlecht als recht. Abgesehen davon, dass heute ganz andere Politiker und Politikerinnen gewählt würden als bei den letzten Wahlen 2019. Das Land hat sich grundlegend verändert. Und der Krieg könnte noch lange dauern. Fedorow ist nicht der Einzige, welcher der Ansicht ist, dass es längerfristig riskanter sein könnte, keine Wahlen abzuhalten, als nicht ganz perfekte unter gefährlichen Kriegsbedingungen. Die Diskussion ist lanciert, das Tabu ist gebrochen. Was sich daraus entwickelt, ist offen.
10: Das türkische Parlament hat ein Gesetz verabschiedet, das zur Freilassung zahlreicher Mitglieder der verbotenen kurdischen Arbeiterpartei PKK führen könnte. Das Gesetz soll den Aussöhnungsprozess voranbringen zwischen der PKK und dem türkischen Staat. Die Kurden sind die größte Minderheit in der Türkei. Sie fordern seit Jahrzehnten eine gesellschaftliche Gleichstellung. Die PKK, die etwa in der EU als Terrororganisation gilt, kämpft seit Jahren für einen kurdischen Staat oder ein Autonomiegebiet im Südosten der Türkei. In dem Konflikt sind schon Zehntausende Menschen ums Leben gekommen seit den 1980er Jahren. Und nun hat das türkische Parlament also ein Gesetz beschlossen mit einer überwältigenden Mehrheit, das unter anderem einen Strafaufschub für PKK-Mitglieder vorsieht. Darf man das als historisch bezeichnen? Das habe ich den Journalisten Thomas Seibert in Istanbul gefragt.
19: Historisch ist es auf jeden Fall. So etwas hat es in der Türkei noch nie gegeben. Der türkische Staat einigt sich mit einer aufständischen Guerillagruppe nach mehr als 40 Jahren Krieg, mehr als 40.000 Toten, der Zerstörung ganzer Regionen im türkischen Südosten. Das ist auf jeden Fall historisch. Was es nicht ist, ist eine Einigung zwischen zwei gleichberechtigten Partnern. Also wir haben hier keine Konfliktparteien, die gleichermaßen erschöpft nach einem langen Krieg sagen, okay, lass uns Frieden machen. Diese Abmachung und dieses Gesetz, das Erdogan jetzt unterzeichnet hat, ist Ausdruck des Sieges der Türkei über die PKK. Es ist also ein starkes Ungleichgewicht. Es ist eine Art Kapitulation der PKK.
20: Wie kam es zu diesem Gesetz?
19: Ein wichtiger Grund ist militärisch. Die PKK hatte in diesem jahrzehntelangen Konflikt lange einen großen Vorteil, weil sie mit kleinen Trupps sehr beweglich war in dem unwegsamen Gelände in Südostanatolien. Die türkische Armee war recht schwerfällig und konnte auch mit Hubschraubern oder Kampfflugzeugen da kaum etwas machen, um die Verstecke der PKK ausfindig zu machen. Das änderte sich durch die Einführung von Drohnen, Aufklärungsdrohnen, die sehr lange in der Luft bleiben können, konnten eben herausfinden, wo die PKK-Trupps waren, welche Wege sie benutzten, und Kampfdrohnen konnten diese PKK-Trupps dann angreifen. Da hatte die PKK nichts dagegen zu setzen. Ein anderer wichtiger Grund dafür war der Machtwechsel in Syrien Ende 2024. Damals stürzte Diktator Assad. Die neue Regierung unter Übergangspräsident Shara ist sehr eng mit der Türkei verbündet. Die Ableger der PKK in Syrien, die unter Assad im Bürgerkrieg sich da eine Autonomiezone errichtet hatten, die geriet ins Hintertreffen und konnte in dieser neuen Zeit auch nicht bestehen. Inzwischen ist diese Autonomiezone aufgehoben. Das heißt also, hier hat die PKK eine weitere Machtbasis verloren. Das waren zwei wichtige Gründe für diesen Friedensschluss.
20: Und welche Rolle spielte der inhaftierte PKK-Chef Abdullah Öcalan, der Gründer der PKK? Er hatte sich ja für die Auflösung der PKK ausgesprochen.
19: Genau, Öcalan hat sich im Grunde genommen an die Spitze der Bewegung gesetzt. Er hat gesagt, wir brauchen den Frieden mit der Türkei. Er hat wohl eingesehen, dass der bewaffnete Kampf nichts mehr bringt. Auf seinen Befehl hin hat sich die PKK im vergangenen Jahr für aufgelöst erklärt, hat mit der Niederlegung ihrer Waffen begonnen. Öcalan selbst allerdings wird auch unter diesem neuen Gesetz im Gefängnis bleiben müssen, weil dieses Gesetz die Führungskader der PKK ausspart, die können also nicht freikommen. Und auch ein wichtiger Politiker der Kurden in der Türkei, Selahattin Demirtas, der seit mehr als 10 Jahren im Gefängnis sitzt, der darf auch nicht rauskommen. Das sind also von Kritikern jedenfalls beklagte Schwächen des Gesetzes. Viele Forderungen der Kurden bleiben ebenfalls unberücksichtigt. Da war zum Beispiel der Ruf nach der Verankerung der kurdischen Identität in der türkischen Verfassung. Davon ist jetzt keine Rede mehr. Ebenso wenig wie von der Zulassung, jedenfalls der offiziellen Zulassung, von kurdischsprachigem Sprachunterricht in den Kurdengebieten der Türkei.
20: Viele Forderungen der Kurden bleiben unberücksichtigt. Sie haben vorher das Wort Kapitulation verwendet. Ist das überhaupt annehmbar für die Kurdinnen und Kurden?
19: Die politische Führung der Kurden und auch Öcalan sind wohl zu dem Schluss gekommen, dass mehr nicht drin war. Immerhin kommen 3.500 PKK-Mitglieder frei durch dieses Gesetz. Ihre Strafen werden zur Bewährung ausgesetzt. Sie können also darauf hoffen, jetzt nach Unterzeichnung des Gesetzes bald freizukommen. Der nächste Schritt ist, dass der türkische Staat quasi bestätigt, dass die PKK entwaffnet ist. Danach sollen dann die Freilassungen beginnen. Das ist ja immerhin etwas. Das kann man schon sagen. Auch politisch hat sich viel verändert durch diesen Friedensprozess. Treffen von Erdogan und führenden Kurdenpolitikern in Ankara sind heute an der Tagesordnung. Die waren früher eine Sensation, wenn sie überhaupt mal stattfanden.
20: Der türkische Präsident Erdogan ist auf die Stimmen der pro-kurdischen Partei DEM angewiesen, um an der Macht zu bleiben. Er braucht deren Stimmen für eine Verfassungsänderung, damit er erneut als Präsident kandidieren kann. Wie weit hat das diese, ich sag mal, Annäherung begünstigt?
19: Das spielt auf jeden Fall eine Rolle. Im Moment weiß niemand genau, was Erdogan von der Kurdenpartei DEM erwartet und was die DEM bereit ist, ihm zu geben. Da wird es wohl in den kommenden Monaten noch ziemlich viele Verhandlungen und Gespräche geben müssen. Erdogan hofft wohl darauf, erstens durch dieses Gesetz die Kurden ein wenig

0: mehr und mehr Freizeitparks gleichen. Und zuerst über die extreme Trockenheit der letzten Wochen. Sie hat dazu geführt, dass Schweizer Wasserkraftwerke weniger Strom produziert haben als üblich. Der Berner Energiekonzern BKW zum Beispiel führt die schwächeren Geschäftszahlen im ersten Halbjahr vor allem auf die tiefen Wasserbestände zurück. Gleichzeitig aber produzieren Solarkraftwerke so viel Strom wie noch nie und kompensieren den Rückgang der Wasserkraft zu einem beträchtlichen Teil. Davon profitieren große Energiekonzerne wie die BKW bisher aber nicht. Wirtschaftsredaktor Klaus Ammann berichtet.
1: Der heiße, trockene Sommer ist in den Seen und Flüssen sichtbar, die Pegelstände so tief wie schon lange nicht mehr. Energiekonzerne wie die Berner BKW, die Nummer 3 in der Schweiz, haben deshalb deutlich weniger Strom aus Wasserkraft produzieren können, vor allem in den Flusskraftwerken, aber auch in den Speicherstauseen. BKW-Chef Robert Itschner.
2: Also wir hatten letztes Jahr schon ein sehr trockenes Jahr. Gegenüber dem Jahr 2025 haben wir nochmals eine tiefere Produktion im Hydrobereich, zu einem großen Teil Laufwasser, aber natürlich auch von den Speichern. Die füllten sich dann sehr langsam, haben sich jetzt aber in den letzten 2 Monaten zumindest im Berner Oberland einigermaßen gut entwickelt, aber natürlich auf Kosten von Gletscherschmelze.
1: Konkret resultierten bei der BKW gut 4% weniger Ertrag aus der Energieproduktion im ersten Halbjahr im Vergleich zu einem auch schon trockenen letzten Sommer. Die Kantone Graubünden, Tessin und Wallis waren von der Trockenheit noch stärker betroffen. Die Bündner Repower beispielsweise erklärt auf Anfrage, dass die Stromproduktion in diesem Sommer aufgrund der geringen Wasserzuflüsse rund 25% unter dem langjährigen Durchschnitt liege. Das ist grundsätzlich keine gute Ausgangslage für den Winter. BKW-Chef Robert Itschner hofft allerdings noch auf viel Regen in den kommenden Monaten.
2: Die Witterung kann nach wie vor dazu führen, dass wir natürlich einen großen Teil von diesem Manko noch kompensieren können. Wenn das Wetter sehr trocken bleibt bis Ende Jahr, plus allenfalls noch andere Themen in der Energieversorgung in Europa irgendwo nicht funktionieren sollten, dann kann es schon enger werden. Aber ich gehe jetzt mal davon aus, dass wir nach wie vor genügend Kapazität haben.
1: Die Schweiz insgesamt hat auch im trockenen Sommer 2026 genügend Strom produziert, vor allem weil Photovoltaikanlagen im ganzen Land so viel Sonnenstrom geliefert haben wie noch nie. Die Elektrizitätskommission des Bundes, die ElCom, die den Strommarkt überwacht, hält dazu fest:
3: Ohne den starken Ausbau der Photovoltaik in den vergangenen Jahren wäre die Strombilanz derzeit angespannter.
1: Und weiter:
3: Ohne diesen zusätzlichen Beitrag müsste die Schweiz voraussichtlich mehr Wasser aus den Speicherseen zur Stromerzeugung einsetzen, mehr Strom importieren oder weniger exportieren und könnte zudem mit höheren Strompreisen konfrontiert sein.
1: Just von diesem Sonnenstrom produzieren die großen Schweizer Energiekonzerne aber wenig. Bei der Berner BKW macht Photovoltaik rund 5% des Strommixes aus. Und in den kommenden Jahren will der Konzern vor allem in Wasserkraft, Batterien und Pumpspeicherwasserkraftwerke investieren, aber kaum in Sonnenenergie. Robert Itschner erklärt das so.
2: Einerseits, weil viele dieser Anlagen recht kleinteilig sind. Das ist nicht ein Geschäftsmodell, das wir denken, dass wir die Besten sind, um das zu realisieren. Größere Anlagen würden wir gerne machen, was allerdings auch etwas dauert, bis man das realisieren kann. Aber ja, Sie haben recht, wir sind kein relevanter Player in diesem Photovoltaik-Umfeld.
1: Auch bei den anderen großen Schweizer Energiekonzernen Axpo und Alpiq liegt der Anteil der Sonnenkraft im Stromproduktionsmix im tiefen einstelligen Prozentbereich. Fragt sich, ob das so bleiben kann. Der von der Schweiz angepeilte Ausbau der Sonnenenergie in den nächsten Jahren wird zwar zu einem großen Teil von kleinen und mittleren Anlagen privater getrieben sein, doch ganz ohne große Anlagen geht der Plan kaum auf. Und für den Bau von großen Solaranlagen werden auch die großen Energiekonzerne gefragt sein.
0: Schweizer Wälder müssen viele Bedürfnisse gleichzeitig erfüllen. Sei es als Lebensraum für Tiere und Pflanzen, als Schutzwald oder für die Forstwirtschaft. Zudem dienen sie, und zwar zunehmend, als Naherholungsgebiet und Sportplatz. Das aber wird den Waldeigentümerinnen und Eigentümern teilweise zu viel. Deren Verband Wald Schweiz findet, die intensive Freizeitnutzung der Wälder überschreite Grenzen. Heute hat der Verband über diese verschiedenen Ansprüche diskutiert. Inlandredaktor Sandro Della Torre.
4: Die Wälder seien sozusagen die bestbesuchten Freizeitparks. Rund 10 Millionen Besuche pro Jahr gäbe es alleine in den Wäldern der Burgergemeinde Bern, sagt Philipp Hug, Co-Leiter der dortigen Forstbetriebe. Zum Teil

0: führe dieser Ansturm zu schwierigen Situationen.
1: Wir hatten auch schon die Situation, dass dann in einem Waldgebiet ein Schul-OL von einem Schulhaus stattgefunden hat und dann sind dort schnell einmal 100 bis 200 Kinder unterwegs und dort kann man natürlich den Wald nicht mehr bewirtschaften. Und als wir am Morgen mit den Maschinen vor Ort waren, mussten wir natürlich zuerst diese Situation einordnen und das Gespräch suchen.
0: Dass der Wald zunehmend ein Sportplatz ist, führt für Forstbetriebe zu Problemen. So manche Hobbysportlerin, mancher Hobbysportler ignoriere Warnschilder, die anzeigen, dass in einem Waldstück Holz geschlagen werde. Das könne gefährlich werden, sagt Philipp Hug. SVP-Nationalrat Ernst Wandflu ist Vizepräsident von Holzenergie Schweiz und Vizepräsident der Berner Waldbesitzer. Er sagt, das Verständnis dafür, dass der Wald auch wirtschaftlich genutzt werde, gehe verloren.
2: Nacherholung, das ist auch wichtig. Aber wenn die Nacherholung wichtiger ist als die Bewirtschaftung, dann wird es zu einem Problem.
0: Das Mountainbiken steht exemplarisch für den Nutzungskonflikt im Wald. So sagt Daniel Fessler, Präsident von Waldschweiz.
3: In der ganzen Schweiz ist es ein zunehmendes Ärgernis, dass Menschen mit ihrem Mountainbike sich nicht nur auf den offiziellen Straßen oder Wegen aufhalten, sondern es lieben, wilde Wege zu befahren, Trampelpfade zu befahren oder gar Biketrails anzulegen mit Schanzen und so weiter.
0: Der Verband Waldschweiz hat deshalb auch die Spitzenmountainbikerin Alessandra Keller zur Tagung eingeladen. Der Wald ist ihr Trainingsort und praktisch jede Woche sei sie in einen Konflikt verwickelt, sagt die Short-Track-Weltmeisterin. Auch von Waldeigentümerinnen und Eigentümern müsse sie sich einiges anhören.
4: Ich höre sicher von der Zerstörung, dass der Mountainbiker alles kaputt macht, dass er Wege befahrt, die er nicht darf, obwohl es Wanderwege sind und ich mich da ganz klar an die Regeln halte. Und generelle Unzufriedenheit, dass es zu viele sind, dass man macht, was man will, obwohl dies in diesem Falle gar nicht der Fall ist.
0: Sie halte sich an die Regeln und versuche, das Gespräch zu suchen, sagt Alessandra Keller. Gegenüber dem Waldeigentümerverband macht sie sich für das Mountainbiken stark.
4: Ich bin ganz klar der Meinung, dass der Mountainbiker, der Radfahrer und auch die Mobilität, die auch durch den Wald geht, nicht mehr wegzudenken ist. Und dass man eine gemeinsame Lösung finden muss und ein Verbot keine Lösung ist, zumal es die Zukunft der Bewegung von uns ist. Ja.
0: Dass es im Wald zu Nutzungskonflikten kommt, liegt auch an einem alten Gesetzesartikel. Seit über 100 Jahren ist im Zivilgesetzbuch festgeschrieben, dass Wälder frei betreten werden dürfen. In welchem Maß neuere Freizeitformen wie E-Biken, Paintball-Spielen oder Raves im Wald unter dieses Recht fallen, müssen heute Gerichte in Einzelfällen klären, sagt Rechtsprofessor Roland Nohrer von der Universität Luzern.
5: Es sind aber Einzelentscheide, es gibt aber keine Aussagen des Gesetzgebers dazu, was letztlich doch zu einer gewissen Rechtsunsicherheit führt.
0: Wollen nun die Waldeigentümerinnen und Eigentümer politisch aktiv werden und die Waldnutzung gesetzlich einschränken? Nein, sagt Verbandspräsident Daniel Fessler, der als Mitte-Politiker im Ständerat sitzt. Er respektiere das Recht der Leute, in die Wälder zu gehen.
3: Aber wir sind froh, wenn diese Waldbesuchenden auch den nötigen Respekt dem Wald gegenüber aufbringen, gegenüber den Tieren im Wald, gegenüber der Flora und letztlich auch den Respekt gegenüber den Waldeigentümern.
0: Mit einem guten Dialog sei das Nebeneinander von Freizeit und Forst möglich, so der Präsident von Waldschweiz.
6: Sandro Della Torre hat berichtet. Zum Schluss ein Hörtipp. Ayatollah Khamenei ist tot.
7: Ayatollah Khamenei is dead.
6: So feierten Exil-Iraner und Iranerinnen in London den Tod des obersten iranischen Führers im Februar. Den Menschen im Iran jedoch hat die Ermordung des Ayatollah durch die USA keine Erleichterungen gebracht, im Gegenteil. Die Lage im Land ist schwieriger denn je. In anonymen Sprach- und Textnachrichten berichten Iranerinnen und Iraner, wie ihre Hoffnung inzwischen der Verzweiflung gewichen ist und vom Gefühl von der Welt im Stich gelassen zu werden. Dazu unsere Sendung international, am Wochenende im Radio und bereits jetzt online, überall, wo es Podcasts gibt. Von uns war's das Echo der Zeit vom Mittwoch, dem 19. August, mit Redaktionsschluss um 18.41 Uhr. Nachrichtenredaktion heute Lukas Siegfried, Verantwortlich für die Sendung Charles Liebherr, am Mikrofon Ivan Lieberherr.
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9: Wahlen während des Krieges sind verboten. So steht es im Kriegsrecht der Ukraine. Und das gilt nun schon seit 4,5 Jahren. Aber jetzt gibt es eine wichtige Stimme im Land, die Wahlen fordert. Aber können Wahlen stattfinden, wenn an der Front blutige Kämpfe toben und es täglich Angriffe gibt? Schön, hört die News Plus. Ich bin Dominik Brandt. Michailo Fedorov sitzt in einem dunklen Raum an einem Holztisch, trägt ein schwarzes Hemd, Ring und Smartwatch, Laptop vor und eine kleine Lampe neben ihm. Und was er zu sagen hat, bewegt gerade die Ukraine. Die Demokratie dürfe nicht zur Geisel Russlands werden. Man kämpfe, um ein freier Staat zu bleiben. Und deshalb müsse man eine Lösung finden, den demokratischen Prozess trotz Krieg wiederherzustellen. Michailo Fedorov will Wahlen. Und seine Videobotschaft sorgt für Diskussionen, weil er nicht irgendjemand ist, sondern der wohl beliebteste Politiker des Landes. Bis vor kurzem war er Verteidigungsminister. Dann ist er von Präsident Volodymyr Zelensky entlassen worden. Es war das Ende eines Machtkampfs mit dem Armeechef. Die Menschen gingen daraufhin so zahlreich auf die Straßen, dass Zelensky Fedorov einen neuen Posten anbot. Den wollte Fedorov aber nicht. Stattdessen fordert er nun Neuwahlen. Die Menschen könnten nicht auf Dauer in einem Staat leben, in dem sie nicht verstehen, warum bestimmte Entscheidungen getroffen würden. Mit seinen Aussagen hat Michailo Fedorov viele überrascht, auch unseren heutigen Gesprächspartner.
10: Mein Name ist Florian Kellermann. Ich bin seit 1,5 Jahren Korrespondent im Studio der ARD in Kiew.
9: Florian Kellermann lebt also in der Ukraine. Ich wollte darum zuerst von ihm wissen, wie die Menschen über die Forderung nach Wahlen denken, so mitten im Krieg.
10: Das wird man jetzt sehen, wie das aufgenommen wird. Die Forderung an sich ist ja nicht neu. Neu ist jetzt, dass sie von jemandem kommt, der gerade aus der ukrainischen Regierung entlassen wurde und eben nicht von außen herangetragen wird, also nicht vom russischen Staatschef Wladimir Putin, auch nicht von US-Präsident Donald Trump, die da immer mal wieder in diese Kerbe gehauen haben. Auf diese Vorstöße der beiden Politiker Trump, Putin, da gab es schon Reaktionen, da gab es auch Umfragen, die gezeigt haben, dass die deutliche Mehrheit der Ukrainerinnen und Ukrainer gegen Wahlen während des Kriegs ist, allerdings schon mit einer gewissen Tendenz, auch vor diesem Fedorov-Statement jetzt, hat sich das ein bisschen geändert. Also sind mehr Leute der Ansicht, wir müssen wählen, egal ob Krieg ist oder nicht. Aber trotzdem sind immer noch weit über 50% dagegen, selbst nach einer Waffenruhe zu wählen. Also weit über 50% sagen, erst nach einem Friedensvertrag, nicht vorher. Ob sich das jetzt ändert mit der Aussage von Fedorov, das muss man beobachten. Es ist nicht ausgeschlossen.
9: Was ist es denn, was die Ausgangslage nun ändert, wenn es eben nicht mehr Putin und Trump sind, sondern halt jetzt eben Fedorov? Was ändert sich damit?
10: Fedorov ist ein sehr populärer Politiker und das kann schon sein, wenn diese Nachricht viele Menschen erreicht, dass die dann sagen, naja, wenn der das sagt und er hat ja besseren Einblick in die Regierungsgeschäfte, ich meine, er prangert ja auch Korruption an, ohne Namen zu nennen allerdings, dann ist da vielleicht was dran und vielleicht müssen wir das wirklich tun. Und ich kann mir schon vorstellen, dass einige Menschen ihre Meinung ändern werden, aber ich kann mir trotzdem nicht vorstellen, dass es eine große Masse sein wird.
9: Bisher wollten Putin und Trump Wahlen in der Ukraine. Wenig überraschend stießen sie nicht auf offene Ohren. Nun ist die Ausgangslage eine andere. Die Forderung nach Wahlen würde in erster Linie natürlich den amtierenden Präsidenten Volodymyr Zelensky betreffen. Er und das Parlament sind seit 2019 im Amt und hätten sich seither eigentlich einer neuen Wahl stellen müssen. Aber eben. Wie steht denn Präsident Volodymyr Zelensky zu möglichen Wahlen oder zu dieser Forderung nach Wahlen?
10: Ich denke, dass er da dagegen ist. Also er hat angedeutet und hat das ja auch in Auftrag gegeben beim Parlament, Möglichkeiten zu suchen, wie man trotz des Kriegs Wahlen abhalten kann. Aber das hat er getan auf den Druck von Donald Trump hin, des US-Präsidenten, der da die Forderung von Putin übernommen hat. Aber ich denke mal, in Wahrheit will er keine Wahlen.
9: Der Präsident will also keine Wahlen. Große Teile der Bevölkerung mindestens bisher auch nicht. Und der Korrespondent in Kiew bezeichnet das Wahlszenario ebenfalls als unrealistisch.
10: Sie sind ja auch von der Gesetzgebung her schwierig durchzuführen. Also Parlamentswahlen sind schon eigentlich durch die Verfassung ausgeschlossen. Eine Änderung der Verfassung ist während des Kriegszustands ausgeschlossen. Man könnte natürlich versuchen, Sachen zu ändern und das irgendwie durchzupeitschen, aber es wäre wirklich schon auch ein juristischer Kraftakt, der schon die Legitimität auch solcher Wahlen in Frage stellen würde. Klar, man kann irgendwie versuchen, den Kriegszustand auszusetzen. Allerdings hätte das dann eben auch andere juristische Folgen. Wenn kein Kriegszustand ist, dann kann man auch die Männer hier nicht im Land halten, die jetzt nicht ausreisen dürfen. Die könnten dann zum Beispiel einfach über die Grenze ins Ausland ausreisen. Also es ist auch technisch schwierig und es ist natürlich auch vom Ablauf solcher Wahlen her schwierig, wenn man eben unter Bomben lebt. Jeden Tag werden ukrainische Städte bombardiert von russischer Seite und Wahlen sind ja auch nicht nur an einem Tag. Das heißt, der Wahlvorgang vielleicht schon, aber der Wahlkampf und die politische Auseinandersetzung, die findet ja wesentlich vorher statt.
9: Da gibt es tatsächlich so einige Dinge, die schwer vorstellbar sind. Unter anderem würde sich die Frage stellen, wie die Menschen wählen sollen, die in russisch besetzten Gebieten leben. Und trotzdem ist das Thema in der Bevölkerung präsent.
10: Ja, ich höre schon immer wieder die Aussage, wir sollten eigentlich neu wählen. Wir bräuchten eigentlich hier vor allem ein neues Parlament, aber auch beim Präsidenten muss er sich eigentlich wieder um eine Legitimation bemühen. Das ist unser Recht und die Ukrainer waren ja auch immer sehr aktiv bei Wahlen. Also Wahlen waren immer etwas, wo wirklich viele ihr Herzblut auch gelassen haben. Und die Ukrainer haben ja auch sehr gerne, ich formuliere es mal flapsig, Präsidenten abgewählt und haben auch immer sehr, sehr schnell ihr Vertrauen verloren gegenüber Präsidenten, wenn sie mal im Amt waren. Das war bei Selenskyj nicht anders. Also insofern, der Wunsch nach Wahlen ist auf jeden Fall da, den spürt man. Aber es ist jetzt nicht so, dass man ständig darüber sprechen würde. Denn ja, der Krieg erzeugt Ereignisse, die erstmal wichtiger sind oder erstmal schlimmer sind. Aber es ist schon ein Thema, über das gesprochen wird.
9: Es ist ein Thema bei den Menschen, auch wenn vielen bewusst ist, dass Wahlen ein Kraftakt wären, politisch, juristisch, organisatorisch. All das weiß der ehemalige Verteidigungsminister. Und all das wolle Fedorow für sich nutzen.
10: Die Expertinnen und Experten in der Ukraine bezeichnen das so, dass Fedorow jetzt seine politische Karriere erst wirklich beginnt, seine selbstständige politische Karriere. Er ist eben entlassen worden und er hat auch die Zusammenarbeit dann mit Selenskyj abgebrochen. Also er hat sich auf nichts anderes eingelassen als eben eine Rückkehr ins Verteidigungsministerium. Und er hat eine große Fanbasis in der Ukraine. Also er ist sehr beliebt. Man kann schon fast sagen, der beliebteste Politiker im Moment. Umfragen zeigen, dass 58% ihm vertrauen. Das sind doppelt so viele wie Selenskyj vertrauen. Das heißt, wenn es Wahlen gäbe, Präsidentschaftswahlen, dann hätte er jetzt gute Chancen. Er, Selenskyj sicher auch noch, außerdem der ehemalige Armeechef Valery Saluzhny taucht dann auf in den Umfragen. Und diese Popularität, die will er aufrechterhalten. Das heißt, er will sozusagen im Geschäft bleiben, das heißt im Gespräch bleiben. Und da ist eben jetzt nochmal eine gute Gelegenheit. Also heute soll das Parlament den designierten neuen Verteidigungsminister wählen. Das heißt, das ist heute ein Thema und das ist jetzt seine Chance, eben nochmal auf sich aufmerksam zu machen. In den kommenden Monaten wird es dann natürlich schwieriger, weil das Thema dann ja auch mehr oder weniger abgehakt ist. Aber trotzdem wird er versuchen, weiterhin eben im Gespräch zu bleiben und hat eben ein sehr, sehr strittiges Thema gewählt mit den Wahlen, über das man jetzt natürlich spricht. Und damit spricht man eben über ihn.
9: Also es ist ein Stück weit eine langfristige Taktik für die Politkarriere von Michailo Fedorow.
10: Das würde ich schon so sehen, ja.
9: Sagt also Florian Kellermann vom ARD-Studio in Kiew. Wir haben erst kürzlich mit seiner Kollegin Rebecca Barth gesprochen für eine andere News-Plus-Folge. Da hört man, warum Wahlen im Land momentan eben schon weit weg scheinen. Es geht in dieser Folge um die massiven russischen Angriffe und auch darum, wie sich das anfühlt, unter solchen Umständen in der Ukraine zu sein. Den Link zu dieser Folge findet ihr im Podcast-Beschrieb. Das war's von News Plus für heute. Das Team Marisa Egli, Marc Alemann und Dominik Brandt. Und wenn ihr Feedback oder Themeninputs habt, meldet euch unbedingt bei uns. newsplus@srf.ch oder 076 320 1037. Merci vielmal und bis bald.
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16: 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Ja, und die Hitze und die Trockenheit, die haben diesen Sommer auch der Alpwirtschaft zu schaffen gemacht. Auf vielen Alpen der Schweiz ist das Wasser und auch das Futter knapp geworden. Zum Teil mussten Älplerinnen und Älpler mit ihren Tieren früher als geplant runter ins Tal. Im Kanton Uri war das aber nicht so. Dort konnten rund 1000 Kühe auf ihren Hochalpen bleiben. Gestern haben sie dann auf eine tiefere Alp gewechselt, und zwar ganz wie geplant, auf den Urner Boden, die größte Kuhalp der Schweiz. Doch auch im Kanton Uri ist es ein Sommer gewesen, der die Urner Älplerinnen und Älpler nachdenklich stimmte. Wie die Reportage von Zentralschweiz-Korrespondent Markus Föhn zeigt.
17: Für Autos ist ab der Klausenpasshöhe bereits morgens um 7 bestenfalls noch Schritttempo angesagt. Grund ist ein hohes Verkehrsaufkommen der besonderen Art. Rund 1000 Kühe strömen die Passstraße hinab, in Gruppen zu je rund 50 Tieren. Älplerinnen und Älpler begleiten sie, dazwischen jagen Hirtenhunde umher, sorgen dafür, dass keine Kuh vom Weg abkommt. Rund 40 Älplerfamilien aus dem Urner Klausengebiet verlassen ihre Hochalpen, die sogenannten Oberstaffeln, und ziehen mit ihren Tieren auf den tiefer gelegenen Urnerboden. Viele sind bereits mehrere Stunden unterwegs, Mario Baumann zum Beispiel.
18: Morgen um 3:30 haben wir die Kuh reingenommen, oder? Und etwa so um 4:15, 5:30 haben wir die Treichelglocken angelegt. Und ab 5:10 sind wir los mit ihnen. Stockfinster, alle zusammen Stirnlampen. Und ja, da musst du ja immer schauen, dass alles kirchlich ist. Ja.
17: Die sogenannte Bodenfahrt, dieser gemeinsam vollzogene Alpwechsel auf den Urner Boden, findet seit Jahrhunderten gegen Ende des Sommers statt. Viele Kühe sind geschmückt, sie tragen Gestecke und Zierbänder. Der Klang ihrer Tricheln hallt an den steilen Felswänden wieder. Ein besonderer Tag für die Älplerfamilien, schwärmt Mario Baumann, und auch für die Tiere.
18: Die Kühe merken es sicher auch, vor allem am Morgen, wenn wir die Reicheln anlegen. Ja, die vordersten Kühe, die können hier alleine gehen. Die wissen den Weg, ja. Und vor allem auch so die letzten paar Tage, manchmal, wenn der Oberschier nicht mehr so Gras ist, muss man hier schauen, dass sie nicht ausbüchsen.
17: Die Kühe ziehen es in die tieferen Lagen. Das sagen viele Älplerinnen und Älpler. Denn die Nahrung auf den Oberstaffeln sei knapp geworden, das Wasser ebenfalls. Anders als in anderen Gegenden habe es in der Klausenregion zwar immer mal wieder etwas geregnet, es sei darum nicht nötig gewesen, die Alpen früher als geplant zu verlassen oder gar Tiere notzuschlachten. Doch man habe in diesem Hitzesommer noch sparsamer mit Wasser umgehen müssen als andere Jahre, sagt diese Älplerin. Das stimme sie nachdenklich für die kommenden Jahre.
19: Es ist schön, wenn man halt nicht weiss, ja, ist das ein Ausnahmesommer, wenn es 2003 war. Oder bleibt es jetzt so? Ja, man muss sich schon überlegen, was macht man da mit dem Wasser, dass es reicht. Das ist nicht nur für die Kühe, es ist auch zum Milchkühe, dass die genug kalt ist für die Käserei. Es hängt halt anders auch noch dran.
17: Und dieser junge Mann, der gerade mit einem langen Stock eine Kuh in Schach hält, damit ein Auto seine Herde überholen kann, sagt:
20: Ich glaube, eine allgemeine Wasserversorgung auf den Alpen ist sicher ein Thema. Das kommt sicher auch im Zusammenhang mit den Gletschern, die immer
1: mehr Jahre zurückgehen. Also ich denke, da gibt es sicher Haufen Alpen, die ein bisschen ja, aber Bücher, was man überhaupt machen kann.
21: Doch das Wasser ist nur ein Problem, das andere ist die Hitze. Selbst auf fast 2000 Metern sei es zeitweise gegen 30 Grad heiß geworden, berichten viele, die die vergangenen Wochen auf den Oberstaffeln verbracht haben. Für die Tiere sei das ein Stress gewesen, sagt Erblerin Rita Arnold.
22: Sie kommen viel früher von der Weide, weil sie Garten innen wollen, weil sie sich Schatten erhoffen. Aber den Schatten haben wir nicht wirklich bieten. Und irgendwann geben sie dann schon weniger Milch, weil sie ein bisschen Stress haben. Somit hat man vielleicht am Ende ein weniger Käse.
21: Das sorge für ein mulmiges Gefühl, wenn sie an die Zukunft der Alpwirtschaft denke. Dennoch, nicht mehr auf die Bergweiden zu ziehen, ist für Rita Arnold unvorstellbar. Auch wenn es heute den Elblerinnen und Elblern genau gleich gehe wie den Kühen, ist hier sie in tiefere Lagen.
22: Wir freuen uns. Ja, das finde ich macht es an uns, dass wir ein bisschen Zeuginnerleben haben. Man freut sich einfach auf das, was kommt. Ja, jetzt nehmen wir die letzten 3 Wochen noch in Angriff.
21: So lange bleiben die Kühe noch auf dem Urnerboden, wo im Gegensatz zu anderen Alpen in den vergangenen Wochen immer wieder etwas Regen gefallen ist. 3 Wochen frisches Gras, bevor die Kühe definitiv hinabsteigen ins Flachland.
16: Die Reportage vom Urnerboden von Zentralschweiz-Korrespondent Markus Föhn.

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1: Radio SRF, Echo der Zeit mit Ivan Lieberherr. Mittwoch, der 19. August, unsere Themen. Ex-Raiffeisen-Chef Vinzenz vor Gericht. Der Berufungsprozess vor dem Zürcher Obergericht ist am Nachmittag zu Ende gegangen. Mehr dazu gleich zuerst. Dann Schutzstatus S für Ukrainer und Ukrainerinnen. Die Schweiz hält vorderhand daran fest, mit Einschränkungen. Russische Angriffe mit ballistischen Raketen. Der Ukraine gehen die Abwehrraketen aus.
2: Die Patriot-Raketenarsenale, die sind tatsächlich mehr oder weniger erschöpft auf ukrainischer Seite und das nutzen die Russen natürlich gerade aus.
1: Sagt der Waffenexperte Fabian Hoffmann im Echo-Gespräch. Schließlich, der Wald ruft und es kommen Jogger, Velofahrerinnen, Schüler.
3: Wir hatten auch schon die Situation, dass dann in einem Waldgebiet ein Schul-OL stattgefunden hat und dann sind dort schnell einmal 100 bis 200 Kinder unterwegs. Dort kann man natürlich den Wald nicht mehr bewirtschaften.
1: Sagt Philipp Hug, Co-Leiter eines Forstbetriebs. Die Waldbesitzer finden, es reicht. Das Zürcher Bezirksgericht hat vor gut 4 Jahren Pierin Vinzenz, den früheren Chef der Raiffeisengruppe, und seinen Vertrauten Beat Stocker verurteilt zu mehrjährigen Freiheitsstrafen, weil sie, so das Gericht damals, unrechtmäßig Millionengewinne erzielt haben. Vinzenz und Stocker gingen in Berufung. Nun hat sich das Obergericht mit dem Fall beschäftigt. Der Prozess ist am Nachmittag zu Ende gegangen, früher als erwartet. Zugeschaltet ist jetzt Wirtschaftsredaktorin Isabel Pfaff. Wie ist Vinzenz heute aufgetreten zum Abschluss des Prozesses?
4: Er war heute deutlich angespannter als bisher, hatte ich den Eindruck. Vielleicht, weil er schon wusste, dass er heute die Gelegenheit für ein Schlusswort bekommt. Er hat es dann sehr kurz gemacht. Ohne Notizen ist er ans Rednerpult gegangen. Seine Stimme hat etwas gezittert. Und dann hat er zunächst eingeräumt, dass er, Zitat, ein paar Sachen hätte besser machen können in den vielen Jahren bei der Raiffeisen und bei der Aduno, der zweiten Firma, um die es in dem Fall geht. Aber dass er immer die Interessen dieser Firmen vor Augen gehabt habe und sie nie habe schädigen wollen. Deshalb bitte er um einen Freispruch. Mehr wollte er nicht sagen.
1: 8 Tage wurde verhandelt vor Gericht. Was prägte diesen Berufungsprozess?
4: Der Prozess war einfach wahnsinnig dicht und kompliziert. Sowohl die Staatsanwaltschaft als auch die Verteidiger haben teils 6 Stunden plädiert. Es ging um winzige Details, um E-Mails, Chatnachrichten, Vertragsklauseln, Steuererklärungen. Der Staatsanwalt hat zum Beispiel versucht, seine Ausführungen etwas verständlicher zu machen mit einem Dreiecksschema, das er mehrmals in die Luft malte. Das wurde dann ein bisschen zum Running Gag im Prozess. Ein Verteidiger meinte heute, das Verfahren drehe sich im Kreis bzw. im Dreieck. Aber abgesehen von diesen Details hat man in dem Prozess schon auch einen Eindruck erhalten von der Welt, in der sich die Beschuldigten bewegt haben. Eine ziemliche Männerwelt, in der man Geschäfte macht, die schnell millionenschwer werden und die man durchaus auch in Stripclubs, Bars oder teuren Hotels bespricht. Das ist jetzt nicht zwingend ein Fall fürs Strafrecht, aber es zeigt schon auch, wie eine solche Managerwelt offenbar funktionierte, zumindest noch vor 10 oder 20 Jahren.
1: Eine zentrale Frage waren die Beteiligungen von Vinzenz an Firmen, die später von Raiffeisen oder einer Kreditkartenfirma aufgekauft wurden. In beiden Firmen bekleidete Vinzenz Führungspositionen. Er saß also gewissermaßen auf beiden Seiten des Verhandlungstischs. Ist das juristisch nicht eindeutig problematisch?
4: Genau das war eigentlich der zentrale Punkt in diesem Verfahren, wie problematisch das ist. Es geht dabei ja recht unbestritten um Regelverstöße. Die haben die Beschuldigten teils sogar eingeräumt. Also etwa, dass Vinzenz und sein früherer Geschäftspartner Beat Stocker ihre Arbeitgeberinnen nicht informiert haben über ihre Beteiligungen. Aber ein Regelverstoß allein macht eine Handlung noch nicht unbedingt strafbar. Es kommt eben noch auf den Vorsatz an und vor allem auf die Schädigung. Also in diesem Fall die Schädigung der Raiffeisen durch Vinzenz Beteiligungsgeschäfte. Und das war dann auch der Knackpunkt im Prozess. Die Anklage hat in ihrem Plädoyer versucht zu zeigen, dass die Raiffeisen einen zu hohen Preis für die gekauften Firmen bezahlt habe, allein aufgrund der Gewinne, die Vinzenz mit den Beteiligungen gemacht habe. Und die Verteidiger machten demgegenüber geltend, dass die Geschäfte letztlich positiv waren für alle Seiten, also dass es eine Win-Win-Situation gewesen sei. Also Details zwar, aber für ein Strafurteil eben ziemlich relevante Details.
1: Wann ist mit deinem Urteil zu rechnen?
4: Der vorsitzende Richter hat zum Abschluss der heutigen Verhandlung gesagt, dass er keinen Zeitplan geben könne, aber dass es sicherlich Wochen dauern werde. Wir müssen uns also noch etwas gedulden, bis wir wissen, wie es im Fall Vinzenz weitergeht.
1: Informationen von Isabel Pfaff, direkt vom Zürcher Obergericht. Vielen Dank. Der Bundesrat will in den nächsten Jahren mehr Geld in die Armee stecken, wegen der verschärften Bedrohungslage. Soweit so bekannt. Nun aber sagt die Regierung, es soll schon in diesem Jahr noch mehr Geld ins Militär fließen. Die Nachrichten, Kevin Kahanes.
5: Insgesamt 970 Millionen Franken will der Bundesrat dieses Jahr zusätzlich fürs Militär ausgeben, für Abwehrdrohnen und Luftabwehrsysteme. Bewilligt sind die Systeme bereits, die Finanzierung hat das Parlament aber noch nicht verabschiedet. Dem kommt der Bundesrat nun mit einer Idee zuvor. Er will unerwartete Steuereinnahmen dieses Jahr für die Armee nutzen. Das ist ungewöhnlich, da solche Überschüsse eigentlich zwingend in den Schuldenabbau fließen müssten. Die Regierung argumentiert, ohne schnelle Anzahlungen an die Luftabwehrsysteme müsste die Schweiz zu lange auf die Lieferung warten, weil die Nachfrage weltweit so groß sei. Das zusätzliche Geld brauche es wegen der weltweiten Sicherheitslage dringend. Die Schweiz sei nicht genug vor Bedrohungen aus der Luft geschützt. Weiter hat der Bundesrat bekannt gegeben, auf wann die Individualbesteuerung eingeführt wird. Das Stimmvolk hatte im Frühling ja entschieden, dass künftig jede Person eine Steuererklärung ausfüllen muss, unabhängig davon, ob sie verheiratet ist oder nicht. Eingeführt wird die Individualbesteuerung nun im Jahr 2032. Der Bundesrat hat sich damit für den spätmöglichsten Termin entschieden. Die Kantone sollen so die nötige Zeit für die Umsetzung bekommen, sagt die Regierung. Die Schweizerische Flüchtlingshilfe kritisiert das Bundesverwaltungsgericht, weil dieses entschieden hat, dass ein junger Afghane in sein Heimatland zurückgewiesen werden darf. Das Gericht bestätigt in seinem Urteil die Praxis des Bundes, dass junge, gesunde Männer in einzelnen Fällen nach Afghanistan zurückgeschickt werden können. Die Flüchtlingshilfe kritisiert das, weil in Afghanistan die islamistischen Taliban herrschen. Es handle sich um eine Willkürherrschaft ohne staatliche Strukturen. Darum sei es unzumutbar, Menschen nach Afghanistan zurückzuweisen, sagt die Organisation. Der Entscheid des Bundesverwaltungsgerichts ist ein Referenzentscheid, dürfte also auch noch andere Afghanen betreffen.
1: Die spanische Regierung will junge Flüchtlinge von der Exklave Ceuta in Afrika auf den europäischen Kontinent bringen.
5: 500 Minderjährige, die ohne Begleitung und besonders schutzbedürftig sind, sollen aufs spanische Festland gebracht werden. Die Regierung in Madrid arbeitet zusammen mit den Behörden in Ceuta und verschiedenen Regionalregierungen an einer Lösung. Geplant sei, dass die Minderjährigen von Kinderschutzorganisationen betreut werden, sagt die spanische Integrationsministerin. Ende Juli sind innerhalb weniger Tage Zehntausende Migrantinnen und Migranten von Marokko her nach Ceuta gelangt. Seit dann hat die Polizei gut 2000 unbegleitete Minderjährige identifiziert. Trotz eigentlich hoher Nachfrage sind Kindertagesstätten in großen Schweizer Städten zu wenig ausgelastet. Einige der Kitas müssen darum schließen. Das bestätigt der Verband Kinderbetreuung Schweiz, Kibe Suisse, gegenüber der Nachrichtenagentur Kista und SDA. Grund dafür könnten vor allem die hohen Betreuungskosten sein. Eine Umfrage habe 2024 gezeigt, dass rund die Hälfte der Familien in der Schweiz wegen der Kosten auf eine familienergänzende Betreuung verzichte. Die Schweizer Seen haben wegen der Trockenheit und der Hitze deutlich weniger Wasser als in anderen Jahren. Nun ist der Zürichsee auf dem tiefsten Wasserstand seit Messbeginn angelangt. Das zeigen Daten des Bundes. Sie werden seit Anfang der 1950er Jahre erhoben. Der tiefe Wasserstand hat Folgen, zum Beispiel für die Schifffahrt. Die Autofähre zwischen Horgen und Meilen transportiert unter anderem keine schweren Lastwagen mehr. Die Börsendaten von 18.10 Uhr geliefert von SIX. Der Swiss Market Index schließt bei 14.387 Punkten plus 0,5%. Der Dow Jones Index in New York steigt um 0,3%. Der Euro wird zu 93,31 Rappen gehandelt, der Dollar zu 79,95 Rappen. Und die Wetteraussichten. Im Süden gibt es am Abend und in der Nacht lokale Schauer und Gewitter. Morgen ist es dann wechselnd bewölkt mit einigen Regengüssen und vor allem im Süden teils kräftigen Gewittern. Es wird windig bei gut 25 Grad.
1: Wer aus der Ukraine in die Schweiz flüchtet, erhält den Schutzstatus S und darf in der Schweiz bleiben. Heute hat der Bundesrat den Schutzstatus ein weiteres Mal verlängert, bis mindestens Anfang März 2028. Er sieht vor, dass die Flüchtlinge rasch und unbürokratisch aufgenommen werden, ohne Asylverfahren. Doch der Bundesrat hat auch gewisse Einschränkungen für neue Schutzgesuche beschlossen. Aus dem Bundeshaus berichtet Ruth Witwer.
6: Für den Bundesrat ist die Weiterführung des Schutzstatus S die beste Lösung für die Geflüchteten. Ein Waffenstillstand in der Ukraine sei weder kurz- noch mittelfristig in Sicht. Ein vernünftiger Entscheid, findet Sascha Volkov. Er ist Vorstandsmitglied im ukrainischen Verein in der Schweiz. Punkto Waffenstillstand ist er zwar etwas optimistischer als der Bundesrat.
7: Ich könnte mir vorstellen, dass nach einem Jahr wir wenigstens eine Pause bei den Kriegshandlungen erleben können. Dies vor allem angesichts der Situation in Russland.
6: Diese Zuversicht schöpft der Familienvater aus dem Zustand Russlands. Die russische Bevölkerung sieht er als kriegsmüde, die Wirtschaft geschwächt. Dabei sei er gar kein Optimist, sagt der ukrainisch-schweizerische Doppelbürger. Und er zitiert seine geflüchteten Schwiegereltern, als sie in der Schweiz ankamen.
7: Als mich meine Schwiegereltern gefragt haben, auf wie lange müssen sie sich einstellen, ich habe denen gesagt, stellt euch sicherheitshalber auf 10 Jahre ein.
6: Die Schweiz orientiert sich mit der Verlängerung des Schutzstatus S an den Maßnahmen der EU. Die Europäische Union hat noch weitere Einschränkungen beschlossen. Für Dienstverweigerer aus der Ukraine gibt es keinen Schutz mehr. Neue Anträge von geflüchteten Wehrdienstpflichtigen werden ab morgen nur berücksichtigt, wenn sie ihre militärischen Pflichten in der Ukraine erfüllt haben. Die Schweiz schließt sich dieser Praxis an. Für Sascha Volkov ist das ein Dilemma. Einerseits braucht die Ukraine Soldaten, andererseits möchte er die jungen Menschen schützen. Deshalb ist es für ihn ein schlechter Entscheid, aber dennoch der bestmögliche.
7: Ich finde das eine schwierige Entscheidung, aber eben wenn ich selber in der Ukraine bin dann und mit den Leuten rede, ich denke, die meisten Ukrainer dort würden diese Entscheidung begrüßen. Das ist auch das, was ich aus den ukrainischen Medien vernehme.
6: Die Schweiz hat die Schutzbestimmungen auch schon früher eingeschränkt. Mit der Umsetzung eines Parlamentsentscheids erhalten nur Personen aus besetzten oder umkämpften Regionen der Ukraine diesen speziellen Status. Im nächsten März sind rund 46.000 Menschen, die vor dem Krieg in der Ukraine geflüchtet sind, seit 5 Jahren in der Schweiz. Sie erhalten dann eine befristete Aufenthaltsbewilligung B und damit Anspruch auf Sozialhilfe wie Schweizerinnen und Schweizer. Der Bund wird seine finanzielle Unterstützung für die Kantone hingegen einstellen. So will es das Entlastungspaket 2027. Für die Kantone bedeutet das eine Mehrbelastung. Sie sollen die Höhe der Unterstützung der Ukrainerinnen und Ukrainer selber festlegen.
1: Echo der Zeit. 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Hier geht's weiter mit den vermehrten Raketenangriffen Russlands auf die Ukraine und dem Ruf nach Wahlen im Land. Mit dem Aussöhnungsprozess von türkischer Regierung und kurdischer PKK. Mit Stromkonzernen, die nicht in Solarenergie investieren, obschon diese den Ausfall von Wasserkraftwerken kompensieren könnte. Und mit Schweizer Wäldern, die von vielen Leuten in Anspruch genommen werden, zum Missfallen der Waldbesitzer. Der russische Angriffskrieg gegen die Ukraine fordert je länger je mehr zivile Opfer. Das zeigen Erhebungen der UNO. Einer der Gründe, Russland greift ukrainische Städte an, weit abseits der Frontlinie, mit ballistischen Raketen und Marschflugkörpern. Und der Ukraine fehlen Patriot-Abwehrraketen. Darüber sprach ich mit dem Waffenexperten Fabian Hoffmann. Er forscht unter anderem zu Raketentechnologien. Er hat mir zuerst erläutert, wie viele Raketen Russland Nacht für Nacht auf die Ukraine abfeuert.
8: Also es ist natürlich Nacht für Nacht immer unterschiedlich. Was Russland auch des Öfteren macht, ist, dass eben ein paar Nächte kommt gar nichts und dann kommt wieder ein sehr großer Angriff. Wir können ungefähr sagen, dass pro Monat hat Russland wahrscheinlich um die 60 bis 70 ballistische Raketen zur Verfügung, mehrere hundert Marschflugkörper und dann eben auch tausende Langstreckendrohnen. Und wie genau die dann eingesetzt werden, das kommt natürlich immer darauf an, wie die russischen Planer das gerade als richtig erkennen.
1: Die Ukraine hat Schwierigkeiten, die Raketen abzufangen. Patriot-Abwehrraketen werden knapp. Über wie viele verfügt die Ukraine eigentlich noch?
8: Ja, also wahrscheinlich gibt es noch ein kleines Reservearsenal an Patriot-Abfangraketen um bestimmte Hochwertziele. Da denke ich vor allem an Schlüsselindustrien zu verteidigen. Allerdings, wir wissen nicht, wie viele da noch da sind, aber es werden nicht mehr sehr viele sein. Also die Patriot-Raketenarsenale, die sind tatsächlich mehr oder weniger erschöpft auf ukrainischer Seite und das nutzen die Russen natürlich gerade aus.
1: Kann der Westen keine weiteren Abwehrraketen liefern oder will er nicht, um seine eigenen Bestände nicht zu gefährden?
8: Wahrscheinlich eher Letzteres. Also die westlichen Staaten haben ja schon sehr viele, mehrere hundert Patriot-Abfangraketen im Laufe dieses Krieges an die Ukraine geliefert. Allerdings zu großen Teilen aus eigenen Beständen. Auch einiges wurde neu gekauft. Aber jetzt sind wir eben an dem Punkt angekommen, wo viele der europäischen Nutzerstaaten, eigentlich alle den europäischen Nutzerstaaten von Patriot, die wollen keine eigenen Abfangraketen mehr abgeben, weil sie halt einfach sagen, jede Rakete, die jetzt aus unserem Arsenal geht und entsprechend dann fehlt, das beeinträchtigt unsere nationale Sicherheitsstrategie dermaßen, dass wir es uns einfach nicht mehr leisten können und entsprechend kommt da gerade auch nicht mehr viel an. Alles, was neu produziert wird, da kommt ein Teil in die Ukraine. Wir wissen nicht genau, wie viel. Aber letztendlich ist ja die Ukraine da ein Exportkunde von vielen. Also es gibt 18 verschiedene Staaten außerhalb der USA, die dieses System nutzen und entsprechend auch kaufen. Und deshalb von der globalen Produktion kommt immer nur ein kleiner Bruchteil in der Ukraine an.
1: Wie steht es um die Produktion von Abwehrraketen in der Ukraine selber?
8: Was die ballistische Raketenabwehr angeht, da wird zum jetzigen Zeitpunkt nichts produziert in der Ukraine. Das will man ändern. Das Projekt Freya, wo sich die Ukrainer unter Firepoint, dem ukrainischen Hersteller, mit anderen europäischen Herstellern zusammentun wollen, um eben ein eigenes ballistisches Raketenabwehrsystem zu produzieren, auch unabhängiger zu werden von den Amerikanern. Das ist im Gange, allerdings sollten wir da keine kurzfristigen Erfolge erwarten. Ich vergleiche das immer so, die ballistische Raketenabwehrtechnologie, das ist die Champions League der Raketentechnologie. Das macht man nicht einfach so. Da sind sehr viele technologische Hürden, die man überwinden muss. Das ist sehr komplex, dauert oft Jahre in der Entwicklung. Entsprechend ist das sehr wichtig, aber es wird die Ukrainer nicht morgen oder übermorgen schon beschützen können.
1: Russland greift die Ukraine verstärkt mit ballistischen Raketen an. Wie verändert das das Kriegsgeschehen? Die Zahl der Todesopfer auf ukrainischer Seite steigt ja markant.
8: Genau, also bei jedem Raketenangriff über die letzten Wochen hatten wir eigentlich immer wieder die Situation, dass ein oder auch mehrere Apartmenthäuser, Blöcke getroffen wurden und dann gab es auch einzelne Tote und viele Verletzte. Das ist natürlich für die individuell Betroffenen unfassbar schrecklich. Allerdings muss man auch sagen, für den größeren Kriegsverlauf ist das nicht entscheidend. Hier wäre es aus russischer Seite eigentlich deutlich günstiger, weiterhin auf die kritische Infrastruktur zu gehen, vor allem auf industrielle Produktion, um diese eben klein zu halten in der Ukraine. Das macht man sicherlich auch. Allerdings sind die Ukrainer jetzt auch schon in der Lage oder haben in der Vergangenheit schon viel ihrer Produktion in den Untergrund verlegt, um sich eben besser schützen zu können, oder verteilt in die Breite, also nicht eine zentrale Fabrik, sondern viele kleinere Warenhäuser und Fabriken, die dann produzieren, um sich eben resilienter aufzustellen gegen diese russischen Raketenangriffe. Also für die Zivilbevölkerung absolut schrecklich, für den größeren Kriegsverlauf nicht entscheidend.
1: Wie kann die Ukraine sonst reagieren auf diesen russischen Raketenbeschuss?
8: Es gibt ja auch noch das französisch-italienische SAMP/T-Raketenabwehrsystem. Das ist etwa ein bisschen das europäische Pendant zu Patriot. Funktioniert nicht ganz so effektiv, aber auch da sind technologische Verbesserungen zu erwarten. Vielleicht kann das Abhilfe bringen in den nächsten Monaten. Bis dahin muss man einfach schauen, ja, dass die Ukrainer passiv ihre Resilienz erhöhen, mehr Schutzräume, Schutzbunker bereitstellen für die Zivilbevölkerung, die Zivilbevölkerung auch anhalten, wirklich diese Schutzräume zu nutzen. Im Falle eines Alarms ist es eben auch ein großes Problem zum jetzigen Zeitpunkt, dass große Teile der Bevölkerung einfach nicht mehr so aktiv diese Schutzräume dann auch aufsuchen und weiterhin, wo immer es geht, kritische Infrastruktur in den Untergrund verlegen, Ersatzteile schon jetzt anschaffen, zum Beispiel für den Winter, was die Elektrizitätswerke, Umspannwerke angeht, dass man da einfach dann auch schnell reparieren kann, wenn diese zerstört werden.
1: Sagt der Waffenexperte Fabian Hoffmann. Soweit das Militärische. Politisch gibt in der Ukraine weiterhin der kürzlich entlassene Verteidigungsminister Fedorow zu reden. Er sagt jetzt, es brauche Wahlen, um die Demokratie zu bewahren. Mit dieser Aussage sorgt er für große Aufregung. Und er fordert Präsident Zelensky heraus. Denn bisher war sich die politische Elite in der Ukraine einig, Wahlen während des Kriegs sind nicht möglich, zu gefährlich und politisch zu riskant. Was hinter Fedorows Ruf nach Wahlen steckt, das analysiert unsere Ukraine-Korrespondentin Judith Huber.
9: Ganz in Schwarz gekleidet und mit ernster Miene wandte sich Michailo Fedorow gestern Abend in einem YouTube-Video an die Bevölkerung. Er sagte, wir müssen uns der grundsätzlichen Frage stellen, wie der Staat funktionieren soll, falls der Krieg noch Jahre dauert. Die Demokratie dürfe nicht auf der Strecke bleiben wegen des Krieges, denn Demokratie sei das, wofür die Ukraine kämpfe. Die politische Führung müsse dazu gebracht werden, Rechenschaft über ihre Handlungen abzulegen. Das Vertrauen in sie müsse per Stimmzettel erneuert werden. Er zeigte sich überzeugt, Wahlen während des Krieges abzuhalten sei komplex, aber nicht unmöglich. Das Video sorgte für Aufregung, hat Fedorow doch ein politisches Tabu gebrochen. Wann immer in den letzten Monaten Forderungen nach Neuwahlen auftauchten, aus Washington oder auch aus Moskau, dann lautete die einhellige Antwort: Das ist unmöglich, nicht nur, weil es die Verfassung untersagt, sondern auch, weil faire und freie Wahlen unter Raketenbeschuss nicht denkbar sind. Denn wie sollen Soldaten an der Front abstimmen können? Wie will man Wahllokale vor Raketen schützen? Was ist mit den Millionen, die ins Ausland geflüchtet sind? Was mit den anderen Millionen, die unter russischer Besatzung leben? Eine unperfekte Wahl, so die Befürchtung, könnte die Legitimität der politischen Führung untergraben und das Land schwächen. Russland könnte den Wahlkampf nutzen, um das Land per Desinformation zu spalten. All das ist auch Fedorow bekannt. Und doch spricht er sich dafür aus, dass die Ukraine einen Mechanismus entwickelt, um Wahlen zu ermöglichen. Manche vermuten nun, dass er politische Ambitionen hat und Präsident Zelensky herausfordern will, denn seit seiner Entlassung, die ohne Begründung erfolgte, demonstrieren regelmäßig Menschen für seine Wiedereinsetzung. Manche sind der Meinung, Fedorow habe sich mit dieser unrealistischen Forderung selbst geschadet. Tatsache aber ist, dass viele eine politische Erneuerung herbeisehnen. Zelensky regiert immer selbstherrlicher, er besetzt das Kabinett nach Belieben um, Loyalität gilt mehr als Professionalität. Immer mehr Korruptionsfälle tauchen auf und das Parlament funktioniert mehr schlecht als recht. Gesehen davon, dass heute ganz andere Politiker und Politikerinnen gewählt würden als bei den letzten Wahlen 2019. Das Land hat sich grundlegend verändert. Und der Krieg könnte noch lange dauern. Fedorow ist nicht der Einzige, welcher der Ansicht ist, dass es längerfristig riskanter sein könnte, keine Wahlen abzuhalten, als nicht ganz perfekte unter gefährlichen Kriegsbedingungen. Die Diskussion ist lanciert, das Tabu ist gebrochen. Was sich daraus entwickelt, ist offen.
1: Da Das türkische Parlament hat ein Gesetz verabschiedet, das zur Freilassung zahlreicher Mitglieder der verbotenen kurdischen Arbeiterpartei PKK führen könnte. Das Gesetz soll den Aussöhnungsprozess voranbringen zwischen der PKK und dem türkischen Staat. Die Kurden sind die größte Minderheit in der Türkei. Sie fordern seit Jahrzehnten eine gesellschaftliche Gleichstellung. Die PKK, die etwa in der EU als Terrororganisation gilt, kämpft seit Jahren für einen kurdischen Staat oder ein Autonomiegebiet im Südosten der Türkei. In dem Konflikt sind schon Zehntausende Menschen ums Leben gekommen seit den 1980er Jahren. Und nun hat das türkische Parlament also ein Gesetz beschlossen mit einer überwältigenden Mehrheit, das unter anderem einen Strafaufschub für PKK-Mitglieder vorsieht. Darf man das als historisch bezeichnen? Das habe ich den Journalisten Thomas Seibert in Istanbul gefragt.
10: Historisch ist es auf jeden Fall. So etwas hat es in der Türkei noch nie gegeben. Der türkische Staat einigt sich mit einer aufständischen Guerillagruppe nach mehr als 40 Jahren Krieg, mehr als 40.000 Toten, der Zerstörung ganzer Regionen im türkischen Südosten. Das ist auf jeden Fall historisch. Was es nicht ist, ist eine Einigung zwischen zwei gleichberechtigten Partnern. Also wir haben hier keine Konfliktparteien, die gleichermaßen erschöpft nach einem langen Krieg sagen, okay, lass uns Frieden machen. Diese Abmachung und dieses Gesetz, das Erdogan jetzt unterzeichnet hat, ist Ausdruck des Sieges der Türkei über die PKK. Es ist also ein starkes Ungleichgewicht. Es ist eine Art Kapitulation der PKK.
1: Wie kam es zu diesem Gesetz?
10: Ein wichtiger Grund ist militärisch. Die PKK hatte in diesem jahrzehntelangen Konflikt lange einen großen Vorteil, weil sie mit kleinen Trupps sehr beweglich war in dem unwegsamen Gelände in Südostanatolien. Die türkische Armee war recht schwerfällig und konnte auch mit Hubschraubern oder Kampfflugzeugen da kaum etwas machen, um die Verstecke der PKK ausfindig zu machen. Das änderte sich durch die Einführung von Drohnen, Aufklärungsdrohnen, die sehr lange in der Luft bleiben können, konnten eben herausfinden, wo die PKK-Trupps waren, welche Wege sie benutzten, und Kampfdrohnen konnten diese PKK-Trupps dann angreifen. Da hatte die PKK nichts dagegen zu setzen. Ein anderer wichtiger Grund dafür war der Machtwechsel in Syrien Ende 2024. Damals stürzte Diktator Assad. Die neue Regierung unter Übergangspräsident Shara ist sehr eng mit der Türkei verbündet. Die Ableger der PKK in Syrien, die unter Assad im Bürgerkrieg sich da eine Autonomiezone errichtet hatten, die geriet ins Hintertreffen und konnte in dieser neuen Zeit auch nicht bestehen. Inzwischen ist diese Autonomiezone aufgehoben. Das heißt also, hier hat die PKK eine weitere Machtbasis verloren. Das waren zwei wichtige Gründe für diesen Friedensschluss.
1: Und welche Rolle spielte der inhaftierte PKK-Chef Abdullah Öcalan, der Gründer der PKK? Er hatte sich ja für die Auflösung der PKK ausgesprochen.
10: Genau, Öcalan hat sich im Grunde genommen an die Spitze der Bewegung gesetzt. Er hat gesagt, wir brauchen den Frieden mit der Türkei. Er hat wohl eingesehen, dass der bewaffnete Kampf nichts mehr bringt. Auf seinen Befehl hin hat sich die PKK im vergangenen Jahr für aufgelöst erklärt, hat mit der Niederlegung ihrer Waffen begonnen. Öcalan selbst allerdings wird auch unter diesem neuen Gesetz im Gefängnis bleiben müssen, weil dieses Gesetz die Führungskader der PKK ausspart. Die können also nicht freikommen. Und auch ein wichtiger Politiker der Kurden in der Türkei, Selahattin Demirtas, der seit mehr als 10 Jahren im Gefängnis sitzt, der darf auch nicht rauskommen. Das sind also von Kritikern jedenfalls beklagte Schwächen des Gesetzes. Viele Forderungen der Kurden bleiben ebenfalls unberücksichtigt. Da war zum Beispiel der Ruf nach der Verankerung der kurdischen Identität in der türkischen Verfassung. Davon ist jetzt keine Rede mehr. Ebenso wenig wie von der Zulassung, jedenfalls der offiziellen Zulassung, von kurdischsprachigem Sprachunterricht in den Kurdengebieten der Türkei.
1: Viele Forderungen der Kurden bleiben unberücksichtigt. Sie haben vorher das Wort Kapitulation verwendet. Ist das überhaupt annehmbar für die Kurdinnen und Kurden?
10: Die politische Führung der Kurden und auch Öcalan sind wohl zu dem Schluss gekommen, dass mehr nicht drin war. Immerhin kommen 3.500 PKK-Mitglieder frei durch dieses Gesetz. Ihre Strafen werden zur Bewährung ausgesetzt. Sie können also darauf hoffen, jetzt nach Unterzeichnung des Gesetzes bald freizukommen. Der nächste Schritt ist, dass der türkische Staat quasi bestätigt, dass die PKK entwaffnet ist. Danach sollen dann die Freilassungen beginnen. Das ist ja immerhin etwas. Das kann man schon sagen. Auch politisch hat sich viel verändert durch diesen Friedensprozess. Treffen von Erdogan und führenden Kurdenpolitikern in Ankara sind heute an der Tagesordnung. Die waren früher eine Sensation, wenn sie überhaupt mal stattfanden.
1: Der türkische Präsident Erdogan ist auf die Stimmen der pro-kurdischen Partei DEM angewiesen, um an der Macht zu bleiben. Er braucht ihren Stimmen für eine Verfassungsänderung, damit er erneut als Präsident kandidieren kann. Wie weit hat das diese, ich sag mal, Annäherung begünstigt?
10: Das spielt auf jeden Fall eine Rolle. Im Moment weiß niemand genau, was Erdogan von der Kurdenpartei DEM erwartet und was die DEM bereit ist, ihm zu geben. Da wird es wohl in den kommenden Monaten noch ziemlich viele Verhandlungen und Gespräche geben müssen. Erdogan hofft wohl darauf, erstens durch dieses Gesetz die Kurden ein wenig zu beruhigen und auch auf seine Seite zu ziehen. Viele Kurden sind sehr konservativ. Wenn es jetzt einen Frieden gibt zwischen dem Staat und der PKK, sind sie möglicherweise leichter dazu zu bringen, für die Erdogan-Partei AKP zu stimmen. Und zweitens will Erdogan eben versuchen, zusammen mit der DEM diese Verfassungsänderung hinzukriegen, um sich selber an der Macht zu halten. Dafür wird die DEM natürlich einen Preis fordern, möglicherweise eben die Verankerung der kurdischen Identität in der Verfassung. Das wird wahrscheinlich der Prozess in den kommenden Monaten sein, das Hin und Her, das wir da erleben werden. Aber einen ersten Schritt zum Erhalt seiner Macht hat Erdogan auf jeden Fall getan.
1: Erläuterungen von Thomas Seibert, freischaffender Journalist in Istanbul. Das ist das Echo der Zeit am Mittwochabend. Wir berichten jetzt über Schweizer Wellen.

0: Konzerne wie die Berner BKW, die Nummer 3 in der Schweiz, haben deshalb deutlich weniger Strom aus Wasserkraft produzieren können, vor allem in den Flusskraftwerken, aber auch in den Speicherstauseen. BKW-Chef Robert Itschner:
1: Also wir hatten letztes Jahr schon ein sehr trockenes Jahr. Gegenüber dem Jahr 2025 haben wir nochmals eine tiefere Produktion im Hydrobereich, zu einem großen Teil Laufwasser, aber natürlich auch von den Speichern. Die füllten sich dann sehr langsam, haben sich jetzt aber in den letzten 2 Monaten zumindest im Berner Oberland einigermaßen gut entwickelt, aber natürlich auf Kosten von Gletscherschmelze.
0: Konkret resultierten bei der BKW gut 4% weniger Ertrag aus der Energieproduktion im ersten Halbjahr im Vergleich zu einem auch schon trockenen letzten Sommer. Die Kantone Graubünden, Tessin und Wallis waren von der Trockenheit noch stärker betroffen. Die Bündner Repower beispielsweise erklärt auf Anfrage, dass die Stromproduktion in diesem Sommer aufgrund der geringen Wasserzuflüsse rund 25% unter dem langjährigen Durchschnitt liege. Das ist grundsätzlich keine gute Ausgangslage für den Winter. BKW-Chef Robert Itschner hofft allerdings noch auf viel Regen in den kommenden Monaten.
1: Die Witterung kann nach wie vor dazu führen, dass wir natürlich einen großen Teil von diesem Manko noch kompensieren können. Wenn das Wetter sehr trocken bleibt bis Ende Jahr, plus allenfalls noch andere Themen in der Energieversorgung in Europa irgendwo nicht funktionieren sollten, dann kann es schon enger werden. Aber ich gehe jetzt mal davon aus, dass wir nach wie vor genügend Kapazität haben.
0: Die Schweiz insgesamt hat auch im trockenen Sommer 2026 genügend Strom produziert, vor allem weil Photovoltaikanlagen im ganzen Land so viel Sonnenstrom geliefert haben wie noch nie. Die Elektrizitätskommission des Bundes, die ElCom, die den Strommarkt überwacht, hält dazu fest:
2: Ohne den starken Ausbau der Photovoltaik in den vergangenen Jahren wäre die Strombilanz derzeit angespannter.
0: Und weiter:
2: Ohne diesen zusätzlichen Beitrag müsste die Schweiz voraussichtlich mehr Wasser aus den Speicherseen zur Stromerzeugung einsetzen, mehr Strom importieren oder weniger exportieren und könnte zudem mit höheren Strompreisen konfrontiert sein.
0: Just von diesem Sonnenstrom produzieren die großen Schweizer Energiekonzerne aber wenig. Bei der Berner BKW macht Photovoltaik rund 5% des Strommixes aus. Und in den kommenden Jahren will der Konzern vor allem in Wasserkraft, Batterien und Pumpspeicherwasserkraftwerke investieren, aber kaum in Sonnenenergie. Robert Itschner erklärt das so:
1: Einerseits, weil viele dieser Anlagen recht kleinteilig sind. Das ist nicht ein Geschäftsmodell, das wir denken, dass wir die Besten sind, um das zu realisieren. Größere Anlagen würden wir gerne machen, was allerdings auch etwas dauert, bis man das realisieren kann. Aber ja, Sie haben recht, wir sind kein relevanter Player in diesem Photovoltaik-Umfeld.
0: Auch bei den anderen großen Schweizer Energiekonzernen Axpo und Alpiq liegt der Anteil der Sonnenkraft im Stromproduktionsmix im tiefen einstelligen Prozentbereich. Fragt sich, ob das so bleiben kann. Der von der Schweiz angepeilte Ausbau der Sonnenenergie in den nächsten Jahren wird zwar zu einem großen Teil von kleinen und mittleren Anlagen privater getrieben sein, doch ganz ohne große Anlagen geht der Plan kaum auf. Und für den Bau von großen Solaranlagen werden auch die großen Energiekonzerne gefragt sein.
3: Schweizer Wälder müssen viele Bedürfnisse gleichzeitig erfüllen. Sei es als Lebensraum für Tiere und Pflanzen, als Schutzwald oder für die Forstwirtschaft. Zudem dienen sie, und zwar zunehmend, als Naherholungsgebiet und Sportplatz. Das aber wird den Waldeigentümerinnen und Eigentümern teilweise zu viel. Deren Verband Wald Schweiz findet, die intensive Freizeitnutzung der Wälder überschreite Grenzen. Heute hat der Verband über diese verschiedenen Ansprüche diskutiert. Inlandredaktor Sandro Della Torre.
4: Die Wälder seien sozusagen die bestbesuchten Freizeitparks. Rund 10 Millionen Besuche pro Jahr gäbe es alleine in den Wäldern der Burgergemeinde Bern, sagt Philipp Hug, Co-Leiter der dortigen Forstbetriebe. Zum Teil führe dieser Ansturm zu schwierigen Situationen.
5: Wir hatten auch schon die Situation, dass dann in einem Waldgebiet ein Schul-OL von einem Schulhaus stattgefunden hat und dann sind dort schnell einmal 100 bis 200 Kinder unterwegs und dort kann man natürlich den Wald nicht mehr bewirtschaften. Und als wir am Morgen mit den Maschinen vor Ort waren, mussten wir natürlich zuerst diese Situation einordnen und das Gespräch suchen.
4: Dass der Wald zunehmend ein Sportplatz ist, führt für Forstbetriebe zu Problemen. So manche Hobbysportlerin, mancher Hobbysportler ignoriere Warnschilder, die anzeigen, dass in einem Waldstück Holz geschlagen werde. Das könne gefährlich werden, sagt Philipp Hug. SVP-Nationalrat Ernst Wandfluh ist Vizepräsident von Holzenergie Schweiz und Vizepräsident

0: der Berner Waldbesitzer. Er sagt, das Verständnis dafür, dass der Wald auch wirtschaftlich genutzt werde, gehe verloren.
1: Nacherholung, das ist auch wichtig. Aber wenn die Nacherholung wichtiger ist als die Bewirtschaftung, dann wird es zu einem Problem.
0: Das Mountainbiken steht exemplarisch für den Nutzungskonflikt im Wald. So sagt Daniel Fessler, Präsident von Waldschweiz.
2: In der ganzen Schweiz ist es ein zunehmendes Ärgernis, dass Menschen mit ihrem Mountainbike sich nicht nur auf den offiziellen Straßen oder Wegen aufhalten, sondern es lieben, wilde Wege zu befahren, Trampelpfade zu befahren oder gar Bike Trails anzulegen mit Schanzen und so weiter.
0: Der Verband Waldschweiz hat deshalb auch die Spitzenmountainbikerin Alessandra Keller zur Tagung eingeladen. Der Wald ist ihr Trainingsort und praktisch jede Woche sei sie in einen Konflikt verwickelt, sagt die Shorttrack-Weltmeisterin. Auch von Waldeigentümerinnen und Eigentümern müsse sie sich einiges anhören.
3: Ich höre sicher von der Zerstörung, dass der Mountainbiker alles kaputt macht, dass er Wege befahrt, die er nicht darf, obwohl es Wanderwege sind und ich mich da ganz klar an die Regeln halte. Und generelle Unzufriedenheit, dass es zu viele sind, dass man macht, was man will, obwohl dies in diesem Falle gar nicht der Fall ist.
0: Sie halte sich an die Regeln und versuche, das Gespräch zu suchen, sagt Alessandra Keller. Gegenüber dem Waldeigentümerverband macht sie sich für das Mountainbiken stark.
3: Ich bin ganz klar der Meinung, dass der Mountainbiker, der Radfahrer und auch die Mobilität, die auch durch den Wald geht, nicht mehr wegzudenken ist. Und dass man eine gemeinsame Lösung finden muss und ein Verbot keine Lösung ist. Zumal es die Zukunft der Bewegung von uns ist, ja.
0: Dass es im Wald zu Nutzungskonflikten kommt, liegt auch an einem alten Gesetzesartikel. Seit über 100 Jahren ist im Zivilgesetzbuch festgeschrieben, dass Wälder frei betreten werden dürfen. In welchem Maß neuere Freizeitformen wie E-Biken, Paintball-Spielen oder Raves im Wald unter dieses Recht fallen, müssen heute Gerichte in Einzelfällen klären, sagt Rechtsprofessor Roland Nohrer von der Universität Luzern.
4: Es sind aber Einzelentscheide, es gibt aber keine Aussagen des Gesetzgebers dazu, was letztlich doch zu einer gewissen Rechtsunsicherheit führt.
0: Wollen nun die Waldeigentümerinnen und Eigentümer politisch aktiv werden und die Waldnutzung gesetzlich einschränken? Nein, sagt Verbandspräsident Daniel Fessler, der als Mitte-Politiker im Ständerat sitzt. Er respektiere das Recht der Leute, in die Wälder zu gehen.
2: Aber wir sind froh, wenn diese Waldbesuchenden auch den nötigen Respekt dem Wald gegenüber aufbringen, gegenüber den Tieren im Wald, gegenüber der Flora und letztlich auch den Respekt gegenüber den Waldeigentümern.
0: Mit einem guten Dialog sei das Nebeneinander von Freizeit und Forst möglich, so der Präsident von Waldschweiz.
5: Sandro Della Torre hat berichtet. Zum Schluss ein Hörtipp. Ayatollah Khamenei ist tot.
6: Ayatollah Khamenei is dead.
5: So feierten Exil-Iraner und Iranerinnen in London den Tod des obersten iranischen Führers im Februar. Den Menschen im Iran jedoch hat die Ermordung des Ayatollah durch die USA keine Erleichterungen gebracht, im Gegenteil. Die Lage im Land ist schwieriger denn je. In anonymen Sprach- und Textnachrichten berichten Iranerinnen und Iraner, wie ihre Hoffnung inzwischen der Verzweiflung gewichen ist und vom Gefühl von der Welt im Stich gelassen zu werden. Dazu unsere Sendung international, am Wochenende im Radio und bereits jetzt online, überall, wo es Podcasts gibt. Von uns war's das Echo der Zeit vom Mittwoch, dem 19. August, mit Redaktionsschluss um 18.41 Uhr. Nachrichtenredaktion heute Lukas Siegfried, verantwortlich für die Sendung Charles Liebherr, am Mikrofon Ivan Lieberherr.
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9: Wahlen während des Krieges sind verboten. So steht es im Kriegsrecht der Ukraine. Und das gilt nun schon seit 4,5 Jahren. Aber jetzt gibt es eine wichtige Stimme im Land, die Wahlen fordert. Aber können Wahlen stattfinden, wenn an der Front blutige Kämpfe toben und es täglich Angriffe gibt? Schön hört ihr News Plus. Ich bin Dominik Brandt. Michailo Fedorov sitzt in einem dunklen Raum an einem Holztisch. trägt ein schwarzes Hemd, Ring und Smartwatch, Laptop vor und eine kleine Lampe neben ihm. Und was er zu sagen hat, bewegt gerade die Ukraine. Die Demokratie dürfe nicht zur Geisel Russlands werden. Man kämpfe, um ein freier Staat zu bleiben. Und deshalb müsse man eine Lösung finden, den demokratischen Prozess trotz Krieg wiederherzustellen. Mikhailo Fedorov will Wahlen. Und seine Videobotschaft sorgt für Diskussionen, weil er nicht irgendjemand ist, sondern der wohl beliebteste Politiker des Landes. Bis vor kurzem war er Verteidigungsminister. Dann ist er von Präsident Volodymyr Zelensky entlassen worden. Es war das Ende eines Machtkampfs mit dem Armeechef. Die Menschen gingen daraufhin so zahlreich auf die Straßen, dass Zelensky Fedorov einen neuen Posten anbot. Den wollte Fedorov aber nicht. Stattdessen fordert er nun Neuwahlen. Die Menschen könnten nicht auf Dauer in einem Staat leben, in dem sie nicht verstehen, warum bestimmte Entscheidungen getroffen würden. Mit seinen Aussagen hat Mikhailo Fedorov viele überrascht, auch unseren heutigen Gesprächspartner.
10: Mein Name ist Florian Kellermann. Ich bin seit anderthalb Jahren Korrespondent im Studio der ARD in Kiew.
9: Florian Kellermann lebt also in der Ukraine. Ich wollte darum zuerst von ihm wissen, wie die Menschen über die Forderung nach Wahlen denken, so mitten im Krieg.
10: Das wird man jetzt sehen, wie das aufgenommen wird. Die Forderung an sich ist ja nicht neu. Neu ist jetzt, dass sie von jemandem kommt, der gerade aus der ukrainischen Regierung entlassen wurde und eben nicht von außen herangetragen wird, also nicht vom russischen Staatschef Wladimir Putin, auch nicht von US-Präsident Donald Trump, die da immer mal wieder in diese Kerbe gehauen haben. Auf diese Vorstöße der beiden Politiker Trump, Putin, da gab es schon Reaktionen, da gab es auch Umfragen, die gezeigt haben, dass die deutliche Mehrheit der Ukrainerinnen und Ukrainer gegen Wahlen während des Kriegs ist, allerdings schon mit einer gewissen Tendenz, auch vor diesem Fedorov-Statement jetzt, hat sich das ein bisschen geändert. Also sind mehr Leute der Ansicht, wir müssen wählen, egal ob Krieg ist oder nicht. Aber trotzdem sind immer noch weit über 50% dagegen, selbst nach einer Waffenruhe zu wählen. Also weit über 50% sagen erst nach einem Friedensvertrag, nicht vorher. Ob sich das jetzt ändert mit der Aussage von Fedorov, das muss man beobachten. Es ist nicht ausgeschlossen.
9: Was ist es denn, was die Ausgangslage nun ändert, wenn es eben nicht mehr Putin und Trump sind, sondern halt jetzt eben Fedorov? Was ändert sich damit?
10: Fedorov ist ein sehr populärer Politiker und das kann schon sein, wenn diese Nachricht viele Menschen erreicht, dass die dann sagen, naja, wenn der das sagt und er hat ja besseren Einblick in die Regierungsgeschäfte, ich meine, er prangert ja auch Korruption an, ohne Namen zu nennen allerdings, dann ist da vielleicht was dran und vielleicht müssen wir das wirklich tun. Und ich kann mir schon vorstellen, dass einige Menschen ihre Meinung ändern werden, aber ich kann mir trotzdem nicht vorstellen, dass es eine große Masse sein wird.
9: Bisher wollten Putin und Trump Wahlen in der Ukraine. Wenig überraschend stießen sie nicht auf offene Ohren. Nun ist die Ausgangslage eine andere. Die Forderung nach Wahlen würde in erster Linie natürlich den amtierenden Präsidenten Volodymyr Zelensky betreffen. Er und das Parlament sind seit 2019 im Amt und hätten sich seither eigentlich einer neuen Wahl stellen müssen. Aber eben. Wie steht denn Präsident Volodymyr Zelensky zu möglichen Wahlen oder zu dieser Forderung nach Wahlen?
10: Ich denke, dass er da dagegen ist. Also er hat angedeutet und hat das ja auch in Auftrag gegeben beim Parlament, Möglichkeiten zu suchen, wie man trotz des Kriegs Wahlen abhalten kann. Aber das hat er getan auf den Druck von Donald Trump hin, des US-Präsidenten, der da die Forderung von Putin übernommen hat. Aber ich denke mal, in Wahrheit will er keine Wahlen.
9: Der Präsident will also keine Wahlen. Große Teile der Bevölkerung mindestens bisher auch nicht. Und der Korrespondent in Kiew bezeichnet das Wahlszenario ebenfalls als unrealistisch.
10: Sie sind ja auch von der Gesetzgebung her schwierig durchzuführen. Also Parlamentswahlen sind schon eigentlich durch die Verfassung ausgeschlossen. Eine Änderung der Verfassung ist während des Kriegszustands ausgeschlossen. Man könnte natürlich versuchen, Sachen zu ändern und das irgendwie durchzupeitschen. Aber es wäre wirklich schon auch ein juristischer Kraftakt, der schon die Legitimität auch solcher Wahlen in Frage stellen würde. Klar, man kann irgendwie versuchen, den Kriegszustand auszusetzen. Allerdings hätte das dann eben auch andere juristische Folgen. Wenn kein Kriegszustand ist, dann kann man auch die Männer hier nicht im Land halten, die jetzt nicht ausreisen dürfen. Die könnten dann zum Beispiel einfach über die Grenze ins Ausland ausreisen. Also es ist auch technisch schwierig und es ist natürlich auch vom Ablauf solcher Wahlen her schwierig, wenn man eben unter Bomben lebt. Jeden Tag werden ukrainische Städte bombardiert von russischer Seite und Wahlen sind ja auch nicht nur an einem Tag. Das heißt, der Wahlvorgang vielleicht schon, aber der Wahlkampf und die politische Auseinandersetzung, die findet ja wesentlich vorher statt.
9: Da gibt es tatsächlich so einige Dinge, die schwer vorstellbar sind. Unter anderem würde sich die Frage stellen, wie die Menschen wählen sollen, die in russisch besetzten Gebieten leben. Und trotzdem ist das Thema in der Bevölkerung präsent.
10: Ja, ich höre schon immer wieder die Aussage, wir sollten eigentlich neu wählen. Wir bräuchten eigentlich hier vor allem ein neues Parlament, aber auch beim Präsidenten muss er sich eigentlich wieder um eine Legitimation bemühen. Das ist unser Recht und die Ukrainer waren ja auch immer sehr aktiv bei Wahlen. Also Wahlen waren immer etwas, wo wirklich viele ihr Herzblut auch gelassen haben. Und die Ukrainer haben ja auch sehr gerne, ich formuliere es mal flapsig, Präsidenten abgewählt und haben auch immer sehr, sehr schnell ihr Vertrauen verloren gegenüber Präsidenten, wenn sie mal im Amt waren. Das war bei Selenskyj nicht anders. Also insofern, der Wunsch nach Wahlen ist auf jeden Fall da, den spürt man. Aber es ist jetzt nicht so, dass man ständig darüber sprechen würde. Denn der Krieg erzeugt Ereignisse, die erstmal wichtiger sind oder erstmal schlimmer sind. Aber es ist schon ein Thema, über das gesprochen wird.
9: Es ist ein Thema bei den Menschen, auch wenn vielen bewusst ist, dass Wahlen ein Kraftakt wären, politisch, juristisch, organisatorisch. All das weiß der ehemalige Verteidigungsminister. Und all das wolle Fedorow für sich nutzen.
10: Die Expertinnen und Experten in der Ukraine bezeichnen das so, dass Fedorow jetzt seine politische Karriere erst wirklich beginnt, seine selbstständige politische Karriere. Er ist eben entlassen worden und er hat auch die Zusammenarbeit dann mit Selenskyj abgebrochen. Also er hat sich auf nichts anderes eingelassen als eben eine Rückkehr ins Verteidigungsministerium. Und er hat eine große Fanbasis in der Ukraine. Also er ist sehr beliebt. Man kann schon fast sagen, der beliebteste Politiker im Moment. Umfragen zeigen, dass 58% ihm vertrauen. Das sind doppelt so viele wie Selenskyj vertrauen. Das heißt, wenn es Wahlen gäbe, Präsidentschaftswahlen, dann hätte er jetzt gute Chancen. Er, Selenskyj sicher auch noch, außerdem der ehemalige Armeechef Valery Saluzhny taucht dann auf in den Umfragen. Und diese Popularität, die will er aufrechterhalten. Das heißt, er will sozusagen im Geschäft bleiben, das heißt im Gespräch bleiben. Und da ist eben jetzt nochmal eine gute Gelegenheit. Also heute soll das Parlament den designierten neuen Verteidigungsminister wählen. Das heißt, das ist heute ein Thema und das ist jetzt seine Chance, eben nochmal auf sich aufmerksam zu machen. In den kommenden Monaten wird es dann natürlich schwieriger, weil das Thema dann ja auch mehr oder weniger abgehakt ist. Aber trotzdem wird er versuchen, weiterhin eben im Gespräch zu bleiben und hat eben ein sehr, sehr strittiges Thema gewählt mit den Wahlen, über das man jetzt natürlich spricht und damit spricht man eben über ihn.
9: Also es ist ein Stück weit eine langfristige Taktik für die Politkarriere von Mikhailo Fedorow.
10: Das würde ich schon so sehen, ja.
9: Sagt also Florian Kellermann vom ARD-Studio in Kiew. Wir haben erst kürzlich mit seiner Kollegin Rebecca Barth gesprochen für eine andere News-Plus-Folge. Da hört man, warum Wahlen im Land momentan eben schon weit weg scheinen. Es geht in dieser Folge um die massiven russischen Angriffe und auch darum, wie sich das anfühlt, unter solchen Umständen in der Ukraine zu sein. Den Link zu dieser Folge findet ihr im Podcast-Beschrieb. Das war's von News Plus für heute. Das Team Marisa Egli, Marc Alemann und Dominik Brandt. Und wenn ihr Feedback oder Themeninputs habt, meldet euch unbedingt bei uns. newsplus@srf.ch oder 076 320 1037. Merci vielmals und bis bald.
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16: 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Ja, und die Hitze und die Trockenheit, die haben diesen Sommer auch der Alpwirtschaft zu schaffen gemacht. Auf vielen Alpen der Schweiz ist das Wasser und auch das Futter knapp geworden. Zum Teil mussten Älplerinnen und Älpler mit ihren Tieren früher als geplant runter ins Tal. Im Kanton Uri war das aber nicht so. Dort konnten rund 1000 Kühe auf ihren Hochalpen bleiben. Gestern haben sie dann auf eine tiefere Alp gewechselt, und zwar ganz wie geplant, auf den Urner Boden, die größte Kuhalp der Schweiz. Doch auch im Kanton Uri ist es ein Sommer gewesen, der die Urner Älplerinnen und Älpler nachdenklich stimmte. Wie die Reportage von Zentralschweiz-Korrespondent Markus Föhn zeigt.
17: Für Autos ist ab der Klausenpasshöhe bereits morgen um 7 bestenfalls noch Schritttempo angesagt. Grund ist ein hohes Verkehrsaufkommen der besonderen Art. Rund 1000 Kühe strömen die Passstraße hinab, in Gruppen zu je rund 50 Tieren. Älplerinnen und Älpler begleiten sie, dazwischen jagen Hirtenhunde umher, sorgen dafür, dass keine Kuh vom Weg abkommt. Rund 40 Älplerfamilien aus dem Urner Klausengebiet verlassen ihre Hochalpen, die sogenannten Oberstaffeln, und ziehen mit ihren Tieren auf den tiefer gelegenen Urner Boden. Viele sind bereits mehrere Stunden unterwegs, Mario Baumann zum Beispiel.
18: Morgen um 3:30 haben wir die Kuh innen genug, oder? Etwa so um 4:15 haben wir die Treichelglocke angelegt. Und ja, ab 10:05 sind wir los mit ihnen. Stockfinster, alle zusammen Stirnlampen. Und ja, da musst du ja immer schauen, dass alles ehrlich ist. Ja.
17: Die sogenannte Bodenfahrt, dieser gemeinsam vollzogene Alpwechsel auf den Urner Boden, findet seit Jahrhunderten gegen Ende des Sommers statt. Viele Kühe sind geschmückt, sie tragen Gestecke und Zierbänder. Der Klang ihrer Tricheln hallt an den steilen Felswänden wider. Ein besonderer Tag für die Älplerfamilien, schwärmt Mario Baumann, und auch für die Tiere.
18: Die Kühe merken es sicher auch, vor allem am Morgen, wenn wir die Reichen anliegen. Ja, die vordersten Kühe, die können hier alleine gehen. Die wissen den Weg. Ja. Und vor allem auch so die letzten paar Tage, manchmal, wenn der Oberschirr nicht mehr so Gras ist, muss man schauen, dass sie nicht ausbüchsen.
17: Die Kühe ziehen es in die tieferen Lagen. Das sagen viele Älplerinnen und Älpler. Denn die Nahrung auf den Oberstaffeln sei knapp geworden, das Wasser ebenfalls. Anders als in anderen Gegenden habe es in der Klausenregion zwar immer mal wieder etwas geregnet, es sei darum nicht nötig gewesen, die Alpen früher als geplant zu verlassen oder gar Tiere notzuschlachten. Doch man habe in diesem Hitzesommer noch sparsamer mit Wasser umgehen müssen als andere Jahre, sagt diese Älplerin. Das stimme sie nachdenklich für die kommenden Jahre.
19: Es ist schön, wenn man halt nicht weiss, ja, ist das ein Ausnahmesommer, wenn es 2003 war. Oder bleibt es jetzt so? Ja, man muss sich schon überlegen, was machen wir da mit dem Wasser, dass es reicht. Das ist nicht nur für die Kühe, es ist auch zum Milchkühen, dass die genug kalt ist für die Käserei. Es hängt dann halt anders auch noch dran.
17: Und dieser junge Mann, der gerade mit einem langen Stock eine Kuh in Schach hält, damit ein Auto seine Herde überholen kann, sagt:
20: Ich glaube, eine allgemeine Wasserversorgung auf den Alpen ist sicher ein Thema. Das kommt sicher auch in Zusammenhang mit den Gletschern, die immer mehr zurückgehen. Also ich denke, da gibt es sicher einen Haufen Alpen, die ein bisschen ja, aber bechern, was man überhaupt machen kann.
17: Doch das Wasser ist nur ein Problem. Das andere ist die Hitze. Selbst auf fast 2000 Metern sei es zeitweise gegen 30 Grad heiß geworden, berichten viele, die die vergangenen Wochen auf den Oberstaffeln verbracht haben. Für die Tiere sei das ein Stress gewesen, sagt Älplerin Rita Arnold.
1: Sie kommen viel früher von der Weide, weil sie Garten in den Wänden, weil sie sich Schatten erhoffen. Aber den Schatten haben wir nicht wirklich bieten. Und irgendwann geben sie dann schon weniger Milch, weil sie ein bisschen Stress haben. Somit hat man vielleicht am Ende ein weniger Käse.
17: Das sorge für ein mulmiges Gefühl, wenn sie an die Zukunft der Alpwirtschaft denke. Dennoch, nicht mehr auf die Bergweiden zu ziehen, ist für Rita Arnold unvorstellbar. Auch wenn es heute den Elblerinnen und Elblern genau gleich gehe wie den Kühen, ist hier sie in tiefere Lagen.
1: Wir freuen uns. Ja, das finde ich, macht es an uns, dass wir ein kleines Zigeunerleben haben. Man freut sich einfach auf das, was kommt. Ja, jetzt nehmen wir die letzten 3 Wochen noch in Angriff.
17: So lange bleiben die Kühe noch auf dem Urnerboden, wo im Gegensatz zu anderen Alpen in den vergangenen Wochen immer wieder etwas Regen gefallen ist. 3 Wochen frisches Gras, bevor die Kühe definitiv hinabsteigen ins Flachland.
16: Die Reportage vom Urnerboden von Zentralschweiz-Korrespondent Markus Föhn.

0: Die Nachrichten von SRF um 8 mit Kevin Garnes. Der Berufungsprozess gegen den ehemaligen Raiffeisen-Chef Pierin Vinzenz vor dem Zürcher Obergericht ist heute zu Ende gegangen. Zum Abschluss hat Vinzenz in einem kurzen Schlusswort einen Freispruch gefordert. SRF-Wirtschaftsredaktorin Isabel Pfaff hat den Prozess beobachtet und sie beschreibt Vinzenz' Auftritt so.
1: Er war heute deutlich angespannter als bisher, hatte ich den Eindruck. Ohne Notizen ist er ans Rednerpult gegangen. Seine Stimme hat etwas gezittert. Und dann hat er zunächst eingeräumt, dass er, Zitat, ein paar Sachen hätte besser machen können. Aber dass er immer die Interessen dieser Firmen vor Augen gehabt habe und sie nie habe schädigen wollen.
0: Genau diese Frage der Schädigung ist der Knackpunkt im Verfahren. Die Anklage wirft Vinzenz vor, durch heimliche Firmenbeteiligung Millionen kassiert und die Raiffeisen geschädigt zu haben. Die Verteidigung argumentiert, dass die Geschäfte letztlich für alle Seiten positiv waren. Das Urteil wird in einigen Wochen erwartet. Zu zwei kurzen Meldungen. Auf Sardinien sind zwei Touristen aus der Schweiz ums Leben gekommen. Ein 72-jähriger Mann ist auf einer Yacht vor Olbia tot aufgefunden worden. Ein weiterer Mann aus Bellinzona ist an einem Strand zusammengebrochen. Nach Angaben der Behörden und italienischer Nachrichtenagenturen sind beide Männer eines natürlichen Todes gestorben. Und das Zürcher Stadtparlament fordert von der Stadtregierung rasche Maßnahmen gegen das Clubsterben. Einstimmig hat das Parlament einen Vorstoß überwiesen, um mittelgroße Konzertlokale wie das Extra oder das Komplex zu sichern. Wegen auslaufender Verträge droht Zürich ab Mitte 2027 ein Mangel an Bühnen für bis zu 5'000 Personen. Am Flughafen Zürich hat ein Systemausfall seit gestern Verspätungen und einzelne Flugausfälle ausgelöst. Laut der Flughafenbetreiberin ist die Panne seit dem späten Nachmittag behoben und der Betrieb läuft wieder normal. Ausgefallen war ein System für die Abflugs- und Standplatzsicherung. Weil die Abläufe von Hand koordiniert werden mussten, kam es zu Verzögerungen von bis zu 45 Minuten. Zudem wurde der Freizeitflugverkehr vorübergehend ausgesetzt. Die genaue Ursache für die Panne wird noch abgeklärt. Einen Cyberangriff schließt der Flughafen aber aus. Im Verlauf des Abends kann es noch zu einzelnen Folgeverspätungen kommen. Die Wetteraussichten. Morgen wechselnd bewölkt mit sonnigen Abschnitten. Teils Regengüsse im Süden, teils auch kräftige Gewitter. Bei mäßigem Wind erreicht die Temperatur 25 Grad. Das waren die Nachrichten von Radio SRF. Verantwortlich war Patrick Seiler.
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3: Und hier auf SRF News geht es jetzt gleich weiter mit einigen Highlights aus unserem Programm. Unser Skiexperte erklärt uns, wie sich der Skisport an den Klimawandel anpasst. Dann sprechen wir mit einer USA-Beobachterin über einen neuen Klassenkampf in den USA. Und dann haben Forschende zum ersten Mal das Innere von Narwalzähnen untersucht und sie haben dabei Überraschendes festgestellt. Am Mikrofon ist Nicolas Malzacher. Der Schweizer Skisport muss sich den klimatischen Veränderungen anpassen. Dafür gibt es jetzt ein weiteres starkes Signal, denn auch das letzte Sommerskigebiet in der näheren Umgebung hat zugemacht, auf dem Südtiroler Stilfser Joch. Es war schlicht zu heiß. Die Betreiberfirma sagt, sie könne die Sicherheit und Qualität nicht mehr gewährleisten. Schon länger zu sind die Sommerskigebiete in Zermatt und Saas-Fee. Was bedeutet das für das Sommertraining der Schweizer Skiprofis? Katrin Hiss hat bei SRF-Ski-Experte Marc Berto nachgefragt.
4: Man muss umdisponieren, muss Alternativen suchen, aber muss auch sagen, oder, es ist jetzt nicht sehr überraschend, oder, dass es immer schwieriger wird, im Juli, August Skitrainings durchzuführen auf den Gletschern. Aber vor allem die jüngeren Kader, die Kader unter den Profis, haben natürlich ein bisschen eine andere Planung. Oder? Die Profis haben schon geplant, auf die Südhalbkugel zu gehen, haben ja auch noch die Möglichkeit, nach wie vor in Zermatt Ski zu fahren. Aber für den Nachwuchs ist es sicher schwieriger und herausfordernder, ja, in dieser Konstellation zu funktionieren.
5: Sie sagen, dass die Profis ausweichen können auf die Südhalbkugel, um da zu trainieren. Welche Herausforderungen bringt so etwas mit sich?
4: Ja, die Südhalbkugel ist halt, es ist teurer, oder? Es ist eine große Reise, es ist logistisch eine Herausforderung, es braucht eine Planung, oder? Die reisen ja nicht nur mit dem Handgepäck über den grossen Teich und klar eben die Top-Teams oder die die Elite, die sich das gewöhnt. Dort ist das auch geplant und die haben auch ihre Slots und ihre Pisten reserviert. Und für die jüngeren Mannschaften ist das natürlich eine Kostenfrage, oder das Ganze auf sich zu nehmen. Es treibt den Sport auch eher elitärer zu werden, oder? Weil dort, wo man noch Skifahren kann, werden die Preise auch erhöht. Und darum ist die Südhalbkugel ist immer ist schon eine Herausforderung. Man beobachtet aber auch, dass andere Nationen, ja, mit jüngeren Kadern auch schon mehr dort präsent ist. Und die Schweiz hatte den Vorteil, oder, mit Zermatt und Saas Fee, dass dort über das ganze Jahr, vor allem auch im Sommer, dann Skitrainings möglich waren. Und ja, wird die Zukunft weisen, wie dann auch der Schweizer Nachwuchs damit umgeht.
5: Es bringt also Herausforderungen mit sich, wenn die Schweizer Skifahrerinnen und Skifahrer auf der Südhalbkugel trainieren müssen. Gibt es denn Alternativen dazu?
4: Ja, es gibt Hallen, auch bei uns hier in Europa, die das nicht kennen, oder? Das gibt es schon länger. Früher waren die auch so ein bisschen verpönt oder so, ja, die Halle, wir gehen nach draußen, wir haben ja unsere Gletscher, wir trainieren dort. Aber das hat sich schon ein bisschen verändert in den vergangenen Jahren, auch die Denkweise. Auf einmal ist die Halle interessant, auf einmal kann man dort natürlich qualitativ hochwertig trainieren, man hat gleichbleibende Bedingungen, man kann unzählig viele Läufe fahren, es ist wie in einem Kühlschrank, muss man sich das vorstellen. Und jetzt ist ein Run auf diese Hallen zu beobachten, oder? Und man findet im Moment eigentlich auch keine freien Plätze mehr, um dort zu trainieren, jetzt gerade auch nach den Schließungen, Schilfserjoch und auch Zermatt und Saas Fee, sind die Hallen gut ausgelastet.
5: Das Sommertraining wird also schwieriger zu organisieren für die Schweizer Skifahrerinnen und Skifahrer. Könnte das also auch Einfluss haben auf die Trainingsart und Weise im Rest des Jahres?
4: Ja, wir haben schon, auch im Nachwuchs haben wir das beobachtet, oder? Es verlagert sich, die Trainingseinheiten. Zum Beispiel wird der Winter versucht natürlich optimal zu nutzen, viel mehr zu nutzen, weil einerseits ist es kostengünstiger, halt vor Ort zu trainieren. Und der Frühling hat gute Bedingungen. Ja, da liegt noch viel Schnee. Am Morgen ist die Piste auch noch gut kompakt und hart, vor allem auch in höheren Lagen. Und das wird vermehrt genutzt. Ganz früher war der Break eigentlich so nach den letzten Rennen. Brauchte man eine Pause und dann hatte man auf Kondition gesetzt, sich aufgebaut und dann wieder angefangen Ende Juli, August. Und jetzt mit der Schwierigkeit, im Hochsommer die Skitrainings durchzuführen, zieht man den Winter eher hinaus, oder? Man nutzt dort die Bedingungen, man nutzt dann noch die Gletscher, die zur Verfügung stehen. Im Frühling sind die ja noch gut befahrbar. Und dann kommt der Break, indem man dann den Fokus auf das Konditionstraining legt, auf die Vorbereitung neben dem Schnee. Und dann versucht man dann wieder zu schauen, wo kann man denn früh wieder dann gute Bedingungen vorfinden. Das Ende September, Oktober. Und dort sind ja auch mit den Schneedepots, die gemacht werden von verschiedenen Gebieten, zum Beispiel auf der Diavolezza im Engadin, wo auch in den vergangenen Jahren immer früh wieder Trainings möglich waren. Und das war dann Anfangs Oktober ungefähr, dann auf der Vorbereitung, jetzt dann auch in Weltcup-Stufe dann Richtung Sölden, aber auch jüngere Teams können dann dort trainieren. Und so ist die Saison doch relativ lange und die Skipause bleibt ungefähr gleich lang, sie findet einfach in anderen Monaten statt.
5: Ziehen wir doch zum Schluss noch so etwas wie ein Fazit. Die klimatischen Veränderungen in den Alpen, was bedeuten die sowohl für den Nachwuchs als auch für die Schweizer Skiprofis?
4: Ja, es wird eine herausfordernde Zeit für den Schneesport allgemein. Weil ja auch die Winter werden milder, werden wärmer und das ist ja unser Hauptthema hier in den Alpen, oder? Was, dass die Leute zum Skifahren kommen, dass der Nachwuchs Skifahren kann, dass auch die nicht Rennsport betreiben, oder? Dass die mit dem Schnee in Berührung kommen. Und das wird immer schwieriger, oder? Jedes Jahr steigt ja die Schneefallgrenze ein bisschen an und dann wird der Kreis von den Personen, die mit dem Schnee in Berührung kommen, tendenziell kleiner, was natürlich die Wichtigkeit oder auch die Ausstrahlung vom Skisport schmälert. Und das ist schon eine sehr große Herausforderung, die auf den Sport zukommt. Die aktuellen Profis, die haben im Moment noch die Möglichkeiten, ihre Trainings optimal zu platzieren. Die schauen auch, dass sie ihre Trainings reinbringen und können sich da auch entsprechend entwickeln. Das ist auch international der Fall. Aber für den Nachwuchs sind die Herausforderungen schon sehr groß und nur schon eben überhaupt Skirennfahrer zu werden.
3: Das Gespräch über den Schwund der Sommerskigebiete mit Experte Marc Berto. In den USA spielt sich derzeit ein bemerkenswerter Verteilkampf ab. Im Zentrum steht Kalifornien. Dort stimmt die Bevölkerung im November über eine kontroverse Steuer ab. Einmalig sollen alle Milliardäre im Bundesstaat 5% Steuern auf ihre Vermögen zahlen. Einer, der sich derzeit mit aller Kraft dagegen wehrt, ist der Google-Mitgründer Sergey Brin. Er hat bereits $100 Millionen ausgegeben, um zusammen mit anderen Superreichen die Vorlage zu bekämpfen. 100 Millionen tönt nach viel, ist aber quasi Kleingeld, wenn man sich überlegt, dass Brin wohl mehrere Milliarden zahlen müsste, wenn die Steuer durchkommt. Sehen wir in Kalifornien also gerade eine Art neuen Klassenkampf in den USA? Das wollte ich von der USA-Expertin Claudia Brühwiler wissen.
6: Ja und nein. Also vordergründig ist die Klassenkampfrhetorik natürlich sehr laut zu hören. Wir haben auch einen Bernie Sanders, der sich einmischt in diesen Abstimmungskampf, der sagt, es ist Zeit, die Super Rich zur Kasse zu bitten, dass sie Teil des Gesellschaftsvertrags einhalten müssen und so weiter. Aber wenn man ein bisschen drunter schaut, dann sieht man, dass die Sache so klar nicht ist, dass wir beispielsweise eine Lehrergewerkschaft haben, die sich ebenfalls gegen diesen Vorschlag stellt. Wir sehen prominente Demokraten, die sehr skeptisch gestimmt sind und auch Moderate, die in diesem Vorschlag, der da zur Abstimmung kommt, nicht eine richtige Lösung sehen.
3: Gucken wir uns doch die Argumente ein bisschen genauer an. Ein zentrales Argument der Gegnerschaft ist, dass die Superreichen dann einfach auswandern würden oder dass sie ihre Vermögen in einen anderen Bundesstaat verlegen würden. Für wie realistisch halten Sie so ein Szenario in Kalifornien?
6: Es ist umstritten, wie realistisch das ist und wie schwierig das dann auch wäre für den Erfolg der Maßnahme. Es sind tatsächlich schon einige Herrschaften in Anführungsstrichen geflohen. Gleichzeitig geht man aber auch davon aus, dass für viele Kalifornien nach wie vor zu attraktiv ist, um diesem Ort einfach so den Rücken zu kehren. Gerade auch, wenn Personen familiäre Bindungen haben, Kinder in der Schule und so weiter und eben auch das Tech-Umfeld. Und in diesem sind viele der Angesprochenen, der betroffenen Milliardäre tätig, einfach zu attraktiv. Aktiv nach wie vor ist. Gleichzeitig sagen aber viele, wenn diese Maßnahme durchkommt, dann hat das eben auch ein Zukunftssignal. Und Sie haben es gesagt, es ist eine einmalige Steuer, die erhoben werden soll. Aber viele sagen, das könnte dann eine, im Englischen sagt man so schön, eine slippery slope werden, dass man sich da auf eine Bahn begibt, die dazu einlädt, solche Maßnahmen immer wieder zu erheben und gleichzeitig aber nichts gegen die strukturellen Probleme zu bringen. Weil das ist das andere große Argument, das unter anderem auch der amtierende Gouverneur Gavin Newsom gegen die Vorlage einbringt, dass diese ja, wir würden auf Schweizerdeutsch sagen, eher Pfläschterli-Politik betreibt, anstatt wirklich strukturelle Probleme anzugehen. Und diese sind massiv, denn mit den Einnahmen aus dieser Einmalsteuer soll ja vor allem dem Gesundheitswesen geholfen werden. Und in allen anderen Bereichen würde man genau gleich dastehen. Man würde auch nichts gegen die stetig steigenden Staatsausgaben tun. Also mit anderen Worten, man würde bei einem sehr löchrigen Kessel nur ein Loch stopfen.
3: Und da gibt es einen interessanten Aspekt. Sie haben es gesagt, eben Gavin Newsom stellt sich dagegen, der demokratische Gouverneur von Kalifornien. Aber die demokratische Partei in Kalifornien, die stellt sich hinter diese Vorlage, die will diese Vermögenssteuer. Wie interpretieren Sie diese unterschiedlichen Haltungen?
6: Wir sehen hier eigentlich einen Richtungskampf in Kalifornien zwischen dem Gouverneur und seiner Partei, den wir auch in der gesamten demokratischen Partei sehen, zwischen einem eher moderaten Kurs und einem eher progressiven, der sich auch gegen den sozialistischen Einfluss, wie ihn beispielsweise ein Mamdani oder eine Alexandria Ocasio-Cortez verkörpert, wie sich dieser im gesamten Land abspielt. Zudem müssen wir auch beachten, dass Gavin Newsom ein Gouverneur ist, der nicht mehr antritt, der Präsident werden will und der um die Wirkung dieser Vorlage im Rest Amerika weiß. Und der weiß darum, dass vielleicht in Kalifornien im Moment noch einen relativ hohen Zuspruch erfährt, aber dass das nicht die Art von Vorlage ist, mit der er als Präsidentschaftskandidat in Verbindung gebracht werden möchte. Und er schielt vor allem auch in diese Richtung.
3: Das heißt, für wie groß halten Sie die Bedeutung dieses Verteilkampfes, den wir da gerade beobachten, hinsichtlich des Wahlkampfes, auch jetzt vor den Midterms, dann im November?
6: Ich glaube, man muss zwischen der Grundsatzfrage und dieser Vorlage im Konkreten unterscheiden. Weil die Grundsatzfrage treibt Amerika an sich um. Und sie ist mit ein Grund, weswegen sozialistische Kandidaten Erfolge fahren, warum auch die Republikanische Partei eine andere Gangart eingelegt hat. Wir haben grundsätzlich große Kritik bis Unmut und Wut gegenüber sogenannten Superreiche, gegenüber Milliardäre, von denen ein steigender Anteil der Amerikanerinnen und Amerikaner der Meinung sind, dass sie zu wenig an das Gemeinwohl leisten. Und das andere ist dann eben diese konkrete Vorlage, ob diese als gut genug oder als überhaupt problemlösend angesehen wird. Also mir scheint es sehr wichtig, dass man diese zwei Dinge auseinanderhält.
3: Und Kalifornien steht ja mit dem Silicon Valley, den vielen Superreichen dort, sinnbildlich für diesen Graben, der immer tiefer wird in den USA zwischen Arm und Reich. Könnten wir also vielleicht sagen, Frau Briwiler, dass diese Steuer jetzt in Kalifornien, diese Abstimmung darüber, dass das eine Art Testlabor ist, um zu gucken, könnte so etwas funktionieren? Kann diese Art von Politik in den USA funktionieren? Weil wenn es dort nicht funktioniert, dann wahrscheinlich nirgendwo.
6: Ich glaube, das geht ein bisschen zu weit. Ich würde sagen, es ist vor allem ein Richtungsweiser für die Politik insgesamt, dass man nach Lösungen suchen muss. Allein der Umstand, dass diese Abstimmung zustande gekommen ist, dass diese Initiative ein überragenden Erfolg hatte im Anstoßprozess. Sie hat doppelt so viele Unterschriften mitgebracht, als nötig waren für das Zustandekommen der Initiative. Gleichzeitig gibt es aber eben unter vielen namhaften Ökonomen große Zweifel, ob so, wie sie designt ist, diese Vorlage, ob sie zweckgemäß ist. Und deswegen sollte man nicht gleich davon sprechen, dass hier das große Steuerexperiment gestartet wird, das gelingen muss, will man Fairness erreichen. Es ist vielmehr wirklich ein Anstoß für die Politik, jenseits von Kalifornien auch nach Lösungen zu suchen, um die Probleme, wie sie die Amerikanerinnen und Amerikaner eben in wachsendem Maße sehen, wahrnehmen und bekämpft sehen wollen, wirklich anzugehen.
3: Sagt Claudia Briwiler, die an der Universität St. Gallen zu amerikanischer Kultur und Politik lehrt. Sie ist gigantisch, die neue Marienstatue in Polen, die nun eingeweiht worden ist. In einem kleinen Dorf im Inneren des Landes steht Maria mit einem langen Gewand und hält die Hände geöffnet. Sie ist 55 Meter groß und gilt neu als größte Marienfigur in Europa. Nico Bär hat Norbert Bischofberger aus der Religionsredaktion gefragt, was diese Statue über die Bedeutung des Katholizismus in Polen aussagt.
7: Ja, heute gehören ungefähr 3/4 der Bevölkerung in Polen zur römisch-katholischen Kirche, also genau genommen 71%. Das ist aber ein starker Rückgang gegenüber vor einigen Jahren. Der Einbruch der Religiosität, insbesondere bei jungen Menschen in Polen, ist dramatisch. Da geht es weniger um die Ablehnung der Religion als vielmehr um die Wahlfreiheit. Da haben sie viele andere Möglichkeiten aufgetan, Freizeit, Selbstverwirklichung im Beruf, Konsum und so weiter. Da gerät Religion etwas ins Hintertreffen. Diese Marienstatue verstehe ich eher als Ausdruck der persönlichen Frömmigkeit des Stifters.
8: Ja, die Statue gestiftet hat ein Börseninvestor, der Multimillionär ist. Er habe dies aus Dankbarkeit zu Maria gemacht. Welche Bedeutung hat denn Maria in Polen?
7: Die Bedeutung von Maria, der Mutter Jesu, der Mutter Gottes, ist groß in Polen. Dieser Unternehmer Roman Karkoschik hat eben aus Dankbarkeit diese Statue gestiftet. Er sei von einer schweren Krankheit genesen. habe sich im Gebet an Maria gewandt und sei erhört worden. Das erinnert an viele andere Heilungen, die Maria zugeschrieben werden, auch zum Beispiel in Lourdes in Frankreich oder an die Pilgerfahrten zu der Schwarzen Madonna, auch bei uns in Einsiedeln in der Schweiz.
8: Es gibt bereits das bekannte Maria-Heiligtum in Częstochowa in der Nähe der polnischen Stadt Krakau. Ist diese neue Marienstatue nun quasi eine Konkurrenz?
7: Nein, in keinster Weise. Jasna Góra, dieser Wallfahrtsort in Częstochowa in der Nähe von Krakau, bleibt das Marienheiligtum schlechthin in Polen. Es gilt als eine Art geistliches Zentrum Polens. Ich selber habe es in den 1980er Jahren bereist. Das war vor der Wende. Das war damals ein Ort der Hoffnung, ein Ort des Widerstands, des Katholizismus gegen den Kommunismus. Ich erinnere an die Reise von Papst Johannes Paul II., selber ein Pole. 1979 hat er in Jasna Góra in Częstochowa vor 1 Million Menschen eine Messe gehalten. Das war im damaligen kommunistischen Polen, wo der Katholizismus nicht gern gesehen war, wo er unterdrückt war, eine riesige Machtdemonstration.
8: Die Meinungen zu dieser neuen Statue gehen selbst in der katholischen Kirche auseinander. Ein Dominikanerpater nannte sie ein kleines Monster. Wieso gefallen solche Andachtsorte nicht allen in der Kirche?
7: Ja, ich habe mir die Statue angeschaut, die ist wirklich riesig. Sie schaut, wenn sie etwas kleiner wäre, so wie aus dem 3D-Drucker aus. Ich meine das nicht despektierlich. Ich habe eine befreundete Journalistin in Polen gefragt und sie hat zum Beispiel gemeint, diese Statue stört mich nicht. Vielleicht hätte man das Geld besser für karitative Zwecke eingesetzt. Sei drum, Maria hat bei dieser Statue die Krone abgelegt, sagt der Bildhauer, der sie entworfen hat. Sie steht auf einer 15 Meter hohen Krone, eben im Gegensatz zu der Maria von Częstochowa, welche die Krone auf dem Haupt trägt. Denn Maria gilt als Königin Polens. Hier sei die Mutter Gottes eben an dem neuen Ort bescheiden, näher bei den Menschen, mütterlicher, zugänglicher.
8: Polnische Medien rechnen nun damit, dass die gigantische Marienfigur eines der bekanntesten religiösen Symbole Polens werden wird. Was bringt das den Gläubigen, wenn es solche berühmte Statuen gibt?
7: Ja, dieser Unternehmer hat an diesem Ort bereits in Konotopia, einem kleinen Dorf mit 140 Einwohnerinnen und Einwohnern, eine Marienkapelle vor Jahren gestiftet. Die Hoffnung ist von den Bewohnern dort, dass das jetzt zu einem Touristenmagnet, aber auch zu einem Ort für Pilgerinnen und Pilger wird. Der Bischof Christoph Wendowski, der die Marienstatue vor wenigen Tagen eingeweiht hat, der hat gesagt, es soll ein Ort des Gebetes sein. Diese Marienstatue soll die Menschen zu Gott führen. Und das finde ich eigentlich ganz angemessen.
3: Das waren die Einordnungen von Norbert Bischofberger aus unserer Religionsredaktion. Sie sind so etwas wie die Einhörner der Meere, mit dem Unterschied, dass es sie tatsächlich gibt, die Narwale. Ihr Körper ist 4 bis 5 Meter groß und dazu kommt das Horn am Kopf, das bis zu 2 Meter lang ist. Genau genommen ist es ein Zahn. Die Narwale gehören entsprechend auch zu den Zahnwalen. Nun haben Forschende diese Narwalzähne zum ersten Mal bis ins Innerste untersucht. Ich habe unsere Wissenschaftsredaktorin Anita Vonmond gefragt, was diese Zähne so besonders macht.
9: Ja, sie sind sehr schmal und eben lang. Und anders als die Stoßzähne von Elefanten oder Walrossen ist der Stoßzahn des Narwals auch nicht gekrümmt, sondern er wächst schraubenförmig aus der Schnauze nach vorn. Das ist ungewöhnlich in der Tierwelt und das hat die Forschenden auch animiert, mehr herauszufinden über dieses einhornartige Horn des Narwals, also wie es innen aufgebaut ist.
3: Und jetzt haben die Forschenden zum ersten Mal einen Narwalzahn mit ganz speziellen Röntgengeräten durchleuchtet. Was ist dabei besonders aufgefallen bei den Ergebnissen?
9: Ja, der Narwal-Stoßzahn ist ziemlich anders, als was man sonst so kennt in der Tierwelt. Er besteht zwar im Inneren aus Dentin, wie wir es selbst in den Zähnen haben. Ummantelt ist dieses Dentin dann aber von einem Zahnzement, der bei anderen Säugetieren in der Regel nur an der Zahnwurzel vorkommt. Beide Schichten enthalten Kollagenfasern und kleine Mineralkristalle, welche dem Stoßzahn trotz Härte auch eine gewisse Flexibilität verleihen. Und, das hat die Forscher am meisten überrascht, die winzigen nanometergroßen Bausteine, die folgen wie das ganze Horn äußerlich einem spiraligen Muster. Und zwar gibt es sogar zwei Arten Spiralen. Jene in der Dentinschicht winden sich nach rechts und jene in der Ummantelung drehen sich nach links.
3: Also wirklich eine besondere Struktur, auf die die Forschenden da gestoßen sind. Haben Sie da einen Vergleich, damit wir uns das ein bisschen besser vorstellen können, wie das aussieht?
9: Ja, man kann sich das ähnlich vorstellen wie die verdrillten Fasern in einem Seil. Das Material ist raffiniert ineinander verzahnt oder verdreht und es ist so eben zugleich sehr stabil und auch mehr oder weniger biegsam.
3: Und gibt es da irgendwelche Vorteile, die diese besondere Konstruktion bietet, dann für das Leben in der Welt, in der die Narwale unterwegs sind?
9: Ja, durchaus. Also unter Wasser gibt es ja starke Strömungen und der Narwal hat einen eben sehr langen, dünnen Stoßzahn und der muss zugleich hart und leicht biegsam sein, damit er nicht bricht und damit das Tier den Strömungen standhalten kann. Das ist so der wichtigste Vorteil, würde ich sagen.
3: Aber irgendwie stelle ich es mir schon nicht so ganz so praktisch vor, am Kopf so ein langes Ding zu haben, irgendwie halb so groß wie der Körper. Wissen wir, was eigentlich genau der Zweck ist dieser Zähne?
9: Man geht davon aus, dass dieses auffällige Teil bei der Partnersuche den sozialen Rang der Männchen signalisiert und so gesehen wichtig ist für die Fortpflanzung. Man hat auch schon beobachtet, wie die Männchen mit ihrem langen Zahn spielerisch wie fechten. Der Zahn enthält zudem mehrere Millionen Nervenenden, mit deren Hilfe vermutlich die Wassertemperatur gefühlt werden kann und anderes. Aber vieles zur Funktion ist noch nicht abschließend geklärt. Was sicher ist, das Teil fällt auf schon immer. Früher wurden Narwalzähne als Horn des Einhorns verkauft.
3: Aber es ist ja so, die Narwale, die kommen, sind ja nicht schon bei der Geburt ausgestattet mit diesen langen Zähnen am Kopf. Wie funktioniert das Wachstum?
9: Ja, also dieses Wachstum, das startet im Maul der kleinen männlichen Narwale. Als linker oberer Eckzahn, der dreht sich und irgendwann durchstößt er die Oberlippe und wächst dann sich windend immer weiter nach vorne. Also der wächst ein Leben lang und Narwale werden alt, manche fast 100-jährig.
3: Jetzt haben wir diese neuen Erkenntnisse der Forschenden, die eben bis ins Innerste durchgedrungen sind, dieser Narwalzähne. Gibt uns das irgendwelche Erkenntnisse, die auch noch darüber hinausgehen, wie genau dieser Zahn aufgebaut ist?
9: Ja, durchaus. Die Materialwissenschaftler, Wissenschaftlerinnen, die entwickeln immer mal wieder Materialien, auch nach dem Vorbild der Natur, und die freuen sich über solche Forschungsergebnisse. Und interessant ist diese Forschung sicher auch für die Umweltwissenschaften, denn die Stoßzähne der Narwale enthalten, wenn man sie durchsägt, dann enthalten sie sowas wie die Jahrringe, welche Bäume im Innern haben. Und man kann daraus dann Rückschlüsse ziehen, zum Beispiel aufs Nahrungsangebot in der Arktis oder aufs dortige Klima. Und so kann man an einem Narwalzahn viele Jahrzehnte Umweltgeschichte in der Arktis ablesen.
3: Das war unsere Wissenschaftsredaktorin Anita von Mons zu den Erkenntnissen der neuen Narwal-Studie. Auch Forschende des Paul-Scherrer-Instituts im Aargau waren daran beteiligt. So viel von den Highlights aus dem Programm von SRF News am Mittwoch, dem 19. August. Hier geht's jetzt dann gleich weiter mit den aktuellsten Nachrichten. Am Mikrofon war Nicolas Malzacher.

0: Die Nachrichten von SRF um 8:30 mit Kevin Gahanes. Guten Abend. Der Berufungsprozess gegen den ehemaligen Raiffeisen-Chef Pierin Vinzenz vor dem Zürcher Obergericht ist heute zu Ende gegangen. Zum Abschluss hat Vinzenz in einem kurzen Schlusswort einen Freispruch gefordert. SRF-Wirtschaftsredaktorin Isabel Pfaff hat den Prozess beobachtet und beschreibt Vinzenz' Auftritt so.
1: Er war heute deutlich angespannter als bisher, hatte ich den Eindruck. Ohne Notizen ist er ans Rednerpult gegangen. Seine Stimme hat etwas gezittert. Und dann hat er zunächst eingeräumt, dass er, Zitat, ein paar Sachen hätte besser machen können. Aber dass er immer die Interessen dieser Firmen vor Augen gehabt habe und sie nie habe schädigen wollen.
0: Genau diese Frage der Schädigung ist der Knackpunkt im Verfahren. Die Anklage wirft Vinzenz vor, durch heimliche Firmenbeteiligungen Millionen kassiert und die Raiffeisen geschädigt zu haben. Die Verteidigung argumentiert, dass die Geschäfte letztlich für alle Seiten positiv waren. Das Urteil wird in einigen Wochen erwartet. Zu zwei Themen in Kürze. Auf Sardinien sind zwei Touristen aus der Schweiz ums Leben gekommen. Ein 72-jähriger Mann ist auf einer Yacht vor Olbia tot aufgefunden worden. Ein weiterer Mann aus Bellinzona ist an einem Strand zusammengebrochen. Nach Angaben der Behörden und italienischer Nachrichtenagenturen sind beide Männer eines natürlichen Todes gestorben. Das Zürcher Stadtparlament fordert von der Stadtregierung rasche Maßnahmen gegen das Clubsterben. Einstimmig hat das Parlament einen Vorstoß überwiesen, um mittelgroße Konzertlokale wie das Extra oder das Komplex zu sichern. Wegen auslaufender Verträge droht Zürich ab Mitte 2027 ein Mangel an Bühnen für bis zu 5'000 Personen. Am Flughafen Zürich hat ein Systemausfall seit gestern Verspätungen und einzelne Flugausfälle ausgelöst. Laut der Flughafenbetreiberin ist die Panne seit dem späten Nachmittag behoben und der Betrieb läuft wieder normal. Ausgefallen war ein System für die Abflugs- und Standplatzierung. Weil die Abläufe von

0: Infosender gibt es jetzt die Wiederholung des Tagesgesprächs von Mittwoch.
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2: Katastrophal, so sei die Situation der Fische aktuell in der Schweiz. Katastrophal. Das sagt mein heutiger Gast, David Bittner. Er ist der Geschäftsführer vom Schweizerischen Fischereiverband. Herzlich willkommen im Tagesgespräch, Herr Bittner.
3: Danke.
2: Ihr bekommt beim Verband Meldungen aus der ganzen Schweiz von euren Mitgliedern. Meldungen zum Zustand der Fische. Aktuell, ihr habt eure Mitglieder auch aufgerufen, dass bei euch sich zu melden. Was kommt ihr da für Meldungen über, damit wir mal so ein Bild bekommen, wie die Situation ist?
3: Also im Moment ist es wirklich eine sehr, sehr dramatische Situation. Es gibt viele besorgte Fischer, es gibt viele Rückmeldungen aus der ganzen Schweiz, die Bilder schicken von ausgetrockneten Bächen, sind vor allem die kleinen, mittleren Gewässer betroffen, Bilder von toten Fischen, tote Krebs, die man liegen. Und das macht einem sehr, sehr betroffen.
2: Man liest ja von Hunderttausenden von Fischen, die in den letzten Wochen gestorben sind. Könnt ihr die Zahl bestätigen?
3: Die kann ich sehr gut bestätigen von unseren Meldungen und Erfahrungen. Und man kann jetzt sogar zu diesem Zeitpunkt noch einen Schritt weitergehen und wir rechnen wirklich, dass der Jahrhundertsummer Millionen von toten Fischen wird fordern.
2: Und wie kommt ihr auf die Zahl?
3: Das sind einfach Abschätzungen von Gewässerstrecken, die trocken liegen, wo man zum Beispiel Bestandeserhebungen gemacht hat, wo man genau weiss, was da etwa so noch an Fischbestandzahlen einfach vorkommt. Und wenn man nachher ganz ausgetrocknete Gewässer findet und häufig auch tote Fische, dann kann man das schon ein bisschen extrapolieren und hochrechnen.
2: Jetzt hat es ja Anfangswoche oder die Woche ein bisschen geregnet. Hat das die Situation mögen entspannen?
3: Wie auch ganz viele, ja, sind wir täglich auf dem Niederschlagsradar und hoffentlich kommt es bei mir vorbei. Und bei mir persönlich daheim im Aargau ist es regnen und das hat vielleicht jetzt, wenn es wieder trocken bleibt, einfach zu einer Entspannung vielleicht von einer Woche geführt. Aber wenn es einfach nicht nachhaltig lang richtig regnet, dann ist das immer nur ein Tropfen, der schnell eine kleine Entspannung bringt, aber wir gehen nachher wieder in eine extreme Situation zurück.
2: Die Trockenheit, eben die austrockneten Gewässer, das hat ja auch dazu geführt, dass es Rettungsaktionen gegeben hat, dass man probiert hat, die Fische umzusiedeln, also vom trockenen Gebiet eben noch her, wo es noch Wasser hat. Könnt ihr uns mal beschreiben, David Bittner, wie geht das, so eine Rettungsaktion von Fischen?
3: Es gibt zum Glück eine sehr einfache und effiziente Methode, wie man Fisch kann mittels einem Elektrofanggerät einfassen. Sie werden von diesem Feld angezogen. Aber das macht natürlich nur dort Sinn, wo man auch ein entsprechendes Ersatzhabitat in einem anderen Lebensraum hat. Und der Erfolg von diesen Massnahmen wird durchaus zu Recht auch manchmal ein bisschen kritisch hinterfragt. Ja, jetzt tögeln wir es einfach ein bisschen weiter runter. Dort hat es ja auch Fisch noch in den letzten tieferen Stellen. Und jetzt sind wir da zusätzlich Fisch drin. Es gibt mehr Dichtestress, mehr Konkurrenz. Aber es gibt auch viele gute Beispiele, wie zum Beispiel das an der Emme, wo, denke ich, viele Menschen, Zuhörer auch dürfen mithören und sehen, dass man Trinkwasser zusätzlich in so einen Pool zuführt. Und dort hat man es grosses Habitat, einen grossen tiefen Gumpen gehabt, wo man durchaus nachher viel Fisch hat können sichern und denen so das Leben retten.
2: Aber ob die langfristig dort heimisch werden, weiss man dann auch noch nicht, oder?
3: Also Fische wandern sehr stark durch das ganze Jahr. Jungfische haben ein anderes Habitat, einen anderen Lebensraum als erwachsene Fische. Das ist ganz normal. Bei jedem Hochwasser gibt es Verdriftungen. Wir wandern jetzt zurück. Laichwanderungen, Nahrungswanderungen, Wintereinstandswanderungen. Und so ist auch in so einem Trockenheitssommer, der zu Verschiebungen führt, wenn sich alles wieder normalisiert, darf man wieder davon ausgehen, wenn Fischwanderung eben ermöglicht ist, dass die Fische auch wieder in ihre angestammten Gebiete zurückwandern
2: können. Jetzt hat er gesagt, mit den Elektrofanggerät, oder? Kann man die Fische fahren? Das heisst, die werden leicht betäubt mit einem Stromschlag.
3: Und richtig, und das ist natürlich ein zusätzlicher Stress für die Fische. Aber ich möchte an dieser Stelle vielleicht auch ein riesiges Danke sagen. So vielen Fischereivereinen, Fischer, auch den Behörden, vielen kantonalen Fischereibehörden, die da Tag und Nacht zum Teil sind im Einsatz gewesen und einfach das Möglichste gemacht haben. Ich habe grösstes Verständnis, dass man die Fische nicht einfach verenden lässt. Einfach die Augen schliessen und wegschauen ist eben auch keine Lösung. Also gerade die Fischer, die sich einfach so stark für den Gewässerlebensraum und für die Bewohner einsetzen, da kann man fast nicht anders. Sei es am Schluss halt auch mit Kübel und Netzli irgendwie die letzten lebenden Fischli halt zusammen sammeln, bevor sie einfach dort vertrocknen und versticken.
2: Aber es müssen ja Bedingungen erfüllt sein, für dass man das darf machen. Oder man kann ja nicht einfach so die Fischfangaktionen durchführen.
3: Selbstverständlich müssen Behörden da involviert werden. Aber ich würde mal sagen, also wenn es der Herd auf Herd geht, dann hat man nicht Zeit für noch eine Stunde oder ein paar Tage zu warten, bis eine Behörde antwortet. Wenn man selber Lösungen finden kann,

0: soll man auch handeln zum Fisch vor dem Sterben, wenn es wirklich darum geht, dass sie jetzt gerade sterben in den nächsten paar Minuten, dass man selber aktiv wird.
1: Trockenheit ist das eine, dazu kommt ja noch die Hitze, oder die Kombination macht es ja, macht ja auch so anspruchsvoll für die Fische. Die Wassertemperatur, die sich erhöht, wann wird das warme Wasser zum Problem für die Fische?
0: Das sind wirklich die zwei Faktoren. Wenig Wasser, gar kein Wasser, kein Leben mehr. Aber eben auch warmes Wasser heisst weniger gelösten Sauerstoff. Und wir haben halt sehr viele Fischarten, die sind kältebedürftig. Die sind einfach physiologisch auf kälteres Wasser angewiesen. Die kommen einfach ab 20 Grad schon, sagt man im Durchschnitt, in eine Stresssituation, ab 22-23 Grad in eine tödliche Stresssituation, es vergrößert sich alles und dann natürlich ab 25 Grad ist irgendwann die Grenze erreicht und dann ja, machen sie leider irgendwann einfach ein Organversagen, der Rückenschwung, dann ist einfach irgendwann fertig.
1: Und das heisst aber auch, dass es in den Seen weniger prekär ist, weil man dort eine gewisse Tiefe hat. Also dort können die Fische noch runter in kühlere Gefilde.
0: Das ist korrekt, das kennen wir alle, wenn wir da ein bisschen runtertauchen in einem See, wird es schnell ein bisschen kälter. Man kann aber durchaus nicht sagen, dass jetzt dort einfach die Welt in Ordnung ist und die Gewässerökosysteme in den Seen überhaupt nicht betroffen sind von so einem Jahrhundertsommer. Denken wir zum Beispiel nur an die riesigen trockengelegten Flächen im Bodensee. Das sind Jungfischhabitate. Alles verloren. Also es gibt extreme schnelle Veränderungen auch in den Seen. Stoffwechselflüsse, die sich ändern. Und die haben durchaus auch negative Auswirkungen auf das gesamte Ökosystem.
1: Da gibt es aber auch Fische, die von dem profitieren, oder? Profiteure vom Klimawandel, die es gerne haben, wenn das Wasser wärmer ist. Welche Fische sind denn das?
0: Bekanntlich gibt es immer irgendwelche Profiteure und neben den kältebedürftigen Fischarten gibt es eben auch sogenannte wärmeliebende Fischarten und denen macht heißeres, wärmeres Wasser nicht viel aus. Die fühlen sich manchmal sogar noch wohler. Da könnte man vielleicht den Aalet nennen oder auch der Wels. Das sind zwei Arten, die vom Klimawandel stark profitieren. Aber ich möchte an dieser Stelle vielleicht erwähnen, dass 3 von 4 einheimischen Arten auf der roten Liste stehen von der bedrohten Art und damit einfach stark gefährdet sind vom Aussterben bedroht sogar oder eben schon ganz verschwunden sind.
1: Und die Welsen, die tauchen dann eben auch auf dort, wo wir baden. Also das heisst, in Zukunft werden uns auch andere Fische und Beine schwimmen in den Seen und Flüssen vielleicht.
0: Hat man auch viel können lesen da, so ein Bärschli, wo jemand mit in die Hände beißen oder eben einen grossen Wels. Natürlich ein Hecht auch, die haben die Hände und wenn man denen im Laichgeschäft in der Fortpflanzungszeit natürlich ein bisschen zu nahe kommt, kann es dir durchaus ein bisschen unangenehme Interaktionen geben. Aber gefährlich ist das jetzt wirklich nicht, auch wenn ein paar Fische wie der Wels sehr gross werden können.
1: Das ist ein Gespräch mit dem Geschäftsführer vom Schweizerischen Fischereiverband, dem David Bittner. Der hat gesagt, 100'000 von Fischen, vielleicht eben sogar 1 Million, werden sterben wegen dem Hitzesommer, wie wir ihn hatten. Was heisst denn das jetzt? Also kann sich der Bestand wieder erholen?
0: Das braucht Jahre, bis sich die Fischbestände von so einem Jahrhundertereignis wieder erholen. Und das ist etwas, was uns eben ganz besonders Sorgen macht. Was ist, wenn nächsten Sommer noch gerade mal so eine Hitzesommer nachkommt? 22 haben wir letztes Jahr, 18, es hat sich einfach 2003 jetzt angefangen. Also, dass es immer mehr so Ereignisse gibt, ist eben auch anzunehmen. Und das ist das, was uns doch sehr grosse Sorgen macht, dass gerade wieder ein Ereignis kommt. Und jetzt braucht es einfach eben diverse Massnahmen, die wir auch fordern, damit wir die Gewässer und die Fische nicht einfach sozusagen zugrund gehen.
1: Weil, und das ist ja eben auch, der hat es schon angesprochen, ein Fakt, dass der Hitzesommer, die Trockenheit, dass das auf eine Fischpopulation trifft, die eh schon geschwächt ist. Also wir haben in der Schweiz, sie ist ein Fünftel von allen Fischarten, gibt es nicht mehr. Und von denen, die es noch gibt, sind 3/4 gefährdet oder vom Aussterben bedroht, so sagt das Bundesamt für Umwelt. Also eigentlich ist die Population schon geschwächt in der Schweiz.
0: Das ist vielen Menschen draussen nicht bewusst, die gehen spazieren, die gehen baden jetzt, und denken, wir haben doch da schöne Natur und wir können wieder baden in unseren Fluss. Gewässerschutz super erfolgreich. Nein, leider hinter dieser Fassade spielt sich eigentlich ein langsames, chronisches Sterben ab. Die Bestände nehmen dramatisch geht zurück. Und das sind diverse Faktoren, die da dazu führen und schon seit Jahrzehnten wirken. Das ist jetzt einfach ein Sonderereignis, wo das noch einfach alles viel stärker zum Ausdruck bringt, die Probleme.
1: Und da sprechen ihr ja als eine Ursache die Wasserkraft an, oder? Ihr sagt, die Verbauung der Gewässer ist für die Fische ein Problem. Wann wird denn die Wasserkraft zum Problem?
0: Das ist wirklich einer von diesen fünf grossen Problemen, Pfeiler. Und insbesondere die Kleinwasserkraft ist noch viel stärkeres Problem als die Grosswasserkraft. Wir stehen übrigens zum Ausbau und für die neue erneuerbare Energie. Aber so ein Hindernis, ein Wasserkraftwerk, ist einfach, macht die ganze Dynamik, die Natur, die Reinheit eigentlich von einem Gewässer kaputt. Es wird die Fischwanderung unterbrochen. Sie können nicht mehr aufwandern. Sie können beim Abwandern schwimmen sie durch Turbinen, häufig tödliche oder sonstige Verletzungen. Der Geschiebtrieb wird unterbrochen. Das ist das Laichsubstrat für ganz viele Fischarten. Das wird in der Stauhaltung gesammelt, geht nicht weiter hinter die Stauhaltung. Schwall-Sunk-Betrieb, die Tafeln, die viele kennen, gerade in den Bergregionen, ja, nicht zu nahe ans Wasser, es könnten da ganz schnell hohe Wellen kommen. Mehrmals am Tag, manchmal einen Meter rauf, wieder runter, dauernd werden
1: Flächen. Also, weil Wasser abgeladen wird.
0: Wird Wasser abgeladen, um einfach dann den bestmöglichen Profit auch können, aus dem Verkaufen zu schlagen. Schwall-Sunk-Betrieb. Und wenn das Wasser wieder zurückgeht, ist das jedes Mal ein schädigender Faktor für das ganze Gewässerökosystem. Und dann, ganz ein wichtiger vierter Faktor, ist natürlich die Restwasserproblematik. Das heisst, das Wasser, das von den Kraftwerken für die Wasserkraftnutzung, für die Energiegewinnung abzapft wird, in irgendwelche Röhren, häufig unterirdisch, geht durch ganze Berge durch, bis es irgendwann ganz anders wieder zurückkommt. Und wir haben rund 3000 Kilometer Gewässerstrecke, die stark betroffen sind von solchen Restwasserstrecken, wo manchmal sogar, ganz legal übrigens, gar kein Wasser fließt oder eben viel zu wenig Wasser fließt.
1: Jetzt ist es ja nicht so, dass das Problem nicht erkannt wäre. Oder? Es gibt ein Gewässerschutzgesetz, das ja auch ihr, die Fischer, dann quasi initiiert hat. Er hat dann mit einer Initiative gedroht. Das ist dann nachher quasi der Gegenvorschlag angenommen worden. Ein Gewässerschutzgesetz, das eben verlangt, dass die Inhaber von Wasserkraft verpflichtet werden, problematische Bauten zu beheben. Also das Problem ist ja eigentlich erkannt. Also man redet von einer ökologischen Sanierung von der Wasserkraft bis 2030.
0: Wir haben die rechtlichen Grundlagen und Instrumente. Also unsere Gewässer und die ganzen Fisch und Krebs und anderen Wassertier viel besser könnte gehen. Es gibt auch Fristen. Das Problem ist einfach die Umsetzungsgeschwindigkeit. Wir sind da wirklich mit einem sehr langsamen Bummelzug unterwegs. Es gibt Fristen, die sind schon abgelaufen. 2018 für einen Gewässerraum, eine, die gleich um 2030 für die Sanierung Wasserkraft, die wir bei weitem nicht werden können einhalten. Und auch die Frist für die Renaturierung, also die Revitalisierung von unseren Gewässern, sind wir mehr als die Hälfte überhaupt nicht auf Kurs. Und das ist das Hauptproblem.
1: Gut, das Bundesamt für Umwelt sagt jetzt bei der ökologischen Sanierung von Wasserkraft, das Tempo habe zugenommen. Also in den ersten 3 Jahren im Vergleich zu den nächsten 3 Jahren hat sich das Tempo verdoppelt. Dieses Jahr müssen die Kantone wieder berichten, wo sie stehen. Alle 4 Jahre wird das gemacht. Im 26 ist es wieder so weit. Dann werden wir dann sehen, wo sie stehen. Aber das BAFU schreibt uns so, wir haben angefragt, dass eben bis 2030, dass das nicht wird länger mit den Umsetzungen. Was macht ihr jetzt mit dem? Also man spürt, ihr seid sehr leidenschaftlich. Was machen die Fischer jetzt mit dem, wenn es nicht vorwärts geht?
0: Also ich denke, die politische Aufarbeitung von dieser ganzen Tragödie, die wird erst folgen. Aber die Forderungen sind lang bekannt von uns und wir möchten sie einfach mit Nachdruck noch einmal wiederholen. Wir fordern eigentlich nur etwas, was schon im Gesetz gilt, wo man einfach nicht umsetzt, wie es eigentlich vorgesehen ist. Vielleicht sind ein paar Fristen schon ein bisschen sportlich, aber man sieht dauernd politische Angriffe, Verzögerungen. Man macht nicht vorwärts, man darf das Positive würdigen. 10% sind wir mittlerweile, sind es dann vielleicht beim nächsten Zwischenbericht 20%.
1: Aber und 45% sind schon in der Planung gewesen, oder?
0: Aber eben, es wird niemals länger bis 2030 all die Wasserkraftwerke ökologisch sanieren.
1: Dann macht ihr jetzt keinen Druck?
0: Unbedingt.
1: Also was habt ihr jetzt vor?
0: Also vielleicht ganz konkret und ganz aktuell, es hat gerade eine Geschäftsleitungssitzung gegeben von der Spitze des SFV und die Lancierung von einer vierten Volksinitiative von den Fischer ist aktuell im Gespräch und die Vergangenheit hat gezeigt mit den früheren 3, dass man das wirklich ernst nehmen in Bundesbern und das ist einfach das, wo wir denken, ist vielleicht nachher der einzige Weg, dass man die Beschleunigung mit ein paar weiteren Massnahmen, wo man einfach muss den Umgang mit unserem Wasser neu und anders davon denken, dass man dort einfach endlich vorwärts macht, bevor es zu spät ist für die Fischau.
1: Also die planen eine Initiative Und wie könnte der Titel sein? Also das wäre so ein bisschen toll gestossen,
0: richtig? Das ist wirklich Gegenstand im Moment von der Diskussion. Ist hoch aktuell, gerade gestern Abend Geschäftsleitungssitzung gehabt. Das wäre jetzt verfrüht. Aber dass es mit dem Thema Wasser wird zu tun haben, ist selbstverständlich. Und wie erwähnt, sicher eben auch was so. Der Wasserrückhalt, das ist ja das Hauptproblem, vielleicht auch schnell zu erwähnen. Heute sind unsere Gewässer so zerstört, zerbaut. Das ist der zweite Pfeiler übrigens. Zerstört die Lebensräume neben der Wasserkraft. Dann kommen eben ein paar andere. Dass wir dort müssen die wieder revitalisieren und aufwerten. Und dass wir das Wasser müssen zurückbehalten in der Landschaft, für eben auch besser gewappnet zu sein, resilienter zu sein für solche zunehmende Hitzeereignisse. Schwammstadt, Schwammland sind dort ganz wichtige Stichworte. Und nicht einfach alles abführen, so schnell wie es geht, und Hochwasserschutz in den Vordergrund stellen. Das muss Hand in Hand gehen, das geht heute auch, das zeigen viele Beispiele. Es ist super eigentlich angedenkt, dass solche Revitalisierungsprojekte häufig oder Hochwasserschutz verbessern, aber eben auch die Sanierung Wasserkraft, die möglich ist für eine nachhaltige, wirkliche grüne Energie. Die Schattenseite ist vielen Menschen eben auch nicht so bekannt gewesen. Und dann sicher ein ganz weiterer Faktor ist, dass wir natürlich das Restwasser einfach auch gewährleisten können, so wie man es eigentlich auch in wichtigen Geschäften, am runden Tisch Wasserkraft, hat man den Ausbau beschlossen, haben alle unterschrieben, die Umweltschutzorganisationen mit uns, aber eben auch Behörden, Kantone, die Branche, alle Stakeholders. Aber dort hat es auch eine ökologische Seite gehabt, dass man das Restwasser nicht anlängen, Hände weg vom Restwasser und eben auch die Finanzierung stärkt für die Sanierung, ökologische Sanierung von der Wasserkraft.
1: Aber es ist schon ein Zielkonflikt, der drin sitzt, oder? Wir brauchen die Wasserkraft, gerade eben auch im Kampf gegen Klimawandel und dir, man könnte jetzt sagen, werfen dem Ausbau ein bisschen Steine in den Weg.
0: Nein, das würde ich wirklich nicht sagen. Das geht Hand in Hand. Das zeigen aktuelle Beispiele wie der Grimsel-Dialog oder auch die Neukonzessionierung von der Mutterkraftwerke, wo man in einem Balance kommt zwischen Schutz und Nutzung. Es gibt sehr gute Beispiele.
1: Also wir sind immer noch beim Thema, was bringt die Fische so in Stress, dass der Bestand so gesunken ist in den letzten Jahren. Wir haben von Wasserkraft geredet. Wir haben gesehen von den Gewässern, die verbaut sind, die wieder mehr Platz brauchten, auf Kosten von Landwirtschaftsland zum Beispiel. Oder dass sie auch schon wieder Konflikte vorprogrammieren.
0: Ja, in der Schweiz geht es bekanntlich um jeden Quadratmeter. Das ist leider so. Der braucht eine gute Zusammenarbeit mit der Landwirtschaft. Da probieren wir auch, am Tisch zu hocken und gute Lösungen zu erarbeiten. Aber ja, die direkt Betroffenen haben dort grosses Verständnis dafür. Aber zum Beispiel gibt es auch Synergie. Also gerade beim Restwasser, das nutzt auch der Landwirtschaft für die Bewässerung. Mehr Wasser in unseren Gewässern nützt auch der Landwirtschaft. Dort haben wir einen grossen gemeinsamen Nenner. Aber jetzt zum Beispiel gehen Bäcke reinbauen, aus Beton, wie wir es in den Bergen kennen, für Schneekanonen irgendwie können, die Kulturen zu bewerten, das wäre ein völlig falscher Ansatz. Das muss Hand in Hand gehen, naturverträglich, zusammen mit der Biodiversität. Und vielleicht da noch kurze Klammerbemerkung. Die Gewässer und ihre Lebensräume am Ufer, das sind wirklich unsere Korallenriffe und unsere Regenwälder in der Schweiz. Das sind unsere Biodiversität-Hotspots. Es gibt ganz viele Berichte, Daten, wo man das nachlesen kann. Über 80% der Biodiversität kommt im und am Gewässer vor.
1: Also sind nicht nur Fische betroffen?
0: Sind der ganze Lebensraum, das ganze Ökosystem ist da betroffen.
1: Und gleich gibt es keine Fischschutzgebiete in der Schweiz?
0: Ja, das ist leider so eine Lücke im Natur- und Heimatschutzgesetz. Wir kennen alle Vogelschutzgebiete auf verschiedenen Ebenen, international, national, kantonal, regional. Fischschutzgebiet findet man leider nicht. Das ist etwas, was uns ein grosses Anliegen ist, das wir auch schon probiert haben und wieder in der Zukunft werden probieren, dass solche Schutzzonen ausgeschieden werden.
1: Und in so einem Fischschutzgebiet dürfen dann zum Beispiel keine Kormorane durchfliegen und lebhaft sein, die ja auch gerne fischen ist. Oder wie läuft denn das?
0: Nein, da muss man Hand in Hand gehen, auch wieder hier gemeinsame Lösungen erarbeiten.
1: Aber die Fische drehen Kormoran schon nicht so gerne, oder?
0: Natürlich, ja, Predatoren und Neozoen, also Invasive, das haben wir alle Faktoren mittlerweile abgearbeitet. Klimawandel, Wasserkraft, zerstörte Lebensräume. Das ist natürlich eine Konfliktzone, aber währenddem in einem Vogelschutzgebiet verständlicherweise die Vögel Vorrang haben, hätten eben zum Beispiel in einem Aschenleichschutzgebiet. Ja, dort hätten halt die Aschen Vorrang. Und wenn dort Kormoran, die sehr gescheit sind, die übrigens jetzt auch in dieser Trockenheit, Vögel, die, sind, die profitieren extrem. Ich habe selber bei mir im Bach sehr viel Graureiher gesehen. Das ist ein Schlaraffenland im Moment für die, was die dort zusammenpicken können. Ist okay, die müssen auch etwas essen. Aber jetzt zurück zum Äschenschutzleichgebiet. Dort sollen nachher die Äschen Vorrang haben. Wenn der Kormoran, der gescheit ist und die kann holen in der Laichzeit, dann ja, sind Vergräbungsmassnahmen sehr eine effektive Massnahme, um die Äschen zu schützen.
1: Warum haben eigentlich die Fische kein Schutzgebiet? An was liegt das?
0: Fische kennen sehr viele Menschen von uns als etwas noch Feines zum Essen auf dem Teller. Man sieht ja auch kaum einen Fisch, wenn man geht spazieren. Sie haben leider keine farbigen Federli wie ein Vogel. Sie haben auch leider kein flauschiges Fähli wie irgendein Säugetier. Und dementsprechend sind wir Fischer halt die Stimme und die Anwälte von den Fischen und setzen uns hier ein. Übrigens eben für alle Fische. Also eine nachhaltige Fischerei, eine ökologische Fischerei ist ganz eine zentrale Säule von unserem Leitbild, auch von unserem Ethikkodex, den der Schweizerische Fischereiverband hat. Und da planen wir halt auch nicht nur so, Fischschutzgebiete sind extrem wichtig und wünschenswert, sondern ein Pendant zu haben zu der Vogelwarte Sempach, die jeder und jede kennt, gibt es bis heute in der Schweiz nicht. Und da haben wir auch unser Jahrhundertprojekt in der Fischerei, das Fischzentrum Schweiz, wo wir seit vielen Jahren am Konkretisieren sind. In Mosse hier, in der Nähe von Bern, sollte das auch entstehen. Und das ist etwas ganz Zentrales, um eine Säule, wo die Fische und die Stimme der Fische, der Schutz der Fische, eben auch sollte zentralisieren und einen Anziehungspunkt schaffen, um die Bevölkerung zu informieren und ihr in Kontakt zu treten.
1: Gut, also wir merken, dass ich sehr viele Forderungen um sehr viele Blender, wir müssen selber auch ein bisschen lachen. Ein Punkt haben wir noch nicht erwähnt, was die Schwierigkeit ist für die Fische, und das ist die Wasserqualität. Und die hat ja auch, das hat auch wieder einen Einfluss, je nachdem, wie wenig Wasser das es hat. Oder? Also wenn die Qualität nicht so gut ist, wenn irgendwelche Giftstoffe ins Wasser kommen, spielt es eben auch eine Rolle, wie viel Wasser es in diesem Gewässer drin ist.
0: Wunderbar, jetzt sind wir wirklich beim letzten grossen Problem für den Fisch und den Gewässer angelangt. Zu viel Nährstoff ist ein Problem, aber eben auch Pestizide, andere Mikroverunreinigungen, die auch hoch konzentriert jetzt bei diesen Hitzereignissen so wenig Wasser sich natürlich akkumulieren und einen zusätzlichen Stressfaktor für den Fisch darstellen. Und da hören wir ja immer wieder Meldungen von Grenzwertüberschreitungen, teils haushohe, horrende Grenzwertüberschreitungen. Und hier nein, ist auch da, gibt es ein entsprechendes Gewässerschutzgesetz, und da müssen wir einfach die entsprechenden Vorgaben, die heute gelten, einfach einhalten.
1: Gut, also jetzt haben wir eure Forderungen gehört. Dir drohen, sage ich jetzt mal an, mit einer Initiative, die ihr einreichen wollt. Jetzt ist das Thema ja auf der politischen Agenda Wasser, oder? Über das wird jetzt geredet. Es gibt aber natürlich, man ist schon ein bisschen rausgespürt jetzt in der Diskussion, unterschiedliche Vorstellungen, wie man jetzt den Wasserplan, den Wasserhaushalt so organisieren in der Schweiz. Habt ihr das Gefühl, es gibt einen gemeinsamen Nenner?
0: Ich glaube, wir haben sehr einen grossen gemeinsamen Nenner, weil Wasser ist einfach für so viele grundlegende Säulen von unserer Gesellschaft absolut zentral. Wir sind auch das sogenannte Wasserschloss von Europa, und wir müssen jetzt früh eben auch mit der nationalen Wasserstrategie anfangen, Wasser anders, sparsamer, besser zu nutzen, als das bis jetzt der Fall ist. Und dort gibt es neue, moderne Konzepte, die auch schon Lösungen vorzeigen. Und dass alle gern, auch die Mehrheit der Bevölkerung, eben an einem naturnahen Gewässer, wo man auch ein bisschen die Füsse nachher betteln kann, gehen spazieren, als an einem verbauten, kanalisierten, verbetonisierten Gewässer, versteht sich auch von selber. Naherholung, Trinkwasser, aber eben auch die Landwirtschaft, die Fischerei, es sind so viele grosse Pfeiler betroffen, und wir werden da, es gibt einen grossen gemeinsamen Nenner, und ich bin überzeugt, auch da wird es gute Lösungen geben können.
1: Eigentlich ist es ein bisschen absurd, oder? Ihr wollt Fische schützen, damit ihr sie dann auch wieder rausziehen und töten.
0: Ja, das ist manchmal ein Dilemma, wo die Fische drinnen stecken. Aber hier nochmal, die bedrohten Arten sind selbstverständlich geschützt. Die werden fischereilich nicht genutzt. Ganz viele Arten, es gibt viele kleine Fischarten. Aber klar, wir stehen zu unserem schönsten Hobby der Welt. Und es ist auch beliebt. Es gibt rund 150'000 Fischer in dieser Schweiz. Das ist eine grosse Gruppe. Die wirtschaftliche Bedeutung, auch ökonomische Zahlen, die da eine Rolle spielen. Und wir stehen aber auch ganz klar zu der Nutzung. Aber für uns ist auch der Schutz. Wir behandeln beide Themen eigentlich auf Augenhöhe, und das müssen wir auch bei vielen anderen politischen Themen genau gleich so umsetzen.
1: Euer Präsident noch zum Schluss ist der Daniel Josic, Ständerat. Ist er ein guter Fischer?
0: Er hat erst gerade den Sachkundennachweis zur Fischerei absolviert, ist also jetzt ein ausgebildeter Fischer und lernt jetzt zu fischen. Und es ist immer toll zu sehen, wie neue Personen da einen Zugang finden. Und ich bin überzeugt, wenn er mal ein bisschen mehr Zeit hätte, dass er auch mehr am Wasser anzutreffen wäre.
1: Also man kann Präsident sein, ohne können zu fischen?
0: Also eben, wie gesagt, er lernt jetzt langsam und kommt da rein. Aber selbstverständlich ist der Direktrat ins Bundeshaus ist viel matchentscheidender für die Spitze von einem Schweizerischen Fischereiverband, als dass man selber aktiver Fischer ist.
1: David Bittner, vielen Dank für das Gespräch.
0: Ganz herzlichen Dank.
2: Das war die Wiederholung des Tagesgesprächs von Mittwoch.
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0: Die Nachrichten von SRF um 9 mit Kevin Gahnes. Die neuesten US-Sanktionen gegen die Präsidentin des Internationalen Strafgerichtshofs und einen führenden Anwalt lösen international Kritik aus. Die UNO, die EU sowie Länder wie Frankreich, die Niederlande und Japan stellen sich hinter das Gericht. Vor allem die Kritik aus Tokio gilt als ungewöhnlich, da Japan bei seiner Verteidigung stark auf die USA angewiesen ist und seinen Verbündeten selten öffentlich rügt. Die Maßnahmen gegen die beiden Personen beinhalten unter anderem eine Einreisesperre in die USA. Zudem dürfen US-Firmen mit den Personen keine Geschäfte mehr machen. Das hat auch Auswirkungen auf den Alltag. Die USA halten das Gericht für politisiert, unter anderem wegen Haftbefehlen zu mutmaßlichen Kriegsverbrechen in Gaza und Ermittlungen in Afghanistan. In der Zentralafrikanischen Republik sind beim Einsturz einer Goldmine mehr als 100 Menschen ums Leben gekommen, dies nach Angaben eines lokalen Bergbauverbands. Das Unglück ereignete sich bereits am Dienstag in einer Ortschaft nahe der Grenze zu Kamerun. Die zuständige Staatsanwaltschaft bestätigt den Einsturz mit Toten, Verletzten und Vermissten, nennt aber keine genauen Opferzahlen. Die Rettungsarbeiten dauern an. Die Behörden haben zudem eine Untersuchung zum Grund des Einsturzes eingeleitet. Der traditionelle Abbau von Rohstoffen ist in Afrika weit verbreitet. Wegen fehlender Sicherheitsstandards kommt es dabei aber immer wieder zu tödlichen Unfällen. Am Flughafen Zürich hat ein Systemausfall seit gestern Verspätungen und einzelne Flugausfälle ausgelöst. Laut der Flughafenbetreiberin ist die Panne seit dem späten Nachmittag behoben und der Betrieb läuft wieder normal. Ausgefallen war ein System für die Abflugs- und Standplatzplanung. Weil die Abläufe von Hand koordiniert werden mussten, kam es zu Verzögerungen von bis zu 45 Minuten. Zudem wurde der Freizeitflugverkehr vorübergehend ausgesetzt. Die genaue Ursache für die Panne wird noch abgeklärt. Einen Cyberangriff schließt der Flughafen aber aus. Im Verlauf des Abends kann es noch zu vereinzelten Folgeverspätungen kommen. Die Wetteraussichten. Morgen Donnerstag wechselnd bewölkt mit sonnigen Abschnitten, teils Regengüsse, im Süden teils auch kräftige Gewitter. Bei mäßigem Wind erreicht die Temperatur 25 Grad. Das waren die Nachrichten von Radio SRF. Verantwortlich ist Patrick Seiler.
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4: Skateboarderinnen und Skateboarder gehören vielerorts zum Stadtbild. Ein Blickfang für viele, wenn die jungen Menschen auf ihren Brettern über Plätze flitzen, auf oder über Hindernisse springen, Parkbänke, Randsteine. Vielerorts gibt es auch Skaterparks, kultige Oasen, wo jugendliche Skaterinnen und Skater sich in ihren tollkühnen Sprüngen und verspielten Tricks üben. Ellen? Wir hören gerade Skater in Aktion. Ich nehme an, da wird es dir warm ums Herz, stimmt's?
5: Ist ein bekanntes Geräusch. Auf jeden Fall, ja.
4: Was bedeutet dir das Skaten?
5: Oh, ist Lebensinhalt, ist Reflexionsmöglichkeit, ist ein wesentlicher Teil meiner künstlerischen Arbeit. Insofern sehr viel, würde ich meinen, ja.
4: Ja, wir hören, das Skateboard ist das Ding von Alan Mager, ist heute unser Gast. Er war in seiner Jugend selbst eingefleischter Skater, steht auch heute noch ab und zu aufs Brett.
5: Ab und zu.
4: Und er beschäftigt sich bis heute als Kulturwissenschaftler und Vermittler mit dem Skateboarden. Er organisiert zum Beispiel internationale Skateboard-Events und Forschungsveranstaltungen zum Thema. Und er ist auch Fotograf und er stellt kunstvolle Fotografien von Skateboardern in Aktion. Die Bilder sind aktuell zu sehen in der Ausstellung «Skate of Mind» im Musée d'Ethnographie in Neuchâtel. Und diese Bilder zeigen, Skateboarden ist mehr als ein Sport. Es ist auch Kultur und es ist Kult. Und das ist jetzt unser Thema. Alan Mark, herzlich willkommen.
5: Freue mich, hier sein zu dürfen.
4: Alan, du hast mir vor der Sendung gesagt, unter Skateboardern sagt man sich du, das wollen wir gerne so halten, du bist 47. Wie ist das eigentlich mit dem Skateboarden? Kannst du es noch so richtig gut oder kann man das verlernen oder ist das wie Radfahren?
5: Wie Radfahren ist es sicherlich nicht, glaube ich. Obwohl gewisse Bewegungsabläufe, die verlernt man nie, von A nach B zu fahren, zu pushen, wie wir sagen. Das werde ich wohl immer können, sofern ich mir nicht die Beine breche. Aber es ist schon so, dass im Verlauf der Zeit eine hohe Abnutzung vom Körper erfolgt.
4: Schmerzen?
5: Nein, Gott sei Dank nicht. Mhm. Aber ja, wer weiß, die Arthrose kommt vielleicht dann doch irgendwann mal noch. Die Tendenz ist da, dass man auf Seniorenalter aufhört zu skaten, aber es gibt Ausnahmen.
4: Ja. Also Seniorenalter bist du ja noch nicht gerade. Noch nicht. Wenn du ab und zu aufs Brett noch steigst heute, was kommen da für Erinnerungen hoch?
5: Haptisch würde man sagen, also man spürt sehr viel, man nimmt den Raum, die Stadt über die Vibrationen des durch das Brett verursachte Gefühl auch über die Füße in den Körper, das bringt sehr viel Erinnerung mit sich. Und ansonsten ist es wirklich einfach das Wahrnehmen der Stadt, die Aneignung des öffentlichen Raumes, so ein bisschen den öffentlichen Raum so zu benutzen, wie man es sich selber vorstellt.
4: Also was heißt das konkret?
5: Ich glaube, wir sprechen hier von Street Skateboarding. Es gibt ja die verschiedenen Disziplinen. Es gibt Vert, Park, Street, das so ein bisschen der Event-Charakter mit sich bringt. Aber es gibt auch wirklich ehemalige Subkultur, die sich im urbanen Raum bewegt hat und die sich die Stadt zum Spielplatz macht, würde ich sagen. Und ja, das bringe ich hauptsächlich mit Skateboarding in Verbindung eigentlich.
4: Also ein Gefühl der Freiheit.
5: Oder? Ja, das sagt man plakativ so ein bisschen gesehen gerne.
4: Und nicht plakativ, wie wäre es?
5: Nicht plakativ. Ein Gefühl des... Ich fühlte mich immer sehr wohl eigentlich in der Stadt und vielleicht auch in jenen Gebieten, wo der durchschnittliche Passant oder der durchschnittliche Nutzer der Stadt jetzt nicht unbedingt stehen bleiben würde.
4: Also eben dort, wo man Sprünge durchführen kann, wo es Kanten gibt, vielleicht auch Installationen, auf die man springen kann?
5: Ja, für den klassischen Streetskater ist eigentlich sämtliche urbane Architektur ist sein Spielplatz und die Anwendung dieser Architektur ist meist eine Interpretation. Und die Sprünge, die Figuren, die Bewegungen, die man sich aussucht, sind immer im Dialog mit dieser Architektur.
4: Ui, aber da klingt jetzt ganz viel an, was das Skateboarden für dich offenbar ausgemacht hat. Also es ist eine Interaktion zwischen Architektur und Mensch, sage ich jetzt mal. Und das ist das, was dich gereizt hat. Also du reagierst auf einen Gegenstand in der Stadt.
5: Auf jeden Fall. Ich reagiere auch auf die Szene. Also es sind immer eine Gruppe von Leuten, obwohl man, ich würde sagen, hyperindividuell ist in der Interpretation der Architektur, ist es schon immer eine Gruppe von Leuten, wo ein soziales Gefüge ein enormes Gewicht hat natürlich.
4: Was meinst du mit Interpretation der Architektur? Also dass es dich in einer oder anderer Weise zu einem Sprung herausfordert?
5: Ja, anstatt dass man die Treppe hochläuft, springt man sie runter. Und wenn man das mit der Zeit auf ein gewisses Können sich entwickelt, kann man auch diverse verschiedene Sprünge machen. Oder vielleicht kommt dann noch ein Treppengeländer und man schafft es, auf ein Treppengeländer zu springen. Oder die Treppen werden höher, grösser. Oder es kommt vielleicht eine Sitzbank. Wenn der Baum hart genug ist, kann man auch vom Baum abspringen. Die Möglichkeiten sind eigentlich endlos, sich durch die Stadt zu tanzen.
4: Es ist ein Tanz.
5: Auf jeden Fall. Ja. Ich sehe die Nähe. Beim Skateboarding ist für mich näher beim individuellen Ausdruck eines Tanzes als beim Hochleistungssport. Obwohl es mittlerweile, es ist olympisch geworden, als wirklich als beides betrachtet werden kann.
4: Seit 2021 in Tokio.
5: Genau, stimmt. Ja. Mhm. 2021, verschoben durch die Pandemie damals. Mhm. Und jetzt dort damals noch als Gastsportart, mittlerweile ist es doch offiziell seit 2024 eine offiziell olympisch anerkannte Sportart. Und es sieht dann auch aus, als würde das so bleiben.
4: Was sagen wir noch? Also Stichwort Arthrose hast du vorhin ins Feld geführt. Das hat man ja mit 20 oder so, dieses Problem nicht. Aber wie lernt man sowas? Also es ist ja tollkühn, also eine Treppe runter zu brausen mit einem Brett, auf ein Treppengeländer zu springen, auf eine Parkbank und dann wieder runter und weiter. Da fällt man.
5: Ja, wobei das ist dann schon fortgeschrittenes Können. Mhm. Aber das Fallen und wieder Aufstehen, dieses Trial and Error, ist, würde ich schon sagen, ist auch eine Grundessenz des Skateboarding, weil es ist ein hochkomplexer Bewegungsablauf, den man mit den Füßen machen muss. Und ja, das lernt man nicht einfach so. Also würde ich sagen, zu Beginn ist es noch nicht so atemberaubend, sondern man verbringt sehr viele Stunden an einem kleinen Randstein.
4: Und übt.
5: Und übt und übt und übt. Und ja, und fällt und fällt und fällt. Lernt umfallen. Ich glaube, das ist auch eine Lebensschule.
4: Hast du da Schutz getragen? Knie, Ellbogenschutz, Handgelenkschutz?
5: Nein, das ist auch in der, sagen wir mal, in der physikalischen Größenordnung ist das noch nicht wirklich notwendig. Weil, und auch im Verlauf der Zeit, wenn man als normaler Streetskater sich verletzt, sind das oftmals Bänderrisse, Knieverletzungen, wo wirkliche Schutzausrüstung gar nicht viel bringt. Es gibt aber den Unterschied zu den wirklich großen Rampen, wo man mehrere Meter hoch springt, dort tragen die Leute Schutzausrüstung, weil dort geht es nicht mehr ohne, dass die Verletzungsgefahr wäre zu hoch.
4: Wenn du durch die Stadt geflitzt bist mit deinen Kollegen, vielleicht auch Kolleginnen, wir wollen noch darüber reden, ist ja eher eine Männerdomäne gewesen, mindestens zu deiner Zeit. Gab es da auch Konflikte? Also wenn man da auf eine Parkbank springt, ich meine, die wurde ja nicht gebaut für Skaterinnen und Skater, sondern für vielleicht ältere Menschen, die gerne auch mal ein Päuschen machen möchten.
5: Man kann das gerne als Zweckentfremdung betiteln.
4: Gab es Konflikte?
5: Es gab immer Reibung, würde ich sagen. Aber ich glaube, das entsteht ganz natürlich, wenn sich verschiedene Nutzergruppen des öffentlichen Raumes in der Stadt begegnen, dann, ja, man kennt das vielleicht, wenn eine jüngere Person einer älteren Person den Platz wegnimmt, dann entsteht auch Reibung. Mhm. Das führt aber meist zu einem Dialog und zu einem Verständnis und eventuell zu einem Lerneffekt.
4: Das heißt, wenn man skatet, wird man automatisch zum Konfliktmanager ausgebildet.
5: Ich würde schon sagen, es ist so, dass die Konfliktbewältigungskompetenz von Skateboardern ist sehr hoch. Und ich würde auch sagen, Skateboarder suchen nie Konflikt, sondern wenn Konflikt entsteht, ist eine sehr hohe Dialogbereitschaft da. Und ich würde auch meinen, dass der Skater mit der Zeit lernt, Konfliktpotenzial oder Konfliktmöglichkeiten zu erkennen und dann eher ausweicht.
4: Rücksicht nimmt. Also auch das lernt man, würdest du sagen, Alan Mark,
5: beim Skaten. Ich habe das Gefühl.
4: Ich meine, Skaten ist kein Massensport, wie vielleicht jetzt Fußball oder Joggen, aber es ist sicher eine Trendsportart, die weit verbreitet ist. Schätzungen gehen von mehreren Dutzend Millionen aktiven weltweit aus. Auch in der Schweiz gibt es eine ausgebaute Skater-Szene. Auch da keine genauen Zahlen. Man geht von einigen 10'000 Aktiven aus. Es gibt landesweit auch viele Skateparks und Skate-Spots. Also Spots sind eben die Orte, wo sich Skaterinnen und Skater treffen, wo man eben skaten kann. Und das verändert sich auch immer wieder. Es ist ein veritabler Sport. Aber es ist eben, das hast du bereits angetönt, auch etwas anderes. Inwiefern ist es Teil einer Subkultur?
5: Ich glaube, Subkultur ist es keine mehr. Es wurde bereits kommerzialisiert, es wird musealisiert. Es ist im öffentlichen Bild so stark vertreten, dass es wirklich zur Kultur wurde.
2: Wie wurde es kommerzialisiert?
5: In der Mode, würde ich sagen, hauptsächlich.
2: Also aber alle tragen Skaterkleider, sind aber gar keine Skater.
5: Das so. Ist, also was ein gutes Beispiel ist, ist vielleicht in den 90er, 2000er haben, wenn es um Schuhe ging, Sportschuhe, dann jeder kennt Vans, jeder kennt damals noch Cop. Adnis war ein großer Brand. Und dann in den 2000 haben Multis wie Nike, Adidas oder New Balance, Converse, all diese großen Schuhfirmen haben ihre eigene Skateboard-Linie. Und da sieht man eigentlich, welchen Einfluss das auch die Skateboard-Mode auf dem Mainstream hatte. Und mittlerweile ja, es gibt einen gewissen Kleidungsstil, der mit durch die Skateboard-Szene geprägt wurde.
2: Gibt es denn heute die Skateboard-Mode, die klassische noch? Also ich denke da so an klischeehaft vielleicht, an Baggy-Jeans, Hoodie, weite T-Shirts, Cap, eben diese flachen Schuhe. Ist das noch so?
5: Ich habe schon das Gefühl, dass die 90er, 2000er sind eindeutig zurück. Baggy Pants sind bei den Skatern wieder da. Es wird mehr kombiniert mit engeren Oberteilen und vielleicht einen gewissen, also besonders was Grafiken anbelangt oder Designs, vielleicht ein neuer Stil, der nicht zu dem grafischen Geschmack der 2000er entsprochen hat. Aber so rein von den Schnitten her würde ich schon sagen, dass das Weite, das Luftige, das etwas, wo sich der Wind drin verfangen kann, das ist heute sehr angesagt wieder.
2: Gibt auch ein gutes Gefühl beim Fahren, nehme ich an. Also ich kenne das vom Snowboarden.
5: Ja, ich würde sagen, ja, ich trage auch eher weit, aber ich kann natürlich nicht für die Jugendlichen von heute sprechen.
2: Stichwort Kultur. Ich meine, wir haben am Anfang die Skater in Aktion gehört und da hat es auch Musik gegeben im Hintergrund. Welche Rolle spielt die Musik für das Skateboarden?
5: Eine sehr hohe, weil seit ich mich zumindest erinnern mag, das heißt ab den 90er bis in die 2000er waren VHS-Kassetten und danach die DVD war das wesentliche Kommunikationsmittel, um Skateboarding auf der ganzen Welt bekannt zu machen. Das wurde damals noch nicht am Fernsehen übertragen. Wettkämpfe übertrug damals noch niemand. Und in diesen VHS oder diesen Skate-Videos da gab es Skateparts, wo die jeweilig verschiedenen Skateboarder ihre Tricks gefilmt wurden in der Stadt. Und zu jedem dieser Skateparts wurde immer kam ein Audio-Track dazu, der aber nie wirklich durch eine einzelne Musikrichtung bestimmt wurde, sondern das war wie ein Konvolut an Stilrichtungen dann schlussendlich. Also man kam über Skateboard-Videos einerseits mit Klassikern in Kontakt, sei es aus dem Jazz, sei es Simon & Garfunkel, sei es ein
2: Simon & Garfunkel
5: zum Beispiel, habe ich auch schon gehört.
2: Ja. Okay, eher ruhig.
5: Eher ruhig, aber das Schöne ist, Skateboarding kann so individuell betrachtet und danach geschnitten werden, dass verschiedene Stilrichtungen möglich sind. Und ich glaube, dass damals auch für verschiedene neue Bands, neue Stilrichtungen ein Sprungbrett sein konnte.
2: Also die Skateboard-Kultur ist sehr vielfältig. Wir haben jetzt über Musik gesprochen, wir haben über Kleidung, Mode gesprochen. Du hast gesagt, Skateboarden ist Auseinandersetzung mit dem städtischen Raum, geht ins Tänzerische hinein. Man interpretiert den städtischen Raum auf die eigene Weise. Dann kommt ja noch, müssen wir auch noch kurz darüber sprechen, die Unterseite des Boards dazu. Die ist ja immer sehr bunt bemalt, so hat so Graffiti-Style oder so. Du schüttelst dann wenig den Kopf. Also was hat's? Klär mich auf. Was hat's mit diesen Bildern auf sich?
5: Ich glaube, Graffiti und Hip-Hop hat immer einen Bezug zum Skateboarding, aber ist nur ein Teil. Mhm. Ich würde, also was die Unterseite angeht, ist sehr wichtig, ist eine Identifikation, die sich über grafische Mittel schlussendlich zum Ausdruck findet. Und ich vergleiche das immer gern mit Albumcovers. Wenn man Heavy Metal nimmt oder Jazz ist auch ein gutes Beispiel, die Möglichkeiten für Grafiker und Illustratoren über Albumcovers im Jazz sich individuell entfalten zu können, aber auch gewissen Labels eine Stilrichtung zu geben, das ist im Skateboarden ähnlich. Also der Kenner, der sieht sich eine Grafik an und kriegt dann schon ein Gefühl dafür, in welche Richtung das Image des Brands geht. Und dadurch, dass auch der Verschleiß an Skateboards, das sind ein guter Skater, der verbraucht vielleicht 12, also 15 Decks. Und der durchschnittliche
6: pro Jahr,
5: durchschnittlich sicher 2-3, da ist halt ein entsprechend hoher Output oder ein entsprechend hoher Bedarf an grafischen Mitteln da, dass die Vielschichtigkeit dieses grafisch oder des künstlerischen Ausdrucks auf diesen Skateboards extrem hoch ist.
6: Und was kostet so ein Skateboard?
5: 80 Franken würde ich sagen. Also man tauscht ja nur das Skateboard, also das Deck eigentlich aus
6: Achsen. Also die Oberfläche.
5: Genau, Achsen und Räder behält man länger. Ja. Und da die Oberfläche eigentlich halt aus Holz ist und dementsprechend schneller bricht, wird das jeweils ausgetauscht. Aber ein komplettes Skateboard. Als ich mein erstes gekauft habe, war das noch 350 gegen die 400. Aber mittlerweile glaube ich, dass diese um die 250 sind.
6: Wird auch zum Massenartikel. Ja. Zum Skateboard-Kult, sage ich jetzt mal, gehört auch der Widerstand gegen gesellschaftliche Normen. Mindestens im Selbstverständnis habe ich den Eindruck. Jetzt gibt es aber Stimmen von Kulturwissenschaftlern, die sagen, das sei vor allem symbolisch. Skater hätten noch nie tatsächlich politische oder soziale Veränderungen angestrebt, sondern hätten das eher so in einen rebellischen Habitus integriert und eher konsumiert denn gelebt. Was sagst du dazu?
5: Das ist eine philosophische Frage.
6: Ja.
5: Ich glaube, du hast es bei deiner Einführung hast du Subversionen erwähnt und ich glaube, dass es schon dadurch, dass man das öffentliche Bild so ein bisschen bricht, wird man dadurch schon fast politisch.
6: Also wenn man denn die städtische Gegenstände wie die Bank zweckentfremdet.
5: Genau, das auch vielleicht die Bewegungsabläufe, weil Skater bewegen sich entgegengesetzt der erwartete Norm durch die Stadt, die Bewegungslinie werden gebrochen, die Nutzungszeiten des öffentlichen Raums werden verschoben. Insofern würde ich sagen, dass es halt zwar nicht eine direkte politische Motivation dahinter ist, aber es abstrahiert schon die Norm und kann deshalb vielleicht auch als Spiegel benutzt werden, um die Bedingung der Nutzung des öffentlichen Raums in Frage stellen zu können. Und dann wird es schon wieder politisch vielleicht, weil Skateboarder sind ja nicht die einzigen, die den öffentlichen Raum zweckentfremden.
6: Und das mit der zeitlich anderen Nutzung, da meinst du, dass man beispielsweise an einem Ort ist, am Sonntagmorgen oder so, wo nicht so viele Leute dort sind?
5: Genau. Ja. Also nehmen wir das Max.
6: Ja.
5: Das Max-Bill-Denkmal in Zürich. Zürich Bahnhofstrasse.
6: Genau, bekannt durch diese Torbogen.
5: Konstruktivistische Bauweise. Super Ort zum Skaten, aber natürlich geht man dort nicht zur Rush-Hour um 5 Uhr hin, sondern man bewegt sich drumherum, man passt sich an und man geht dann halt dorthin, wenn es am wenigsten Leute hat. Ich glaube, das ist auch wieder diese Anpassungsfähigkeit, die viele Skater mit sich bringen, die halt entgegen dem Klischee der Konfrontation oder des Konfliktes eigentlich steht.
6: Wenn ich Skateboardern zuschaue, und ich sage bewusst Skateboardern, da habe ich den Eindruck, es sind eigentlich immer junge Männer, eher athletisch. Frauen sehe ich da, junge Frauen, eher selten. Also ist Skateboarding immer noch eine Männerdomäne? Oder täusche ich mich da?
5: Ich generell ja, aber das Bild ändert sich. Also es gibt eine starke Zunahme von weiblichen Skatern oder Geschlechter jeglicher Couleur. Es ist aber definitiv so, in den 90ern war das eine quasi heteronormative Gesellschaft eigentlich, in der ich mich da gefunden habe. Das hat sich aber...
6: Eine reine Männergesellschaft.
5: Quasi. Also es gab immer Frauen im Skateboarding, aber es waren wirklich dazumals noch die Ausnahmen.
6: Aber warum? In diesem Alter hat man ja auch ausgesprochen Interesse am anderen Geschlecht normalerweise.
5: Natürlich, das ist absolut so. Ich glaube, es war aber eine gesellschaftliche Auswirkung, weil Als ich begonnen habe zu skaten, 90er bis in die 2000er, es gab keine Infrastruktur dafür, also Skateparks, so designierte Plätze, wo man hingehen konnte und skaten, gab es nicht. Das heißt, man bewegte sich, wie gesagt, im öffentlichen Raum, in der Stadt, zu Randzeiten. Und ich glaube, damals war einfach die, oder heute auch noch, ist die Gesellschaft so gepolt, dass man 12-, 13-jährige Mädchen nicht in die zur bösen Langstraße lässt. Und wir haben das gemacht. Mhm. Also ich glaube, das spielt schon, die gesellschaftlichen Faktoren spielen eine wesentliche Rolle, wieso dass der Frauenanteil beim Skateboarding so tief ist.
6: Aber es gibt eine Änderung.
5: Es verschiebt sich. Es gibt mehr öffentliche oder es gibt mehr Infrastrukturen, die zur Verfügung gestellt werden durch die Stadt oder dadurch, dass sich auch die Skater selber sogenannte DIY-Skateparks bauen, wo sie selber die Rampen bauen und Safe Spaces sich ein Umfeld schaffen, wo der Austausch eigentlich zwischen jedem Alter und jedem Geschlecht zeitgleich möglich ist. Und das gab es bei uns nicht.
6: Du bist den heutigen Skaterinnen und Skatern als Fotograf auch auf der Spur, neben deiner Tätigkeit als Kulturvermittler. Du fotografierst Skaterinnen und Skater in Aktion. Viele Bilder sind derzeit im Ethnographischen Museum in Neuenburg zu sehen, in der Ausstellung Skate of Mind. Diese Ausstellung versucht, dem Verhältnis zwischen Skateboarding und Kultur auf die Spur zu kommen, so wie wir das nun auch versuchen. Und deine Bilder zeigen weniger so die erwartbaren Shots von Skatern in Aktion, sondern es sind eher so intime Details wie Kanten oder Oberflächen, Details von Skateboards aus. Was ist deine Methode, um das, was wir besprochen haben, eben in der Fotografie darzustellen?
5: Also das ist eine schwierige Frage, aber ich glaube, im Verlauf der Zeit hat sich dadurch, dass man als Skateboard-Fotograf sehr oft und lange auf Oberflächen starrt, weil man auf den Skateboarder wartet, bis er wieder seinen Trick machen kann und man versucht, den entscheidenden Moment einzufangen, hat sich bei mir sicher ein Auge für eine Abstraktion in Oberflächen entwickelt. Also mein Interesse in abstrakter Fotografie ist sehr hoch. Formsprache und Architektur haben natürlich einen Einfluss. Und dann auch meine Ausbildung zum kommerziellen Fotografen, der sich nicht nur auf Skateboard-Fotografie spezialisiert. Das hat alles dazu beigetragen, dass ich mich im Verlauf des Prozesses, wenn man Skateboard-Fotos macht, habe ich mich mehr und mehr darauf begonnen zu achten, was in meiner Umgebung geschieht. Mhm. Oder was ich in meiner Umgebung sehe, erkenne. Und das wird dann doch meist durch so einen Bewegungsablauf durch das Skateboard mitbestimmt. Aber man kommt dann halt an eine, man lernt eine Architektur kennen, die vielleicht ein anderes Bild mit sich bringt als das des klassischen Fotografen.
6: Mein Gast im Kulturplatz-Talk war Alan Mark, Kulturwissenschaftler und Vermittler und Fotograf. Seine Skateboard-Fotografien sind Teil der Ausstellung Skate of Mind. Sie setzen sich mit Vorstellungswelten rund um das Skaten auseinander. Die Ausstellung ist im Ethnographischen Museum in Neuenburg zu sehen. Für einen Besuch haben Sie noch viel Zeit. Die Ausstellung läuft bis zum März 2027. Mein Name ist Felix Münger.
2: Das war die Wiederholung des Kulturplatz Talks hier auf Ihrem Infosender SRF 4 News. 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

0: Die Nachrichten von SRF um 9:30 mit Kevin Gahnes. Die neuesten US-Sanktionen gegen die Präsidentin des Internationalen Strafgerichtshofs und einen führenden Anwalt lösen international Kritik aus. Die UNO, die EU sowie Länder wie Frankreich, die Niederlande und Japan stellen sich hinter das Gericht. Vor allem die Kritik aus Tokio gilt als ungewöhnlich, da Japan bei seiner Verteidigung stark auf die USA angewiesen ist und seinen Verbündeten selten öffentlich rügt. Die Maßnahmen gegen die beiden Personen beinhalten unter anderem eine Einreisesperre in die USA. Zudem dürfen US-Firmen mit den Personen keine Geschäfte mehr machen. Das hat Auswirkungen auf den Alltag. Die USA halten das Gericht für politisiert, unter anderem wegen Haftbefehlen zu mutmaßlichen Kriegsverbrechen in Gaza und Ermittlungen in Afghanistan. In der Zentralafrikanischen Republik sind beim Einsturz einer Goldmine mehr als 100 Menschen ums Leben gekommen, dies nach Angaben eines lokalen Bergbauverbands. Das Unglück ereignete sich bereits am Dienstag in einer Ortschaft nahe der Grenze zu Kamerun. Die zuständige Staatsanwaltschaft bestätigt den Einsturz mit Toten und Verletzten und Vermissten, nennt aber keine genauen Opferzahlen. Die Rettungsarbeiten dauern an. Die Behörden haben zudem eine Untersuchung zum Grund des Einsturzes eingeleitet. Der traditionelle Abbau von Rohstoffen ist in Afrika weit verbreitet. Wegen fehlender Sicherheitsstandards kommt es dabei aber immer wieder zu tödlichen Unfällen. Am Flughafen Zürich hat ein Systemausfall seit gestern Verspätungen und einzelne Flugausfälle ausgelöst. Laut der Flughafenbetreiberin ist die Panne seit dem späten Nachmittag behoben und der Betrieb läuft wieder normal. Ausgefallen war ein System für die Abflugs- und Standplatzplanung. Weil die Abläufe von Hand koordiniert werden mussten, kam es zu Verzögerungen von bis zu 45 Minuten. Zudem wurde der Freizeitflugverkehr vorübergehend ausgesetzt. Die genaue Ursache für die Panne wird noch abgeklärt. Einen Cyberangriff schließt der Flughafen aber aus. Im Verlauf des Abends kann es noch zu vereinzelten Folgeverspätungen kommen. Die Wetteraussichten: Morgen wechselnd bewölkt mit sonnigen Abschnitten, teils Regengüsse, im Süden auch teils kräftige Gewitter. Bei mäßigem Wind erreicht die Temperatur morgen Donnerstag 25 Grad. Das waren die Nachrichten von Radio SRF. Verantwortlich für die Sendungen heute Abend ist Patrick Seiler.
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2: Und hier geht's weiter mit einer Bonusfolge unseres Podcasts König Gianni, die Infantino-Story von News Plus Hintergründe. Wenn wir euch fragen, dann sagen die allermeisten.

0: Isabel, wir haben ja in der Podcast-Serie das Leben von Infantino angeschaut. In 4 Episoden. Der Kämpfer, der Mächtige, der Gehasste, der Trump-Freund. In welchem Kapitel sind wir jetzt gelandet?
1: Also vielleicht könnte man jetzt der Schamlose sagen. Also ich hatte ja so ein bisschen, habe erwartet, dass nach dieser Mega-WM jetzt Ruhe um Infantino einkehrt. Es war ja dann trotz einiger Kritik ein ziemlicher Erfolg, aber falsch gedacht. Offenbar fühlte sich Infantino so sicher in seiner Position als, man kann fast sagen, absoluter Fußballherrscher, dass er wohl dachte, perfekter Moment für meinen Privatisierungsplan.
0: Der Schamlose, das nehmen wir mal so mit. Neben Isabel Pfaff aus der SRF Wirtschaftsredaktion haben wir auch noch andere Gäste eingeladen, um eben diese großen Fragen hier zu besprechen. Sebastian Ramschbeck ist da von SRF Global, internationaler Korrespondent von SRF, und auch Memme Sikora vom Fußball-Podcast Sikora Gisler ist hier. Memme, der Schamlose, ich nehme das direkt mal auf. Waren nicht alle im Fußball immer schon schamlos, auch Blatter? Dem hat man das ja auch vorgeworfen.
2: Bis zu einer gewissen Grenze, ja, stimmt das. Das ist, glaube ich, was mit der Macht ein bisschen mitkommt. Da werden viele ein bisschen schamloser. Und je sicherer man im Sattel sitzt, desto mehr Macht hat man. Und desto mehr kann man auch diese Grenzen ausloten. Und das geht dann ziemlich schnell in diese Schamlosigkeit über, die wir jetzt erleben bei Infantino. Er hat immer ein bisschen mehr Grenzen überschritten. Und jetzt sind wir an dem Punkt, wo so viele Grenzen überschritten worden sind, dass der Widerstand heftig wird.
0: Heftiger Widerstand, den werden wir sicher auch noch thematisieren. Sebastian, du als Experte für Geopolitik, wenn man sich auf der ganz großen Weltbühne bewegt, muss man da nicht einfach ein bisschen schamlos sein?
3: Schamlosigkeit ist ein mögliches Erfolgsrezept. Donald Trump hat das natürlich wunderbar bewiesen, dass man eben mit Schamlosigkeit punkten kann bei den eigenen Wählerinnen und Wählern, aber eben auch auf der diplomatischen Bühne. Aber diese Schamlosigkeit muss irgendwie unterfüttert sein mit Machtmitteln, die man auch wirklich hat, weil sonst kommt man mit Schamlosigkeit nicht weiter. Und da sehen wir eine Parallele, aber natürlich auch einen Unterschied zu Infantino. Also Infantino ist natürlich in der Welt des Fußballs der König, der Papst, vielleicht der Gott. Aber er hat sich hier wohl übernommen, weil er eben dann doch nicht über die Machtmittel eines amerikanischen Präsidenten verfügt. Und die braucht man dann wahrscheinlich, um mit der Schamlosigkeit sehr weit zu kommen.
0: Besonders viel musste sich Infantino eben auch in den letzten Tagen und Wochen diesen Vorwurf der Schamlosigkeit rund um die Teilprivatisierung der WM anhören, dass eben Teile der WM-Übertragungsrechte in eine private Investorenfirma überführt werden sollten. Beteiligt sein sollte auch der Bruder von Trumps Schwiegersohn, also wirklich so eine explosive Mischung, hat man schon fast den Eindruck, die sich da zusammengebraut hat. Inzwischen hat Infantino dann zurückgekrebst, hat die ganze Sache abgesagt. Und dass Infantino ja immer wieder auch Grenzen auslotet, ausprobiert, wie weit er gehen kann. Das haben wir in der Podcast-Serie ausführlich auch besprochen. Isabel, hat er denn jetzt wirklich geglaubt, dass er damit durchkommt?
1: Also er hat es geglaubt, davon kann man ausgehen. Und ehrlich gesagt, warum auch nicht? Also er ist schon mit so vielen unglaublichen Sachen durchgekommen. Also man kann nur mal so die jüngsten Sachen nehmen, die WM 2030 auf 3 Kontinenten, ein organisatorischer Wahnwitz eigentlich. Dann die Vergabe der WM 2034 an Saudi-Arabien, die fast so ein bisschen sang- und klanglos untergegangen ist. Er hat sie ja quasi im Alleingang an Saudi-Arabien vergeben. Auch da, die mächtigen Verbände haben ihm keinen Einhalt geboten. Und jetzt zuletzt auch dieser FIFA-Friedenspreis an Trump, von dem, man weiß es ja von einigen FIFA-Council-Mitgliedern, niemand aus der Exekutive wirklich etwas wusste. Also das sind ja alles schon Dinge, die ihn natürlich bestärkt haben dürften, dass er weit gehen kann.
2: Ja, und es ist auch so, dass er wahrscheinlich auch damit gerechnet hat, dass es gewissen Widerstand gibt, wie bei vielen Sachen, die er eingeführt hat. Er hat die WM aufgeblasen, er hat die Club-WM eingeführt, das aus gegen den Widerstand einiger Verbände, aber er dachte, er sei fest genug im Sattel, dass er diese leisen Stimmen aus Europa von ein paar Verbänden, die prallen an ihm ab, aber mit der Mehrheit kommt er durch. Und ich glaube, das ist jetzt immer so passiert bei all den Sachen, die er eingeführt hat. Und er hat nicht gedacht, dass es mal größer wird als das. Ein paar murrende Westeuropäer, an die hat er sich gewöhnt längst. Aber jetzt ist die ganze Welt ein bisschen aufgebracht. Das ist ein neues Kaliber.
0: Er hat sich überschätzt.
2: Ja, das kann man so sagen. Er hat sich übernommen.
0: Wie erklärt ihr euch das? Also wie kam es zu diesem Punkt, dass er sich so verkalkulieren konnte, so verzocken konnte? Er, der Taktiker, er, der schlaue Fußballfunktionär, der alle Zügel, hatte man das Gefühl, einfach immer im Griff hat.
2: Das kann man ja bei vielen Mächten

0: Ihn eigentlich beobachten. Irgendwann stellt sich, glaube ich, das Gefühl ein, man sei einfach unverwundbar. Man kann machen, was man will. Seine Idee war immer, ich schütte einfach Geld aus. Und solange das Geld kommt, wusste er, es ist Ruhe im Karton. Solange die vielen Verbände darüber froh sind, dass sie immer mehr Geld kassieren. Und ich meine, man muss diesen Sprung mal vorstellen. Von dem Punkt, an dem er eingesetzt wurde, also an dem er gewählt wurde als FIFA-Präsident, sind die Beträge seit 2016 um das Achtfache gestiegen. Jeder Verband kassiert jetzt das Achtfache als vorhin. Und solange das eigentlich garantiert ist, kann man sagen, gut, wenn ich das Geld einfach weitergebe, wenn ich das einfach rausschmeiße, wenn ich allen immer mehr gebe, dann ist einfach Ruhe im Karton.
1: Alle Mächtigen übernehmen sich mal, Sebastian?
2: Ja, klar. Das ist natürlich eine sehr menschliche Eigenschaft, dass man vielleicht Macht akkumuliert, dass man eben mit seiner Schamlosigkeit, mit seiner Art immer weiterkommt und irgendwann dann vielleicht die Relation verliert. Also ich habe jetzt auch zur Recherche zu diesem Gespräch heute mit einer Person reden können, die Infantino ein bisschen kennt und gesagt hat, er ist halt auch wirklich immer beratungsresistenter geworden. Das ist auch normal, wenn man Erfolg hat, beziehungsweise dass dann eben dann die Schwäche, die sich zeigt in dem Moment, wenn man nicht bis zum letzten Punkt in seiner Karriere immer auch auf kritische Stimmen hört, dann kommt man an einen Punkt, wo man die eben nicht mehr hört und die ignoriert. Und ich könnte mir schon vorstellen, wenn er ein bisschen offener gewesen wäre und mit mehr Leuten gesprochen hätte, die ihn auch kritisch hinterfragen, dann wäre ihm dieser Fehler nicht passiert.
3: Ich würde auch sagen, das ist wie so der vorläufige Endpunkt einer Entwicklung. Ich glaube nicht, dass er von Anfang an so drauf war, wie man ihn jetzt erlebt, aber er hat halt sozusagen mit jedem Jahr neue Erfahrungen gemacht, wie weit er gehen kann, aber auch hat natürlich immer kleine Stellschrauben gedreht, wo er so ein bisschen Widerstand ausgeschaltet hat oder unsichtbar gemacht hat. Und dann, glaube ich, ist das so eine Begleiterscheinung, wie du sagst, Sebastian, dass man nur noch Ja-Sager um sich hat und dann auch falsche Schachzüge sozusagen, die werden einem gar nicht mehr zurückgemeldet. Und ich glaube, so kam es auch zu dieser Selbstüberschätzung.
0: Er hat sich auch ein bisschen in diese Lage selber gebracht, weil wenn das einzige Argument, das ich habe als FIFA-Präsident ist, ich schütte immer mehr Geld aus, dann muss ich irgendwo immer mehr Geld herkriegen. Also muss ich all diese Sachen machen, die vielleicht auf Widerstand stoßen, aber ich brauche das, sonst habe ich meine Macht verloren.
2: Aber ketzerisch zurückgefragt, war das nicht immer das System FIFA, das einfach Geld ausgeschüttet wird? Da ist ja eigentlich eine Geldausschüttungsmaschine und sonst nicht viel.
0: Das ist sie schon und die Beträge sind auch gestiegen über all die Jahrzehnte, aber seit Infantino ist es explodiert. Es kam immer mehr, aber es war nie das einzige Argument und die meiste Zeit war es eigentlich an Anforderungen geknüpft. Du kriegst Geld, wenn du das und das machst. Ich plane ein Stadion, ich plane einen Trainingsplatz und jetzt sind die Grundstocke, die sind einfach so aufgebläht worden, dass einfach jeder Verband immer viel mehr kassiert als vorhin.
1: Das Geld, das gebraucht wird zum Machterhalt. Gleichzeitig hat man ja eben auch diese Freundschaft ganz gut beobachten können zwischen dem US-Präsidenten, zwischen Donald Trump und dem FIFA-Präsidenten Gianni Infantino. Jetzt war bei diesen Investorenplänen auch noch der Bruder des Schwiegersohns von Trump, soll da beteiligt gewesen sein. Was denkst du, Sebastian? War da irgendwie ein unangenehmes Telefon nötig von Infantino ins Weiße Haus?
2: Gut, das wäre jetzt Spekulation, darüber zu sinnieren, wie das Telefongespräch verlaufen ist, wenn es denn eines gegeben hat. Es wurde ja abgestritten, dass es da direkte Kontakte gab. Es ist interessant, dass Donald Trump jetzt ganz kürzlich mit einem Post auf Truth Social Infantino die Stange hält. Es gab ja viele Beobachterinnen und Beobachter, die davon ausgegangen sind, Trump lässt Infantino dann wie eine heiße Kartoffel fallen, aber um das zu beurteilen, müssen wir wissen, was die beiden vielleicht noch im Schilde führen zusammen, was sie vielleicht auch in der Hand haben gegen den anderen. Wir kennen hier natürlich nur einen ganz kleinen Teil wahrscheinlich der Realität, aber es ist schon so, wenn natürlich Trump jetzt wirklich Infantino weiter die Stange hält und bei Trump ist immer mit vielen Fragezeichen verbunden, ob er wirklich morgen noch das tut, was er heute tut, aber wenn er es tut, dann knüpft er ein bisschen das Schicksal von Infantino natürlich auch an seinen Einfluss, auch im Fußball, im Weltsport. Das kann schon noch spannend werden.
1: In Europa und auch hier in der Schweiz, da hatte ich den Eindruck, dass schon fast etwas so die Hoffnung hochkam, dass das alles jetzt eben der berühmte Tropfen war, dass es jetzt genug ist, dass Infantino jetzt rausgeschwemmt wird aus diesem FIFA-Präsidium, dass das sein Ende an der Spitze des Weltfußballs einläutet. Das ist bis jetzt nicht passiert. Was denkst du denn, Isabel, was müsste vorfallen, damit Infantino zum Beispiel von sich aus sagt, okay, genug, ich ziehe mich zurück, ich trete zurück?
3: Also wirklich so sein freiwilliger Rückzug, den halte ich nicht für sehr wahrscheinlich. Also dazu ist die Sache schon so weit gediehen und irgendwie dazu hätte es jetzt schon so viele Anlässe gegeben und er hat es nicht gemacht. Ich glaube, wir sind an dem Punkt, wo er wirklich nur noch auf massiven Druck reagiert und eigentlich muss es wahrscheinlich irgendeinen Kongress, irgendeinen FIFA-Kongress geben, einen außerordentlichen, wo ihm entweder das Misstrauen ausgesprochen wird oder wo er wirklich schon abgewählt wird. Ich schätze, das wird eigentlich der Verlauf sein, wenn es soweit kommt. Aber dass seine Situation im Moment ziemlich prekär ist, würde ich schon betonen. Also der hat sicher noch ein paar Trümpfe im Ärmel, aber dass sich jetzt 3 Kontinentalverbände geschlossen gegen ihn wenden, das ist, glaube ich, schon was nie da gewesen ist.
1: Also und wie steht's denn eigentlich um die nächsten Wahlen? Die sind ja regulär angesagt für den März 2027 fürs FIFA-Präsidium. Auch hier, wenn ich euch zuhöre, muss man sagen, wenn er jetzt im Hintergrund gut verhandelt, gut taktiert, dann steht dieser Wiederwahl, Stand heute, im August nichts im Weg.
0: Ja, ich glaube, das Hauptproblem ist, dass es keine zweite Person gibt, die über all die Jahre, und es gibt schon so lange Jahre Kritik an Infantino, und kein Kontinentalverband, kein Landesverband hat es geschafft, irgendeine Person herauszubringen, die ernsthaft eine Gefahr sein könnte für Infantino. Und man muss das halt auch sehen. Wir haben hier gewisse moralische Vorstellungen, wie der Fußball, wie die FIFA geführt werden muss. Aber halt viele Kontinentalverbände sagen einfach, okay, wer gibt mir wie viel Geld? Und das ist eigentlich die Entscheidung. Also eine mögliche Nachfolgerin, ein möglicher Nachfolger von Infantino muss einfach garantieren können, dass die Landesverbände gleich viel Geld kassieren und ein gewisses Profil haben. Und das ist momentan leider noch nicht in Sicht.
1: Infantino wurde ja zum Beispiel von Trump auch schon mal ins Spiel gebracht als UNO-Generalsekretär. Wenn Infantinos Zeit an der Spitze der FIFA dann mal vorbei sein sollte, irgendwann wird auch die enden, diese Ära von Infantino. Siehst du für ihn, Sebastian, irgendwo auf der Weltbühne ein Böschteli oder einen Posten, der für ihn interessant sein könnte?
2: Also UNO-Generalsekretär wird er ganz sicher nicht werden, da würde ich mein ganzes Gehalt darauf
1: wirklich? Retten. Wirklich? Ja. Okay, das haben wir gehört.
2: Nein, da müsste er ja alle UNO-Sicherheitsratsständigen Mitglieder auf seiner Seite haben und ich kann mir jetzt nicht vorstellen, dass zum Beispiel das Vereinigte Königreich da zustimmen würde. Der Premierminister hat ja bereits gesagt, dass Infantino weg muss. Da findet man normalerweise Konsenskandidaten, also oder Kandidatinnen, um UNO-Generalsekretär zu werden, darf man niemand vor den Kopf gestoßen haben und nirgendwo anecken. Und das ist bei Infantino ganz klar nicht mehr der Fall.
0: Es ist ja auch so, er braucht jetzt zumindest aus finanziellen Gründen nicht unbedingt noch ein Pöstli nachher.
1: Aber vielleicht, weil es interessant sein könnte.
0: Ja. Also ein bisschen vermitteln und rumchatten und irgendwelche Mächtigen hofieren, das wird sicher auch später noch möglich sein. Botschafter von irgendeiner Ölkonzern oder so.
2: Ich finde es eben eine interessante Frage und würde mich auch wundern nehmen, wie ihr das seht. Er ist für mich schon auch der Typ Mensch, der natürlich immer das Geld und den Reichtum auch als ein sehr wichtiges Ziel wahrscheinlich verfolgt hat. Aber am Schluss geht es ihm, glaube ich, nicht in erster Linie ums Geld, sondern es geht ihm darum, irgendeinen Platz in der Geschichte zu haben. Ich meine, seine Reden sind ja zum Teil skurril, wo er sich da aufspielt als jemand, der eben wirklich UNO-Generalsekretär oder Friedensnobelpreisträger oder weiß ich nicht was werden möchte. Denn Geld verdienen ist für ihn wahrscheinlich kein Problem. Er kann irgendeinem Golfstaat ein Berater werden von einem Verein oder einem Emi oder einem König. Aber wahrscheinlich sein Ziel, eine Art Figur wirklich in der Weltgeschichte zu werden, das hat er ein bisschen verbockt.
3: Ja, ich glaube, das war ehrlich gesagt auch eines der Ziele bei dem Privatisierungsplan, weil langfristig hätte ich mir jetzt vorstellen können, wenn das durchgekommen wäre, dann wäre er auch ein potenzieller Kandidat gewesen, dort irgendwann so eine CEO-Funktion einzunehmen oder so. Und da hätte er nicht das Problem gehabt mit ablaufenden Amtszeiten und dass er wiedergewählt werden muss und so. Also das, glaube ich, war vielleicht eine Idee, die er hatte. Und zum Geld, ich glaube auch, dass ihm Position und Ruhm wichtig sind, aber Geld, da gab es ja auch schon ganz zu Beginn seiner Amtszeit diese Episode, dass er 2 Millionen Jahresgehalt als beschämend bezeichnet hat. Also es spielt schon auch eine sehr wichtige Rolle. Und ob er sozusagen seinen jetzigen finanziellen Status aufrechterhalten kann als Berater von einem nahöstlichen Fußballverein, bin ich mir nicht so sicher.
1: Aber es ist schon auffällig, oder? Also er tritt ja immer wieder auf, auch in seinen Reden oder an Friedensgipfeln, die er mit Trump absolviert hat. Da hat man schon auch das Gefühl, ja, also das ist nicht nur ein Fußballfunktionär, das ist schon fast irgendwie ein Politiker, ein Botschafter.
2: Ja, und das ist ja auch oft ein bisschen schief gelaufen. Er hat ja mal diese berühmte Rede gehalten, wo er gesagt hat, today I feel gay, today I feel migrant worker, wo er sich so aufgespielt hat als eine moralische Instanz, was aber irgendwie ein bisschen schräg war, weil man auch nicht ganz verstanden hat, an wen richtet er sich damit und wo will er überhaupt punkten, weil er ja gleichzeitig dann eben auch eng ist mit Ländern, die jetzt vielleicht to be gay nicht so toll finden. Also es war ein bisschen schräg irgendwie und wurde dann auch so aufgefasst eigentlich von den meisten Beobachterinnen und Beobachtern, dass er da versucht hat. Vielleicht war das auch schon ein Vorzeichen für den Fehler, den er jetzt gemacht hat, dass er manchmal irgendwie nicht richtig einschätzt und dass ihm letztlich eben dann doch das politische Gefühl und die Empathie fehlt, die man eben am Schluss neben Schamlosigkeit auch haben muss, um ganz nach oben zu kommen. Wahrscheinlich ist Trump dann doch noch ein bisschen gewiefter, weil er noch besser die Stimmung bei den Leuten, die für ihn wichtig sind, einschätzen kann, als Infantino, der letztlich wahrscheinlich dann eben einem Trump in einem gewissen Sinne auch intellektuell, möchte ich sogar behaupten, unterlegen ist, weil er weniger dieses Gespür hat. Dieses Gespür hat für Situationen.
3: Und ein paar Monate später wurde er ja ohne irgendeine sehenswerte Gegenstimme wiedergewählt. Also sozusagen, stimmt. Er hat da ja auch wieder die Erfahrung gemacht, für mich zählt jetzt diese öffentliche Meinung nicht so sehr, weil ich werde ja dann einfach per Akklamation wieder im Amt bestätigt.
1: Also eigentlich kann er ja, weil sein Produkt der Fußball ist und so viele Fußballfans gibt rund um den Globus, kann er eigentlich, der König Gianni kann immer auf sein Volk zählen, ob sie ihn mögen oder nicht, weil alle lieben halt Fußball.
0: Genau, die früheren Könige hat im Volk auch nicht, die waren auch nicht sonderlich beliebt im Volk und trotzdem hatten sie diese Macht und weil halt der Fußball so eine, ein großes Potenzial hat, um viele Leute zu erreichen und sehr, sehr viel Geld generiert eigentlich in erster Linie, muss er sich eigentlich nur noch auf die beschränken, die wirklich wichtig sind.
1: Macht man da als Fußballfan eigentlich auch ein bisschen die Augen zu und sagt, ja gut, ich mag halt das Spiel und alles rundherum?
0: Es ist schon so, dass in den letzten Jahren man die Ekelgrenze ziemlich kontinuierlich hochschieben musste, um das weiterhin noch zu verfolgen. Und das, jedes Mal, wenn man denkt, es kommt nicht schlimmer, dann passieren Sachen wie während der Weltmeisterschaft mit diesem Belgien-Fall, mit der Aufblähung von X-Turnieren, mit irgendwelchen komischen Reden, es wird eigentlich immer schlimmer. Wenn man aber das Produkt Fußball so mag, ich will es eigentlich gar nicht Produkt nennen, sondern den Sportfußball so mag, muss man doch ziemlich halbblind eigentlich durchs Leben gehen.
1: Aber es ist halt ein Produkt am Ende, ein Produkt, das enorm viel Geld einbringt und das hat Gianni Infantino immer geschafft.
3: Genau, das hat er geschafft. Also sein kommerzieller Erfolg ist eigentlich unbestritten. Das muss man wirklich sagen und das ist natürlich das, was ihn 10 Jahre lang jetzt an der Macht gehalten hat. Aber ich finde, weil du gerade auch nochmal diese rote Karte bei der WM angesprochen hast, ich finde, man hat jetzt schon auch einen Vorgeschmack dessen gesehen, was passiert, wenn sozusagen die privaten, die kommerziellen Interessen so stark sind, dann fangen sie an, die Integrität des Spiels zu beeinflussen. Und ich glaube, das ist auch wirklich bei der gesamten Fußballgemeinde angekommen. Und das wäre auch ein Vorgeschmack auf das, was passiert, wenn der Privatisierungsplan, vielleicht nicht jetzt, aber irgendwann durchkäme, dass es doch das Spiel angreift. Und dann wiederum weiß ich nicht, ob das Geschäftsmodell am Ende noch aufgeht.
0: Es ist etwas, bei dem ich zumindest gedacht habe, wir hätten das überwunden. Also wenn man zum Beispiel die Weltmeisterschaft 1982 in Spanien anschaut, Spanien war Gastgeber und es war für die FIFA überlebensnotwendig, aus finanziellen Gründen, dass Spanien weiterkommt. Und wenn man die Spiele anschaut, es war katastrophal, was dort gepfiffen wurde. Also man musste aus kommerziellen Gründen schauen, dass der Gastgeber weiterkommt. Und das hat man eigentlich nachher überwunden, gedacht. Und jetzt geht es, weil es um so viel mehr Geld geht, ist es wieder zurückgekommen unter Infantino. Und das finde ich katastrophal. Wirklich sehr schlimm.
1: Katastrophal aus Sicht, auch aus Fanperspektive. Jetzt, wenn Infantino dereinst als FIFA-Präsident auch tatsächlich abgelöst wird, was denkst du denn, wird dann einiges anders, alles anders im Fußball oder halt vieles doch auch gleich bleiben?
3: Also ich glaube, wenn die Strukturen so bleiben, wie sie jetzt sind, dann ist es recht wahrscheinlich, dass ein ähnlicher Herrscher oder Herrscherin wieder an der Spitze landen, weil sozusagen die Mechanismen des Machterhalts gleich sind, weil wir halt dieses Prinzip haben, ein Verband, eine Stimme und dann eben diese Kleinstverbände sozusagen verglichen mit ihrer Fußballbedeutung oder auch Bevölkerungsbedeutung halt sehr viel Macht haben. Und das befördert eigentlich so ein Patronagesystem. Und wir haben das eben gesehen, auch Infantino ist ja schon als Reformer angetreten und was jetzt daraus geworden ist. Deswegen denke ich schon, wenn in der FIFA alles so bleibt, wie es jetzt ist, dann werden wir wahrscheinlich Infantino 2.0 erleben. Er hat ja auch es geschafft, die Reformen, die Blatter angestoßen hat, auszuhebeln oder zu umgehen. Die sind auf dem Papier irgendwie noch da, aber letztlich, es gibt keine Aufsicht. Ich glaube, das ist so ein bisschen der Schlüssel. Daran müsste sich, glaube ich, was ändern. Es bräuchte eine externe Aufsicht über die, wahrscheinlich dann nicht nur über die FIFA, sondern über die ganzen großen Dachverbände. Aber die dürfte wahrscheinlich nicht intern sein, weil das haben wir gesehen, das hat nicht funktioniert.
1: Was man so liest, ist, dass möglicherweise auch Asien eben das Zünglein an der Waage sein könnte bei der Zukunft, auch wenn wir jetzt über eine mögliche Nachfolge von Infantino reden würde oder jemand, den ihn ablösen kann. Welche Interessen spielen da auch vielleicht geopolitisch noch mit, Sebastian?
2: Da gibt es halt auch unterschiedliche Interessen. Da gibt es eben die, die Infantino die Stange halten werden, und Infantino wird sich darum bemühen, weil er eben für das Geld verteilen steht. Und dann gibt es aber auch andere. Also ich glaube, der Präsident des Asiatischen Verbandes, Sheikh Salman, er rechnet sich wahrscheinlich selber aus, vielleicht Infantino beerben zu können. Also da werden eben dann sehr viele Partikularinteressen wahrscheinlich zum Tragen kommen bei der Positionierung der einzelnen Länder bzw. Verbände. Und das Bild wird nicht so einheitlich sein.
1: Es ist ja schon interessant, wenn wir über Fußball reden, dann landen wir irgendwann bei den ganz großen Themen und auch bei der Weltpolitik.
2: Ich glaube, es ist ja interessant, dass wir hier schon auch ein bisschen etwas sehen, was wir in der Weltpolitik sehen. Gewissermaßen ein bisschen der Kampf Europas, des alten Platzhirschen unter den Kontinenten gegen die anderen, die sich emanzipieren gegen Europa. Man kann es ein bisschen so verstehen, aber mit einem großen Unterschied beim Fußball. Und vielleicht muss man böswillig sagen, nur noch beim Fußball ist Europa noch die Supermacht Nummer 1 auf der Welt. Bei der Technologie, bei der Wirtschaft eben Europa in den letzten Jahren, Jahrzehnten massiv an Bedeutung verloren hat und nur noch Nummer 3 oder sogar noch weniger ist und eigentlich die großen dominierenden Supermächte natürlich die USA und China sind.
1: Wir sind jetzt so ein bisschen an einen Punkt angelangt, wo wir sagen müssen, ja, so vieles wird sich wahrscheinlich nicht ändern. Gibt es irgendwas, was dir jetzt noch Hoffnung macht, Memme? In Sachen Fußball.
0: Das setzt jetzt ziemlich Druck auf. Ja. Irgendetwas Positives im Weltfußball. Puh. Nein, das wird, also was wünschenswert wäre zumindest für mich, ich glaube nicht daran, dass wir die große Revolution erleben werden. Da habe ich keine Illusionen. Aber ich hoffe mir zumindest, dass man wieder wegkommt von dieser Nähe suchen mit den Supermächtigen, dass probiert wird, immer, immer mehr Geld zu kassieren. Das kann nicht, das einzige Ziel der FIFA kann nicht sein, wir müssen immer mehr Geld verdienen und das laufend immer erklären mit, ja, das geht ja an den Fußball zurück. Es geht eben nicht nur an den Fußball zurück. Ein Drittel bleibt in der riesigen, aufgeblähten FIFA-Struktur hängen. Also, dass da eine Redimensionierung stattfindet und dass man auch die kleinen Verbände überzeugen kann, ihr bekommt jetzt halt nicht jedes Jahr wieder viel mehr als vorhin. Seid mal zufrieden mit dem. Wir können die Verteilung verbessern. Wir können ein bisschen umverteilen. Das kriegen wir alles hin, dass zumindest das mal durchkommt. Ich wollte etwas Positives
1: sagen. Ja, gerne.
0: Dann bin ich nicht skeptisch.
3: Ja, okay. Ja, ich setze vielleicht ein bisschen Hoffnung, aber vielleicht ist es auch naiv, in diese Idee, die kursiert, dass man vielleicht diese FIFA-Präsidentschaft ersetzt durch so ein rotierendes System. Also, dass man eben die Chefs der Kontinentalverbände, dass die eben, ein bisschen so ähnlich wie im Bundesrat, dass die halt abwechselnd die Führung übernehmen und die FIFA eher so ein Organisationskomitee wird. Die Idee hat, glaube ich, vor allem Alexander Čeferin von der UEFA lanciert. Das, finde ich, hat irgendwie so einen gewissen Reiz. Vielleicht liegt darin die positive Zukunft des Weltfußballs.
1: Danke, Isabel Pfaff aus der SRF-Wirtschaftsredaktion. Sebastian, du zum Schluss irgendetwas Hoffnungsvolles, das du in der ganzen Sache siehst?
2: Ja, für Hoffnungen im Weltfußball bin ich zu wenig Fußballfan, beziehungsweise gar keiner. Aber wenn du etwas Positives hören willst, ich meine, wir reden hier nur über Fußball. Und es ist interessant, wie viel Aufmerksamkeit dieses Thema bekommt. Und am Ende geht es eigentlich nur um ein Spiel. Und im Vergleich zu vielen anderen Konflikten auf der Welt geht es hier nicht um Leben und Tod. Und das ist eine positive Nachricht.
1: Einverstanden, Memme?
0: Es ist natürlich schwierig für mich als Fußballfan, wenn du sagst, es geht nur um Fußball, aber ich bin völlig bei dir, es ist wirklich nur Fußball, ich muss mir das auch x-mal sagen, und wenn man immer redet, wie groß der Fußball ist, dann muss man auch sehen, zum Beispiel, ein Riesenclub Real Madrid macht gleich viel Umsatz wie der Volk etwa, also es ist wirklich eigentlich vernachlässigbar, finanziell und bedeutungsmäßig sowieso.
3: Aber da muss ich als Wirtschaftsredaktorin doch kurz einhaken, 2% der globalen Wirtschaftsleistung liefert der Sport dann doch. Nicht der Fußball, aber der Sport. Da wäre vielleicht doch Aufmerksamkeit gerechtfertigt.
1: Danke euch dreien. Sebastian Ramspeck, internationaler Korrespondent von SRF. Danke dir, Memme Sikora vom SRF Fußball Podcast. Sikora Gisler, am 18. August seid ihr zurück mit einer neuen Folge.
0: Genau, dann ist auch Tom aus den Ferien zurück. Dann machen wir weiter mit dem schönen Teil des Fußballs.
1: 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Ich bin Raphael Günther. 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

0: Die Nachrichten von SRF um 10 mit Kevin Garnes. Die lange Hitzewelle war ein Schock, das sagt Bundespräsident Parmelin. Er wehrt sich aber gegen den Vorwurf, der Bundesrat habe den Klimawandel verschlafen. Und der angeklagte frühere Raiffeisen-Chef Pierin Vinzenz gibt zum Ende seines Prozesses Fehler zu, er habe aber niemanden schädigen wollen. Das Wetter morgen wechselnd bewölkt mit sonnigen Abschnitten, teils Regengüsse, im Süden teils kräftige Gewitter. Die Hitzewelle hat diesen Sommer die Schweiz hart getroffen. Die Bauern kämpfen gegen Trockenheit und Futtermangel. In der SRF-Rundschau sagt Bundespräsident und Landwirtschaftsminister Guy Parmelin, für die Landwirtschaft sei die Situation schwierig und auch ihn habe die Dauer und Intensität der Hitzewelle überrascht.
1: Alors naturellement que c'est une situation très difficile pour les paysans en priorité. Pour nous aussi, ce qui est impressionnant, c'est la longueur et l'intensité de cette sécheresse.
0: Natürlich habe man vom Klimawandel gewusst, sagt Parmelin. Trotzdem sei es nun sehr intensiv gekommen. Er spricht von einem Schock.
1: Je crois que le choc, parce qu'il faut parler de choc, de cette année va faire en sorte que plusieurs projets vont venir sur la table et qu'il s'agira de tout faire pour que ces projets puissent avancer.
0: Der Bundespräsident äußert da eine Hoffnung, nämlich dass der Schock der aktuellen Trockenheit neue Projekte hervorbringt, bei denen es dann vorwärts gehen müsse. Guy Parmelin denkt da etwa an neue Bewässerungseinrichtungen oder Wasserspeicher. Die Schweiz müsse sich auf künftige Trockenperioden vorbereiten, denn diese würden noch häufiger sein. Der Berufungsprozess gegen den ehemaligen Raiffeisen-Chef Pierin Vinzenz vor dem Zürcher Obergericht ist heute zu Ende gegangen. Zum Abschluss hat Vinzenz in einem kurzen Schlusswort einen Freispruch gefordert. SRF-Wirtschaftsredaktorin Isabel Pfaff hat den Prozess beobachtet und beschreibt Vinzenz' Auftritt so.
2: Er war heute deutlich angespannter als bisher, hatte ich den Eindruck. Ohne Notizen ist er ans Rednerpult gegangen. Seine Stimme hat etwas gezittert. Und dann hat er zunächst eingeräumt, dass er, Zitat, ein paar Sachen hätte besser machen können. Aber dass er immer die Interessen dieser Firmen vor Augen gehabt habe und sie nie habe schädigen wollen.
0: Genau diese Frage der Schädigung ist der Knackpunkt im Verfahren. Die Anklage wirft Vinzenz vor, durch heimliche Firmenbeteiligungen Millionen kassiert und die Raiffeisen geschädigt zu haben. Die Verteidigung argumentiert, dass die Geschäfte letztlich für alle Seiten positiv waren. Das Urteil wird in einigen Wochen erwartet. Das israelische Militär hat erstmals strafrechtliche Ermittlungen zum Verhalten eigener Truppen im Gazastreifen angekündigt. Es geht dabei um den Tod eines 5-jährigen Mädchens und seiner Familie im Februar 2024 sowie um die Tötung von 15 palästinensischen Sanitätern diesen März. Die israelische Armee räumt ein, auf das Auto des Kindes und später auf Rettungsfahrzeuge geschossen zu haben. Andere Angriffe auf Hilfsorganisationen will das Militär hingegen nicht untersuchen. Menschenrechtsgruppen fordern eine unabhängige internationale Untersuchung. Sie betonen, dass interne Militärabklärungen in Israel fast nie zu Verurteilungen von Soldaten führen. Die neuesten US-Sanktionen gegen die Präsidentin des Internationalen Strafgerichtshofs und einen führenden Anwalt lösen international Kritik aus. Die UNO, die EU sowie Länder wie Frankreich, die Niederlande und Japan stellen sich hinter das Gericht. Vor allem die Kritik aus Tokio gilt als ungewöhnlich, da Japan bei seiner Verteidigung stark auf die USA angewiesen ist und seinen Verbündeten selten öffentlich rügt. Die Maßnahmen gegen die beiden Personen beinhalten unter anderem eine Einreisesperre in die USA. Zudem dürfen US-Firmen mit den Personen keine Geschäfte mehr machen. Das hat auch Auswirkungen auf den Alltag. Die USA halten das Gericht für politisiert, unter anderem wegen Haftbefehlen zu mutmaßlichen Kriegsverbrechen in Gaza und Ermittlungen in Afghanistan. Nun zu weiteren Meldungen des Tages in der Übersicht. Der Bundesrat verlängert den Schutzstatus S für ukrainische Geflüchtete um ein Jahr bis mindestens März 2028. Gleichzeitig führt er Einschränkungen ein. Den Status erhält neu nur noch, wer seine militärischen Pflichten in der Ukraine erfüllt. Die Individualbesteuerung in der Schweiz wird erst 2032 eingeführt. Der Bundesrat hat sich für den spätestmöglichen Termin entschieden, um den Kantonen genügend Zeit für die Umsetzung zu geben. Das Stimmvolk hatte der Vorlage im Frühling zugestimmt. Der Bundesrat will noch dieses Jahr 970 Millionen Franken zusätzlich in die Armee stecken. Mit den Auszahlungen für Abwehrdrohnen und Luftabwehrsysteme will er Lieferfristen verkürzen. Finanziert werden soll der Betrag über unerwartete Steuereinnahmen, die normalerweise in den Schuldenabbau fließen. Das Bundesverwaltungsgericht stützt die Praxis, junge und gesunde Männer nach Afghanistan zurückzuschicken. Die Schweizerische Flüchtlingshilfe kritisiert das Urteil. Wegen der Willkürherrschaft der Taliban seien Ausschaffungen nach Afghanistan unzumutbar. Die Börsendaten von 22.06 Uhr geliefert von SIX. Der Swiss Market Index schließt bei 14.387 Punkten plus 0,5%. Der Dow Jones Index in New York stand kurz vor Schluss bei plus 0,2%. Der Euro wird zu 93,12 Rappen gehandelt, der Dollar zu 79,75 Rappen. Und die Wetteraussichten. Morgen ist es wechselnd bewölkt mit sonnigen Abschnitten. Besonders über den Bergen und im Süden gibt es zeitweise Regengüsse und kräftige Gewitter. Bei mäßigem Wind erreicht die Temperatur 25 Grad. Das waren die Nachrichten von Radio SRF. Verantwortlich war Patrick Seiler.
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4: Und hier auf SRF News geht es jetzt gleich weiter mit einigen Highlights aus unserem Programm. Unser Skiexperte erklärt uns, wie sich der Skisport an den Klimawandel anpasst. Dann sprechen wir mit einer USA-Beobachterin über einen neuen Klassenkampf in den USA. Und dann haben Forschende zum ersten Mal das Innere von Narwalzähnen untersucht und sie haben dabei Überraschendes festgestellt. Am Mikrofon ist Nicolas Malzacher. Der Schweizer Skisport muss sich den klimatischen Veränderungen anpassen. Dafür gibt es jetzt ein weiteres starkes Signal, denn auch das letzte Sommerskigebiet in der näheren Umgebung hat zugemacht, auf dem Südtiroler Stilfser Joch. Es war schlicht zu heiß. Die Betreiberfirma sagt, sie könne die Sicherheit und Qualität nicht mehr gewährleisten. Schon länger zu sind die Sommerskigebiete in Zermatt und Saas-Fee. Was bedeutet das für das Sommertraining der Schweizer Skiprofis? Katrin Hiss hat bei SRF-Ski-Experte Marc Berto nachgefragt.
5: Man muss umdisponieren, man muss Alternativen suchen, aber man muss auch sagen, oder, es ist jetzt nicht sehr überraschend, oder, dass es immer schwieriger wird, im Juli, August Skitrainings durchzuführen auf den Gletschern. Aber vor allem die jüngeren Kader, die Kader unter den Profis, haben natürlich ein bisschen eine andere Planung. Oder? Die Profis haben schon geplant, auf die Südhalbkugel zu gehen, haben ja auch noch die Möglichkeit, nach wie vor in Zermatt Ski zu fahren. Aber für den Nachwuchs ist es sicher schwieriger und herausfordernder, ja, in dieser Konstellation zu funktionieren.
6: Sie sagen, dass die Profis ausweichen können auf die Südhalbkugel, um da zu trainieren. Welche Herausforderungen bringt so etwas mit sich?
5: Ja, die Südhalbkugel ist halt, es ist teurer, oder? Es ist eine große Reise, es ist logistisch eine Herausforderung, es braucht eine Planung, oder? Die reisen ja nicht nur mit dem Handgepäck über den großen Teich und klar eben die Top-Teams oder die Elite, die sich das gewöhnt, dort ist das auch geplant und die haben auch ihre Slots und ihre Pisten reserviert. Und für die jüngeren Mannschaften ist es natürlich eine Kostenfrage. Oder das Ganze auf sich zu nehmen. Es treibt den Sport auch eher elitärer zu werden, oder? Weil dort, wo man noch Skifahren kann, werden die Preise auch erhöht. Und darum ist die Südhalbkugel ist immer ist schon eine Herausforderung. Man beobachtet aber auch, dass andere Nationen ja, mit jüngeren Kadern auch schon mehr dort präsent ist. Und die Schweiz hatte den Vorteil, oder, mit Zermatt und Saas-Fee, dass dort über das ganze Jahr, vor allem auch im Sommer, dann Skitrainings möglich waren. Und ja, wird die Zukunft weisen, wie dann auch der Schweizer Nachwuchs damit umgeht.
6: Es bringt also Herausforderungen mit sich, wenn die Schweizer Skifahrerinnen und Skifahrer auf der Südhalbkugel trainieren müssen. Gibt es denn Alternativen dazu?
5: Ja, es gibt Hallen, auch bei uns hier in Europa, die das nicht kennen, oder? Das gibt es schon länger. Früher waren die auch so ein bisschen verpönt oder so, ja, die Halle, wir gehen nach draußen, wir haben ja unsere Gletscher, wir trainieren dort. Aber das hat sich schon ein bisschen verändert in den vergangenen Jahren, auch die Denkweise. Auf einmal ist die Halle interessant, auf einmal kann man dort natürlich qualitativ hochwertig trainieren, man hat gleichbleibende Bedingungen, man kann unzählig viele Läufe fahren, es ist wie in einem Kühlschrank, muss man sich das vorstellen. Und jetzt ist ein Run auf diese Hallen zu beobachten, oder? Und man findet im Moment eigentlich auch keine freien Plätze mehr, um dort zu trainieren, jetzt gerade auch nach den Schließungen, Stilfser Joch und auch Zermatt und Saas-Fee, sind die Hallen gut ausgelastet.
6: Das Sommertraining wird also schwieriger zu organisieren für die Schweizer Skifahrerinnen und Skifahrer. Könnte das also auch Einfluss haben auf die Trainingsart und Weise im Rest des Jahres?
5: Ja, wir haben schon, auch im Nachwuchs haben wir das beobachtet, oder? Es verlagert sich, die Trainingseinheiten. Zum Beispiel wird der Winter versucht natürlich optimal zu nutzen, viel mehr zu nutzen, weil einerseits ist es kostengünstiger, halt vor Ort zu trainieren. Und der Frühling hat gute Bedingungen. Ja, da liegt noch viel Schnee. Am Morgen ist die Piste auch noch gut kompakt und hart, vor allem auch in höheren Lagen. Und das wird vermehrt genutzt. Ganz früher war der Break eigentlich so nach den letzten Rennen. Brauchte man eine Pause und dann hatte man auf Kondition gesetzt, sich aufgebaut und dann wieder angefangen Ende Juli, August. Und jetzt mit der Schwierigkeit, im Hochsommer die Skitrainings durchzuführen, zieht man den Winter eher hinaus, oder? Man nutzt dort die Bedingungen, man nutzt dann noch die Gletscher, die zur Verfügung stehen. Im Frühling sind die ja noch gut befahrbar. Und dann kommt der Break, indem man dann den Fokus auf das Konditionstraining legt, auf die Vorbereitung neben dem Schnee. Und dann versucht man dann wieder zu schauen, wo kann man denn früh wieder dann gute Bedingungen vorfinden. Das Ende September, Oktober. Und dort sind ja auch mit den Schneedepots, die gemacht werden, von verschiedenen Gebieten, zum Beispiel auf der Diavolezza im Engadin, wo auch in den vergangenen Jahren immer früh wieder Trainings möglich waren. Und das war dann Anfangs Oktober ungefähr, dann auf der Vorbereitung, jetzt dann auch in Weltcup-Stufe dann Richtung Sölden, aber auch jüngere Teams können dann dort trainieren. Und so ist die Saison doch relativ lange und die Skipause bleibt ungefähr gleich lang, sie findet einfach in anderen Monaten statt.
4: Das Gespräch über den Schwund der Sommerskigebiete mit Experte Marc Berto. In den USA spielt sich derzeit ein bemerkenswerter Verteilkampf ab. Im Zentrum steht Kalifornien. Dort stimmt die Bevölkerung im November über eine kontroverse Steuer ab. Einmalig sollen alle Milliardäre im Bundesstaat 5% Steuern auf ihre Vermögen zahlen. Einer, der sich derzeit mit aller Kraft dagegen wehrt, ist der Google-Mitgründer Sergey Brin. Er hat bereits 100 Millionen Dollar ausgegeben, um zusammen mit anderen Superreichen die Vorlage zu bekämpfen. 100 Millionen tönt nach viel, ist aber quasi Kleingeld, wenn man sich überlegt, dass Brin wohl mehrere Milliarden zahlen müsste, wenn die Steuer durchkommt. Sehen wir in Kalifornien also gerade eine Art neuen Klassenkampf in den USA? Das wollte ich von der USA-Expertin Claudia Brühwiler wissen.
7: Ja und nein. Also vordergründig ist die Klassenkampfrhetorik natürlich sehr laut zu hören. Wir haben auch einen Bernie Sanders, der sich einmischt in diesen Abstimmungskampf, der sagt, es ist Zeit, die Super Rich zur Kasse zu bitten, dass sie Teil des Gesellschaftsvertrags einhalten müssen und so weiter. Aber wenn man ein bisschen drunter schaut, dann sieht man, dass die Sache so klar nicht ist, dass wir beispielsweise eine Lehrergewerkschaft haben, die sich ebenfalls gegen diesen Vorschlag stellt. Wir sehen prominente Demokraten, die sehr skeptisch gestimmt sind und auch Moderate, die in diesem Vorschlag, der da zur Abstimmung kommt, nicht eine richtige Lösung sehen.
4: Gucken wir uns doch die Argumente ein bisschen genauer an. Ein zentrales Argument der Gegnerschaft ist, dass die Superreichen dann einfach auswandern würden oder dass sie ihre Vermögen in einen anderen Bundesstaat verlegen würden. Für wie realistisch halten Sie so ein Szenario in Kalifornien?
7: Es ist umstritten, wie realistisch das ist und wie schwierig das dann auch wäre für den Erfolg der Maßnahme. Es sind tatsächlich schon einige Herrschaften in Anführungsstrichen geflohen. Gleichzeitig geht man aber auch davon aus, dass für viele Kalifornien nach wie vor zu attraktiv ist, um diesem Ort einfach so den Rücken zu kehren. Gerade auch, wenn Personen familiäre Bindungen haben, Kinder in der Schule und so weiter und eben auch das Tech-Umfeld. Und in diesem sind viele der Angesprochenen, der betroffenen Milliardäre tätig, einfach zu attraktiv nach wie vor ist. Gleichzeitig sagen aber viele, wenn diese Maßnahme durchkommt, dann hat das eben auch ein Zukunftssignal. Und Sie haben es gesagt, es ist eine einmalige Steuer, die erhoben werden soll. Aber viele sagen, das könnte dann eine, im Englischen sagt man so schön, eine slippery slope werden, dass man sich da auf eine Bahn begibt, die dazu einlädt, solche Maßnahmen immer wieder zu erheben und gleichzeitig aber nichts gegen die strukturellen Probleme zu bringen. Weil das ist das andere große Argument, das unter anderem auch der amtierende Gouverneur Gavin Newsom gegen die Vorlage einbringt, dass diese ja, wir würden auf Schweizerdeutsch sagen, eher Fläschterli-Politik betreibt, anstatt wirklich strukturelle Probleme anzugehen. Und diese sind massiv, denn mit den Einnahmen aus dieser Einmalsteuer soll ja vor allem dem Gesundheitswesen geholfen werden. Und in allen anderen Bereichen würde man genau gleich dastehen. Man würde auch nichts gegen die stetig steigenden Staatsausgaben tun. Also mit anderen Worten, man würde bei einem sehr löchrigen Kessel nur ein Loch stopfen.
4: Und da gibt es einen interessanten Aspekt. Sie haben es gesagt, eben Gavin Newsom stellt sich dagegen, der demokratische Gouverneur von Kalifornien. Aber die Demokratische Partei in Kalifornien, die stellt sich hinter diese Vorlage, die will diese Vermögenssteuer. Wie interpretieren Sie diese unterschiedlichen Haltungen?
7: Wir sehen hier eigentlich einen Richtungskampf in Kalifornien zwischen dem Gouverneur und seiner Partei, den wir auch in der gesamten Demokratischen Partei sehen, zwischen einem eher moderaten Kurs und einem eher progressiven, der sich auch gegen den sozialistischen Einfluss, wie ihn beispielsweise ein Mamdani oder eine Alexandria Ocasio-Cortez verkörpert, wie sich dieser im gesamten Land abspielt. Zudem müssen wir auch beachten, dass Gavin Newsom ein Gouverneur ist, der nicht mehr antritt, der Präsident werden will und der um die Wirkung dieser Vorlage im Rest Amerika weiß. Und der weiß darum, dass vielleicht in Kalifornien im Moment noch einen relativ hohen Zuspruch erfährt, aber dass das nicht die Art von Vorlage ist, mit der er als Präsidentschaftskandidat in Verbindung gebracht werden möchte. Und er schielt vor allem auch in diese Richtung.
4: Das heißt, für wie groß halten Sie die Bedeutung dieses Verteilkampfes, den wir da gerade beobachten, hinsichtlich des Wahlkampfes, auch jetzt vor den Midterms, dann im November?
7: Ich glaube, man muss zwischen der Grundsatzfrage und dieser Vorlage im Konkreten unterscheiden. Weil die Grundsatzfrage treibt Amerika an sich um. Und sie ist mit ein Grund, weswegen sozialistische Kandidaten Erfolge fahren, warum auch die Republikanische Partei eine andere Gangart eingelegt hat. Wir haben grundsätzlich große Kritik bis Unmut und Wut gegenüber sogenannten Superreiche, gegenüber Milliardäre, von denen ein steigender Anteil der Amerikanerinnen und Amerikaner der Meinung sind, dass sie zu wenig an das Gemeinwohl leisten. Und das andere ist dann eben diese konkrete Vorlage, ob diese als gut genug oder als überhaupt problemlösend angesehen wird. Also mir scheint es sehr wichtig, dass man diese zwei Dinge auseinanderhält.
4: Sagt Claudia Brühwiler, die an der Universität St. Gallen zu amerikanischer Kultur und Politik lehrt. Sie ist gigantisch, die neue Marienstatue in Polen, die nun eingeweiht worden ist. In einem kleinen Dorf im Inneren des Landes steht Maria mit einem langen Gewand und hält die Hände geöffnet. Sie ist 55 Meter groß und gilt neu als größte Marienfigur in Europa. Nico Bär hat Norbert Bischofberger aus der Religionsredaktion gefragt, was diese Statue über die Bedeutung des Katholizismus in Polen aussagt.
8: Ja, heute gehören ungefähr 3/4 der Bevölkerung in Polen zur römisch-katholischen Kirche. also genau genommen 71%. Das ist aber ein starker Rückgang gegenüber vor einigen Jahren. Der Einbruch der Religiosität, insbesondere bei jungen Menschen in Polen, ist dramatisch. Da geht es weniger um die Ablehnung der Religion als vielmehr um die Wahlfreiheit. Da haben sie viele andere Möglichkeiten aufgetan, Freizeit, Selbstverwirklichung im Beruf, Konsum und so weiter. Da gerät Religion etwas ins Hintertreffen. Diese Marienstatue verstehe ich eher als Ausdruck der persönlichen Frömmigkeit des Stifters.
9: Ja, die Statue gestiftet hat ein Börseninvestor, der Multimillionär ist. Er habe dies aus Dankbarkeit zu Maria gemacht. Welche Bedeutung hat denn Maria in Polen?
8: Die Bedeutung von Maria, der Mutter Jesu, der Mutter Gottes, ist groß in Polen. Dieser Unternehmer Roman Karkoschik hat eben aus Dankbarkeit diese Statue gestiftet. Er sei von einer schweren Krankheit genesen, habe sich im Gebet an Maria gewandt und sei erhört worden. Das erinnert an viele andere Heilungen, die Maria zugeschrieben werden, auch zum Beispiel in Lourdes in Frankreich oder an die Pilgerfahrten zu der Schwarzen Madonna, auch bei uns in Einsiedeln in der Schweiz.
9: Es gibt bereits das bekannte Maria-Heiligtum in Częstochowa in der Nähe der polnischen Stadt Krakau. Ist diese neue Marienstatue nun quasi eine Konkurrenz?
8: Nein, in keinster Weise. Jasna Góra, dieser Wallfahrtsort in Częstochowa in der Nähe von Krakau, bleibt das Marienheiligtum schlechthin in Polen. Es gilt als eine Art geistliches Zentrum Polens. Ich selber habe es in den 1980er Jahren bereist. Das war vor der Wende. Das war damals ein Ort der Hoffnung, ein Ort des Widerstands, des Katholizismus gegen den Kommunismus. Ich erinnere an die Reise von Papst Johannes Paul II., selber ein Pole. 1979 hat er in Jasna Góra in Częstochowa vor 1 Million Menschen eine Messe gehalten. Das war im damaligen kommunistischen Polen, wo der Katholizismus nicht gern gesehen war, wo er unterdrückt war, eine riesige Machtdemonstration.
9: Die Meinungen zu dieser neuen Statue gehen selbst in der katholischen Kirche auseinander. Ein Dominikanerpater nannte sie ein kleines Monster. Wieso gefallen solche Andachtsorte nicht allen in der Kirche?
8: Ja, ich habe mir die Statue angeschaut, die ist wirklich riesig. Sie schaut, wenn sie etwas kleiner wäre, so wie aus dem 3D-Drucker aus. Ich meine das nicht despektierlich. Ich habe eine befreundete Journalistin in Polen gefragt und sie hat zum Beispiel gemeint, diese Statue stört mich nicht, vielleicht hätte man das Geld besser für karitative Zwecke eingesetzt. Sei drum, Maria hat bei dieser Statue die Krone abgelegt, sagt der Bildhauer, der sie entworfen hat. Sie steht auf einer 15 Meter hohen Krone, eben im Gegensatz zu der Maria von Częstochowa, welche die Krone auf dem Haupt trägt. Denn Maria gilt als Königin Polens. Hier sei die Mutter Gottes eben an dem neuen Ort bescheiden, näher bei den Menschen, mütterlicher, zugänglicher.
9: Polnische Medien rechnen nun damit, dass die gigantische Marienfigur eines der bekanntesten religiösen Symbole Polens werden wird. Was bringt das den Gläubigen, wenn es solche berühmte Statuen gibt?
8: Ja, dieser Unternehmer hat an diesem Ort bereits in Konotopia, einem kleinen Dorf mit 140 Einwohnerinnen und Einwohnern, eine Marienkapelle vor Jahren gestiftet. Die Hoffnung ist von den Bewohnern dort, dass das jetzt zu einem Touristenmagnet, aber auch zu einem Ort für Pilgerinnen und Pilger wird. Der Bischof Christoph Wendowski, der die Marienstatue vor wenigen Tagen eingeweiht hat, der hat gesagt, es soll ein Ort des Gebetes sein. Diese Marienstatue soll die Menschen zu Gott führen. Und das finde ich eigentlich ganz angemessen.
4: Das waren die Einordnungen von Norbert Bischofberger aus unserer Religionsredaktion. Sie sind so etwas wie die Einhörner der Meere, mit dem Unterschied, dass es sie tatsächlich gibt, die Narwale. Ihr Körper ist 4 bis 5 Meter groß und dazu kommt das Horn am Kopf, das bis zu 2 Meter lang ist. Genau genommen ist es ein Zahn. Die Narwale gehören entsprechend auch zu den Zahnwalen. Nun haben Forschende diese Narwalzähne zum ersten Mal bis ins Innerste untersucht. Ich habe unsere Wissenschaftsredaktorin Anita Vollmond gefragt, was diese Zähne so besonders macht.
10: Ja, sie sind sehr schmal und eben lang. Und anders als die Stoßzähne von Elefanten oder Walrossen ist der Stoßzahn des Narwals auch nicht gekrümmt, sondern er wächst schraubenförmig aus der Schnauze nach vorn. Das ist ungewöhnlich in der Tierwelt und das hat die Forschenden auch animiert, mehr herauszufinden über dieses einhornartige Horn des Narwals, also wie es innen aufgebaut ist.
4: Und jetzt haben die Forschenden zum ersten Mal einen Narwalzahn mit ganz speziellen Röntgengeräten durchleuchtet. Was ist dabei besonders aufgefallen bei den Ergebnissen?
10: Ja, der Narwal-Stoßzahn ist ziemlich anders, als was man sonst so kennt in der Tierwelt. Er besteht zwar im Inneren aus Dentin, wie wir es selbst in den Zähnen haben. Ummantelt ist dieses Dentin dann aber von einem Zahnzement, der bei anderen Säugetieren in der Regel nur an der Zahnwurzel vorkommt. Beide Schichten enthalten Kollagenfasern und kleine Mineralkristalle, welche dem Stoßzahn trotz Härte auch eine gewisse Flexibilität verleihen. Und, das hat die Forscher am meisten überrascht, die winzigen nanometergroßen Bausteine, die folgen wie das ganze Horn äußerlich einem spiraligen Muster. Und zwar gibt es sogar zwei Arten Spiralen. Jene in der Dentinschicht winden sich nach rechts und jene in der Ummantelung drehen sich nach links.
4: Also wirklich eine besondere Struktur, auf die die Forschenden da gestoßen sind. Haben Sie da einen Vergleich, damit wir uns das ein bisschen besser vorstellen können, wie das aussieht?
10: Ja, man kann sich das ähnlich vorstellen wie die verdrillten Fasern in einem Seil. Das Material ist raffiniert ineinander verzahnt oder verdreht und es ist so eben zugleich sehr stabil und auch mehr oder weniger biegsam.
4: Und gibt es da irgendwelche Vorteile, die diese besondere Konstruktion bietet, dann für das Leben in der Welt, in der die Narwale unterwegs sind?
10: Ja, durchaus. Also unter Wasser gibt es ja starke Strömungen und der Narwal hat einen eben sehr langen, dünnen Stoßzahn und der muss zugleich hart und leicht biegsam sein, damit er nicht bricht und damit das Tier den Strömungen standhalten kann. Das ist so der wichtigste Vorteil, würde ich sagen.
4: Aber irgendwie stelle ich es mir schon nicht so ganz so praktisch vor, am Kopf so ein langes Ding zu haben, irgendwie halb so groß wie der Körper. Wissen wir, was eigentlich genau der Zweck ist dieser Zähne?
10: Man geht davon aus, dass dieses auffällige Teil bei der Partnersuche den sozialen Rang der Männchen signalisiert und so gesehen wichtig ist für die Fortpflanzung. Man hat auch schon beobachtet, wie die Männchen mit ihrem langen Zahn spielerisch wie fechten. Der Zahn enthält zudem mehrere Millionen Nervenenden, mit deren Hilfe vermutlich die Wassertemperatur gefühlt werden kann und anderes. Aber vieles zur Funktion ist noch nicht abschließend geklärt. Was sicher ist, das Teil fällt auf schon immer. Früher wurden Narwalzähne als Horn des Einhorns verkauft.
4: Aber es ist ja so, die Narwale, die kommen, sind ja nicht schon bei der Geburt ausgestattet mit diesen langen Zähnen am Kopf. Wie funktioniert das Wachstum?
10: Ja, also dieses Wachstum, das startet im Maul der kleinen männlichen Narwale. Als linker oberer Eckzahn, der dreht sich und irgendwann durchstößt er die Oberlippe und wächst dann sich windend immer weiter nach vorne. Also der wächst ein Leben lang und Narwale werden alt, manche fast hundertjährig.
4: Jetzt haben wir diese neuen Erkenntnisse der Forschenden, die eben bis ins Innerste durchgedrungen sind, dieser Narwalzähne. Gibt uns das irgendwelche Erkenntnisse, die auch noch darüber hinausgehen, wie genau dieser Zahn aufgebaut ist?
10: Ja, durchaus. Die Materialwissenschaftler, Wissenschaftlerinnen, die entwickeln immer mal wieder Materialien auch nach dem Vorbild der Natur und die freuen sich über solche Forschungsergebnisse. Und interessant ist diese Forschung sicher auch für die Umweltwissenschaften, denn die Stoßzähne der Narwale enthalten, wenn man sie durchsägt, dann enthalten sie sowas wie die Jahrringe, welche Bäume im Innern haben. Und man kann daraus dann Rückschlüsse ziehen, zum Beispiel aufs Nahrungsangebot in der Arktis oder aufs dortige Klima. Und so kann man an einem Narwalzahn viele Jahrzehnte Umweltgeschichte in der Arktis ablesen.
4: Das war unsere Wissenschaftsredaktorin Anita von Mons zu den Erkenntnissen der neuen Narwal-Studie. Auch Forschende des Paul-Scherrer-Instituts im Aargau waren daran beteiligt. So viel von den Highlights aus dem Programm von SRF News am Mittwoch, dem 19. August. Hier geht's jetzt dann gleich weiter mit den aktuellsten Nachrichten. Am Mikrofon war Nikolaus Malzacher.

0: Die Nachrichten von SRF um 9:30 mit Kevin Gehannes. Guten Abend. Die lange Hitzewelle war ein Schock, das sagt Bundespräsident Parmelin. Er wehrt sich aber gegen den Vorwurf, der Bundesrat habe den Klimawandel verschlafen. Und der angeklagte frühere Raiffeisen-Chef Pierin Vinzenz gibt zum Ende seines Prozesses Fehler zu. Er habe aber niemanden schädigen wollen. Das Wetter morgen Donnerstag wechselnd bewölkt mit sonnigen Abschnitten, teils Regengüsse und im Süden teils auch kräftige Gewitter. Die Hitzewelle hat diesen Sommer die Schweiz hart getroffen. Die Bauern kämpfen gegen Trockenheit und Futtermangel. In der SRF-Rundschau sagt Bundespräsident und Landwirtschaftsminister Guy Parmelin, für die Landwirtschaft sei die Situation schwierig und auch ihn habe die Dauer und Intensität der Hitzewelle überrascht.
1: Alors naturellement que c'est une situation très difficile pour les paysans en priorité. Pour nous aussi, ce qui est impressionnant, c'est la longueur et l'intensité de cette sécheresse.
0: Natürlich habe man vom Klimawandel gewusst, sagt Parmelin. Trotzdem sei es nun sehr intensiv gekommen. Er spricht von einem Schock.
1: Je crois que le choc, parce qu'il faut parler de choc, de cette année, va faire en sorte que plusieurs projets vont venir sur la table et qu'il s'agira de tout faire pour que ces projets puissent avancer.
0: Der Bundespräsident äußert da eine Hoffnung, nämlich dass der Schock der aktuellen Trockenheit neue Projekte hervorbringt, bei denen es dann vorwärts gehen müsse. Guy Parmelin denkt etwa an neue Bewässerungseinrichtungen oder Wasserspeicher. Die Schweiz müsse sich auf künftige Trockenperioden vorbereiten, denn diese würden noch häufiger sein. Der Berufungsprozess gegen den ehemaligen Raiffeisen-Chef Pierin Vinzenz vor dem Zürcher Obergericht ist heute zu Ende gegangen. Zum Abschluss hat Vinzenz in einem kurzen Schlusswort einen Freispruch gefordert. SRF-Wirtschaftsredaktorin Isabel Pfaff hat den Prozess beobachtet und sie beschreibt Vinzenz' Auftritt so.
2: Er war heute deutlich angespannter als bisher, hatte ich den Eindruck. Ohne Notizen ist er ans Rednerpult gegangen. Seine Stimme hat etwas gezittert. Und dann hat er zunächst eingeräumt, dass er, Zitat, ein paar Sachen hätte besser machen können. Aber dass er immer die Interessen dieser Firmen vor Augen gehabt habe und sie nie habe schädigen wollen.
0: Genau die Frage der Schädigung ist der Knackpunkt im Verfahren. Die Anklage wirft Vinzenz vor, durch heimliche Firmenbeteiligungen Millionen kassiert und die Raiffeisen geschädigt zu haben. Die Verteidigung argumentiert, dass die Geschäfte letztlich für alle Seiten positiv waren. Das Urteil wird in einigen Wochen erwartet. Das israelische Militär hat erstmals strafrechtliche Ermittlungen zum Verhalten eigener Truppen im Gazastreifen angekündigt. Es geht dabei um den Tod eines 5-jährigen Mädchens und seiner Familie im Februar 2024 sowie um die Tötung von 15 palästinensischen Sanitätern diesen März. Die israelische Armee räumt ein, auf das Auto des Kindes und später auf Rettungsfahrzeuge geschossen zu haben. Andere Angriffe auf Hilfsorganisationen will das Militär hingegen nicht untersuchen. Menschenrechtsgruppen fordern eine unabhängige internationale Untersuchung. Sie betonen, dass interne Militärabklärungen in Israel fast nie zu Verurteilungen von Soldaten führen. Die neuesten US-Sanktionen gegen die Präsidentin des Internationalen Strafgerichtshofs und einen führenden Anwalt lösen international Kritik aus. Die UNO, die EU sowie Länder wie Frankreich, die Niederlande und Japan stellen sich hinter das Gericht. Vor allem die Kritik aus Tokio gilt als ungerecht.

0: Nein, den Status erhält neu nur noch, wer seine militärischen Pflichten in der Ukraine erfüllt. Die Individualbesteuerung in der Schweiz wird erst 2032 eingeführt. Der Bundesrat hat sich für den spätestmöglichen Termin entschieden, um den Kantonen genügend Zeit für die Umsetzung zu geben, wie er sagt. Das Stimmvolk hatte der Vorlage im Frühling zugestimmt. Der Bundesrat will noch dieses Jahr 970 Millionen Franken zusätzlich in die Armee stecken. Mit den Anzahlungen für Abwehrdrohnen und Luftabwehrsysteme will er Lieferfristen verkürzen. Finanziert werden soll der Betrag über unerwartete Steuereinnahmen, die normalerweise in den Schuldenabbau fließen. Das Bundesverwaltungsgericht stützt die Praxis, junge und gesunde Männer nach Afghanistan zurückzuschicken. Die Schweizerische Flüchtlingshilfe kritisiert das Urteil. Wegen der Willkürherrschaft der Taliban seien Ausschaffungen nach Afghanistan unzumutbar, sagt sie. Die Börsendaten von SIX. Der Swiss Market Index schließt bei 14.387 Punkten plus 0,5%. Der Dow Jones Index in New York steigt um 0,2%. Der Euro wird zu 93,10 Rappen gehandelt, den Dollar gibt es für 79,71 Rappen. Das Wetter, morgen ist es wechselnd bewölkt mit sonnigen Abschnitten. Besonders über den Bergen und im Süden gibt es zeitweise Regengüsse und kräftige Gewitter. Bei mäßigem Wind erreicht die Temperatur 25 Grad. Das waren die Nachrichten von Radio SRF. Verantwortlich war Patrick Seiler.
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2: Mit Katharina Brierley und diesen Themen. Früher war alles besser. Wie sich Autokraten weltweit Nostalgie und Angst zunutze machen, das erklärt der US-amerikanische Faschismusforscher Jason Stanley. Dann klassische Musik im Swimmingpool. Nachruf auf den langjährigen Musikdirektor beim Schweizer Fernsehen, Armin Brunner. Mit seinen Fernsehinszenierungen hat er einem breiten Publikum klassische Musik nähergebracht. Und zu Besuch bei einem ungewöhnlichen Chor, das schweizerisch-israelisch-palästinensische Chorprojekt Wind of Change geht auf Konzertreise durch die Schweiz. Herzlich willkommen bei Kultur kompakt. Er gehört zu den Wissenschaftlern, die vor US-Präsident Trump geflohen sind. Der US-amerikanische Philosoph und Faschismusforscher Jason Stanley. Bis März vergangenen Jahres lehrte er an der Elite-Universität Yale. Dann wanderte er aus nach Kanada. Kürzlich ist sein neues Buch auf Deutsch erschienen, Gefälschte Geschichte, wie Faschisten die Vergangenheit umschreiben, um die Zukunft zu kontrollieren. Anna Jungen hat den Philosophen in Zürich getroffen und mit ihm über seine Thesen zur Wiederkehr faschistischer Tendenzen gesprochen.
3: Nostalgie und Angst. Darüber spricht Jason Stanley immer wieder, wenn er erklärt, wie Autokraten und Faschisten Politik betreiben. Solche Tendenzen erkennt er in den USA, zum Beispiel in der MAGA-Bewegung. Reale Probleme wie Wohnungsnot, Klimakrise und Jobverlust durch KI werden auf eine einfache Erzählung gekürzt. Früher habe es diese Probleme nicht gegeben.
4: Der Autokrat versucht, das Leid der Bevölkerung in Nostalgie zu verwandeln. Das Land war groß in der Vergangenheit und wir haben diese Großtum verloren.
3: Autokraten, die sich faschistischer Elemente bedienen, beschwören eine glorreiche Vergangenheit. Früher habe alles funktioniert, bis dieses vermeintlich heile Land verloren ging. Die Schuldigen dafür sind schnell gefunden. Minderheiten wie Einwanderer, sexuelle Minderheiten, religiöse Minderheiten, aber auch die rechtliche Gleichstellung und Emanzipation der Frauen und Afroamerikaner. Es sei kein Zufall, dass Autokraten die Perspektive dieser Bevölkerungsgruppen ausblenden wollen. In Philadelphia etwa darf die Trump-Administration Informationstafeln entfernen lassen, die an die Sklavenhaltung im Haus von George Washington erinnern. Doch der Versuch, Geschichte umzudeuten, reiche weiter, sagt Jason Stanley. In Schulen, Universitäten und vor allem Museen.
4: Wenn Institutionen, die staatliche Unterstützung haben, wollen sie sagen, dass diese Institutionen

0: sollen Patriotismus fördern und nicht Wahrheit und Wissenschaft.
1: Erst wenn die Perspektive mancher Gruppen aus der offiziellen Erzählung einer Nation ausgeblendet sind, kann man genau diese Gruppe zu Sündenböcken machen für allerlei reale Probleme. Die Strategie dahinter, sie lenkt von den tatsächlichen Machtverhältnissen ab. Denn die Macht in den USA liege nicht bei Migrantinnen und Minderheiten, sondern bei Politikerinnen und Politikern, Tech-Milliardären und Großkonzernen, argumentiert Jason Stanley. Stanley ist ein international renommierter Faschismusforscher. Sein Interesse an dem Thema ist auch biografisch geprägt. Seine Eltern, ein deutscher Jude und eine polnische Jüdin, sind vor dem Nationalsozialismus geflohen. Von ihnen hat er gelernt, Autokratie und Faschismus entstehen schleichend und können jederzeit wiederkehren. Und so überrascht Jason Stanley weniger die autoritäre Wende in den USA als das Erstaunen darüber in Europa. Erst langsam verabschiede sich hier das Bild von den USA als Land der Freiheit und unbegrenzten Möglichkeiten. Und Stanley hat eine Erklärung dafür.
0: Es ist nur, dass Europa nicht auf schwarze Perspektiven geachtet hat. Wenn man irgendeine schwarze Schriftsteller oder Intellektuelle lesen oder zuhören würde, hätte man das nie geglaubt. Weil schwarze Amerikaner würden nie sagen, dass Amerika irgendein Modell der Demokratie ist. Das ist hoffentlich, was Europa lernen kann. Wenn man nur weiße Perspektiven zuhört, dann übersieht man sehr wichtige Teile der Realität.
1: Für Jason Stanley beginnt die Gegenwehr deshalb mit dem Zuhören bei denen, die als erstes von autoritärer Politik betroffen sind, und mit kritischem Denken und Empathie.
2: Er war ein Erneuerer. Der Dirigent, Regisseur und Musikmanager Armin Brunner. 20 Jahre lang brachte er einem breiten Publikum klassische Musik näher, als Musikdirektor des Deutschschweizer Fernsehens SF DRS. Seine Musikproduktionen räumten bei internationalen Fernsehmessen regelmäßig Preise ab. Vergangene Woche ist er im Alter von 93 Jahren gestorben. Gabriel Weber von der Musikredaktion forscht zum Thema Musik am Schweizer Fernsehen. Sie hat mit Beatrice Kern über Armin Brunner gesprochen.
3: Gabriel, sag, was ist das Besondere an Armin Brunner?
4: Ja, Brunner hat quasi die Gunst der Stunde genutzt. Durchs Fernsehen hat er klassische Musik an ein breites Publikum gebracht. Zum Beispiel hat er klassische Musik in einem Swimmingpool inszeniert und das in einer Zeit, als das neue Leitmedium einen Schub erlebt hat.
3: Was war das für eine Zeit?
4: Ja, anfangs der 80er Jahre kam gerade MTV auf mit bunten Popmusik-Videoclips. Durch neue Technologien in Bild und Ton kamen auch neue private Kabelanbieter auf und das nationale Fernsehen musste sich behaupten. In der klassischen Musik gab es vor Brunner am Fernsehen nur Konzertübertragungen.
3: Wie ist Armin Brunner denn überhaupt zum Fernsehen gekommen?
4: Brunner hat als Dirigent in den 70er Jahren in Zürich viele neue Werke uraufgeführt und zum Beispiel sogenannte Wandelkonzerte organisiert, wo das Publikum herumgehen konnte. Eins dauerte zum Beispiel 3x5 Stunden. Der kam früh zum Schweizer Fernsehen, weil er am Medium da auch viel bewegen konnte. Hören wir ihn dazu mal selbst.
5: Damals, als ich anfing, war das Fernsehen nicht gerade in den Kinderschuhen, aber doch irgendwo noch nicht ganz klar, in welche gestalterische Richtung es geht. Würde. Und es war noch absolut möglich, eine gewisse Pionierleistung zu vollbringen und in dem Moment ein Medium zu betreten, wenn es unklar ist, in welche Richtung es gehen wird und gehen könnte, da fühle ich mich am stärksten.
3: Ja, und was war Armin Brunner für eine Person?
4: Er war ein Macher, ein Machtmensch, zwar visionär und er hat sich leidenschaftlich für Musik eingesetzt, aber er polarisierte auch gern und er prägte das Bild der Musik der breiten Öffentlichkeit. Und damit eckte er auch an.
3: Wer waren denn seine Kritiker und vor allem weshalb?
4: Ja, Brunner formuliert das selbst so.
5: Das nennt man vielleicht die Puristen, obwohl ich denen gar nicht Unrecht tun will. Es sind einfach Leute, die nicht bereit sind, sich Bilder von irgendjemandem servieren zu lassen zu einer Musik, von der sie ihre eigene Vorstellung hatten, ihre eigenen Bilder, da sie jetzt gezwungen sind, mit einem Stück liebgewordener Musik etwas anderes verbinden zu müssen, das sie nicht wollen.
4: Das Bild habe die Musik überlagert, ist der Hauptkritikpunkt, und Pop passe nicht zu Klassik. Angefeindet wurde er aber auch, weil er fast nur gängige Werke zeigte, also nichts Sperriges.
3: Also wie muss ich mir das vorstellen? Welche Bilder hat er denn dann konkret gezeigt zur klassischen Musik?
4: Sein Hauptformat, das war die Sternstunde Musik. Mit seinem Hausregisseur Adrian Marthaler hat er eine Darstellung von Musik erfunden, die sich an den Popmusik-Videoclips orientierte. Poppig, fantasievoll und schrill. Die sogenannten narrativen Konzerte, also inszenierte Konzerte, in denen sie mit Bildern eine Geschichte zur Musik erzählten. Und diese Bilder, die waren stark und hatten nichts mit dem Werk zu tun. Gershwins Rhapsody in Blue zum Beispiel verlegte er in eine amerikanische Bar, oder Frank Martins Klavierkonzert spielten drei Musiker in Badewannen. Die Musikerinnen und Musiker bewegten sich darin meist wie Schauspieler. Aber er hat auch Kritisches an den Fernseher gebracht. Zum Beispiel hat er als neues Format die sogenannten musikalischen Meditationen erfunden. Da hat er Denkerinnen und Denker eingeladen, wie Christa Wolf, Wolfgang Hildesheimer oder den Dalai Lama. Sie sollten sich kritisch zu Texten klassischer Oratorien äußern.
3: Wofür bleibt Armin Bonner denn neben dem Fernsehen in Erinnerung?
4: Er hat Musik auch außerhalb weiter groß inszeniert und dies als mediales Ereignis am TV übertragen, zum Beispiel in Frankfurt 1990. Da hat er in der Alten Oper das sogenannte Sonoptikum, die Musik des Jahrhunderts, inszeniert. Da wurde die ganze Oper, Bühne, Treppenhäuser, innen und außen mit verschiedenen Musikinseln bespielt und das Publikum konnte wandeln. Und später leitete er die bekannten Migros-Club-Konzerte, also auch wieder für ein breites Publikum. Klassische Musik brachte Brunner also bleibend ans große Publikum.
2: Armin Brunner, der Dirigent, Regisseur und langjährige Musikdirektor des Schweizer Fernsehens, ist am 12. August verstorben.
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2: Heute startet in Chur die Konzertreise eines ungewöhnlichen multinationalen Chors. Das schweizerisch-israelisch-palästinensische Chorprojekt mit Namen Wind of Change, Wind der Veränderung. Das Ganze organisiert hat der Schweizer Chor Interkultur. Gekommen sind ein palästinensischer Chor aus Ost-Jerusalem und ein israelischer Chor aus Tel Aviv. Erst hier in der Schweiz sind die drei Chöre zusammengetroffen. In St. Antönien im Prättigau übt der schweizerisch-israelisch-palästinensische Projektchor ein vielsprachiges Programm ein. Judith Wipfler war dabei.
7: Rund 70 Menschen singen hier Hebräisch, Arabisch, Englisch und Rätoromanisch. Vor allem singen sie zusammen. Und in einer Neukomposition von Udi Perlmann singen sie sogar einen Mix aus Arabisch und Hebräisch. Perlmann mischt die Wörter für Stille, Verstummen und Verschweigen. Es geht ums Verschweigen des Leids der jeweils anderen. Hochkonzentriert sind die Sängerinnen und Sänger bei den Proben im Volksmusikhaus St. Antönien. Umso ausgelassener geht es dann in den Pausen zu. Man sei zusammen gewandert, im Alpsee geschwommen, genieße die atemberaubende Natur hier, schwärmt diese Tel Aviverin.
8: Wow, naja, bin time dem, ein Ophem, Matrifem.
7: Einfach fantastisch hier. Auch darin sind sich die Gäste aus Israel und dem arabischen Ost-Jerusalem einig. Es sei hier so schön ruhig, so grün, ja, friedlich. Das habe sie gebraucht, sagt die arabische Christin Sonja. Endlich habe sie mal wieder richtig durchatmen können.
9: I could breathe well, the trees and the greenish, I like it, very quiet, calm, this is what we needed.
7: Und die Israelin Maya pflichtet bei, die Kraft der Natur und die Kraft der Musik, das gemeinsame Singen, das bringe zusammen. Und sie merkten, wir sind gar nicht so unterschiedlich.
10: Singing together is wonderful and just realizing that we're all so similar and feeling, you know, the power of music is really great.
7: Diese Lieder mit ausgesucht hat der Bündner Initiant des interkulturellen Chors Fortunat Fröhlich. Er ist selbst überrascht, dass es tatsächlich geklappt hat. Die Chöre zu finden, ihr Zusammenkommen zu ermöglichen, war nicht einfach, sagt Fortunat Fröhlich.
11: An so einer Stelle wie im Nahen Osten, wo wirklich unglaubliche Brüche passieren und schlimme Sachen. Ich habe natürlich da nicht einfach sagen können, ja, kommt mal her und wir machen Dialog. Mit dem Dialog ist es eigentlich ein bisschen so, je schwieriger er wird, je unmöglicher, desto wichtiger wäre er.
7: Auch hier in der Schweiz brauchte das Projekt viel Überzeugungsarbeit und Freiwilligenengagement. Von Unterbringung und Transport bis hin zum Sicherheitskonzept. Am Ende zogen Städte, Kirchen und Kulturfonds mit. Zum Dank fand in St. Antönien schon ein erstes kleines Konzert statt. Die Dorfkirche war voll. Der Wind von Veränderung, der Geist von Dialog und Annäherung, der kam hier schon mal gut an.

0: Wind of Change, der israelisch-schweizerisch-palästinensische Chor, tritt heute Abend in Chur auf und gastiert dann bis Sonntag in drei weiteren Schweizer Städten, nämlich in St. Gallen, Bern und zum Abschluss in Zürich. In der kommenden Ausgabe der Sendung Perspektiven am Wochenende können Sie eine ausführliche Reportage über das Projekt hören. Vielleicht kennen Sie den Begriff White Noise. Dieser rauschende Klangteppich soll beim Einschlafen helfen. Das weniger bekannte Pendant nennt sich Bruit Marron. Und auch diese sogenannten braunen Geräusche fördern Ruhe und Konzentration. Dabei ist das ein ziemlich doppeldeutiger Begriff, Bruit Marron. Und mit dieser Mehrdeutigkeit spielt ein neues Tanztheaterstück, das gestern am Zürcher Theaterspektakel Premiere gefeiert hat. Tanzkritikerin Maya Künzler hat es gesehen und mit Patricia Moreno über ihre Eindrücke gesprochen.
1: Was ist denn gemeint mit diesen Bruit Marron?
2: Ja, in diesem Stück geht es um die Geschichte der schwarzen Sklaven in Brasilien hintergründig. Das klingt auch im Titel an. Bruit heißt Geräusch oder Lärm und Marron, so nannte man in Brasilien die schwarzen Sklaven, denen es gelungen war, von den Plantagen zu fliehen. Sie lebten dann in Wäldern und bildeten eine neue Schicksalsgemeinschaft. Und in Calixto Netos Stück geht es genau darum, also um Gemeinschaft und Solidarität zwischen ausgegrenzten Menschen, schwarze, queere Menschen oder Migrantinnen.
1: Also diese Bruit Marron, die man wirklich auch ganz anders auslegen kann. Du hast den Namen des Choreografen genannt. Das ist ein Brasilianer, der in Paris lebt, Calixto Neto. Wie bringt er denn diese Geschichte auf die Bühne?
2: Ja, er fokussiert eben auf den Zusammenhalt und die Solidarität solcher Communities. Auf der Bühne stehen 6 Performer. 3 Männer und 3 Frauen. Sie alle haben selber Erfahrungen mit Rassismus gemacht. Sie stehen rund um ein Klavier und erzählen am Anfang aus ihrem Leben, reden über Träume, Wünsche, Erinnerungen.
1: Hm. Du sagst, Maya, es geht um Solidarität. Wie zeigt Calixto Neto das, diese Solidarität?
2: Ja, schon am Anfang, wenn die Tänzerinnen und Tänzer uns einander ihre Geschichte erzählen, spürt man ihre Zugewandtheit. Sie hören einander intensiv zu. Das drückt sich auch körperlich aus. Sie berühren sich, lehnen sich aneinander oder nehmen sich in den Arm. Später gibt es eine Sequenz, wo die Tänzer durch den Raum taumeln. Doch bevor einer fällt, ist immer ein anderer da, der ihn auffängt. Oder wir sehen den Performerinnen und Performern zu, wie sie ein Campingtischchen aufstellen. Es ist ein Moment gelebter, vertrauter Gemeinschaft. Also man isst und trinkt zusammen. Eine atmosphärisch dichte eine atmosphärisch dichte Sache.
1: Mhm. Das klingt nicht unbedingt nach Tanz. Das klingt eher nach Theater, natürlich nach Performance. Kannst du uns den Tanz in diesem Stück noch etwas näher beschreiben, Maya?
2: Ja, tatsächlich. Es ist kein Tanz-Tanzabend. Theatermomente und Tanz gehen hier wirklich ineinander über. Es wird aber sehr wohl getanzt. Es gibt sogar mal eine kurze, synchron getanzte Choreografie.
1: Und Tanz, das heißt, es muss auch Musik geben. Welche Rolle hat denn die Musik inne in diesem Stück?
2: Ja, eine ganz bedeutende. Einer der Tänzer wird sich gegen Ende an einen Flügel setzen, ist nicht nur ein Klavier, ein Flügel, und ein Werk von Julius Eastman in ganzer Länge spielen. Eastman war ein afroamerikanischer schwuler Komponist. Er lebte von 1940 bis 1990 in New York und mischte damals in der Avantgarde-Musikszene mit. Später aber geriet er dann in Vergessenheit und jetzt zu seiner Musik habe ich einen Tonbeispiel mitgebracht.

0: Sehr, sehr kraftvoll. Aber das erinnert fast schon ein bisschen an die Minimal Music, die ja viel, viel später kam.
1: Doch, genau. Julius Eastman hat sich genau mit dieser Musikrichtung auseinandergesetzt. Die Performerinnen tanzen aber auch zu poppiger Rockmusik und machen selber Musik oder besser gesagt Geräusche. Es ist, als würden sie durch einen Regenwald streifen, man meint Vogelstimmen und das Knacken von Ästen zu hören.
0: Weia, wenn ich dir so zuhöre, dann man meint, es scheint, irgendwie klingt nicht so wirklich große Begeisterung durch deine Worte hindurch. Wie lautet denn deine Bilanz dieses Abends?
1: Obwohl es viele atmosphärische Momente in diesem Stück gibt, war ich doch eher enttäuscht. Ich hatte mehr erwartet. Der brasilianische Choreograf, der war schon mal am Theaterspektakel, nämlich 2019, hat er ein starkes Solo gezeigt und das war im Rahmen der Short Pieces, also ein Format für junge, aufstrebende Künstlerinnen. In seinem Gruppenstück jetzt war mir zu wenig choreografische Gestaltung. Während der eine Tänzer am Flügel sitzt, tanzen die anderen fünf schwelgerisch ausgelassen im Raum herum. Ja, ein bisschen so, wie wir das an einer Party auch tun würden. Inhaltlich sagt es nicht viel aus und es packt nicht. Schade auch, dass die sechs ausdrucksstarken Tänzer und Tänzerinnen nicht mehr von ihren tänzerischen Fähigkeiten einbringen konnten.
2: Das Stück Bruit Marron ist noch heute und morgen auf der Landiwiese in Zürich zu sehen, im Rahmen des Zürcher Theaterspektakels. Und das waren unsere Themen aus Kultur und Gesellschaft. Am Mikrofon verabschiedet sich Katharina Brierley.

0: Die Nachrichten von SRF um 11 mit Frank Estermann. Nordkorea dämpft die Hoffnung auf eine rasche Wiederaufnahme von Gesprächen mit den USA. Die von US-Präsident Donald Trump angeordnete Reduktion der Militärmanöver mit Südkorea ändere nichts an deren aggressivem Charakter, teilte Kim Yo-jong, die einflussreiche Schwester von Machthaber Kim Jong-un, mit. Zudem wies sie Aussagen über angebliche Kontakte zwischen Washington und Pyongyang zurück. US-Präsident Trump hatte diese Woche das Verteidigungsministerium angewiesen, das jährliche Großmanöver deutlich zu kürzen. Als Grund nannte er unter anderem sein gutes Verhältnis zu Kim und dem Umstand, dass Südkorea die USA im Konflikt mit dem Iran nicht unterstütze. Trump bekräftigte seine Absicht, sich noch in diesem Jahr persönlich mit Kim Jong-un zu treffen. Zu weiteren Auslandsmeldungen des Abends. In der Zentralafrikanischen Republik sind beim Einsturz einer Goldmine laut einem lokalen Bergbauverband mehr als 100 Menschen ums Leben gekommen. Die Behörden bestätigen Tote und Vermisste, nennen aber noch keine genauen Zahlen. Die Rettungsarbeiten und Untersuchungen laufen. Neue US-Sanktionen gegen die Führung des Internationalen Strafgerichtshofs lösen weltweite Kritik aus. Die UNO, die EU sowie Staaten wie Japan stellen sich hinter das Gericht. Washington wirft der Institution Politisierung vor, unter anderem wegen Ermittlungen zu Gaza und Afghanistan. Und nach dem Cyberangriff auf Liechtenstein von Ende Juli steht die Ursache fest. Laut der Regierung ermöglichte eine fehlerhafte Berechtigungsprüfung im Online-Verzeichnis der wirtschaftlich Berechtigten den Diebstahl von rund 31.000 Datensätzen. Als Konsequenz verschärft das Fürstentum nun die Sicherheitsvorgaben. Am Flughafen Zürich hat ein Systemausfall seit gestern Verspätungen und einzelne Flugausfälle ausgelöst. Laut der Flughafenbetreiberin ist die Panne seit dem späten Nachmittag behoben und der Betrieb läuft wieder normal. Ausgefallen war ein System für die Abflugs- und Standplatzplanung. Weil die Abläufe von Hand koordiniert werden mussten, kam es zu Verzögerungen von bis zu 45 Minuten. Zudem wurde der Freizeitflugverkehr vorübergehend ausgesetzt. Die genaue Ursache für die Panne wird noch abgeklärt. Einen Cyberangriff schließt der Flughafen aber aus. Die Börsendaten von SIX. Der Swiss Market Index schließt bei 14.387 Punkten plus 0,5%. Der Dow Jones Index in New York steigt um 0,2%. Der Euro wird zu 93,13 gehandelt und der Dollar zu 79,74. Das Wetter: Morgen ist es wechselnd bewölkt mit sonnigen Abschnitten. Besonders über den Bergen und im Süden gibt es zeitweise Regengüsse und kräftige Gewitter, dies bei 25 Grad. Das waren Nachrichten von Radio SRF, verantwortlich Frank Estermann.
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2: Und hier auf SRF 4 News geht es jetzt gleich weiter mit einigen Highlights aus unserem Programm. Unser Skiexperte erklärt uns, wie sich der Skisport an den Klimawandel anpasst. Dann sprechen wir mit einer USA-Beobachterin über einen neuen Klassenkampf in den USA. Und dann haben Forschende zum ersten Mal das Innere von Narwalzähnen untersucht und sie haben dabei Überraschendes festgestellt. Am Mikrofon ist Nicolas Malzacher. Der Schweizer Skisport muss sich den klimatischen Veränderungen anpassen. Dafür gibt es jetzt ein weiteres starkes Signal, denn auch das letzte Sommerskigebiet in der näheren Umgebung hat zugemacht, auf dem Südtiroler Stilfser Joch. Es war schlicht zu heiß. Die Betreiberfirma sagt, sie könne die Sicherheit und Qualität nicht mehr gewährleisten. Schon länger zu sind die Sommerskigebiete in Zermatt und Saas-Fee. Was bedeutet das für das Sommertraining der Schweizer Skiprofis? Katrin Hiss hat bei SRF-Skiexperte Marc Berto nachgefragt.
3: Man muss umdisponieren, muss Alternativen suchen, aber muss auch sagen, oder, es ist jetzt nicht sehr überraschend, oder, dass es immer schwieriger wird, im Juli, August Skitrainings durchzuführen auf den Gletschern. Aber vor allem die jüngeren Kader, die Kader unter den Profis, haben natürlich ein bisschen eine andere Planung. Oder? Die Profis haben schon geplant, auf die Südhalbkugel zu gehen, haben ja auch noch die Möglichkeit, nach wie vor in Zermatt Ski zu fahren. Aber für den Nachwuchs ist es sicher schwieriger und herausfordernder, ja, in dieser Konstellation zu funktionieren.
4: Sie sagen, dass die Profis ausweichen können auf die Südhalbkugel, um da zu trainieren. Welche Herausforderungen bringt so etwas mit sich?
3: Ja, die Südhalbkugel ist halt, es ist teurer, oder? Es ist eine große Reise, es ist logistisch eine Herausforderung, es braucht eine Planung, oder? Die reisen ja nicht nur mit dem Handgepäck über den großen Teich und klar eben die Top-Teams oder die Elite, die sich das gewöhnt, dort ist das auch geplant und die haben auch ihre Slots und ihre Pisten reserviert. Und für die jüngeren Mannschaften ist es natürlich eine Kostenfrage, oder das Ganze auf sich zu nehmen. Es treibt den Sport auch eher elitärer zu werden, oder? Weil dort, wo man noch Skifahren kann, werden die Preise auch erhöht. Und darum ist die Südhalbkugel ist immer ist schon eine Herausforderung. Man beobachtet aber auch, dass andere Nationen, ja, mit jüngeren Kadern auch schon mehr dort präsent ist. Und die Schweiz hatte den Vorteil, oder, mit Zermatt und Saas Fee, dass dort über das ganze Jahr, vor allem auch im Sommer, dann Skitrainings möglich waren. Und ja, wird die Zukunft weisen, wie dann auch der Schweizer Nachwuchs damit umgeht.
4: Es bringt also Herausforderungen mit sich, wenn die Schweizer Skifahrerinnen und Skifahrer auf der Südhalbkugel trainieren müssen. Gibt es denn Alternativen dazu?
3: Ja, es gibt Hallen, auch bei uns hier in Europa, die das nicht kennen, oder? Das gibt es schon länger. Früher waren die auch so ein bisschen verpönt oder so, ja, die Halle, wir gehen nach draußen, wir haben ja unsere Gletscher, wir trainieren dort. Aber das hat sich schon ein bisschen verändert in den vergangenen Jahren, auch die Denkweise. Auf einmal ist die Halle interessant, auf einmal kann man dort natürlich qualitativ hochwertig trainieren, man hat gleichbleibende Bedingungen, man kann unzählig viele Läufe fahren, es ist wie in einem Kühlschrank, muss man sich das vorstellen. Und jetzt ist ein Run auf diese Hallen zu beobachten, oder? Und man findet im Moment eigentlich auch keine freien Plätze mehr, um dort zu trainieren, jetzt gerade auch nach den Schließungen, Schilfser Joch und auch Zermatt und Saas Fee, sind die Hallen gut ausgelastet.
4: Das Sommertraining wird also schwieriger zu organisieren für die Schweizer Skifahrerinnen und Skifahrer. Könnte das also auch Einfluss haben auf die Trainingsart und Weise im Rest des Jahres?
3: Ja, wir haben schon, auch im Nachwuchs haben wir das beobachtet, oder? Es verlagert sich, die Trainingseinheiten. Zum Beispiel wird der Winter versucht natürlich optimal zu nutzen, viel mehr zu nutzen, weil einerseits ist es kostengünstiger, halt vor Ort zu trainieren. Und der Frühling hat gute Bedingungen. Ja, da liegt noch viel Schnee. Am Morgen ist die Piste auch noch gut kompakt und hart, vor allem auch in höheren Lagen. Und das wird vermehrt genutzt. Ganz früher war der Break eigentlich so nach den letzten Rennen. Brauchte man eine Pause und dann hatte man auf Kondition gesetzt, sich aufgebaut und dann wieder angefangen Ende Juli, August. Und jetzt mit der Schwierigkeit, im Hochsommer die Skitrainings durchzuführen, zieht man den Winter eher hinaus, oder? Man nutzt dort die Bedingungen, man nutzt dann noch die Gletscher, die zur Verfügung stehen. Im Frühling sind die ja noch gut befahrbar. Und dann kommt der Break, indem man dann den Fokus auf das Konditionstraining legt, auf die Vorbereitung neben dem Schnee. Und dann versucht man dann wieder zu schauen, wo kann man denn früh wieder dann gute Bedingungen vorfinden. Das Ende September, Oktober. Und dort sind ja auch mit den Schneedepots, die gemacht werden, von verschiedenen Gebieten, zum Beispiel auf der Diavoletza im Engadin, wo auch in den vergangenen Jahren immer früh wieder Trainings möglich waren. Und das war dann Anfang Oktober ungefähr, dann auf der Vorbereitung, jetzt dann auch in Weltcup-Stufe dann Richtung Sölden, aber auch jüngere Teams können dann dort trainieren. Und so ist die Saison doch relativ lange und die Skipause bleibt ungefähr gleich lang, sie findet einfach in anderen Monaten statt.
4: Ziehen wir doch zum Schluss noch so etwas wie ein Fazit. Die klimatischen Veränderungen in den Alpen, was bedeuten die sowohl für den Nachwuchs als auch für die Schweizer Skiprofis?
3: Ja, es wird eine herausfordernde Zeit für den Schneesport allgemein. Weil ja auch die Winter werden milder, werden wärmer und das ist ja unser Hauptthema hier in den Alpen, oder? Was, dass die Leute zum Skifahren kommen, dass der Nachwuchs Skifahren kann, dass auch die nicht Rennsport betreiben, oder dass die auch mit dem Schnee in Berührung kommen. Und das wird immer schwieriger, oder? Jedes Jahr steigt ja die Schneefallgrenze ein bisschen an und dann wird der Kreis von den Personen, die mit dem Schnee in Berührung kommen, tendenziell kleiner, was natürlich die Wichtigkeit oder auch die Ausstrahlung vom Skisport schmälert. Und das ist schon eine sehr große Herausforderung die auf den Sport zukommt. Die aktuellen Profis, die haben im Moment noch die Möglichkeiten, ihre Trainings optimal zu platzieren. Die schauen auch, dass sie ihre Trainings reinbringen und können sich da auch entsprechend entwickeln. Das ist auch international der Fall. Aber für den Nachwuchs sind die Herausforderungen schon sehr groß. Und nur schon eben überhaupt Skirennfahrer zu werden.
2: Das Gespräch über den Schwund der Sommerskigebiete mit Experte Marc Berto. In den USA spielt sich derzeit ein bemerkenswerter Verteilkampf ab. Im Zentrum steht Kalifornien. Dort stimmt die Bevölkerung im November über eine kontroverse Steuer ab. Einmalig sollen alle Milliardäre im Bundesstaat 5% Steuern auf ihre Vermögen zahlen. Einer, der sich derzeit mit aller Kraft dagegen wehrt, ist der Google-Mitgründer Sergey Brin. Er hat bereits 100 Millionen Dollar ausgegeben, um zusammen mit anderen Superreichen die Vorlage zu bekämpfen. 100 Millionen tönt nach viel, ist aber quasi Kleingeld, wenn man sich überlegt, dass Brin wohl mehrere Milliarden zahlen müsste, wenn die Steuer durchkommt. Sehen wir in Kalifornien also gerade eine Art neuen Klassenkampf in den USA? Das wollte ich von der USA-Expertin Claudia Brühwiler wissen.
5: Ja und nein. Also vordergründig ist die Klassenkampfrhetorik natürlich sehr laut zu hören. Wir haben auch einen Bernie Sanders, der sich einmischt in diesen Abstimmungskampf, der sagt, es ist Zeit, die Super Rich zur Kasse zu bitten, dass sie Teil des Gesellschaftsvertrags einhalten müssen und so weiter. Aber wenn man ein bisschen drunter schaut, dann sieht man, dass die Sache so klar nicht ist, dass wir beispielsweise eine Lehrergewerkschaft haben, die sich ebenfalls gegen diesen Vorschlag stellt. Wir sehen prominente Demokraten, die sehr skeptisch gestimmt sind und auch Moderate, die in diesem Vorschlag, der da zur Abstimmung kommt, nicht eine richtige Lösung sehen.
2: Gucken wir uns doch die Argumente ein bisschen genauer an. Ein zentrales Argument der Gegnerschaft ist, dass die Superreichen dann einfach auswandern würden oder dass sie ihre Vermögen in einen anderen Bundesstaat verlegen würden. Für wie realistisch halten Sie so ein Szenario in Kalifornien?
5: Es ist umstritten, wie realistisch das ist und wie schwierig das dann auch wäre für den Erfolg der Maßnahme. Es sind tatsächlich schon einige Herrschaften in Anführungsstrichen geflohen. Gleichzeitig geht man aber auch davon aus, dass für viele Kalifornien nach wie vor zu attraktiv ist, um diesem Ort einfach so den Rücken zu kehren. Gerade auch, wenn Personen familiäre Bindungen haben, Kinder in der Schule und so weiter und eben auch das Tech-Umfeld. Und in diesem sind viele der Angesprochenen, der betroffenen Milliardäre tätig, einfach zu attraktiv. Aktiv nach wie vor ist. Gleichzeitig sagen aber viele, wenn diese Maßnahme durchkommt, dann hat das eben auch ein Zukunftssignal. Und Sie haben es gesagt, es ist eine einmalige Steuer, die erhoben werden soll. Aber viele sagen, das könnte dann eine, im Englischen sagt man so schön, eine slippery slope werden, dass man sich da auf eine Bahn begibt, die dazu einlädt, solche Maßnahmen immer wieder zu erheben und gleichzeitig aber nichts gegen die strukturellen Probleme zu bringen. Weil das ist das andere große Argument, das unter anderem auch der amtierende Gouverneur Gavin Newsom gegen die Vorlage einbringt, dass diese ja, wir würden auf Schweizerdeutsch sagen, eher Pflästerli-Politik betreibt, anstatt wirklich strukturelle Probleme anzugehen. Und diese sind massiv, denn mit den Einnahmen aus dieser Einmalsteuer soll ja vor allem dem Gesundheitswesen geholfen werden und in allen anderen Bereichen würde man genau gleich dastehen. Man würde auch nichts gegen die stetig steigenden Staatsausgaben tun. Also mit anderen Worten, man würde bei einem sehr löchrigen Kessel nur ein Loch stopfen.
2: Und da gibt es einen interessanten Aspekt. Sie haben es gesagt, eben Gavin Newsom stellt sich dagegen, der demokratische Gouverneur von Kalifornien. Aber die demokratische Partei in Kalifornien, die stellt sich hinter diese Vorlage, die will diese Vermögenssteuer. Wie interpretieren Sie diese unterschiedlichen Haltungen?
5: Wir sehen hier eigentlich einen Richtungskampf in Kalifornien zwischen dem Gouverneur und seiner Partei, den wir auch in der gesamten Demokratischen Partei sehen, zwischen einem eher moderaten Kurs und einem eher progressiven, der sich auch gegen den sozialistischen Einfluss wie ihn beispielsweise ein Mamdani oder eine Alexandria Ocasio-Cortez verkörpert, wie sich dieser im gesamten Land abspielt. Zudem müssen wir auch beachten, dass Gavin Newsom ein Gouverneur ist, der nicht mehr antritt, der Präsident werden will und der um die Wirkung dieser Vorlage im Rest Amerika weiß. Und der weiß darum, dass vielleicht in Kalifornien im Moment noch einen relativ hohen Zuspruch erfährt, aber dass das nicht die Art von Vorlage ist, mit der er als Präsidentschaftskandidat in Verbindung gebracht werden möchte. Und er schielt vor allem auch in diese Richtung.
2: Das heißt, für wie groß halten Sie die Bedeutung dieses Verteilkampfes, den wir da gerade beobachten, hinsichtlich des Wahlkampfes, auch jetzt vor den Midterms, dann im November?
5: Ich glaube, man muss zwischen der Grundsatzfrage und dieser Vorlage im Konkreten unterscheiden. Weil die Grundsatzfrage treibt Amerika an sich um. Und sie ist mit ein Grund, weswegen sozialistische Kandidaten Erfolge fahren, warum auch die Republikanische Partei eine andere Gangart eingelegt hat. Wir haben grundsätzlich große Kritik bis Unmut und Wut gegenüber sogenannten Superreiche, gegenüber Milliardäre, von denen ein steigender Anteil der Amerikanerinnen und Amerikaner der Meinung sind, dass sie zu wenig an das Gemeinwohl leisten. Und das andere ist dann eben diese konkrete Vorlage, ob diese als gut genug oder als überhaupt problemlösend angesehen wird. Also mir scheint es sehr wichtig, dass man diese zwei Dinge auseinanderhält.
2: Und Kalifornien steht ja mit dem Silicon Valley, den vielen Superreichen dort, sinnbildlich für diesen Graben, der immer tiefer wird in den USA zwischen Arm und Reich. Könnten wir also vielleicht sagen, Frau Brühwiler, dass diese Steuer jetzt in Kalifornien, diese Abstimmung darüber, dass das eine Art Testlabor ist, um zu gucken, könnte so etwas funktionieren? Kann diese Art von Politik in den USA funktionieren? Weil wenn es dort nicht funktioniert, dann wahrscheinlich nirgendwo.
5: Ich glaube, das geht ein bisschen zu weit. Ich würde sagen, es ist vor allem ein Richtungsweiser für die Politik insgesamt, dass man nach Lösungen suchen muss. Allein der Umstand, dass diese Abstimmung zustande gekommen ist, dass diese Initiative ein überragenden Erfolg hatte im Anstoßprozess. Sie hat doppelt so viele Unterschriften mitgebracht, als nötig waren für das Zustandekommen der Initiative. Gleichzeitig gibt es aber eben unter vielen namhaften Ökonomen große Zweifel, ob so, wie sie designt ist, diese Vorlage, ob sie zweckgemäß ist. Und deswegen sollte man nicht gleich davon sprechen, dass hier das große Steuerexperiment gestartet wird, das gelingen muss, will man Fairness erreichen. Es ist vielmehr wirklich ein Anstoß für die Politik, jenseits von Kalifornien auch nach Lösungen zu suchen, um die Probleme, wie sie die Amerikanerinnen und Amerikaner eben in wachsendem Maße sehen, wahrnehmen und bekämpft sehen wollen, wirklich anzugehen.
2: Sagt Claudia Brühwiler, die an der Universität St. Gallen zu amerikanischer Kultur und Politik lehrt. Sie ist gigantisch, die neue Marienstatue in Polen, die nun eingeweiht worden ist. In einem kleinen Dorf im Inneren des Landes steht Maria mit einem langen Gewand und hält die Hände geöffnet. Sie ist 55 Meter groß und gilt neu als größte Marienfigur in Europa. Nico Bär hat Norbert Bischofberger aus der Religionsredaktion gefragt, was diese Statue über die Bedeutung des Katholizismus in Polen aussagt.
6: Ja, heute gehören ungefähr 3/4 der Bevölkerung in Polen zur römisch-katholischen Kirche, also genau genommen 71%. Das ist aber ein starker Rückgang gegenüber vor einigen Jahren. Der Einbruch der Religiosität, insbesondere bei jungen Menschen in Polen, ist dramatisch. Da geht es weniger um die Ablehnung der Religion als vielmehr um die Wahlfreiheit. Da haben sie viele andere Möglichkeiten aufgetan, Freizeit, Selbstverwirklichung im Beruf, Konsum und so weiter. Da gerät Religion etwas ins Hintertreffen. Diese Marienstatue verstehe ich eher als Ausdruck der persönlichen Frömmigkeit des Stifters.
7: Ja, die Statue gestiftet hat ein Börseninvestor, der Multimillionär ist. Er habe dies aus Dankbarkeit zu Maria gemacht. Welche Bedeutung hat denn Maria in Polen?
6: Die Bedeutung von Maria, der Mutter Jesu, der Mutter Gottes, ist groß in Polen. Dieser Unternehmer Roman Karkoszyk hat eben aus Dankbarkeit diese Statue gestiftet. Er sei von einer schweren Krankheit genesen, habe sich im Gebet an Maria gewandt und sei erhört worden. Das erinnert an viele andere Heilungen, die Maria zugeschrieben werden, auch zum Beispiel in Lourdes in Frankreich oder an die Pilgerfahrten zu der Schwarzen Madonna, auch bei uns in Einsiedeln in der Schweiz.
7: Es gibt bereits das bekannte Maria-Heiligtum in Częstochowa in der Nähe der polnischen Stadt Krakau. Ist diese neue Marienstatue nun quasi eine Konkurrenz?
6: Nein, in keinster Weise. Jasna Góra, dieser Wallfahrtsort in Częstochowa in der Nähe von Krakau, bleibt das Marienheiligtum schlechthin in Polen. Es gilt als eine Art geistliches Zentrum Polens. Ich selber habe es in den 1980er Jahren bereist. Das war vor der Wende. Das war damals ein Ort der Hoffnung, ein Ort des Widerstands, des Katholizismus gegen den Kommunismus. Ich erinnere an die Reise von Papst Johannes Paul II., selber ein Pole. 1979 hat er in Jasna Góra in Częstochowa vor 1 Million Menschen eine Messe gehalten. Das war im damaligen kommunistischen Polen, wo der Katholizismus nicht gern gesehen war, wo er unterdrückt war, eine riesige Machtdemonstration.
7: Die Meinungen zu dieser neuen Statue gehen selbst in der katholischen Kirche auseinander. Ein Dominikanerpater nannte sie ein kleines Monster. Wieso gefallen solche Andachtsorte nicht allen in der Kirche?
6: Ja, ich habe mir die Statue angeschaut, die ist wirklich riesig. Sie schaut, wenn sie etwas kleiner wäre, so wie aus dem 3D-Drucker aus. Ich meine das nicht despektierlich. Ich habe eine befreundete Journalistin in Polen gefragt und sie hat zum Beispiel gemeint, diese Statue stört mich nicht. Vielleicht hätte man das Geld besser für karitative Zwecke eingesetzt. Sei drum, Maria hat bei dieser Statue die Krone abgelegt, sagt der Bildhauer, der sie entworfen hat. Sie steht auf einer 15 Meter hohen Krone, eben im Gegensatz zu der Maria von Częstochowa, welche die Krone auf dem Haupt trägt. Denn Maria gilt als Königin Polens. Hier sei die Mutter Gottes eben an dem neuen Ort bescheiden, näher bei den Menschen, mütterlicher, zugänglicher.
7: Polnische Medien rechnen nun damit, dass die gigantische Marienfigur eines der bekanntesten religiösen Symbole Polens werden wird. Was bringt das den Gläubigen, wenn es solche berühmte Statuen gibt?
6: Ja, dieser Unternehmer hat an diesem Ort bereits in Konotopia, einem kleinen Dorf mit 140 Einwohnerinnen und Einwohnern, eine Marienkapelle vor Jahren gestiftet. Die Hoffnung ist von den Bewohnern dort, dass das jetzt zu einem Touristenmagnet, aber auch zu einem Ort für Pilgerinnen und Pilger wird. Der Bischof Christoph Wendowski, der die Marienstatue vor wenigen Tagen eingeweiht hat, der hat gesagt, es soll ein Ort des Gebetes sein. Diese Marienstatue soll die Menschen zu Gott führen. Und das finde ich eigentlich ganz angemessen.
2: Das waren die Einordnungen von Norbert Bischofberger aus unserer Religionsredaktion. Sie sind so etwas wie die Einhörner der Meere, mit dem Unterschied, dass es sie tatsächlich gibt, die Narwale. Ihr Körper ist 4 bis 5 Meter groß und dazu kommt das Horn am Kopf, das bis zu 2 Meter lang ist. Genau genommen ist es ein Zahn. Die Narwale gehören entsprechend auch zu den Zahnwalen. Nun haben Forschende diese Narwalzähne zum ersten Mal bis ins Innerste untersucht. Ich habe unsere Wissenschaftsredaktorin Anita Vonmond gefragt, was diese Zähne so besonders macht.
8: Ja, sie sind sehr schmal und eben lang. Und anders als die Stoßzähne von Elefanten oder Walrossen ist der Stoßzahn des Narwals auch nicht gekrümmt, sondern er wächst schraubenförmig aus der Schnauze nach vorn. Das ist ungewöhnlich in der Tierwelt und das hat die Forschenden auch animiert, mehr herauszufinden über dieses einhornartige Horn des Narwals, also wie es innen aufgebaut ist.
2: Und jetzt haben die Forschenden zum ersten Mal einen Narwalzahn mit ganz speziellen Röntgengeräten durchleuchtet. Was ist dabei besonders aufgefallen bei den Ergebnissen?
8: Ja, der Narwal-Stoßzahn ist ziemlich anders, als was man sonst so kennt in der Tierwelt. Er besteht zwar im Inneren aus Dentin, wie wir es selbst in den Zähnen haben, ummantelt ist dieses Dentin dann aber von einem Zahnzement, der bei anderen Säugetieren in der Regel nur an der Zahnwurzel vorkommt. Beide Schichten enthalten Kollagenfasern und kleine Mineralkristalle, welche dem Stoßzahn trotz Härte auch eine gewisse Flexibilität verleihen. Und, das hat die Forscher am meisten überrascht, die winzigen nanometergroßen Bausteine, die folgen wie das ganze Horn äußerlich einem spiraligen Muster. Und zwar gibt es sogar zwei Arten Spiralen. Jene in der Dentinschicht winden sich nach rechts und jene in der Ummantelung drehen sich nach links.
2: Also wirklich eine besondere Struktur, auf die die Forschenden da gestoßen sind. Haben Sie da einen Vergleich, damit wir uns das ein bisschen besser vorstellen können, wie das aussieht?
8: Ja, man kann sich das ähnlich vorstellen wie die verdrillten Fasern in einem Seil. Das Material ist raffiniert ineinander verzahnt oder verdreht und es ist so eben zugleich sehr stabil und auch mehr oder weniger biegsam.
2: Und gibt es da irgendwelche Vorteile, die diese besondere Konstruktion bietet, dann für das Leben in der Welt, in der die Narwale unterwegs sind?
8: Ja, durchaus. Also unter Wasser gibt es ja starke Strömungen und der Narwal hat einen eben sehr langen, dünnen Stoßzahn und der muss zugleich hart und leicht biegsam sein, damit er nicht bricht und damit das Tier den Strömungen standhalten kann. Das ist so der wichtigste Vorteil, würde ich sagen.
2: Aber irgendwie stelle ich es mir schon nicht so ganz so praktisch vor, am Kopf so ein langes Ding zu haben, irgendwie halb so groß wie der Körper. Wissen wir, was eigentlich genau der Zweck ist dieser Zähne?
8: Man geht davon aus, dass dieses auffällige Teil bei der Partnersuche den sozialen Rang der Männchen signalisiert und so gesehen wichtig ist für die Fortpflanzung. Man hat auch schon beobachtet, wie die Männchen mit ihrem langen Zahn spielerisch wie fechten. Der Zahn enthält zudem mehrere Millionen Nervenenden, mit deren Hilfe vermutlich die Wassertemperatur gefühlt werden kann und anderes. Aber vieles zur Funktion ist noch nicht abschließend geklärt. Was sicher ist, das Teil fällt auf schon immer. Früher wurden Narwalzähne als Horn des Einhorns verkauft.
2: Aber es ist ja so, die Narwale, die kommen, sind ja nicht schon bei der Geburt ausgestattet mit diesen langen Zähnen am Kopf. Wie funktioniert das Wachstum?
8: Ja, also dieses Wachstum, das startet im Maul der kleinen männlichen Narwale. Als linker oberer Eckzahn, der dreht sich und irgendwann durchstößt er die Oberlippe und wächst dann sich windend immer weiter nach vorne. Also der wächst ein Leben lang und Narwale werden alt, manche fast 100-jährig.
2: Jetzt haben wir diese neuen Erkenntnisse der Forschenden, die eben bis ins Innerste durchgedrungen sind, dieser Narwalzähne. Gibt uns das irgendwelche Erkenntnisse, die auch noch darüber hinausgehen, wie genau dieser Zahn aufgebaut ist?
8: Ja, durchaus. Die Materialwissenschaftler, Wissenschaftlerinnen, die entwickeln immer mal wieder Materialien auch nach dem Vorbild der Natur und die freuen sich über solche Forschungsergebnisse. Und interessant ist diese Forschung sicher auch für die Umweltwissenschaften, denn die Stoßzähne der Narwale enthalten, wenn man sie durchsägt, dann enthalten sie sowas wie die Jahrringe, welche Bäume im Innern haben. Und man kann daraus dann Rückschlüsse ziehen, zum Beispiel aufs Nahrungsangebot in der Arktis oder aufs dortige Klima. Und so kann man an einem Narwalzahn viele Jahrzehnte Umweltgeschichte in der Arktis ablesen.
2: Das war unsere Wissenschaftsredaktorin Anita von Mons zu den Erkenntnissen der neuen Narwal-Studie. Auch Forschende des Paul-Scherrer-Instituts im Aargau waren daran beteiligt. So viel von den Highlights aus dem Programm von SRF News am Mittwoch, dem 19. August. Hier geht's jetzt dann gleich weiter mit den aktuellsten Nachrichten. Am Mikrofon war Nikolaus Malzacher.

0: die Nachrichten von SRF um 11:30 mit Frank Estermann. Nordkorea dämpft die Hoffnung auf eine rasche Wiederaufnahme von Gesprächen mit den USA. Die von US-Präsident Donald Trump angeordnete Reduktion der Militärmanöver mit Südkorea ändere nichts an deren aggressivem Charakter, teilte Kim Yo-jong, die einflussreiche Schwester von Machthaber Kim Jong-un, mit. Zudem wies sie Aussagen über angebliche Kontakte zwischen Washington und Pyongyang zurück. Diese Woche hatte US-Präsident Donald Trump das Verteidigungsministerium angewiesen, das jährliche Großmanöver deutlich zu kürzen. Als Grund nannte er unter anderem sein gutes Verhältnis zu Kim und den Umstand, dass Südkorea die USA im Konflikt mit dem Iran nicht unterstütze. Trump bekräftigte seine Absicht, sich noch in diesem Jahr persönlich mit Kim Jong-un zu treffen. Zu weiteren Auslandsmeldungen des Abends. In der Zentralafrikanischen Republik sind beim Einsturz einer Goldmine laut einem lokalen Bergbauverband mehr als 100 Menschen ums Leben gekommen. Die Behörden bestätigen Tote und Vermisste, nennen aber noch keine genauen Zahlen. Die Rettungsarbeiten und Untersuchungen laufen. Und neue US-Sanktionen gegen die Führung des Internationalen Strafgerichtshofs lösen weltweite Kritik aus. Die UNO, die EU sowie Staaten wie Japan stellen sich hinter das Gericht. Washington wirft der Institution Politisierung vor, unter anderem wegen Ermittlungen zu Gaza und Afghanistan. Am Flughafen Zürich hat ein Systemausfall seit gestern Verspätungen und einzelne Flugausfälle ausgelöst. Laut der Flughafenbetreiberin ist die Panne seit dem späten Nachmittag behoben und der Betrieb läuft wieder normal. Ausgefallen war ein System für die Abflugs- und Standplatzplanung. Weil die Abläufe von Hand koordiniert werden mussten, kam es zu Verzögerungen von bis zu 45 Minuten. Zudem wurde der Freizeitflugverkehr vorübergehend ausgesetzt. Die genaue Ursache für die Panne wird noch abgeklärt. Einen Cyberangriff schließt der Flughafen aber aus. Die Börsendaten von SIX. Der Swiss Market Index schließt bei 14.387 Punkten plus 0,5%. Der Dow Jones Index in New York steigt um 0,2%. Der Euro wird zu 93,12 gehandelt und der Dollar zu 79,75. Das Wetter: Morgen ist es wechselnd bewölkt mit sonnigen Abschnitten. Besonders über den Bergen und im Süden gibt es zeitweise Regengüsse und kräftige Gewitter. Die Temperaturen erreichen um 25 Grad. Das waren Nachrichten von Radio SRF, verantwortlich Frank Estermann.
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4: Katastrophal, so sei die Situation der Fische aktuell in der Schweiz. Katastrophal. Das sagt mein heutiger Gast, David Bittner. Er ist der Geschäftsführer vom Schweizerischen Fischereiverband. Herzlich willkommen im Tagesgespräch, Herr Bittner.
5: Danke.
4: Ihr bekommt beim Verband Meldungen aus der ganzen Schweiz von euren Mitgliedern. Meldungen zum Zustand der Fische. Aktuell, ihr habt eure Mitglieder auch aufgerufen, dass bei euch sich zu melden. Was kommt ihr da für Meldungen über, damit wir mal so ein Bild bekommen, wie die Situation ist?
5: Also im Moment ist es wirklich sehr, sehr eine dramatische Situation. Es gibt viele besorgte Fischer. Es gibt viele Rückmeldungen aus der ganzen Schweiz, die Bilder schicken von ausgetrockneten Bächen. Sind vor allem die kleinen, mittleren Gewässer betroffen. Bilder von toten Fischen, tote Krebs, die rumliegen. Und das macht einem sehr, sehr betroffen.
4: Man liest ja von Hunderttausenden von Fischen, die in den letzten Wochen gestorben sind. Könnt ihr die Zahl bestätigen?
5: Die kann ich sehr gut bestätigen von unseren Meldungen und Erfahrungen. Und man kann jetzt sogar zu diesem Zeitpunkt noch einen Schritt weitergehen. Und wir rechnen wirklich, dass der Jahrhundertsummer Millionen von toten Fischen wird fordern.
4: Und wie kommen wir auf die Zahl?

0: bringt, aber wir gehen nachher wieder in eine extreme Situation zurück.
1: Die Trockenheit, eben die austrockneten Gewässer, das hat ja dazu geführt, dass es Rettungsaktionen gegeben hat, dass man probiert hat, die Fische umzusiedeln, also vom trockenen Gebiet eben noch her, wo es noch Wasser hat. Könnt ihr uns mal beschreiben, David Binder, wie geht das, so eine Rettungsaktion von Fischen?
0: Es gibt zum Glück eine sehr einfache und effiziente Methode, wie man Fisch kann mittels einem Elektrofanggerät einfassen. Sie werden von diesem Feld angezogen. Aber das macht natürlich nur dort Sinn, wo man auch ein entsprechendes Ersatzhabitat in einem anderen Lebensraum hat. Und der Erfolg von diesen Massnahmen wird durchaus zu Recht auch manchmal ein bisschen kritisch hinterfragt. Ja, jetzt tögeln wir es einfach ein bisschen weiter runter. Dort hat es ja auch Fisch noch in den letzten tieferen Stellen. Und jetzt tun wir da zusätzlich Fisch drin. Es gibt mehr Dichtestress, mehr Konkurrenz. Aber es gibt auch viele gute Beispiele, wie zum Beispiel das an der Emme, wo, denke ich, viele Menschen, Zuhörer auch dürfen mithören und sehen, dass man Trinkwasser zusätzlich in so einen Pool zuführt. Und dort hat man es grosses Habitat, einen grossen tiefen Gumpen gehabt, wo man durchaus nachher viel Fisch hat können sichern und denen so das Leben retten.
1: Aber ob die langfristig dort heimisch werden, weiss man dann auch noch nicht, oder?
0: Also Fische wandern sehr stark durch das ganze Jahr. Jungfische haben ein anderes Habitat, einen anderen Lebensraum als erwachsene Fische. Das ist ganz normal. Bei jedem Hochwasser gibt es Verdriftungen. Wir wandern jetzt zurück. Laichwanderungen, Nahrungswanderungen, Wintereinstandswanderungen. Und so ist auch in so einem Trockenheitssommer, der zu Verschiebungen führt, wenn sich alles wieder normalisiert, darf man wieder davon ausgehen, wenn Fischwanderung eben ermöglicht ist, dass die Fische auch wieder in ihre angestammten Gebiete zurückwandern
1: können. Jetzt hätte ich gesagt, mit den Elektro- Fanggerät, oder? Kann man die Fische fahren? Das heisst, die werden leicht betäubt mit einem Stromschlag.
0: Und richtig, und das ist natürlich ein zusätzlicher Stress für die Fische. Aber ich möchte an dieser Stelle vielleicht auch ein riesiges Danke sagen. So vielen Fischereivereinen, Fischer, auch den Behörden, vielen kantonalen Fischereibehörden, die da Tag und Nacht zum Teil sind im Einsatz gewesen und einfach das Möglichste gemacht haben. Ich habe grösstes Verständnis, dass man die Fische nicht einfach verenden lässt. Einfach die Augen schliessen und wegschauen ist eben auch keine Lösung. Also gerade die Fischer, die sich einfach so stark für den Gewässerlebensraum und für die Bewohner einsetzen, da kann man fast nicht anders. Sei es am Schluss halt auch mit Kübel und Netzli irgendwie die letzten lebenden Fischli halt zusammensammeln, bevor sie einfach dort vertrocknen und versticken.
1: Aber es müssen ja Bedingungen erfüllt sein, für dass man das darf machen. Oder man kann ja nicht einfach so die Fischfangaktionen durchführen.
0: Selbstverständlich müssen Behörden da involviert werden. Aber ich würde mal sagen, also wenn es der Herd auf Herd geht, dann hat man nicht Zeit für noch eine Stunde oder ein paar Tage zu warten, bis eine Behörde antwortet. Wenn man selber Lösungen kann finden, dann soll man auch handeln zum Fisch vor dem Sterben. Wenn es wirklich darum geht, dass sie jetzt gerade sterben in den nächsten paar Minuten, dass man selber aktiv wird.
1: Trockenheit ist das eine, dazu kommt ja noch die Hitze, oder die Kombination macht es ja auch so anspruchsvoll für die Fische. Die Wassertemperatur, die sich erhöht, wann wird das warme Wasser zum Problem für die Fische?
0: Das sind wirklich die zwei Faktoren. Wenig Wasser, gar kein Wasser, kein Leben mehr. Aber eben auch warmes Wasser heisst weniger gelösten Sauerstoff. Und wir haben halt sehr viele Fischarten, die sind kältebedürftig. Die sind einfach physiologisch auf kälteres Wasser angewiesen. Die kommen einfach ab 20 Grad schon, sagt man im Durchschnitt, in eine Stresssituation, ab 22-23 Grad in eine tödliche Stresssituation, es vergrössert sich alles und dann natürlich ab 25 Grad ist irgendwann die Grenze erreicht und dann machen sie leider irgendwann einfach ein Organversagen, der Rückenschwund, dann ist einfach irgendwann fertig.
1: Und das heisst aber auch, dass es in den Seen weniger prekär ist, weil man dort eine gewisse Tiefe hat, also dort können die Fische noch runter in kühlere Gefilde.
0: Das ist korrekt, das kennen wir alle, wenn wir da ein bisschen runtertauchen in einem See, wird es schnell ein bisschen kälter. Man kann aber durchaus nicht sagen, dass jetzt dort einfach die Welt in Ordnung ist und die Gewässerökosysteme in den Seen überhaupt nicht betroffen sind von so einem Jahrhundertsommer. Denken wir zum Beispiel nur an die riesigen trockengelegten Flächen im Bodensee. Das sind Jungfischhabitate. Alles verloren. Also es gibt extreme schnelle Veränderungen, auch in den Seen. Stoffwechselflüsse, die sich ändern. Und die haben durchaus auch negative Auswirkungen auf das gesamte Ökosystem.
1: Da gibt es aber auch Fische, die von dem profitieren, oder? Profiteure vom Klimawandel, die es gerne haben, wenn das Wasser wärmer ist. Welche Fische sind denn das?
0: Bekanntlich gibt es immer irgendwelche Profiteure und neben den kältebedürftigen Fischarten gibt es eben auch sogenannte wärmeliebende Fischarten. Und denen macht heißeres, wärmeres Wasser nicht viel aus. Die fühlen sich manchmal sogar noch wöhler. Da könnte man vielleicht den Aalet nennen oder auch der Wels. Das sind zwei Arten, die vom Klimawandel stark profitieren. Aber ich möchte an dieser Stelle vielleicht erwähnen, dass 3 von 4 einheimischen Arten auf der roten Liste stehen von der

0: bedrohten Art und damit einfach stark gefährdet sein, vom Aussterben bedroht sogar oder eben schon ganz verschwunden sein.
1: Und die Welsen, die tauchen dann eben auch auf dort, wo wir baden. Also das heisst, in Zukunft werden uns auch andere Fische und Beine schwimmen in den Seen und Flüssen vielleicht.
0: Hat man auch viel können lesen da, so ein Bärschli, wo jemand in die Hände beißen oder eben einen grossen Welsen. Natürlich ein Hecht auch, die haben die Hände und wenn man denen im Laichgeschäft in der Fortpflanzungszeit natürlich ein bisschen zu nahe kommt, kann es dir durchaus ein bisschen unangenehme Interaktionen geben. Aber gefährlich ist das jetzt wirklich nicht, auch wenn ein paar Fische wie der Wels sehr gross werden können.
1: Das ist ein Gespräch mit dem Geschäftsführer vom Schweizerischen Fischereiverband, dem David Bittner. Der hat gesagt, dass Hunderttausende von Fischen, vielleicht eben sogar eine Million, werden sterben wegen dem Hitzesommer, wie wir ihn hatten. Was heisst denn das jetzt? Also kann sich der Bestand wieder erholen?
0: Das braucht Jahre, bis sich die Fischbestände von so einem Jahrhundertereignis wieder erholen können. Und das ist etwas, was uns eben ganz besonders Sorgen macht. Was ist, wenn nächsten Sommer noch gerade mal so eine Hitzesommer nachkommt? 22 haben wir letztes Jahr, 18, es hat sich einfach 2003 jetzt angefangen. Also, dass es immer mehr so Ereignisse gibt, ist eben auch anzunehmen. Und das ist das, was uns doch sehr grosse Sorgen macht, dass gerade wieder ein Ereignis kommt. Und jetzt braucht es einfach eben diverse Massnahmen, die wir auch fordern, damit wir die Gewässer und die Fische nicht einfach sozusagen zugrund gehen.
1: Weil, und das ist ja eben auch, der hat es schon angesprochen, ein Fakt, dass der Hitzesommer, die Trockenheit, dass das auf eine Fischpopulation trifft, die eh schon geschwächt ist. Also wir haben in der Schweiz, sie ist ein Fünftel von allen Fischarten, gibt es nicht mehr. Und von denen, die es noch gibt, sind 3/4 gefährdet oder vom Aussterben bedroht, so sagt das Bundesamt für Umwelt. Also eigentlich ist die Population schon geschwächt in der Schweiz.
0: Das ist vielen Menschen draussen nicht bewusst, die gehen spazieren, die gehen baden jetzt und denken, wir haben doch da schöne Natur und wir können wieder baden in unseren Fluss. Gewässerschutz super erfolgreich. Nein, leider hinter dieser Fassade spielt sich eigentlich ein langsames, chronisches Sterben ab. Die Bestände nehmen dramatisch zurück. Und das sind diverse Faktoren, die da dazu führen und schon seit Jahrzehnten wirken. Das ist jetzt einfach ein Sonderereignis, das das noch einfach alles viel stärker zum Ausdruck bringt, die Probleme.
1: Und da sprechen ihr ja als eine Ursache die Wasserkraft an, oder? Ihr sagt, die Verbauung der Gewässer ist für die Fische ein Problem. Wann wird denn die Wasserkraft zum Problem?
0: Das ist wirklich einer von diesen 5 grossen Problemen, Pfeiler. Und insbesondere die Kleinwasserkraft ist noch viel stärkeres Problem als die Grosswasserkraft. Wir stehen übrigens zum Ausbau und für die neue erneuerbare Energie. Aber so ein Hindernis, ein Wasserkraftwerk, ist einfach macht die ganze Dynamik, die Natur, die Reinheit eigentlich von einem Gewässer kaputt. Es wird die Fischwanderung unterbrochen. Sie können nicht mehr aufwandern. Sie können beim Abwandern schwimmen sie durch Turbinen, häufig tödliche oder sonstige Verletzungen. Der Geschiebtrieb wird unterbrochen. Das ist das Laichsubstrat für ganz viele Fischarten. Das wird in der Stauhaltung gesammelt, geht nicht weiter hinter die Stauhaltung. Schwall-Sunk-Betrieb, die Tafeln, die viele kennen, gerade in den Bergregionen, ja, nicht zu nahe ans Wasser, es könnten da ganz schnell hohe Wellen kommen. Mehrmals am Tag, manchmal einen Meter rauf, wieder runter, dauernd werden Flächen.
1: Also, weil Wasser abgeladen wird.
0: Wird Wasser abgeladen, um einfach dann den bestmöglichen Profit auch können, aus dem Verkaufen zu schlagen. Schwall-Sunk-Betrieb. Und wenn das Wasser wieder zurückgeht, ist das jedes Mal ein schädigender Faktor für das ganze Gewässerökosystem. Und dann, ganz ein wichtiger vierter Faktor, ist natürlich die Restwasserproblematik. Das heisst, das Wasser, das von den Kraftwerken für die Wasserkraftnutzung, für die Energiegewinnung abzapft wird, in irgendwelche Röhren, häufig unterirdisch, geht durch ganze Berge durch, bis es irgendwann ganz anders wieder zurückkommt. Und wir haben rund 3000 Kilometer Gewässerstrecke, die stark betroffen sind von solchen Restwasserstrecken, wo manchmal sogar, ganz legal übrigens, gar kein Wasser fließt oder eben viel zu wenig Wasser fließt.
1: Jetzt ist es ja nicht so, dass das Problem nicht erkannt wäre. Oder? Es gibt ein Gewässerschutzgesetz, das ja auch ihr, die Fischer, dann quasi initiiert hat. Er hat dann mit einer Initiative gedroht. Das ist dann nachher quasi der Gegenvorschlag angenommen worden. Ein Gewässerschutzgesetz, das eben verlangt, dass die Inhaber von Wasserkraft verpflichtet werden, problematische Bauten zu beheben. Also das Problem ist ja eigentlich erkannt. Also man redet von einer ökologischen Sanierung von der Wasserkraft bis 2030.
0: Wir haben die rechtlichen Grundlagen und Instrumente. Das ist unseren Gewässern und den ganzen Fisch und Krebs und anderen Wassertier viel besser könnte gehen. Es gibt auch Fristen. Wenn man, das Problem ist einfach die Umsetzungsgeschwindigkeit. Wir sind da wirklich mit einem sehr langsamen Bummelzug unterwegs. Es gibt Fristen, die sind schon abgelaufen. 2018 für den Gewässerraum, eine, die gleich kommt, 2030 für die Sanierung Wasserkraft, die wir bei weitem nicht werden können einhalten. Und auch die Frist für die Renaturierung, also die Revitalisierung von unseren Gewässern, sind wir mehr als die Hälfte überhaupt nicht auf Kurs. Und das ist das Hauptproblem.
1: Gut, das Bundesamt für Umwelt sagt jetzt bei der ökologischen Sanierung von Wasserkraft, das Tempo habe zugenommen. Also in den ersten 3 Jahren im Vergleich zu den nächsten 3 Jahren hat sich das Tempo verdoppelt. Dieses Jahr müssen die Kantone wieder berichten, wo sie stehen. Alle 4 Jahre wird das gemacht. Im 26 ist es wieder so weit. Dann werden wir dann sehen, wo sie stehen. Aber das BAFU schreibt uns so, wir haben angefragt, dass eben bis 2030, dass das nicht wird länger mit den Umsetzungen. Was macht ihr jetzt mit dem? Also man spürt, ihr seid sehr leidenschaftlich. Was machen die Fischer jetzt mit dem, wenn es nicht vorwärts geht?
0: Also ich denke, die politische Aufarbeitung von dieser ganzen Tragödie, die wird erst folgen. Aber die Forderungen sind lang bekannt von uns und wir möchten sie einfach mit Nachdruck noch einmal wiederholen. Wir fordern eigentlich nur etwas, was schon im Gesetz gilt, wo man einfach nicht umsetzt, wie es eigentlich vorgesehen ist. Vielleicht sind ein paar Fristen schon ein bisschen sportlich gewesen, aber man sieht dauernd politische Angriffe, Verzögerungen. Man macht nicht vorwärts, man darf das Positive würdigen. 10% sind wir mittlerweile, sind es dann vielleicht beim nächsten Zwischenbericht 20%.
1: Aber und 45% waren schon in der Planung, gewesen, oder? Denn?
0: Aber eben, es wird niemals länger bis 2030 all die Wasserkraftwerke ökologisch sanieren.
1: Dann macht ihr jetzt keinen Druck?
0: Unbedingt.
1: Also was habt ihr jetzt vor?
0: Also vielleicht ganz konkret und ganz aktuell, es hat gerade eine Geschäftsleitungssitzung gegeben von der Spitze des SFV und die Lancierung von einer 4. Volksinitiative von den Fischer ist aktuell im Gespräch und die Vergangenheit hat gezeigt mit den früheren 3, dass man das wirklich ernst nehmen in Bundesbern und das ist einfach das, wo wir denken, ist vielleicht nachher der einzige Weg, dass man die Beschleunigung mit ein paar weiteren Massnahmen, wo man einfach muss den Umgang mit unserem Wasser neu und anders davon denken, dass man dort einfach endlich vorwärts macht, bevor es zu spät ist für die Fischau.
1: Also die planen eine Initiative? Und wie könnte der Titel sein? Also das wäre so ein bisschen toll gestossen,
0: richtig? Das ist wirklich Gegenstand im Moment von der Diskussion. Ist hoch aktuell. Gerade gestern Abend Geschäftsleitungssitzung gehabt. Das wäre jetzt verfrüht. Aber dass es mit dem Thema Wasser wird zu tun haben, ist selbstverständlich. Und wie erwähnt, sicher eben auch was so. Der Wasserrückhalt, das ist ja das Hauptproblem. Vielleicht auch schnell zum Erwähnen. Heute sind unsere Gewässer so zerstört, zerbaut. Das ist der zweite Pfeiler übrigens. Zerstörte Lebensräume neben der Wasserkraft. Dann kommen eben ein paar andere. Dass wir dort müssen die wieder revitalisieren und aufwerten. Und dass wir das Wasser müssen zurückbehalten in der Landschaft, für eben auch besser gewappnet zu sein, resilienter zu sein für solche zunehmende Hitzeereignisse. Schwammstadt, Schwammland sind dort ganz wichtige Stichworte. Und nicht einfach alles abführen, so schnell wie es geht, und Hochwasserschutz in den Vordergrund stellen. Das muss Hand in Hand gehen, das geht heute auch, das zeigen viele Beispiele. Es ist super eigentlich angedenkt, dass solche Revitalisierungsprojekte häufig oder Hochwasserschutz verbessern, aber eben auch die Sanierung Wasserkraft, die möglich ist für eine nachhaltige, wirkliche grüne Energie. Die Schattenseite ist vielen Menschen eben auch nicht so bekannt gewesen. Und dann sicher ein ganz weiterer Faktor ist, dass wir natürlich das Restwasser einfach auch gewährleisten können, so wie man es eigentlich auch in wichtigen Geschäften, am runden Tisch Wasserkraft, hat man den Ausbau beschlossen, haben alle unterschrieben, die Umweltschutzorganisationen mit uns, aber eben auch Behörden, Kantone, die Branche, alle Stakeholders. Aber dort hat es auch eine ökologische Seite gehabt, dass man das Restwasser nicht anlängen, Hände weg vom Restwasser und eben auch die Finanzierung stärkt für die Sanierung, ökologische Sanierung von der Wasserkraft.
1: Aber es ist schon ein Zielkonflikt, der drin sitzt, oder? Wir brauchen die Wasserkraft, gerade eben auch im Kampf gegen Klimawandel und dir, man könnte jetzt sagen, werfen dem Ausbau ein bisschen Steine in den Weg.
0: Nein, das würde ich wirklich nicht sagen. Das geht Hand in Hand. Das zeigen aktuelle Beispiele wie der Grimsel-Dialog oder auch die Neukonzessionierung von der Mutterkraftwerke, wo man in Balance kommt zwischen Schutz und Nutzung. Es gibt sehr gute Beispiele.
1: Also wir sind immer noch beim Thema, was bringt die Fische so in Stress, dass der Bestand so gesunken ist in den letzten Jahren. Wir haben von Wasserkraft geredet. Ihr habt gesehen, von den Gewässern, die verbaut sind, die wieder mehr Platz brauchten, auf Kosten von Landwirtschaftsland zum Beispiel. Oder dass sie auch schon wieder Konflikte vorprogrammieren.
0: Ja, in der Schweiz geht es bekanntlich um jeden Quadratmeter. Das ist leider so. Der braucht eine gute Zusammenarbeit mit der Landwirtschaft. Da probieren wir auch, am Tisch zu hocken und gute Lösungen zu erarbeiten. Aber ja, die direkt Betroffenen haben dort grosses Verständnis dafür. Aber zum Beispiel gibt es auch Synergie. Also gerade beim Restwasser, das nutzt auch der Landwirtschaft für die Bewässerung. Mehr Wasser in unseren Gewässern nützt auch der Landwirtschaft. Dort haben wir einen grossen gemeinsamen Nenner. Aber jetzt zum Beispiel gehen Bäcker reinbauen aus Beton, wie wir sie in den Bergen kennen, für Schneekanonen irgendwie können, die Kulturen zu bewerten, das wäre ein völlig falscher Ansatz. Das muss Hand in Hand gehen, naturverträglich, zusammen mit der Biodiversität. Und vielleicht da noch kurze Klammerbemerkung. Die Gewässer und ihre Lebensräume am Ufer, das sind wirklich unsere Korallenriffe und unsere Regenwälder in der Schweiz. Das sind unsere Biodiversität-Hotspots. Es gibt ganz viele Berichte, Daten, wo man das nachlesen kann. Über 80% der Biodiversität kommt im und am Gewässer vor.
1: Also sind nicht nur Fische betroffen?
0: Sind der ganze Lebensraum, das ganze Ökosystem ist da betroffen.
1: Und gleich gibt es keine Fischschutzgebiete in der Schweiz?
0: Ja, das ist leider so eine Lücke im Natur- und Heimatschutzgesetz. Wir kennen alle Vogelschutzgebiete von auf verschiedenen Ebenen, international, national, kantonal, regional. Fischschutzgebiet findet man leider nicht. Das ist etwas, was uns ein grosses Anliegen ist, das wir auch schon probiert haben und wieder in der Zukunft werden probieren, dass solche Schutzzonen ausgeschieden werden.
1: Und in so einem Fischschutzgebiet dürfen dann zum Beispiel keine Kormorane durchfliegen und lebhaft sein, wo der ja auch gerne fischen ist. Oder wie läuft denn das?
0: Nein, da muss man Hand in Hand gehen, auch wieder hier gemeinsame Lösungen erarbeiten.
1: Aber die Fische drehen den Kormoran schon nicht so gerne, oder?
0: Natürlich, ja Predatoren und Neozoen, also Invasive, das werden, haben wir ja alle Faktoren mittlerweile abgearbeitet. Klimawandel, Wasserkraft, zerstörte Lebensräume. Das ist natürlich eine Konfliktzone, aber währenddem in einem Vogelschutzgebiet verständlicherweise die Vögel Vorrang haben, hätten eben zum Beispiel in einem Aschenleichschutzgebiet. Ja, dort hätten halt die Aschen Vorrang. Und wenn dort Kormoran, die sehr gescheit sind, die übrigens jetzt auch in dieser Trockenheit, Vögel, die profitieren extrem. Ich habe selber bei mir im Bach sehr viel Graureiher gesehen. Das ist ein Schlaraffenland im Moment für die, was die dort zusammenpicken können. Ist okay, die müssen auch etwas essen. Aber jetzt zurück zum Aschenschutzleichgebiet. Dort sollen nachher die Aschen Vorrang haben. Wenn der Kormoran, der gescheit ist und die kann holen in der Laichzeit, dann, ja, sind Vergräbungsmassnahmen sehr eine effektive Massnahmen, um die Aschen zu schützen.
1: Warum haben eigentlich die Fische kein Schutzgebiet? Was liegt das?
0: Fische kennen sehr viele Menschen von uns als etwas noch feines zum Essen auf dem Teller. Man sieht ja auch kaum einen Fisch, wenn man geht spazieren. Sie haben leider keine farbigen Federli wie ein Vogel. Sie haben auch leider kein flauschiges Fähli wie irgendein Säugetier. Und dementsprechend sind wir Fischer halt die Stimme und die Anwälte von den Fischen und setzen uns hier ein. Übrigens eben für alle Fische. Also eine nachhaltige Fischerei, eine ökologische Fischerei ist ganz eine zentrale Säule von unserem Leitbild, auch von unserem Ethikkodex, den der Schweizerische Fischereiverband hat. Und da planen wir halt auch nicht nur so Fischschutzgebiete sind extrem wichtig und wünschenswert, sondern ein Pendant zu haben zu der Vogelwarte Sempach, die jeder und jede kennt, gibt es bis heute in der Schweiz nicht. Und da haben wir auch unser Jahrhundertprojekt in der Fischerei, Fischzentrum Schweiz, wo wir seit vielen Jahren am Konkretisieren sind. Mosse hier, nahe von Bern, sollte das auch entstehen. Und das ist etwas ganz Zentrales, um eine Säule, wo die Fische und die Stimme der Fische, der Schutz der Fische, eben auch sollte zentralisieren und einen Anziehungspunkt schaffen, um die Bevölkerung zu informieren und ihr in Kontakt zu treten.
1: Gut, also wir merken, dass ich sehr viele Forderungen um sehr viele Blender, wir müssen selber auch ein bisschen lachen. Ein Punkt haben wir noch nicht erwähnt, was die Schwierigkeit ist für die Fische, und das ist die Wasserqualität. Und die hat ja auch, das hat auch wieder einen Einfluss, je nachdem, wie wenig Wasser das es hat. Oder? Also wenn die Qualität nicht so gut ist, wenn irgendwelche Giftstoffe ins Wasser kommen, spielt es eben auch eine Rolle, wie viel Wasser es in diesem Gewässer drin ist.
0: Wunderbar, jetzt sind wir wirklich beim letzten grossen Problem für den Fisch und den Gewässer angelangt. Zu viel Nährstoff ist ein Problem, aber eben auch Pestizide, andere Mikroverunreinigungen, die auch hochkonzentriert jetzt bei diesen Hitzereignissen so wenig Wasser sich natürlich akkumulieren und einen zusätzlichen Stressfaktor für den Fisch darstellen. Und da hören wir ja immer wieder Meldungen von Grenzwertüberschreitungen, teils haushohe, horrende Grenzwertüberschreitungen. Und hier, neun ist auch da gibt es ein entsprechendes Gewässerschutzgesetz und da müssen wir einfach die entsprechenden Vorgaben, die heute gelten, einfach einhalten.
1: Gut, also jetzt haben wir eure Forderungen gehört. Dir drohen, sage ich jetzt mal an, mit einer Initiative, die ihr einreichen wollt. Jetzt ist das Thema ja auf der politischen Agenda. Wasser, oder? Über das wird jetzt geredet. Es gibt aber natürlich, man ist schon ein bisschen rausgespürt jetzt in der Diskussion, unterschiedliche Vorstellungen, wie man jetzt den Wasserplan, den Wasserhaushalt so organisieren in der Schweiz. Habt ihr das Gefühl, es gibt einen gemeinsamen Nenner?
0: Ich glaube, wir haben sehr einen grossen gemeinsamen Nenner, weil Wasser ist einfach für so viele grundlegende Säulen von unserer Gesellschaft absolut zentral. Wir sind auch das sogenannte Wasserschloss von Europa und wir müssen jetzt früh eben auch mit der nationalen Wasserstrategie anfangen, Wasser anders, sparsamer, besser zu nutzen, als das bis jetzt der Fall ist. Und dort gibt es neue, moderne Konzepte, die auch schon Lösungen vorzeigen. Und dass alle gern, auch die Mehrheit der Bevölkerung, eben an einem naturnahen Gewässer, wo man auch ein bisschen die Füsse nachher betteln kann, gehen spazieren, als an einem verbauten, kanalisierten, verbetonisierten Gewässer, versteht sich auch von selber. Naherholung, Trinkwasser, aber eben auch die Landwirtschaft, die Fischerei, es sind so viele grosse Pfeiler betroffen und wir werden da, es gibt einen grossen gemeinsamen Nenner. Und ich bin überzeugt, auch da wird es gute Lösungen können geben.
1: Eigentlich ist es ein bisschen absurd, oder? Ihr wollt Fische schützen, damit ihr sie dann auch wieder rausziehen und töten.
0: Ja, das ist manchmal ein Dilemma, wo Fische drinnen stecken. Aber hier nochmal, die bedrohten Arten sind selbstverständlich geschützt. Die werden fischereilich nicht genutzt. Ganz viele Arten, es gibt viele kleine Fischarten. Aber klar, wir stehen zu unserem schönsten Hobby der Welt. Und es ist auch beliebt. Es gibt rund 150'000 Fischer in dieser Schweiz. Das ist eine grosse Gruppe. Die wirtschaftliche Bedeutung, auch ökonomische Zahlen, die da eine Rolle spielen. Und wir stehen aber auch ganz klar zu der Nutzung. Aber für uns ist auch der Schutz. Wir behandeln beide Themen eigentlich auf Augenhöhe und das müssen wir auch bei vielen anderen politischen Themen genau gleich so umsetzen.
1: Euer Präsident noch zum Schluss ist der Daniel Josic, Ständerat. Ist er ein guter Fischer?
0: Er hat erst gerade den Sachkundennachweis zur Fischerei absolviert, ist also jetzt ein ausgebildeter Fischer und lernt jetzt zu fischen. Und das ist immer toll, zu sehen, wie neue Personen da einen Zugang finden. Und ich bin überzeugt, wenn er mal ein bisschen mehr Zeit hätte, dass er auch mehr am Wasser anzutreffen wäre.
1: Also man kann Präsident sein, ohne können zu fischen?
0: Also eben, wie gesagt, er lernt jetzt langsam und kommt da rein. Aber selbstverständlich ist der Direktrat ins Bundeshaus ist viel matchentscheidender für die Spitze von einem Schweizerischen Fischereiverband, als dass man selber aktiver Fischer ist.
1: David Bittner, vielen Dank für das Gespräch.
0: Ganz herzlichen Dank.
2: Das war die Wiederholung des Tagesgesprächs von Mittwoch.
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2: Schön sind Sie bei uns, bei Ihrem Infosender SRF 4 News. Und bei uns geht es jetzt dann gleich weiter mit dem nächsten News Update.

0: Die Nachrichten von SRF um Mitternacht mit Frank Estermann. Bundespräsident Parmelin bezeichnet die Trockenheit und die Hitzewelle als Schock. Er wehrt sich aber gegen den Vorwurf, der Bundesrat habe den Klimawandel verschlafen. Und der Berufungsprozess gegen Ex-Raiffeisen-Chef Pierin Vinzenz ist zu Ende gegangen. Das Urteil dürfte in einigen Wochen folgen. Das Wetter, es ist wechselnd bewölkt mit einigen Regengüssen. Im Süden gibt es teils kräftige Gewitter. Die Hitzewelle und die Trockenheit haben diesen Sommer die Schweiz hart getroffen. Die Bauern kämpfen etwa mit Futtermangel. In der SRF-Rundschau sagt Bundespräsident und Landwirtschaftsminister Guy Parmelin, für die Landwirtschaft sei die Situation schwierig. Und auch ihn habe die Dauer und Intensität der Trockenheit überrascht.
1: Alors naturellement que c'est une situation très difficile pour les paysans en priorité. Pour nous aussi, ce qui est impressionnant, c'est la longueur et l'intensité de cette sécheresse.
0: Natürlich habe man vom Klimawandel gewusst, sagt Parmelin. Trotzdem sei es nun sehr intensiv gekommen. Er spricht von einem Schock.
1: Je crois que le choc, parce qu'il faut parler de choc, de cette année va faire en sorte que plusieurs projets vont venir sur la table et qu'il s'agira de tout faire pour que ces projets puissent avancer.
0: Der Bundespräsident äußert eine Hoffnung, nämlich dass der Schock der aktuellen Trockenheit neue Projekte hervorbringt, bei denen es dann vorwärts gehen muss. Guy Parmelin denkt da etwa an neue Bewässerungseinrichtungen oder Wasserspeicher. Die Schweiz müsse sich auf künftige Trockenperioden vorbereiten, denn diese würden noch häufiger werden. Der Berufungsprozess gegen den ehemaligen Raiffeisen-Chef Pierin Vinzenz vor dem Zürcher Obergericht ist am Mittwoch zu Ende gegangen. Zum Abschluss hat Vinzenz in einem kurzen Schlusswort einen Freispruch gefordert. SRF-Wirtschaftsredaktorin Isabel Pfaff hat den Prozess beobachtet und beschreibt Vinzenz' Auftritt so.
2: Er war heute deutlich angespannter als bisher, hatte ich den Eindruck. Ohne Notizen ist er ans Rednerpult gegangen. Seine Stimme hat etwas gezittert. Und dann hat er zunächst eingeräumt, dass er, Zitat, ein paar Sachen hätte besser machen können. Aber dass er immer die Interessen dieser Firmen vor Augen gehabt habe und sie nie habe schädigen wollen.
0: Genau diese Frage der Schädigung ist der Knackpunkt im Verfahren. Die Anklage wirft Vinzenz vor, durch heimliche Firmenbeteiligungen Millionen kassiert und die Raiffeisen geschädigt zu haben. Die Verteidigung argumentiert, dass die Geschäfte letztlich für alle Seiten positiv waren. Das Urteil wird in einigen Wochen erwartet. Am Flughafen Zürich hat ein Systemausfall seit Dienstag Verspätungen und einzelne Flugausfälle ausgelöst. Laut der Flughafenbetreiberin ist die Panne seit dem späten Mittwochnachmittag behoben und der Betrieb läuft wieder normal. Ausgefallen war ein System für die Abflugs- und Standplatzplanung. Weil die Abläufe von Hand koordiniert werden mussten, kam es zu Verzögerungen von bis zu 45 Minuten. Zudem wurde der Freizeitflugverkehr vorübergehend ausgesetzt. Die genaue Ursache für die Panne wird noch abgeklärt. Einen Cyberangriff schließt der Flughafen aber aus. Ins Ausland. Das israelische Militär hat erstmals strafrechtliche Ermittlungen zum Verhalten eigener Truppen im Gazastreifen angekündigt. Es geht dabei um den Tod eines 5-jährigen Mädchens und seiner Familie im Februar 2024 sowie die Tötung von 15 palästinensischen Sanitätern diesen März. Andere Angriffe auf Hilfsorganisationen will das Militär hingegen nicht untersuchen. Menschenrechtsgruppen fordern eine unabhängige internationale Untersuchung. Sie betonen, dass interne Militärabklärungen in Israel fast nie zu Verurteilungen von Soldaten führen. Die neuesten US-Sanktionen gegen die Präsidentin des Internationalen Strafgerichtshofs und einen führenden Anwalt lösen international Kritik aus. Die UNO, die EU sowie Länder wie Frankreich, die Niederlande und Japan stellen sich hinter das Gericht. Die Maßnahmen gegen die beiden Personen beinhalten unter anderem eine Einreisesperre in die USA. Zudem dürfen US-Firmen mit den Personen keine Geschäfte mehr machen. Das hat auch Auswirkungen auf deren Alltag. Die USA halten das Gericht für politisiert, unter anderem wegen Haftbefehlen zu mutmaßlichen Kriegsverbrechen in Gaza und Ermittlungen in Afghanistan. Nordkorea dämpft die Hoffnung auf eine rasche Wiederaufnahme von Gesprächen mit den USA. Die von US-Präsident Trump angeordnete Reduktion der Militärmanöver mit Südkorea ändere nichts an deren aggressivem Charakter, teilte Kim Yo-jong, die einflussreiche Schwester von Machthaber Kim Jong-un, mit. Zudem wies sie Aussagen über angebliche Kontakte zwischen Washington und Pyongyang zurück. Diese Woche hatte US-Präsident Donald Trump das Verteidigungsministerium angewiesen, das jährliche Großmanöver deutlich zu kürzen. Als Grund nannte er unter anderem sein gutes Verhältnis zu Kim und den Umstand, dass Südkorea die USA im Konflikt mit dem Iran nicht unterstütze. Trump bekräftigte seine Absicht, sich noch in diesem Jahr persönlich mit Kim Jong-un zu treffen. Das Wetter heute Donnerstag, es ist wechselnd bewölkt mit kurzen sonnigen Abschnitten. Besonders im Süden und über den Bergen gibt es vielerorts Regengüsse und Gewitter, die zum Teil kräftig ausfallen. Die Höchstwerte liegen bei rund 26 Grad. Das war Nachrichten von Radio SRF, verantwortlich Frank Estermann. SRF Verkehrsinfo von 0.06 Uhr auf der A1 St. Gallen Richtung Bern zwischen Büsisee und Zürich-Affoltern stockender Verkehr wegen Bauarbeiten.
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4: Und hier auf SRF News geht es jetzt gleich weiter mit einigen Highlights aus unserem Programm. Unser Skiexperte erklärt uns, wie sich der Skisport an den Klimawandel anpasst. Dann sprechen wir mit einer USA-Beobachterin über einen neuen Klassenkampf in den USA. Und dann haben Forschende zum ersten Mal das Innere von Narwalzähnen untersucht und sie haben dabei Überraschendes festgestellt. Am Mikrofon ist Nicolas Malzacher. Der Schweizer Skisport muss sich den klimatischen Veränderungen anpassen. Dafür gibt es jetzt ein weiteres starkes Signal, denn auch das letzte Sommerskigebiet in der näheren Umgebung hat zugemacht, auf dem Südtiroler Stilfser Joch. Es war schlicht zu heiß. Die Betreiberfirma sagt, sie könne die Sicherheit und Qualität nicht mehr gewährleisten. Schon länger zu sind die Sommerskigebiete in Zermatt und Saas-Fee. Was bedeutet das für das Sommertraining der Schweizer Skiprofis? Katrin Hiss hat bei SRF-Ski-Experte Marc Berto nachgefragt.
5: Man muss umdisponieren, man muss Alternativen suchen, aber man muss auch sagen, oder, es ist jetzt nicht sehr überraschend, oder, dass es immer schwieriger wird, im Juli, August Skitrainings durchzuführen auf den Gletschern. Aber vor allem die jüngeren Kader, die Kader unter den Profis, haben natürlich ein bisschen eine andere Planung. Oder? Die Profis haben schon geplant, auf die Südhalbkugel zu gehen, haben ja auch noch die Möglichkeit, nach wie vor in Zermatt Ski zu fahren. Aber für den Nachwuchs ist es sicher schwieriger und herausfordernder, ja, in dieser Konstellation zu funktionieren.
6: Sie sagen, dass die Profis ausweichen können auf die Südhalbkugel, um da zu trainieren. Welche Herausforderungen bringt so etwas mit sich?
5: Ja, die Südhalbkugel ist halt, es ist teurer, oder? Es ist eine große Reise, es ist logistisch eine Herausforderung, es braucht eine Planung, oder? Die reisen ja nicht nur mit dem Handgepäck über den großen Teich und klar, eben die Top-Teams oder die Elite, die sich das gewöhnt, dort ist das auch geplant und die haben auch ihre Slots und ihre Pisten reserviert. Und für die jüngeren Mannschaften ist es natürlich eine Kostenfrage. Oder das Ganze auf sich zu nehmen. Es treibt den Sport auch eher elitärer zu werden, oder? Weil dort, wo man noch Skifahren kann, werden die Preise auch erhöht. Und darum ist die Südhalbkugel ist immer ist schon eine Herausforderung. Man beobachtet aber auch, dass andere Nationen, ja, mit jüngeren Kadern auch schon mehr dort präsent ist. Und die Schweiz hatte den Vorteil, oder, mit Zermatt und Saas-Fee, dass dort über das ganze Jahr, vor allem auch im Sommer, dann Skitrainings möglich waren. Und ja, wird die Zukunft weisen, wie dann auch der Schweizer Nachwuchs damit umgeht.
6: Es bringt also Herausforderungen mit sich, wenn die Schweizer Skifahrerinnen und Skifahrer auf der Südhalbkugel trainieren müssen. Gibt es denn Alternativen dazu?
5: Ja, es gibt Hallen, auch bei uns hier in Europa, die das nicht kennen, oder? Das gibt es schon länger. Früher waren die auch so ein bisschen verpönt oder so, ja, die Halle, wir gehen nach draußen, wir haben ja unsere Gletscher, wir trainieren dort. Aber das hat sich schon ein bisschen verändert in den vergangenen Jahren, auch die Denkweise. Auf einmal ist die Halle interessant, auf einmal kann man dort natürlich qualitativ hochwertig trainieren, man hat gleichbleibende Bedingungen, man kann unzählig viele Läufe fahren, es ist wie in einem Kühlschrank, muss man sich das vorstellen. Und jetzt ist ein Run auf diese Hallen zu beobachten, oder? Und man findet im Moment eigentlich auch keine freien Plätze mehr, um dort zu trainieren. Jetzt gerade auch nach den Schließungen, Schilfser Joch und auch Zermatt und Saas-Fee, sind die Hallen gut ausgelastet.
6: Das Sommertraining wird also schwieriger zu organisieren für die Schweizer Skifahrerinnen und Skifahrer. Könnte das also auch Einfluss haben auf die Trainingsart und Weise im Rest des Jahres?
5: Ja, wir haben schon, auch im Nachwuchs haben wir das beobachtet, oder? Es verlagert sich, die Trainingseinheiten. Zum Beispiel wird der Winter versucht natürlich optimal zu nutzen, viel mehr zu nutzen, weil einerseits ist es kostengünstiger, halt vor Ort zu trainieren. Und der Frühling hat gute Bedingungen. Da liegt noch viel Schnee. Am Morgen ist die Piste auch noch gut kompakt und hart, vor allem auch in höheren Lagen. Und das wird vermehrt genutzt. Ganz früher war der Break eigentlich so nach den letzten Rennen. Brauchte man eine Pause und dann hatte man auf Kondition gesetzt, sich aufgebaut und dann wieder angefangen Ende Juli, August. Und jetzt mit der Schwierigkeit, im Hochsommer die Skitrainings durchzuführen, zieht man den Winter eher hinaus. Oder? Man nutzt dort die Bedingungen, man nutzt dann noch die Gletscher, die zur Verfügung stehen. Im Frühling sind die ja noch gut befahrbar. Und dann kommt der Break, indem man dann den Fokus auf das Konditionstraining legt, auf die Vorbereitung neben dem Schnee. Und dann versucht man dann wieder zu schauen, wo kann man denn früh wieder dann gute Bedingungen vorfinden. Das Ende September, Oktober. Und dort sind ja auch mit den Schneedepots, die gemacht werden, von verschiedenen Gebieten, zum Beispiel auf der Diavolezza im Engadin, wo auch in den vergangenen Jahren immer früh wieder Trainings möglich waren. Und das war dann Anfang Oktober ungefähr, dann auf der Vorbereitung, jetzt dann auch in Weltcup-Stufe dann Richtung Sölden, aber auch jüngere Teams können dann dort trainieren. Und so ist die Saison doch relativ lange und die Skipause bleibt ungefähr gleich lang, sie findet einfach in anderen Monaten statt.
4: Das Gespräch über den Schwund der Sommerskigebiete mit Experte Marc Berto. In den USA spielt sich derzeit ein bemerkenswerter Verteilkampf ab. Im Zentrum steht Kalifornien. Dort stimmt die Bevölkerung im November über eine kontroverse Steuer ab. Einmalig sollen alle Milliardäre im Bundesstaat 5% Steuern auf ihre Vermögen zahlen. Einer, der sich derzeit mit aller Kraft dagegen wehrt, ist der Google-Mitgründer Sergey Brin. Er hat bereits 100 Millionen Dollar ausgegeben, um zusammen mit anderen Superreichen die Vorlage zu bekämpfen. 100 Millionen tönt nach viel, ist aber quasi Kleingeld, wenn man sich überlegt, dass Brin wohl mehrere Milliarden zahlen müsste, wenn die Steuer durchkommt. Sehen wir in Kalifornien also gerade eine Art neuen Klassenkampf in den USA? Das wollte ich von der USA-Expertin Claudia Brühwiler wissen.
7: Ja und nein. Also vordergründig ist die Klassenkampfrhetorik natürlich sehr laut zu hören. Wir haben auch einen Bernie Sanders, der sich einmischt in diesen Abstimmungskampf, der sagt, es ist Zeit, die Super Rich zur Kasse zu bitten, dass sie Teil des Gesellschaftsvertrags einhalten müssen und so weiter. Aber wenn man ein bisschen drunter schaut, dann sieht man, dass die Sache so klar nicht ist, dass wir beispielsweise eine Lehrergewerkschaft haben, die sich ebenfalls gegen diesen Vorschlag stellt. Wir sehen prominente Demokraten, die sehr skeptisch gestimmt sind und auch Moderate, die in diesem Vorschlag, der da zur Abstimmung kommt, nicht eine richtige Lösung sehen.
4: Gucken wir uns doch die Argumente ein bisschen genauer an. Ein zentrales Argument der Gegnerschaft ist, dass die Superreichen dann einfach auswandern würden oder dass sie ihre Vermögen in einen anderen Bundesstaat verlegen würden. Für wie realistisch halten Sie so ein Szenario in Kalifornien?
7: Es ist umstritten, wie realistisch das ist und wie schwierig das dann auch wäre für den Erfolg der Maßnahme. Es sind tatsächlich schon einige Herrschaften in Anführungsstrichen geflohen. Gleichzeitig geht man aber auch davon aus, dass für viele Kalifornien nach wie vor zu attraktiv ist, um diesem Ort einfach so den Rücken zu kehren. Gerade auch, wenn Personen familiäre Bindungen haben, Kinder in der Schule und so weiter und eben auch das Tech-Umfeld. Und in diesem sind viele der Angesprochenen, der betroffenen Milliardäre tätig, einfach zu attraktiv nach wie vor ist. Gleichzeitig sagen aber viele, wenn diese Maßnahme durchkommt, dann hat das eben auch ein Zukunftssignal. Und Sie haben es gesagt, es ist eine einmalige Steuer, die erhoben werden soll. Aber viele sagen, das könnte dann eine, im Englischen sagt man so schön, eine slippery slope werden, dass man sich da auf eine Bahn begibt, die dazu einlädt, solche Maßnahmen immer wieder zu erheben und gleichzeitig aber nichts gegen die strukturellen Probleme zu bringen. Weil das ist das andere große Argument, das unter anderem auch der amtierende Gouverneur Gavin Newsom gegen die Vorlage einbringt, dass diese ja, wir würden auf Schweizerdeutsch sagen, eher Fläschchenpolitik betreibt, anstatt wirklich strukturelle Probleme anzugehen. Und diese sind massiv, denn mit den Einnahmen aus dieser Einmalsteuer soll ja vor allem dem Gesundheitswesen geholfen werden. Und in allen anderen Bereichen würde man genau gleich dastehen. Man würde auch nichts gegen die stetig steigenden Staatsausgaben tun. Also mit anderen Worten, man würde bei einem sehr löchrigen Kessel nur ein Loch stopfen.
4: Und da gibt es einen interessanten Aspekt. Sie haben es gesagt, eben Gavin Newsom stellt sich dagegen, der demokratische Gouverneur von Kalifornien. Aber die demokratische Partei in Kalifornien, die stellt sich hinter diese Vorlage, die will diese Vermögenssteuer. Wie interpretieren Sie diese unterschiedlichen Haltungen?
7: Wir sehen hier eigentlich einen Richtungskampf in Kalifornien zwischen dem Gouverneur und seiner Partei, den wir auch in der gesamten demokratischen Partei sehen, zwischen einem eher moderaten Kurs und einem eher progressiven, der sich auch gegen den sozialistischen Einfluss, wie ihn beispielsweise ein Mamdani oder eine Alexandria Ocasio-Cortez verkörpert, wie sich dieser im gesamten Land abspielt. Zudem müssen wir auch beachten, dass Gavin Newsom ein Gouverneur ist, der nicht mehr antritt, der Präsident werden will und der um die Wirkung dieser Vorlage im Rest Amerika weiß. Und der weiß darum, dass vielleicht in Kalifornien im Moment noch einen relativ hohen Zuspruch erfährt, aber dass das nicht die Art von Vorlage ist, mit der er als Präsidentschaftskandidat in Verbindung gebracht werden möchte. Und er schielt vor allem auch in diese Richtung.
4: Das heißt, für wie groß halten Sie die Bedeutung dieses Verteilkampfes, den wir da gerade beobachten, hinsichtlich des Wahlkampfes, auch jetzt vor den Midterms, dann im November?
7: Ich glaube, man muss zwischen der Grundsatzfrage und dieser Vorlage im Konkreten unterscheiden. Weil die Grundsatzfrage treibt Amerika an sich um. Und sie ist mit ein Grund, weswegen sozialistische Kandidaten Erfolge fahren, warum auch die Republikanische Partei eine andere Gangart eingelegt hat. Wir haben grundsätzlich große Kritik bis Unmut und Wut gegenüber sogenannten Superreiche, gegenüber Milliardäre, von denen ein steigender Anteil der Amerikanerinnen und Amerikaner der Meinung sind, dass sie zu wenig an das Gemeinwohl leisten. Und das andere ist dann eben diese konkrete Vorlage, ob diese als gut genug oder als überhaupt problemlösend angesehen wird. Also mir scheint es sehr wichtig, dass man diese zwei Dinge auseinanderhält.
4: Sagt Claudia Brühwiler, die an der Universität St. Gallen zu amerikanischer Kultur und Politik lehrt. Sie ist gigantisch, die neue Marienstatue in Polen, die nun eingeweiht worden ist. In einem kleinen Dorf im Inneren des Landes steht Maria mit einem langen Gewand und hält die Hände geöffnet. Sie ist 55 Meter groß und gilt neu als größte Marienfigur in Europa. Nico Bär hat Norbert Bischofberger aus der Religionsredaktion gefragt, was diese Statue über die Bedeutung des Katholizismus in Polen aussagt.
8: Ja, heute gehören ungefähr 3/4 der Bevölkerung in Polen zur römisch-katholischen Kirche, also genau genommen 71%. Das ist aber ein starker Rückgang gegenüber vor einigen Jahren. Der Einbruch der Religiosität, insbesondere bei jungen Menschen in Polen, ist dramatisch. Da geht es weniger um die Ablehnung der Religion als vielmehr um die Wahlfreiheit. Da haben sie viele andere Möglichkeiten aufgetan, Freizeit, Selbstverwirklichung im Beruf, Konsum und so weiter. Da gerät Religion etwas ins Hintertreffen. Diese Marienstatue verstehe ich eher als Ausdruck der persönlichen Frömmigkeit des Stifters.
9: Ja, die Statue gestiftet hat ein Börseninvestor, der Multimillionär ist. Er habe dies aus Dankbarkeit zu Maria gemacht. Welche Bedeutung hat denn Maria in Polen?
8: Die Bedeutung von Maria, der Mutter Jesu, der Mutter Gottes, ist groß in Polen. Dieser Unternehmer Roman Karkoszyk hat eben aus Dankbarkeit diese Statue gestiftet. Er sei von einer schweren Krankheit genesen, habe sich im Gebet an Maria gewandt und sei erhört worden. Das erinnert an viele andere Heilungen, die Maria zugeschrieben werden, auch zum Beispiel in Lourdes in Frankreich oder an die Pilgerfahrten zu der Schwarzen Madonna, auch bei uns in Einsiedeln in der Schweiz.
9: Es gibt bereits das bekannte Maria-Heiligtum in Częstochowa in der Nähe der polnischen Stadt Krakau. Ist diese neue Marienstatue nun quasi eine Konkurrenz?
8: Nein, in keinster Weise. Jasna Góra, dieser Wallfahrtsort in Częstochowa in der Nähe von Krakau, bleibt das Marienheiligtum schlechthin in Polen. Es gilt als eine Art geistliches Zentrum Polens. Ich selber habe es in den 1980er Jahren bereist. Das war vor der Wende. Das war damals ein Ort der Hoffnung, ein Ort des Widerstands, des Katholizismus gegen den Kommunismus. Ich erinnere an die Reise von Papst Johannes Paul II., selber ein Pole. 1979 hat er in Jasna Góra in Częstochowa vor 1 Million Menschen eine Messe gehalten. Das war im damaligen kommunistischen Polen, wo der Katholizismus nicht gern gesehen war, wo er unterdrückt war, eine riesige Machtdemonstration.
9: Die Meinungen zu dieser neuen Statue gehen selbst in der katholischen Kirche auseinander. Ein Dominikanerpater nannte sie ein kleines Monster. Wieso gefallen solche Andachtsorte nicht allen in der Kirche?
8: Ja, ich habe mir die Statue angeschaut, die ist wirklich riesig. Sie schaut, wenn sie etwas kleiner wäre, so wie aus dem 3D-Drucker aus. Ich meine das nicht despektierlich. Ich habe eine befreundete Journalistin in Polen gefragt und sie hat zum Beispiel gemeint, diese Statue stört mich nicht. Vielleicht hätte man das Geld besser für karitative Zwecke eingesetzt. Sei drum, Maria hat bei dieser Statue die Krone abgelegt, sagt der Bildhauer, der sie entworfen hat. Sie steht auf einer 15 Meter hohen Krone, eben im Gegensatz zu der Maria von Częstochowa, welche die Krone auf dem Haupt trägt. Denn Maria gilt als Königin Polens. Hier sei die Mutter Gottes eben an dem neuen Ort bescheiden, näher bei den Menschen, mütterlicher, zugänglicher.
9: Polnische Medien rechnen nun damit, dass die gigantische Marienfigur eines der bekanntesten religiösen Symbole Polens werden wird. Was bringt das den Gläubigen, wenn es solche berühmte Statuen gibt?
8: Ja, dieser Unternehmer hat an diesem Ort bereits in Konotopia, einem kleinen Dorf mit 140 Einwohnerinnen und Einwohnern, eine Marienkapelle vor Jahren gestiftet. Die Hoffnung ist von den Bewohnern dort, dass das jetzt zu einem Touristenmagnet, aber auch zu einem Ort für Pilgerinnen und Pilger wird. Der Bischof Christoph Wendowski, der die Marienstatue vor wenigen Tagen eingeweiht hat, der hat gesagt, es soll ein Ort des Gebetes sein. Diese Marienstatue soll die Menschen zu Gott führen. Und das finde ich eigentlich ganz angemessen.
4: Das waren die Einordnungen von Norbert Bischofberger aus unserer Religionsredaktion. Sie sind so etwas wie die Einhörner der Meere, mit dem Unterschied, dass es sie tatsächlich gibt, die Narwale. Ihr Körper ist 4 bis 5 Meter groß und dazu kommt das Horn am Kopf, das bis zu 2 Meter lang ist. Genau genommen ist es ein Zahn. Die Narwale gehören entsprechend auch zu den Zahnwalen. Nun haben Forschende diese Narwalzähne zum ersten Mal bis ins Innerste untersucht. Ich habe unsere Wissenschaftsredaktorin Anita Vonmond gefragt, was diese Zähne so besonders macht.
10: Ja, sie sind sehr schmal und eben lang. Und anders als die Stoßzähne von Elefanten oder Walrossen ist der Stoßzahn des Narwals auch nicht gekrümmt, sondern er wächst schraubenförmig aus der Schnauze nach vorn. Das ist ungewöhnlich in der Tierwelt und das hat die Forschenden auch animiert, mehr herauszufinden über dieses einhornartige Horn des Narwals, also wie es innen aufgebaut ist.
4: Und jetzt haben die Forschenden zum ersten Mal einen Narwalzahn mit ganz speziellen Röntgengeräten durchleuchtet. Was ist dabei besonders aufgefallen bei den Ergebnissen?
10: Ja, der Narwal-Stoßzahn ist ziemlich anders, als was man sonst so kennt in der Tierwelt. Er besteht zwar im Inneren aus Dentin, wie wir es selbst in den Zähnen haben, ummantelt ist dieses Dentin dann aber von einem Zahnzement, der bei anderen Säugetieren in der Regel nur an der Zahnwurzel vorkommt. Beide Schichten enthalten Kollagenfasern und kleine Mineralkristalle, welche dem Stoßzahn trotz Härte auch eine gewisse Flexibilität verleihen. Und, das hat die Forscher am meisten überrascht, die winzigen nanometergroßen Bausteine, die folgen wie das ganze Horn äußerlich einem spiraligen Muster. Und zwar gibt es sogar zwei Arten Spiralen. Jene in der Dentinschicht winden sich nach rechts und jene in der Ummantelung drehen sich nach links.
4: Also wirklich eine besondere Struktur, auf die die Forschenden da gestoßen sind. Haben Sie da einen Vergleich, damit wir uns das ein bisschen besser vorstellen können, wie das aussieht?
10: Ja, man kann sich das ähnlich vorstellen wie die verdrillten Fasern in einem Seil. Das Material ist raffiniert ineinander verzahnt oder verdreht und es ist so eben zugleich sehr stabil und auch mehr oder weniger biegsam.
4: Und gibt es da irgendwelche Vorteile, die diese besondere Konstruktion bietet, dann für das Leben in der Welt, in der die Narwale unterwegs sind?
10: Ja, durchaus. Also unter Wasser gibt es ja starke Strömungen und der Narwal hat einen eben sehr langen, dünnen Stoßzahn und der muss zugleich hart und leicht biegsam sein, damit er nicht bricht und damit das Tier den Strömungen standhalten kann. Das ist so der wichtigste Vorteil, würde ich sagen.
4: Aber irgendwie stelle ich es mir schon nicht so ganz so praktisch vor, am Kopf so ein langes Ding zu haben, irgendwie halb so groß wie der Körper. Wissen wir, was eigentlich genau der Zweck ist dieser Zähne?
10: Man geht davon aus, dass dieses auffällige Teil bei der Partnersuche den sozialen Rang der Männchen signalisiert und so gesehen wichtig ist für die Fortpflanzung. Man hat auch schon beobachtet, wie die Männchen mit ihrem langen Zahn spielerisch wie fechten. Der Zahn enthält zudem mehrere Millionen Nervenenden, mit deren Hilfe vermutlich die Wassertemperatur gefühlt werden kann und anderes. Aber vieles zur Funktion ist noch nicht abschließend geklärt. Was sicher ist, das Teil fällt auf schon immer. Früher wurden Narwalzähne als Horn des Einhorns verkauft.
4: Aber es ist ja so, die Narwale, die kommen, sind ja nicht schon bei der Geburt ausgestattet mit diesen langen Zähnen am Kopf. Wie funktioniert das Wachstum?
10: Ja, also dieses Wachstum, das startet im Maul der kleinen männlichen Narwale. Als linker oberer Eckzahn, der dreht sich und irgendwann durchstößt er die Oberlippe und wächst dann sich windend immer weiter nach vorne. Also der wächst ein Leben lang und Narwale werden alt, manche fast 100-jährig.
4: Jetzt haben wir diese neuen Erkenntnisse der Forschenden, die eben bis ins Innerste durchgedrungen sind, dieser Narwalzähne. Gibt uns das irgendwelche Erkenntnisse, die auch noch darüber hinausgehen, wie genau dieser Zahn aufgebaut ist?
10: Ja, durchaus. Die Materialwissenschaftler, Wissenschaftlerinnen, die entwickeln immer mal wieder Materialien auch nach dem Vorbild der Natur und die freuen sich über solche Forschungsergebnisse. Und interessant ist diese Forschung sicher auch für die Umweltwissenschaften, denn die Stoßzähne der Narwale enthalten, wenn man sie durchsägt, dann enthalten sie sowas wie die Jahrringe, welche Bäume im Innern haben. Und man kann daraus dann Rückschlüsse ziehen, zum Beispiel aufs Nahrungsangebot in der Arktis oder aufs dortige Klima. Und so kann man an einem Narwalzahn viele Jahrzehnte Umweltgeschichte in der Arktis ablesen.
4: Das war unsere Wissenschaftsredaktorin Anita von Mons zu den Erkenntnissen der neuen Narwal-Studie. Auch Forschende des Paul-Scherrer-Instituts im Aargau waren daran beteiligt. So viel von den Highlights aus dem Programm von SRF News am Mittwoch, dem 19. August. Hier geht's jetzt dann gleich weiter mit den aktuellsten Nachrichten. Am Mikrofon war Nikolaus Malzacher.

0: die Nachrichten von SRF um 12:30 mit Frank Estermann. Bundespräsident Parmelin bezeichnet die Hitzewelle und die Trockenheit als Schock, er wehrt sich aber gegen den Vorwurf, der Bundesrat habe den Klimawandel verschlafen. Und der Berufungsprozess gegen Ex-Raiffeisen-Chef Pierin Vinzenz ist zu Ende gegangen. Das Urteil dürfte in einigen Wochen folgen. Das Wetter, es ist wechselnd bewölkt mit einigen Regengüssen. Im Süden gibt es teils kräftige Gewitter. Die Hitzewelle und die Trockenheit haben diesen Sommer die Schweiz hart getroffen. Die Bauern kämpfen etwa mit Futtermangel. In der SRF-Rundschau sagt Bundespräsident und Landwirtschaftsminister Guy Parmelin, für die Landwirtschaft sei die Situation schwierig. Und auch ihn habe die Dauer und Intensität der Trockenheit überrascht.
1: Alors naturellement que c'est une situation très difficile pour les paysans en priorité. Pour nous aussi, ce qui est impressionnant, c'est la longueur et l'intensité de cette sécheresse.
0: Natürlich habe man vom Klimawandel gewusst, sagt Parmelin. Trotzdem sei es nun sehr intensiv gekommen. Er spricht von einem Schock.
1: Je crois que le choc, parce qu'il faut parler de choc, de cette année, va faire en sorte que plusieurs projets vont venir sur la table et qu'il s'agira de tout faire pour que ces projets puissent avancer.
0: Der Bundespräsident äußert eine Hoffnung, nämlich dass der Schock der aktuellen Trockenheit neue Projekte hervorbringt, bei denen es dann vorwärts gehen muss. Guy Parmelin denkt da etwa an neue Bewässerungseinrichtungen oder Wasserspeicher. Die Schweiz müsse sich auf künftige Trockenperioden vorbereiten, denn diese würden noch häufiger werden. Der Berufungsprozess gegen den ehemaligen Raiffeisen-Chef Pierin Vinzenz vor dem Zürcher Obergericht ist am Mittwoch zu Ende gegangen. Zum Abschluss hat Vinzenz in einem kurzen Schlusswort einen Freispruch gefordert. SRF-Wirtschaftsredaktorin Isabel Pfaff hat den Prozess beobachtet und beschreibt Vinzenz' Auftritt so.
2: Er war heute deutlich angespannter als bisher, hatte ich den Eindruck. Ohne Notizen ist er ans Rednerpult gegangen. Seine Stimme hat etwas gezittert. Und dann hat er zunächst eingeräumt, dass er, Zitat, ein paar Sachen hätte besser machen können. Aber dass er immer die Interessen dieser Firmen vor Augen gehabt habe und sie nie habe schädigen wollen.
0: Genau diese Frage der Schädigung ist der Knackpunkt im Verfahren. Die Anklage wirft Vinzenz vor, durch heimliche Firmenbeteiligungen Millionen kassiert und die Raiffeisen geschädigt zu haben. Die Verteidigung argumentiert, dass die Geschäfte letztlich für alle Seiten positiv waren. Das Urteil wird in einigen Wochen erwartet. Ins Ausland. Das israelische Militär hat erstmals strafrechtliche Ermittlungen zum Verhalten eigener Truppen im Gazastreifen angekündigt. Es geht dabei um den Tod eines 5-jährigen Mädchens und seiner Familie im Februar 2024 sowie um die Tötung von 15 palästinensischen Sanitätern diesen März. Andere Angriffe auf Hilfsorganisationen will das Militär hingegen nicht untersuchen. Menschenrechtsgruppen fordern eine unabhängige internationale Untersuchung. Sie betonen, dass interne Militärabklärungen in Israel fast nie zu Verurteilung von Soldaten führen. Nordkorea dämpft die Hoffnung auf eine rasche Wiederaufnahme von Gesprächen mit den USA. Die von US-Präsident Donald Trump angeordnete Reduktion der Militärmanöver mit Südkorea ändere nichts an deren aggressivem Charakter, teilte Kim Yo-jong, die einflussreiche Schwester von Machthaber Kim Jong-un, mit. Zudem wies sie Aussagen über angebliche Kontakte zwischen Washington und Pyongyang zurück. Diese Woche hatte US-Präsident Donald Trump das Verteidigungsministerium angewiesen, das jährliche Großmanöver deutlich zu kürzen. Als Grund nannte er unter anderem sein gutes Verhältnis zu Kim und den Umstand, dass Südkorea die USA im Konflikt mit dem Iran nicht unterstütze. Trump bekräftigte seine Absicht, sich noch in diesem Jahr persönlich mit Kim Jong-un zu treffen. Das Wetter heute Donnerstag, es ist wechselnd bewölkt mit kurzen sonnigen Abschnitten. Besonders im Süden und über den Bergen gibt es vielerorts Regengüsse und Gewitter, die zum Teil kräftig ausfallen. Die Höchstwerte liegen bei rund 26 Grad. Das waren Nachrichten von Radio SRF, verantwortlich Frank Estermann.
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4: mit Katharina Brierley und diesen Themen. Früher war alles besser. Wie sich Autokraten weltweit Nostalgie und Angst zunutze machen, das erklärt der US-amerikanische Faschismusforscher Jason Stanley.

0: Bis März vergangenen Jahres lehrte er an der Elite-Universität Yale. Dann wanderte er aus nach Kanada. Kürzlich ist sein neues Buch auf Deutsch erschienen, Gefälschte Geschichte, wie Faschisten die Vergangenheit umschreiben, um die Zukunft zu kontrollieren. Anna Jungen hat den Philosophen in Zürich getroffen und mit ihm über seine Thesen zur Wiederkehr faschistischer Tendenzen gesprochen.
1: Nostalgie und Angst. Darüber spricht Jason Stanley immer wieder, wenn er erklärt, wie Autokraten und Faschisten Politik betreiben. Solche Tendenzen erkennt er in den USA, zum Beispiel in der MAGA-Bewegung. Reale Probleme wie Wohnungsnot, Klimakrise und Jobverlust durch KI werden auf eine einfache Erzählung gekürzt. Früher habe es diese Probleme nicht gegeben.
2: Der Autokrat versucht, das Leid der Bevölkerung in Nostalgie zu verwandeln. Das Land war groß in der Vergangenheit und wir haben diese Großtum verloren.
1: Autokraten, die sich faschistischer Elemente bedienen, beschwören eine glorreiche Vergangenheit. Früher habe alles funktioniert, bis dieses vermeintlich heile Land verloren ging. Die Schuldigen dafür sind schnell gefunden. Minderheiten wie Einwanderer, sexuelle Minderheiten, religiöse Minderheiten, aber auch die rechtliche Gleichstellung und Emanzipation der Frauen und Afroamerikaner. Es sei kein Zufall, dass Autokraten die Perspektive dieser Bevölkerungsgruppen ausblenden wollen. In Philadelphia etwa darf die Trump-Administration Informationstafeln entfernen lassen, die an die Sklavenhaltung im Haus von George Washington erinnern. Doch der Versuch, Geschichte umzudeuten, reiche weiter, sagt Jason Stanley. In Schulen, Universitäten und vor allem Museen.
2: In Institutionen, die staatliche Unterstützung haben, wollen sie sagen, dass diese Institutionen sollen Patriotismus fördern und nicht Wahrheit und Wissenschaft.
1: Erst wenn die Perspektive mancher Gruppen aus der offiziellen Erzählung einer Nation ausgeblendet sind, kann man genau diese Gruppe zu Sündenböcken machen, für allerlei reale Probleme. Die Strategie dahinter? Sie lenkt von den tatsächlichen Machtverhältnissen ab. Denn die Macht in den USA liege nicht bei Migrantinnen und Minderheiten, sondern bei Politikerinnen und Politikern, Tech-Milliardären und Großkonzernen, argumentiert Jason Stanley. Stanley ist ein international renommierter Faschismusforscher. Sein Interesse an dem Thema ist auch biografisch geprägt. Seine Eltern, ein deutscher Jude und eine polnische Jüdin, sind vor dem Nationalsozialismus geflohen. Von ihnen hat er gelernt, Autokratie und Faschismus entstehen schleichend und können jederzeit wiederkehren. Und so überrascht Jason Stanley weniger die autoritäre Wende in den USA als das Erstaunen darüber in Europa. Erst langsam verabschiede sich hier das Bild von den USA als Land der Freiheit und unbegrenzten Möglichkeiten. Und Stanley hat eine Erklärung dafür.
2: Es ist nur, dass Europa nicht auf schwarze Perspektiven geachtet hat. Wenn man irgendeine schwarze Schriftsteller oder Intellektuelle lesen oder zuhören würde, hätte man das nie geglaubt. Weil schwarze Amerikaner würden nie sagen, dass Amerika irgendein Modell der Demokratie ist. Das ist hoffentlich, was Europa lernen kann. Wenn man nur weiße Perspektiven zuhört, dann übersieht man sehr wichtige Teile der Realität.
1: Für Jason Stanley beginnt die Gegenwehr deshalb mit dem Zuhören bei denen, die als erstes von autoritärer Politik betroffen sind, und mit kritischem Denken und Empathie.
0: Er war ein Erneuerer. Der Dirigent, Regisseur und Musikmanager Armin Brunner. 20 Jahre lang brachte er einem breiten Publikum klassische Musik näher, als Musikdirektor des Deutschschweizer Fernsehens SFDRS. Seine Musikproduktionen räumten bei internationalen Fernsehmessen regelmäßig Preise ab. Vergangene Woche ist er im Alter von 93 Jahren gestorben. Gabriel Weber von der Musikredaktion forscht zum Thema Musik am Schweizer Fernsehen. Sie hat mit Beatrice Kern über Armin Brunner gesprochen.
3: Gabriel, sag, was ist das Besondere an Armin Brunner?
4: Ja, Brunner hat quasi die Gunst der Stunde genutzt. Durch

0: Fernsehen hat er klassische Musik an ein breites Publikum gebracht. Zum Beispiel hat er klassische Musik in einem Swimmingpool inszeniert und das in einer Zeit, als das neue Leitmedium einen Schub erlebt hat.
1: Was war das für eine Zeit?
0: Ja, anfangs der 80er Jahre kam gerade MTV auf mit bunten Popmusik-Videoclips. Durch neue Technologien in Bild und Ton kamen auch neue private Kabelanbieter auf und das nationale Fernsehen musste sich behaupten. In der klassischen Musik gab es vor Brunner am Fernsehen nur Konzertübertragungen.
1: Wie ist Armin Brunner denn überhaupt zum Fernsehen gekommen?
0: Brunner hat als Dirigent in den 70er Jahren in Zürich viele neue Werke uraufgeführt und zum Beispiel sogenannte Wandelkonzerte organisiert, wo das Publikum herumgehen konnte. Eins dauerte zum Beispiel 3x5 Stunden. Der kam früh zum Schweizer Fernsehen, weil er am Medium da auch viel bewegen konnte. Hören wir ihn dazu mal selbst.
2: Damals, als ich anfing, war das Fernsehen nicht gerade in den Kinderschuhen, aber doch irgendwo noch nicht ganz klar, in welche gestalterische Richtung es geht. Würde. Und es war noch absolut möglich, eine gewisse Pionierleistung zu vollbringen und in dem Moment ein Medium zu betreten, wenn es unklar ist, in welche Richtung es gehen wird und gehen könnte, da fühle ich mich am stärksten.
1: Ja, und was war Armin Brunner für eine Person?
0: Er war ein Macher, ein Machtmensch, zwar visionär und er hat sich leidenschaftlich für Musik eingesetzt, aber er polarisierte auch gern und er prägte das Bild der Musik der breiten Öffentlichkeit. Und damit eckte er auch an.
1: Wer waren denn seine Kritiker und vor allem weshalb?
0: Ja, Brunner formuliert das selbst so.
2: Das nennt man vielleicht die Puristen, obwohl ich denen gar nicht Unrecht tun will. Es sind einfach Leute, die nicht bereit sind, sich Bilder von irgendjemandem servieren zu lassen zu einer Musik, von der sie ihre eigene Vorstellung hatten, ihre eigenen Bilder, da sie jetzt gezwungen sind, mit einem Stück liebgewordener Musik etwas anderes verbinden zu müssen, das sie nicht wollen.
0: Das Bild habe die Musik überlagert, ist der Hauptkritikpunkt und Pop passe nicht zu Klassik. Angefeindet wurde er aber auch, weil er fast nur gängige Werke zeigte, also nichts Sperriges.
1: Also wie muss ich mir das vorstellen? Welche Bilder hat er denn dann konkret gezeigt zur klassischen Musik?
0: Sein Hauptformat, das war die Sternstunde Musik. Mit seinem Hausregisseur Adrian Marthaler hat er eine Darstellung von Musik erfunden, die sich an den Popmusik-Videoclips orientierte. Poppig, fantasievoll und schrill. Die sogenannten narrativen Konzerte, also inszenierte Konzerte, in denen sie mit Bildern eine Geschichte zur Musik erzählten. Und diese Bilder, die waren stark und hatten nichts mit dem Werk zu tun. Gershwins Rhapsody in Blue zum Beispiel verlegte er in eine amerikanische Bar oder Frank Martins Klavierkonzert spielten drei Musiker in Badewannen. Die Musikerinnen und Musiker bewegten sich darin meist wie Schauspieler. Aber er hat auch Kritisches an den Fernseher gebracht. Zum Beispiel hat er als neues Format die sogenannten musikalischen Meditationen erfunden. Da hat er Denkerinnen und Denker eingeladen, wie Christa Wolf, Wolfgang Hildesheimer oder den Dalai Lama. Sie sollten sich kritisch zu Texten klassischer Oratorien äußern.
1: Wofür bleibt Armin Brunner denn neben dem Fernsehen in Erinnerung?
0: Er hat Musik auch außerhalb weiter gross inszeniert und dies als mediales Ereignis am TV übertragen, zum Beispiel in Frankfurt 1990. Da hat er in der Alten Oper das sogenannte Sonoptikum, die Musik des Jahrhunderts, inszeniert. Da wurde die ganze Oper, Bühne, Treppenhäuser, innen und außen mit verschiedenen Musikinseln bespielt und das Publikum konnte wandeln. Und später leitete er die bekannten Migros-Club-Konzerte, also auch wieder für ein breites Publikum. Klassische Musik brachte Brunner also bleibend ans große Publikum.
3: Armin Brunner, der Dirigent, Regisseur und langjähriger Musikdirektor des Schweizer Fernsehens, ist am 12. August verstorben.
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3: Heute startet in Chur die Konzertreise eines ungewöhnlichen multinationalen Chors. Das schweizerisch-israelisch-palästinensische Chorprojekt mit Namen Wind of Change, Wind der Veränderung. Das Ganze organisiert hat der Schweizer Chor Interkultur. Gekommen sind ein palästinensischer Chor aus Ost-Jerusalem und ein israelischer Chor aus Tel Aviv. Erst hier in der Schweiz sind die drei Chöre zusammengetroffen. In St. Antönien im Prättigau übt der schweizerisch-israelisch-palästinensische Projektchor ein vielsprachiges Programm ein. Judith Wipfler war dabei.
5: Rund 70 Menschen singen hier Hebräisch, Arabisch, Englisch und Rätoromanisch. Vor allem singen sie zusammen. Und in einer Neukomposition von Udi Perlmann singen sie sogar einen Mix aus Arabisch und Hebräisch. Perlmann mischt die Wörter für Stille, Verstummen und Verschweigen. Es geht ums Verschweigen des Leids der jeweils anderen. Hochkonzentriert sind die Sängerinnen und Sänger bei den Proben im Volksmusikhaus St. Antönien. Umso ausgelassener geht es dann in den Pausen zu. Man sei zusammen gewandert, im Alpsee geschwommen, genieße die atemberaubende Natur hier, schwärmt diese Tel Aviverin.
6: Wow, ja, bentaim adim, anofim, matrifim.
5: Einfach fantastisch hier. Auch darin sind sich die Gäste aus Israel und dem arabischen Ostjerusalem einig. Es sei hier so schön ruhig, so grün, ja, friedlich. Das habe sie gebraucht, sagt die arabische Christin Sonja. Endlich habe sie mal wieder richtig durchatmen können.
7: I could breathe well. The trees and the greenish. I like it. Very quiet, calm. This is what we needed.
5: Und die Israelin Maya pflichtet bei, die Kraft der Natur und die Kraft der Musik, das gemeinsame Singen, das bringe zusammen. Und sie merkten, wir sind gar nicht so unterschiedlich.
8: Singing together is wonderful. And just realizing that we're all so similar and feeling, you know, the power of music is really great.
5: Diese Lieder mit ausgesucht hat der Bündner Initiant des interkulturellen Chors Fortunat Fröhlich. Er ist selbst überrascht, dass es tatsächlich geklappt hat. Die Chöre zu finden, ihr Zusammenkommen zu ermöglichen, war nicht einfach, sagt Fortunat Fröhlich.
9: An so einer Stelle wie im Nahen Osten, wo wirklich unglaubliche Brüche passieren und schlimme Sachen. Ich habe natürlich da nicht einfach sagen können, ja, kommt mal her und wir machen ein bisschen, wir machen Dialog. Mit dem Dialog ist es eigentlich ein bisschen so, je schwieriger er wird, je unmöglicher, desto wichtiger wäre er.
5: Auch hier in der Schweiz brauchte das Projekt viel Überzeugungsarbeit und Freiwilligenengagement. Von Unterbringung und Transport bis hin zum Sicherheitskonzept. Am Ende zogen Städte, Kirchen und Kulturfonds mit. Zum Dank fand in St. Antönien schon ein erstes kleines Konzert statt. Die Dorfkirche war voll. Der Wind von Veränderung, der Geist von Dialog und Annäherung, der kam hier schon mal gut an.

0: Wind of Change, der israelisch-schweizerisch-palästinensische Chor, tritt heute Abend in Chur auf und gastiert dann bis Sonntag in drei weiteren Schweizer Städten, nämlich in St. Gallen, Bern und zum Abschluss in Zürich. In der kommenden Ausgabe der Sendung Perspektiven am Wochenende können Sie eine ausführliche Reportage über das Projekt hören. Vielleicht kennen Sie den Begriff White Noise. Dieser rauschende Klangteppich soll beim Einschlafen helfen. Das weniger bekannte Pendant nennt sich Bruit Marron. Und auch diese sogenannten braunen Geräusche fördern Ruhe und Konzentration. Dabei ist das ein ziemlich doppeldeutiger Begriff, Bruit Marron. Und mit dieser Mehrdeutigkeit spielt ein neues Tanztheaterstück, das gestern am Zürcher Theaterspektakel Premiere gefeiert hat. Tanzkritikerin Maya Künzler hat es gesehen und mit Patricia Moreno über ihre Eindrücke gesprochen.
1: Was ist denn gemeint mit diesen Bruit Marron?
2: Ja, in diesem Stück geht es um die Geschichte der schwarzen Sklaven in Brasilien hintergründig. Das klingt auch im Titel an. Bruit heißt Geräusch oder Lärm und Marron, so nannte man in Brasilien die schwarzen Sklaven, denen es gelungen war, von den Plantagen zu fliehen. Sie lebten dann in Wäldern und bildeten eine neue Schicksalsgemeinschaft. Und in Calixto Netos Stück geht es genau darum, also um Gemeinschaft und Solidarität zwischen ausgegrenzten Menschen, schwarze, queere Menschen oder Migrantinnen.
1: Also diese Bruit Marron, die man wirklich auch ganz anders auslegen kann. Du hast den Namen des Choreografen genannt. Das ist ein Brasilianer, der in Paris lebt, Calixto Neto. Wie bringt er denn diese Geschichte auf die Bühne?
2: Ja, er fokussiert eben auf den Zusammenhalt und die Solidarität solcher Communities. Auf der Bühne stehen 6 Performer. 3 Männer und 3 Frauen. Sie alle haben selber Erfahrungen mit Rassismus gemacht. Sie stehen rund um ein Klavier und erzählen am Anfang aus ihrem Leben, reden über Träume, Wünsche, Erinnerungen.
1: Hm. Du sagst, Maya, es geht um Solidarität. Wie zeigt Calixto Neto das, diese Solidarität?
2: Ja, schon am Anfang, wenn die Tänzerinnen und Tänzer uns einander ihre Geschichte erzählen, spürt man ihre Zugewandtheit. Sie hören einander intensiv zu. Das drückt sich auch körperlich aus. Sie berühren sich, lehnen sich aneinander oder nehmen sich in den Arm. Später gibt es eine Sequenz, wo die Tänzer durch den Raum taumeln. Doch bevor einer fällt, ist immer ein anderer da, der ihn auffängt. Oder wir sehen den Performerinnen und Performern zu, wie sie ein Campingtischchen aufstellen. Es ist ein Moment gelebter, vertrauter Gemeinschaft. Also man isst und trinkt zusammen. Eine atmosphärisch dichte Sache.
1: Mhm. Das klingt nicht unbedingt nach Tanz, das klingt eher nach Theater, natürlich nach Performance. Kannst du uns den Tanz in diesem Stück noch etwas näher beschreiben, Maya?
2: Ja, tatsächlich. Es ist kein Tanz-Tanzabend. Theatermomente und Tanz gehen hier wirklich ineinander über. Es wird aber sehr wohl getanzt. Es gibt sogar mal eine kurze, synchron getanzte Choreografie.
1: Und Tanz, das heißt, es muss auch Musik geben. Welche Rolle hat denn die Musik inne in diesem Stück?
2: Ja, eine ganz bedeutende. Einer der Tänzer wird sich gegen Ende an einen Flügel setzen, ist nicht nur ein Klavier, ein Flügel, und ein Werk von Julius Eastman in ganzer Länge spielen. Eastman war ein afroamerikanischer schwuler Komponist. Er lebte von 1940 bis 1990 in New York und mischte damals in der Avantgarde-Musikszene mit. Später aber geriet er dann in Vergessenheit und jetzt zu seiner Musik habe ich einen Tonbeispiel mitgebracht.

0: Sehr, sehr kraftvoll. Aber das erinnert fast schon ein bisschen an die Minimal Music, die ja viel, viel später kam.
1: Doch, genau. Julius Eastman hat sich genau mit dieser Musikrichtung auseinandergesetzt. Die Performerinnen tanzen aber auch übrigens zu poppiger Rockmusik und machen selber Musik oder besser gesagt Geräusche. Es ist, als würden sie durch einen Regenwald streifen. Man meint Vogelstimmen und das Knacken von Ästen zu hören.
0: Weil, wenn ich dir so zuhöre, dann man meint, es scheint, irgendwie klingt nicht so wirklich große Begeisterung durch deine Worte hindurch. Wie lautet denn deine Bilanz dieses Abends?
1: Obwohl es viele atmosphärische Momente in diesem Stück gibt, war ich doch eher enttäuscht. Ich hatte mehr erwartet. Der brasilianische Choreograf, der war schon mal am Theaterspektakel, nämlich 2019, hat er ein starkes Solo gezeigt und das war im Rahmen der Short Pieces, also ein Format für junge, aufstrebende Künstlerinnen. In seinem Gruppenstück jetzt war mir zu wenig choreografische Gestaltung. Während der eine Tänzer am Flügel sitzt, tanzen die anderen fünf schwelgerisch ausgelassen im Raum herum. Ja, ein bisschen so, wie wir das an einer Party auch tun würden. Inhaltlich sagt es nicht viel aus und es packt nicht. Schade auch, dass die sechs ausdrucksstarken Tänzer und Tänzerinnen nicht mehr von ihren tänzerischen Fähigkeiten einbringen konnten.
2: Das Stück Bruit Marron ist noch heute und morgen auf der Landiwiese in Zürich zu sehen, im Rahmen des Zürcher Theaterspektakels. Und das waren unsere Themen aus Kultur und Gesellschaft. Am Mikrofon verabschiedet sich Katharina Brierley.

0: Die Nachrichten von SRF um 1 mit Frank Estermann. Die Hitzewelle und die Trockenheit haben diesen Sommer die Schweiz hart getroffen. Die Bauern kämpfen etwa mit Futtermangel. In der SRF-Rundschau sagt Bundespräsident und Landwirtschaftsminister Guy Parmelin, für die Landwirtschaft sei die Situation schwierig. Und auch ihn habe die Dauer und Intensität der Trockenheit überrascht.
1: Alors naturellement que c'est une situation très difficile pour les paysans en priorité. Pour nous aussi, ce qui est impressionnant, c'est la longueur et l'intensité de cette sécheresse.
0: Natürlich habe man vom Klimawandel gewusst, sagt Parmelin. Trotzdem sei es nun sehr intensiv gekommen. Er spricht von einem Schock.
1: Je crois que le choc, parce qu'il faut parler de choc, de cette année, va faire en sorte que plusieurs projets vont venir sur la table et qu'il s'agira de tout faire pour que ces projets puissent avancer.
0: Der Bundespräsident äußert die Hoffnung, dass der Schock der aktuellen Trockenheit neue Projekte hervorbringt, etwa neue Bewässerungseinrichtungen oder Wasserspeicher. Ins Ausland. Nordkorea dämpft die Hoffnung auf eine rasche Wiederaufnahme von Gesprächen mit den USA. Die von US-Präsident Donald Trump angeordnete Reduktion der Militärmanöver mit Südkorea ändere nichts an deren aggressivem Charakter, teilte Kim Yo-jong, die einflussreiche Schwester von Machthaber Kim Jong-un, mit. Zudem wies sie Aussagen über angebliche Kontakte zwischen Washington und Pyongyang zurück. Diese Woche hatte US-Präsident Donald Trump das Verteidigungsministerium angewiesen, das jährliche Großmanöver deutlich zu kürzen. Als Grund nannte er unter anderem sein gutes Verhältnis zu Kim Jong-un und den Umstand, dass Südkorea die USA im Konflikt mit dem Iran nicht unterstütze. Trump bekräftigte seine Absicht, sich noch in diesem Jahr persönlich mit Kim Jong-un zu treffen. Zu zwei weiteren Meldungen. Das israelische Militär hat erstmals strafrechtliche Ermittlungen zum Verhalten eigener Truppen im Gazastreifen angekündigt. Es geht dabei um den Tod eines 5-jährigen Mädchens und seiner Familie im Februar 2024 sowie um die Tötung von 15 palästinensischen Sanitätern diesen März. Menschenrechtsgruppen fordern eine unabhängige internationale Untersuchung der Vorfälle. Und beim schweren Erdbeben in Kolumbien letzte Woche sind mindestens 314 Menschen ums Leben gekommen. Mehr als 260 Menschen werden noch vermisst. Diese neuen Zahlen gaben die Behörden bekannt. Mehrere tausend Menschen wurden verletzt. Zehntausende Häuser wurden beim Beben der Stärke 7,4 beschädigt. Das Wetter. Es ist wechselnd bewölkt mit einigen Regengüssen. Im Süden gibt es teils kräftige Gewitter. Die Höchstwerte liegen bei rund 26 Grad. Das waren Nachrichten von Radio SRF. Verantwortlich Frank Estermann.
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3: Und hier auf SRF News geht es jetzt gleich weiter mit einigen Highlights aus unserem Programm. Unser Skiexperte erklärt uns, wie sich der Skisport an den Klimawandel anpasst. Dann sprechen wir mit einer USA-Beobachterin über einen neuen Klassenkampf in den USA. Und dann haben Forschende zum ersten Mal das Innere von Narwalzähnen untersucht und sie haben dabei Überraschendes festgestellt. Am Mikrofon ist Nicolas Malzacher. Der Schweizer Skisport muss sich den klimatischen Veränderungen anpassen. Dafür gibt es jetzt ein weiteres starkes Signal, denn auch das letzte Sommerskigebiet in der näheren Umgebung hat zugemacht, auf dem Südtiroler Stilfser Joch. Es war schlicht zu heiß. Die Betreiberfirma sagt, sie könne die Sicherheit und Qualität nicht mehr gewährleisten. Schon länger zu sind die Sommerskigebiete in Zermatt und Saas-Fee. Was bedeutet das für das Sommertraining der Schweizer Skiprofis? Katrin Hiss hat bei SRF-Ski-Experte Marc Berto nachgefragt.
4: Man muss umdisponieren, man muss Alternativen suchen, aber man muss auch sagen, oder, es ist jetzt nicht sehr überraschend, oder, dass es immer schwieriger wird, im Juli, August Skitrainings durchzuführen auf den Gletschern. Aber vor allem die jüngeren Kader, die Kader unter den Profis, haben natürlich ein bisschen eine andere Planung. Oder? Die Profis haben schon geplant, auf die Südhalbkugel zu gehen, haben ja auch noch die Möglichkeit, nach wie vor in Zermatt Ski zu fahren. Aber für den Nachwuchs ist es sicher schwieriger und herausfordernder, ja, in dieser Konstellation zu funktionieren.
5: Sie sagen, dass die Profis ausweichen können auf die Südhalbkugel, um da zu trainieren. Welche Herausforderungen bringt so etwas mit sich?
4: Ja, die Südhalbkugel ist halt, es ist teurer, oder? Es ist eine große Reise, es ist logistisch eine Herausforderung, es braucht eine Planung, oder? Die reisen ja nicht nur mit dem Handgepäck über den großen Teich und klar eben die Top-Teams oder die Elite, die sich das gewöhnt, dort ist das auch geplant und die haben auch ihre Slots und ihre Pisten reserviert. Und für die jüngeren Mannschaften ist das natürlich eine Kostenfrage, oder das Ganze auf sich zu nehmen. Es treibt den Sport auch eher elitärer zu werden, oder? Weil dort, wo man noch Skifahren kann, werden die Preise auch erhöht. Und darum ist die Südhalbkugel ist immer ist schon eine Herausforderung. Man beobachtet aber auch, dass andere Nationen, ja, mit jüngeren Kadern auch schon mehr dort präsent ist. Und die Schweiz hatte den Vorteil, oder, mit Zermatt und Saas Fee, dass dort über das ganze Jahr, vor allem auch im Sommer, dann Skitrainings möglich waren. Und ja, wird die Zukunft weisen, wie dann auch der Schweizer Nachwuchs damit umgeht.
5: Es bringt also Herausforderungen mit sich, wenn die Schweizer Skifahrerinnen und Skifahrer auf der Südhalbkugel trainieren müssen. Gibt es denn Alternativen dazu?
4: Ja, es gibt Hallen, auch bei uns hier in Europa, die das nicht kennen, oder? Das gibt es schon länger. Früher waren die auch so ein bisschen verpönt oder so, ja, die Halle, wir gehen nach draußen, wir haben ja unsere Gletscher, wir trainieren dort. Aber das hat sich schon ein bisschen verändert in den vergangenen Jahren, auch die Denkweise. Auf einmal ist die Halle interessant, auf einmal kann man dort natürlich qualitativ hochwertig trainieren, man hat gleichbleibende Bedingungen, man kann unzählig viele Läufe fahren, es ist wie in einem Kühlschrank, muss man sich das vorstellen. Und jetzt ist ein Run auf diese Hallen zu beobachten, oder? Und man findet im Moment eigentlich auch keine freien Plätze mehr, um dort zu trainieren, jetzt gerade auch nach den Schließungen, Schilfserjoch und auch Zermatt und Saas Fee, sind die Hallen gut ausgelastet.
5: Das Sommertraining wird also schwieriger zu organisieren für die Schweizer Skifahrerinnen und Skifahrer. Könnte das also auch Einfluss haben auf die Trainingsart und Weise im Rest des Jahres?
4: Ja, wir haben schon, auch im Nachwuchs haben wir das beobachtet, oder? Es verlagert sich, die Trainingseinheiten. Zum Beispiel wird der Winter versucht natürlich optimal zu nutzen, viel mehr zu nutzen, weil einerseits ist es kostengünstiger, halt vor Ort zu trainieren. Und der Frühling hat gute Bedingungen. Ja, da liegt noch viel Schnee. Am Morgen ist die Piste auch noch gut kompakt und hart, vor allem auch in höheren Lagen. Und das wird vermehrt genutzt. Ganz früher war der Break eigentlich so nach den letzten Rennen. Brauchte man eine Pause und dann hatte man auf Kondition gesetzt, sich aufgebaut und dann wieder angefangen Ende Juli, August. Und jetzt mit der Schwierigkeit, im Hochsommer die Skitrainings durchzuführen, zieht man den Winter eher hinaus, oder? Man nutzt dort die Bedingungen, man nutzt dann noch die Gletscher, die zur Verfügung stehen. Im Frühling sind die ja noch gut befahrbar. Und dann kommt der Break, indem man dann den Fokus auf das Konditionstraining legt, auf die Vorbereitung neben dem Schnee. Und dann versucht man dann wieder zu schauen, wo kann man denn früh wieder dann gute Bedingungen vorfinden. Das Ende September, Oktober. Und dort sind ja auch mit den Schneedepots, die gemacht werden von verschiedenen Gebieten, zum Beispiel auf der Diavolezza im Engadin, wo auch in den vergangenen Jahren immer früh wieder Trainings möglich waren. Und das war dann Anfangs Oktober ungefähr, dann auf der Vorbereitung, jetzt dann auch in Weltcup-Stufe dann Richtung Sölden, aber auch jüngere Teams können dann dort trainieren. Und so ist die Saison doch relativ lange und die Skipause bleibt ungefähr gleich lang, sie findet einfach in anderen Monaten statt.
5: Ziehen wir doch zum Schluss noch so etwas wie ein Fazit. Die klimatischen Veränderungen in den Alpen, was bedeuten die sowohl für den Nachwuchs als auch für die Schweizer Skiprofis?
4: Ja, es wird eine herausfordernde Zeit für den Schneesport allgemein. Weil ja auch die Winter werden milder, werden wärmer und das ist ja unser Hauptthema hier in den Alpen, oder? Was, dass die Leute zum Skifahren kommen, dass der Nachwuchs Skifahren kann, dass auch die nicht Rennsport betreiben, oder? Dass die auch mit dem Schnee in Berührung kommen. Und das wird immer schwieriger, oder? Jedes Jahr steigt ja die Schneefallgrenze ein bisschen an und dann wird der Kreis von den Personen, die mit dem Schnee in Berührung kommen, tendenziell kleiner, was natürlich die Wichtigkeit oder auch die Ausstrahlung vom Skisport schmälert. Und das ist schon eine sehr große Herausforderung, die auf den Sport zukommt. Die aktuellen Profis, Die haben im Moment noch die Möglichkeiten, ihre Trainings optimal zu platzieren. Die schauen auch, dass sie ihre Trainings reinbringen und können sich da auch entsprechend entwickeln. Das ist auch international der Fall. Aber für den Nachwuchs sind die Herausforderungen schon sehr groß. Und nur schon eben überhaupt Skirennfahrer zu werden.
3: Das Gespräch über den Schwund der Sommerskigebiete mit Experte Marc Berto. In den USA spielt sich derzeit ein bemerkenswerter Verteilkampf ab. Im Zentrum steht Kalifornien. Dort stimmt die Bevölkerung im November über eine kontroverse Steuer ab. Einmalig sollen alle Milliardäre im Bundesstaat 5% Steuern auf ihre Vermögen zahlen. Einer, der sich derzeit mit aller Kraft dagegen wehrt, ist der Google-Mitgründer Sergey Brin. Er hat bereits 100 Millionen Dollar ausgegeben, um zusammen mit anderen Superreichen die Vorlage zu bekämpfen. 100 Millionen tönt nach viel, ist aber quasi Kleingeld, wenn man sich überlegt, dass Brin wohl mehrere Milliarden zahlen müsste, wenn die Steuer durchkommt. Sehen wir in Kalifornien also gerade eine Art neuen Klassenkampf in den USA? Das wollte ich von der USA-Expertin Claudia Brühwiler wissen.
6: Ja und nein. Also vordergründig ist die Klassenkampfrhetorik natürlich sehr laut zu hören. Wir haben auch einen Bernie Sanders, der sich einmischt in diesen Abstimmungskampf, der sagt, es ist Zeit, die Super Rich zur Kasse zu bitten, dass sie Teil des Gesellschaftsvertrags einhalten müssen und so weiter. Aber wenn man ein bisschen drunter schaut, dann sieht man, dass die Sache so klar nicht ist, dass wir beispielsweise eine Lehrergewerkschaft haben, die sich ebenfalls gegen diesen Vorschlag stellt. Wir sehen prominente Demokraten, die sehr skeptisch gestimmt sind und auch Moderate, die in diesem Vorschlag, der da zur Abstimmung kommt, nicht eine richtige Lösung sehen.
3: Gucken wir uns doch die Argumente ein bisschen genauer an. Ein zentrales Argument der Gegnerschaft ist, dass die Superreichen dann einfach auswandern würden oder dass sie ihre Vermögen in einen anderen Bundesstaat verlegen würden. Für wie realistisch halten Sie so ein Szenario in Kalifornien?
6: Es ist umstritten, wie realistisch das ist und wie schwierig das dann auch wäre für den Erfolg der Maßnahme. Es sind tatsächlich schon einige Herrschaften in Anführungsstrichen geflohen. Gleichzeitig geht man aber auch davon aus, dass für viele Kalifornien nach wie vor zu attraktiv ist, um diesem Ort einfach so den Rücken zu kehren. Gerade auch, wenn Personen familiäre Bindungen haben, Kinder in der Schule und so weiter und eben auch das Tech-Umfeld. Und in diesem sind viele der Angesprochenen, der betroffenen Milliardäre tätig, einfach zu attraktiv. Aktiv nach wie vor ist. Gleichzeitig sagen aber viele, wenn diese Maßnahme durchkommt, dann hat das eben auch ein Zukunftssignal. Und Sie haben es gesagt, es ist eine einmalige Steuer, die erhoben werden soll. Aber viele sagen, das könnte dann eine, im Englischen sagt man so schön, eine slippery slope werden, dass man sich da auf eine Bahn begibt, die dazu einlädt, solche Maßnahmen immer wieder zu erheben und gleichzeitig aber nichts gegen die strukturellen Probleme zu bringen. Weil das ist das andere große Argument, das unter anderem auch der amtierende Gouverneur Gavin Newsom gegen die Vorlage einbringt, dass diese ja, wir würden auf Schweizerdeutsch sagen, eher Pfläschterli-Politik betreibt, anstatt wirklich strukturelle Probleme anzugehen. Und diese sind massiv, denn mit den Einnahmen aus dieser Einmalsteuer soll ja vor allem dem Gesundheitswesen geholfen werden und in allen anderen Bereichen würde man genau gleich dastehen. Man würde auch nichts gegen die stetig steigenden Staatsausgaben tun. Also mit anderen Worten, man würde bei einem sehr löchrigen Kessel nur ein Loch stopfen.
3: Und da gibt es einen interessanten Aspekt. Sie haben es gesagt, eben Gavin Newsom stellt sich dagegen, der demokratische Gouverneur von Kalifornien. Aber die demokratische Partei in Kalifornien, die stellt sich hinter diese Vorlage, die will diese Vermögenssteuer. Wie interpretieren Sie diese unterschiedlichen Haltungen?
6: Wir sehen hier eigentlich einen Richtungskampf in Kalifornien zwischen dem Gouverneur und seiner Partei, den wir auch in der gesamten demokratischen Partei sehen, zwischen einem eher moderaten Kurs und einem eher progressiven, der sich auch gegen den sozialistischen Einfluss wie ihn beispielsweise ein Mamdani oder eine Alexandria Ocasio-Cortez verkörpert, wie sich dieser im gesamten Land abspielt. Zudem müssen wir auch beachten, dass Gavin Newsom ein Gouverneur ist, der nicht mehr antritt, der Präsident werden will und der um die Wirkung dieser Vorlage im Rest Amerika weiß. Und der weiß darum, dass vielleicht in Kalifornien im Moment noch einen relativ hohen Zuspruch erfährt, aber dass das nicht die Art von Vorlage ist, mit der er als Präsidentschaftskandidat in Verbindung gebracht werden möchte. Und er schielt vor allem auch in diese Richtung.
3: Das heißt, für wie groß halten Sie die Bedeutung dieses Verteilkampfes, den wir da gerade beobachten, hinsichtlich des Wahlkampfes, auch jetzt vor den Midterms, dann im November?
6: Ich glaube, man muss zwischen der Grundsatzfrage und dieser Vorlage im Konkreten unterscheiden. Weil die Grundsatzfrage treibt Amerika an sich um. Und sie ist mit ein Grund, weswegen sozialistische Kandidaten Erfolge fahren, warum auch die Republikanische Partei eine andere Gangart eingelegt hat. Wir haben grundsätzlich große Kritik bis Unmut und Wut gegenüber sogenannten Superreiche, gegenüber Milliardäre, von denen ein steigender Anteil der Amerikanerinnen und Amerikaner der Meinung sind, dass sie zu wenig an das Gemeinwohl leisten. Und das andere ist dann eben diese konkrete Vorlage, ob diese als gut genug oder als überhaupt problemlösend angesehen wird. Also mir scheint es sehr wichtig, dass man diese zwei Dinge auseinanderhält.
3: Und Kalifornien steht ja mit dem Silicon Valley, den vielen Superreichen dort, sinnbildlich für diesen Graben, der immer tiefer wird in den USA zwischen Arm und Reich. Könnten wir also vielleicht sagen, Frau Briwiler, dass diese Steuer jetzt in Kalifornien, diese Abstimmung darüber, dass das eine Art Testlabor ist, um zu gucken, könnte so etwas funktionieren? Kann diese Art von Politik in den USA funktionieren? Weil wenn es dort nicht funktioniert, dann wahrscheinlich nirgendwo.
6: Ich glaube, das geht ein bisschen zu weit. Ich würde sagen, es ist vor allem ein Richtungsweiser für die Politik insgesamt, dass man nach Lösungen suchen muss. Allein der Umstand, dass diese Abstimmung zustande gekommen ist, dass diese Initiative ein überragenden Erfolg hatte im Anstoßprozess. Sie hat doppelt so viele Unterschriften mitgebracht, als nötig waren für das Zustandekommen der Initiative. Gleichzeitig gibt es aber eben unter vielen namhaften Ökonomen große Zweifel, ob so, wie sie designt ist, diese Vorlage, ob sie zweckgemäß ist. Und deswegen sollte man nicht gleich davon sprechen, dass hier das große Steuerexperiment gestartet wird, das gelingen muss, will man Fairness erreichen. Es ist vielmehr wirklich ein Anstoß für die Politik, jenseits von Kalifornien auch nach Lösungen zu suchen, um die Probleme, wie sie die Amerikanerinnen und Amerikaner eben in wachsendem Maße sehen, wahrnehmen und bekämpft sehen wollen, wirklich anzugehen.
3: Sagt Claudia Briwiler, die an der Universität St. Gallen zu amerikanischer Kultur und Politik lehrt. Sie ist gigantisch, die neue Marienstatue in Polen, die nun eingeweiht worden ist. In einem kleinen Dorf im Inneren des Landes steht Maria mit einem langen Gewand und hält die Hände geöffnet. Sie ist 55 Meter groß und gilt neu als größte Marienfigur in Europa. Nico Bär hat Norbert Bischofberger aus der Religionsredaktion gefragt, was diese Statue über die Bedeutung des Katholizismus in Polen aussagt.
7: Ja, heute gehören ungefähr 3/4 der Bevölkerung in Polen zur römisch-katholischen Kirche, also genau genommen 71%. Das ist aber ein starker Rückgang gegenüber vor einigen Jahren. Der Einbruch der Religiosität, insbesondere bei jungen Menschen in Polen, ist dramatisch. Da geht es weniger um die Ablehnung der Religion als vielmehr um die Wahlfreiheit. Da haben sie viele andere Möglichkeiten aufgetan, Freizeit, Selbstverwirklichung im Beruf, Konsum und so weiter. Da gerät Religion etwas ins Hintertreffen. Diese Marienstatue verstehe ich eher als Ausdruck der persönlichen Frömmigkeit des Stifters.
8: Ja, die Statue gestiftet hat ein Börseninvestor, der Multimillionär ist. Er habe dies aus Dankbarkeit zu Maria gemacht. Welche Bedeutung hat denn Maria in Polen?
7: Die Bedeutung von Maria, der Mutter Jesu, der Mutter Gottes, ist groß in Polen. Dieser Unternehmer Roman Karkoschik hat eben aus Dankbarkeit diese Statue gestiftet. Er sei von einer schweren Krankheit genesen. Er habe sich im Gebet an Maria gewandt und sei erhört worden. Das erinnert an viele andere Heilungen, die Maria zugeschrieben werden, auch zum Beispiel in Lourdes in Frankreich oder an die Pilgerfahrten zu der Schwarzen Madonna, auch bei uns in Einsiedeln in der Schweiz.
8: Es gibt bereits das bekannte Maria-Heiligtum in Częstochowa in der Nähe der polnischen Stadt Krakau. Ist diese neue Marienstatue nun quasi eine Konkurrenz?
7: Nein, in keinster Weise. Jasna Góra, dieser Wallfahrtsort in Częstochowa in der Nähe von Krakau, bleibt das Marienheiligtum schlechthin in Polen. Es gilt als eine Art geistliches Zentrum Polens. Ich selber habe es in den 1980er Jahren bereist. Das war vor der Wende. Das war damals ein Ort der Hoffnung, ein Ort des Widerstands, des Katholizismus gegen den Kommunismus. Ich erinnere an die Reise von Papst Johannes Paul II., selber ein Pole. 1979 hat er in Jasna Góra in Częstochowa vor 1 Million Menschen eine Messe gehalten. Das war im damaligen kommunistischen Polen, wo der Katholizismus nicht gern gesehen war, wo er unterdrückt war, eine riesige Machtdemonstration.
8: Die Meinungen zu dieser neuen Statue gehen selbst in der katholischen Kirche auseinander. Ein Dominikanerpater nannte sie ein kleines Monster. Wieso gefallen solche Andachtsorte nicht allen in der Kirche?
7: Ja, ich habe mir die Statue angeschaut, die ist wirklich riesig. Sie schaut, wenn sie etwas kleiner wäre, so wie aus dem 3D-Drucker aus. Ich meine das nicht despektierlich. Ich habe eine befreundete Journalistin in Polen gefragt und sie hat zum Beispiel gemeint, diese Statue stört mich nicht. Vielleicht hätte man das Geld besser für karitative Zwecke eingesetzt. Sei drum, Maria hat bei dieser Statue die Krone abgelegt, sagt der Bildhauer, der sie entworfen hat. Sie steht auf einer 15 Meter hohen Krone, eben im Gegensatz zu der Maria von Częstochowa, welche die Krone auf dem Haupt trägt. Denn Maria gilt als Königin Polens. Hier sei die Mutter Gottes eben an dem neuen Ort bescheiden, näher bei den Menschen, mütterlicher, zugänglicher.
8: Polnische Medien rechnen nun damit, dass die gigantische Marienfigur eines der bekanntesten religiösen Symbole Polens werden wird. Was bringt das den Gläubigen, wenn es solche berühmte Statuen gibt?
7: Ja, dieser Unternehmer hat an diesem Ort bereits in Konotopia, einem kleinen Dorf mit 140 Einwohnerinnen und Einwohnern, eine Marienkapelle vor Jahren gestiftet. Die Hoffnung ist von den Bewohnern dort, dass das jetzt zu einem Touristenmagnet, aber auch zu einem Ort für Pilgerinnen und Pilger wird. Der Bischof Christoph Wendowski, der die Marienstatue vor wenigen Tagen eingeweiht hat, der hat gesagt, es soll ein Ort des Gebetes sein. Diese Marienstatue soll die Menschen zu Gott führen. Und das finde ich eigentlich ganz angemessen.
3: Das waren die Einordnungen von Norbert Bischofberger aus unserer Religionsredaktion. Sie sind so etwas wie die Einhörner der Meere, mit dem Unterschied, dass es sie tatsächlich gibt, die Narwale. Ihr Körper ist 4 bis 5 Meter groß und dazu kommt das Horn am Kopf, das bis zu 2 Meter lang ist. Genau genommen ist es ein Zahn. Die Narwale gehören entsprechend auch zu den Zahnwalen. Nun haben Forschende diese Narwalzähne zum ersten Mal bis ins Innerste untersucht. Ich habe unsere Wissenschaftsredaktorin Anita Vonmond gefragt, was diese Zähne so besonders macht.
9: Ja, sie sind sehr schmal und eben lang. Und anders als die Stoßzähne von Elefanten oder Walrossen ist der Stoßzahn des Narwals auch nicht gekrümmt, sondern er wächst schraubenförmig aus der Schnauze nach vorn. Das ist ungewöhnlich in der Tierwelt und das hat die Forschenden auch animiert, mehr herauszufinden über dieses einhornartige Horn des Narwals, also wie es innen aufgebaut ist.
3: Und jetzt haben die Forschenden zum ersten Mal einen Narwalzahn mit ganz speziellen Röntgengeräten durchleuchtet. Was ist dabei besonders aufgefallen bei den Ergebnissen?
9: Ja, der Narwal-Stoßzahn ist ziemlich anders, als was man sonst so kennt in der Tierwelt. Er besteht zwar im Inneren aus Dentin, wie wir es selbst in den Zähnen haben, ummantelt ist dieses Dentin dann aber von einem Zahnzement, der bei anderen Säugetieren in der Regel nur an der Zahnwurzel vorkommt. Beide Schichten enthalten Kollagenfasern und kleine Mineralkristalle, welche dem Stoßzahn trotz Härte auch eine gewisse Flexibilität verleihen. Und, das hat die Forscher am meisten überrascht, die winzigen nanometergroßen Bausteine, die folgen wie das ganze Horn äußerlich einem spiraligen Muster. Und zwar gibt es sogar zwei Arten Spiralen. Jene in der Dentinschicht winden sich nach rechts und jene in der Ummantelung drehen sich nach links.
3: Also wirklich eine besondere Struktur, auf die die Forschenden da gestoßen sind. Haben Sie da einen Vergleich, damit wir uns das ein bisschen besser vorstellen können, wie das aussieht?
9: Ja, man kann sich das ähnlich vorstellen wie die verdrillten Fasern in einem Seil. Das Material ist raffiniert ineinander verzahnt oder verdreht und es ist so eben zugleich sehr stabil und auch mehr oder weniger biegsam.
3: Und gibt es da irgendwelche Vorteile, die diese besondere Konstruktion bietet, dann für das Leben in der Welt, in der die Narwale unterwegs sind?
9: Ja, durchaus. Also unter Wasser gibt es ja starke Strömungen und der Narwal hat einen eben sehr langen, dünnen Stoßzahn und der muss zugleich hart und leicht biegsam sein, damit er nicht bricht und damit das Tier den Strömungen standhalten kann. Das ist so der wichtigste Vorteil, würde ich sagen.
3: Aber irgendwie stelle ich es mir schon nicht so ganz so praktisch vor, am Kopf so ein langes Ding zu haben, irgendwie halb so groß wie der Körper. Wissen wir, was eigentlich genau der Zweck ist dieser Zähne?
9: Man geht davon aus, dass dieses auffällige Teil bei der Partnersuche den sozialen Rang der Männchen signalisiert und so gesehen wichtig ist für die Fortpflanzung. Man hat auch schon beobachtet, wie die Männchen mit ihrem langen Zahn spielerisch wie fechten. Der Zahn enthält zudem mehrere Millionen Nervenenden, mit deren Hilfe vermutlich die Wassertemperatur gefühlt werden kann und anderes. Aber vieles zur Funktion ist noch nicht abschließend geklärt. Was sicher ist, das Teil fällt auf schon immer. Früher wurden Narwalzähne als Horn des Einhorns verkauft.
3: Aber es ist ja so, die Narwale, die sind ja nicht schon bei der Geburt ausgestattet mit diesen langen Zähnen am Kopf. Wie funktioniert das Wachstum?
9: Ja, also dieses Wachstum, das startet im Maul der kleinen männlichen Narwale als linker oberer Eckzahn. Der dreht sich und irgendwann durchstößt er die Oberlippe und wächst dann sich windend immer weiter nach vorne. Also der wächst ein Leben lang und Narwale werden alt, manche fast 100-jährig.
3: Jetzt haben wir diese neuen Erkenntnisse der Forschenden, die eben bis ins Innerste durchgedrungen sind, dieser Narwalzähne. Gibt uns das irgendwelche Erkenntnisse, die auch noch darüber hinausgehen, wie genau dieser Zahn aufgebaut ist?
9: Ja, durchaus. Die Materialwissenschaftler, Wissenschaftlerinnen, die entwickeln immer mal wieder Materialien, auch nach dem Vorbild der Natur, und die freuen sich über solche Forschungsergebnisse. Und interessant ist diese Forschung sicher auch für die Umweltwissenschaften, denn die Stoßzähne der Narwale enthalten, wenn man sie durchsägt, dann enthalten sie sowas wie die Jahrringe, welche Bäume im Innern haben. Und man kann daraus dann Rückschlüsse ziehen, zum Beispiel aufs Nahrungsangebot in der Arktis oder aufs dortige Klima. Und so kann man an einem Narwalzahn viele Jahrzehnte Umweltgeschichte in der Arktis ablesen.
3: Das war unsere Wissenschaftsredaktorin Anita von Mons zu den Erkenntnissen der neuen Narwal-Studie. Auch Forschende des Paul-Scherrer-Instituts im Aargau waren daran beteiligt. So viel von den Highlights aus dem Programm von SRF News am Mittwoch, dem 19. August. Hier geht's jetzt dann gleich weiter mit den aktuellsten Nachrichten. Am Mikrofon war Nicolas Malzacher.

0: Die Nachrichten von SRF um 13:30 mit Frank Estermann. Die Hitzewelle und die Trockenheit haben diesen Sommer die Schweiz hart getroffen. Die Bauern kämpfen etwa mit Futtermangel. In der SRF-Rundschau sagt Bundespräsident und Landwirtschaftsminister Guy Parmelin, für die Landwirtschaft sei die Situation schwierig und auch ihn habe die Dauer und Intensität der Trockenheit überrascht.
1: Alors naturellement que c'est une situation très difficile pour les paysans en priorité. Pour nous aussi, ce qui est impressionnant, c'est la longueur et l'intensité de cette sécheresse.
0: Natürlich habe man vom Klimawandel gewusst, sagt Parmelin. Trotzdem sei es nun sehr intensiv gekommen. Er spricht von einem Schock.
1: Je crois que le choc, parce qu'il faut parler de choc, de cette année, va faire en sorte que plusieurs projets vont venir sur la table et qu'il s'agira de tout faire pour que ces projets puissent avancer.
0: Der Bundespräsident äußert die Hoffnung, dass der Schock der aktuellen Trockenheit neue Projekte hervorbringt, etwa neue Bewässerungseinrichtungen oder Wasserspeicher. Nordkorea dämpft die Hoffnung auf eine rasche Wiederaufnahme von Gesprächen mit den USA. Die von US-Präsident Donald Trump angeordnete Reduktion der Militärmanöver mit Südkorea ändere nichts an deren aggressivem Charakter, teilte Kim Yo-jong, die einflussreiche Schwester von Machthaber Kim Jong-un, mit. Zudem wies sie Aussagen über angebliche Kontakte zwischen Washington und Pyongyang zurück. Diese Woche hatte US-Präsident Donald Trump das Verteidigungsministerium angewiesen, das jährliche Großmanöver deutlich zu kürzen. Als Grund nannte er unter anderem sein gutes Verhältnis zu Kim und den Umstand, dass Südkorea die USA im Konflikt mit dem Iran nicht unterstütze. Trump bekräftigte seine Absicht, sich noch in diesem Jahr persönlich mit Kim Jong-un zu treffen. Zu weiteren Auslandsmeldungen. Das israelische Militär hat erstmals strafrechtliche Ermittlungen zum Verhalten eigener Truppen im Gazastreifen angekündigt. Es geht dabei um den Tod eines 5-jährigen Mädchens und seiner Familie im Februar 2025 sowie um die Tötung von 15 palästinensischen Sanitätern diesen März. Menschenrechtsgruppen fordern eine unabhängige internationale Untersuchung der Vorfälle. Beim schweren Erdbeben in Kolumbien letzte Woche sind mindestens 314 Menschen ums Leben gekommen. Mehr als 260 Menschen werden noch vermisst. Diese neuen Zahlen gaben die Behörden bekannt. Mehrere tausend Menschen wurden verletzt. Zehntausende Häuser wurden beim Beben der Stärke 7,4 beschädigt. Das Wetter. Es ist wechselnd bewölkt mit einigen Regengüssen. Im Süden gibt es teils kräftige Gewitter. Die Höchstwerte liegen bei rund 26 Grad. Das waren Nachrichten von Radio SRF, verantwortlich Frank Estermann.
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3: Und hier geht's weiter mit einer Bonusfolge unseres Podcasts König Gianni, die Infantino-Story von News Plus Hintergründe. Wenn wir euch fragen, dann sagen die allermeisten, Gianni Infantino, der muss weg. In unserer Umfrage auf der SRG-Debattenplattform Dialog sagen 96%, Infantino sei einfach nicht mehr der Richtige an der FIFA-Spitze. Infantino, der war ja schon vor der WM maximal unbeliebt bei vielen, hier im Westen, in Europa. Inzwischen ist die Kritik aber so laut geworden, dass auch mächtige Stimmen im Fußball seinen Rücktritt fordern. Ist das Ende der Ära Infantino bei der FIFA wirklich realistisch oder eher europäisches Wunschdenken? Und was heißt das alles für den Fußball und die Weltpolitik sowieso? Antworten auf die ganz großen Fragen, die gibt's hier in dieser Bonusfolge der SRF-Podcast-Serie König Gianni, die Infantino-Story von News Plus Hintergründe. Ich bin Raphael Günther.

0: Isabel, wir haben ja in der Podcast-Serie das Leben von Infantino angeschaut. In 4 Episoden. Der Kämpfer, der Mächtige, der Gehasste, der Trump-Freund. In welchem Kapitel sind wir jetzt gelandet?
1: Also vielleicht könnte man jetzt der Schamlose sagen. Also ich hatte ja so ein bisschen, habe erwartet, dass nach dieser Mega-WM jetzt Ruhe um Infantino einkehrt. Es war ja dann trotz einiger Kritik ein ziemlicher Erfolg, aber falsch gedacht. Offenbar fühlte sich Infantino so sicher in seiner Position als, man kann fast sagen, absoluter Fußballherrscher, dass er wohl dachte, perfekter Moment für meinen Privatisierungsplan.
0: Der Schamlose, das nehmen wir mal so mit. Neben Isabel Pfaff aus der SRF Wirtschaftsredaktion haben wir auch noch andere Gäste eingeladen, um eben diese großen Fragen hier zu besprechen. Sebastian Ramschbeck ist da von SRF Global, internationaler Korrespondent von SRF, und auch Meme Sikora vom Fußball-Podcast Sikora Gisler ist hier. Meme, der Schamlose, ich nehme das direkt mal auf. Waren nicht alle im Fußball immer schon schamlos, auch Blatter? Dem hat man das ja auch vorgeworfen.
2: Bis zu einer gewissen Grenze, ja, stimmt das. Das ist, glaube ich, was mit der Macht ein bisschen mitkommt. Da werden viele ein bisschen schamloser. Und je sicherer man im Sattel sitzt, desto mehr Macht hat man und desto mehr kann man auch diese Grenzen ausloten. Und das geht dann ziemlich schnell in diese Schamlosigkeit über, die wir jetzt erleben bei Infantino. Er hat immer ein bisschen mehr Grenzen überschritten und jetzt sind wir an dem Punkt, wo so viele Grenzen überschritten worden sind, dass der Widerstand heftig wird.
0: Heftiger Widerstand, den

0: um mit der Schamlosigkeit sehr weit zu kommen.
1: Besonders viel musste sich Infantino eben auch in den letzten Tagen und Wochen diesen Vorwurf der Schamlosigkeit rund um die Teilprivatisierung der WM anhören, dass eben Teile der WM-Übertragungsrechte in eine private Investorenfirma überführt werden sollten. Beteiligt sein sollte auch der Bruder von Trumps Schwiegersohn, also wirklich so eine explosive Mischung, hat man schon fast den Eindruck, die sich da zusammengebraut hat. Inzwischen hat Infantino dann zurückgekrebst, hat die ganze Sache abgesagt. Und dass Infantino ja immer wieder auch Grenzen auslotet, ausprobiert, wie weit er gehen kann. Das haben wir in der Podcast-Serie ausführlich auch besprochen. Isabel, hat er denn jetzt wirklich geglaubt, dass er damit durchkommt?
2: Also er hat es geglaubt, davon kann man ausgehen. Und ehrlich gesagt, warum auch nicht? Also er ist schon mit so vielen unglaublichen Sachen durchgekommen. Also man kann nur mal so die jüngsten Sachen nehmen, die WM 2030 auf drei Kontinenten, ein organisatorischer Wahnwitz eigentlich. Dann die Vergabe der WM 2034 an Saudi-Arabien, die fast so ein bisschen sang- und klanglos untergegangen ist. Er hat sie ja quasi im Alleingang an Saudi-Arabien vergeben. Auch da, die mächtigen Verbände haben ihm keinen Einhalt geboten. Und jetzt zuletzt auch dieser FIFA-Friedenspreis an Trump, von dem, man weiß es ja von einigen FIFA-Council-Mitgliedern, niemand aus der Exekutive wirklich etwas wusste. Also das sind ja alles schon Dinge, die ihn natürlich bestärkt haben dürften, dass er weit gehen kann.
3: Ja, und es ist auch so, dass er wahrscheinlich auch damit gerechnet hat, dass es gewissen Widerstand gibt, wie bei vielen Sachen, die er eingeführt hat. Er hat die WM aufgeblasen, er hat die Club-WM eingeführt, das alles gegen den Widerstand einiger Verbände. Aber er dachte, er sei fest genug im Sattel, dass er diese leisen Stimmen aus Europa von ein paar Verbänden, die prallen an ihm ab, aber mit der Mehrheit kommt er durch. Und ich glaube, das ist jetzt immer so passiert bei all den Sachen, die er eingeführt hat. Und er hat nicht gedacht, dass es mal größer wird als das. Ein paar murrende Westeuropäer, an die hat er sich gewöhnt längst. Aber jetzt ist die ganze Welt ein bisschen aufgebracht. Das ist ein neues Kaliber.
1: Er hat sich überschätzt.
3: Ja, das kann man so sagen. Er hat sich übernommen.
1: Wie erklärt ihr euch das? Also wie kam es zu diesem Punkt, dass er sich so verkalkulieren konnte, so verzocken konnte? Er, der Taktiker, er, der schlaue Fußballfunktionär, der alle Zügel, hatte man das Gefühl, einfach immer im Griff hat.
3: Das kann man ja bei vielen Mächtigen eigentlich beobachten. Irgendwann stellt sich, glaube ich, das Gefühl ein, man sei einfach unverwundbar. Man kann machen, was man will. Seine Idee war immer, ich schütte einfach Geld aus. Und solange das Geld kommt, wusste er, es ist Ruhe im Karton. Solange die vielen Verbände darüber froh sind, dass sie immer mehr Geld kassieren. Und ich meine, man muss diesen Sprung mal vorstellen. Von dem Punkt, an dem er eingesetzt wurde, also an dem er gewählt wurde als FIFA-Präsident, sind die Beträge seit 2016 um das Achtfache gestiegen. Jeder Verband kassiert jetzt das Achtfache als vorhin. Und solange das eigentlich garantiert ist, kann man sagen, gut, wenn ich das Geld einfach weitergebe, wenn ich das einfach rausschmeiße, wenn ich allen immer mehr gebe, dann ist einfach Ruhe im Karton.
1: Alle Mächtigen übernehmen sich mal, Sebastian?
4: Ja, klar. Das ist natürlich eine sehr menschliche Eigenschaft, dass man vielleicht Macht akkumuliert, dass man eben mit seiner Schamlosigkeit, mit seiner Art immer weiterkommt und irgendwann dann vielleicht die Relation verliert. Also ich habe jetzt auch zur Recherche zu diesem Gespräch heute mit einer Person reden können, die Infantino ein bisschen kennt und gesagt hat, er ist halt auch wirklich immer beratungsresistenter geworden. Das ist auch normal, wenn man Erfolg hat, beziehungsweise dass dann eben dann die Schwäche, die sich zeigt in dem Moment, wenn man nicht bis zum letzten Punkt in seiner Karriere immer auch auf kritische Stimmen hört, dann kommt man an einen Punkt, wo man die eben nicht mehr hört und die ignoriert. Und ich könnte mir schon vorstellen, wenn er ein bisschen offener gewesen wäre und mit mehr Leuten gesprochen hätte, die ihn auch kritisch hinterfragen, dann wäre ihm dieser Fehler nicht passiert.
2: Ich würde auch sagen, das ist wie so der vorläufige Endpunkt einer Entwicklung. Ich glaube nicht, dass er von Anfang an so drauf war, wie man ihn jetzt erlebt, aber er hat halt sozusagen mit jedem Jahr neue Erfahrungen gemacht, wie weit er gehen kann, aber auch hat natürlich immer kleine Stellschrauben gedreht, wo er so ein bisschen Widerstand ausgeschaltet hat oder unsichtbar gemacht hat. Und dann, glaube ich, ist das so eine Begleiterscheinung, wie du sagst, Sebastian, dass man nur noch Ja-Sager um sich hat und dann auch falsche Schachzüge sozusagen, die werden einem gar nicht mehr zurückgemeldet. Und ich glaube, so kam es auch zu dieser Selbstüberschätzung.
3: Er hat sich auch ein bisschen in diese Lage selber gebracht, weil wenn das einzige Argument, das ich habe als FIFA-Präsident ist, ich schütte immer mehr Geld aus, dann muss ich irgendwo immer mehr Geld herkriegen. Also muss ich all diese Sachen machen, die vielleicht auf Widerstand stoßen, aber ich brauche das, sonst habe ich meine Macht verloren.
4: Aber ketzerisch zurückgefragt, war das nicht immer das System FIFA, das einfach Geld ausgeschüttet wird? Da ist ja eigentlich eine Geldausschüttungsmaschine und sonst nicht viel.
3: Das ist sie schon und die Beträge sind auch gestiegen über all die Jahrzehnte, aber seit Infantino ist es explodiert. Es kam immer mehr, aber es war nie das einzige Argument und die meiste Zeit war es eigentlich an Anforderungen geknüpft. Du kriegst

0: X Geld, wenn du das und das machst. Ich plane ein Stadion, ich plane einen Trainingsplatz und jetzt sind die Grundstocke, die sind einfach so aufgebläht worden, dass einfach jeder Verband immer viel mehr kassiert als vorhin.
1: Das Geld, das gebraucht wird zum Machterhalt. Gleichzeitig hat man ja eben auch diese Freundschaft ganz gut beobachten können zwischen dem US-Präsidenten, zwischen Donald Trump und dem FIFA-Präsidenten Gianni Infantino. Jetzt war bei diesen Investorenplänen auch noch der Bruder des Schwiegersohns von Trump, soll da beteiligt gewesen sein. Was denkst du, Sebastian, war da irgendwie ein unangenehmes Telefon nötig von Infantino ins Weiße Haus?
2: Gut, das wäre jetzt Spekulation, darüber zu sinnieren, wie das Telefongespräch verlaufen ist, wenn es denn eines gegeben hat. Es wurde ja abgestritten, dass es da direkte Kontakte gab. Es ist interessant, dass Donald Trump jetzt ganz kürzlich mit einem Post auf Truth Social Infantino die Stange hält. Es gab ja viele Beobachterinnen und Beobachter, die davon ausgegangen sind, Trump lässt Infantino dann wie eine heiße Kartoffel fallen. Aber um das zu beurteilen, müssen wir wissen, was die beiden vielleicht noch im Schilde führen zusammen, was sie vielleicht auch in der Hand haben gegen den anderen. Wir kennen hier natürlich nur einen ganz kleinen Teil wahrscheinlich der Realität. Aber es ist schon so, wenn natürlich Trump jetzt wirklich Infantino weiter die Stange hält, und bei Trump ist immer mit vielen Fragezeichen verbunden, ob er wirklich morgen noch das tut, was er heute tut. Aber wenn er es tut, dann knüpft er ein bisschen das Schicksal von Infantino natürlich auch an seinen Einfluss, auch im Fußball, im Weltsport. Das kann schon noch spannend werden.
1: In Europa und auch hier in der Schweiz, da hatte ich den Eindruck, dass schon fast etwas so die Hoffnung hochkam, dass das alles jetzt eben der berühmte Tropfen war, dass es jetzt genug ist, dass Infantino jetzt rausgeschwemmt wird aus diesem FIFA-Präsidium, dass das sein Ende an der Spitze des Weltfußballs einläutet. Das ist bis jetzt nicht passiert. Was denkst du denn, Isabel, was müsste vorfallen, damit Infantino zum Beispiel von sich aus sagt, okay, genug, ich ziehe mich zurück, ich trete zurück?
3: Also wirklich so sein freiwilliger Rückzug, den halte ich nicht für sehr wahrscheinlich. Mhm. Also dazu ist die Sache schon so weit gediehen und irgendwie dazu hätte es jetzt schon so viele Anlässe gegeben und er hat es nicht gemacht. Ich glaube, wir sind an dem Punkt, wo er wirklich nur noch auf massiven Druck reagiert und eigentlich muss es wahrscheinlich irgendeinen FIFA-Kongress geben, einen außerordentlichen, wo ihm entweder das Misstrauen ausgesprochen wird oder wo er wirklich schon abgewählt wird. Ich schätze, das wird eigentlich der Verlauf sein, wenn es soweit kommt. Aber dass seine Situation im Moment ziemlich prekär ist, würde ich schon betonen. Also der hat sicher noch ein paar Trümpfe im Ärmel, aber dass sich jetzt drei Kontinentalverbände geschlossen gegen ihn wenden, das ist, glaube ich, schon was nie dagewesenes.
1: Also und wie steht's denn eigentlich um die nächsten Wahlen? Die sind ja regulär angesagt für den März 2027 fürs FIFA-Präsidium. Auch hier, wenn ich euch zuhöre, muss man sagen, wenn er jetzt im Hintergrund gut verhandelt, gut taktiert, dann steht dieser Wiederwahl, Stand heute, im August, nichts im Weg.
0: Ja, ich glaube, das Hauptproblem ist, dass es keine zweite Person gibt, die über all die Jahre, und es gibt schon so lange Jahre Kritik an Infantino, und kein Kontinentalverband, kein Landesverband hat es geschafft, irgendeine Person herauszubringen, die ernsthaft eine Gefahr sein könnte für Infantino. Und man muss das halt auch sehen. Wir haben hier gewisse moralische Vorstellungen, wie der Fußball, wie die FIFA geführt werden muss. Aber halt viele Kontinentalverbände sagen einfach, okay, wer gibt mir wie viel Geld? Und das ist eigentlich die Entscheidung. Also eine mögliche Nachfolgerin, ein möglicher Nachfolger von Infantino muss einfach garantieren können, dass die Landesverbände gleich viel Geld kassieren und ein gewisses Profil haben. Und das ist momentan leider noch nicht in Sicht.
1: Infantino wurde ja zum Beispiel von Trump auch schon mal ins Spiel gebracht als UNO-Generalsekretär. Wenn Infantinos Zeit an der Spitze der FIFA dann mal vorbei sein sollte, irgendwann wird auch die enden, diese Ära von Infantino. Siehst du für ihn, Sebastian, irgendwo auf der Weltbühne ein Pöstchen oder einen Posten, der für ihn interessant sein könnte?
2: Also UNO-Generalsekretär wird er ganz sicher nicht werden, da würde ich mein ganzes Gehalt darauf
1: legen. Wirklich? Ja, okay, das haben wir gehört.
2: Nein, da müsste er ja alle UNO-Sicherheitsratsständigen Mitglieder auf seiner Seite haben und ich kann mir jetzt nicht vorstellen, dass zum Beispiel das Vereinigte Königreich da zustimmen würde. Der Premierminister hat ja bereits gesagt, dass Infantino weg muss. Da findet man normalerweise Konsenskandidaten, also oder Kandidatinnen, um UNO-Generalsekretär zu werden, darf man niemand vor den Kopf gestoßen haben und nirgendwo anecken. Und das ist bei Infantino ganz klar nicht mehr der Fall.
0: Es ist ja auch so, er braucht jetzt zumindest aus finanziellen Gründen nicht unbedingt noch ein Pöstchen nachher.
1: Aber vielleicht, weil es interessant sein könnte.
0: Ja, Also ein bisschen vermitteln und rumchatten und irgendwelche Mächtigen hofieren, das wird sicher auch später noch möglich sein. Botschafter von irgendeiner Ölkonzern oder so.
2: Ich finde es eben eine interessante Frage und würde mich auch wundern nehmen, wie ihr das seht. Er ist für mich schon auch der Typ Mensch, der natürlich immer das Geld und den Reichtum auch als ein sehr wichtiges Ziel wahrscheinlich verfolgt hat. Aber am Schluss geht es ihm, glaube ich, nicht in erster Linie ums Geld, sondern es geht ihm darum, irgendeinen Platz in der Geschichte zu haben. Ich meine, seine Reden sind ja zum Teil skurril, wo er sich da aufspielt als jemand, der eben wirklich UNO-Generalsekretär oder Friedensnobelpreisträger oder weiß ich nicht was werden möchte. Denn Geld verdienen ist für ihn wahrscheinlich kein Problem. Er kann irgendeinem Golfstaat ein Berater werden von einem Verein oder einem Emir oder einem König. Aber wahrscheinlich sein Ziel, eine Art Figur wirklich in der Weltgeschichte zu werden, das hat er ein bisschen verbockt.
3: Ja, ich glaube, das war ehrlich gesagt auch eines der Ziele bei dem Privatisierungsplan, weil langfristig hätte ich mir jetzt vorstellen können, wenn das durchgekommen wäre, dann wäre er auch ein potenzieller Kandidat gewesen, dort irgendwann so eine CEO-Funktion einzunehmen oder so. Und da hätte er nicht das Problem gehabt mit ablaufenden Amtszeiten und dass er wiedergewählt werden muss und so. Also das, glaube ich, war vielleicht eine Idee, die er hatte. Und zum Geld. Ich glaube auch, dass ihm Position und Ruhm wichtig sind, aber Geld, da gab es ja auch schon ganz zu Beginn seiner Amtszeit diese Episode, dass er 2 Millionen Jahresgehalt als beschämend bezeichnet hat. Also es spielt schon auch eine sehr wichtige Rolle. Und ob er sozusagen seinen jetzigen finanziellen Status aufrechterhalten kann als Berater von einem nahöstlichen Fußballverein, bin ich mir nicht so sicher.
1: Aber es ist schon auffällig, oder? Also er tritt ja immer wieder auf, auch in seinen Reden oder an Friedensgipfeln, die er mit Trump absolviert hat. Da hat man schon auch das Gefühl, ja, also das ist nicht nur ein Fußballfunktionär, das ist schon fast irgendwie ein Politiker, ein Botschafter.
2: Ja, und das ist ja auch oft ein bisschen schief gelaufen. Er hat ja mal diese berühmte Rede gehalten, wo er gesagt hat, today I feel gay, today I feel migrant worker, wo er sich so aufgespielt hat als eine moralische Instanz, was aber irgendwie ein bisschen schräg war, weil man auch nicht ganz verstanden hat, an wen richtet er sich damit und wo will er überhaupt punkten, weil er ja gleichzeitig dann eben auch eng ist mit Ländern, die jetzt vielleicht to be gay nicht so toll finden. Also es war ein bisschen schräg irgendwie und wurde dann auch so aufgefasst eigentlich von den meisten Beobachterinnen und Beobachtern, dass er da versucht hat. Vielleicht war das auch schon ein Vorzeichen für den Fehler, den er jetzt gemacht hat, dass er manchmal irgendwie nicht richtig einschätzt und dass ihm letztlich eben dann doch das politische Gefühl und die Empathie fehlt, die man eben am Schluss neben Schamlosigkeit auch haben muss, um ganz nach oben zu kommen. Wahrscheinlich ist Trump dann doch noch ein bisschen gewiefter, weil er noch besser die Stimmung bei den Leuten, die für ihn wichtig sind, einschätzen kann, als Infantino, der letztlich wahrscheinlich dann eben einem Trump in einem gewissen Sinne auch intellektuell, möchte ich sogar behaupten, unterlegen ist, weil er weniger dieses Gespür hat. Dieses Gespür hat für Situationen.
3: Und ein paar Monate später wurde er ja ohne irgendeine sehenswerte Gegenstimme wiedergewählt. Also sozusagen, er hat da ja auch wieder die Erfahrung gemacht, für mich zählt jetzt diese öffentliche Meinung nicht so sehr, weil ich werde ja dann einfach per Akklamation wieder im Amt bestätigt.
1: Also eigentlich kann er ja, weil sein Produkt der Fußball ist und so viele Fußballfans gibt rund um den Globus, kann er eigentlich, der König Gianni kann immer auf sein Volk zählen, ob sie ihn mögen oder nicht, weil alle lieben halt Fußball.
0: Genau, die früheren Könige hat im Volk auch nicht, die waren auch nicht sonderlich beliebt im Volk und trotzdem hatten sie diese Macht und weil halt der Fußball so eine, ein großes Potenzial hat, um viele Leute zu erreichen und sehr, sehr viel Geld generiert eigentlich in erster Linie, muss er sich eigentlich nur noch auf die beschränken, die wirklich wichtig sind.
1: Macht man da als Fußballfan eigentlich auch ein bisschen die Augen zu und sagt, ja gut, ich mag halt das Spiel und alles rundherum?
0: Es ist schon so, dass in den letzten Jahren man die Ekelgrenze ziemlich kontinuierlich hochschieben musste, um das weiterhin noch zu verfolgen. Und das, jedes Mal, wenn man denkt, es kommt nicht schlimmer, dann passieren Sachen wie während der Weltmeisterschaft mit diesem Belgien-Fall, mit der Aufblähung von X-Turnieren, mit irgendwelchen komischen Reden, es wird eigentlich immer schlimmer. Wenn man aber das Produkt Fußball so mag, ich will es eigentlich gar nicht Produkt nennen, sondern den Sport Fußball so mag, muss man doch ziemlich halbblind eigentlich durchs Leben gehen.
1: Aber es ist halt ein Produkt am Ende, ein Produkt, das enorm viel Geld einbringt und das hat Gianni Infantino immer geschafft.
3: Genau, das hat er geschafft. Also sein kommerzieller Erfolg ist eigentlich unbestritten. Das muss man wirklich sagen und das ist natürlich das, was ihn 10 Jahre lang jetzt an der Macht gehalten hat. Aber ich finde, weil du gerade auch nochmal diese rote Karte bei der WM angesprochen hast, ich finde, man hat jetzt schon auch einen Vorgeschmack dessen gesehen, was passiert, wenn sozusagen die privaten, die kommerziellen Interessen so stark sind, dann fangen sie an, die Integrität des Spiels zu beeinflussen. Und ich glaube, das ist auch wirklich bei der gesamten Fußballgemeinde angekommen. Und das wäre auch ein Vorgeschmack auf das, was passiert, wenn der Privatisierungsplan, vielleicht nicht jetzt, aber irgendwann durchkäme, dass es doch das Spiel angreift. Und dann wiederum weiß ich nicht, ob das Geschäftsmodell am Ende noch aufgeht.
0: Es ist etwas, bei dem ich zumindest gedacht habe, wir hätten das überwunden. Also wenn man zum Beispiel die Weltmeisterschaft 1982 in Spanien anschaut. Spanien war Gastgeber und es war für die FIFA überlebensnotwendig, aus finanziellen Gründen, dass Spanien weiterkommt. Und wenn man die Spiele anschaut, es war katastrophal, was dort gepfiffen wurde. Also man musste aus kommerziellen Gründen schauen, dass der Gastgeber weiterkommt. Und das hat man eigentlich nachher überwunden, gedacht. Und jetzt geht es, weil es um so viel mehr Geld geht, ist es wieder zurückgekommen unter Infantino. Und das finde ich katastrophal. Wirklich sehr schlimm.
1: Katastrophal aus Sicht, auch aus Fanperspektive. Jetzt, wenn Infantino dereinst als FIFA-Präsident auch tatsächlich abgelöst wird, was denkst du denn, wird dann einiges anders, alles anders im Fußball oder halt vieles doch auch gleich bleiben?
3: Also ich glaube, wenn die Strukturen so bleiben, wie sie jetzt sind, dann ist es recht wahrscheinlich, dass ein ähnlicher Herrscher oder Herrscherin wieder an der Spitze landen, weil sozusagen die Mechanismen des Machterhalts gleich sind, weil wir halt dieses Prinzip haben, ein Verband, eine Stimme und dann eben diese Kleinstverbände sozusagen verglichen mit ihrer Fußballbedeutung oder auch Bevölkerungsbedeutung halt sehr viel Macht haben. Und das befördert eigentlich so ein Patronagesystem. Und wir haben das eben gesehen, auch Infantino ist ja schon als Reformer angetreten und was jetzt daraus geworden ist. Deswegen denke ich schon, wenn in der FIFA alles so bleibt, wie es jetzt ist, dann werden wir wahrscheinlich Infantino 2.0 erleben. Er hat ja auch es geschafft, die Reformen, die Blatter angestoßen hat, auszuhebeln oder zu umgehen. Die sind auf dem Papier irgendwie noch da, aber letztlich, es gibt keine Aufsicht. Ich glaube, das ist so ein bisschen der Schlüssel. Daran müsste sich, glaube ich, was ändern. Es bräuchte eine externe Aufsicht über die, wahrscheinlich dann nicht nur über die FIFA, sondern über die ganzen großen Dachverbände. Aber die dürfte wahrscheinlich nicht intern sein, weil das haben wir gesehen, das hat nicht funktioniert.
1: Was man so liest, ist, dass möglicherweise auch Asien eben das Zünglein an der Waage sein könnte bei der Zukunft, auch wenn wir jetzt über eine mögliche Nachfolge von Infantino reden würde oder jemand, den ihn ablösen kann. Welche Interessen spielen da auch vielleicht geopolitisch noch mit, Sebastian?
2: Da gibt es halt auch unterschiedliche Interessen. Da gibt es eben die, die Infantino die Stange halten werden und Infantino wird sich darum bemühen, weil er eben fürs Geld verteilen steht. Und dann gibt es aber auch andere. Also ich glaube, der Präsident des Asiatischen Verbandes, Sheikh Salman, er rechnet sich wahrscheinlich selber aus, vielleicht Infantino beerben zu können. Also da werden eben dann sehr viele Partikularinteressen wahrscheinlich zum Tragen kommen bei der Positionierung der einzelnen Länder bzw. Verbände. Und das Bild wird nicht so einheitlich sein.
1: Es ist ja schon interessant, wenn wir über Fußball reden, dann landen wir irgendwann bei den ganz großen Themen und auch bei der Weltpolitik.
2: Ich glaube, es ist ja interessant, dass wir hier schon auch ein bisschen etwas sehen, was wir in der Weltpolitik sehen. Gewissermaßen ein bisschen der Kampf Europas, des alten Platzhirschen unter den Kontinenten gegen die anderen, die sich emanzipieren gegen Europa. Man kann es ein bisschen so verstehen, aber mit einem großen Unterschied beim Fußball. Und vielleicht muss man böswillig sagen, nur noch beim Fußball ist Europa noch die Supermacht Nummer 1 auf der Welt. Bei der Technologie, bei der Wirtschaft eben Europa in den letzten Jahren, Jahrzehnten massiv an Bedeutung verloren hat und nur noch Nummer 3 oder sogar noch weniger ist und eigentlich die großen dominierenden Supermächte natürlich die USA und China sind.
1: Wir sind jetzt so ein bisschen an einen Punkt angelangt, wo wir sagen müssen, ja, so vieles wird sich wahrscheinlich nicht ändern. Gibt es irgendwas, was dir jetzt noch Hoffnung macht, Memme? In Sachen Fußball.
0: Das setzt du jetzt ziemlich Druck auf. Ja. Irgendetwas Positives im Weltfußball. Puh. Nein, das wird, also was wünschenswert wäre zumindest für mich, ich glaube nicht daran, dass wir die große Revolution erleben werden. Da habe ich keine Illusionen. Aber ich hoffe mir zumindest, dass man wieder wegkommt von dieser Nähe suchen mit den Supermächtigen, dass probiert wird, immer, immer mehr Geld zu kassieren. Das einzige Ziel der FIFA kann nicht sein, wir müssen immer mehr Geld verdienen und das laufend immer erklären mit, ja, das geht ja an den Fußball zurück. Es geht eben nicht nur an den Fußball zurück. Ein Drittel bleibt in der riesigen, aufgeblähten FIFA-Struktur hängen. Also, dass da eine Redimensionierung stattfindet und dass man auch die kleinen Verbände überzeugen kann, ihr bekommt jetzt halt nicht jedes Jahr wieder viel mehr als vorhin. Seid mal zufrieden mit dem. Wir können die Verteilung verbessern. Wir können ein bisschen umverteilen. Das kriegen wir alles hin, dass zumindest das mal durchkommt. Ich wollte etwas Positives
1: sagen. Ja, gerne.
0: Dann bin ich nicht skeptisch.
1: Ja, okay.
3: Ja, ich setze vielleicht ein bisschen Hoffnung, aber vielleicht ist es auch naiv, in diese Idee, die kursiert, dass man vielleicht diese FIFA-Präsidentschaft ersetzt durch so ein rotierendes System. Also dass man eben die Chefs der Kontinentalverbände, dass die eben, ein bisschen so ähnlich wie im Bundesrat, dass die halt abwechselnd die Führung übernehmen und die FIFA eher so ein Organisationskomitee wird. Die Idee hat, glaube ich, vor allem Alexander Čeferin von der UEFA lanciert. Das, finde ich, hat irgendwie so einen gewissen Reiz. Vielleicht liegt darin die positive Zukunft des Weltfußballs.
1: Danke, Isabel Pfaff aus der SRF Wirtschaftsredaktion. Sebastian, du zum Schluss irgendetwas Hoffnungsvolles, das du in der ganzen Sache siehst?
2: Ja, für Hoffnungen im Weltfußball bin ich zu wenig Fußballfan, beziehungsweise gar keiner. Aber wenn du etwas Positives hören willst, ich meine, wir reden hier nur über Fußball. Und es ist interessant, wie viel Aufmerksamkeit dieses Thema bekommt. Und am Ende geht es eigentlich nur um ein Spiel. Und im Vergleich zu vielen anderen Konflikten auf der Welt geht es hier nicht um Leben und Tod. Und das ist eine positive Nachricht.
1: Einverstanden, Meme?
0: Ist natürlich schwierig für mich als Fußballfan, wenn du sagst, es geht nur um Fußball. Aber ich bin völlig bei dir. Es ist wirklich nur Fußball. Ich muss mir das auch x-mal sagen. Und wenn man immer redet, wie groß der Fußball ist, dann muss man auch sehen, zum Beispiel, ein Riesenclub Real Madrid macht gleich viel Umsatz wie der Volk etwa. Also es ist wirklich eigentlich vernachlässigbar, finanziell und bedeutungsmäßig sowieso.
3: Aber da muss ich als Wirtschaftsredaktorin doch kurz einhaken. 2% der globalen Wirtschaftsleistung liefert der Sport dann doch. Nicht der Fußball, aber der Sport. Da wäre vielleicht doch Aufmerksamkeit gerechtfertigt.
1: Danke euch dreien. Sebastian Ramspeck, internationaler Korrespondent von SRF. Danke dir, Meme Sikora vom SRF Fußball Podcast. Sikora Gisler, am 18. August seid ihr zurück mit einer neuen Folge.
0: Genau, dann ist auch Tom aus den Ferien zurück. Dann machen wir weiter mit dem schönen Teil des Fußballs.
1: 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Ich bin Raphael Günther. 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

Die Nachrichten von SRF um 2 mit Frank Estermann. Bei einem weiteren russischen Angriff auf die ukrainische Hauptstadt Kiew gibt es erneut Tote und Verletzte. Wie die Militärverwaltung der Stadt mitteilt, wurden 2 Frauen getötet. Mindestens 12 weitere Menschen wurden demnach verletzt. Der Bürgermeister von Kiew, Vitali Klitschko, schreibt auf Telegram, bei den Raketenangriffen seien unter anderem ein Kinderspital und mehrere Wohnhäuser beschädigt worden. Menschen seien in Schutzräumen und Wohnhäusern eingeschlossen. Russland hat seine Angriffe auf die ukrainische Hauptstadt zuletzt verstärkt. Da der Ukraine Munition fehlt, kann sie russische Raketen praktisch nicht mehr abwehren. US-Präsident Trump hat neue Drohungen ausgesprochen gegen den Iran und gegen alle Länder, die den Iran unterstützen. In den sozialen Medien spricht Trump von einem, Zitat, beispiellosen Wirtschaftskrieg gegen das Regime in Teheran. Der Iran habe die große Chance auf ein Abkommen nicht genutzt. Weiter müsse jedes Land, das dem Iran helfe, selbst mit furchtbaren wirtschaftlichen Folgen rechnen. Ölschmuggel, Devisenhandel oder Geldtransfers müssten jetzt aufhören, so US-Präsident Trump. Welche konkreten Maßnahmen oder Sanktionen die USA gegen den Iran und seine Unterstützer ergreifen werden, sagte Trump nicht. Zu 2 kurzen Meldungen. Nordkorea dämpft die Hoffnung auf eine rasche Wiederaufnahme von Gesprächen mit den USA. Die von US-Präsident Trump angeordnete Reduktion der Militärmanöver